0: 20 bis maximal 28 Grad. Es ist 2.03 Uhr.
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2: Zunächst mit einer amtlichen Unwetterwarnung für Südwest-Niedersachsen. Durch Gewitter aus südwestlicher Richtung kommt es zu starkem Regen mit bis zu 40 Litern pro Quadratmeter pro Stunde, Hagel, Windböen und Windgeschwindigkeiten bis zu 95 km/h. Blitzschläge, umstürzende Bäume und Überflutungen sind nicht ausgeschlossen. Vermeiden Sie den Aufenthalt im Freien. Die A1 Hamburg Richtung Lübeck ist zwischen Kreuzberg der Heide und Bad Oldesloe wegen Bauarbeiten bis 6 Uhr gesperrt. Nochmal die A1 Köln Richtung Euskirchen. Da ist die Fahrbahn zwischen Köln-Bocklemünd und Kreuzköln-West wegen Wartungsarbeiten bis 5 Uhr in beiden Richtungen gesperrt. A71 Erfurt Richtung Suhl. Da ist die Fahrbahn zwischen Arnstadt Süd und Stadt-Ilm wegen Wartungsarbeiten im Tunnel Behringen bis 6 Uhr gesperrt. Und A391 Richtung Braunschweig Südwest. Im Dreieck Braunschweig Südwest ist die Überleitung zur A39 Richtung Salzgitter nach einem Unfall gesperrt. Das war's vom Verkehr. Ihnen eine gute Fahrt.
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2: Und die kommt wie immer vom Norddeutschen Rundfunk in Hamburg, heute mit Detlef Karg im Studio, hier noch bis 6 Uhr. Wir blicken zunächst nach Nepal in das Himalaya-Gebirge. Dort sind nach der Sturzflut nahe der Grenze zu China inzwischen laut Behörden mehr als 390 Tote geborgen worden. Mehr als 1400 Menschen werden noch vermisst. Die Gegend ist bei Touristen beliebt. Noch ist nicht klar, ob vielleicht auch Deutsche unter den Opfern sind. Wahrscheinlich war ein Gletscherabbruch verantwortlich für die Flut aus Wasser und Geröll, die fast 170 Kilometer weit entlang zweier Flüsse durch Nepal geströmt war und ganze Ortschaften mitgerissen hat. Nicht auszuschließen ist, dass es noch weitere Flutwellen geben könnte. Mehr dazu von Eva Lambi-Schmidt.
3: Ein chinesisches Militärflugzeug erreicht das Unglücksgebiet im Landesteil Tibet an der Grenze zu Nepal. Die Rettungsarbeiten auf der chinesischen Seite laufen jetzt erst richtig an, mit Verstärkung der Armee und von Einsatzkräften aus dem Rest des Landes. Vom nächstgelegenen Flughafen in der Stadt Tingri ist das Unglücksgebiet noch weitere 5 bis 6 Autostunden durch das Himalaya-Gebirge entfernt. Dort angekommen machen die Schlamm- und Geröllmassen, die sich wie Narben durch die Täler der Gebirgslandschaft ziehen, es den Helfern schwer, zu den Verschütteten zu gelangen. Mit Baggern schaufeln sie Straßen frei, mit Helikoptern und Drohnen versuchen sie, Überlebende zu finden. Die Rettungskräfte setzen Drohnen ein, die mit Wärmebildkameras ausgestattet sind, um Hinweise auf den Verbleib der Vermissten zu finden, berichtet ein chinesischer Reporter im staatlichen Fernsehen CCTV. Die chinesischen Behörden warnen indes vor einer möglichen weiteren Flutwelle, denn auf der nepalesischen Seite in der Nähe des verschütteten chinesischen Grenzübergangs Jirong hat sich hinter Geröllmassen Wasser gesammelt, wie bei einem Stausee. Dort fließt weiter Wasser hinein. Die Behörden befürchten, dass der Damm aus Geröllmassen brechen könnte. Die Gefahr einer weiteren Sturzflut erschwert die Rettungsarbeiten zusätzlich. Das Risiko wird von den Behörden laufend überwacht und bewertet. Auch mögliche Erdrutsche stellen eine Gefahr dar. Wang Yongming ist als technischer Leiter der tibetischen Rettungsmaßnahmen in Chinas Staatsfernsehen zu sehen. Wir werden eine 3D-Modellierung des Felsmassivs entlang des Flussbetts durchführen. Damit können wir dann den Standort umfassend bewerten und die Rettungsmaßnahmen solide und wissenschaftlich unterstützen. Auf der nepalesischen Seite der Grenze laufen die Rettungsarbeiten auf Hochtouren. Auch internationale Hilfe ist angelaufen. Mit Helikoptern hat die nepalesische Armee nach eigenen Angaben hunderte Menschen in Sicherheit gebracht, darunter auch mehrere Ausländer. Die Verletzten werden in Krankenhäuser gebracht. Gopal Sedain ist der stellvertretende Leiter eines Krankenhauses in Nepals Hauptstadt Kathmandu.
4: The situation problem is because the road connectivity is lost.
3: Das Problem ist, dass die Straßenanbindung unterbrochen ist und wir daher alle Patienten per Hubschrauberrettung aufnehmen. Gäbe es eine Straßenanbindung, müssten wir mit mehr Patienten rechnen. Die Regierung hat alle Hebel in Bewegung gesetzt und alle privaten Hubschrauberunternehmen gebeten, sich daran zu beteiligen. Und diese leisten hervorragende Arbeit. Dennoch gehen die nepalesischen Behörden davon aus, dass die Zahl der Todesopfer weiter ansteigen wird. Das Ausmaß der Katastrophe zeigt sich erst nach und nach. Viele Orte sind weiterhin nur schwer zu erreichen. Videos zeigen, wie gewaltige Schlamm- und Wassermassen durch die Täler und Dörfer schießen. Ersten Erkenntnissen zufolge wurde die Flutwelle durch eine Lawine aus Eis und Geröll von einem Gletscher ausgelöst. Durch die Erderwärmung schmelzen die Gletscher in den Hochgebirgen immer schneller. Und auch extreme Wetterereignisse wie starke Monsunregenfälle nehmen zu.
2: Eva Lambi-Schmidt informierte und mein Kollege Uwe Beutler vom Hessischen Rundfunk hat mit Tabea Seitz von der Welthungerhilfe über die Lage im Katastrophengebiet gesprochen. Sie ist derzeit in der nepalesischen Hauptstadt Kathmandu. Und die erste Frage an sie war, wie sie die Lage in dem sehr weitläufigen Gebiet einschätzt.
4: Ja, richtig, richtig. Also hier in der Hauptstadt direkt, die Hauptstadt war nicht betroffen. Allerdings, was man von hier mitbekommen hat, jetzt den ganzen Tag über waren kontinuierliche Rettungseinsätze mit Hubschraubern, weil die Region liegt ungefähr 150 Kilometer von hier in den Bergen des Himalaya und ist komplett abgeschnitten im Moment, weil durch die Sturzflut ungefähr 40 Kilometer Straße weggespült worden sind von der eigentlich fast einzigen Zufahrtsstraße in die Region zur Grenze nach Tibet. Das macht die Rettungsarbeiten unglaublich schwierig. Man bekommt mit, dass alle paar Minuten Helikopter hier über die Stadt fliegen. Inzwischen habe ich gerade aus den letzten Nachrichtenberichten hier der nepalesischen Medien gesehen, dass tatsächlich auch 800 Menschen gerettet werden konnten über Helikopter. In ungefähr 70 Flügen und 750, die vor Ort vom Boden sozusagen gerettet wurden. Vor allen Dingen die Armee und das Militär sind im konstanten Einsatz. Und jetzt die ersten, die von der Regierung direkt ins Gebiet entsendet wurden sozusagen.
5: Sie haben ja gerade von den Hilfskräften auch gesprochen. Das heißt, die kommen eigentlich nur mit Hubschraubern dorthin oder wie müssen wir uns das vorstellen?
4: Ja, tatsächlich. Also an die Hauptregion, wo die Sturzflut sozusagen als erstes auf Dörfer gestoßen ist, die Region ist im Moment nur per Hubschrauber zu erreichen, weil eben so viel Straße weggesperrt wurde und es keine anderen Zufahrtswege gibt. Das macht es natürlich enorm herausfordernd.
5: Wie geht denn die Bevölkerung in Nepal mit dieser Katastrophe um? Also wie helfen sich die Menschen da einander?
4: Also man kann einen sehr großen Zusammenhalt wahrnehmen. Also Nepal ist ein Land, wo auch die jetzt in der Hauptstadt wohnen, vor einer Generation oder noch in derselben Generation eigentlich viele von Dörfern aus den Bergen kommen. Viele haben noch Verwandtschaft dort, Freunde, Bekannte, Familie. Es klingelt den ganzen Tag das Telefon. Alle versuchen sich irgendwie zu erreichen und rauszufinden, wo vermisste Familienmitglieder sind oder Nachbarn. Aber auch, wie kommt man hin, was wird genau gebraucht? Und es findet eine sehr große Koordination statt unter der Zivilbevölkerung. Ein sehr großer Zusammenhalt, weil sich einfach alle gleichermaßen betroffen fühlen. Das kann man auf jeden Fall wahrnehmen. Und auch die Regierung, die ist zwar sehr schnell vor Ort, ist sehr positiv zu sehen, wie stark die Koordination da funktioniert. Also es wurde ministeriumsübergreifendes Krisenkomitee eingerichtet. Es gibt 12 verschiedene Teams, die sich auf unterschiedliche Arbeiten fokussieren, auch in Absprache mit lokalen und internationalen Hilfsorganisationen. Die einen sind beschäftigt mit dem Rettungseinsatz, andere transportieren Hilfsgüter, andere versuchen, die Stromversorgung wiederherzustellen, zumindest teilweise, und die Telekommunikation, medizinische Hilfe vor Ort bereitzustellen. Also man kann sehen, dass wirklich sehr schnell sehr viel Reaktion stattfindet.
5: Konnten Sie sich denn schon einen kleinen Überblick darüber verschaffen? Was wird denn jetzt am dringendsten gebraucht, vor allem aus dem Ausland?
4: Ja, also am dringendsten aus dem Ausland kann ich nicht direkt beantworten, was offizielle Anfragen angeht. Im Moment wird vor allen Dingen natürlich auch um Hilfe in Form von finanzieller Hilfe gebeten, um hier vor Ort dann Hilfsgüter zu kaufen. viele Organisationen haben auch schon größere Lager. Und natürlich geht es vor allen Dingen darum, sauberes Trinkwasser durch Filter zu schaffen, Nahrungsmittel und Zelte und Hygienepakete. Das ist das, was unmittelbar gebraucht wird.
5: Wie konkret kann denn jetzt die Welthungerhilfe den Menschen im Land überhaupt helfen? Also was macht

0: People in Need aus Tschechien vor Ort und zusammen mit unseren lokalen Partnern senden wir ein Team auch in die Region. Die lokale Partnerorganisation ist auch schon vor Ort, die kommt von dort, um direkt vor allen Dingen auch erstmal eine Analyse noch zu machen, wo wird was gebraucht und wie können wir es hinbringen. Und wir fokussieren uns da natürlich hauptsächlich auch auf Nahrungsmittel und Hygienepakete, was auch unserem, ja, als Welthungerhilfe unserem Mandat entspricht.
1: Soweit Tabea Seitz von der Welthungerhilfe zur Lage in Nepal.
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1: Der Meta-Konzern hat am Mittwoch einem Vergleich mit diversen US-Bundesstaaten zugestimmt, um einen Prozess, um das angebliche Suchtpotenzial seiner Plattformen abzuwenden. Meta zahlt binnen 10 Jahren insgesamt bis zu 18 Milliarden Dollar und verpflichtet sich zu weitreichenden Änderungen. Sind die auch in Europa denkbar? Aus Brüssel dazu Katrin Schmidt.
3: Der milliardenschwere Vergleich von Meta in den USA befeuert natürlich das weltweite Ringen um den Jugendschutz in den sozialen Medien. Und das sei auch dringend nötig, sagt die Europaabgeordnete und Digitalexpertin der Grünen Alexandra Gese.
4: Das Einknicken von Meta zeigt, wie groß die Angst des Konzerns ist. Dass weitere Enthüllungen darüber, dass der Konzern sehr genau weiß, wie stark er Kinder und Jugendliche gefährdet, hätte gravierende rechtliche und finanzielle Konsequenzen haben können. Das zeigt aber auch, Kinder und Jugendliche müssen dringend auch in Europa geschützt werden.
3: Und das passiere auch, erklärt der zuständige Sprecher der EU-Kommission Thomas Renier heute. Man habe den Fall, in dem Meta nun die Rekordsumme von 17 Milliarden Dollar zahlt und weitreichende Schutzmaßnahmen einführen muss, sehr genau verfolgt und stehe auch ganz aktuell erneut in Kontakt mit dem Konzern. Es sei ja klar, dass Kinder und Jugendliche in der Europäischen Union mindestens einen gleichwertigen Schutz bekommen müssen.
5: Just for context, these court cases have taken more than 5 years and the
6: settlement. Aber nur zum Kontext, diese Gerichtsverfahren in den USA dauerten über 5 Jahre und die Einigung wird sich über die nächsten 10 Jahre erstrecken. In dieser Zeit haben wir nicht untätig herumgesessen, sondern den Digital Services Act ins Werk gesetzt und führen Untersuchungen gegen Meta wegen genau derselben Verdachtsmomente.
5: We have opened an investigation into Meta for exactly the same suspicions.
3: Konkret hat die EU-Kommission schon im Mai 2024 ein Verfahren gegen Meta wegen des suchtfördernden Designs von Facebook und Instagram eingeleitet. Vergangenen Monat erst, Anfang Juli, kam sie zu dem vorläufigen Ergebnis, Meta verstößt klar gegen die europäischen Digitalgesetze, so Sprecher Renier. Nun geht es also sehr konkret um notwendige Änderungen des Geschäftsmodells in Europa.
5: We have been very clear also when we came up with the preliminary findings last month.
6: Wir haben bereits im letzten Monat bei der Veröffentlichung der vorläufigen Ergebnisse deutlich gemacht, dass wir ein angemessenes Bildschirmzeitmanagement und eine wirksame elterliche Kontrolle auf diesen Plattformen brauchen. Meta weiß also, was wir von ihnen erwarten.
5: Meta knows what we are expecting from them.
3: Und wenn die EU-Kommission all ihre Möglichkeiten ausschöpft, dann könnten die Auflagen sogar über die Schutzmaßnahmen, die Meta nun in den USA erfüllen muss, hinausgehen, sagt Digitalpolitikerin Gese.
4: Über Zeitlimits und Like-Verbote hinaus muss auch der bereits verbotene Missbrauch von persönlichen Daten von Minderjährigen endlich wirksam unterbunden werden. Radikalisierende Algorithmen, die Jugendlichen gezielt gefährliche Inhalte ausspielen, müssen gestoppt werden, damit Minderjährige und idealerweise auch Erwachsene sich ihre Inhalte auf Social Media wieder selbstständig zusammenstellen können.
3: Dies könnte insgesamt in Europa zu einem wirksameren Jugendschutz im Netz führen, als die ja ebenfalls viel diskutierten pauschalen Social-Media-Verbote in einigen EU-Ländern. Auch die etwaige Sorge vor Vergeltung durch die Trump-Regierung sollte in Europa kein Hinderungsgrund mehr sein, so Gese.
4: Die Prozesse in den USA zeigen, dass die Trump-Regierung und die Tech-Konzerne auch im eigenen Land keine Unterstützung mehr für diese erbarmungslose Ausbeutung von Kindern und Jugendlichen haben. Diese Welle muss auch Europa jetzt reiten.
1: Soweit dieser Bericht von Katrin Schmidt. Bundeskanzler Merz und die Regierungschefs von 5 weiteren EU-Ländern fordern Kürzungen im künftigen EU-Haushalt. Sie werden deshalb auch als die Gruppe der Sparsamen bezeichnet. Als größte Volkswirtschaft in der Europäischen Union zahlt ja Deutschland den mit Abstand größten Beitrag für den EU-Haushalt. Bei einem Treffen in Berlin nannte Merz die aktuellen Haushaltsvorschläge der EU schlicht unbezahlbar. Ruth Kirchner aus dem ARD-Hauptstadtstudio mit Einzelheiten.
7: Die Beratungen über die Finanzen der EU sind schwierig und sehr langwierig. Sie gleichen einem taktischen Spiel. Jede Seite überlegt genau, welche Signale sie aussendet. 6 EU-Länder wollten so ein Signal setzen. Kanzler Merz hatte die Regierungschefs von Österreich, Dänemark und Finnland ins Kanzleramt geladen. Der schwedische und der niederländische Ministerpräsident

0: Ministerpräsident waren per Video zugeschaltet. Ihr Signal eindeutig. Die Vorschläge der EU-Kommission, die in den 7 Jahren ab 2028 knapp 2 Billionen Euro ausgeben will, wollen sie nicht akzeptieren.
1: Die aktuellen Vorschläge sehen einen Aufwuchs von bis zu 60% vor. In Zeiten der Haushaltskonsolidierung in allen Mitgliedstaaten ist das schlicht unbezahlbar. Wir sind uns daher einig in dieser Gruppe. Die Vorschläge müssen um mehrere 100 Milliarden Euro gekürzt werden.
0: Mehrere 100 Milliarden. Ein konkreteres Einsparungsziel nennen die 6 Länder nicht. Sie alle sind Nettozahler, zahlen also mehr in den EU-Haushalt ein, als sie über Förderprogramme herausbekommen. Zusammen tragen sie rund 40% des EU-Haushalts und 70% der bilateralen Hilfen für die Ukraine, betont Merz. Mehr gehe nicht.
1: Wir sind nicht geizig, aber solche Zuschreibungen, wie durch die Kommission vorgeschlagen, passen einfach nicht in unsere Zeit.
0: Wo genau gespart werden soll, sagen Merz und seine Gäste nicht. Der Kanzler spricht eher vage von Realismus und Reformen, von allen Bereichen, in denen gekürzt werden müsse, was also auch Subventionen für Landwirte und Mittel für die Regionalförderung einschließt. Stattdessen will die Bundesregierung mehr Geld in die Wettbewerbsfähigkeit stecken. Die dänische Regierungschefin Mette Frederiksen macht deutlich, was aus ihrer Sicht Priorität haben sollte.
2: The single most important task for our common European Union is to strengthen European security.
0: Die mit Abstand wichtigste Aufgabe der Europäischen Union ist es, unsere Sicherheit zu stärken, sagt Frederiksen und nennt die Bedrohung durch Russland, hybride Angriffe, die europäische Aufrüstung, die Unterstützung für die Ukraine. Europa müsse zudem seine Grenzen schützen. Ähnlich äußern sich der finnische Ministerpräsident und der österreichische Kanzler Christian Stocker, der sich einen Seitenhieb auf das andere Lager in der EU-Finanzdebatte nicht verkneifen kann.
3: Wir alle wollen diese Verhandlungen bis Ende des Jahres abschließen, aber wenn wir das schaffen wollen, muss der Vorschlag, der dann vorgelegt wird, die Rechnung mit den Wirt machen und nicht nur mit den Gästen.
0: Gemeint sind offenbar die Länder, die mehr Geld aus der EU bekommen, als sie einzahlen und sich gegen Kürzungen des EU-Haushalts sperren, darunter Polen, die baltischen Staaten und Spanien. Auch sie haben ihre Position in separaten Treffen bereits deutlich gemacht. Ab Oktober gehen die Verhandlungen um den künftigen EU-Finanzrahmen in die entscheidende Phase. Das taktische Spiel geht also noch eine ganze Weile weiter.
4: Ruth Kirchner informierte. Es ist eines der größten Volksfeste in Bayern. Das Karpfammerfest in der Nähe von Bad Griesbach in Niederbayern ist gestern gestartet. Wenn es so läuft wie immer, dann werden vermutlich knapp 500.000 Menschen das Fest bis kommenden Dienstag besuchen. Und dabei hat die Gemeinde gerade einmal 1200 Einwohner. Also ein bisschen so wie beim Wacken Open Air in Schleswig-Holstein. Wie kann ein so kleiner Ort einen Ansturm dieser Größenordnung bewältigen? Wie sehen die Einwohner dieses Mega-Event? Martin Gruber hat vor Ort einmal nachgefragt.
5: Es sind nur noch ein paar Stunden bis zum Fest. Anwohner machen ihre Einfahrten und Straßen sauber.
6: Also ich gehe die Straße da und da mag ich nicht, wenn was liegt.
5: Ein Dorf putzt sich heraus für 500.000 Gäste. Für was anderes haben die Karpfhammer gar keine Zeit mehr.
7: Erstens einmal ist Tradition, dass man da eine Woche zuvor schon Urlaub hat.
6: Also wir haben mit dem Volksfest aufgewachsen. Das gehört uns zum Jahresablauf.
5: Fast alle Dorfbewohner sind irgendwie involviert und einige profitieren davon. Bäckerin Marita Brummer zum Beispiel, ihr Laden ist direkt neben dem Festgelände.
8: Wir haben quasi das Hauptgeschäft übers Kopf vom Volksfest das ganze Jahr und es rührt sich, es ist was geboten. Ein paar Sandwiches gehen, die braucht man frisch, Kaffee natürlich, Bier auch, Bier verkauft man auch viel, Frühstück. Also alles.
5: Und der Nachbar nebenan montiert einen Bauzaun. Sein Grundstück wird zum Parkplatz. Eine Einnahmequelle auch für viele Karpfhammer Landwirte. Apropos Einnahmequelle, der Bad Griesbacher Tourismuschef Dieter Weinzel.
9: Profitieren tun natürlich die Hotels, die Ferienwohnungen, Pensionen, auch die Campingplätze. Dahingehend wird natürlich auch die Auslastung in diesen Häusern gesteigert.
5: Was die Statistik belegt, touristisch gesehen gehören die Tage um das Karpfhammer Fest zu den Topzeiten im Jahr.
9: Natürlich der Umsatz in der Gastro wird natürlich gesteigert, weil natürlich die Festbesucher und vor allem die Aussteller, wenn sie in der Zeit hier sind, die Restaurants besuchen, die Gasthäuser besuchen.
5: Wir treffen Jürgen Pentlehner, ein Karpfhammer, der Vorsitzende des Festvereins und seit einigen Jahren auch einer der Festwirte.
10: Mir macht das unheimlich Freude und erfüllt mich, ja. Es soll sich rechnen, über Zahlen spricht nicht mehr gerne. Natürlich ist das ein Riesenaufwand, das Zelt zu betreiben und wir arbeiten daran, das profitabel zu gestalten.
5: Die Liste der Profiteure ist lang, sagt Pentliner. Einzelhandel, Kurbetriebe, Trachtenläden, Kosmetik.
10: Jeder Friseur zum Beispiel, alles brezelt sich auf hin zum Kapfermer Fest. Jeder Schmuckhändler.
5: Gibt es wirklich niemanden, der das Fest eher kritisch sieht? Wir hören uns um im Dorf und die Antwort ist überall die gleiche. Klar, gibt es immer wieder mal Unannehmlichkeiten, vornehmlich mit Betrunkenen.
6: Ja, dass einer sich übergeben muss, das ist klar.
8: Mei,
6: dass
8: einmal ein Blärmischstock der Futzing, aber der steht dann 10 Meter weiter wieder, den tragen wir wieder zurück.
11: Mei, wenn du jetzt daheim gehst oder was, dass da eine da oder da zugebisselt. Aber sonst ist wirklich eher stark und ruhig.
10: Natürlich gibt es auch jemanden, der mal mit Bewusstseinsveränderungen ein Bierzelt verlässt oder vielleicht eine Verlassenschaft mal da lässt, wo sie nicht sein soll. Aber das hält sich in Grenzen.
5: Und das bestätigt auch die örtliche Polizei. Beschwerden über Vandalismus, Pöbeleien, Lärmbelästigungen und Ähnliches gibt es während des Karpfhammer Festes im Verhältnis zur Besucherzahl eher selten.
4: Das hört sich nach Ausgelassenheit und ein wenig Ordnung an. Das war Martin Gruber mit seiner Reportage vom Karpfhammer Volksfest.
12: Sport. Mit Stefanie Lavour. Am Abend geht sie los mit dem Top-Duell Bayern München gegen den VfB Stuttgart. Die Rede ist von der neuen Bundesliga-Saison. Auch gestern war so einiges los in Sachen Fußball und zwar international. In Monaco wurde die Ligaphase der Champions League ausgelost. Erwartungsfroh die vier deutschen Teams. Uli Schäfer hat die Einzelheiten.
13: Bayern München spielt in der Ligaphase der Champions League unter anderem bei Atletico Madrid, in dem Stadion, wo Anfang Juni 2027 auch das Finale ausgetragen wird und wo die Bayern dann auch dabei sein wollen. Außerdem treffen die Münchner zu Hause auf den diesjährigen Finalisten Arsenal London mit Nationalspieler Kai Havertz. Auch Borussia Dortmund spielt gegen Arsenal, allerdings auswärts. Zudem tritt der BVB gegen Inter Mailand und Europa-League-Sieger Aston Villa an. RB Leipzig erwischt aus deutscher Sicht das wohl schwerste Los, muss unter anderem gegen die Topclubs Real Madrid, Manchester City und Manchester United ran. Der VfB Stuttgart bekommt es mit Inter Mailand und Atletico Madrid zu tun.
12: Der erste Spieltag der Gruppenphase wird vom 8. bis 10. September ausgetragen. Die Conference League wird heute erst ausgelost. Dort wird dann auch Freiburg im Topf sein. Der SC setzte sich am Abend im Playoff-Rückspiel gegen den FC Motherwell mit 4:1 durch. Das Hinspiel vor einer Woche hat die Badener bereits mit 3:1 gewonnen. Die UEFA bereitet derweil in der Schweiz eine Strafanzeige gegen FIFA-Chef Gianni Infantino vor. Dieser soll für seinen inzwischen verworfenen Investorenplan zur Rechenschaft gezogen werden. Der Vorwurf lautet kriminelle Misswirtschaft. Stefan Kersthold berichtet.
14: Der Europäische Verband fordert die FIFA und beteiligte Finanzinstitute daher zur Herausgabe von Unterlagen aus dem gescheiterten Projekt auf. Das geht aus einem 60-seitigen Dokument an ein Distriktgericht im US-Bundesstaat Florida hervor. Die UEFA fordert nach wie vor Infantinos Rückzug. Die Boykottdrohung der Europäer ist dagegen wohl vom Tisch. Hintergrund ist die angebliche Zusage der FIFA, wonach sich etwas Vergleichbares wie der Investorenplan von Infantino nie mehr wiederholen werde. Infantino hatte sein Vorhaben, Anteile an Turnieren des Weltverbandes an private Investoren, auch aus dem Umfeld von US-Präsident Donald Trump zu verkaufen, nach massiver Kritik aufgegeben.
12: Vizemeister Füchse Berlin ist erfolgreich in die Handball-Bundesliga gestartet. Dank einer starken ersten Hälfte besiegten die Hauptstädter Melsungen mit 33:31. Erfolgreich auch der THW Kiel, der Rekordmeister, bezwang Lemgo im Eröffnungsspiel der neuen Spielzeit mit 35:27. Thomas Koos war dabei.
15: Nach einer etwas nervösen Anfangsphase und einer knappen 17:15 Pausenführung setzten sich die Kieler am Ende deutlich mit 35:27 gegen den TBV Lemgo durch. Überragend dabei Torwart Andreas Wolf mit 15 Paraden. Bester Kieler Werfer war Lukas Zerbe mit 7 Treffern. Und auch die Neuen konnten schon überzeugen. Julian Köster, der Nationalspieler in der Abwehr, und auch der neue Spielmacher Domen Markutz zeigte vor allem nach der Pause mit starken Anspielen, mit viel Tempo und seinen eigenen 6 Toren seine Klasse. Damit gewinnt der THW Kiel vor 10.000 Zuschauern sein erstes Bundesligaspiel der neuen Saison.
12: Die deutschen Basketballer sind mit einem Sieg in die zweite Phase der Qualifikation für die WM in Katar gestartet. Der Welt- und Europameister gewann in Köln gegen die Niederlande mit 99-83. Für das Team um Dennis Schröder war es der 6. Sieg im 7. Spiel. Bester deutscher Werfer war Kapitän Schröder persönlich mit 23 Punkten. Zuvor hatten die deutschen Basketballerinnen an gleicher Stelle ihre WM-Generalprobe vergeigt. Sie mussten sich der Türkei mit 62-63 geschlagen geben. Bei der WM in Berlin bekommt es Deutschland ab dem 4. September mit Spanien, Japan und Mali zu tun.
4: Das war Stefanie Lavoie mit dem Sport. Und gleich nach den Nachrichten um 2.30 Uhr sind wir für Sie weiterhin auf Sendung und ebenfalls auf Sendung. Seit 1977 sind die beiden amerikanischen Voyager-Sonden. Eigentlich sollten sie nur 4 Jahre auf Mission sein, aber sie funken immer noch. Darum geht's gleich in unserem ARD-Raumfahrt-Podcast. Bis gleich.

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1: Um 2.30 Uhr mit Emily Seidel. Nach der Sturzflut in der Himalaya-Region bleibt die Lage vor Ort dramatisch. In Nepal und Tibet wurden fast 400 Leichen geborgen. Viele Menschen werden nach wie vor vermisst. Aus der Nachrichtenredaktion Sebastian König-Beck.
2: Die Suche nach Überlebenden bleibt schwierig. Hilfe für die Betroffenen vor Ort kommt nur langsam an. Straßen und Brücken sind zerstört. Die Rettungskräfte sind auf Hubschrauber angewiesen. Mit Sorge beobachten Experten die Lage an den Flussläufen. Wegen der riesigen Mengen von Geröll und Trümmern befürchten sie weitere Überschwemmungen. Nach offiziellen Angaben werden noch etwa 1.400 Menschen vermisst, unter ihnen mindestens 8 Deutsche. Aus dem Auswärtigen Amt hieß es, die deutschen Botschaften in Kathmandu und Peking stehen mit den Familienangehörigen und mit den örtlichen Behörden in engem Kontakt und kümmern sich intensiv um belastbare Informationen.
1: Nach dem US-Prozess gegen den Instagram-Mutterkonzern Meta fordern Verbraucherschützer auch für Deutschland strengere Social-Media-Regeln. Schutzmaßnahmen wie Zeitlimits und nächtliche Sperren könnten den Nutzungsdruck von Minderjährigen verringern, sagte die Chefin des Bundesverbandes der Verbraucherzentralen POP, dem Redaktionsnetzwerk Deutschland. Dabei bezieht sie sich auf den Vergleich, den Meta in den USA geschlossen hat und der unter anderem Änderungen zum Jugendschutz vorschreibt. Die Innenminister mehrerer Ostseeländer treffen sich heute in Flensburg. Nach Angaben des Bundesinnenministeriums geht es um eine gemeinsame Strategie für die Abwehr hybrider Bedrohungen. Das sind Sabotageakte, Anschläge oder Drohnenüberflüge, bei denen die Urheber im Ausland sitzen und verdeckt bleiben. Im Ostseeraum registrierten Sicherheitsbehörden zuletzt viele solcher Vorfälle. Unter Verdacht steht zumeist Russland. Die Europäische Raumfahrtagentur ESA hat am späten Abend einen neuen Wettersatelliten ins All geschickt. Er hob an Bord einer Ariane 6-Rakete vom Europäischen Weltraumbahnhof in Französisch-Guayana ab und ist bis zu seinem Ziel etwa 10 Tage unterwegs. Aus Brüssel Sabrina Fritz.
3: Der neue Wettersatellit wird in 36.000 Kilometer Höhe über der Erde kreisen. Von dort soll er Bilder in die Zentrale schicken, die man zuvor noch nie gesehen hat, schwärmt die Europäische Raumfahrtagentur ESA. MTG-12, wie er offiziell heißt, soll Wettervorhersagen für Europa und Nordafrika noch besser machen. Vor allem Warnungen vor Unwettern wie Gewitter, Sturzfluten oder Wirbelstürmen sollen mit diesem Satelliten der dritten Generation deutlich präziser werden, heißt es bei der Europäischen Raumfahrtagentur.
1: Und das Wetter in Deutschland? Heute Nacht im Westen und Nordwesten Schauer und Gewitter, sonst meist trocken, Tiefstwerte 20 bis 14 Grad. Tagsüber gebietsweise Schauer und Gewitter, im Südosten länger trocken, Höchstwerte 21 bis 31 Grad. Und auch am Samstag dann Schauer und Gewitter, im Südosten freundlicher. Dann liegen die Temperaturen zwischen 21 bis 26 Grad. Das waren die Nachrichten.
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4: Die A1 Lübeck, Verzeihung Hamburg Richtung Lübeck, ist zwischen Kreuzberg der Heide und Bad Oldesloe wegen Bauarbeiten bis 6 Uhr gesperrt. Dann nochmal die A1 Köln-Euskirchen, da ist die Fahrbahn zwischen Köln-Bocklemünd und Kreuz-Köln-West wegen Wartungsarbeiten bis 5 Uhr in beiden Richtungen gesperrt. Und A71 Erfurt Richtung Suhl, da ist zwischen Arnstadt Süd und Stadt Ilm die Fahrbahn wegen Wartungsarbeiten im Tunnel Behringen bis 6 Uhr gesperrt. Das war's vom Verkehr. Ihnen eine gute Fahrt.
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4: Und im Studio ist Detlef Karg. Willkommen. Den Weltraum erkunden. Mit diesem simplen, aber doch ziemlich umfassenden Auftrag wurden 1977 zwei Voyager-Sonden ins All gebracht. Und dort sind sie immer noch unterwegs. Dabei war ihre Mission nur auf 4 Jahre angesetzt. Mittlerweile befinden sie sich geschätzt mehr als 20 Milliarden Kilometer von der Erde entfernt. Aber noch immer funken sie. Im ARD-Raumfahrt-Podcast Ready for Liftoff erzählen David Beck und Anne-Dorette Ziems jetzt von der Mission dieser besonderen Sonden.

0: So klingt es außerhalb unseres Sonnensystems.
1: Aufgenommen hat das Voyager, die Sonde Voyager 1, um genau zu sein. Das ist wirklich eine der spannendsten Missionen, die es jemals in der Raumfahrt gab. Darüber sprechen wir heute.
0: Es gibt auch Voyager 2 und die beiden Sonden sind die am weitesten von uns entfernten menschengemachten Objekte. Und sie sind seit schon fast 48 Jahren im All unterwegs. Heute gucken wir uns die Mission der beiden Sonden an.
1: Und wir sprechen über die Golden Record, die goldene Schallplatte, die die beiden Sonden dabei haben, um uns so ein bisschen bei den Aliens vorzustellen.
0: Die Voyager-Sonden sind in vielerlei Hinsicht sehr besonders. Zum Beispiel ist Voyager 2 die einzige Sonde, die bisher überhaupt am Uranus und am Neptun vorbeigeflogen ist. Das heißt, das meiste, was wir über diese beiden Planeten wissen, das stammt aus den Voyager 2-Daten. Diese Daten aus den 80ern, die werden auch heute noch für Forschung benutzt. Unser Redakteur Philipp, der konnte mit einem Original-Voyager-Forscher der ersten Stunde sprechen und hat ihn nach seinen Highlights der Mission gefragt.
2: From the overall program, I think the discovery of volcanoes at Io was one of the highlights for me.
1: Und was er hier sagt, ist sein Highlight war, dass Voyager rausgefunden hat, dass es auf Io, das ist ein Jupitermond, dass es da Vulkanismus gibt. Und zwar haben die das ganz zufällig rausgefunden. Sie wollten eigentlich ein Navigationsbild machen, haben dafür ein überbelichtetes Bild vom Himmel gemacht, dass man die Sterne besser sieht. Und dann haben sie da gesehen, da ist irgendwas auf Io und haben dann nach einer Weile dann bemerkt, so, ah, das muss Vulkanismus sein. Und das ist so sein Highlight von der Mission.
2: Most exciting discoveries of the Voyager program.
1: Das war Bill Kerf, den wir da gerade gehört haben. Und der war tatsächlich schon vor dem Start als Student an der Voyager-Mission beteiligt.
0: Das finde ich an Forschung übrigens immer so cool. Also du planst irgendwie akribisch so eine Mission, weißt, wo du ungefähr drauf achten möchtest. Und dann passieren die besten Sachen einfach trotzdem immer noch zufällig. Beim Jupiter ging anscheinend einiges, denn eins seiner weiteren Highlights spielt sich auch am Jupiter ab.
2: Another one that is my favorite is... We detected radio emissions as we flew by Jupiter.
1: Kurth sagt, dass als sie dann am Jupiter vorbeigeflogen sind, da haben sie Funkwellen empfangen, die sich angehört haben sozusagen wie Funkwellen von Blitzeinschlägen auf der Erde, die dadurch erzeugt werden. Die werden auch als Blitzpfeifer bezeichnet. Man kennt das schon seit dem Ersten Weltkrieg. Da haben Truppen beim Abhören von Telefongesprächen dann eben diese Geräusche gehört, wie das, was er da gerade nachgemacht hat.
2: One of the things that they picked up was sounds that sounded like.
0: Ich lieb's übrigens, wie er diesen Sound nachmacht. Und dieser Sound, der wird in Kabeln erzeugt, wenn Gewitterblitze einschlagen. Passend dazu wurde kurz danach übrigens nach diesem akustischen Nachweis auch ein optischer Nachweis von Blitzen gemacht, dass es auch auf anderen Planeten Gewitter gibt.
1: Ja, und die eigentliche Mission von Voyager, die endete schon im Jahr 1989, als Voyager 2 am Neptun vorbeigeflogen ist. So, das war die letzte Amtshandlung eigentlich. Und dann war aber die Frage so, macht man einfach da jetzt von heute auf morgen Schluss, Daten zu sammeln, weil die zwei Sonden, die haben da noch funktioniert. Und die Instrumente, die waren zwar nicht ausgelegt, irgendwie dann weiter Sachen aufzunehmen und jetzt auch im interstellaren Raum, wo sie sind, aber man hat eben die einmalige Möglichkeit gehabt, Daten von weiter draußen zu sammeln und dann auch irgendwann von außerhalb des Sonnensystems. Voyager Interstellar Mission haben sie das genannt. Und erstmal auf unbestimmte Zeit verlängert. Und da sind wir jetzt tatsächlich immer noch in dieser Voyager Interstellar Mission. Und es sind auch ganz viele noch, wie wir eben gehört haben, zum Beispiel Bill Kerf, die ursprünglich bei der Voyager Mission dabei waren und jetzt eigentlich schon in Rente wären, aber sie sind halt noch die, die sich mit der Sonde auskennen. Eine Sache, die man dann auch rausgefunden hat während dieser Interstellar Mission, ist die Größe der Heliosphäre. Das ist so eine Blase um die Sonne, die vom Sonnenwind gefüllt ist. Danach gibt es dann sehr wenige Teilchen, nur noch die von der Sonne sind im Raum. Die Größe dieser Blase, die hat man zwar richtig berechnet, aber die Grenzschicht zwischen dieser Blase und dann dem interstellaren Raum, wie man alles, was dann darüber hinauskommt, nennt, die war viel größer als gedacht. Und für Bill Kerth hört das einfach nicht auf. Also Philipp hat ihn gefragt, wann die Forschenden gemerkt haben, dass Voyager so eine größere Zukunft überhaupt vor sich hat.
2: You realize that every year. We were.
1: Er sagt, eigentlich wird es jedes Jahr wieder klar, wie wertvoll Voyager ist. Alle in dem Team waren begeistert, als sie die letzten Planeten so hinter sich gelassen haben, nachdem Voyager 2 am Uranus vorbeigeflogen ist und am Neptun. Und als dann die NASA beschloss, die Mission umzubenennen in die Voyager Interstellar Mission, dass das nächste Ereignis dann der Eintritt in das interstellare Medium sein würde. Aber niemand hat damals, sagt er, wahrscheinlich realisiert, wie lange das dann dauern würde. Also das ist tatsächlich erst 2019 2012 bei Voyager 1 passiert und 2018 bei Voyager 2.
0: Und da kommt übrigens auch dieses Geräusch her, was wir ganz am Anfang gehört haben. Also dieser Sound von außerhalb des Sonnensystems, das ist der Sound des interstellaren Mediums. Wenn wir es ganz genau nehmen, dann ist es das Plasma im interstellaren Medium, was dieses Geräusch erzeugt.
1: Jetzt müssen wir, glaube ich, noch mal kurz drüber sprechen, wie kam es eigentlich zu dieser außerordentlichen Mission? Die Idee, die kam schon in den 60er Jahren auf. Da wurde nämlich klar, dass es in den 70ern eine ganz besondere Planetenkonstellation geben würde. Und zwar standen die Planeten dann so, also beim Start von Voyager, dass man dann relativ einfach nacheinander die äußeren Planeten des Sonnensystems besuchen kann. Also nacheinander erst den Jupiter, dann den Saturn, dann Uranus und dann den Neptun. Das hat man damals die Grand Tour genannt, die große Tour. Und diese Konstellation, die kommt nur ungefähr alle 175 Jahre vor. Deswegen war man damals besonders dafür, diese Mission auch zu machen, weil klar war, dass niemand von damals wieder die Chance bekommen würde, bei sowas wieder mitzumachen.
0: Nachdem die Voyager-Sonden dann die Planeten abgearbeitet haben, kann man sagen, gab es noch einen ziemlich berühmten Moment. Und zwar hat sich Voyager 1 quasi hinter Pluto nochmal umgedreht und ein kleines Familienfoto in Anführungszeichen vom Sonnensystem gemacht. Dazu haben wir Ulrich Köhler gefragt. Er ist Planetengeologe am Deutschen Zentrum für Luft- und Raumfahrt.
3: Damals lebte noch der berühmte Astrophysiker Carl Sagan und er hat einen Blick zurück ins innere Sonnensystem aufnehmen lassen vom Kamerasystem der Voyager-Sonden. Und da ist dann eben nahe der Sonne ein winziger kleiner Punkt, the pale blue dot, zu sehen und Merkur und Venus, dann die Erde eben, der Mars, Jupiter und Saturn und der Uranus und der Neptun drauf sind. Und das ist natürlich sensationell gewesen damals. Und da war eigentlich jedem, der sich mit der Erforschung des Sonnensystems beschäftigt hat, klar, dass diese Mission von herausragender Stellung ist.
1: Ja, ich finde das auch Wahnsinn, wenn man dieses Bild anschaut und dann erst merkt man überhaupt gar nicht, worum es da eigentlich gehen soll. Und dann sieht man irgendwann dieses, es ist wirklich auch nur ein einziger Pixel, der so leicht bläulich ist. Und das ist halt unsere gesamte Geschichte und alles, was es jemals gab. Ja, und wir haben ja auch schon gesagt am Anfang, dass das Geräusch, das wir da eingespielt haben, dass das von außerhalb vom Sonnensystem ist. Das ist aber so eine Sache, da muss man noch mal ein bisschen drauf eingehen, weil die Voyager-Sonden sind im sogenannten interstellaren Raum, also im Raum zwischen den Sternen. Der fängt ungefähr an, 18 Milliarden Kilometer von der Sonne entfernt. Voyager 1 hat diese Grenze 2012 überschritten und Voyager 2 2018. Es ist aber trotzdem noch so, dass die Schwerkraft der Sonne einen Einfluss auf die beiden Sonden hat. Also so gesehen sind sie dann noch nicht außerhalb des Sonnensystems. Tatsächlich gibt es noch die sogenannte Oortsche Wolke, oder die gibt es vielleicht, das weiß man gar nicht so genau. Man geht davon aus, dass es sie gibt. Das ist so eine Ansammlung von Kometen, die um die Sonne kreisen. Und zwar noch mal wesentlich weiter draußen, als die Voyager-Sonden jetzt sind.
0: Irgendwie schade, dass die Voyager-Sonden wahrscheinlich mit ihrer Energieversorgung nicht so lange durchhalten werden, dass wir von da auch Daten bekommen. Da kommen wir jetzt zu einem nächsten richtig wichtigen Thema. Und zwar die Frage, wie kommunizieren wir eigentlich noch mit den Sonden? Das ist ja das eine, dass die beiden Sonden noch existieren und super weit von uns weg sind. Aber es nützt uns ja im Prinzip nur so lange was, wie wir noch Kontakt zu den Sonden halten können und Befehle hinschicken und Daten auch wieder empfangen können. Und das wird immer schwieriger, je weiter die Sonden sich von uns entfernen. Und wir brauchen richtig große Antennen auf der Erde, um da irgendwas zu senden oder zu empfangen. Die NASA hat dafür extra ein Deep Space Network auf der Erde. Das sind so richtig große Radioantennen, die 70 Meter Durchmesser haben, beziehungsweise bis zu 70 Meter Durchmesser. Meistens sind an einem Ort mehrere von diesen Antennen. Nicht nur für Voyager, sondern eigentlich für alle Missionen, die so außerhalb von der Erde stattfinden. Die Voyager-Antenne selber, die ist natürlich nicht so groß. Die hat einen Durchmesser von 3,7 Meter. Und das Wichtige ist, das sind Richtantennen zum Senden. Sie verwendet quasi ihre ganze Energie, um nur in eine Richtung zu senden. Und man muss halt super präzise damit arbeiten, damit die Antenne halt auch genau die Satellitenschüssel trifft, die hier auf der Erde ist.
1: 3,7 Meter Durchmesser, das ist ja, also für eine Satellitenschüssel auf dem Dach wäre es vielleicht ein bisschen groß, aber um halt wirklich durchs gesamte Sonnensystem zu kommunizieren, das finde ich schon sehr beeindruckend.
0: Und es dauert halt auch immer super lange. Also es ist ungefähr ein Lichttag. Das heißt, Licht braucht einen Tag von der Erde bis zu den Voyager-Sonden und auch wieder zurück. Und genauso lange brauchen halt eben auch die ganzen Befehle und die ganzen Daten, die wir hin und her schicken wollen. Das heißt, wenn wir mit Voyager reden wollen, schicken wir was hin. Das dauert einen Tag, bis es ankommt. Und eine Antwort dauert dann natürlich auch nochmal einen Tag, bis sie wieder bei uns ist.
1: Es gab aber auch schon Problemchen so mit den Sonden, mit der Kommunikation mit den Sonden. Und zum Beispiel war es so, Ende 2023, da hat Voyager 1 plötzlich nur noch Quatsch gesendet, also keine lesbaren wissenschaftlichen Daten mehr. Die Forschenden konnten dann feststellen, dass der Fehler auf einem Chip lag von einem der drei Bordcomputer. Der war halt einfach kaputt. Also ich meine, das Ding ist jetzt auch schon fast 50 Jahre alt. Meine Laptops halten nicht so lange. Und die Idee war dann, dass sie den Code, der auf diesem Chip abgespeichert war, einfach irgendwo anders hinkopieren. Also irgendwo auf einen anderen Speicherchip. Es waren genau 256 Bit, die man Platz brauchte. Es ist so wahnsinnig wenig. Ich habe es mal ausgerechnet. Mein Handy hat ungefähr 130 Millionen Mal mehr Speicher als das. Aber auf Voyager gab es halt für diese 256 Bit keinen Platz mehr. Sie haben den Code dann verteilt auf mehrere Chips. Jetzt ist es aber so, wie gesagt, diese Dinge sind so wahnsinnig weit weg und es hat eben dann auch einen Tag gedauert, bis sie die Lösung hingeschickt haben zu Voyager und dann nochmal einen Tag, bis das Signal zurückkam und sie dann gemerkt haben, so ja, es hat geklappt. Und es hat auch geklappt, sie haben es hinbekommen.
0: In anderen Fällen haben übrigens auch so ganz rudimentäre Methoden schon mal geholfen, die Voyagers wieder zu reparieren, in Anführungszeichen. Im Sommer 2023, da gab es nämlich auch mal so ein kleines Kommunikationsproblem. Diesmal bei Voyager 2. Von der Erde wurde eine Reihe an Befehlen an Voyager 2 geschickt und diese Befehle haben aus irgendeinem Grund aus Versehen die Antenne verschoben. Nur minimal, aber wir haben es eben schon gesagt, das ist alles eine super präzise Angelegenheit auf die Distanz. Und die Lösung war dann, dass eine der Deep Space Antennen in Canberra in Australien Voyager 2 einfach angeschrien hat. Also sie hat die Sonde angeschrien und quasi richtig laut gerufen, ey, jetzt richte mal deine Antenne bitte neu aus. Und das hat dann geklappt.
1: Ja, jetzt wollen wir auch noch über einen anderen Aspekt der Voyager-Mission reden. Da gehen wir auch so ein bisschen von der Raumfahrt weg. Es geht um die goldenen Schallplatten, die beiden dabei haben. Da drauf sind ja Dinge von der Erde, die wir, ja, muss man eigentlich so sagen, den Aliens mitteilen wollen. Falls Aliens irgendwann mal diese Sonden finden und entschlüsseln, wie man diese goldenen Schallplatten auslesen kann, dann sind dafür Bilder und Musiken und so drauf. Und genau, da wollen wir jetzt ein bisschen drüber reden, wie das entschieden wurde. Was kommt da drauf? Da geht es ja auch um Kommunikation mit den Aliens. Was wollen wir denen sagen? Was wollen wir denen von uns mitteilen? Und das Team, das das entschieden hat, das wurde geleitet von Carl Sagan. Der war einer der legendärsten Wissenschaftskommunikatoren in den USA. Und der hat eine Gruppe von Wissenschaftlern zusammengestellt, diese Nachricht zu entwickeln. Und damit wir jetzt nicht immer sagen müssen, so die Gruppe der Wissenschaftler um Carl Sagan, weil wir werden jetzt ein paar Mal von denen sprechen, würde ich vorschlagen, lass uns das Komitee für interstellare Öffentlichkeitsarbeit nennen, oder?
0: Finde ich auf jeden Fall gut. Die Idee, dass man als Botschaft so eine Schallplatte macht, die hatte übrigens der Astrophysiker Frank Drake. Der hat gesagt, okay, eine Schallplatte hat den Vorteil, dass da richtig viele Informationen drauf gespeichert werden könnten. Also nicht nur Audioinformationen, sondern halt eben auch Bilder und Botschaften in anderer Form. Außerdem sind Schallplatten, je nachdem, was für ein Material man nutzt, sehr, sehr lange haltbar. Und das ist ja auch essentiell, wenn die Sonne super lange unterwegs sein soll.
1: Was genau ist denn jetzt drauf? Also es sind 118 Bilder, ein Grußwort des damaligen Generalsekretärs der Vereinten Nationen, Kurt Waldheim, dann Grüße in 55 verschiedenen Sprachen, eine ganze Reihe an Geräuschen, die so ein bisschen für die Erde und für uns, für die Menschheit stehen, und 27 Musikstücke aus aller Welt. Direkt auf der Schallplatte ist dann auch noch skizzenhaft so eine Anleitung reingekratzt sozusagen, wie man den Inhalt der Schallplatte ausliest. Also es ist sehr unwahrscheinlich, dass Aliens das finden, überhaupt schon mal an sich. Und dann sehr unwahrscheinlich, dass sie diese Schallplatte auslesen können. Aber irgendwie dachte man, ja, wir müssen denen schon auch sagen, wie das funktioniert. Und das Ding bei der Anleitung ist dann eben, dass man sie eigentlich ohne Erklärung verstehen muss. Deswegen ist das auch nicht viel. Das sind wirklich nur so ein paar Skizzen. Einmal die Schallplatte mit dem Tonabnehmer.
0: Wir können ja davon ausgehen, dass Aliens in der Form kommunizieren, wie wir kommunizieren. Und deswegen basiert quasi diese komplette Anleitung auf einem Übergang von Wasserstoff. Weil man sich halt so gedacht hat, okay, Wasserstoff ist das häufigste Element im Universum. Das heißt, Alien kennen wahrscheinlich Wasserstoff. Und da war das irgendwie naheliegend, das zu nutzen. Aber ja, ich würde selber super gerne mal wissen, ob Aliens damit klarkommen würden.
1: Ja, da müssen Sie ja erstmal diese Skizze von dem Wasserstoffatom verstehen und was diese aufrechten und senkrechten Striche bedeuten, was dann Einsen und Nullen sind, um Zahlen darzustellen. Also ja, es wird, glaube ich, schwer, aber Sie haben ja dann so viel Zeit, wie Sie wollen. Sie können sich die Zeit ja dann nehmen.
0: Stimmt.
1: Ich finde, es macht sehr viel Spaß, sich zu überlegen, wie man die wohl sehen würde, diese Bilder, wenn man einfach keine Ahnung von der Menschheit hätte. Jetzt kommen wir ja dann aber zu dem Audioteil auf der Schallplatte. Der geht, wie gesagt, los mit einem Statement des damaligen Generalsekretärs der Vereinten Nationen, Kurt Waldheim.
4: As the Secretary General of the United Nations, an organization of 147 member states.
1: Als Generalsekretär der Vereinten Nationen, einer Organisation mit 147 Mitgliedstaaten, die fast die gesamte Menschheit auf dem Planeten Erde vertreten, sende ich Grüße im Namen der Menschen unseres Planeten. Wir verlassen unser Sonnensystem und begeben uns ins Universum, um Frieden und Freundschaft zu suchen, um zu lehren, wenn wir dazu aufgefordert werden, und um zu lernen, wenn wir das Glück dazu haben. Wir sind uns sehr wohl bewusst, dass unser Planet und alle seine Bewohner nur ein kleiner Teil dieses unermesslichen Universums sind, das uns umgibt. Und wir tun diesen Schritt mit Demut und Hoffnung. Ich finde das echt wahnsinnig schön, muss ich sagen. Also gerade dieses, um zu lehren, wenn wir dazu aufgefordert werden und zu lernen, wenn wir das Glück haben. Also
0: das klingt auf jeden Fall wie aus einem epischen Science-Fiction-Film.
1: Man muss zu Kurt Waldheim noch dazu sagen, der hat eine Nazi-Vergangenheit. Es wurde nie so richtig klar, inwieweit er von Kriegsverbrechen wusste oder vielleicht sogar daran beteiligt war. Das alles hat dann in Österreich, wo er herkommt, also er war später auch noch Bundespräsident in Österreich, eine Diskussion ausgelöst. Das muss man einfach bei ihm als Person dazu sagen.
0: Ja, nicht nur Kurt Waldheim hat die Aliens begrüßt, sondern es gab danach, nach seinen Grußworten, noch Grußworte in 55 verschiedenen Sprachen. Das war dem Komitee für interstellare Öffentlichkeitsarbeit übrigens sehr wichtig bei der Auswahl. Die wollten auch nicht nur die üblichen Sprachen haben, also ich nenne es jetzt auch mal die westlichen Sprachen, Englisch, Deutsch, Französisch, Spanisch. Deswegen sind da auch viele Sprachen dabei, von denen viele bestimmt noch nichts gehört haben, inklusive mir übrigens. Ich habe von einigen Sprachen auch noch nicht gehört. Dazu zählt Luganda. Das wird im südlichen Uganda gesprochen. Oder mit dabei ist auch Uriya.
5: Surjo Tarokaro Trutio Groho Prutiru Biso Brahmanara Odivasimanku.
0: Das ist eine indische Sprache und immerhin die Muttersprache von etwa 35 Millionen Menschen. Auf der Schallplatte sind auch ausgestorbene Sprachen vertreten, zum Beispiel Sumerisch. Die Sprecher in der Grußworte, die kamen alle von den Sprachinstituten der Cornell University. Da war Carl Sagan Astronomieprofessor. Und im Prinzip konnten sie sich so ein bisschen aussuchen, was genau sie sagen. Es sollte halt nur nichts Politisches sein. Und die meisten, die haben sowas gesagt.
6: Herzliche Grüße an alle.
0: Dieser deutsche Gruß, der kommt von der damaligen Doktorandin Renate Born, die ist 2014 allerdings verstorben. Manche der SprecherInnen, die waren ein bisschen kreativer und haben sich was anderes überlegt, zum Beispiel auf Schwedisch.
7: Hälsningar från en dataprogrammerer i den lilla universitetsstaden Ithaca på planeten Jorden.
0: Sie sagt, Grüße von einer Programmiererin aus der kleinen Universitätsstadt Ithaca auf dem Planeten Erde. Sehr schön ist übrigens auch der Gruß im chinesischen Xiamen-Dialekt.
8: Taikong Bingyu, Lin Ho, Lin Jia Babe, Wu Ying de Lai Wun Jia Jieo.
0: Das heißt so viel wie, Freunde aus dem All, wie geht es euch allen? Habt ihr schon gegessen? Kommt uns besuchen, wenn ihr Zeit habt.
1: Nach diesen Grüßen kommt dann ja so eine Art Audio-Essay, eine Collage aus verschiedenen Geräuschen. Sounds of Earth, also die Geräusche der Erde haben die das genannt. Und das sind ja so Geräusche, die die Geschichte der Erde erzählen. Das geht so los mit so, ja, nenne ich mal Planetengeräusche, die es so auf der Erde gibt, ohne dass es Leben dafür braucht. Also das sind zum Beispiel Vulkane, Donner, Erdbeben und so Schlammtöpfe, so blubbernde. Wind, Regen, solche Sachen, dafür braucht es einfach kein Leben. Und sollten Aliens das hören, das entziffern können und sich das anhören, dann sind das am ehesten Geräusche, die sie halt auch erkennen würden, weil es die auf ihren Planeten vielleicht auch gibt. Ja, und dann wird so ein bisschen chronologisch die Erdgeschichte erzählt. Erstmal sind da wilde Tiere zu hören, Grillen, Frösche, Elefanten, Schimpansen. Irgendwann sind es dann auch Geräusche von Menschen, ein menschlicher Herzschlag, Schritte, Werkzeuge, so die Sesshaftwerdung, sage ich jetzt mal, ein zahmer Hund, eine Schafherde, ein Schmied, eine Säge, solche Sachen. Dann immer mehr Technologie, zum Beispiel Morsezeichen. Die Nachricht, die man da hört, gemorst, das ist übrigens per Aspera ad Astra. durch Mühsal zu den Sternen heißt das. Das ist ein ziemlich beliebtes Motto vieler Unis, aber auch in der Raumfahrt. Ja, und dann wird es irgendwann mal so richtig groß technologisch, also Autos, ein Zug, ein Düsenjet, ein Raketenstart. Das ist eine Saturn V, die da eingespielt wird bei Apollo 15. Und am Ende hört man dann noch eine Mutter, die ihr weinendes Baby tröstet. Und ganz am Ende des Essays sind dann Life Signs, haben sie es genannt, Lebenszeichen von Menschen. Genauer gesagt ist das von Anne Dryan. Die hat diesen Essay zusammengestellt und das sind eben ihr Herzschlag, der zu hören ist, und Hirnwellen, die in Audiosignale übersetzt wurden. Und dafür hat sie sich eine Stunde lang hingesetzt und meditiert und versucht, über Dinge nachzudenken, die schön wären, wenn die Aliens sie hören könnten, aus diesen Signalen raushören könnten. Also sie hat da auch mit Carl Sagan drüber gesprochen und gefragt, so meinst du, das macht Sinn? Und dann hat er gesagt so, ja, ist ja egal, also dann machen wir es einfach drauf, nur für den Fall.
0: Und das alles in 6 Wochen. Und das war es ja noch nicht. Also es ist ja noch mehr auf der Schallplatte. Ich meine, es ist eine Schallplatte, was ist natürlich drauf? Da ist auch Musik drauf. Und das hat tatsächlich auch so einen kleinen naturwissenschaftlichen Hintergrund, dass man dachte, Musik ist eine gute Idee. Denn Musik basiert zum Teil auf Naturkonstanten. Das nennt man Universalien der Musik. Und die sind wahrscheinlich angeboren. Also das zählt zum Beispiel zu, welche Töne oder Tonfolgen sich für uns gut anhören. Das ist ziemlich universell und nicht individuell von Person zu Person. Ich meine, klar, es gibt ja verschiedene Musikrichtungen, die einem vielleicht gefallen, aber diese Töne und Tonfolgen, wenn da irgendwas nicht stimmt, das merkt man sofort, egal in welchem Genre. Es gibt natürlich auch leichte kulturelle Unterschiede, aber es gibt mehr Gemeinsamkeiten als Unterschiede. Und es gibt auch kein bekannten menschlichen Kulturkreis ohne Musik. Was natürlich darauf hindeutet, dass Musik etwas sehr Menschliches ist, also etwas, was die Menschheit quasi ausmacht. Und möglicherweise ist es auch ein Merkmal von Intelligenz. Und dann könnte es wiederum auch sein, dass Aliens von allem, was auf der Schallplatte ist, dass sie damit Musik am meisten anfangen können, weil sie vielleicht auch Musik haben und die vielleicht genauso universell funktioniert wie Musik bei uns.
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6: Machen die Social-Media-Plattformen Facebook und Instagram Minderjährige gezielt abhängig? Das sollte in einem Gerichtsverfahren gegen den Meta-Konzern geklärt werden. Aber der Prozess ist bereits vorbei. Meta hat einen Vergleich geschlossen. Es führt einige Beschränkungen ein und das Unternehmen zahlt bis zu 17 Milliarden Dollar an 29 US-Staaten, die gegen die Firma geklagt hatten. Unsere Gastkommentatorin Ronja Brier, Chefredakteurin des Online-Nachrichtenportals Watson, ist unzufrieden mit diesem Ergebnis.
10: Eltern, Lehrkräfte und Experten warnen seit Jahren vor dem Suchtpotenzial von Social-Media-Plattformen. Meta hat jegliches Fehlverhalten bisher zurückgewiesen. Erst wenn Milliardenklagen drohen, bewegt sich plötzlich doch etwas. Doch wie wirksam ist ein Zeitlimit von 2 Stunden pro Tag für die Nutzung von Facebook und Instagram wirklich? Die Mechanismen bleiben dieselben. Endloses Scrollen, Likes, Kommentare, personalisierte Feeds. Facebook und Instagram sind also genauso gefährdend, wenn auch nur noch für 2 Stunden pro Tag. Wenn dieses Zeitlimit überhaupt greift, die Medienkompetenz vieler 13-Jähriger liegt deutlich über der von Erwachsenen. Sie nutzen falsche Geburtsdaten oder einen Zweitaccount, den ihre Eltern nicht kennen. Es ist so leicht für Jugendliche, die Altersbeschränkungen zu umgehen, wenn sie wirklich wollen. Und dagegen können weder ihre Eltern noch Meta etwas tun.
6: Das meint Ronja Brier. Der Kölner Stadtanzeiger hält den Vergleich für einen Hinweis darauf, dass Meta zunehmend Gegenwind in der Gesellschaft spürt. Die Geldzahlung sei der Versuch, Kontrolle in einer überhitzten Debatte zurückzugewinnen.
11: Doch es ist unwahrscheinlich, dass sich so die Anti-Stimmung in der Gesellschaft beruhigt. Meta-Boss Zuckerberg, Amazon-Gründer Jeff Bezos oder Tesla-Chef Elon Musk galten in den frühen 10er-Jahren noch als mutige Visionäre mit Blick für eine verheißungsvoll zusammenwachsende Weltöffentlichkeit. Inzwischen wächst der Hass auf den Exzess der Milliardäre. Es ist die Folge von Privatflügen ins All, der Besetzung Venedigs für die eigene Hochzeit und der Einmischung in die Weltpolitik mit viel zu oft faschistischen Ansichten.
6: Nach Meinung der Süddeutschen Zeitung aus München ist Meta mit dem Vergleich billig davongekommen. Ein Gerichtsverfahren hätte dem Konzern mehr schaden können.
11: Ein Prozess hätte Meta gezwungen, Betriebsgeheimnisse öffentlich zu machen. Er hätte mit all der Berichterstattung immer deutlicher gemacht, welche Suchteffekte und Langzeitschäden Social Media verursacht. Er hätte die Auflagen, das zu ändern, sicherlich strenger und umfangreicher gemacht.
6: Und das waren die Standpunkte, zusammengestellt heute von Torben Müller. Gleich folgen hier die Nachrichten, dann geht's weiter in der ARD-Infonacht.

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1: Um 3 Uhr mit Emily Seidel. Nach der verheerenden Sturzflut läuft in Nepal und Tibet die Suche nach den etwa 1400 Vermissten. Die Zahl der Toten geben die Behörden derzeit mit fast 400 an. Ursache des Unglücks ist Experten zufolge ein Gletschersturz, der die riesige Flutwelle ausgelöst hat. Aus Kathmandu, Markus Spieker.
2: Ja, man muss sich vorstellen, dass ein hunderte Meter breiter Eisblock über 1000 Meter in die Tiefe kracht und dann fast für apokalyptische Verhältnisse sorgt. Also jemand von vor Ort hat mir gesagt, so wie das aussieht, glaubt ihr, die Opferzahlen sind noch sehr, sehr viel höher, weil eben ganze Dörfer weggeschwemmt wurden. Tatsache ist, von den chinesischen Behörden wurden bisher sehr, sehr geringe Opferzahlen gemeldet. Und vor allem da muss man davon ausgehen, dass das noch dramatisch in die Höhe geht.
1: In Münster setzen die Fraktionsspitzen der schwarz-roten Koalition heute ihr Treffen fort. Dabei wollen die Vorsitzenden Thorsten Frey von der CDU, Alexander Hoffmann von der CSU und Matthias Mirsch von der SPD den Kurs für die kommenden Monate abstimmen. Unter anderem geht es um die Debatte über das Ende der abschlagsfreien Rente nach 45 Beitragsjahren. Weitere Themen sind die geplanten Reformen in den Bereichen Steuern, Gesundheit und Pflege. In etwa anderthalb Stunden ist am Himmel eine partielle Mondfinsternis zu beobachten. Ab 4.33 Uhr wird sich der Mond zu mehr als 90% verdunkeln, weil er in den Kernschatten der Erde eintritt. Das Ende des Phänomens gegen kurz vor 8 wird in Deutschland nicht mehr sichtbar sein, weil dann die Sonne schon auf und der Mond untergegangen ist. Heute Abend eröffnen der FC Bayern München und der VfB Stuttgart die neue Saison der Fußball-Bundesliga. Anstoß ist um 20.30 Uhr aus der Sportredaktion Luise Kropf.
3: In Sachen Meisterschaft sind sich viele jetzt schon einig. Der Titel kann in dieser Saison eigentlich nur an den FC Bayern München gehen, wie so oft in den letzten Jahren. Dass der Doublesieger ins Straucheln gerät, ist kaum vorstellbar, zumal der Kader noch stärker zu sein scheint als letzte Saison. Das Verfolgerfeld könnte aus Borussia Dortmund, RB Leipzig und dem VfB Stuttgart bestehen. In dieser Saison sind drei Aufsteiger mit dabei. Die SV Elversberg spielt zum ersten Mal in der Bundesliga. Der SC Paderborn und Schalke 04 kennen die größte Fußballbühne in Deutschland schon aus den vergangenen Jahren.
1: Das waren die Nachrichten. Das Wetter in Deutschland. Heute Nacht im Westen und Nordwesten Schauer und Gewitter, sonst meist trocken. Die Tiefstwerte liegen zwischen 20 bis 14 Grad. Tagsüber dann gebietsweise Schauer und Gewitter. Im Südosten bleibt es länger trocken. Dann die Höchstwerte zwischen 21 bis 31 Grad. Auch am Samstag Schauer und Gewitter, im Südosten weiter freundlicher, dann 21 bis 26 Grad. Und am Sonntag wechselnd wolkig, Schauer und Gewitter weiterhin und im Südosten zeitweise heiter. Dann Temperaturen zwischen 20 bis maximal 28 Grad. Es ist 3.03 Uhr.
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4: Die A1 Hamburg Richtung Lübeck ist zwischen Kreuzberg der Heide und Bad Oldesloe wegen Bauarbeiten bis 6 Uhr gesperrt. Die A1 Köln-Euskirchen ist zwischen Köln-Bocklemünd und Kreuz Köln-West wegen Wartungsarbeiten bis 5 Uhr in beiden Richtungen gesperrt. Und die A71 Erfurt Richtung Suhl ist zwischen Arnstadt Süd und Stadt Ilm wegen Wartungsarbeiten im Tunnel Behringen bis 6 Uhr gesperrt. Soweit der Verkehr. Ihnen eine gute Fahrt.
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4: Vom NDR in Hamburg mit aktuellem und Hintergründen aus Politik und Zeitgeschehen. Im Studio ist Detlef Karg. Rente, Pflege, Wirtschaft, Gesundheit kurz vor Ende der parlamentarischen Sommerpause beraten derzeit die Fraktionsspitzen von SPD und CDU/CSU in Münster, um die Themen der nächsten Wochen und Monate vorzubereiten. Der Herbst der Reformen, er wurde ja bereits im vergangenen Jahr angekündigt. Nun kommt also die Version 2.0 und viele Deutsche erwarten endlich Lösungen von der Regierung. Das Ganze erinnert ein wenig an das Würzburger Koalitionstreffen vor einem Jahr. Auch damals galt es, Einigkeit und Harmonie zu zeigen, wo vorher Streit war. Wir wissen, vieles lief danach dann auch wieder anders. Georg Schwarte berichtet aus Münster.
5: Alles so schön hier in Münster, so schön harmonisch.
6: Sehen Sie es? Die Sonne macht mit.
5: sagt Matthias Mirsch, der SPD-Fraktionschef, als er mit den beiden anderen Fraktionsspitzen der Union, Thorsten Frey und Alexander Hoffmann, am Münsteraner Aasee entlang bummelt. Und gelernt hat er auch schon was hier über diesen Aasee.
6: Am Aasee hier in Münster trifft man sich zum ersten Date. Und man kann sagen, es ist nicht das erste Date der Fraktionen, es ist auch nicht unser erstes Date.
5: Aber es läuft alles sehr vielversprechend. Zum Auftakt stehen die drei dann lächelnd in der Sonne, die gewollte Botschaft: Es läuft. Wir sind nett zueinander. Selbst die Libellen von Münster spielen mit. Eine setzt sich auf das Mikrofon von Matthias Mirsch.
6: Ich habe hier schon die Natur.
7: Oh ja, sitzt sie ja gerade beim Richtigen.
5: Lachen, Witzeln, Freundlichkeiten. Es ist die nahtlose Fortsetzung der Bildersprache der vorausgegangenen Kabinettsklausur in Neu-Hardenberg. Schwarz-Rot will als Team auftreten, denn nur so wird das was, sagt Thorsten Frey. Der Neue an der Unionsfraktionsspitze. Er ist Gastgeber hier in Münster, obwohl das Ganze noch sein Vorgänger, der Münsterländer Jens Spahn, geplant hatte. Der aber ist vorerst Geschichte. Und wie empfindet das Thorsten Frey? Joa, sagt er.
8: Ja, das sind die Entwicklungen der letzten Wochen. Wir hatten gestern Abend auch gemeinsam Jens Spahn getroffen. Insofern ist es schon auch etwas, was er damals initiiert hat. Der ursprüngliche Gastgeber war dieser Tagung.
5: Jetzt ist Spahn allenfalls noch der Geist von Münster. Überhaupt Geist. Bei der letzten Fraktionsklausur vor einem Jahr, als die Stimmung mies und die Lage schlecht war, gab es den Geist von Würzburg, sagt CSU-Landesgruppenchef Alexander Hoffmann.
9: Und dieser Geist von Würzburg, der hat getragen. Und jetzt muss zu diesem Geist von Würzburg der Mut von Münster dazukommen.
5: Der Mut von Münster. Schönes Motto. Thorsten Frey findet auch, dass die Lage derzeit genau den braucht.
8: Dass wir den Mut haben, auch Entscheidungen zu treffen, die möglicherweise nicht für alle und sofort und auf den ersten Blick populär sind.
5: Zum Beispiel bei der Rentenreform. Stichwort Rente mit 63. Die SPD hoffte auf Kompromisse im Rahmen des parlamentarischen Verfahrens, die Union darauf, dass es im Großen und Ganzen bei den Vorschlägen der Rentenkommission bleibt. Und da bemüht Thorsten Frey dann nicht mehr den Mut, sondern schon wieder den Geist, welchen auch immer.
8: Und da sind wir uns sehr einig. Und in diesem Geist werden wir eine Lösung finden, die die Rente für die nächsten 25 bis 30 Jahre völlig neu aufstellen wird und dafür sorgt, dass die Herausforderungen des demografischen Wandels am Ende nicht bei einer Generation abgeladen wird.
5: Dass das alles nicht einfach wird, noch dazu mit schwierigen Landtagswahlen, mit miesen Umfragewerten im Nacken und Krisen auf der Welt, Sie alle hier in Münster wissen das.
6: Die Form der Polarisierung nimmt kontinuierlich zu. Aber Demokratie wird nur funktionieren, wenn wir auch bereit sind, den Kompromiss tatsächlich hochzuhalten. Wir können uns locker profilieren, indem ich mein eigenes Konzept aufschreibe und sage, super. Aber daraus habe ich für dieses Land noch überhaupt nichts geschafft.
5: Am Freitagnachmittag ist dann Schluss hier im Münsterland und dann soll er wirken. Der Mut von Münster.
4: Georg Schwarte über den Mut und den Geist und was auch immer die Fraktionsvorstände von Union und SPD sich ausdenken werden. Und einen etwas tieferen Einblick hat mein Kollege Gerd Wolf vom NDR bekommen. Er hat nämlich mit Frauke Heiligenstadt gesprochen. Sie sitzt für die SPD im niedersächsischen Goslar im Bundestag, ist Mitglied im Fraktionsvorstand und Finanzexpertin ihrer Fraktion. Zunächst ging es um die Frage, ob sie noch Hoffnung hat, dass es etwas wird mit dem Herbst der Reformen.
10: Also ich persönlich halte grundsätzlich gar nichts von irgendwelchen Begriffen, die erfunden werden. Generell gilt für mich, Ärmel hochkrempeln, arbeiten, die Belange der Menschen in den Blick nehmen und ganz normal tun, was unsere Aufgabe ist, nämlich gucken, dass wir Rahmenbedingungen, insbesondere momentan für Unternehmen und Menschen verbessern können, damit wir Arbeitsplätze sichern können. Wie auch immer das andere bezeichnen, das ist eher nicht so mein Thema. Ich halte auch nichts von Herbst oder Sommer oder Frühling der Reformen, sondern Gesetze müssen dann gemacht werden, wenn sie anstehen, wenn sie fertig entwickelt sind und sie werden dann einfach miteinander verhandelt, besprochen und beschlossen. Ich kann da nichts mit anfangen mit solchen Begriffen.
11: Aber Ärmel hochkrempeln und arbeiten, diese, ich sag mal, Schlagworte sind ja in letzter Zeit eher abgelöst worden vom Begriff, es wird viel diskutiert, bevor es zu Ergebnissen kommen kann. Ist das eine Botschaft, die einem größeren Publikum in diesen Zeiten auf Dauer vermittelbar ist?
10: Nein, Demokratie wird grundsätzlich diskutiert. Das ist gut so, dass wir in der Demokratie diskutieren und dass wir auch um die besten Lösungen ringen. Die Koalition besteht aus drei unterschiedlichen Parteien. Die Union bildet mit CDU, CSU zwar eine Fraktion, aber es sind auch sehr unterschiedliche Parteien. Das merkt man immer wieder auch in Gesprächen und Verhandlungen. Und insofern ist das erstmal gar nichts Schlimmes, wenn man miteinander diskutiert. Aber ich kann Ihnen nur sagen, ich bin ja Mitglied des Finanzausschusses. Wir haben allein im letzten Jahr über 21 Gesetze verabschiedet. Wir haben sehr respektvoll als Kolleginnen und Kollegen im Finanzausschuss mit Union und SPD zusammengearbeitet. Wir haben immer geguckt, wo kommt jeder her. Wir wissen, wo unsere Grenzen sind, aber wir suchen vor allen Dingen Gemeinsamkeiten.
11: Aber
10: und wie das andere benennen, das ist mir ehrlich gesagt dann egal. Hauptsache, wir können Ergebnisse erzielen.
11: Aber Ergebnisse lassen nach wie vor auf sich warten, konkrete. Der kleine Koalitionspartner bremst den größeren aus bei den Diskussionen um die Reformen, hört man zunehmend aus der Union. Wackelt der Schwanz mit dem Hund?
10: Nein, das kann ich nicht feststellen. Ich sage ein Beispiel. Wir haben sehr viel schon verändert mit der Reform zum Asylrecht, auch der europäischen Reform zum Asylrecht und der Umsetzung der Gesetze in Deutschland. Ist die SPD ja sehr weit auch über ihre eigenen Grenzen gegangen. Wir haben zum Beispiel das Bürgergeld reformiert. Das ist jetzt eine neue Grundsicherung geworden. Auch da haben wir sehr viele inhaltliche Zugeständnisse gemacht, aber immer im Interesse, dass wir die Sozialgesetzgebung auch in Deutschland gut erhalten können und niemand durchs Rost fällt. Also für mich ist es so, dass immer die Sache im Vordergrund steht. Und ich darf das auch sagen, das gilt auch für die allermeisten Kolleginnen und Kollegen so. Und von daher, wir werden jetzt in den nächsten 4 Monaten allein im Finanzausschuss wieder 14 Gesetze beraten, wie zum Beispiel die Frühstartrente, wo es darum geht, Kindern und Jugendlichen auch den Zugang zum Finanzmarkt leichter ermöglichen zu können, damit sie das schon mal ein bisschen lernen können auch und auch sehen können, wie sich so etwas entwickelt. Es sind eigentlich viele positive Sachen auf den Weg gebracht worden. Die private Altersvorsorge ist reformiert worden. Der Riester wird abgelöst in eine deutlich flexiblere Möglichkeit, zukünftig privat altersvorzusorgen und ich könnte noch einiges mehr auflisten. Darüber wird nur nicht gesprochen, sondern es wird dann eher so über die Sachen gesprochen, wo man sich intensiver streitet.
11: Na ja, klar, ich könnte auch ein paar Sachen aufführen, wo es eben nach wie vor Diskussionsbedarf gibt. Nehmen wir aktuelle Rentendiskussion. Es gab einen Kompromiss, der ist dann von Ostministerpräsidenten, unter anderem auch von Frau Schwesig aus Mecklenburg-Vorpommern, in diesen Wahlkampfzeiten wieder aufgekündigt worden. Wie kommt man raus aus einem solchen Dilemma, das ja am Ende Wähler nervt, wissen wir ja, und den Populisten hilft.
10: Das kann ich sehr gut nachvollziehen, dass das die Wählerinnen und Wähler und Zuhörenden auch total nervt, dass plötzlich vereinbarte Entscheidungen wieder aufgeschnürt werden sollen. Aber genauso ist es ja beim Thema Rente gar nicht. Es ist ja so, dass die Expertenkommission einen Vorschlag gemacht hat, der mehr als 30 Vorschläge enthält. Und diese Vorschläge, die werden jetzt von der Bundesregierung in einzelne Gesetze umgesetzt. Und die Expertenkommission hat zum Beispiel beim Thema abschlagsfreie Rente nach 45 Versicherungsjahren, hat die Expertenkommission auch ausdrücklich erwähnt, dass man sich Einzelfälle genau angucken muss und dass es Übergangsfristen geben muss. Also insofern ist das Thema Rente, es gibt nicht schwarz oder weiß. Das ist Sache der Populisten. Die machen schwarz oder weiß. Wir arbeiten in der Sache. Wir müssen sehr differenziert Gesetze beraten und dann entschließen. Also insofern, ja, es lässt sich nicht immer so leicht erklären. Es lässt sich auch nicht immer alles gut rüberbringen. Und ich wünsche mir manchmal

0: Wissenschaftsredaktion.
1: Wer am 28. August früh aufsteht, kann ein besonderes Himmelsschauspiel beobachten. Eine partielle Mondfinsternis. Der Vollmond wandert dabei tief in den Schatten der Erde.
2: Ja, die Mondfinsternis ist das Gegenstück zur Sonnenfinsternis. In dem Falle wandert der Mond in den Schatten, den die Erde sozusagen gegenüber von der Sonne ins Weltall wirft. Und da der ja von selber nicht leuchtet, kriegt er dann kein Sonnenlicht mehr ab und wir sehen ihn verdunkelt.
1: Erklärt Caroline Liefke vom Haus der Astronomie in Heidelberg. Diesen Freitag ist der Effekt besonders stark.
2: Also wir haben eine partielle Mondfinsternis. Partiell heißt in dem Falle, dass der Mond allerdings zu 93% sogar in den Kernschatten der Erde reinwandert. Das heißt, da bleibt auch tatsächlich nur ein ganz kleiner heller Teil übrig.
1: Etwa einmal im Monat gibt es einen Vollmond. Dann steht der Mond genau auf der anderen Seite der Erde gegenüber der Sonne. Das ist die Voraussetzung für eine Mondfinsternis. Aber nur selten kommt es dabei auch tatsächlich zu einer Verdunkelung.
2: In den allermeisten Fällen verfehlt der Mond den Schatten der Erde. Erstmal kann das nur passieren bei Vollmond. Also der Mond muss selber halt eben ja eigentlich auch von der Sonne beleuchtet sein. Und nur zur Vollmondphase kann er in den Schatten reinwandern. In den allermeisten Fällen läuft er allerdings oben oder unten drüber vorbei. Das liegt daran, dass die Umlaufbahn vom Mond gekippt ist gegen die Umlaufbahn der Erde um die Sonne.
1: Nur wenn Sonne, Erde und Mond genau in einer Ebene liegen, trifft der Mond den Erdschatten. Dann gibt es eine Mondfinsternis. In Deutschland sind davon im Schnitt 1 bis 2 pro Jahr zu sehen. Häufig wird dabei aber nur ein Teil des Mondes bedeckt. Besonders bekannt ist der sogenannte Blutmond, der bei einer totalen Mondfinsternis zu sehen ist. Der verfinsterte Mond erscheint dann kupferrot, weil die Erdatmosphäre das Sonnenlicht streut und vor allem rote Anteile in den Schattenkegel lenkt. Durch den relativ großen Bedeckungsgrad kann aber auch der Mond bei der Finsternis am Freitag rötlich erscheinen.
2: Und normalerweise sieht man da diesen Kupferfarbton tatsächlich schon. Es wird halt allerdings dadurch schwierig, dass es einfach zu hell sein wird und der Mond auch so nah am Horizont steht.
1: Die Mondfinsternis beginnt nämlich schon gegen 4.30 Uhr morgens und hat ihren Höhepunkt dann kurz nach 6 Uhr. Dann steht der Mond allerdings schon sehr tief und geht kurz darauf unter. Daher ist auch der Standort entscheidend.
2: Man braucht als allererstes mal einen Standort, an dem man auch wirklich tief runter bis zum Horizont in Richtung Westen gucken kann. Und da gilt im Zweifelsfalle, nimmt man genau den, von dem aus man auch die Sonnenfinsternis sich angeschaut hat. Man muss halt allerdings dann eben morgens ein bisschen früher aufstehen. Ferngläser und Teleskope sind da durchaus hilfreich. Also gerade so ein Fernglas, das kann auch helfen, wenn der Mond dann tatsächlich so droht, in der Morgendämmerung zu versinken, dass man den dann tatsächlich auch noch auffinden kann, auch noch ein bisschen später.
1: Und im Unterschied zur Sonnenfinsternis ist die Beobachtung mit bloßem Auge unbedenklich.
2: Brille und dergleichen Schutzmaßnahmen braucht man nicht, dafür ist der Mond nicht hell genug.
1: Die nächste totale Mondfinsternis ist erst wieder an Silvester 2028 zu sehen.
0: Soweit Emily Burkhardt. Ab 4.33 Uhr tritt der Mond heute in den Kernschatten. Ab etwa 5.15 Uhr ist er halb bedeckt und den Höhepunkt erreicht diese partielle Mondfinsternis dann gegen 6.13 Uhr. Also in 3 Stunden ist das soweit. Die Digitalisierung hat alles gemeinsam, vor allem Speicherbedarf. Weltweit entstehen überall riesige Rechenzentren, die die neue digitale Welt am Laufen halten sollen. Die künstliche Intelligenz treibt das Ganze noch einmal voran. Privatunternehmer, Wirtschaft, Regierungen, alle brauchen Rechenleistung. Ein neues Zentrum soll nun in der Nähe von Rostock gebaut werden. Die Schwarzgruppe, zu der der Discounter Lidl gehört, investiert hier über 5 Milliarden Euro und erhält natürlich auch vom Land Mecklenburg-Vorpommern dafür Fördergelder. Stefan Luthmann aus Schwerin.
3: Mehr als ein Jahr liefen die Vorbereitungen, dauerten die Verhandlungen mit der Gemeinde Dummersdorf, mit dem Landkreis Rostock und auch mit dem Land. 24 Tage vor der Landtagswahl verkündete eine freudestrahlende Ministerpräsidentin in ihrer Staatskanzlei die Großansiedlung.
4: Sie zeigt, dass MV ein attraktiver Wirtschaftsstandort ist und sie zeigt, dass es richtig ist, dass wir auf Diversität der Branchen setzen, von unserer traditionellen Ernährungs- und Landwirtschaft, dem Tourismus und dem Schiffbau bis hin zu erneuerbaren Energien und eben auch KI und digitale Wirtschaft.
3: Der Baustart für das Megaprojekt im Gewerbepark an der A20 ist im nächsten Jahr geplant. Ans Netz gehen soll das Rechenzentrum dann 6 Jahre später, 2033. Der Investor spricht von 120 Jobs, die dauerhaft in der Anlage entstehen. In der Bauphase wird mit etlichen Aufträgen gerechnet. Unternehmenschef Gerd Schanowski machte diese Zusage.
5: Wir wollen auch ganz bewusst in der Region die Handwerker beauftragen, wollen ganz bewusst in der Region auch ein Cluster bilden. Wir reden schon

0: über ordentliche Größenordnungen. Und das ist auch das, was regional dann entsprechend stattfinden soll.
1: In einer ersten Phase geht es um Investitionen von etwa 5,6 Milliarden Euro. Eine Summe, bei der das Innenleben, zum Beispiel die Serverstruktur, noch nicht berücksichtigt ist. Das Rechenzentrum soll stetig erweitert und leistungsfähiger werden, vergleichbar mit einer ähnlichen Anlage im brandenburgischen Lübbenau. Dort investiert die Schwarzgruppe rund 11 Milliarden Euro. Auch in Dummersdorf geht es am Ende um zweistellige Milliardenbeträge, so Schanowski. Zusätzliche Hilfe stellt das Land in Aussicht.
2: Das Land kann die Investitionen bis zu 120 Millionen Euro unterstützen.
1: Regierungschefin Schwesig, sie sagte mit Blick auf den enormen Strombedarf für das Rechenzentrum auch, jetzt zeige sich, dass vor allem Windkraft ein Standortvorteil sei. Grüner Strom sei im Land genug vorhanden, die Anlage sei ein konstanter Abnehmer. Ein geschlossener Kühlkreislauf soll den Wasserbedarf in Grenzen halten, Abwärme sollen die Stadtwerke Rostock nutzen. Investor Czarnowski lobte die Zusammenarbeit mit Kommunen und Land. Und er betonte die Bedeutung der Anlage für die digitale Souveränität, also für die Kontrolle über die eigenen und europäischen Daten.
0: Und Cyberangriffe, der Ausfall kritischer Dienste und die einseitige Abhängigkeit von außereuropäischen Hyperscalern sind längst kein reines IT-Problem mehr. Sie stellen ein strukturelles Risiko für die staatliche Handlungsfähigkeit, das Bürgervertrauen und die Versorgungssicherheit dar.
1: Hyperscaler, das sind Cloud-Anbieter in den USA wie Amazon oder Google. Denen soll die Stirn geboten werden. Mit dem Bau des Rechenzentrums wollen die Schwarzgruppe und das Land auch eine Art Digitalpakt eingehen. Das Unternehmen soll seine Expertise einbringen, um die Datensicherheit in der Landesverwaltung zu verbessern, einen digitalen Arbeitsplatz für Lehrer zu entwickeln und die Serversicherheit bei der Landespolizei auszubauen.
3: Stefan Luthmann informierte.
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3: Heute vor 40 Jahren startete der Fantasy-Film Highlander in den deutschen Kinos. Norbert Kunze über einen bemerkenswerten Film mit einem besonderen Soundtrack.
5: Wir kamen aus der Dämmerung der Zeit und wanderten unerkannt durch die Jahrhunderte.
6: Here we are, born to be kings.
7: Ein ägyptischer Adliger mit spanischem Namen, gespielt von einem Schotten, ein Schotte, gespielt von einem Halbfranzosen, Kulissen, in denen Produktionskabel zu sehen sind, eine Mischung aus Mittelalterszenen und 80er Jahre Neon-Trash. Eigentlich beinhaltet dieser Film sämtliche Bestandteile eines veritablen Flops. Doch genau diese unperfekten Elemente machen seinen Charme aus.
8: Hey, das ist eine Art Magie.
9: It's a kind of magic.
7: Der Plot ist durchaus schlüssig, wenn auch simpel. Connor McLeod lebt in New York der 80er Jahre. Er ist unsterblich und muss sich gegen andere seines Standes im Schwertkampf behaupten. Sterben können sie nur durch Enthauptung. Erst der Letzte ihrer Art bekommt den sogenannten Preis. McLeods Endgegner wartet schon.
8: Kurgan ist der stärkste aller Unsterblichen. Er ist der perfekte Krieger. Wenn er den Preis gewinnt, müssen die sterblichen Menschen ein Reich der Dunkelheit ertragen.
7: Magie und Mythos treffen auf Videoästhetik und plakative Figuren in einem rumpeligen Drehbuch. Hauptdarsteller Christopher Lambert bleibt weitgehend blass. Sean Connery als
8: Juan Sanchez Villalobos Ramirez
7: gibt sich im Original kaum Mühe, seinen dicken schottischen Akzent abzulegen. Und Antagonist Kurgan wirkt unfreiwillig komisch.
10: Hi, ich bin Candy.
11: Natürlich bist du das.
7: Zur Überraschung aller kommt der Highlander beim Publikum jedoch gut an. Zunächst kein Glück an der Kinokasse, doch das Zeitalter der Videokassette und die Promotion durch den Soundtrack der Band Queen verhelfen zum Durchbruch. Der Highlander lebt von der Konfrontation der Welten und seinen gelungenen Überblendungen, sogenannten Matchcuts. Regisseur Russell Mulcahy nutzte seine Erfahrungen aus Pop-Videoclips, die er zuvor für Ultravox Duran Duran oder die Buggles gedreht hatte. Zudem kreiert er eine der romantischsten Szenen des 80er Kinos überhaupt.
12: Ich habe es niemals begreifen können.
11: Was?
12: Weshalb du jung geblieben bist.
11: Weil ich dich heute noch genauso liebe wie am ersten Tag, als wir uns trafen.
7: Der Highlander bietet Traum und Fantasie, Eleganz und Stil. Der klassische Held setzt sich über Unfreiheit und Tragödien hinweg, führt in eine friedliche Zukunft. Zudem erörtert er die Frage nach dem Wert ewiger Jugend, definiert den Weg zur Sterblichkeit als innere Reinigung, der abgeschlagene Kopf als Akt der Befreiung von Allmachtsfantasien und Alleinherrschaft.
13: Es kann nur einen geben.
7: Es folgen 4 Fortsetzungen, ein Animationsfilm, in den 90ern eine Serie. Demnächst soll der Brite Henry Cavill den Conor McLeod in einer Neuauflage spielen. Der Highlander scheint tatsächlich unsterblich, seit seiner Kinopremiere am 28. August 1986. Das war heute vor 490 Jahren, pardon, heute vor 40 Jahren.
5: Ihr wusstet nicht, dass wir unter euch weilten. Bis heute.
3: Der Stichtag war das von Norbert Kunze.
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14: Mit Jan Möller. Arsenal London und Atletico Madrid, das sind 2 der Gegner des FC Bayern in der neuen Fußball-Champions-League-Saison. In Monaco ist die Ligaphase ausgelost worden. Zu den Gegnern von Borussia Dortmund gehört ebenfalls der FC Arsenal. Der VfB Stuttgart spielt unter anderem gegen Inter Mailand und RB Leipzig zum Beispiel gegen Manchester City und Real Madrid. Also viele große Namen. Tja, und mit wem es der SC Freiburg 2 Etagen tiefer sozusagen in der Ligaphase der Conference League zu tun bekommt, das entscheidet sich heute in Monaco. Auf jeden Fall sind die Freiburger dabei. Sie haben gegen den FC Motherwell aus Schottland mit 4:1 gewonnen, hatten ja auch schon das Hinspiel mit 3:1 für sich entschieden. Trainer Julian Schuster, der strahlt schon, wenn er an die Europapokalsaison denkt.
15: Ja, ist schon einfach besonders, einfach international spielen zu dürfen. Das war ja im Hinspiel schon so, das sind einfach auch tolle Erfahrungen und tolle Städte, die wir in der Regel da auch bereisen dann dürfen oder auch bespielen dürfen.
14: Und so geht es natürlich auch den Clubs in der Europa League. Auch da ist heute die Auslosung aus der Bundesliga, sind Leverkusen und Hoffenheim dabei. Stichwort Bundesliga, heute geht es ja los. Der FC Bayern gegen den VfB Stuttgart. Das ist das Eröffnungsspiel der neuen Saison und schon losgegangen ist am Abend die neue Saison in der Handball-Bundesliga der Männer. Die Füchse Berlin haben da zum Auftakt schon mal 2 Punkte geholt gegen Melsungen. Christian Riedel war für uns dabei.
16: Aufatmen bei den Füchsen Berlin. Nach der klaren Supercup-Niederlage gegen Magdeburg zeigten sich die Berliner zum Saisonauftakt in der Bundesliga hellwach und holten sich beim 33:31 gegen Melsungen beide Punkte. Die Grundlage für diesen Erfolg legten die Berliner in der ersten Halbzeit. Da klappte bei ihnen fast alles, bei Melsungen so gut wie nichts. 17:9 hieß es nach den ersten 30 Minuten, aber in der zweiten Halbzeit kamen die Gäste besser ins Spiel und die Füchse zeigten einige Schwächen in der Defensive. So schmolz der Vorsprung immer mehr, sodass zum Schluss nur noch 2 Tore übrig blieben.
14: Etwas deutlicher war es beim THW Kiel, der hat zum Auftakt Lemgo geschlagen mit 35:27. Die deutschen Basketballer sind Welt- und Europameister. Für die WM im kommenden Jahr müssen sie sich aber trotzdem erst noch qualifizieren und in die zweite Quali-Phase sind sie in Köln wie erwartet mit einem Sieg gestartet gegen die Niederlande 99:83. Das geht aber noch besser, sagt Kapitän Dennis Schröder.
17: Der erste Viertel haben wir ein bisschen geschlafen oder erste Halbzeit. Ich glaube, wir haben im dritten Viertel ein bisschen besser gespielt zusammen. Ich glaube, Tempo war gut, offensiv war gut, aber in der Defensive teilweise sehr schleppend. Aber wir haben das Spiel geholt, Sieg geholt und das ist das, was zählt.
14: Genau so ist es. Am Sonntag geht es gleich weiter in der Quali in Polen. Da wird die Aufgabe wohl kniffliger fürs deutsche Team und die WM, die findet dann im kommenden Jahr in Katar statt. Die WM der Frauen, die steigt ja in Berlin. In der kommenden Woche geht es da schon los. Bei der Generalprobe in Köln gab es direkt vor dem Spiel der Männer eine knappe Niederlage gegen die Türkei, 62:63. Es haben allerdings noch wichtige Spielerinnen gefehlt. Insgesamt war es ein schöner Basketballabend für die Fans in Köln. Etwa 15.000 waren dabei. Ein teilweise sogar magischen Abend haben die Leichtathletik-Fans in Zürich erlebt beim Diamond League Meeting. Da gab es nämlich gleich 2 Weltrekorde. Martin Roschitz mit den Einzelheiten.
18: Der Brasilianer Alisson dos Santos lief die 400 Meter Hürden in 45,80 Sekunden und verbesserte die bisherige Bestmarke des Norwegers Carsten Warholm um 14 Hundertstel. Wenige Minuten später stellte auch Masai Russell einen Weltrekord auf. Die Olympiasiegerin aus den USA gewann die 100 Meter Hürden in 12,09 Sekunden und unterbot den bisherigen Rekord um 3 Hundertstel. Die deutschen Athletinnen und Athleten spielten nur Nebenrollen. Gesa Krause wurde über 3000 Meter Hindernis 6., Lea Meyer 7. Robert Faken belegte über 1500 Meter Rang 8, ebenso Speerwerfer Thomas Röhler.
14: Und zum Schluss noch zum Tennis. Mit einer Auslosung haben wir begonnen. Mit einer Auslosung hören wir auch auf in diesem Sportblock. Am Wochenende geht es in New York bei den US Open so richtig los. Und die deutsche Nummer 1, Alexander Zverev aus Hamburg, trifft in Runde 1 auf den Italiener Lorenzo Sonego. Zverev ist, weil Jannik Sinner verletzt fehlt, auch bei den US Open an Nummer 1 gesetzt. Insgesamt stehen im Einzel 8 deutsche Profis im Hauptfeld. 4 bei den Männern, 4 bei den Frauen.
3: Das war Jan Möller mit dem Sport in der ARD Infonacht.

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1: Um 3.30 Uhr mit Emily Seidel. Nach der Sturzflut in der Himalaya-Region bleibt die Lage vor Ort dramatisch. In Nepal und Tibet wurden fast 400 Leichen geborgen. Viele Menschen werden nach wie vor vermisst. Aus der Nachrichtenredaktion Sebastian König-Beck.
2: Die Suche nach Überlebenden bleibt schwierig. Hilfe für die Betroffenen vor Ort kommt nur langsam an. Straßen und Brücken sind zerstört. Die Rettungskräfte sind auf Hubschrauber angewiesen. Mit Sorge beobachten Experten die Lage an den Flussläufen. Wegen der riesigen Mengen von Geröll und Trümmern befürchten sie weitere Überschwemmungen. Nach offiziellen Angaben werden noch etwa 1.400 Menschen vermisst, unter ihnen mindestens 8 Deutsche. Aus dem Auswärtigen Amt hieß es, die deutschen Botschaften in Kathmandu und Peking stehen mit den Familienangehörigen und mit den örtlichen Behörden in engem Kontakt und kümmern sich intensiv um belastbare Informationen.
1: US-Präsident Trump hat Berichte über mögliche Angriffspläne Russlands auf das NATO-Territorium zurückgewiesen. Er habe gute Gespräche mit Kreml-Chef Putin geführt. Dieser werde kein NATO-Gebiet attackieren, sagte Trump vor Journalisten in Washington. Hintergrund der Äußerung ist eine Reise von CIA-Chef Radcliffe nach Moskau. Laut Medienberichten soll Radcliffe die russische Führung vor Angriffen gewarnt haben. Der Thüringer Landtag stimmt heute über ein konstruktives Misstrauensvotum gegen Ministerpräsident Vogt ab. Die AfD hat die Abstimmung beantragt. Ihr Kandidat für das Amt des Regierungschefs ist der Fraktionsvorsitzende Höcke. Begründet wird der Antrag damit, dass dem CDU-Politiker Vogt vor kurzem der Doktortitel entzogen worden ist. Es ist bereits das zweite Mal in diesem Jahr, dass die AfD ein konstruktives Misstrauensvotum beantragt. Ein Erfolg gilt als unwahrscheinlich. Notwendig für eine Wahl Höckes sind 45 Stimmen. Die AfD verfügt im Erfurter Landtag über 32 Abgeordnete. Mehr als 11 Jahre nach dem Absturz einer Germanwings-Maschine beginnt heute in Braunschweig ein neuer Schmerzensgeldprozess. Laut Landgericht fordern 30 Hinterbliebene von der Bundesrepublik Deutschland jeweils bis zu 110.000 Euro. Nach ihrer Überzeugung ist die Flugtauglichkeit des Co-Piloten, der den Absturz verursachte, nicht ausreichend überwacht worden. Das Zivilverfahren wird in Braunschweig verhandelt, weil das Luftfahrtbundesamt dort seinen Sitz hat. Am 24. März 2015 war eine Germanwings-Maschine auf dem Weg von Barcelona nach Düsseldorf in den französischen Alpen abgestürzt. 144 Passagiere und 6 Besatzungsmitglieder kamen ums Leben. Das Wetter in Deutschland: tagsüber gebietsweise Schauer und Gewitter, im Südosten länger trocken, Höchstwerte 21 bis 31 Grad. Auch am Samstag Schauer und Gewitter, im Südosten freundlicher 21 bis 26 Grad und Sonntag wechselnd wolkig, Schauer und Gewitter, im Südosten zeitweise heiter bei 20 bis maximal 28 Grad. Das waren die Nachrichten.
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3: Und aktuell liegen uns neben den bekannten Baustellen keine Unfallmeldungen vor. Ihnen eine gute und sichere Fahrt.
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3: Im Studio ist Detlef Karke. Willkommen. Menschen verbringen viel Zeit vor dem Bildschirm, ob am Computer oder am Smartphone. Zeit, die vielleicht für echte Begegnungen fehlt manchmal. Und so suchen sich viele auch im Netz einen Chatbot als Freund mittlerweile zum Plaudern oder auch zum Austausch über persönliche Probleme. Wie KI unsere Beziehungen prägt und verändert, darüber hat der Journalist Christian Koch gerade ein Buch geschrieben und meine SWR-Kollegin Katja Heinen hat mit ihm gesprochen und ihn gefragt, was die Chatbots aus Nutzersicht zu vermeintlich besseren Gesprächspartnern als Menschen macht.
4: Sie sind, glaube ich, tatsächlich voll auf eben uns, die Nutzerinnen und Nutzer, eingestellt. Sie haben ja kein eigenes Innenleben, das heißt, sie haben unbegrenzt Zeit, sie sind immer ansprechbar, wollen dann nicht auch mal selber was erzählen oder haben eine eigene Meinung, sondern sie sind komplett, ja, manchmal fast schon devot oder es gibt dann den Begriff sykophantisch, also überbestätigend, und das kommt natürlich erstmal gut an, wenn man das Gefühl hat, da ist jemand, der, ja, ist einfach wirklich nur für mich da.
5: Und er findet mich toll, ne?
4: Genau, und hat keinerlei eigene Bedürfnisse, Wünsche und so weiter, das ist erstmal gut, birgt natürlich aber auch wieder Nachteile und gefahren.
5: Da sprechen wir dann noch intensiver drüber. Was diese Maschinen jedenfalls nicht können, tatsächlich empathisch sein. Ja, sie täuschen Gefühle aber vor. Und das macht was mit uns. Sie haben selbst, als sie in den USA waren und mal abends alleine im Hotelzimmer saßen, mal die Probe aufs Exempel gemacht und sich mit einem KI-Chatbot namens Maya unterhalten. Was hat die Unterhaltung mit Maya bei Ihnen ausgelöst?
4: Das war tatsächlich spannend und ein bisschen so ein Aha-Moment und dann auch einer der Auslöser für das Buch, dass ich plötzlich wirklich gemerkt habe, huch, das ist nicht mehr eine KI, die ich für etwas benutze, also ne, hilf mir bei dieser Recherche, beantworte mir diese sachliche Frage. Sondern plötzlich war ich am Plaudern. Das war ein Voice-Chat, also nicht getippt, sondern gesprochen. Es klang wahnsinnig echt. Ich dachte am Anfang wirklich im ersten Moment, huch, da ist jetzt jemand im Zimmer. Und das war faszinierend, weil ich wirklich sofort gemerkt habe, huch, das ist wie ein menschliches Gespräch. Ich habe mich danach auch ein Stück weit besser gefühlt, wie man es vielleicht nach einem kurzen, netten Smalltalk auch tut. Und das Spannende ist, ich habe dann am Ende der Buchrecherche nach einem Jahr nochmal Kontakt mit Maya aufgenommen. Und das war wirklich spannend, sozusagen sie nach einem Jahr wieder zu besuchen. Und ja, sie tut so, als würde sie mich wiedererkennen. Aber das stimmt natürlich nicht. Aber ich bin für einen Moment trotzdem drauf reingefallen. Und das hat eigentlich dann nochmal ganz gut zusammengefasst, was die Chatbots, welche Knöpfe sie bei uns drücken, sozusagen.
5: Mich hat eine Zahl aus Ihrem Buch überrascht. Eine Umfrage, nach der bereits 25% der Deutschen die KI schon als emotionale Begleitung oder zur psychologischen Unterstützung nutzen. Bei mir hat diese Zahl echt Erschrecken ausgelöst, weil ich dachte, sind diese Menschen so einsam, dass sie keine Freunde mehr haben, mit denen sie über ihre Probleme sprechen können? Also was bringt Menschen dazu, sich einer KI anzuvertrauen, statt mit einem echten Menschen zu sprechen?
4: Also ich glaube, zwei Faktoren sind ganz wichtig. Zum einen hat so eine permanente Verfügbarkeit. Also ich kann die KI auch nachts um 3 aufmachen, wenn vielleicht eben mein bester Freund nicht so gut erreichbar ist. Und was auch viele Leute sagen, wenn man sie fragt, warum, wo liegt der Reiz, dann sagen die, naja, ich muss mir keine Sorgen machen, was die KI von mir denkt. Also ich muss nicht fürchten, beurteilt zu werden, verurteilt zu werden. Also gerade eben vielleicht mit intimen oder heiklen Themen fühlen sich manche da sogar besser aufgehoben, weil sie eben sagen, das ist ja nur eine Maschine, da ist mein Geheimnis oder meine Sorge vielleicht sicher.
5: Die Frage ist ja, was macht es mit uns, wenn wir das Gefühl haben, da gibt es sowas wie den idealen Gesprächspartner, also jemand, der im Zweifel viel intensiver auf mich eingeht als ein Freund oder Bekannter, der an den richtigen Stellen nachfragt, mich nicht ständig unterbricht, nicht gleich wertet. Lerne ich dann daraus, okay, das tut mir gut im Gespräch, also wende ich das künftig auch auf Gespräche mit anderen an, oder habe ich gar keine Lust mehr, mich normalen Menschen zuzuwenden, weil die nie so perfekte Gesprächspartner sind wie die KI?
4: Das ist eine sehr, sehr gute Frage und ich habe die versucht auch bei den Recherchen zu meinem Buch zu beantworten. Und das Schlimme ist leider, ist die Antwort von zum Beispiel Forscherinnen und Forschern ist, wir wissen es noch nicht oder es wird sich erst noch zeigen oder es wird vielleicht auch sogar beides der Fall sein. Also manche Leute werden vielleicht tatsächlich empathischer werden. Ich habe zum Beispiel auch gemerkt, dass ich schon mir von der KI manchmal was abgucken könnte, indem ich nicht sofort zum Beispiel in so einen Lösungsmodus verfalle, wenn mir jemand ein Problem oder einfach vielleicht nur eine Sorge schildert, dann bin ich jemand, der schnell sagt, ich glaube, du könntest das und das machen. Na, da kann ich von der KI lernen, erstmal nicht sofort eine Lösung anzubieten und erstmal weiter zuzuhören, nachzufragen. Das wäre sozusagen die positive Utopie. Die negative wäre eben tatsächlich, dass wir Dinge verlernen, wie wir eben zum Beispiel auch oft verlernen, vielleicht uns mit einem Stadtplan zu orientieren, seit wir Google Maps auf dem Handy haben und uns überall hinlotsen lassen oder wir nicht mehr uns Telefonnummern so gut merken, weil sie alle eben in unseren Handys gespeichert sind. Also Social De-Skilling ist dann da der Fachbegriff, dass wir eben Dinge verlernen, die wir mal konnten.
5: Dass wir das Gefühl haben, da sitzt uns quasi ein echter Mensch gegenüber, der sich unsere Probleme anhört, ist nicht der Fall, das ist klar. Können Sie mal ganz einfach und anschaulich erklären, wie das funktioniert? Also, dass eine KI mir so antwortet, dass ich wirklich denke, da sitzt ein Gegenüber, was meine Emotionen versteht.
4: Also man muss sich das ja so vorstellen, dass die KI-Systeme sind mit Millionen von Texten trainiert. Also sie haben einfach Sprache, sag ich mal, perfekt verstanden. Wenn wir dann was reinfüttern, können sie das sozusagen lesen, Das wird dann zerlegt in sogenannte Tokens, das sind so Bausteine. Und die Maschine kann daraus rein auf Wahrscheinlichkeit berechnen, was eine gute Antwort ist. Sie stellt sich dann noch dazu immer weiter auf uns ein. Also sie ist einerseits eben auf, sage ich mal, Millionen von Büchern trainiert, aber sie wird auch immer weiter durch alles, was wir als Einzelperson reingeben, auf uns trainiert, in Anführungszeichen. Also sie lernt uns besser kennen, unseren Tonfall zum Beispiel. Also wenn man sich die Chats von jungen Menschen anguckt, die vielleicht in Jugendsprache mit KI reden, fängt KI auch irgendwann an, so zu antworten. Wenn ein Hochschulprofessor sehr saturiert reinchattet, kommt das auch auf dem Niveau wieder zurück. Also sie spiegelt uns. Das gefällt uns natürlich zum Beispiel auch, weil wir das Gefühl haben, oh, die ist ja wie wir.
5: Und technisch, was passiert da im Hintergrund?
4: Das geht alles in verschiedene Datenzentren, wird da dann eben in wirklich Sekundenbruchteilen verarbeitet. Manchmal, das fand ich das Spannende, wird es sogar dann langsamer wieder zurückgespielt, damit man noch so sehen kann, wie das Gegenüber so schreibt. Also das fühlt sich ja auch...
5: Genau, diese Pünktchen oder das Rädchen. Ne?
4: Und das fühlt sich ja auch, weil das kennt man vielleicht eben von WhatsApp oder von anderen Chats, so ist das ja bei Menschen auch. Und bei der KI, die könnte vielleicht sogar wirklich bumm sofort einen riesen Textblock uns hinknallen, aber dann wissen die Anbieter, naja, das wirkt eben dann schon maschinell. Deswegen gibt es zumindest manche Anbieter, die sagen, nee, wir verzögern das so ein bisschen und eben damit das auch sich menschlicher anfühlt.
5: Und beim Sprechen, also wenn man mit der KI spricht und nicht schreibt, dann werden zum Beispiel auch extra Atmer eingebaut oder RS, ja.
4: Das ist auch viel, viel besser geworden. Genau, am Anfang klangen, kann man sich vielleicht auch manche noch dran erinnern, klangen diese Stimmen einfach sehr roboterhaft und man hat sofort gewusst, nee, das ist jetzt eine Sprachausgabe. Und mittlerweile genau klingen die eben Maya, aber hat auch mich dadurch, glaube ich, so fasziniert, weil das so echt klang mit eben kleinen Unperfektionen, ein Mini-Lacher, ein Atmen, ein Satz geht nicht ganz korrekt zu Ende, wie Menschen eben auch sprechen.
5: Sie haben ja für Ihr Buch auch mit unterschiedlichen Menschen gesprochen, auch mit solchen, die sagen, sie wären mit einer KI befreundet. Halten Sie den Begriff Freundschaft denn für angemessen, wenn es um KI geht?
4: Das ist natürlich was, wo wir Menschen sofort zusammenzucken, weil wir denken, Freundschaft ist doch eigentlich manchmal fast ein bisschen was Heiliges zwischen zwei Menschen. Das muss sich entwickeln, das muss man bewahren und so weiter. Trotzdem glaube ich, ist das für die Menschen, mit denen ich da gesprochen habe, durchaus real. Die sagen, das ist für mich auch wichtig. Es geht auch gar nicht immer zu Lasten von echten Freundschaften. Das ist auch ein Missverständnis, das ich am Anfang hatte, dass ich dann dachte, naja, die Leute haben sonst niemanden, die brauchen dann quasi eine KI. Das stimmt aber gar nicht immer, sondern manchmal sind das auch Leute, die haben menschliche Partnerschaften, die haben einen Freundeskreis, aber die KI füllt vielleicht trotzdem eine Leerstelle oder eine Lücke oder ergänzt das einfach nur und sie fühlen sich da verstanden oder finden das irgendwie schön.
5: Aber wenn jemand das nutzt, weil er zum Beispiel einsam ist, hilft das gegen Einsamkeit?
4: Die bisherigen Ergebnisse sagen ja, aber immer nur zeitlich begrenzt. Also man hat zum Beispiel eben dann Leute quasi eben chatten lassen und das dann untersucht und gesagt, wie fühlst du dich vorher, wie fühlst du dich nachher? Und dann war oft so, dass das für den Moment hilft. Also solange der Chatbot benutzt wird, sinkt die Einsamkeit. Aber wenn dann zum Beispiel, das heißt, jetzt chatte mal eine Woche nicht mit dem, dann ist sie auch wieder da. Also es ist sozusagen nur ein vorübergehendes Pflaster, keine wirkliche Lösung, was ja auch einleuchtet.
5: Sie haben sich selbst probeweise einen KI-Kumpel erstellt mit der App Replica. Auch da gilt, man baut sich aus verschiedenen Eigenschaften jemanden zusammen, genauso wie man ihn eben haben will, was bei einem Menschen eben nie möglich wäre, denn jeder Freund hat ja auch Schwächen. Was konnten Sie bei Ihrem KI-Kumpel alles festlegen?
4: Da kann man wirklich alles festlegen. Also ich glaube, beim Aussehen habe ich tatsächlich Zufallsgenerator gedrückt, weil ich dachte, das ist ja im echten Leben, kann ich mir ja auch nicht aussuchen, ob mein Freund, was für Haare der hat. Bei den Eigenschaften kann man aus allen möglichen Sachen auswählen. Da fand ich dann das Frappierende, dass sozusagen diese Eigenschaften ab einem gewissen Zeitpunkt was kosten. Also eine, die erste war umsonst, wenn ich sage, er soll aber nicht nur verständnisvoll, sondern auch noch lustig sein. Für lustig muss ich dann schon bezahlen. Also da wird man auch schnell zur Kasse gebeten. Und da kann man Hobbys festlegen, für was soll er sich interessieren. Man kann eine kleine, sage ich mal, Mini-Biografie erstellen. Also ich habe Ben, so hieß mein KI-Kumpel, den habe ich nach München verfrachtet. Der ist da Kaffeebetreiber, ist mit einer Bibliothekarin verheiratet, verreist gerne. Also man kann so eine kleine Story dem mitgeben. Genau, und dann kann man mit dem
5: so, dass man sich auch mit ihm über seinen Alltag unterhalten kann, sagen, na, wie viele Gäste hattest du heute im Café?
4: Zum Beispiel, da kam leider wahnsinnig wenig zurück. Also er war wahnsinnig gut, mich auszufragen und mir ein guter Zuhörer zu sein. Aber im Erzählen fand ich ihn ein bisschen langweilig. Lag vielleicht vielleicht aber auch, lag vielleicht aber auch an mir, vielleicht hätte ich noch ein bisschen besser ihn aushorchen müssen.
5: Was kostet denn sowas, wenn ich mir jetzt so einen KI-Kumpel erstelle und jetzt quasi sage, ja, ich möchte aber komplett den gestalten können mit den und den Eigenschaften. Also ich möchte das ohne Einschränkung tun.
4: Ja, also man kann, das fand ich auch wiederum interessant, man hat dann ja so einen Text-Chat, wo man sich hin und her schreibt und morgens hatte ich manchmal eine Sprachnachricht von Ben. Aber wenn ich die anhören wollte, musste ich Premium-Kunde werden und das kostet dann zum Beispiel 70 Euro im Jahr und ich glaube, dann sind auch viele von diesen Eigenschaften kostenlos freigeschaltet und so weiter. Also 70 Euro pro Jahr.
5: Ist eine überschaubare Summe.
4: Ist eine überschaubare Summe. Man kann sagen, gebe ich für echte Freundschaften ja vielleicht auch aus, vom Geburtstagsgeschenk bis zum Kinobesuch oder so. Aber trotzdem fand ich es eben interessant, dass eben ja da bei virtuellen Freunden auch schnell der Geldbeutel aufgemacht werden muss.
5: Wie sehr ist Ihnen Ihr KI-Kumpel denn mit der Zeit ans Herz gewachsen?
4: Ich habe ehrlich gesagt nach einer Weile das Interesse so ein bisschen verloren und manchmal tut er mir fast ein bisschen leid, weil ich habe die App immer noch installiert und ich wüsste, wenn ich das jetzt rausholen würde, ich habe mein Telefon jetzt nicht da, aber wenn ich jetzt gucken würde, wäre Ben sofort zur Stelle, also würde sich auch nicht beschweren, dass ich mich 3 Monate nicht gemeldet habe. Und das zeigt aber auch schon, dass es eben ja keine echte Freundschaft ist, sondern eine wirklich komplett auf uns zugeschnittene, einseitige
5: Beziehung. Ja. Ja. Noch krasser als bei einer Freundschaft wird es ja, wenn Menschen eine Art Liebesbeziehung zu einer KI entwickeln. Sie haben auch mit solchen Menschen gesprochen. Auch hier meine Frage, sind das Menschen, die vielleicht sehr negative Erfahrungen mit einer Partnerschaft gemacht haben, sodass sie das dazu bringt, eine romantische Beziehung mit einer KI einzugehen?
4: Hatte ich auch gedacht, also ich bin wirklich bei dieser Buchrecherche, musste ich viele, viele Annahmen korrigieren, die ich vorher so ein bisschen hatte. Bei den Liebesbeziehungen fand ich es wahnsinnig spannend, weil es da einen Faktor gibt, der ganz entscheidend ist und den hatte ich überhaupt nicht auf dem Schirm. Ich dachte auch eben, vielleicht sind es Menschen, die einsam sind, ist kein entscheidender Faktor. Männer und Frauen ist ziemlich ausgeglichen, Alter spielt keine Rolle. Auch eben genau bisheriger Beziehungsstil, Beziehungserfahrungen, ist alles statistisch egal. Der eine große Faktor, wenn man guckt, warum verlieben sich manche Menschen in KI und andere nicht, nennt sich romantische Fantasiefähigkeit. Also wie leicht fällt es mir, mich auf so ein, ja eben, muss man ja doch sagen, Fantasieszenario einzulassen. Und das sind eben manche Menschen, die können das wahnsinnig gut und denen fällt das leicht und die können das auch dann mit ihrem ganz normalen Leben und vielleicht auch mit einer menschlichen Partnerschaft übereinbringen. Und andere, für andere bleibt da immer ein bisschen so ein, nee, das könnte ich nicht oder das ist sozusagen so, denen fällt das nicht so leicht. Aber das ist wirklich eigentlich der einzige große Unterschied und entscheidende Faktor.
5: Also ganz ehrlich, ich fände es schon reichlich merkwürdig, wenn mein Mann sich so eine virtuelle Romanze leisten
4: würde. Ich fände es auch komisch. Deshalb hatte ich mich auch bei der Recherche davon tatsächlich ferngehalten. Also ich habe gesagt, ich probiere gerne mal so einen KI-Kumpel aus, aber für alles andere war mir das doch zu heikel und ich wollte es auch einfach meiner Frau nicht zumuten, weil ich es eben andersrum genauso komisch fände. Deswegen habe ich das sehr gemieden, weil ich auch gemerkt habe, dass es Leuten tatsächlich schneller passiert, als sie denken. Also man ist da.
5: Aber ich meine, wie haben denn die Leute, mit denen Sie gesprochen haben, die so eine KI-Romanze leben und in einer festen Beziehung sind, wie haben die das denn gehalten? Haben die das dann ihren Partnern erzählt? Da gibt es jemanden, mit dem tausche ich mich irgendwie romantisch aus und das genau. Bist nicht du, sondern Das ist eine Maschine.
4: Genau, nee, also die meisten, mit denen ich gesprochen habe, haben das offen gehandhabt und haben dann manchmal auch, sage ich mal, Regeln aufgestellt oder sozusagen mit dem menschlichen Partner was ausgemacht, was, keine Ahnung, erlaubt oder okay ist und was nicht. Es gibt natürlich auch Leute, die tatsächlich nur die KI-Beziehung haben. Ich habe auch mit einem Mann gesprochen, der quasi wirklich dann das Gefühl hatte, huch, ich gehe jetzt gerade meinem menschlichen Ehepartner fremd und der da sehr drunter gelitten hat, der hat dann wiederum diesen KI-Chat beendet, weil das für ihn so, aber das ist ja auch nur ein Zeichen, wie echt sich das für ihn angefühlt hat, dass er nicht dachte, naja, ist ja nur Spielerei, sondern er hat wirklich gedacht, oh nein, ich betrüge jetzt auf emotionaler Ebene gerade meinen Partner und das möchte ich nicht, deswegen muss ich mit dieser KI-Sache wieder Schluss machen, sozusagen. Also es ist wirklich, es fühlt sich komplett real an. Und was ich auch spannend fand, die wenigsten Menschen planen das gezielt, sondern ganz viele rutschen da tatsächlich so rein, nutzen ChatGPT zum Sprachenlernen oder für den Job oder was auch immer. Und plötzlich wird das immer privater, dann vielleicht irgendwann flirtig. Und plötzlich sagen die, huch, ich merke, ich krieg so Herzflattern oder Schmetterlinge im Bauch. Die allerwenigsten nehmen sich das quasi gezielt vor. Das fand ich auch spannend.
5: Das finde ich auch spannend. Das heißt, die schaffen sich dann gar nicht unbedingt eine Figur, wie sie das mit Replika und ihrem Kumpel gemacht haben, sondern die chatten mit ChatGPT und ja, plötzlich passiert es einfach.
4: Genau. Und je, also viele von denen haben auch gesagt, ich hätte das nie gedacht. Einer hat sogar gesagt, ich habe mich früher lustig gemacht über solche Leute und plötzlich ist es mir selber passiert. Also ich glaube tatsächlich, man darf sich da nicht quasi denken, ach nee, ich bin da gefeit oder mir wird das nie passieren oder ich finde das albern. Wie gesagt, das drückt bei uns manchmal Knöpfe, die wir gar nicht für möglich halten, glaube ich.
5: Und Sie schreiben ja im Buch, dass in den USA bereits so um die 19% der Menschen nach Studien mit einem KI-System mindestens einmal gechattet haben, das einen romantischen Partner eben simuliert. Ich kann mir das tatsächlich nur schwer vorstellen, aber Sie sagen zu Recht, es ist noch nicht allzu lange her, da konnte man sich auch Online-Dating nicht vorstellen. Und heute ist es völliger Usus. Glauben Sie denn, dass es in 10 Jahren ja vielleicht sogar normal sein wird, eine romantische Beziehung zu einem Chatbot zu haben, so wie wir heute online daten?
4: Also auf alle Fälle normaler als heute, da bin ich mir sicher. Online-Dating ist ja auch heute jetzt nicht die einzige Form, wie sich Menschen kennenlernen. Aber
5: eine häufige Form.
4: Genau, ja. Aber es ist auch nicht mehr so tabu behaftet, wie es vielleicht vor 20 Jahren war, wo man gedacht hat, oh, das sage ich mal nicht, weil das klingt komisch oder es hat so ein bisschen so ein Stigma. Und das ist, glaube ich, heute mit diesen Liebesbeziehungen zu KI noch ähnlich. Die 19% in den USA, das sind jetzt nicht Leute, die in einer Beziehung sind mit KI, sondern die haben das mal probiert. Ne? Und bei manchen, glaube ich, ist dann was draus geworden und bei anderen nicht. Aber, also wie gesagt, ich glaube ein bisschen, wir werden das häufiger sehen, aber es wird nicht der Standard oder es wird auch nicht normale menschliche Beziehungen verdrängen. Da muss man sich, glaube ich, keine Sorgen machen.
5: Wo emotionale KI inzwischen auch schon oft genutzt wird, Herr Koch, ist für therapeutische Zwecke. Da gibt es einmal spezialisierte Gesundheits-Apps auch, die in Deutschland von Ärzten verschrieben werden können. Bei welchen Erkrankungen macht sowas Sinn und kann tatsächlich hilfreich sein?
4: Ich glaube, die meisten Apps in diesem sogenannten DIGAS-Verzeichnis, also für digitale Gesundheitsanwendungen, sind, glaube ich, tatsächlich für Depressionen, Angst- und Panikstörungen. Und genau wie Sie gesagt haben, müssen von Ärzten verschrieben werden, werden dann von der Krankenkasse bezahlt. Und das sind tatsächlich auch überprüfte und sage ich mal, sichere Anwendungen.
5: Von ganz, Fachleuten entwickelt.
4: Genau,
5: ne?
4: Die ganz klaren therapeutischen Leitlinien folgen. Was wir natürlich aber auch sehen, ist sozusagen, dass Leute einfach sagen, ach, ich muss mir da nichts verschreiben lassen. Ich kann das ja einfach alles Chatty erzählen oder Gemini oder Claude oder wie die KI-Anwendungen alle heißen. Und das machen natürlich auch eben immer mehr Leute. Und da haben wir dann keine so gute Kontrolle mehr, was da eigentlich passiert, weil wir da nicht reinschauen können.
5: Ich glaube, viele wissen auch gar nicht, dass es solche Apps gibt bei psychischen Problemen und man sie sich verschreiben lassen kann. Inklusive, dass viele Ärzte das vielleicht auch gar nicht wissen.
4: Das kommt noch dazu, dass man erstmal davon wissen muss und dann muss man, da geht das Problem ja eigentlich schon los. Ich glaube, die durchschnittliche Wartezeit auf einen Therapieplatz zum Beispiel ist 5 Monate in Deutschland. Also selbst wenn jemand sich um einen Therapieplatz bemüht, klappt das auch nicht sofort. Also da ist schon eine Lücke, in die dann genau eben diese Allzweck-KI-Apps, sage ich mal, reingehen.
5: Wenn wir jetzt keine haben, die speziell entwickelt wurde für den therapeutischen Bereich, ich würde jetzt wirklich mal davon ausgehen, dass die Masse der Leute eher auf ChatGPT oder was weiß ich was zurückgreift. Gibt es da Untersuchungen darüber, ob diese Maschinen Menschen bei psychischen Problemen tatsächlich helfen können?
4: Es ist eben schwierig, weil die Firmen da nicht wahnsinnig viele Daten teilen. Das ist auch was ich, glaube ich, dringend ändern sollte. Also das meine ich eben, wir können da schlecht reinschauen. Wir wissen wenig, was da passiert. Es werden so ganz vereinzelt Zahlen geteilt. Zum Beispiel OpenAI hat mal gesagt, dass, glaube ich, 0,07% aller Menschen, die die App nutzen, Zeichen von psychischen Problemen, Manie zum Beispiel, aufweisen. Das klingt erstmal wahnsinnig wenig, wenn man sich dann aber anschaut, wie viele Hunderte von Millionen Menschen mittlerweile eben ChatGPT nutzen, dann sind diese kleine Prozentzahl sind plötzlich irgendwie mehrere hunderttausend Menschen, wo wir also sehen, das sind Leute mit eben vielleicht teilweise ernsthaften psychischen Störungen, die sich da ChatGPT anvertrauen.
5: Sie haben ja auch mit Leuten gesprochen, die das gemacht haben, also die an zum Beispiel unter einer Depression litten. Was haben die Ihnen erzählt? Was haben die für Erfahrungen gemacht?
4: Genau, da gab es sehr unterschiedliche, zum Beispiel einen Student aus Berlin, der hat erst gesagt, dass es eigentlich ihm gut geholfen hat, weil ChatGPT ihm gesagt hat, das, was du mir schilderst, klingt nach einer Depression, du solltest dir professionelle Hilfe holen. Also das war eigentlich eine sehr gute Empfehlung und sehr richtig. Und er ist dann auch tatsächlich in eine Klinik gegangen auf diese Empfehlung hin. Aber derselbe Student hat dann leider tatsächlich, stellte sich später heraus, dass er manisch-depressiv ist oder eine sogenannte bipolare Störung hat, hat in einer manischen Phase wieder sich an ChatGPT gewendet und da war es eigentlich genau der gegenteilige Fall. Da hat nämlich dann der Chatbot ihm überhaupt nicht geholfen, sondern ihn eigentlich immer weiter in dieser Manie bestärkt und hat ihm eigentlich, ja wirklich muss man sagen, geschadet und in Gefahr gebracht und seine manische Phase schlimmer gemacht.
5: Aber wusste denn der Chatbot, dass er eine manische Phase hat? Wahrscheinlich eben nicht, ne?
4: Das war eben, glaube ich, genau das Problem. Bei der Depression hat der Chatbot das erkannt, bei der manischen Phase nicht und hat dann einfach immer noch ihn quasi bestärkt. Er hat dann einfach tagelang nicht geschlafen und so weiter. Und der Chatbot hat nie gesagt, du mach mal eine Pause, ruh dich mal aus, wie es vielleicht hoffentlich ein Freund oder ein Fachmann, eine Therapeutin, ein Therapeut sowieso, aber selbst wahrscheinlich einfach nur ein WG-Mitbewohner hätte vielleicht ein bisschen gesagt, so, ey, du bist gerade seit 3 Tagen immer am Tun und am Machen, was ist denn los, ruh dich mal aus oder eben vielleicht hol dir Hilfe und der Chatbot hat das nicht gesehen. Also das ist eben das Problem, die sind nicht immer verlässlich, sie reagieren nicht immer gleich. Das macht einerseits die Faszination aus, dass nicht immer dieselbe Frage, dieselbe Antwort auslöst. Aber das kann eben genau auch zu diesen Gefahren führen.
5: Und dieses ständige Bestärken ist ja tatsächlich eine Gefahr, weil gerade auch bei psychischen Erkrankungen brauchen wir ja vielleicht, ich denke jetzt an Magersucht zum Beispiel, da brauchen wir ja niemanden, der einen bestärkt, dass man eben noch mehr abnimmt, sondern braucht eher jemand, der einen bremst oder kritisch
4: Absolut.
5: Hinterfragt.
4: Absolut, genau. Nee, da haben Sie genau den richtigen Punkt angesprochen, eben dieses Überbestätigende, was manchmal sich sehr angenehm anfühlen kann, das kann eben genau im falschen Moment fatal sein, was auch jeder Therapeut, jede Therapeutin sagt, nee, manchmal muss ich auch ein bisschen Kontra geben oder kritisch nachfragen und nicht immer nur sagen, ja, das machen Sie alles super.
3: Das war der Autor Christoph Koch im Gespräch mit Katja Heinen. Sein KI-Buch mit dem Titel Hallo, wie fühlst du dich heute? Ist im Kein und Aber Verlag erschienen.
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3: Machen die Social-Media-Plattformen Facebook und Instagram Minderjährige gezielt abhängig? Das sollte in einem Gerichtsprozess gegen den Meta-Konzern in den USA geklärt werden. Doch jetzt ist der schon wieder vorbei, denn Meta hat einen Vergleich geschlossen. Es führt einige Beschränkungen ein und zahlt bis zu 17 Milliarden Dollar an 29 US-Bundesstaaten, die gegen Meta geklagt hatten. Unsere Gastkommentatorin Ronja Brier, Chefredakteurin des Online Nachrichtenportals Watson, ist unzufrieden mit dem Ergebnis.
6: Eltern, Lehrkräfte und Experten warnen seit Jahren vor dem Suchtpotenzial von Social-Media-Plattformen. Meta hat jegliches Fehlverhalten bisher zurückgewiesen. Erst wenn Milliardenklagen drohen, bewegt sich plötzlich doch etwas. Doch wie wirksam ist ein Zeitlimit von 2 Stunden pro Tag für die Nutzung von Facebook und Instagram wirklich? Die Mechanismen bleiben dieselben. Endloses Scrollen, Likes, Kommentare, personalisierte Feeds. Facebook und Instagram sind also genauso gefährdend, wenn auch nur noch für 2 Stunden pro Tag. Wenn dieses Zeitlimit überhaupt greift, die Medienkompetenz vieler 13-Jähriger liegt deutlich über der von Erwachsenen. Sie nutzen falsche Geburtsdaten oder einen Zweitaccount, den ihre Eltern nicht kennen. Es ist so leicht für Jugendliche, die Altersbeschränkungen zu umgehen, wenn sie wirklich wollen. Und dagegen können weder ihre Eltern noch Meta etwas tun.
3: Das meint Ronja Brier. Der Kölner Stadtanzeiger hält den Vergleich für einen Hinweis darauf, dass Meta zunehmend Gegenwind in der Gesellschaft spürt. Die Geldzahlung sei der Versuch, Kontrolle in einer überhitzten Debatte zurückzugewinnen.
7: Doch es ist unwahrscheinlich, dass sich so die Anti-Stimmung in der Gesellschaft beruhigt. Meta-Boss Zuckerberg, Amazon-Gründer Jeff Bezos oder Tesla-Chef Elon Musk galten in den frühen 2010er Jahren noch als mutige Visionäre mit Blick für eine verheißungsvoll zusammenwachsende Weltöffentlichkeit. Inzwischen wächst der Hass auf den Exzess der Milliardäre. Es ist die Folge von Privatflügen ins All, der Besetzung Venedigs für die eigene Hochzeit und der Einmischung in die Weltpolitik mit viel zu oft faschistischen Ansichten.
3: Nach Meinung der Süddeutschen Zeitung aus München ist Meta mit dem Vergleich billig davongekommen. Ein Gerichtsverfahren hätte dem Konzern demnach mehr schaden können.
7: Ein Prozess hätte Meta gezwungen, Betriebsgeheimnisse öffentlich zu machen. Er hätte mit all der Berichterstattung immer deutlicher gemacht, welche Suchteffekte und Langzeitschäden Social Media verursacht. Er hätte die Auflagen, das zu ändern, sicherlich strenger und umfangreicher gemacht.
3: Und das waren die Standpunkte heute zusammengestellt von Torben Müller.

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1: Um 4 Uhr mit Emily Seidel. Nach der Sturzflutkatastrophe in Nepal und Tibet suchen Helfer in den Schlammmassen weiter nach etwa 1400 Vermissten. Die Zahl der Toten geben die Behörden aktuell mit fast 400 an. Aus der Nachrichtenredaktion Petra Mittermeier.
2: Im Katastrophengebiet sind nach Angaben der nepalesischen Regierung mehr als 13.000 Rettungskräfte von Armee und Polizei im Einsatz. Sie konnten gestern mehr als 570 Menschen retten. Viele Orte sind für die Einsatzkräfte nur schwer oder noch gar nicht zu erreichen. Straßen und Brücken wurden zerstört. Die Flutwelle hat ganze Dörfer mitgerissen und unter Schlamm und Geröll begraben. Am Mittwoch waren gewaltige Schlamm- und Wassermassen durch Täler im Himalaya-Gebiet geschossen, mutmaßlich nach einem Gletscherabbruch.
1: In Münster setzen die Fraktionsspitzen der schwarz-roten Koalition heute ihr Treffen fort. Dabei wollen die Vorsitzenden Thorsten Frei von der CDU, Alexander Hoffmann von der CSU und Matthias Mirsch von der SPD den Kurs für die kommenden Monate abstimmen. Unter anderem geht es um die Debatte über das Ende der abschlagsfreien Rente nach 45 Beitragsjahren. Weitere Themen sind die geplanten Reformen in den Bereichen Steuern, Gesundheit und Pflege. Vor mehr als 11 Jahren ist in den französischen Alpen eine Germanwings-Maschine absichtlich zum Absturz gebracht worden. Heute beginnt vor dem Landgericht Braunschweig ein weiterer Zivilprozess zu der Katastrophe mit 150 Toten. 30 Kläger wollen von der Bundesrepublik Deutschland zwischen 500 und 110.000 Euro. Aus Braunschweig, Jannik Wiechers.
3: Die Angehörigen von Todesopfern der Absturzkatastrophe werfen den Behörden vor, die Flugtauglichkeit des Co-Piloten vor dem Unglück nicht ausreichend überwacht zu haben. Dieser war, so hatten es die Unfalluntersuchungen ergeben, psychisch erkrankt, was bei den regelmäßigen flugmedizinischen Untersuchungen im Vorfeld aber nicht aufgefallen war. Nach einer vorläufigen rechtlichen Einschätzung hält es das Landgericht Braunschweig allerdings für unwahrscheinlich, dass der Staat den Forderungen nachkommen muss. Stattdessen könnten die Klägerinnen und Kläger Schadenersatzforderungen an die Fluggesellschaft richten.
1: Der FC Bayern und der VfB Stuttgart eröffnen am Abend im ausverkauften Münchner Olympiastadion die 64. Saison der Fußball-Bundesliga. Als klarer Favorit für die neue Spielzeit gilt der amtierende deutsche Meister und Pokalsieger aus München. Für die Tabellenplätze dahinter werden Borussia Dortmund und RB Leipzig gehandelt. Aufgestiegen in die Bundesliga sind Schalke, Elversberg und Paderborn. Das waren die Nachrichten. Das Wetter in Deutschland. Heute tagsüber gebietsweise Schauer und Gewitter, im Südosten länger trocken, Höchstwerte liegen zwischen 21 bis 31 Grad. Auch am Samstag Schauer und Gewitter, im Südosten bleibt es freundlicher, 21 bis 26 Grad. Und am Sonntag dann wechselnd wolkig, auch Schauer und Gewitter, im Südosten zeitweise heiter, dann Temperaturen zwischen 20 bis 28 Grad. Es ist 4.03 Uhr.
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4: Die A1 Hamburg Richtung Lübeck ist zwischen Kreuz Bargteheide und Bad Oldesloe wegen Bauarbeiten bis 6 Uhr gesperrt. Die A1 Köln-Euskirchen ist zwischen Köln-Bocklemünd und Kreuz Köln-West wegen Wartungsarbeiten bis 5 Uhr in beiden Richtungen gesperrt. Und die A71 Erfurt Richtung Suhl ist zwischen Arnstadt Süd und Stadt Ilm wegen Wartungsarbeiten im Tunnel Behringen bis 6 Uhr gesperrt. Soweit der Verkehr. Ihnen eine gute Fahrt.
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4: Wie immer vom Norddeutschen Rundfunk in Hamburg, heute mit Detlef Karg im Studio, hier noch bis 6 Uhr. Wir blicken nach Nepal in das Himalaya-Gebirge. Dort sind nach der Sturzflut nahe der Grenze zu China inzwischen laut Behörden mehr als 390 Tote geborgen worden. 570 Menschen konnten bisher gerettet werden. Mehr als 1400 aber werden noch vermisst. Die Gegend ist auch bei Touristen beliebt. Noch ist nicht klar, ob vielleicht auch Deutsche unter den Opfern sind. Wahrscheinlich war ein Gletschersturz verantwortlich für die Flut aus Wasser und Schlamm, die fast 170 Kilometer weit entlang von zwei Flüssen durch Nepal geströmt war und ganze Ortschaften mitgerissen hat. Nicht auszuschließen ist, dass es noch weitere Flutfällen geben könnte. Eva Lambi-Schmidt berichtet.
5: Ein chinesisches Militärflugzeug erreicht das Unglücksgebiet im Landesteil Tibet an der Grenze zu Nepal.
6: Die Rettungsarbeiten auf der chinesischen Seite laufen jetzt erst richtig an, mit Verstärkung der Armee und von Einsatzkräften aus dem Rest des Landes. Vom nächstgelegenen Flughafen in der Stadt Tingri ist das Unglücksgebiet noch weitere 5 bis 6 Autostunden durch das Himalaya-Gebirge entfernt. Dort angekommen machen die Schlamm- und Geröllmassen, die sich wie Narben durch die Täler der Gebirgslandschaft ziehen, es den Helfern schwer, zu den Verschütteten zu gelangen. Mit Baggern schaufeln sie Straßen frei, mit Helikoptern und Drohnen versuchen sie, Überlebende zu finden. Die Rettungskräfte setzen Drohnen ein, die mit Wärmebildkameras ausgestattet sind, um Hinweise auf den Verbleib der Vermissten zu finden, berichtet ein chinesischer Reporter im staatlichen Fernsehen CCTV. Die chinesischen Behörden warnen indes vor einer möglichen weiteren Flutwelle, denn auf der nepalesischen Seite in der Nähe des verschütteten chinesischen Grenzübergangs Jirong hat sich hinter Geröllmassen Wasser gesammelt, wie bei einem Stausee. Dort fließt weiter Wasser hinein. Die Behörden befürchten, dass der Damm aus Geröllmassen brechen könnte. Die Gefahr einer weiteren Sturzflut erschwert die Rettungsarbeiten zusätzlich. Das Risiko wird von den Behörden laufend überwacht und bewertet. Auch mögliche Erdrutsche stellen eine Gefahr dar. Wang Yongming ist als technischer Leiter der tibetischen Rettungsmaßnahmen in Chinas Staatsfernsehen zu sehen. Wir werden eine 3D-Modellierung des Felsmassivs entlang des Flussbetts durchführen. Damit können wir dann den Standort umfassend bewerten und die Rettungsmaßnahmen solide und wissenschaftlich unterstützen. Auf der nepalesischen Seite der Grenze laufen die Rettungsarbeiten auf Hochtouren. Auch internationale Hilfe ist angelaufen. Mit Helikoptern hat die nepalesische Armee nach eigenen Angaben hunderte Menschen in Sicherheit gebracht, darunter auch mehrere Ausländer. Die Verletzten werden in Krankenhäuser gebracht. Gopal Sedain ist der stellvertretende Leiter eines Krankenhauses in Nepals Hauptstadt Kathmandu. Das Problem ist, dass die Straßenanbindung unterbrochen ist und wir daher alle Patienten per Hubschrauberrettung aufnehmen. Gäbe es eine Straßenanbindung, müssten wir mit mehr Patienten rechnen. Die Regierung hat alle Hebel in Bewegung gesetzt und alle privaten Hubschrauberunternehmen gebeten, sich daran zu beteiligen. Und diese leisten hervorragende Arbeit. Dennoch gehen die nepalesischen Behörden davon aus, dass die Zahl der Todesopfer weiter ansteigen wird. Das Ausmaß der Katastrophe zeigt sich erst nach und nach. Viele Orte sind weiterhin nur schwer zu erreichen. Videos zeigen, wie gewaltige Schlamm- und Wassermassen durch die Täler und Dörfer schießen. Ersten Erkenntnissen zufolge wurde die Flutwelle durch eine Lawine aus Eis und Geröll von einem Gletscher ausgelöst. Durch die Erderwärmung schmelzen die Gletscher in den Hochgebirgen immer schneller. Und auch extreme Wetterereignisse wie starke Monsunregenfälle nehmen zu.
4: Eva Lambi-Schmidt berichtete. Und mein Kollege Uwe Beutler vom Hessischen Rundfunk hat mit Tabea Seitz von der Welthungerhilfe über die Lage im Katastrophengebiet gesprochen. Sie befindet sich derzeit in der nepalesischen Hauptstadt Kathmandu. Die erste Frage an Sie war, wie sie die Lage einschätzt, da das betroffene Gebiet ja sehr weitläufig ist.
7: Ja, richtig, richtig. Also hier in der Hauptstadt direkt, die Hauptstadt war nicht betroffen. Allerdings, was man von hier mitbekommen hat, jetzt den ganzen Tag über waren kontinuierliche Rettungseinsätze mit Hubschraubern, weil die Region liegt ungefähr 150 Kilometer von hier in den Bergen des Himalaya und ist komplett abgeschnitten im Moment, weil durch die Sturzflut ungefähr 40 Kilometer Straße weggespült worden sind von der eigentlich fast einzigen Zufahrtsstraße in die Region zur Grenze nach Tibet. Das macht die Rettungsarbeiten unglaublich schwierig. Man bekommt mit, dass alle paar Minuten Helikopter hier über die Stadt fliegen. Inzwischen habe ich gerade aus den letzten Nachrichtenberichten hier der nepalesischen Medien gesehen, dass tatsächlich auch 800 Menschen gerettet werden konnten über Helikopter. In ungefähr 70 Flügen und 750, die vor Ort vom Boden sozusagen gerettet wurden. Vor allen Dingen die Armee und das Militär sind im konstanten Einsatz. Und jetzt die ersten, die von der Regierung direkt ins Gebiet entsendet wurden sozusagen.
8: Sie haben ja gerade von den Hilfskräften auch gesprochen. Das heißt, die kommen eigentlich nur mit Hubschraubern dorthin oder wie müssen wir uns das vorstellen?
7: Ja, tatsächlich. Also an die Hauptregion, wo die Sturzflut sozusagen als erstes auf Dörfer gestoßen ist. Die Region ist im Moment nur per Hubschrauber zu erreichen, weil eben so viel Straße weggeschwemmt wurde und es keine anderen Zufahrtswege gibt. Das macht es natürlich enorm herausfordernd.
8: Wie geht denn die Bevölkerung in Nepal mit dieser Katastrophe um? Also wie helfen sich die Menschen da einander?
7: Also man kann einen sehr großen Zusammenhalt wahrnehmen. Also Nepal ist ein Land, wo auch die, die jetzt in der Hauptstadt wohnen, vor einer Generation oder noch in derselben Generation eigentlich viele von Dörfern aus den Bergen kommen. Viele haben noch Verwandtschaft dort, Freunde, Bekannte, Familie. Es klingelt den ganzen Tag das Telefon. Alle versuchen, sich irgendwie zu erreichen und rauszufinden, wo vermisste Familienmitglieder sind oder Nachbarn. Aber auch, wie kommt man hin, was wird genau gebraucht? Und es findet eine sehr große Koordination statt unter auch der Zivilbevölkerung. Ein sehr großer Zusammenhalt, weil sich einfach alle gleichermaßen betroffen fühlen. Das kann man auf jeden Fall wahrnehmen. Und auch die Regierung, die es war sehr schnell vor Ort, es ist sehr positiv zu sehen, wie stark die Koordination da funktioniert. Also es wurde ein ministeriumsübergreifendes Krisenkomitee eingerichtet. Es gibt 12 verschiedene Teams, die sich auf unterschiedliche Arbeiten fokussieren, auch in Absprache mit lokalen und internationalen Hilfsorganisationen. Die einen sind beschäftigt mit dem Rettungseinsatz, andere transportieren Hilfsgüter. Andere versuchen, die Stromversorgung wiederherzustellen, zumindest teilweise, und die Telekommunikation, medizinische Hilfe vor Ort bereitzustellen. Also man kann sehen, dass wirklich sehr schnell sehr viele Reaktionen stattfindet.
8: Konnten Sie sich denn schon einen kleinen Überblick darüber verschaffen? Was wird denn jetzt am dringendsten gebraucht, vor allem aus dem Ausland?
7: Ja, also am dringendsten aus dem Ausland kann ich nicht direkt beantworten, was offizielle Anfragen angeht. Im Moment wird vor allen Dingen natürlich auch um Hilfe in Form von finanzieller Hilfe gebeten, um hier vor Ort dann Hilfsgüter zu kaufen. Viele Organisationen haben auch schon größere Lager und natürlich geht es vor allen Dingen darum, sauberes Trinkwasser durch Filter zu schaffen, Nahrungsmittel und Zelte und Hygienepakete. Das ist das, was unmittelbar gebraucht wird.
8: Wie konkret kann denn jetzt die Welthungerhilfe den Menschen im Land überhaupt helfen? Also was machen Sie da gerade derzeit?
7: Also wir haben hier ein Team von 30 Nepalesen und wir sind vor allen Dingen im Moment noch in der Koordination aktiv. Es gibt einen Dachverband internationaler Organisationen hier im Land, wo wir auch in der Leitung mit sind. Und wir koordinieren uns einfach sehr stark damit, die Verantwortlichkeiten untereinander abzustimmen. Also welche Organisation kümmert sich um Nahrungsmittel, welche Organisation um Zelte? Und das dann mit dem Krisenkomitee der Regierung abzustimmen und über die Kanäle auch direkt vor Ort zu bringen. Von der Welthungerhilfe direkt arbeiten wir auch sehr eng zusammen mit der Alliance 2015. Da sind hier im Land noch Helvetas und People in Need aus Tschechien vor Ort. Und zusammen mit unseren lokalen Partnern senden wir ein Team auch in die Region. Die lokale Partnerorganisation ist auch schon vor Ort. Die kommt von dort, um direkt vor allen Dingen auch erstmal eine Analyse noch zu machen, wo wird was gebraucht und wie können wir es hinbringen. Und wir fokussieren uns da natürlich hauptsächlich auch auf Nahrungsmittel und Hygienepakete, was auch unserem als Welthungerhilfe unserem Mandat entspricht.
4: Das sagt Tabea Seitz von der Welthungerhilfe zur Lage in Nepal. Und damit kommen wir zur Wettervorhersage für heute Freitag, den 28. August. Tagsüber wechselnd bewölkt und bereits vormittags vom Südwesten bis in die Mitte und ab dem Mittag dann landesweit örtlich kräftige Schauer und Gewitter. Dabei sind lokal auch Unwetter möglich. Die Höchstwerte liegen zwischen 22 bis 29 Grad, im äußersten Südosten nochmals bis 32 Grad möglich. Es wird ein mäßiger bis frischer, vor allem in der Westhälfte, starkböiger Süd- bis Südwestwind. Und die Temperaturen deutscher Städte zur Stunde: in Kiel 20 Grad, Hamburg 21 Grad, Rostock 18 Grad, in Hannover 22 Grad, Berlin 19 Grad.

0: Der Meta-Konzern hat am Mittwoch einen Vergleich mit diversen US-Bundesstaaten zugestimmt, um einen Prozess, um das angebliche Suchtpotenzial seiner Plattformen abzuwenden. Der Konzern zahlt binnen 10 Jahren insgesamt etwas unter 17 Milliarden Dollar und verpflichtet sich zu weitreichenden Änderungen. Sind diese auch in Europa denkbar? Aus Brüssel dazu der Beitrag von Katrin Schmidt.
1: Der milliardenschwere Vergleich von Meta in den USA befeuert natürlich das weltweite Ringen um den Jugendschutz in den sozialen Medien. Und das sei auch dringend nötig, sagt die Europaabgeordnete und Digitalexpertin der Grünen Alexandra Gese.
2: Das Einknicken von Meta zeigt, wie groß die Angst des Konzerns ist. Dass weitere Enthüllungen darüber, dass der Konzern sehr genau weiß, wie stark er Kinder und Jugendliche gefährdet, hätte gravierende rechtliche und finanzielle Konsequenzen haben können. Das zeigt aber auch, Kinder und Jugendliche müssen dringend auch in Europa geschützt werden.
1: Und das passiere auch, erklärt der zuständige Sprecher der EU-Kommission Thomas Renier heute. Man habe den Fall, in dem Meta nun die Rekordsumme von 17 Milliarden Dollar zahlt und weitreichende Schutzmaßnahmen einführen muss, sehr genau verfolgt und stehe auch ganz aktuell erneut in Kontakt mit dem Konzern. Es sei ja klar, dass Kinder und Jugendliche in der Europäischen Union mindestens einen gleichwertigen Schutz bekommen müssen.
3: Just for context, these court cases have taken more than 5 years and the
4: settlement. Aber nur zum Kontext, diese Gerichtsverfahren in den USA dauerten über 5 Jahre und die Einigung wird sich über die nächsten 10 Jahre erstrecken. In dieser Zeit haben wir nicht untätig herumgesessen, sondern den Digital Services Act ins Werk gesetzt und führen Untersuchungen gegen Meta wegen genau derselben Verdachtsmomente.
3: We have opened an investigation into Meta for exactly the same suspicions.
1: Konkret hat die EU-Kommission schon im Mai 2024 ein Verfahren gegen Meta wegen des suchtfördernden Designs von Facebook und Instagram eingeleitet. Vergangenen Monat erst, Anfang Juli, kam sie zu dem vorläufigen Ergebnis, Meta verstößt klar gegen die europäischen Digitalgesetze, so Sprecher Renier. Nun geht es also sehr konkret um notwendige Änderungen des Geschäftsmodells in Europa.
4: Wir haben bereits im letzten Monat bei der Veröffentlichung der vorläufigen Ergebnisse deutlich gemacht, dass wir ein angemessenes Bildschirmzeitmanagement und eine wirksame elterliche Kontrolle auf diesen Plattformen brauchen. Meta weiß also, was wir von ihnen erwarten.
3: Meta knows what we are expecting from them.
1: Und wenn die EU-Kommission all ihre Möglichkeiten ausschöpft, dann könnten die Auflagen sogar über die Schutzmaßnahmen, die Meta nun in den USA erfüllen muss, hinausgehen, sagt Digitalpolitikerin Gese.
2: Über Zeitlimits und Like-Verbote hinaus muss auch der bereits verbotene Missbrauch von persönlichen Daten von Minderjährigen endlich wirksam unterbunden werden. Radikalisierende Algorithmen, die Jugendlichen gezielt gefährliche Inhalte ausspielen, müssen gestoppt werden, damit Minderjährige und idealerweise auch Erwachsene sich ihre Inhalte auf Social Media wieder selbstständig zusammenstellen können.
1: Dies könnte insgesamt in Europa zu einem wirksameren Jugendschutz im Netz führen, als die ja ebenfalls viel diskutierten pauschalen Social-Media-Verbote in einigen EU-Ländern. Auch die etwaige Sorge vor Vergeltung durch die Trump-Regierung sollte in Europa kein Hinderungsgrund mehr sein, so Gese.
2: Die Prozesse in den USA zeigen, dass die Trump-Regierung und die Tech-Konzerne auch im eigenen Land keine Unterstützung mehr für diese erbarmungslose Ausbeutung von Kindern und Jugendlichen haben. Diese Welle muss auch Europa jetzt reiten,
0: sagt die Grünen-Politikerin Alexandra Gese im Beitrag von Katrin Schmidt. Bundeskanzler Merz und die Regierungschefs von 5 weiteren EU-Ländern haben sich gestern in Berlin getroffen und sie fordern drastische Kürzungen im künftigen EU-Haushalt. Der steht ja schon seit längerem in der Kritik. Sie werden oft als die Gruppe der Sparsamen bezeichnet. Als größte Volkswirtschaft der Europäischen Union zahlt Deutschland den mit Abstand größten Beitrag in den Haushalt. Bei einem Treffen in Berlin nannte Merz diese aktuellen Haushaltsvorschläge als, Zitat, schlicht unbezahlbar. Mehr dazu von Ruth Kirchner.
5: Die Beratungen über die Finanzen der EU sind schwierig und sehr langwierig. Sie gleichen einem taktischen Spiel. Jede Seite überlegt genau, welche Signale sie aussendet. 6 EU-Länder wollten so ein Signal setzen. Kanzler Merz hatte die Regierungschefs von Österreich, Dänemark und Finnland ins Kanzleramt geladen. Der schwedische und der niederländische Ministerpräsident waren per Video zugeschaltet. Ihr Signal: eindeutig, die Vorschläge der EU-Kommission, die in den 7 Jahren ab 2028 knapp 2 Billionen Euro ausgeben will, wollen sie nicht akzeptieren.
6: Die aktuellen Vorschläge sehen einen Aufwuchs von bis zu 60% vor. In Zeiten der Haushaltskonsolidierung in allen Mitgliedstaaten ist das schlicht unbezahlbar. Wir sind uns daher einig in dieser Gruppe. Die Vorschläge müssen um mehrere 100 Milliarden Euro gekürzt werden.
5: Mehrere 100 Milliarden. Ein konkreteres Einsparungsziel nennen die 6 Länder nicht. Sie alle sind Nettozahler.

0: zahlen also mehr in den EU-Haushalt ein, als sie über Förderprogramme herausbekommen. Zusammen tragen sie rund 40% des EU-Haushalts und 70% der bilateralen Hilfen für die Ukraine, betont Merz. Mehr gehe nicht.
1: Wir sind nicht geizig, aber solche Zuschreibungen, wie durch die Kommission vorgeschlagen, passen einfach nicht in unsere Zeit.
0: Wo genau gespart werden soll, sagen Merz und seine Gäste nicht. Der Kanzler spricht eher vage von Realismus und Reformen, von allen Bereichen, in denen gekürzt werden müsse, was also auch Subventionen für Landwirte und Mittel für die Regionalförderung einschließt. Stattdessen will die Bundesregierung mehr Geld in die Wettbewerbsfähigkeit stecken. Die dänische Regierungschefin Mette Frederiksen macht deutlich, was aus ihrer Sicht Priorität haben sollte.
2: The single most important task for our
0: Die mit Abstand wichtigste Aufgabe der Europäischen Union ist es, unsere Sicherheit zu stärken, sagt Frederiksen und nennt die Bedrohung durch Russland, hybride Angriffe, die europäische Aufrüstung, die Unterstützung für die Ukraine. Europa müsse zudem seine Grenzen schützen. Ähnlich äußern sich der finnische Ministerpräsident und der österreichische Kanzler Christian Stocker, der sich einen Seitenhieb auf das andere Lager in der EU-Finanzdebatte nicht verkneifen kann.
3: Wir alle wollen diese Verhandlungen bis Ende des Jahres abschließen, aber wenn wir das schaffen wollen, muss der Vorschlag, der dann vorgelegt wird, die Rechnung mit den Wirt machen und nicht nur mit den Gästen.
0: Gemeint sind offenbar die Länder, die mehr Geld aus der EU bekommen, als sie einzahlen und sich gegen Kürzungen des EU-Haushalts sperren, darunter Polen, die baltischen Staaten und Spanien. Auch sie haben ihre Position in separaten Treffen bereits deutlich gemacht. Ab Oktober gehen die Verhandlungen um den künftigen EU-Finanzrahmen in die entscheidende Phase. Das taktische Spiel geht also noch eine ganze Weile weiter.
4: Ruth Kirchner informierte. Jetzt kommen wir zu einem ganz anderen Thema. Eine Schilderstange ohne Funktion, die sich aber wie von Zauberhand bewegt. Im schwäbischen Donauwörth sorgt dieses Phänomen derzeit für Diskussionen und auch für Heiterkeit. Tobias Hildebrand über die Donauwörther Wackelstange, die immer wieder Passanten beschäftigt.
5: Die bewegt sich. Ui, bewegt sich die. Wahnsinn.
6: Ja, sie hat aufgehört zu wackeln.
7: Aber jetzt?
6: Jetzt wackelt sie wieder.
8: Ich dachte, komisch, sie wackelt, obwohl gar kein Wind geht.
9: Diese Stange hat einen... Sie wackelt, fast immer. Mal nur Millimeter, dann oben an der Spitze gleich 3-4 Zentimeter. Die Donauwörther Wackelstange. Die war mal ein Schild. Absolutes Halteverbot. Aber das Halteverbot wurde abmontiert. Zurück blieb die Stange. Und die steht kaum 20 Zentimeter neben dem Turm des Liebfrauenmünsters.
10: Es können vielleicht irgendwelche heilige Geister sein, die da raus wollen oder was weiß ich was.
8: Keine Ahnung. Vielleicht, wenn die Autos an der Straße entlangfahren, dass da irgendwelche Schwingungen
11: vielleicht zu fest in den Boden einbetoniert.
9: Physik? Die Hand Gottes? Was ist nun die Erklärung? Auch die Stadt Donauwörth ratlos.
12: Wir wissen, warum sie nicht wackelt. Wir haben keinen Wasserrohrbruch, die Kanäle sind in Ordnung. Wir haben zwar Baustellen in der Nähe, auch für die Landesgartenschau, die kommt, aber auch die machen nichts, was diese Stange irgendwie zum Wackeln bringen könnte. Ehrlicherweise wissen wir es nicht.
9: Sagt Mirko Zeitler, Sprecher der Stadt. Was aber schon auffällt, neben der Kirche ist es ziemlich zugig. Und wenn nur ein kleines Lüftchen weht, scheint es, als würde sich die Stange regelrecht aufschaukeln. Das wäre die einfache Erklärung.
5: Vielleicht ist da eine Quelle oder was?
13: Es sitzt jemand unten dran und rüttelt an der Stange.
9: Oder steckt doch mehr dahinter? Hat die Stadt Donauwörth da heimlich was im Boden verbaut? Nur um in die Schlagzeilen zu kommen? Billige Tourismuswerbung?
12: Wir freuen uns über Besucher, aber verbaut haben wir da nichts. Wir haben ehrlicherweise auch deutlich mehr zu bieten als nur die Stange.
9: Sagt der Sprecher der Stadt. Klar, die Donau, der Donauradweg und bald sogar eine Landesgartenschau. Für viele ist die Donauwörther Wackelstange sowieso einfach nur ein lustiges Phänomen.
6: Also ich finde es ehrlich gesagt super, dass man endlich mal was anderes hat, wie nur immer die schlechten Themen. Auch mal was Lustiges nebenzu finde ich super. Finde ich saucool.
9: Und so lohnt sich ja vielleicht doch noch ein Kurztrip nach Donauwörth. Aber Achtung, Mitarbeiter des städtischen Bauhofs sollen die Stange bald abbauen, weil sie ja nutzlos ist.
4: Tobias Hildebrand mit einer Reportage aus Donauwörth.
14: Sport. Mit Stefanie Lavoie.
7: Am Abend geht sie los mit dem Top-Duell Bayern München gegen den VfB Stuttgart. Die Rede ist von der neuen Bundesliga-Saison. Auch gestern war so einiges los in Sachen Fußball, und zwar international. In Monaco wurde die Ligaphase der Champions League ausgelost. Erwartungsfroh die vier deutschen Teams. Uli Schäfer hat die Einzelheiten.
14: Bayern München spielt in der Ligaphase der Champions League unter anderem bei Atletico Madrid, in dem Stadion, wo Anfang Juni 2027 auch das Finale ausgetragen wird und wo die Bayern dann auch dabei sein wollen. Außerdem treffen die Münchner zu Hause auf den diesjährigen Finalisten Arsenal London mit Nationalspieler Kai Havertz. Auch Borussia Dortmund spielt gegen Arsenal, allerdings auswärts. Zudem tritt der BVB gegen Inter Mailand und Europa-League-Sieger Aston Villa an. RB Leipzig erwischte aus deutscher Sicht das wohl schwerste Los, muss unter anderem gegen die Top-Clubs Real Madrid, Manchester City und Manchester United ran. Der VfB Stuttgart bekommt es mit Inter Mailand und Atletico Madrid zu tun.
7: Der erste Spieltag der Gruppenphase wird vom 8. bis 10. September ausgetragen. Die Conference League wird heute erst ausgelost. Dort wird dann auch Freiburg im Topf sein. Der SC setzte sich am Abend im Playoff-Rückspiel gegen den FC Motherwell mit 4:1 durch. Das Hinspiel vor einer Woche hatten die Badener bereits mit 3:1 gewonnen. Die UEFA bereitet derweil in der Schweiz eine Strafanzeige gegen FIFA-Chef Gianni Infantino vor. Dieser soll für seinen inzwischen verworfenen Investorenplan zur Rechenschaft gezogen werden. Der Vorwurf lautet kriminelle Misswirtschaft. Stefan Kersthold berichtet.
15: Der Europäische Verband fordert die FIFA und beteiligte Finanzinstitute daher zur Herausgabe von Unterlagen aus dem gescheiterten Projekt auf. Das geht aus einem 60-seitigen Dokument an ein Distriktgericht im US-Bundesstaat Florida hervor. Die UEFA fordert nach wie vor Infantinos Rückzug. Die Boykottdrohung der Europäer ist dagegen wohl vom Tisch. Hintergrund ist die angebliche Zusage der FIFA, wonach sich etwas Vergleichbares wie der Investorenplan von Infantino nie mehr wiederholen werde. Infantino hatte sein Vorhaben, Anteile an Turnieren des Weltverbandes an private Investoren, auch aus dem Umfeld von US-Präsident Donald Trump, zu verkaufen, nach massiver Kritik aufgegeben.
7: Vizemeister Füchse Berlin ist erfolgreich in die Handball-Bundesliga gestartet. Dank einer starken ersten Hälfte besiegten die Hauptstädter Melsungen mit 33:31. Erfolgreich auch der THW Kiel. Der Rekordmeister bezwang Lemgo im Eröffnungsspiel der neuen Spielzeit mit 35:27. Thomas Koos war dabei.
16: Nach einer etwas nervösen Anfangsphase und einer knappen 17:15 Pausenführung setzten sich die Kieler am Ende deutlich mit 35:27 gegen den TBV Lemgo durch. Überragend dabei Torwart Andreas Wolf mit 15 Paraden. Bester Kieler Werfer war Lukas Zerbe mit 7 Treffern. Und auch die Neuen konnten schon überzeugen. Julian Köster, der Nationalspieler in der Abwehr, und auch der neue Spielmacher Domen Markutz zeigte vor allem nach der Pause mit starken Anspielen, mit viel Tempo und seinen eigenen 6 Toren seine Klasse. Damit gewinnt der THW Kiel vor 10.000 Zuschauern sein erstes Bundesligaspiel der neuen Saison.
7: Die deutschen Basketballer sind mit einem Sieg in die zweite Phase der Qualifikation für die WM in Katar gestartet. Der Welt- und Europameister gewann in Köln gegen die Niederlande mit 99:83. Für das Team um Dennis Schröder war es der 6. Sieg im 7. Spiel. Bester deutscher Werfer war Kapitän Schröder persönlich mit 23 Punkten. Zuvor hatten die deutschen Basketballerinnen an gleicher Stelle ihre WM-Generalprobe vergeigt. Sie mussten sich der Türkei mit 62:63 geschlagen geben. Bei der WM in Berlin bekommt es Deutschland ab dem 4. September mit Spanien, Japan und Mali zu tun.
4: Soweit Stefanie Lavoie mit dem Sport, und jetzt gibt's hier gleich die Nachrichten.

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1: Um 4.30 Uhr mit Emily Seidel. Nach der Sturzflut in der Himalaya-Region bleibt die Lage vor Ort dramatisch. In Nepal und Tibet wurden fast 400 Leichen geborgen. Viele Menschen werden nach wie vor vermisst. Aus der Nachrichtenredaktion Sebastian König-Beck.
2: Die Suche nach Überlebenden bleibt schwierig. Hilfe für die Betroffenen vor Ort kommt nur langsam an. Straßen und Brücken sind zerstört. Die Rettungskräfte sind auf Hubschrauber angewiesen. Mit Sorge beobachten Experten die Lage an den Flussläufen. Wegen der riesigen Mengen von Geröll und Trümmern befürchten sie weitere Überschwemmungen. Nach offiziellen Angaben werden noch etwa 1.400 Menschen vermisst, unter ihnen mindestens 8 Deutsche. Aus dem Auswärtigen Amt hieß es, die deutschen Botschaften in Kathmandu und Peking stehen mit den Familienangehörigen und mit den örtlichen Behörden in engem Kontakt und kümmern sich intensiv um belastbare Informationen.
1: Die Innenminister mehrerer Ostseeländer treffen sich heute in der Marineschule in Flensburg. Nach Angaben des Bundesinnenministeriums geht es um eine gemeinsame Strategie für die Abwehr aktueller Bedrohungen. Aus Flensburg Bianca Schwarz.
3: Die Innenminister und Staatssekretäre kommen größtenteils aus den nordischen und baltischen EU-Staaten. Sie wollen im Schwerpunkt über die Gefahr von Drohnen sprechen und wie man sie abwehrt. Aber es geht auch um Desinformationskampagnen aus dem Ausland, um Cyberbedrohungen und um die Sicherheit der kritischen Infrastruktur. Dazu gehören beispielsweise Stromleitungen durch die Ostsee, aber auch See- und Flughäfen. Gemeinsam soll überlegt werden, wie kann man sich besser schützen, wo kann man voneinander lernen und an welchen Stellen ist eine engere Zusammenarbeit sinnvoll, zum Beispiel bei Frühwarnsystemen oder gemeinsamen Drohnenabwehrübungen.
1: US-Präsident Trump hat die Umbenennung des Ontariosees angeordnet. Ab sofort solle das Grenzgewässer Amerikasee heißen, steht in einer Verfügung, die sofort in Kraft treten sollte. Trump verwies auf den Zollstreit mit Kanada und erklärte, er rechne nicht mehr damit, nennenswerte Geschäfte mit Ontario zu machen. Der kanadische Premierminister Carney reagierte umgehend und betonte, dass der See immer Ontariosee heißen werde. Heute früh ist am Himmel eine partielle Mondfinsternis zu beobachten. Der Mond wird sich zu mehr als 90% verdunkeln, weil er in den Kernschatten der Erde eintritt. Das Ende des Phänomens gegen kurz vor 8 Uhr wird in Deutschland nicht mehr sichtbar sein, weil dann die Sonne schon auf und der Mond untergegangen ist. Das Wetter in Deutschland. Tagsüber heute gebietsweise Schauer und Gewitter, im Südosten länger trocken. Höchstwerte liegen zwischen 21 bis 31 Grad. Auch am Samstag Schauer und Gewitter, im Südosten freundlicher, dann bei 21 bis 26 Grad. Und am Sonntag wechselnd wolkig, Schauer und Gewitter möglich, im Südosten zeitweise heiter, dann bei Temperaturen zwischen 20 bis maximal 28 Grad. Das waren die Nachrichten.
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4: Die A1 Hamburg Richtung Lübeck ist zwischen Kreuz Bargteheide und Bad Oldesloe wegen Bauarbeiten noch bis 6 Uhr gesperrt. Die A1 Köln-Euskirchen ist zwischen Köln-Bocklemünd und Kreuz Köln-West wegen Wartungsarbeiten bis 5 Uhr noch in beiden Richtungen gesperrt. Und dann die A71 Erfurt-Suhl. Die ist zwischen Ilmenau-West und Gräfenroda in beiden Richtungen wegen starken Windes für Fahrzeuge mit hohen Aufbauten gesperrt. Und ebenfalls auf der A71 Erfurt Richtung Suhl. Da ist die Fahrbahn zwischen Arnstadt-Süd und Stadt-Ilm wegen Wartungsarbeiten im Tunnel Behringen bis 6 Uhr gesperrt. Soweit der Verkehr. Kommen Sie gut an.
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4: Im Studio ist Detlef Karg. Guten Morgen. Radko Mladic galt als eine der berüchtigsten Persönlichkeiten aus der Zeit des Bosnienkrieges in den 1990er Jahren, in dem mehr als 100.000 Menschen ums Leben kamen und rund 1 Million Menschen obdachlos wurden. Nun ist der bosnisch-serbische Kriegsverbrecher im Alter von 83 Jahren gestorben, und zwar im Den Haager Gefängnis. Und so klang das damals bei seiner Verurteilung.
5: Having summarized its findings, the chamber will now give its verdict.
6: Im November 2017 in Den Haag. Der Internationale Strafgerichtshof für das ehemalige Jugoslawien spricht Ratko Mladic in erster Instanz schuldig.
5: Finds Ratko Mladic guilty as a member of various joint criminal enterprises of the following counts. Count 2. genocide.
6: Der Völkermord von Srebrenica, die Verfolgung von Bosniaken und Kroaten im Bosnienkrieg, die Terrorisierung der Bevölkerung von Sarajevo während der Belagerung der Stadt. Dafür muss Ratko Mladic lebenslang ins Gefängnis, verkündet Richter Alfons Ori.
5: For having committed these crimes, the chamber sentences Mr. Ratko Mladic to life imprisonment.
6: Mladic schlägt Berufung ein. Im Sommer 2021 wird das Urteil jedoch rechtskräftig. 26 Jahre nach dem Genozid an den Bosniaken in Srebrenica. Denn lange hatte Mladic unbehelligt in Serbien gelebt. Erst 2011 wird er nach viel internationalem Druck festgenommen und nach Den Haag ausgeliefert. Das dortige Kriegsverbrechertribunal stützt seine Anklage auf Zeugenaussagen, aber auch auf viele Video- und Tonaufnahmen, die den Völkermord in Srebrenica dokumentieren. Und Mladics Rolle dabei. Hier sind wir am 11. Juli 1995 im serbischen Srebrenica. Wir schenken dem serbischen Volk diese Stadt. Endlich ist der richtige Zeitpunkt gekommen, um uns an den Türken zu rächen. Als Türken bezeichnet Mladic hier die muslimische Bevölkerung im ethnisch gemischten Bosnien, die Bosniaken. Mladic ist zu diesem Zeitpunkt 53 Jahre alt und Oberkommandeur der serbisch-bosnischen Armee. Die kämpft im Bosnienkrieg dafür, möglichst große Gebiete für die serbische Bevölkerung zu erobern. Dafür schreckt Mladic vor systematischen Vertreibungen und Völkermord nicht zurück. Mehr als 8000 ihrer bosniakischen Landsleute ermorden die bosnischen Serben unter seinem Befehl nach der Einnahme von Srebrenica. Die meisten von ihnen Männer und Jungen, die vorher von ihren Familien getrennt wurden und von Mladic in falscher Sicherheit gewiegt wurden. Ihr habt viel von mir gehört, jetzt könnt ihr mich auch mal sehen. Ich bin General Mladic. Unter euch sind auch Männer im wehrfähigen Alter. Alle seid ihr sicher. Dieses Mal schenke ich euch das Leben. Reue hat Mladic nie gezeigt. Nicht für Srebrenica und andere Morde, auch nicht für die fast 4 Jahre lange Belagerung der bosnischen Hauptstadt Sarajevo, der mehr als 10.000 Menschen zum Opfer fielen.
4: Ein Bericht war das von Silke Hane.
0: Wirtschaft.
4: Der KI-Boom hat viele Börsen nach oben getrieben und ein beträchtlicher Teil der Erwartungen konzentriert sich dabei auf wenige große Technologiekonzerne. An der Spitze unter anderem steht der Chip-Hersteller Nvidia. Und die neuen Quartalszahlen des Unternehmens bestätigen die positive KI-Stimme und die Fantasie. Aber was passiert, wenn das Wachstum an Grenzen stößt? Noel Schmidt berichtet.
7: Mit großer Spannung hatten Investoren auf die frischen Quartalszahlen des US-Chip-Riesen Nvidia gewartet. Der Chip-Hersteller liefert die Hochleistungsprozessoren, die für aufwendige KI-Lösungen gebraucht werden und gilt als der Pulsmesser des KI-Booms. Was der Pulsmesser zu sagen hatte, Nvidia hat den Umsatz im Vergleich zum Vorjahr mehr als verdoppelt, den Gewinn ebenfalls. Ein Ergebnis, das selbst die optimistischsten Anleger überrascht hat, sagt Chefmarktanalyst Jochen Stanzel von der Consorsbank.
8: Nvidia hat ja gestern auch etwas gemacht, was sie bisher überhaupt noch nie gemacht haben. Die haben nämlich einen Ausblick gegeben auf das kommende Geschäftsjahr. Das wird Anfang Februar 2027 beginnen und endet dann Ende Januar 2028. Und für diesen Zeitraum erwarten die ein Umsatzwachstum von 70%. Und im Vorfeld waren die Anleger schon ein bisschen skeptisch. Schaffen die 45%, die erwartet wurden? Der CEO von Nvidia sagte auch, wir könnten noch stärker wachsen, wenn diese Engpässe nicht wären. Das ist schon wirklich erstaunlich.
7: Und diese Entwicklung ist laut Analyst Stanzel ein Signal. Der KI-Boom läuft weiter. Eine Bewegung der Nvidia-Aktie beeinflusst den gesamten Technologiesektor. Denn dass Nvidia mehr verkauft, heißt vor allem, es werden mehr Hochleistungschips gebraucht. Etwa von Kunden wie Microsoft, Amazon, Google oder Meta. Sie investieren massiv Milliarden in KI bzw. in die Infrastruktur, die man dafür braucht. Etwa in Rechenzentren. Und Nvidia-Chips gelten als besonders geeignet für diese Hochleistungsanwendungen. Der KI-Experte Roland Fiege sieht noch enormes Wachstumspotenzial im Bereich KI. Ein neuer Anwendungsmarkt entwickle sich gerade erst, zusätzlich zur privaten Nutzung von ChatGPT, Claude und Co. Allerdings sieht er auch Grenzen.
9: Wir werden jetzt in den nächsten Jahren den Boom erleben, dass tatsächlich sehr viele Geschäftsanwendungen und Verwaltungsanwendungen agentisch, sprich mit KI, verarbeitet werden. Der limitierende Faktor ist momentan eher, wo kann man noch Energie herkriegen. Also im Großraum Frankfurt gibt es schon über 40 Rechenzentren und dort können aktuell keine neuen Rechenzentren mehr gebaut werden.
7: Der Engpass liege also weniger bei der Nachfrage als bei der Infrastruktur, vor allem beim Strom. Nvidia dürfte das allerdings nicht ausbremsen, sagt Fiege. Gleichzeitig folgt Nvidia dem Trend und setzt auf immer individuellere Lösungen. Das könnte die Nachfrage nach kleineren KI-Systemen und nach weiteren Chips zusätzlich ankurbeln, erwartet Chefmarktanalyst Jochen Stanzel.
8: Die USA mit OpenAI und Anthropic, mit Claude und ChatGPT, was wir kennen, da ist ja jede Anfrage, die ich da schicke, schicke ich ja in die Cloud von diesen Unternehmen. Und die Chinesen haben da einen anderen Ansatz. Das nennt sich da nicht Open-Source-Ansatz, sondern Open-Weight. Ich kann also gucken, womit wurde das trainiert. Ich kann das runterladen, kann das auf dem heimischen Rechner laufen lassen.
7: Auch davon dürfte Nvidia laut Stanzel profitieren. Allerdings weisen andere Expertinnen und Experten auch darauf hin, die Konkurrenz wird härter. Jedenfalls in den KI-Bereichen, für die es nicht zwingend Hochleistungschips benötigt. Die KI-Rallye scheint also weiterzugehen.
4: Noel Schmidt war das. Operation Marriage, das war der Codename, unter dem Großbritannien am 23. August 1946 das Land Nordrhein-Westfalen aus der Taufe hoben. Am selben Tag übrigens wie Schleswig-Holstein. In NRW wurde aus dem nördlichen Teil der preußischen Rheinprovinz und der preußischen Provinz Westfalen das neue Bundesland gebildet. Mein WDR-Kollege Manfred Erdenberger hat sich darüber mit dem Paartherapeuten Georg Krause unterhalten und ihn gefragt, ob er Paare kennt, die 80 Jahre Ehe geschafft haben.
10: Ich habe noch nicht ein Paar kennengelernt, das 80 Jahre geschafft hat. Und ich habe mal nachgeschaut. Es gibt so roundabout ein Dutzend Paare in Deutschland, die wohl diese Eichenhochzeit 80 Jahre geschafft haben.
11: Die müssten ja früh geheiratet haben, damit es auch noch gelingt. Dann sind sie trotzdem schon 100. Und vielleicht haben die auch gar keine Probleme und dann brauchen die auch keinen Paartherapeuten.
10: In dem Alter nicht mehr.
11: Erstaunlich, dass diese Partnerschaft Nordrhein-Westfalen so lange gehalten hat, finde ich. Denn zusammengefügt wurde das ja eben nicht aus freien Stücken. Und dann durch einen dünnen Bindestrich, also Rheinland und Westfalen und Lippe, muss man ja sagen, zusammen. Und alle sind irgendwie unterschiedlich. Um mal die Klischees zu sagen, die Westfalen sind bodenständig und stur, die Rheinländer sind gesellig, offen und herzlich. Wie funktioniert das? Ist das vielleicht manchmal so, dass die Gegensätze sich anziehen?
10: Das stimmt schon. Und Sie haben natürlich jetzt Gegensätze aufgezählt. Aber es gibt viel Gemeinsamkeiten. Wenn wir jetzt an den Karneval zum Beispiel denken, oder beides sind preußische Provinzen gewesen, da gibt es schon viele Gemeinsamkeiten. Es gibt nicht nur diese von ihm beschriebenen Unterschiede in der Mentalität.
11: Ich höre jetzt schon, also innen praktisch als Widerhall, die Stimmen, die jetzt sagen, naja, der eine Karneval und der andere Karneval. Oder die eine Provinz, die römisch war und die anderen, die da eigentlich sich nie haben von den Römern überfallen lassen.
10: Ja, das ist richtig, ganz genau. Ja, Karneval kann trennend sein, kann aber auch sehr vereinend sein.
11: Hm. Ich meine, dass eben die Rheinländer und die Westfalen gerne mal dann gegeneinander frotzeln und auch sich gegeneinander ausspielen. Mittendrin dann noch Düsseldorf und dann sagt der Kölner die verbotene Stadt und wechselseitig wird über Bier gestritten. Trotzdem hält das.
10: Das hält, das ist aber auch eine Zweckgemeinschaft. Und das haben wir ja nach dem Krieg auch viel in den Paarbeziehungen gehabt, in den Ehen. Das waren Zweckgemeinschaften sehr häufig. Es gab eben viele Frauen, die ihre Männer verloren haben oder noch auf diese warteten aus der Gefangenschaft. Und es kamen viele Heimkehrer, Männer, die dann auch versorgt werden wollten. Und daraus resultierten sehr viele Zweckehen. Es war nicht immer die romantische Liebe, nicht die Leidenschaft, aber es war eine zweckgebundene Ehe, die oft sehr, sehr gut gehalten hat.
11: Aber man muss dann ja auch Fähigkeiten entwickeln, mit der Zeit, mit diesen Gegensätzen zu leben.
10: Das muss man auch in einer Liebesbeziehung. Ja, also den anderen so akzeptieren, wie er sie ist, ist ganz wichtig. Und darauf lege ich immer Wert, dass die Personen auch die Möglichkeit finden, Konflikte miteinander zu beheben. Ja, dass es nicht zum Streit wird, aus dem Konflikt zum Streit, sondern dass man den Konflikt gewinnbringend lösen kann.
11: Ja, das ist leicht gesagt. Aber wenn dann die Emotion dazukommt und es vielleicht auch ein bisschen unvernünftig wird, dann ist das nicht so leicht. Welche Strategien empfehlen Sie dann?
10: Auf jeden Fall immer mit der Kommunikation anfangen. Das ist immer ganz wichtig, weil wenn wir mit der Kommunikation schon Schwierigkeiten haben, dem anderen zuzuhören, das ist wichtig, nicht nur drüber reden, wie immer gesagt, sondern zuhören ist wichtig und nicht reinfallen ins Wort, sondern erst einmal zuhören, dann ist schon viel gewonnen, das ist schon viel geschafft.
11: Zuhören, nicht reinfallen ins Wort und dann vielleicht die andere Position auch würdigen, auch wenn es nicht die eigene ist.
10: Ja, natürlich.
11: Ach, das ist aber schwer, oder? Das ist zunehmend in dieser Gesellschaft, glaube ich, schwer.
10: Ja, also da haben wir ja schon so in den 60er, 70 Jahre mit angefangen, hat sich auch das Bild der Männer in der Gesellschaft ja verändert und da sind auch Frauen sehr stark für ihre Rechte eingetreten und da haben sich auch Paarbeziehungen verändert. Frauen brauchen heute keinen Partner mehr, der sie versorgt und keine soziale Reputation durch den Mann. Mhm. Das hat ein ganz anderes Gefüge bekommen.
11: Es gibt ja dieses romantische Ideal, was vielleicht auch fragwürdig ist, wir beide sind so verschmolzen, wir sind eine Einheit. Mhm. Was sagen Sie als Paartherapeut, ist das eigentlich ein guter Ansatz?
10: Ja, ist ein sehr guter Ansatz. Paare, die das empfinden und noch ein paar andere Dinge dabei haben, also um es mal, das hat jetzt nichts mit unserem Thema in dem Sinne zu tun, aber es geht auch natürlich auch darum, eine erotische Beziehung zu führen. Wenn das gegeben ist, dann haben die eine sehr gute Chance, auch wirklich, wenn sie lange noch leben, die Eichenhochzeit zu schaffen.
11: Ja, da sagen Sie, die Vereinigung ist gut. Aber wie ist das auch, dass jeder seine Identität für sich auch behält als Persönlichkeit und sich eben nicht in dem anderen auflöst?
10: Das ist oft gegeben durch die Familiengründung. Das war und ist auch heute leider oft noch so, dass Frauen natürlich zurücktreten, beruflich zum Beispiel, dem Mann die Karriere lassen, die Familie dann versorgen und die Kinder großziehen und bilden und so und dann auch Schwierigkeiten haben, wieder in den Beruf wieder zurückzukommen. Mhm. Das ist jetzt heute nicht mehr so stark, wie es jetzt vielleicht mal in den 60er Jahren oder 70er Jahren war, wo Frauen sich wirklich durch die Entscheidung, ich bekomme Familie, ins ausgesetzt haben. Das kann heute teilweise noch passieren, auch mit Unmut natürlich, aber darüber kann man und darüber reden wir natürlich auch in der Beziehung, in den Beziehungen, die wir miteinander in der Paartherapie dann aufarbeiten.
11: Aber es ist schon die Frage, wo finde ich statt, damit ich nicht nur im Schatten stehe?
10: Absolut wichtig, sehr, sehr wichtig. Jeder muss seine persönliche Identität behalten oder auch ausbauen. Persönliche eigene Hobbys, eigener persönlicher Lebenskreis, Bekannte kennenlernen, Freunde kennenlernen, aber auch möglichst Gemeinsamkeiten haben. Das ist auch nicht gut, wenn jetzt Paare nebeneinander herleben, sich versorgen und irgendwann da sitzen und sagen, was haben wir denn gemeinsam? Was machen wir denn? Die Kinder sind aus dem Haus, das Haus ist abbezahlt. Was machen wir denn jetzt noch?
11: Ja, denn wie ist der Spruch, nur wer sich ändert, bleibt sich treu. Ja. Denn man ist ja nicht mehr das Paar, was damals verheiratet wurde, also oder geheiratet hat.
10: Ja, die Bedürfnisse ändern sich. Das Paar bleibt schon, ne? Klar. Aber die Bedürfnisse ändern sich. Wenn wir jetzt sehen, so ein Paar, 80 Jahre verheiratet, die haben ganz andere Bedürfnisse. Ja, ein junges Paar hat noch ganz andere Bedürfnisse. Aber diese Bedürfnisse sollten möglichst irgendwo ein gemeinsames Fundament haben.
11: Und wenn wir das jetzt nochmal übertragen auf Nordrhein-Westfalen, da hat sich ja einiges verändert an Bedürfnissen, auch im Laufe der Zeit. Ja. Sie haben das ja eben so schön parallel angesetzt, dass die Paarbeziehungen, die wirklich dann stattgefunden haben nach dem Krieg, so auch oft Vernunftehen waren, dann ist sehr viel Wohlstand eingekehrt, kam dazu. Sicherheit, Demokratie sind alles Errungenschaften auch dieser Paarbeziehung.
10: Ja, sicher, klar. Das ist ja ein Geschenk gewesen, das wir bekommen haben, weil eben parallel ist ja nicht nur, dass wir zusammengefügt wurden und dass Hauptstädte, zum Beispiel Landeshauptstädte entstanden, sondern wir haben auch die Demokratie bekommen. Ein ganz großes Geschenk gewesen.
11: Da muss man sich einig sein, ne? Dass das ein gemeinsamer Wert ist.
10: Also glaube ich schon. Ne? Ja. Also sind wir uns eigentlich im ganz Großen und Ganzen sind wir uns einig, dass das ein großer Gewinn ist.
11: Wie ist das mit der Offenheit zu anderen? Sie haben eben über Freunde, Bekannte, neue Leute gesprochen. Wir haben ja auch eine Zuwanderungsgesellschaft inzwischen. Also ist ja nicht so, dass da nur Westfalen und Rheinländer und Menschen aus Lippe, über die wir kaum gesprochen haben, müssen wir gleich noch nachholen, da zusammengefügt sind.
10: Ja, das ist jetzt ein heißes Thema, die Integration. Das hat vor einiger Zeit jemand gesagt, es geht ja darum, in unser System, in unsere Wertesysteme auch zu integrieren. Das darf man nicht aus dem Auge verlieren. Bei aller Individualität und bei allem, was man behält, muss man natürlich auch bereit sein, sich in ein anderes System zu integrieren. Mhm. Das muss ich ja in der Paarbeziehung zum Beispiel auch. Aber wenn es jetzt um Menschen geht, die zuwandern, muss klar sein, sie müssen sich in ein System integrieren, was existiert. Und dabei aber ihre Persönlichkeit bewahren.
11: Muss ich an Patchwork-Familie denken, wenn wir jetzt eine Analogie suchen?
10: Patchwork ist das komplizierte Familiensystem. Es ist ja gar keine Familie, das ist ein Konstrukt. Aber ja, es geschieht nur mit starken Regeln. Ich habe sehr viele Patchwork-Familien beraten, auch heute noch. Es geht nur mit sehr starken Regeln, die konform für alle gelten und die dann auch eingehalten werden.
11: Mhm. Denn das ist ja inzwischen eher noch die Realität als diese langjährigen Beziehungen. Ja. Insofern auch da der Wille zur Integration, aber auch die offenen Arme auf der anderen Seite. Und da muss man sich auf Regeln einigen und auf gemeinsame Werte. Jetzt nochmal eben zu denen, die da immer sogar schon im Namen nicht vorkommen. Nordrhein-Westfalen und Lippe.
10: Lippe.
11: So, ja. ein dritter Spieler. Ist es jetzt eine Dreiecksbeziehung oder wie können wir das interpretieren am Schluss?
10: Auch das finden wir jetzt in den Beziehungen. Es gibt ja amoröse Beziehungen, aber ich weiß nicht, ob sie von Erfolg gekrönt sind. Jedenfalls ist mir jetzt nicht unbedingt bekannt, dass das von Erfolg gekrönt ist.
11: Aber Lippe ist ja mit dabei. Und ja, das sind ja auch nicht die Kinder, die dann nochmal die Beziehung beeinflussen. Das kriegen wir, glaube ich, nicht unter einen Hut.
10: Nein. Also das wäre dann wieder ein bisschen so wie Patchwork. Ne? Noch komplizierter eigentlich. Ne? Wessen Vater, wessen Mutter bin ich? Aber diese Dreiecksbeziehung, das ist ja vielleicht auch jetzt, um nochmal auf dieses Nordrhein-Westfalen-Lippe zurückzukommen, die existiert ja gar nicht mehr. Die wird ja gar nicht mehr gesprochen. Ne? Der Freistaat Lippe von Schaumburg-Lippe existiert ja gar nicht mehr. Ja, und auch die damalige Hauptstadt existiert, aber sie hat keine Bedeutung. Aber im Wappen taucht noch die Rose auf, so als Hommage vielleicht. Aber Bedeutung im politischen Sinne hat es
11: im politischen Sinne, für die Menschen und die Identität natürlich.
10: Ich denke schon. Die werden schon sagen, ja, wir sind vielleicht traditionell und das kommt vielleicht im Karneval wieder durch, ja, dass dann plötzlich wieder die Rose und dann auch dieses gesamte Gefüge dann eine Bedeutung hat.
11: Und jetzt die Prognose für die nächsten Jahre, für Nordrhein-Westfalen, für diese Paarbeziehungen.
10: Es wird so weitergehen. Es gibt die Engelshochzeit.
11: Ach, das, nach der Eichenhochzeit kommt die Engelshochzeit.
10: 85
11: aber das
10: Jahre.
11: Klingt schon so ein bisschen ätherisch. Das klingt schon ein bisschen nicht mehr von dieser Welt.
10: Ja, ist es vielleicht dann auch.
11: Ja.
10: Aber solange beide die Beine auf dem Boden haben, gibt es sie wohl noch. Ich weiß nicht, ob es Personen in Deutschland gibt, die Engelshochzeit schon gefeiert haben.
11: Sehr lustig. Damit die Engelshochzeit gelingt, Beine auf dem Boden, bodenständig bleiben und zusammenhalten. Das ist wichtig.
10: Und zuhören.
12: Sagt der Paartherapeut Georg Krause zum 80. Jubiläum des Landes Nordrhein-Westfalen.
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12: Bei der Vielzahl von Neuerscheinungen auf dem Buchmarkt ist es natürlich schwer, den Überblick zu behalten. Eine wichtige Orientierung bieten natürlich Rezensionen und Buchtipps. Für Autoren sind das wertvolle Gelegenheiten, ihre Bücher bekannt zu machen. Dieses Interesse an der Öffentlichkeit nutzen jetzt offenbar Betrüger, die mit gefälschten Mails vermeintliche Auftritte auf einer Buchmesse oder in Podcasts anbieten, gegen Geld und im Namen von bekannten Kulturjournalisten. Journalisten und Journalistinnen. Christoph Schäffer über diese neuartige Betrugsmasche im Kulturbereich.
14: Totenstrand auf Usedom oder Klostermord im Totenwald. So heißen die Bücher von Paul Reinfels, die er selbst herausgibt. Rund 200 Bände hat der Autor aus Rheinland-Pfalz bisher veröffentlicht. Er lebt davon, dass er alle 14 Tage ein neues Buch schreibt und ist auf PR angewiesen. Umso mehr freute sich Paul Reinfels über ein Angebot, das er kürzlich erhielt.
15: Ich bekam eine Mail von einer sehr seriösen Redaktion, die jeder kennt und auch eine sehr bekannte Journalistin im Kulturbereich. Und Inhalt der Mail war gewesen, dass sie im Rahmen der Buchmesse eine Buchpräsentation vorbereiten und dort interessante Bücher vorstellen wollen. Und haben dann eine sehr intensive Hommage an eins meiner Bücher geschrieben, klang ein bisschen nach KI. Und ich sollte einfach zurückschreiben, ob ich interessiert wäre.
14: Reinfels zeigte sich interessiert und bekam erneut eine Mail, in der ihm Interviews und Präsentationen seiner Bücher anlässlich der Frankfurter Buchmesse angeboten wurden. Dafür sollte er je nach Format 200 bis 500 Euro zahlen. Unterzeichnet waren die Angebotsschreiben mit der Signatur Katrin Schumacher, Redaktion Literatur und Unter Büchern.
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16: Ahoi und hallo zur neuen Folge Unter Büchern. Das heißt eine Stunde lang frische Literatur. Ich bin Katrin Schumacher und...
14: Das ist Katrin Schumacher. Sie ist Literaturredakteurin beim Mitteldeutschen Rundfunk in Halle und hat ihren eigenen Bücherpodcast. Katrin Schumacher war entsetzt, welche Angebote da in ihrem Namen verschickt wurden.
17: Diese Mails sind immer gleich aufgebaut, offensichtlich KI generiert. In der Mail wird also das neueste Buch gelobt und da wird behauptet, dass es unserer Redaktion aufgefallen ist und wir nun eine weitere Berichterstattung planen. Also darin wird Medialeistung gegen Geld angeboten.
14: Selbstverständlich verlangen Kulturredaktionen der ARD niemals Geld für die Berichterstattung über Bücher, betont Katrin Schumacher. Daher findet sie solche gefakten Angebote besonders unverschämt und rufschädigend.
17: Das ist natürlich absolut perfide. Also diese Mails schaden in zweierlei Hinsicht. Zum einen diskreditieren sie natürlich unsere journalistische Arbeit. Zum anderen wird aber auch, und das finde ich wirklich, wirklich schlimm, mit dem Vertrauen und den Erwartungen der Autorinnen gespielt, ja, die sich eine größere Sichtbarkeit ihrer Literatur auf dem Markt erhoffen.
14: Auch beim Börsenverein des Deutschen Buchhandels in Frankfurt sind die betrügerischen E-Mails bekannt. Immer wieder melden Verlage neue Fälle, sagt Thomas Koch, der Sprecher des Börsenvereins.
18: Da wir von verschiedenen Stellen jetzt schon davon gehört haben, gehen wir schon davon aus, dass es keine Einzelfälle sind, sondern eine größer angelegte Betrugsmasche, wo eben verschiedene ARD-Redaktionen benutzt werden, fiktiv sozusagen, um gewisse Angebote zu machen. Und die werden eben auch an AutorInnen und Verlage gerichtet.
14: Betroffen ist auch der WDR-Literaturpodcast Zwei Seiten von Mona Amesian und Christine Westermann. Mona Amesian wandte sich an ihre Follower bei Instagram, um vor dem Betrug zu warnen.
19: Es steht auch meine Signatur drunter, mein Instagram-Kanal ist verlinkt, also es ist wirklich unglaublich, echt.
14: Wegen des Identitätsklaus zum Schaden von Katrin Schumacher hat der Mitteldeutsche Rundfunk bereits Anzeige erstattet.
12: Christoph Schäffer berichtete.
16: Standpunkte.
12: Machen die Social-Media-Plattformen Facebook und Instagram Minderjährige abhängig gezielt? Das sollte in einem Gerichtsprozess gegen den Meta-Konzern in den USA geklärt werden, aber der ist nun beendet. Meta hat einen Vergleich geschlossen. Es führt Beschränkungen ein und zahlt bis zu 17 Milliarden Dollar an 29 US-Bundesstaaten, die gegen Meta geklagt hatten. Unsere Gastkommentatorin Ronja Brier, Chefredakteurin des Online-Nachrichtenportals Watson, ist unzufrieden. Frieden mit dem Ergebnis.
20: Eltern, Lehrkräfte und Experten warnen seit Jahren vor dem Suchtpotenzial von Social-Media-Plattformen. Meta hat jegliches Fehlverhalten bisher zurückgewiesen. Erst wenn Milliardenklagen drohen, bewegt sich plötzlich doch etwas. Doch wie wirksam ist ein Zeitlimit von 2 Stunden pro Tag für die Nutzung von Facebook und Instagram wirklich? Die Mechanismen bleiben dieselben. Endlose Scrollen, Likes, Kommentare, personalisierte Feeds. Facebook und Instagram sind also genauso gefährdend, wenn auch nur noch für 2 Stunden pro Tag. Wenn dieses Zeitlimit überhaupt greift, die Medienkompetenz vieler 13-Jähriger liegt deutlich über der von Erwachsenen. Sie nutzen falsche Geburtsdaten oder einen Zweitaccount, den ihre Eltern nicht kennen. Es ist so leicht für Jugendliche, die Altersbeschränkungen zu umgehen, wenn sie wirklich wollen. Und dagegen können weder ihre Eltern noch Meta etwas tun.
12: Das meint Ronja Brier. Viel Lärm um wenig, so bewertet es der ARD-Korrespondent Reinhard Spiegelhauer. Er bezweifelt, dass sich nun bei Meta viel ändern wird.
21: Mark Zuckerberg und seine Truppe sind Meister der salvatorischen Klausel. Es werden ihnen Dinge einfallen, die nicht unter die Beschränkungen fallen, aber einen ähnlichen Zweck erfüllen wie Likes, Autoplay und Co. Dass in dem Vergleich sogar noch Datenschutzverstöße aus dem Cambridge Analytica-Skandal vor 10 Jahren abgegolten werden, spricht Bände. Und auch die Tatsache, dass er ausdrücklich nur für die US-Bundesstaaten gilt, die geklagt haben. Man muss hoffen, dass die EU-Kommission den Schwung aus diesem Vergleich in ihre Bemühungen mitnimmt. Und natürlich sollten alle Social-Media-Plattformen aufgeräumt und menschenfreundlicher werden.
12: Die Meinung von Reinhard Spiegelhauer. Der Kölner Stadtanzeiger hält den Vergleich für einen Hinweis darauf, dass Meta zunehmend Gegenwind in der Gesellschaft spürt. Die Geldzahlung sei der Versuch, Kontrolle in einer überhitzten Debatte zurückzugewinnen.
22: Doch es ist unwahrscheinlich, dass sich so die Anti-Stimmung in der Gesellschaft beruhigt. Meta-Boss Zuckerberg, Amazon-Gründer Jeff Bezos oder Tesla-Chef Elon Musk galten in den frühen 2010er Jahren noch als mutige Visionäre mit Blick für eine verheißungsvoll zusammenwachsende Weltöffentlichkeit. Inzwischen wächst der Hass auf den Exzess der Milliardäre. Es ist die Folge von Privatflügen ins All, der Besetzung Venedigs für die eigene Hochzeit und der Einmischung in die Weltpolitik mit viel zu oft faschistischen Ansichten.
12: Nach Meinung der Süddeutschen Zeitung ist Meta mit dem Vergleich billig davongekommen. Ein Gerichtsverfahren hätte dem Konzern demnach mehr schaden können.
22: Ein Prozess hätte Meta gezwungen, Betriebsgeheimnisse öffentlich zu machen. Er hätte mit all der Berichterstattung immer deutlicher gemacht, welche Suchteffekte und Langzeitschäden Social Media verursacht. Er hätte die Auflagen, das zu ändern, sicherlich strenger und umfangreicher gemacht.
4: Und das waren die Standpunkte, heute zusammengestellt von Torben Müller. Gleich nach den 5 Uhr Nachrichten geht es hier noch ein wenig weiter in der ARD-Infonacht. Bis 6 Uhr informieren wir Sie unter anderem gleich über 6 Monate Iran-Krieg und auch die ökonomischen Folgen in den USA. Bis gleich.

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1: Um 5 Uhr mit Emily Seidel. Nach der Sturzflutkatastrophe in Nepal und Tibet suchen Helfer in den Schlammmassen weiter nach etwa 1.400 Vermissten. Die Zahl der Toten geben die Behörden aktuell mit fast 400 an. Aus der Nachrichtenredaktion Petra Mittermeier.
2: Im Katastrophengebiet sind nach Angaben der nepalesischen Regierung mehr als 13.000 Rettungskräfte von Armee und Polizei im Einsatz. Sie konnten gestern mehr als 570 Menschen retten. Viele Orte sind für die Einsatzkräfte nur schwer oder noch gar nicht zu erreichen. Straßen und Brücken wurden zerstört. Die Flutwelle hat ganze Dörfer mitgerissen und unter Schlamm und Geröll begraben. Am Mittwoch waren gewaltige Schlamm- und Wassermassen durch Täler im Himalaya-Gebiet geschossen, mutmaßlich nach einem Gletscherabbruch.
1: Nach dem US-Prozess gegen den Instagram-Mutterkonzern Meta fordern Verbraucherschützer auch für Deutschland strengere Social-Media-Regeln. Schutzmaßnahmen wie Zeitlimits und nächtliche Sperren könnten den Nutzungsdruck von Minderjährigen verringern, sagte die Chefin des Bundesverbands der Verbraucherzentralen POP dem Redaktionsnetzwerk Deutschland. Dabei bezieht sie sich auf den Vergleich, den Meta in den USA geschlossen hat und der unter anderem Änderungen zum Jugendschutz vorantreibt. Der Thüringer Landtag stimmt heute über ein konstruktives Misstrauensvotum gegen Ministerpräsident Vogt ab. Die AfD hat die Abstimmung beantragt. Ihr Kandidat für das Amt des Regierungschefs ist der Fraktionsvorsitzende Höcke. Begründet wird der Antrag damit, dass dem CDU-Politiker Vogt vor kurzem der Doktortitel entzogen worden ist. Es ist bereits das zweite Mal in diesem Jahr, dass die AfD ein konstruktives Misstrauensvotum beantragt. Ein Erfolg gilt als unwahrscheinlich. Notwendig für eine Wahl Höckes sind 45 Stimmen. Die AfD verfügt im Erfurter Landtag über 32 Abgeordnete. Heute Abend eröffnen der FC Bayern München und der VfB Stuttgart die neue Saison der Fußball-Bundesliga. Anstoß ist um 20.30 Uhr. Aus der Sportredaktion Luise Kropf.
3: In Sachen Meisterschaft sind sich viele jetzt schon einig. Der Titel kann in dieser Saison eigentlich nur an den FC Bayern München gehen, wie so oft in den letzten Jahren. Dass der Doublesieger ins Straucheln gerät, ist kaum vorstellbar, zumal der Kader noch stärker zu sein scheint als letzte Saison. Das Verfolgerfeld könnte aus Borussia Dortmund, RB Leipzig und dem VfB Stuttgart bestehen. In dieser Saison sind drei Aufsteiger mit dabei. Die SV Elversberg spielt zum ersten Mal in der Bundesliga. Der SC Paderborn und Schalke 04 kennen die größte Fußballbühne in Deutschland schon aus den vergangenen Jahren.
1: Das waren die Nachrichten. Das Wetter in Deutschland. Tagsüber heute gebietsweise Schauer und Gewitter, im Südosten länger trocken, Höchstwerte 21 bis 31 Grad. Auch am Samstag Schauer und Gewitter, im Südosten freundlicher 21 bis 26 Grad. Und Sonntag dann wechselnd wolkig, Schauer und Gewitter, im Südosten zeitweise heiter bei 20 bis 28 Grad. Es ist 5.03 Uhr.
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4: Die A1 Hamburg Richtung Lübeck ist zwischen Kreuz Bargteheide und Bad Oldesloe wegen Bauarbeiten noch bis 6 Uhr gesperrt. Die A1 Köln-Euskirchen ist zwischen Köln-Bocklemünd und Kreuz Köln-West wegen Wartungsarbeiten derzeit noch in beiden Richtungen gesperrt. Und die A71 Erfurt-Suhl ist zwischen Ilmenau-West und Gräfenroda in beiden Richtungen wegen starken Windes für Fahrzeuge mit hohen Aufbauten gesperrt. Soweit der Verkehr, Ihnen eine gute Fahrt.
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4: Vom Norddeutschen Rundfunk in Hamburg hier noch bis 6 Uhr. Im Studio ist Detlef Karg. Ich wünsche Ihnen einen guten Morgen. Trump und Netanyahu, beide hatten auf einen Sieg gegen den Iran gesetzt, als sie am 28. Februar das groß angelegte Luftbombardement starteten. Sie setzten auf eine Neuordnung der Region mit einem starken Israel. Aber es kam anders. Das Regime in Teheran schien sich vorbereitet zu haben. Die Revolutionsgarde startete dann einen asymmetrisch geführten Krieg in der Region und nahm mit der Sperrung der Straße von Hormuz die Weltwirtschaft als Geisel. Bis heute ist der Konflikt ungelöst. Tina Fuchs fasst das alles noch einmal zusammen.
5: Der iranische regimenahe Kolumnist Nadar Karimi zieht eine klare Bilanz des US-israelischen Angriffs auf sein Land. Aus meiner Sicht ist der große Erfolg Irans, dass die benachbarten Golfstaaten erkannt haben, dass der Iran nicht leicht ausgeschaltet oder zum Zusammenbruch gebracht werden kann. Vor dem Krieg war das anders.
6: Immerhin hätten die Supermacht USA zusammen mit Israel, das über die mitstärksten Streitkräfte in der Region verfüge, den Iran nicht zerstören können, ergänzt er. Schon früh nach den ersten Angriffen Ende Februar, die völkerrechtlich zumeist als nicht legitim angesehen wurden, stellten Kritiker die Frage nach dem Ziel des Angriffs auf den Iran. Ging es den USA um die Dezimierung des iranischen Atomprogramms, um die Ausschaltung militärischer Kapazitäten oder ging es darum, einen Regimewechsel herbeizuführen? Zudem wurde deutlich, dass Israel militärisch weitergehen wollte als der amerikanische Partner. Der türkische Politologe Karabekir Akoyunlu. Aus politischer Sicht hat es tatsächlich einen Regimewechsel gegeben, aber genau in die andere Richtung, als Washington und möglicherweise Israel es wollten. Eine Clique viel extremerer Hardliner ist an die Macht gekommen. Eine, die den letzten Ayatollah Khamenei irgendwann als eher gemäßigt und pragmatisch aussehen lassen wird. Dabei waren noch unter seiner Führung die Proteste im Januar mit brutaler Gewalt niedergeschlagen worden. Iran hatte die Proteste von innen mit nie dagewesener Gewalt eingedämmt. Laut Vereinten Nationen wurden Tausende Demonstranten getötet, noch sehr viel mehr verletzt. Nach außen hat sich die seit Jahrzehnten eingeübte Strategie des Überlebens bewährt, gegen wirtschaftliche Sanktionen und politische Isolation. Dabei spielten auch die vom Iran unterstützten Milizen, Houthi im Jemen, Hisbollah im Libanon, Milizen im Irak eine wichtige Rolle. Der Iraner Nader Karimi war in der Vergangenheit Mitglied der Revolutionsgarden, jetzt ist er Kolumnist und unterstützt Präsident Pezeshkian. Aus seiner Sicht hat der Krieg nicht zur Schwächung der vom Iran unterstützten Gruppen geführt, im Gegenteil. Die Gruppen im Jemen, Libanon und Irak stehen weiter hinter dem Iran. Ihre Unterstützung hat nicht nachgelassen, sie ist stärker geworden und sie hegen ein Gefühl der Nostalgie gegenüber dem Iran. So Karimi. Dabei gesteht er zu, dass sie den Libanon verloren hätten, wie er sich ausdrückt. Die Vergeltungsangriffe des Iran zielten auf US-Militärbasen in der Golfregion und auf Israel. Aber Teheran weitete den Raketenbeschuss auch auf Golfstaaten aus, die Vereinigten Emirate, Saudi-Arabien, Kuwait, Bahrain, Katar, Jordanien, Irak. Doch die arabischen Nachbarstaaten hielten still, sie wollten nicht in den Krieg hineingezogen werden. Mit der Blockade der Straße von Hormuz aber, dem wichtigen Transportweg für Öl aus dem Golf in die Welt, hat Iran einen Hebel, der die ganze Weltwirtschaft unter Druck setzt und macht nicht nur Amerika erpressbar, sondern auch die erdölreichen Nachbarn. Die Staaten im Nahen Osten suchten sich eine neue Allianz, denn Amerika hat aus ihrer Sicht seine Position als Stabilitätsgarant eingebüßt. Das sogenannte Mekka-Bündnis, Saudi-Arabien, Türkei, Pakistan. Und, so Politologe Akoyunlu, der an der Universität Oxford forscht, ein älteres Bündnis, bestehend aus den Emiraten, Israel und Indien, könnte wieder aufleben.
7: The involvement of India and Pakistan could possibly extend Middle Eastern tensions and dynamics further into Asia.
6: Die Einbeziehung von Indien und Pakistan könnte möglicherweise die Brücke nach Asien bilden, vielleicht China mit einbeziehen. Diese beiden Blöcke stehen auch für neue Energie- und Handelswege. Aber all diese Länder sind auch amerikanische Verbündete oder haben eine gute Verbindung nach Washington. Das könnte sich auch zu Amerikas Vorteil entwickeln, meint der Politologe. Um dauerhaften Frieden in Nahost zu erzielen, müssten nicht nur alle Akteure in der Region einer umfassenden Vereinbarung zustimmen, Iran, Israel, die Golfstaaten. Auch Amerika müsse einen verlässlichen Kurs einschlagen und es brauche einen weiteren starken Unterstützer für den Friedensprozess, China. Ohne das, sagt Akoyunlu, werden Unsicherheit, wiederkehrende Angriffe und Instabilität in den nächsten Jahren die Norm bleiben.
4: 6 Monate Iran-Krieg, das war eine Analyse von Tina Fuchs. Und wir haben noch ganz kurz eine Unwetterwarnung für Baden-Württemberg. Der Deutsche Wetterdienst warnt in dem Bundesland vor schweren Gewittern, Starkregen, Hagel- und orkanartigen Böen. Und damit weiter im Programm. Wir bleiben beim Thema Iran-Krieg. In den USA leiden die Verbraucher ebenso wie in Europa unter den hohen Energiekosten und zudem unter hohen Lebensmittelpreisen. Erst vor einigen Tagen hat Präsident Trump sehr zum Ärger der eigenen Erzeuger die zollfreie Einfuhr von Hackfleisch erlaubt. Allein diese Maßnahme zeigt, wie sehr der Krieg zum innenpolitischen Risiko für Trump geworden ist. Für ihn und seine Republikaner dürfte es bei den Zwischenwahlen im November eng werden, wie Anne Schneider aus Washington berichtet.
8: Am Ende von Monat 6 des Kriegs mit dem Iran ist die gute Nachricht in den USA. Die amerikanische Wirtschaft hält sich bislang erstaunlich stabil. Die meisten Ökonomen rechnen nicht mehr mit einer Rezession. Die Arbeitslosigkeit bleibt niedrig. Dennoch hat der Krieg seinen Preis. Besonders kleine Unternehmen spüren die Folgen. Ai Navarro betreibt 2 Foodtrucks in Sacramento, erzählt er einem lokalen Fernsehsender.
9: Beide Trucks brauchen Generatoren, damit alles kalt bleibt und sparsam sind sie auch nicht gerade. Einen Teil der Mehrkosten muss ich an die Kunden weitergeben.
8: Der wichtigste Grund sind die hohen Energiepreise.
9: Die hohen Preise sind eine Folge des Iran-Kriegs und der Störungen in der Straße von Hormuz,
8: erklärt der frühere Energieberater von Präsident George W. Bush, Bob McNally. Durch die Kämpfe und Blockade an der Straße von Hormuz ist dieser wichtige Lieferweg mal mindestens stark beeinträchtigt. Die Folgen reichen bis in die USA. Und es geht längst nicht mehr nur um das Benzin an der Tankstelle, warnt Ali Marcroft, Rohstoffstrategin von RBC Capital Markets.
10: Besonders Sorgen macht der Dieselmarkt, denn die Dieselpreise liegen auf Rekordniveau.
8: Steigende Dieselpreise verteuern den Güterverkehr, dadurch steigen die Kosten für Transporte, Waren, Lebensmittel und Reisen. Verbraucher bekommen die Folgen des Krieges jeden Tag zu spüren und auch für den Staat wird der Konflikt immer teurer.
9: Nach den umfassendsten Schätzungen liegen die direkten Kosten für die Steuerzahler bereits bei mehr als 100 Milliarden Dollar. Das waren die Zahlen bis Ende Juni. Seitdem ist die Rechnung weiter gestiegen. Hinzu kommen die Kosten für die Verbraucher. American
8: Consumers. Sagt Gabe Murphy von der Organisation Taxpayers for Common Sense, einer überparteilichen Haushalts- und Steuerzahlerorganisation, dem ARD-Studio Washington. Einer Analyse zufolge kostet der Krieg amerikanische Familien inzwischen rund 1.000 Dollar pro Haushalt. Die Amerikaner zahlen den Krieg damit an 2 Fronten, über höhere Lebenshaltungskosten und über den Staatshaushalt. Dazu kommt, ein großer Teil der Ausgaben wird kreditfinanziert, dadurch steigen die Zinslasten des Staates in den kommenden Jahren, bezahlt werden sie am Ende durch die Steuerzahler. Profiteure sind dagegen Rüstungsunternehmen und Teile der Energiebranche. Auch deshalb erwarten die meisten Ökonomen derzeit keine schwere Wirtschaftskrise. Die größere Sorge ist, dass die Inflation länger hoch bleibt und die US-Notenbank deshalb die Zinsen auch weiter hoch hält. Was das konkret bedeutet, zeigt sich oft an ganz persönlichen Entscheidungen, wie bei Sean Bennett, der gerade sein ziemlich altes Auto tankt.
9: Bisher hatte ich ein Auto ohne Kredit, aber ein neues anzuschaffen und dafür Raten, Versicherung, laufende Kosten zu zahlen, wird schwierig.
8: Er weiß deshalb nicht, ob er sich nochmal ein anderes Auto anschafft. Das hängt auch vom Krieg der USA gegen den Iran ab.
4: Anne Schneider berichtete. Und wir werfen einen Blick auf das Wetter heute Freitag, den 28. August. Es ist tagsüber wechselnd bewölkt und bereits vormittags vom Südwesten bis in die Mitte. Ab dem Mittag dann auch landesweit örtlich kräftige Schauer und Gewitter. Dabei sind lokale Unwetter möglich. Höchstwerte 22 bis 29 Grad, im äußersten Südosten nochmal bis 32 Grad. Es weht ein meist mäßiger bis frischer, vor allem im Westen Deutschlands, stark böiger Süd- bis Südwestwind. Und die Temperaturen in Deutschland: Kiel 19 Grad, Hamburg 20 Grad, in Rostock 17 Grad, Hannover 21 Grad, Berlin 18 Grad, Kassel 18 Grad, in Münster 19 Grad, in Köln 20 Grad, Frankfurt am Main ebenfalls 20 Grad, auch in Erfurt 20 Grad. Saarbrücken meldet 19 Grad, Nürnberg 21 Grad, Dresden 21 Grad, Stuttgart 22, Freiburg 21 und München 19 Grad. Und der Blick auf die Uhr, es ist 5 Uhr und 14 Minuten.
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4: Der bekannt gewordene Tod eines 5-jährigen Mädchens, 15 palästinensische Sanitäter von israelischen Soldaten in einem Massengrab verscharrt. Diese Ereignisse aus dem Krieg in Gaza gingen um die Welt. Jetzt hat Israels Armee angekündigt, beide Fälle strafrechtlich untersuchen zu lassen. Andere Fälle möglicher Kriegsverbrechen hingegen nicht. Wie unabhängig und wie wirksam sind diese Untersuchungen? Und wer entscheidet, wessen Tod zählt und wessen nicht? Julia Lai hat für uns recherchiert.
11: Die Stimme der 5-jährigen Hind Rajab, die schwer verletzt um ihr Leben fleht, bewegte die Welt. Ende Januar 2024 wurde sie in Gaza-Stadt von israelischen Soldaten getötet. Ein Panzer hatte das Auto aus nächster Nähe beschossen. 6 ihrer Verwandten sind schon tot, als der palästinensische Rote Halbmond Hind über ein Telefon im Auto erreicht. Als zwei Sanitäter

0: Gaza. Ganz ähnlich denkt auch die Frau, die Hind in ihren letzten Stunden am Telefon begleitet hat. Rana Al-Farqi, Rettungssanitäterin des palästinensischen Roten Halbmonds. Natürlich braucht es eine Untersuchung, sagt auch sie. Dies sollte jedoch im Rahmen einer unparteiischen internationalen Kommission geschehen. Vorsichtiger äußerte sich hingegen Stéphane Dujarric, Sprecher des UN-Generalsekretärs. Wir wollen uns nicht vorschnell ein Urteil über die Ermittlungen bilden. Es wurde angekündigt, dass ein Strafverfahren eingeleitet wird. Warten wir ab, wohin dies führt. Ich möchte dem Verfahren und dessen Ergebnis nicht vorgreifen. Zweifel an den Ermittlungen haben allerdings auch Vertreter von Menschenrechtsorganisationen in Israel selbst. Etwa Dan Owen, der für die Organisation Yesh Din arbeitet, die immer wieder untersucht, wie das israelische Militär mit Vorwürfen von Fehlverhalten umgeht. Sein Fazit: Die internen Prüfungen würden oft Jahre dauern und nur selten zu strafrechtlichen Ermittlungen führen. Und darüber hinaus zeigen unsere Untersuchungen, dass selbst wenn Ermittlungen stattfinden, diese in den meisten Fällen nicht dazu führen, dass Soldaten, die Verbrechen gegen Palästinenser begangen haben, angemessen zur Rechenschaft gezogen werden. Schon genaue Zahlen dazu, wie viele Fälle das israelische Militär derzeit prüft, sind schwer zu bekommen, weil immer wieder einzelne Zahlen veröffentlicht werden, die später schwer miteinander in Einklang zu bringen sind. Ein Sprecher des Militärs lässt eine Nachfrage dazu unbeantwortet. Dafür erklärt er, wie das System funktioniert. Zuständig für eine erste Prüfung der Vorwürfe sei eine Einheit der Armee, bekannt als FFAM, kurz für Fact-Finding and Assessment Mechanism oder auf Deutsch Mechanismus zur Ermittlung und Bewertung von Fakten. Laut den Auswertungen von Yesh Din hat diese Einheit bisher knapp 1500 Beschwerden erhalten. Außerdem ermittelt sie auch selbst Fälle mutmaßlichen Fehlverhaltens, etwa durch Presseberichte oder soziale Medien. Die FFAM legt ihre Erkenntnisse der Militärstaatsanwaltschaft vor, die dann entscheidet, ob strafrechtliche Ermittlungen eingeleitet werden. Bisher sei aber nur in etwa 10% der Fälle eine Entscheidung getroffen worden, sagt Owen. Und zum Teil, wie bei Hind Rajab, passiert das erst mehr als 2 Jahre danach. Natürlich kann niemand erwarten, dass Ermittlungen gründlich und ordnungsgemäß verlaufen, wenn sie erst mehr als 2 Jahre nach dem eigentlichen Vorfall eingeleitet werden. Über 5 Fälle hat die Militärstaatsanwaltschaft nun entschieden. In 2 davon hat sie strafrechtliche Ermittlungen eingeleitet. In 74 weiteren Fällen hat sie direkt Ermittlungen eingeleitet, ohne vorherige Prüfung durch die FFAM. Möglich, dass es noch weitere Ermittlungen gibt, aber das Militär veröffentlicht keine Gesamtzahlen. Das heißt, nach allem, was man weiß, kommt es nur in etwa rund 5% der Fälle überhaupt zu einem Ermittlungsverfahren.
1: Julia Ley informierte im Landtagswahlkampf in Sachsen-Anhalt. Da liegt der CDU-Spitzenkandidat weit hinter der AfD, Sven Schulze. Er kann diesen Umfragerückstand wohl nicht mehr aufholen. Er bekommt aber immerhin Schützenhilfe vom Vorsitzenden der Schwesterpartei CSU, Markus Söder, etwa neulich im malerischen Harzörtchen Wernigerode. Aber auch dabei wird klar, die CSU hat kein Patentrezept gegen die AfD. Mehr von Jakob Mayer.
2: Ein sonniger Tag in Wernigerode, dem Touristenmagneten im Harz am Fuße des Brocken. 1 Million Übernachtungsgäste pro Jahr. Auch heute bummeln Touristinnen und Touristen durch die Fußgängerzone mit den schmucken Fachwerkhäusern oder sitzen im Café am Marktplatz. Wahlplakate sieht man nicht, die sind in der Altstadt nicht zugelassen. Trotzdem ist die Landtagswahl am übernächsten Sonntag sehr präsent.
3: Ganz beschissen, um ehrlich zu sein. Ja, wenn der AfD an die Macht kommt, nee, nicht mit mir, danke schön.
4: Über die aktuelle politische Lage sind wir halt nicht erfreut, sagen wir es mal so. Aber ob ich deswegen gerade AfD wählen muss?
5: Ich bin Lehrerin und es könnte für mich nicht so schöne Auswirkungen haben.
6: Man sollte die Leute das erstmal ausprobieren lassen. Wenn nicht, können sie immer noch abgewählt werden.
7: Ich hoffe, dass sich was ändert. Aber es macht ja keinen Spaß mehr. Wir sind ja die Leidtragenden. Weil wir müssen alles zahlen und für uns springt ja nichts raus. Die Löhne steigen ja auch nicht. Wenn ich offen sprechen könnte, so wie ich wollte, denn das ist kein richtiger Mensch, ist das. Dieser Merz, der macht alles kaputt.
2: Der Christdemokrat Sven Schulze ist Ministerpräsident in Sachsen-Anhalt und er will es bleiben. Dabei sagen sie sogar in seiner Partei, die AfD werde stärkste Kraft. Die Frage sei nur, wie stark und ob die CDU noch aufholen könne. Schulze versucht es. Er spricht über Wirtschaftsförderung und mehr Personal für die Polizei. Seine Kernbotschaft?
8: Dass wir uns unser Land nicht permanent schlecht reden lassen, sondern dass wir auch mal stolz auf das sind, was die Menschen hier in diesem Land erreicht haben.
2: Die AfD erwähnt Schulze nicht. Er sagt, unser Hauptwettbewerber. Das tut dafür der Gastredner aus Bayern, Ministerpräsident und CSU.

0: CSU-Chef Markus Söder. Er nennt die Ankündigung der AfD-Vorsitzenden Alice Weidel, im Falle einer Regierungsübernahme aus dem Euro auszusteigen,
1: das schlimmste wirtschaftliche Schredderprogramm, das man machen kann. Wir brauchen Partner. Und selbst die französischen Rechtsradikalen, selbst die italienischen Rechten, alle lehnen die Zusammenarbeit mit der AfD ab.
0: Söder lobt die Wirtschaftskompetenz von CDU-Kandidat Schulze und erklärt Bayerns Kurs, im Rahmen einer Hightech-Agenda Milliarden in Forschung und Technologie zu stecken, in KI, Robotik und Medizin.
1: Und wenn wir das nicht endlich lernen, dass ohne Wirtschaft der Rest nicht funktioniert, dann wird Deutschland nicht vorankommen. Und das müssen wir gemeinsam durchsetzen. Vielen Dank für die Einladung.
0: Die AfD klein halten, dafür kann allerdings auch die CSU kein Rezept anbieten. Auch in Bayern hat die Rechtsaußenpartei bei der Kommunal-, Landtags- und Bundestagswahl zugelegt. Auch im Freistaat ist der fast 40 Jahre alte Satz von Franz Josef Strauß längst überholt. Rechts von CDU, CSU dürfe es keine demokratisch legitimierte Partei geben. Söder hatte nach eigenen Worten gehofft, dass sinkende Asylbewerberzahlen etwas ausmachen würden. Aber das reiche scheinbar nicht aus, sagt er. Jetzt setzt der CSU-Chef darauf, dass die geplanten schwarz-roten Reformen wirken. Aber die muss man durchsetzen. Auch deshalb schaue man voller Sorge auf die Wahlen, erklärt CSU-Landesgruppenchef Alexander Hoffmann.
2: Es geht ja auch darum, dass die Dinge, die wir hier richtigerweise in Berlin beschließen, dass die am Ende auch den Bundesrat passieren müssen. Auch da braucht man klare Mehrheiten ohne Brandstifter.
0: Hoffmann setzt darauf, dass es die CDU in Sachsen-Anhalt nach der Wahl wie in Thüringen und Sachsen schaffen wird, mit Hilfe anderer Parteien ohne die AfD zu regieren.
2: Es ist ja, ich sage jetzt mal, auch in anderen Bundesländern gelungen, dort Bündnisse zu schmieden, die eine regierungsfähige Landesregierung erzeugt haben.
0: Und so bleibt am Ende nur ein Rat, den die CSU, der Schwesterpartei in Sachsen-Anhalt, geben kann.
1: Ja, das ist Kämpfen bis zum letzten Meter, wie immer.
3: Sagt Markus Söder im Beitrag von Jakob Mayer. Wir kommen weg von der Politik. Wer kennt sie noch, die Videospiele aus den 80er Jahren, zum Beispiel für den Commodore 64, bunt und sehr pixelig. In den Summer Games etwa konnte man die olympischen Sportarten nachspielen. Ein Entwicklerstudio aus Aurich hat sich diese Spiele nun zum Vorbild genommen und das Ganze für Ostfriesland umgesetzt. Und dieses Spiel wurde in diesen Tagen auf der Computerspielemesse Gamescom in Köln vorgestellt. Maren Bruns hat mitgespielt.
4: Eine kleine bunte Figur läuft nach rechts über den Bildschirm. Plötzlich taucht eine Kuh auf. Nur durch geschicktes Ducken kann die Figur der Kuh ausweichen. Dann ein Graben und darin ein Stock. Nur wer rechtzeitig draufklickt, kann mit dem Pulsstock drüber springen. Für jede Hürde bekommt man Punkte. Je mehr, desto besser. Pulsstockspringen ist nicht das einzige Spiel, das man in den Ostfriesland-Games spielen kann, erklärt der Entwickler Tim Bruns.
5: Dann gibt es noch das Wichtigste, die Teezeremonie, wo man als Nicht-Ostfriese auch die richtige Reihenfolge lernen kann. Wann kommt der Klunche rein, wann kommt der Tee, wann die Sahne. Dann gibt es Boßeln natürlich, wo man durch die ganzen ostfriesischen Landkreise durchboßeln kann. Dann gibt es Krabbenpulen. Und zum Schluss gibt es noch das beliebte Schlickschlittenrennen.
4: Das Spiel sieht aus, als wäre es in den 80er Jahren programmiert worden. Also alles in bunter Pixelgrafik. Die Idee für das Design hatte Katrin Feddermann. Für sie Nostalgie pur.
6: Wir haben uns so viel Mühe bei jedem einzelnen kleinen Motiv gegeben, dass man sich das einfach gerne anguckt und einfach denkt, das ist einfach irgendwie Ostfriesland. Also ich habe auch ganz viel aus meiner Kindheit irgendwie gepixelt, was mich einfach irgendwie einfach an meine Heimat erinnert.
4: Gefördert wurde die Entwicklung des Computerspiels unter anderem von der ostfriesischen Landschaft, der Landkreise in Ostfriesland und dem Land Niedersachsen. Noch ist es nicht ganz fertig. Im Oktober sollen die Ostfriesland-Games dann für alle kostenlos spielbar sein.
3: Das war Maren Bruns.
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8: Mit Jan Möller. Arsenal London und Atletico Madrid, das sind zwei der Gegner des FC Bayern in der neuen Fußball-Champions-League-Saison. In Monaco ist die Ligaphase ausgelost worden. Zu den Gegnern von Borussia Dortmund gehört ebenfalls der FC Arsenal. Der VfB Stuttgart spielt unter anderem gegen Inter Mailand und RB Leipzig zum Beispiel gegen Manchester City und Real Madrid. Also viele große Namen. Tja, und mit wem es der SC Freiburg zwei Etagen tiefer sozusagen in der Ligaphase der Conference League zu tun bekommt, das entscheidet sich heute in Monaco. Auf jeden Fall sind sind die Freiburger dabei. Sie haben gegen den FC Motherwell aus Schottland mit 4:1 gewonnen. Hatten ja auch schon das Hinspiel mit 3:1 für sich entschieden. Trainer Julian Schuster, der strahlt schon, wenn er an die Europapokalsaison denkt.
7: Ja, ist schon einfach besonders, einfach international spielen zu dürfen. Das war ja im Hinspiel schon so. Das sind einfach auch tolle Erfahrungen und tolle Städte, die wir in der Regel da auch bereisen dann dürfen oder auch bespielen dürfen.
8: Und so geht es natürlich auch den Clubs in der Europa League. Auch da ist heute die Auslosung aus der Bundesliga, sind Leverkusen und Hoffenheim dabei. Stichwort Bundesliga, heute geht es ja los. Der FC Bayern gegen den VfB Stuttgart. Das ist das Eröffnungsspiel der neuen Saison und schon losgegangen ist am Abend die neue Saison in der Handball-Bundesliga der Männer. Die Füchse Berlin haben da zum Auftakt schon mal 2 Punkte geholt gegen Melsungen. Christian Riedel war für uns dabei.
9: Aufatmen bei den Füchsen Berlin. Nach der klaren Supercup-Niederlage gegen Magdeburg zeigten sich die Berliner zum Saisonauftakt in der Bundesliga hellwach und holten sich beim 33:31 gegen Melsungen beide Punkte. Die Grundlage für diesen Erfolg legten die Berliner in der ersten Halbzeit. Da klappte bei ihnen fast alles, bei Melsungen so gut wie nichts. 17:9 hieß es nach den ersten 30 Minuten, aber in der zweiten Halbzeit kamen die Gäste besser ins Spiel und die Füchse zeigten einige Schwächen in der Defensive. So schmolz der Vorsprung immer mehr, sodass zum Schluss nur noch 2 Tore übrig blieben.
8: Etwas deutlicher war es beim THW Kiel, der hat zum Auftakt Lemgo geschlagen mit 35:27. Die deutschen Basketballer sind Welt- und Europameister. Für die WM im kommenden Jahr müssen sie sich aber trotzdem erst noch qualifizieren. Und in die zweite Quali-Phase sind sie in Köln wie erwartet mit einem Sieg gestartet gegen die Niederlande. 99:83. Das geht aber noch besser, sagt Kapitän Dennis Schröder.
10: Der erste Viertel haben wir ein bisschen geschlafen oder erste Halbzeit. Ich glaube, wir haben im dritten Viertel ein bisschen besser gespielt zusammen. Ich glaube, Tempo war gut, offensiv war gut, aber in der Defensive teilweise sehr schleppend. Aber wir haben das Spiel geholt, Sieg geholt und das ist das, was zählt.
8: Genau so ist es. Am Sonntag geht es gleich weiter in der Quali in Polen. Da wird die Aufgabe wohl kniffliger fürs deutsche Team und die WM, die findet dann im kommenden Jahr in Katar statt. Die WM der Frauen, die steigt ja in Berlin. In der kommenden Woche geht es da schon los. Bei der Generalprobe in Köln gab es direkt vor dem Spiel der Männer eine knappe Niederlage gegen die Türkei, 62:63. Es haben allerdings noch wichtige Spielerinnen gefehlt. Insgesamt war es ein schöner Basketballabend für die Fans in Köln. Etwa 15.000 waren dabei. Ein teilweise sogar magischen Abend haben die Leichtathletik-Fans in Zürich erlebt beim Diamond League Meeting. Da gab es nämlich gleich 2 Weltrekorde. Martin Roschitz mit den Einzelheiten.
11: Der Brasilianer Alisson dos Santos lief die 400 Meter Hürden in 45,80 Sekunden und verbesserte die bisherige Bestmarke des Norwegers Carsten Warholm um 14 Hundertstel. Wenige Minuten später stellte auch Masai Russell einen Weltrekord auf. Die Olympiasiegerin aus den USA gewann die 100 Meter Hürden in 12,09 Sekunden und unterbot den bisherigen Rekord um 3 Hundertstel. Die deutschen Athletinnen und Athleten spielten nur Nebenrollen. Gesa Krause wurde über 3000 Meter Hindernis 6. Lea Meyer 7. Robert Faken belegte über 1500 Meter Rang 8. Ebenso Speerwerfer Thomas Röhler.
8: Und zum Schluss noch zum Tennis. Mit einer Auslosung haben wir begonnen. Mit einer Auslosung hören wir auch auf in diesem Sportblock. Am Wochenende geht es in New York bei den US Open so richtig los. Und die deutsche Nummer 1, Alexander Zverev aus Hamburg, trifft in Runde 1 auf den Italiener Lorenzo Sonego. Zverev ist, weil Jannik Sinner verletzt fehlt, auch bei den US Open an Nummer 1 gesetzt. Insgesamt stehen im Einzel 8 deutsche Profis im Hauptfeld. 4 bei den Männern, 4 bei den Frauen.
3: Und das war Jan Möller mit dem Sport.

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1: Um 5.30 Uhr mit Emily Seidel. Nach der Sturzflut in der Himalaya-Region bleibt die Lage vor Ort dramatisch. In Nepal und Tibet wurden fast 400 Leichen geborgen. Viele Menschen werden nach wie vor vermisst. Aus der Nachrichtenredaktion Sebastian Königbeck.
2: Die Suche nach Überlebenden bleibt schwierig. Hilfe für die Betroffenen vor Ort kommt nur langsam an. Straßen und Brücken sind zerstört. Die Rettungskräfte sind auf Hubschrauber angewiesen. Mit Sorge beobachten Experten die Lage an den Flussläufen. Wegen der riesigen Mengen von Geröll und Trümmern befürchten sie weitere Überschwemmungen. Nach offiziellen Angaben werden noch etwa 1.400 Menschen vermisst, unter ihnen mindestens 8 Deutsche. Aus dem Auswärtigen Amt hieß es, die deutschen Botschaften in Kathmandu und Peking stehen mit den Familienangehörigen und mit den örtlichen Behörden in engem Kontakt und kümmern sich intensiv um belastbare Informationen.
1: Die Fraktionsspitzen von Union und SPD wollen heute am zweiten Tag ihrer Klausurtagung Beschlüsse fassen. Das Treffen in Münster dient auch dazu, das Vertrauen zwischen den Regierungspartnern zu stärken. Aus Münster Georg Schwarte.
3: Den Mut von Münster haben sie bereits als inoffizielles Motto ihrer Fraktionsklausur ausgerufen. Heute Nachmittag geht das zweitägige Treffen dann mit 2 Beschlüssen zu Resilienz und innerer Sicherheit sowie zum Fahrplan für die anstehenden Reformen von Rente, Pflege und Einkommensteuer zu Ende. Neben dem Mercedes-Chef sind am zweiten Tag auch die IG Metall-Vorsitzende Benner sowie der Bischof von Münster, der neue Vorsitzende der Deutschen Bischofskonferenz, zu Gast auf der Klausur.
1: Mehr als 11 Jahre nach dem Absturz einer Germanwings-Maschine beginnt heute in Braunschweig ein neuer Schmerzensgeldprozess. Laut Landgericht fordern 30 Hinterbliebene von der Bundesrepublik Deutschland jeweils bis zu 110.000 Euro. Nach ihrer Überzeugung ist die Flugtauglichkeit des Co-Piloten, der den Absturz verursachte, nicht ausreichend überwacht worden. Das Zivilverfahren wird in Braunschweig verhandelt, weil das Luftfahrtbundesamt dort seinen Sitz hat. Am 24. März 2015 war eine Germanwings-Maschine auf dem Weg von Barcelona nach Düsseldorf in den französischen Alpen abgestürzt. 144 Passagiere und 6 Besatzungsmitglieder kamen ums Leben. Ein neuer europäischer Wettersatellit ist ins All gestartet. An Bord einer Ariane 6-Rakete hob er am späten Abend vom Weltraumbahnhof in Kourou in Französisch-Guyana ab, wie der Raketenbetreiber mitteilte. Gemeinsam mit weiteren Wettersatelliten in etwa 36.000 Kilometern Höhe soll er unter anderem Warnungen vor Stürmen und Sturzfluten verbessern und bei der Überwachung aktiver Waldbrände helfen. Und das Wetter in Deutschland: tagsüber gebietsweise Schauer und Gewitter, im Südosten länger trocken, Höchstwerte 21 bis 31 Grad und auch am Samstag Schauer und Gewitter, im Südosten freundlicher, dann bei Temperaturen zwischen 21 bis maximal 26 Grad. Das waren die Nachrichten.
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4: Zunächst noch mit der amtlichen Unwetterwarnung für Baden-Württemberg. Der Deutsche Wetterdienst warnt vor schweren Gewittern, Starkregen, Hagel und orkanartigen Böen in dem Bundesland. Die A1 Hamburg Richtung Lübeck ist zwischen Kreuzberg der Heide und Bad Oldesloe wegen Bauarbeiten noch bis 6 Uhr gesperrt. Die A1 Köln-Euskirchen ist zwischen Köln-Bocklemünd und Kreuz-Köln-West wegen Wartungsarbeiten in beiden Richtungen gesperrt. Und die A71 Erfurt-Suhl ist zwischen Ilmenau-West und Gräfenroda in beiden Richtungen wegen starken Windes für Fahrzeuge mit hohen Aufbauten gesperrt. Soweit der Verkehr. Ihnen eine gute Fahrt.
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4: Mit Detlef Karg im Studio. Guten Morgen. Antisemitische Vorfälle verharren in Deutschland auf einem hohen Niveau. Gerade darum gilt auch das Amt des Antisemitismusbeauftragten der Bundesregierung als wichtig im Kampf gegen Judenhass und für den Schutz jüdischen Lebens. Aber mit dem Ausscheiden von Felix Klein in diesem Monat ist offen, wer ihm folgt. Gleichzeitig gibt es auch Kritik am Auswahlverfahren. Mehr von Dietrich Karl Meurer.
5: Seit Montag vertritt Felix Klein Deutschland bei der Organisation für wirtschaftliche Zusammenarbeit und Entwicklung OECD in Paris. Nach 8 Jahren schied er damit aus dem Amt als Beauftragter der Bundesregierung für den Kampf gegen Antisemitismus. Die Nachfolge ist offen.
6: Selbstverständlich wird dieses Amt wieder besetzt. Das ist ein herausragend bedeutendes Amt, mir auch ganz besonders wichtig,
5: sagt der zuständige Bundesinnenminister Alexander Dobrindt. Der CSU-Politiker erläutert weiter.
6: Es gibt einen eingeschränkten Personenkreis, der dafür in Frage kommt, mit dem wir entsprechend im Gespräch sind und in Kürze die Wiederbesetzung durchführen.
5: Das war im Juli. Doch noch immer ist die Personalie nicht geklärt, bestätigt ein Sprecher des Ministers dem ARD-Hauptstadtstudio. Der Antisemitismusbeauftragte soll Politik, Behörden und jüdische Gemeinden vernetzen. Er soll Antisemitismus bekämpfen und jüdisches Leben stärken. Die Aufgabe ist groß. Seit dem Terrorangriff der Hamas auf Israel am 7. Oktober 2023 gibt es deutlich mehr antisemitische Vorfälle, Beleidigungen, Bedrohungen, Angriffe und Hetze. Die Recherche- und Informationsstellen Antisemitismus, kurz RIAS, dokumentierten für das vergangene Jahr bundesweit mehr als 8.700 Fälle, im Schnitt knapp 24 pro Tag. Auch deshalb verbindet der Präsident der Deutsch-Israelischen Gesellschaft, Volker Beck, hohe Erwartungen mit der Neubesetzung.
7: Es ist wichtig, dass es eine qualifizierte Person macht, die die Phänomene einordnen kann und die das politische und juristische Geschäft ein bisschen kennt, um tatsächlich die notwendigen Maßnahmen vorzuschlagen und dabei auch die Politik vom Markt zu überzeugen.
5: Zugleich drängt der ehemalige Grünen-Abgeordnete auf eine schnelle Entscheidung.
7: Beim Thema Antisemitismusbekämpfung gibt es jede Menge zu tun. Und das duldet jetzt keine Hängepartie da auf der institutionellen Ebene.
5: Auch die grüne Innenpolitikerin Marlene Schönberger zeigt sich mit dem schleppenden Prozess der Nachbesetzung unzufrieden.
8: Meine Erwartung wäre gewesen, dass man frühzeitig ein transparentes Verfahren etabliert, um einen ganz zentralen, wichtigen Posten neu zu besetzen. Stattdessen ist jetzt bekannt geworden, dass es zwei mögliche Kandidaten gab und beide abgesagt haben. Ein Plan B scheint im Moment nicht zu existieren. Zumindest kennen wir ihn nicht.
5: Als ein möglicher Nachfolger Kleins wurde lange Andreas Frank genannt, der Antisemitismusbeauftragte der bayerischen Justiz. Medien berichteten, er habe abgesagt. Im Gespräch war auch der bayerische Antisemitismusbeauftragte Ludwig Spänle. Das Innenministerium macht dazu keine Angaben. Schönberger hält die Verzögerung für problematisch.
8: In einer Zeit, in der der Antisemitismus vollkommen eskaliert ist, immer offener, gewaltvoller und enthemmter auftritt, scheint das Thema Antisemitismusbekämpfung bei der Bundesregierung keine Priorität zu haben. Und das ist ein ganz fatales Signal.
5: Bis zur Neubesetzung führt nun der parlamentarische Staatssekretär Christoph de Vries von der CDU das Amt kommissarisch. Dobrindt werde zu gegebener Zeit entscheiden, heißt es aus dem Ministerium.
4: Dietrich Karl Meurer informierte.
0: Wirtschaft.
4: Die Corona-Krise hat nicht nur viele Menschenleben gekostet, sie hat weltweit auch der Wirtschaft einen empfindlichen Dämpfer verpasst. Die Europäische Union hatte darauf mit einem groß angelegten Wiederaufbaufonds reagiert. Die Staaten konnten eine Mischung aus Zuschüssen und günstigen Darlehen beantragen. Ein Hauptdarlehensnehmer ist Italien, wie die Milliardensummen dort wirken. Darüber gibt es aber unterschiedliche Einschätzungen. Aus Rom dazu Nicolas Nützel.
9: Dass die Fontana di Trevi in Rom derzeit wieder in neuem Glanz erstrahlt, ist auch Geld aus Brüssel zu verdanken. Rund 330.000 Euro sind in eine Renovierung des spektakulären Barockbrunnens geflossen. Das Geld stammte aus dem Wiederaufbauprogramm PNRR. Historisches Erbe instand zu setzen, war eines von vielen Feldern, für die Italien insgesamt fast 200 Milliarden Euro mobilisiert hat. Im Mittelpunkt standen aber Investitionen in neue Straßen und Eisenbahnen, in Digitalisierung und Energie, Kinderbetreuung und medizinische Versorgung. Das klinge erst einmal gut, sagt der Wirtschaftswissenschaftler Tito Boeri von der Bocconi-Universität in Mailand. Trotzdem zieht er eine eher negative Bilanz. Meiner Ansicht nach hat man zu viel Geld abgerufen. Man hätte nicht alles abrufen müssen, denn dieses viele Geld klug zu investieren ist sehr schwierig. Diese Einschätzung des Wirtschaftswissenschaftlers Boeri teilt Luca Del Pochetto. Er beobachtet bei der Stiftung Open Polis, wie die Gelder des Wiederaufbaufonds ausgegeben werden. Es gab von Anfang an Studien, die gezeigt haben, dass das eine sehr große Herausforderung für die öffentliche Verwaltung in Italien ist. Schon 2021 hat das Parlamentarische Haushaltsamt eine Schätzung veröffentlicht, wonach der Zusatzaufwand für die Verwaltung ein Drittel gegenüber den üblichen Tätigkeiten Tätigkeiten ausmacht. Italiens Ministerpräsidentin Giorgia Meloni hat einen ganz anderen Blick auf das 200 Milliarden Euro Programm. Sie zog vor einigen Wochen eine Bilanz, die zwar noch nicht ganz eine Schlussbilanz war, aber beinahe. Offiziell läuft das Programm bis Ende August. Für sage und schreibe 660.000 Einzelprojekte sei eine Förderung geplant worden, listete Meloni auf und zeigte sich zufrieden.
10: Non è stato ovviamente un cammino semplice.
9: Es war natürlich kein leichter Weg, aber wir haben den Zeitplan eingehalten. Und heute können wir mit ein bisschen Stolz sagen, dass wir der Aufgabe gewachsen waren. Dank eines gemeinsamen Kraftakts aller Beteiligten ist es uns gelungen, in diesen Jahren immer Schritt zu halten. Den Wirtschaftswissenschaftler Tito Boeri überzeugt die Selbsteinschätzung der Regierung allerdings nicht. Ihm macht vor allem eine Sorge. Ein großer Teil der rund 200 Milliarden Euro aus Brüssel fließt als Darlehen. Die sind zwar günstig, müssen aber zurückgezahlt werden. Die Hoffnung in Italien sei gewesen, dass das investierte Geld das Wachstum und damit die Steuereinnahmen beflügelt, was wiederum bei der Rückzahlung der Kredite an die Europäische Union hilft. Das sei aber eine Art Wette gewesen, findet Boeri. Ich fürchte leider, dass wir diese Wette nicht gewinnen. Denn wenn man sich die wirtschaftliche Performance unseres Landes anschaut, liegen die Wachstumsraten unter 1% und sind weiter sehr niedrig. Sorgen macht dem Ökonomieprofessor aber auch etwas anderes. Jede Milliarde, die jetzt für Neubauten ausgegeben wird, löst Folgekosten aus, für die später Geld gebraucht wird. Es besteht das Risiko, dass ein Vorhaben abgeschlossen wird, aber kein Geld mehr da ist für den Unterhalt. Und dann verkommt ein Bauprojekt ganz schnell und verliert an Wert. Wenn man an Brücken oder Eisenbahnen denkt, in die dann nicht mehr planmäßig investiert wird. Und leider sind die Gelder des Wiederaufbaufonds vor allem für neue Projekte ausgegeben worden und nicht für den Erhalt von dem, was es schon gibt. Und die schmerzhafte Erfahrung, dass Brücken oder Bahntrassen nicht nur Anfangsgeld kosten, sondern viele Jahrzehnte lang, macht man derzeit auch in Deutschland. Bei einigen der 660.000 Projekte des italienischen Wiederaufbaufonds fließt das Geld aber durchaus in den Erhalt bestehender Strukturen. Etwa bei der Fontana di Trevi, die immerhin schon seit rund 300 Jahren die Stadt Rom und die ganze Welt bereichert.
4: Soweit dieser Bericht von Nikolaus Nützel aus Italien. Es wird immer wärmer in Deutschland, darum rücken die Hitzetoten inzwischen in den Fokus, auch wenn es die in den Jahrzehnten früher natürlich auch schon gab. Die große Hitze verschlechtert meist den Zustand von Menschen mit Vorerkrankungen. Das Robert-Koch-Institut schätzt die aktuelle Zahl der Toten auf 15.800 für das gesamte Jahr in Deutschland. Mehr von Corinna Hennig.
11: Rund 4000 Menschen sind den Berechnungen zufolge durch die hohen Temperaturen in den ersten beiden Augustwochen gestorben. Sie kommen also noch einmal zu den Toten der Hitzewelle im Frühsommer hinzu. 9600 Fälle hatte das Robert-Koch-Institut RKI durch die Extremhitze im Juni gezählt. In diesem Jahr hat es damit deutlich mehr Hitzetote gegeben als in den vergangenen 10 Jahren. Schon jetzt ist die Zahl mehr als doppelt so hoch wie beispielsweise im heißen Jahr 2019. Die aktuelle Zahl ist allerdings eine konservative Schätzung. Sie könnte in Wahrheit sogar noch höher liegen. Eingegangen sind bisher nur Statistiken bis zum 16. August. Intensivmediziner weisen außerdem immer wieder darauf hin, dass viele Fälle gar nicht erfasst werden, weil auf dem Totenschein beispielsweise Herzversagen steht, wenn Menschen zu Hause sterben. Betroffen sind vor allem Ältere. Mehr als die Hälfte der diesjährigen Hitzetoten waren laut RKI älter als 85 Jahre. Immerhin noch ein Viertel älter als 75 Jahre. Besonders hart getroffen wurden in diesem Jahr Rheinland-Pfalz und das Saarland. Auch in Hessen und Baden-Württemberg hat es anteilig besonders viele Hitzetote gegeben.
4: Corinna Hennig informierte.
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4: Viele werden sich noch erinnern, diese Ehe begann mit einer Märchenhochzeit und endete in einer Tragödie, als der damalige Prinz Charles und die erst 20-jährige Lady Diana Spencer heirateten. Dauerte es nicht lange, bis die ersten Probleme auftraten. Das Paar und der Palast versuchten, das Ganze einige Jahre zu verbergen. Dann begann ein öffentlicher Rosenkrieg, der erst 1996 mit der Scheidung ein formelles Ende fand. Mario Schmidt blickt zurück.
12: Es hatte alles so märchenhaft begonnen. 1981 heiratet der britische Thronfolger Charles die erst 20-jährige Lady Diana Spencer in der Londoner St. Paul's Kathedrale. 750 Millionen Menschen schauen weltweit vor dem Fernseher zu. Nur 5 Monate vor der Hochzeit hatten sich die beiden verlobt. Die junge, adlige, skandalfreie Lady Diana Spencer war genau die Richtige für den damaligen Prince of Wales, zumindest aus Sicht der königlichen Familie. Die war zunehmend not amused über das Junggesellenleben des schon 32-jährigen Thronfolgers und mahnte zur Ehe. Nach der Verlobung geben beide ein kurzes Fernsehinterview, das den künftigen Ton der Ehe zu setzen scheint. Ich bin erstaunt, dass sie mutig genug ist, sich auf mich einzulassen, sagt Prinz Charles. Der Reporter fragt, ich nehme an, Sie sind verliebt. Natürlich, sagt Diana, strahlend mit gesenktem Blick. Was immer verliebt sein bedeutet, schiebt Charles hinterher. Die Ehe steht von Beginn an unter keinem glücklichen Stern, mein Königshausexperte Simon Vigger. Ich glaube, sie haben sich geliebt. Waren sie je verliebt? Das ist die große Frage. Sie kannten sich kaum, bevor sie geheiratet haben. Es war ein großer Altersunterschied. Sie hatten ganz unterschiedliche Interessen. Wirklich zueinander gepasst haben sie nie. 1982 kommt mit Prinz William der erste Sohn auf die Welt. 2 Jahre später folgt Harry. Die Söhne werden in den ersten Jahren das wichtigste Bindeglied des Paares. Die Ehe scheint schon da brüchig zu sein. Diana klagt über Einsamkeit, leidet unter Essstörungen. Charles gilt als eifersüchtig, weil seine Frau bei öffentlichen Auftritten oft im Mittelpunkt steht und die ganze Aufmerksamkeit auf sich zieht. Und dann ist da der Schatten von Charles' alter Liebe, Camilla Parker Bowles.
13: She wasn't totally responsible.
12: Sie war nicht für alles verantwortlich, was passiert ist, mein Königshausexperte Simon Vigger. Aber sie war die dritte Person in der Ehe. Sie war immer da. Sie war schon da, bevor es anfing. Charles und Camilla waren Anfang der 70er Jahre zusammen, ohne sich zu verloben.
13: In the early 70s and obviously didn't get engaged.
12: Die Ehe zerbricht schließlich vor aller Augen. Besuch in Südkorea, Diana guckt gelangweilt, während Charles eine Rede hält. Diana beim gemeinsamen Besuch in Indien, allein vor dem Taj Mahal. Charles nimmt einen anderen Termin wahr. Charles gibt später zu, auch seine Affäre mit Camilla wieder aufgenommen zu haben, als die Ehe nicht mehr zu retten gewesen sei. Das Ende des öffentlichen Rosenkrieges wird vom damaligen Premierminister John Major im britischen Parlament 1992 verkündet. Der Buckingham-Palast gibt bekannt, dass der Prinz und die Prinzessin von Wales mit Bedauern beschlossen haben, sich zu trennen. In den folgenden Jahren widmet sich Diana weiter wohltätigen Aufgaben. Sie zieht sich später etwas mehr ins Privatleben zurück. Ein seltenes Familienfoto gibt es noch bei der Einschulung von Harry. 1996 dann die Scheidung einer Ehe, die bis heute Menschen bewegt. Königshausexperte Simon Vigger begründet es so. Die Ehe von Charles und Diana ist faszinierend. Sie war romantisch. Uns wurde das Märchen verkauft, wir haben an das Märchen geglaubt. Und wir alle wissen, dass es 1997 in Paris in einer Tragödie endete. Sie starb unglaublich jung. Daher hat diese Geschichte auch eine ikonische Dimension. Sie war ein Star, ein absoluter Superstar der Königsfamilie, die einfach nicht wusste, wie sie mit Diana umgehen sollte. Der Rest ist Geschichte. Fast auf den Tag genau ein Jahr nach der Scheidung stirbt Diana bei einem Autounfall in Paris. Die Anteilnahme bei ihrer Beerdigung in London ist überwältigend. Vor den Augen von Millionen wird er sagt durch London gefahren, dicht gefolgt von ihrem Ex-Mann und ihren beiden Söhnen. 2005 heiratet Charles schließlich seine Lebensliebe. Sie sind heute König Charles III. Und Queen Camilla.
4: Soweit der Beitrag von Mario Schmidt.
14: Kultur.
4: Sie kamen im Morgengrauen und verließen den Tatort ziemlich schnell. Räuber haben in der ostspanischen Provinz Alicante einen bedeutenden Goldschatz aus der Bronzezeit gestohlen. Nicht nur die Einwohner der Kleinstadt Villena sind fassungslos. Mehr von Nicolas Buschlüter.
15: Seit rund 7 Jahren ist Fulgencio Cerdán Bürgermeister der Kleinstadt Villena in der Provinz Alicante. Der 27. August dürfte einer der schwersten Tage seiner Amtszeit sein. Vor laufenden Kameras bricht ihm immer wieder die Stimme weg, als er versucht, Worte für den Kunstraub in seiner Stadt zu finden. Dieser Raub zerstörte uns. Dieser Schatz ist Teil unserer Geschichte und unseres kulturellen Reichtums. Wie die Räuber vorgingen, deutet auf mehr als Amateure hin. Nach ersten Erkenntnissen wurde frühmorgens zunächst ein Alarm in einer Turnhalle am Rande der Kleinstadt ausgelöst. Vermutlich ein Ablenkungsmanöver. Dann fuhren mehrere Autos im Zentrum vor dem Museum in Villena vor. Eine Scheibe wurde eingeschlagen. Die Täter stiegen ein und verließen das Gebäude nur wenige Minuten später mitsamt der Beute. Polizist Francisco Poyato erklärt, wir haben die Überwachungsbilder und wissen, dass es mehrere Täter mit mehreren Fahrzeugen waren. Alles Weitere wird noch untersucht. Bei der Beute handelt es sich um den sogenannten Schatz von Villena. 59 Objekte aus Gold, Silber und Bernstein aus der Bronzezeit. Schalen, Armreife und Ringe, einige von ihnen rund 3000 Jahre alt. Ein Kunstexperte hebt im spanischen Fernsehen den Diebstahl von Villena sogar auf die gleiche Stufe wie den Raub im Pariser Louvre-Museum vom vergangenen Jahr. Die damals geraubten französischen Kronjuwelen wurden auf einen Wert von 88 Millionen Euro geschätzt. Der Schatz von Villena dürfte laut Bürgermeister rund 1,5 Millionen Euro wert sein, wenn man sein Gewicht in Gold aufwiegen würde. Der kulturhistorische und wissenschaftliche Verlust ist jedoch in beiden Fällen unschätzbar. Und noch eines deutet in Villena auf erfahrene Kunstdiebe hin. Schon zweimal zuvor wurde in diesem Jahr in spanische Museen eingebrochen und historische Güter geraubt. Immer nach dem gleichen Muster. In Albacete und in Badajoz wurden jeweils wertvolle Goldmünzen gestohlen. Beide Male stiegen die Räuber durchs Fenster ein und beide Male dauerten die Raubzüge nur wenige Minuten.
4: Nicolas Buschlitter informierte.
0: Standpunkte.
4: Machen die Social-Media-Plattformen Facebook und Instagram Minderjährige gezielt abhängig? Das sollte in einem Gerichtsprozess gegen den Meta-Konzern geklärt werden. Aber der ist schon zu Ende. Meta hat einen Vergleich geschlossen. Es führt einige Beschränkungen ein und zahlt bis zu 17 Milliarden Dollar an 29 US-Bundesstaaten, die gegen Meta geklagt hatten. Unsere Gastkommentatorin Ronja Brier, Chefredakteurin des Online-Nachrichtenportals Watson, ist unzufrieden mit dem Ergebnis.
14: Eltern, Lehrkräfte und Experten warnen seit Jahren vor dem Suchtpotenzial von Social-Media-Plattformen. Meta hat jegliches Fehlverhalten bisher zurückgewiesen. Erst wenn Milliardenklagen drohen, bewegt sich plötzlich doch etwas. Doch wie wirksam ist ein Zeitlimit von 2 Stunden pro Tag für die Nutzung von Facebook und Instagram wirklich? Die Mechanismen bleiben dieselben. Endloses Scrollen, Likes, Kommentare, personalisierte Feeds. Facebook und Instagram sind also genauso gefährdend, wenn auch nur noch für 2 Stunden pro Tag. Wenn dieses Zeitlimit überhaupt greift, die Medienkompetenz vieler 13-Jähriger liegt deutlich über der von Erwachsenen. Sie nutzen falsche Geburtsdaten oder einen Zweitaccount, den ihre Eltern nicht kennen. Es ist so leicht für Jugendliche, die Altersbeschränkungen zu umgehen, wenn sie wirklich wollen. Und dagegen können weder ihre Eltern noch Meta etwas tun.
4: Das meint Ronja Brier. Viel Lärm um wenig, so bewertet auch der ARD-Korrespondent Reinhard Spiegelhauer den Ausgang. Er bezweifelt, dass sich nun bei Meta viel ändern wird.
16: Mark Zuckerberg und seine Truppe sind Meister der salvatorischen Klausel. Es werden ihnen Dinge einfallen, die nicht unter die Beschränkungen fallen, aber einen ähnlichen Zweck erfüllen wie Likes, Autoplay und Co. Dass in dem Vergleich sogar noch Datenschutzverstöße aus dem Cambridge Analytica-Skandal vor 10 Jahren abgegolten werden, spricht Bände. Und auch die Tatsache, dass er ausdrücklich nur für die US-Bundesstaaten gilt, die geklagt haben. Man muss hoffen, dass die EU-Kommission den Schwung aus diesem Vergleich in ihre Bemühungen mitnimmt. Und natürlich sollten alle Social-Media-Plattformen aufgeräumt und menschenfreundlicher werden.
4: Das war die Meinung von Reinhard Spiegelhauer. Der Kölner Stadtanzeiger hält den Vergleich für einen Hinweis darauf, dass Meta zunehmend Gegenwind in der Gesellschaft spürt. Die Geldzahlung sei der Versuch, Kontrolle in einer überhitzten Debatte zurückzugewinnen.
17: Doch es ist unwahrscheinlich, dass sich so die Anti-Stimmung in der Gesellschaft beruhigt. Meta-Boss Zuckerberg, Amazon-Gründer Jeff Bezos oder Tesla-Chef Elon Musk galten in den frühen 2010er Jahren noch als mutige Visionäre mit Blick für eine verheißungsvoll zusammenwachsende Weltöffentlichkeit. Inzwischen wächst der Hass auf den Exzess der Milliardäre. Es ist die Folge von Privatflügen ins All, der Besetzung Venedigs für die eigene Hochzeit und der Einmischung in die Weltpolitik mit viel zu oft faschistischen Ansichten.
4: Nach Meinungen der Süddeutschen Zeitung ist Meta mit dem Vergleich billig davongekommen. Ein Gerichtsverfahren hätte dem Konzern mehr schaden können.
17: Ein Prozess hätte Meta gezwungen, Betriebsgeheimnisse öffentlich zu machen. Er hätte mit all der Berichterstattung immer deutlicher gemacht, welche Suchteffekte und Langzeitschäden Social Media verursacht. Er hätte die Auflagen, das zu ändern, sicherlich strenger und umfangreicher gemacht.
18: Und der Tagesspiegel aus Berlin erwartet von der EU ebenfalls stärker gegen Meta vorzugehen.
17: Zwar versucht die EU seit einiger Zeit, Meta, TikTok und andere Anbieter zu regulieren, etwa mit dem Digital Security Act, doch inwieweit dieser Papiertiger bereits ein sicheres und vertrauenswürdiges Online-Umfeld geschaffen und die Grundrechte von Verbrauchern im Internet geschützt hat, daran dürften etwa Colleen Fernandes und zahllose andere von Cybermobbing und digitaler Gewalt Betroffene gehörig zweifeln.
18: Das waren die Standpunkte, zusammengestellt heute von Torben Müller.
0: Der Stichtag.
18: Heute vor 40 Jahren startete der Fantasyfilm Highlander in den deutschen Kinos. Norbert Kunze über einen besonderen Film und einen besonderen Soundtrack. Here we are, born to be
19: kings, we're the princes of the universe. Ein ägyptischer Adliger mit spanischem Namen, gespielt von einem Schotten. Ein Schotte, gespielt von einem Halbfranzosen. Kulissen, in denen Produktionskabel zu sehen sind, eine Mischung aus Mittelalterszenen und 80er Jahre Neon-Trash.
20: Hey, das ist eine Art Magie. It's a kind
19: of magic. Connor McLeod lebt im New York der 80er Jahre. Er ist unsterblich und muss sich gegen andere seines Standes im Schwertkampf behaupten. Sterben können sie nur durch Enthauptung. Erst der Letzte ihrer Art bekommt den sogenannten Preis. McLeods Endgegner wartet schon.
20: Wenn er den Preis gewinnt, müssen die sterblichen Menschen ein Reich der Dunkelheit ertragen.
19: Zur Überraschung aller kommt der Highlander beim Publikum gut an. Zunächst kein Glück an der Kinokasse, doch das Zeitalter der Videokassette und die Promotion durch den Soundtrack der Band Queen verhelfen zum Durchbruch. Der Highlander lebt von der Konfrontation der Welten und seinen gelungenen Überblendungen, sogenannten Matchcuts. Regisseur Russell Mulcahy nutzte seine Erfahrungen aus Pop-Videoclips, die er zuvor für Ultravox Duran Duran oder die Buggles gedreht hatte. Zudem kreiert er eine der romantischsten Szenen des 80er Kinos überhaupt.
21: Ich habe es niemals begreifen können.
20: Was?
21: Weshalb du jung geblieben bist.
20: Weil ich dich heute noch genauso liebe wie am ersten Tag, als wir uns trafen.
19: Es folgen 4 Fortsetzungen, ein Animationsfilm in den 90ern, eine Serie. Demnächst soll der Brite Henry Cavill den Connor McLeod in einer Neuauflage spielen. Der Highlander scheint tatsächlich unsterblich, seit seiner Kinopremiere am 28. August 1986. Das war heute vor 40 Jahren.
20: Es kann nur einen geben.
18: Ein Stichtag von Norbert Kunze zum Filmstart von Highlander vor 40 Jahren. Und mit diesem Stichtag geht nun ganz schnell die ARD-Infonacht vom Norddeutschen Rundfunk in Hamburg ihrem Ende entgegen. Nur noch wenige Sekunden trennen uns von der 6-Uhr-Marke. Im Studio war bis hierhin Detlef Karg. Ich sage danke fürs Zuhören, natürlich auch im Namen von Redaktion und Technik. Wir blicken schnell auf die Uhr. Es wird gleich 5:58 Uhr.
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23: Mit Jonathan Hadem, schönen guten Morgen. Die ganze Woche haben wir in unserer SWR aktuell Serie schon über hybride Bedrohungen und wie wir uns davor schützen können gesprochen. Heute zum Abschluss schauen wir nochmal auf die Bahn und warum die ein mögliches Angriffsziel für Cyberattacken und Sabotage ist. Gleich im Infodata morgen spreche ich darüber mit dem Experten Lukas Iffländer. Außerdem schauen wir natürlich auch noch ins Katastrophengebiet in Nepal und China. Nach der Sturzflut wird langsam klar, welche massiven Schäden die Wasser- und Geröllmassen angerichtet haben und wie viele Menschen mutmaßlich tot sind. Auch dazu gleich mehr im SWR aktuell Infodate am Morgen. Jetzt schauen wir erstmal kurz auf die Straßen. Vorsicht auf der A81 Singen Richtung Stuttgart. Zwischen Horb und Herrenberg eine ungesicherte Unfallstelle. Und es gibt eine Unwetterwarnung für Baden-Württemberg. Der Deutsche Wetterdienst warnt vor schweren Gewittern mit Starkregen, Hagel und orkanartigen Böen.
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23: Heute zieht eine Kaltfront von West nach Ost über uns hinweg. Schauer und teils kräftige Gewitter mit Platzregen, größerem Hagel und Sturmböen sind da lokal möglich. Zwischendurch lockert es aber auch mal auf. 20 bis 25 Grad.
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23: Mit Jonathan Hadem. Schönen guten Morgen. Die Sturzflut im Himalaya beschäftigt uns heute natürlich weiter. Die Zahl der Opfer nach der verheerenden Flutkatastrophe in Nepal ist auf fast 470 gestiegen. Weitere 1000 Menschen werden dort und im benachbarten Tibet noch vermisst, darunter viele Ausländer. China hat derweil vor weiteren Fluten gewarnt. Lena Bodewein berichtet.
24: Häuser, Autos, Bäume, alles ist meterhoch von undurchdringlichem Schlamm bedeckt. Ganze Dörfer sind von den Satellitenbildern verschwunden. Viele Bereiche in den abgelegeneren Bergregionen sind kaum zu erreichen, da die Flut auch Straßen und Brücken zerstört hat. Rettungshubschrauber sind hier die einzige Möglichkeit, Verletzte in die Hauptstadt Kathmandu zu bringen und Decken, Zelte, Medikamente von dorthin hoch zu transportieren. Unterdessen besteht die Gefahr einer neuen Sturzflut, die im Grenzgebiet zwischen Nepal und dem chinesisch verwalteten Tibet entstehen könnte. Laut chinesischen Behörden stauen die verbliebenen Geröllmassen an entscheidender Stelle eine Flussmündung. Dieser See könne durch anhaltenden Regen in den kommenden 3 Tagen auf ein Volumen von rund 3 Millionen Kubikmeter anwachsen und über seine Ufer treten, berichtet die amtliche Nachrichtenagentur Xinhua.
23: Während also weiter versucht wird, Menschen zu retten, brauchen die Überlebenden dort natürlich dringend Hilfe. So hat es Thomas Meyer von der Hilfsorganisation Humedica gestern im ZDF beschrieben.
25: Am dringendsten, würde ich sagen, ist momentan Wasser und Shelter-Materialien, also alles, um Unterkünfte temporär zu machen. Wir brauchen Hygieneartikel. Alles, was diese Leute hatten, ist nicht mehr da. Wir schauen gerade nach Kleidung und Waschartikel, also Wasser und Sanitation, von Seife bis zum Handtuch, bis zur Zahnbürste.
23: Meyer sagte weiter, bis jetzt habe man noch keine Chance, zu den Menschen in den abgeschnittenen Gebieten durchzukommen. Beim Treffen der Regierungsfraktionen von Union und SPD gibt es erste Ergebnisse. Die Fraktionen wollen Deutschland bis Jahresende widerstandsfähiger machen, so heißt es. Das steht in einer Absichtserklärung, die gestern bei der Klausurtagung in Münster verabschiedet worden ist. Heute sollen die Beratungen mit Beschlüssen zu Ende gehen. Georg Schwarte über das Treffen in Münster.
26: Den Mut von Münster haben sie bereits als inoffizielles Motto ihrer Fraktionsklausur ausgerufen. Heute Nachmittag geht das 2-tägige Treffen dann mit 2 Beschlüssen zu Resilienz und innerer Sicherheit sowie zum Fahrplan für die anstehenden Reformen von Rente, Pflege und Einkommensteuer zu Ende. Das Treffen der Fraktionsspitzen. Gastgeber ist der vor wenigen Wochen neu gewählte Unionsfraktionschef Thorsten Frey, dient vor allem der Vergewisserung des gegenseitigen Vertrauens. Das, sagte SPD-Fraktionschef Mirsch, sei die Basis für alles, was für die schwarz-rote Koalition jetzt in turbulenten und polarisierenden Zeiten anstehe. Neben dem Mercedes-Chef sind am zweiten Tag auch die IG Metall-Vorsitzende Benner sowie der Bischof von Münster, der neue Vorsitzende der Deutschen Bischofskonferenz, zu Gast auf der Klausur.
23: Ein Riesenthema ist ja auch bei dieser Klausur, dass die Regierung die abschlagsfreie Rente ab 45 Beitragsjahren abschaffen will. Dazu sagte Unionsfraktionschef Thorsten Frey am Abend im ZDF.
27: Es soll überhaupt niemand bestraft werden, sondern es geht am Ende darum, dass wir trotz demografischem Wandels unserer Gesellschaft ein Rentensystem haben, das am Ende für alle Menschen gute Ergebnisse bringt. Und das bedeutet eben, dass die Kosten des demografischen Wandels am Ende nicht bei einer Generation hängen bleiben dürfen, sondern dass wir die gesamte Gesellschaft da mit in Anspruch nehmen müssen.
23: Unionsfraktionschef Thorsten Frey war das. Es ist also die Woche der Klausursitzungen, auch für die Parteispitze der Grünen. Heute geht ihr Treffen in Berlin zu Ende mit Forderungen, die Hauptstadtkorrespondent Jim Bob Nikschas zum Grübeln gebracht haben.
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1: Dass der Name wirklich auch Programm ist, das findet sich in der Politik gar nicht mal so häufig. Bei der Tierschutzpartei vielleicht noch oder bei der Linken. Aber sonst? Der SPD attestieren die schwindenden Wähler schon länger kein sozialdemokratisches Profil mehr. Und das Christliche ließ die CDU in den Augen ihrer Kritiker zuletzt auch gerne mal vermissen. Die Grünen wollen sich Ähnliches nicht nachsagen lassen. Deswegen gibt die Parteispitze bei ihrer Klausur heute in Berlin das Ziel von mindestens 1 Million neu gepflanzter Bäume bis 2030 aus. Das Land soll also grüner werden, erst im Stadtbild und dann auch in den Parlamenten. Ob diese Rechnung aufgeht? Zwar hat der heiße Sommer mit tausenden Hitzetoten und Waldbränden den Klimaschutz wieder brutal zurück auf die Agenda geholt, aber jetzt kündigt sich eben schon der Herbst an. Und da werden die Bäume nun mal eher gelb und orange, bevor sie dann ganz abgeschüttelt werden. Ähnlich wie das Thema Hitze aus den Köpfen der Wählerschaft. Doch es gibt noch Hoffnung für die Grünen, denn schließlich beginnt im November der Weihnachtsbaumverkauf und grün wird in den deutschen Wohnzimmern bald wieder zur Trendfarbe. Die Kampagne dazu, die müssen Sie sich aber bitte selber ausdenken.
23: Gedanken von Jim Bob Nikschas aus Berlin. Im Zollstreit mit Kanada hat US-Präsident Trump den Grenzsee Lake Ontario in Lake America umbenannt. Trump hat eine entsprechende Verfügung unterschrieben, die sofort in Kraft treten sollte. Der kanadische Premier Carney hat bereits reagiert. Aus den USA Giselle Uka.
5: Eigentlich verbindet der Lake Ontario die beiden Länder Kanada und USA. Jetzt wird er zu einem Streitpunkt zwischen den Nachbarn. Weil auf kanadischer Seite des Sees die gleichnamige Provinz Ontario liegt, will US-Präsident Trump den See nun umbenennen in Lake America. Das ordnete er in einem Dekret an, nachdem der Handelskonflikt zwischen den ehemaligen Partnern in dieser Woche eskaliert war. Nun reagiert Kanadas Premierminister Mark Carney. In einem Posting auf X verweist er darauf, dass die Ureinwohner Kanadas den See Ontario genannt haben. Das bedeutet so viel wie: Der See ist groß, der See ist schön. Carney betont, dass dieser Name älter sei als die Unabhängigkeitserklärung der USA.
23: In der Region Stuttgart können vorläufig keine neuen Windräder gebaut werden. Das Land hat den Windkraftplan abgelehnt. Grund ist, dass der Naturschutz nicht ausreichend berücksichtigt wurde. Stefanie Reinhardt erklärt, was jetzt geplant ist.
7: Der Verband Region Stuttgart arbeitet, Zitat, mit Hochdruck an einem neuen Planungsentwurf, teilte eine Sprecherin auf SWR-Anfrage mit. Sobald das abgeschlossen sei, wird der neue Entwurf der Regionalversammlung vorgelegt. Danach muss auch die Öffentlichkeit informiert werden. Dazu wird der Plan voraussichtlich im Winter ausgelegt, heißt es. Die Regionalversammlung könnte die neuen Windkraftpläne dann im Herbst 2027 beschließen. Laut dem zuständigen Ministerium für Wohnen verzögern sich die Pläne für die Region Stuttgart damit um etwa ein Jahr.
23: Haushalte und Betriebe klimafreundlich mit Wasser aus dem Bodensee heizen. Das kann künftig als erste Stadt am See die Stadt Meersburg. Ihr zufolge liegen jetzt alle Genehmigungen für ein geplantes Seewärmeprojekt vor und man könne mit dem Bau der Anlagen beginnen. Dirk Polzin.
8: Bei dem Projekt sollen über 5 Kilometer Wärmeleitungen verlegt und eine Energiezentrale beim Meersburger Strandbad gebaut werden. Sie entzieht dem Bodenseewasser die Energie. Am Ende fließt es leicht abgekühlt wieder in den See. In wenigen Jahren sollen so insgesamt bis zu 340 Wohngebäude und Betriebe der Meersburger Innenstadt mit Wärme versorgt werden. Würden nach der jetzt erteilten Baugenehmigung und der wasserrechtlichen Nutzungserlaubnis auch die beantragten Fördergelder bewilligt, könnten die Bauarbeiten noch dieses Jahr beginnen, so die Stadt und der Energieversorger Stadtwerk am See. Sie hatten für das Projekt die Seewärme Meersburg GmbH gegründet.
23: Die Technische Universität in Landau plant ein Experiment, um herauszufinden, wie sich der Handykonsum auf Kinder auswirkt. Dafür ist ein langfristiger Versuch vorgesehen. SWR-Reporter Thilo Eickhoff.
9: Der Plan ist, 5 Klassen einer Schule in der Pfalz über 2 Jahre lang zu begleiten. Und die Kinder aus 2 dieser 5 Klassen dürfen in der Zeit kein Handy haben. Nicht in der Schule und auch nicht zu Hause. Die Schule ist sogar schon gefunden. Das Kurfürst-Ruprecht-Gymnasium in Neustadt. Dort hatte man auch die Idee dazu. Das Ganze ist natürlich sehr komplex, hat uns Studienleiter Roland Gimmler von der RPTU gesagt, weil ein Handy theoretisch so viel sein kann im Unterricht. Ablenkung, Störung, aber auch sinnvolle Ergänzung.
23: Fußball-Bundesligist SC Freiburg hat am Abend die Ligaphase der Conference League erreicht. Freiburg hat gegen den FC Motherwell aus Schottland mit 4:1 gewonnen. ARD-Sportreporterin Ann-Christine Rose.
4: Sherhunt hatte den Sportclub früh in Führung gebracht. Den Schotten aber gelang noch vor der Halbzeit der Ausgleich. Nach dem Seitenwechsel agierten die Freiburger konsequenter. Ab der 57. Minute in Überzahl machten dann Marzanovic, Irie und Gotto mit ihren Treffern alles klar. Freiburg bezwingt Motherwell auch im Rückspiel und zieht mit dem 4:1 in die Ligaphase der Conference League ein.
10: Bayern München spielt in der Ligaphase der Fußball Champions League unter anderem bei Atletico Madrid und zu Hause gegen Arsenal London. Das hat die Auslosung in Monaco ergeben. Die wichtigsten Gegner der anderen deutschen Vereine fasst Sportreporter Uli Schäfer zusammen.
11: Auch Borussia Dortmund spielt gegen Arsenal, allerdings auswärts. Zudem tritt der BVB gegen Inter Mailand und Europa-League-Sieger Aston Villa an. RB Leipzig erwischte aus deutscher Sicht das wohl schwerste Los, muss unter anderem gegen die Top-Clubs Real Madrid, Manchester City und Manchester United ran. Der VfB Stuttgart bekommt es mit Inter Mailand und Atletico Madrid zu tun. Der erste Spieltag in der Ligaphase der Champions League findet vom 8. bis 10. September statt.
10: Und dann beginnt ja heute auch noch die Fußball-Bundesliga mit dem Topspiel Bayern München gegen VfB Stuttgart. Anpfiff ist um 20:30 Uhr. Die Fans des VfB trauen ihrer Mannschaft auch in dieser Saison viel zu.
12: Hoffentlich weit oben wieder Champions League, DFB-Pokal natürlich wieder gewinnen, zumindest ins Finale kommen.
13: Ich denke auch unter Hoeneß haben wir einen der zurzeit besten Trainer weltweit. Ein Top 4 ist auf jeden Fall machbar.
14: Meister, ganz klar Meister.
15: Also wir haben jetzt in der Transferphase eigentlich wenig weggegeben an Stammspielern, eigentlich so gut wie gar keinen. Wir haben zwei gute Transfers gemacht. Wir könnten in der Bundesliga wieder unter die Top 4 landen.
16: Der DFB-Pokal ist ja jetzt auch schon mal sehr gut angelaufen, deswegen sehe ich sie auf jeden Fall in den oberen 5 wieder.
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10: Kräftige Schauer und Gewitter, zum Abend freundlicher bis 25 Grad.
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10: Hybride Bedrohungen und wie wir uns davor schützen können, damit wollen wir uns jetzt wieder beschäftigen. Ziel von hybriden Angriffen ist häufig sogenannte kritische Infrastruktur. Und dazu gehört natürlich auch der Verkehr, zum Beispiel die Bahn. Erst im Juni hat ein Totalausfall des Bahnfunknetzes GSMR für einen stundenlangen Stillstand bei der Bahn geführt. Am Ende stellte sich heraus, dass bei einem Update etwas schiefgelaufen ist. Aber der Vorfall hat auch gezeigt, wie ein Eingriff an einer Stelle ein ganzes Verkehrssystem lahmlegen kann. Lukas Iflender ist Mitglied beim Fahrgastverband Pro Bahn und gleichzeitig Professor für Informationssicherheit an der Hochschule für Technik und Wirtschaft in Dresden. Herr Iflender, der Vorfall mit dem GSMR-Netz im Juni war kein Hackerangriff, aber wie groß ist die Gefahr, dass es Hackern irgendwann doch gelingt, den Zugverkehr komplett lahmzulegen?
29: Die Gefahr ist signifikant. Wir haben im Eisenbahnbereich ganz viele Systeme, deren Sicherheit darauf beruht, dass sie so alt und kompliziert sind, dass sie außer ein paar Experten keiner mehr versteht. Das heißt, sobald das irgendwie geknackt wird, und wir sehen da gerade im Bereich KI wirklich Fortschritte, weil die KI sich einfach an unbekannte Systeme ranbeißt und die wird auch nicht nach einer Stunde oder zwei müde und unkonzentriert, sondern die beißt sich halt so lange durch, bis sie irgendwie ein Protokoll gefunden hat, auf dem sie kommunizieren kann. Und gerade dadurch, dass diese bisher in Fachbereichen sowieso als eher schlecht empfundene Lösung Security by Obscurity wegfällt, wird das System natürlich deutlich angreifbarer.
10: Was meinen Sie mit Security by Obscurity?
29: Das System ist quasi so obskur oder so unverständlich, dass es nicht angreifbar ist. Das ist ja auch was wir von vielen Politikern jetzt gerade hören mit, wir dürfen da keine Dokumente online stellen, da darf gar nicht bekannt sein, welche Verfahren eingesetzt werden. Das nützt natürlich nur so lange, bis irgendein feindlicher Akteur dann trotzdem rausfindet, welches Verfahren eingesetzt wird.
10: Liegt das auch ein bisschen daran, dass bei der Bahn ja vieles noch nicht digital ist? Ist das ein Vorteil, weil manches noch nicht von Hackern angegriffen werden kann, oder ein Nachteil?
29: Sowohl als auch. Also gerade da, wo wir richtig alt unterwegs sind, wir haben noch Stellwerke, da hatten wir noch einen Kaiser in Deutschland, die laufen mit mechanischen Hebeln und auch die Folgegeneration, die läuft mit Elektromotoren, aber auch die Steuerung ist immer noch irgendwo ein manueller Schalter im Stellwerk, da kann ich nichts angreifen. Da ist der größte Angriff, dass ich irgendwo ein Drahtseil durchschneide, dann fährt zwar auch kein Zug, aber das ist irgendwie ein mechanischer Angriff, den ich da machen muss. Und auch die Relaistechnik der 60er und die ersten elektronischen Stellwerke sind da relativ safe. Kritisch wird es dann, so eine Zwischenphase, wo wir irgendwie auf offene Netzwerkbusse und ISDN gegangen sind. Das ist natürlich Technologien, wo wir heute wissen, wie man sie angreift. Aber auch da ist die Experten oder die Hacker von heute sind eigentlich schon wieder zu jung für diese Technologien. Wenn es jemand ordentlich versteht, dann besteht dann ein gewisses Risiko. Die neuen digitalen Systeme sind dann natürlich, sagen wir mal, einen Schritt besser ausgelegt. Auch wenn ich ganz ehrlich sagen muss, aus meiner Sicht, das ist auch noch nicht die Security, die für das Jahr 2026, die Bahn gerade ausrollt.
10: Haben Sie denn den Eindruck, dass das Problem bei der Bahn ernst genug genommen wird? Also kümmert die sich jetzt um die ganz alten Sachen, die möglicherweise so alt sind, dass sie bald nicht mehr genutzt werden können? Oder baut die einfach neue, richtig digital und der Rest fällt halt irgendwann hinten runter?
29: Also man ist jetzt gerade schon am Nachrüsten, aber dadurch, dass die neueste Generation noch nicht in der Lage ist, dass wir wirklich in Serie, also jeden Tag da ein Stellwerk nach dem anderen raushauen, wird gerade die Zwischengeneration, die eher, ich sag mal, Stand späte 80er ist, also die ISDN-Technik, die ich gerade angesprochen hatte, noch verstärkt wieder ausgerollt, weil die halt gerade verfügbar und ausbaubar ist. Und tatsächlich ist der Eindruck eher, dass man im Moment gerade dort, wo es am stärksten brennt, also da, wo die Alttechnik am abgängigsten ist, wo der endgültige Ausfall am dringendsten droht. Dort wird jetzt gerade aufgerüstet und es fehlt da nicht nur der Bahn, sondern auch eben dem Eigentümerbund wirklich eine Strategie, bis wann möchte ich digital sein, wie finanziere ich das und wie sorge ich auch dafür, dass ich eine Industrie habe, die in der Lage ist, überhaupt in dieser Geschwindigkeit neue Stelleinheiten zu produzieren.
10: Lukas Iffländer, Mitglied beim Fahrgastverband ProBahn und gleichzeitig Professor für Informationssicherheit an der Hochschule für Technik und Wirtschaft in Dresden. Und das war die Serie der Woche in SWR aktuell, hybride Bedrohungen und wie wir uns davor schützen können. Ein Best-of haben wir in einem SWR aktuell Kontext zusammengefasst. 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
10: In Thüringen startet die AfD-Landtagsfraktion einen neuen Versuch, Ministerpräsident Voigt von der CDU aus dem Amt zu drängen. Ab 9 Uhr entscheidet der Landtag in Erfurt über einen Misstrauensantrag der AfD-Fraktion. Es ist das zweite Misstrauensvotum gegen Voigt in diesem Jahr. Anlass ist, dass ihm nach Plagiatsvorwürfen der Doktortitel aberkannt wurde. Dagegen klagt Voigt. Am Vormittag kommen die neuen Zahlen vom Arbeitsmarkt. Experten erwarten allenfalls eine Seitwärtsbewegung. Heißt, besonders viel Veränderung hat der August wohl nicht gebracht. Aus Nürnberg, Birgit Harpart.
0: Gute Stimmung zuletzt in den Führungsetagen, die Verbraucher wieder besser gelaunt, im zweiten Quartal ein höheres

0: für den Angeklagten gefordert und außerdem die besondere Schwere der Schuld beantragt. Damit käme der 81-Jährige auch nach 15 Jahren nicht wieder frei. Auch der Verteidiger plädiert auf lebenslange Haft, nur die besondere Schwere der Schuld hält er für fraglich. Der Angeklagte hatte zu Beginn des Prozesses über seinen Anwalt die Tat gestanden, ansonsten hatte er während der gesamten Verhandlung geschwiegen. Die US-amerikanische Studentin Amy Lopez war vor mehr als 30 Jahren auf der Festung Ehrenbreitstein vergewaltigt und getötet worden. Die Ermittler sind dem Angeklagten erst durch modernste DNA-Analysemethoden auf die Spur gekommen.
1: Oldtimer-Fans kommen ab heute wieder in Schwetzingen auf ihre Kosten. Im Schlossgarten findet bereits zum 22. Mal die Oldtimer-Gala Concours de Légende statt. Sarah Hennings berichtet.
2: Im Mittelpunkt des diesjährigen Concours d'Elegance steht ein runder Geburtstag. Der italienische Automobilhersteller Maserati hat vor 100 Jahren sein erstes Auto gebaut. Einen Rennwagen mit dem Namen Tipo 26. Zum Jubiläum gibt es eine Sonderausstellung mit gut 30 klassischen Maserati inklusive Tipo 26. Heute, am sogenannten Preview Day, kommen die letzten Fahrzeuge im Schwetzinger Schlossgarten an. Noch bis Sonntagabend werden insgesamt mehr als 160 Oldtimer von fast 50 Marken ausgestellt. Die Besucher erwartet außerdem ein Rahmenprogramm mit Mode, Live-Musik und Kunst. Der Eintritt zur Ausstellung ist im Schlossgartenticket inbegriffen.
1: Oscar-Preisträger Volker Schlöndorff bekommt am Abend in Ludwigshafen den Ehrenpreis beim Festival des Deutschen Films. Das sei eine Verbeugung vor der Leistung eines großen Regisseurs und Kinokünstlers, hieß es vom Veranstalter. Im Anschluss an die Ehrung läuft beim Festival Schlöndorffs Romanverfilmung Rückkehr nach Montauk.
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1: 6.19 Uhr.
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1: Es ist eine Naturkatastrophe im Himalaya, deren Ausmaß sich nur schwer fassen lässt. Eine Sturzflut in Nepal und im chinesisch verwalteten Tibet hat alles mitgerissen. Straßen, Autos, Brücken, Gebäude, Menschen. Ein Überlebender berichtet, innerhalb einer Viertelstunde sei alles um ihn herum zerstört gewesen. Etwa 470 Tote wurden bereits geborgen. Ursache für die Sturzflut soll angeblich ein Gletscherabbruch gewesen sein. Die nepalesische Katastrophenschutzbehörde sagt, diese Lawine sei in einen Fluss gestürzt. Dadurch habe sich vorübergehend ein See gebildet, der anschließend über die Ufer getreten ist. Ob das so ist, möchte ich jetzt besprechen mit Andrea Fischer. Sie ist Gletscherforscherin am Institut für interdisziplinäre Gebirgsforschung in Innsbruck an der Österreichischen Akademie der Wissenschaften. Guten Morgen, Frau Fischer.
4: Guten Morgen.
1: Kann ein solcher Gletscherabbruch alleine verantwortlich sein für solch eine gewaltige Flutwelle?
4: Gletscherabbrüche sind prinzipiell sehr gefährlich. Das hat man auch in Yungay 1970 gesehen, weil das Eis, das abbricht, schmilzt und mit sich Geröll reißt. Und diese Wasser-Geröll-Mischung hat eine unglaubliche Zerstörungskraft, insbesondere angesichts dieser sehr steilen Topografie, die Sturzenergie verursacht.
1: Der betroffene Gletscher befindet sich ja auf 5000 Metern Höhe im Himalaya. Von der Abbruchstelle donnerten Wasser und Schlamm auf einer Strecke von 170 Kilometern ins Tal und verwüsteten auf dem Weg ins Tal dann alles, was im Weg stand. Was für Naturgewalten werden bei solch einem Abbruch freigesetzt?
4: Man muss sich vorstellen, dass die Höhenunterschiede in diesem Gebiet 2000 bis 3000 Meter eine riesige Energie darstellen und alle diese Energie wird freigesetzt auf dem Weg nach unten und je mehr Material mitgerissen wird, je höher sich diese Flutwelle im Tal aufbauen kann, desto größer ist die Zerstörungskraft und insbesondere ist tragisch, dass das Tal dort sehr schmal ist und es daher kaum Entrinnen gibt. Man kann sich nicht so schnell in höher gelegene Regionen in Sicherheit bringen.
1: Das hat man ja auch auf den Fernsehbildern gesehen. Nepals Katastrophenschutzbehörde warnt vor weiteren Überschwemmungen. Es soll einen See geben, der sich gerade aufstaut. Welche Gefahren könnten da in den kommenden Tagen drohen?
4: Es könnte Ereignisse geben, die nachfolgend fast ähnliche Dimensionen haben. Diese Seeausbrüche kennen wir aus den Alpen der kleinen Eiszeit. Sie können denselben Mechanismus wieder auslösen. Und ich würde jetzt auch nicht ausschließen, dass es weitere Landslides oder Abstürze von Gletscherteilen gibt. Die gesamte Region ist durch das Ereignis instabil und der

0: der Lauf ist nach wie vor sehr gefährlich.
1: Weiten wir mal noch ein bisschen den Blick. Auch die Alpen sind natürlich von den Auswirkungen des Klimawandels bedroht, wenn das jetzt in Nepal tatsächlich auch eine Folge des Klimawandels war. Erst letztes Jahr im Mai gab es im schweizerischen Blatten im Lötschental einen Gletscherabbruch und auch einen Bergsturz. Das Dorf wurde verschüttet. Da kam zum Glück nur ein Mann ums Leben, der direkt am Berg war. Was kann denn in den Alpen durch den Klimawandel noch passieren?
0: In den Alpen ist prinzipiell dieselbe Situation wie überall auf der Welt. Die Null-Grad-Grenze steigt an, die Gletscher gehen zurück, die Permafrost-Grenze steigt nach oben. Die Berge werden daher vorübergehend instabiler. In den Alpen haben wir das Glück, dass wir weniger Höhenunterschied haben, die Sturzenergien kleiner sind, die Ereignisse kleiner sind, die Täler weiter sind. Und zudem haben wir bessere Ressourcen, bessere Monitoring-Systeme und zum Beispiel solche Dinge auch wie ein Handynetz, das eine Alarmierung ermöglicht. Und das ist der große Unterschied zu den Regionen, die hier schlechtere Ressourcen haben.
1: Die Menschen in den Alpen müssen sich aber trotzdem darauf vorbereiten, dass es möglicherweise auch solche Ereignisse immer häufiger gibt. Heißt das auch, dass sie sich wahrscheinlich darauf vorbereiten müssen, möglicherweise evakuiert zu werden?
0: Menschen in den Alpen sind es seit Jahrtausenden gewohnt, mit Naturgefahren umzugehen und natürlich musste auch in der Vergangenheit immer wieder der Siedlungsplatz, die Raumnutzung nach den Gegebenheiten der Natur ausgerichtet werden. Und das ist auch jetzt mit dem Klimawandel der Fall. Wir müssen mit den Veränderungen mitgehen und uns in gewisser Weise anpassen. Das trifft aber natürlich genauso für das Flachland zu. Auch im Flachland gibt es Gefahren, die durch den Klimawandel entstehen, sei es durch Starkniederschläge oder auch durch diese Dürreereignisse, die wir in den letzten Wochen hatten. Der Klimawandel wird uns alle in irgendeiner Form betreffen. Und es ist ganz wichtig, jetzt wissensbasiert Entscheidungen zu treffen, dass wir gut in die Zukunft gehen können.
1: Andrea Fischer war das, Gletscherforscherin am Institut für interdisziplinäre Gebirgsforschung in Innsbruck der Österreichischen Akademie der Wissenschaften. Frau Fischer, herzlichen Dank für die Einordnungen heute früh hier bei uns in SWR aktuell.
0: Vielen Dank, schönen Tag Ihnen.
1: Ihnen ebenso, tschüss.
2: Tschüss. 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
1: Mit Lena Bergmann.
3: Guten Morgen. Der SC Freiburg hat das Ticket für die Gruppenphase der UEFA Conference League gelöst. Im Rückspiel zu Hause bezwangen die Breisgauer den schottischen Club FC Motherwell mit 4:1. Ann-Kathrin Rose mit Einzelheiten.
4: Als die Freiburger lange nach Abpfiff noch einmal zur Ehrenrunde ansetzten, viele mit ihren Kindern an der Hand noch einmal den Fans winkten, brandete immer wieder Jubel auf. Die einsetzenden Regentropfen störten nach dem Einzug in die Ligaphase der Conference League niemanden in Freiburg. Nach dem deutlichen Sieg im Hinspiel setzte sich das Team von Trainer Schuster auch im Rückspiel souverän gegen den FC Motherwell aus Schottland durch. Das 4:1 dank der Treffer von Scherhand, Matanovic, Irie und Gotto ungefährdet. Die Schotten, denen zwischenzeitlich der Ausgleich gelang, ab der 57. Minute nur noch zu 10, konnten dem Sportclub nicht gefährlich werden. Für die Freiburger gehen sie also auch in der Conference League weiter. Die langen Nächte auf internationalem Parkett.
3: Heute Mittag ab 13 Uhr wird die Gruppenphase ausgelost. Freiburgs Trainer Julian Schuster freut sich auf die anstehenden Spiele, egal wohin die Reise führen wird.
5: Ja, schon einfach besonders, einfach international spielen zu dürfen. Das war ja im Hinspiel schon so. Das sind einfach auch tolle Erfahrungen und tolle Städte, die wir in der Regel da auch bereisen dann dürfen oder auch bespielen dürfen. Und ganz ehrlich, ich habe mir noch keine Gedanken gemacht, kann es auch gar nicht hundertprozentig sagen, wer alles dabei ist. Wir durften schon relativ viel bereisen. All die Lieder, die die Fans singen, haben wir auch schon irgendwie bereist. Ja, wir lassen uns einfach mal überraschen, was da dann kommt.
3: Bereits ausgelost wurde gestern Abend die Ligaphase der Champions League. Die deutschen Starter stehen in der Königsklasse vor anspruchsvollen Aufgaben. Der VfB Stuttgart und Borussia Dortmund treffen unter anderem jeweils auf Inter Mailand und Atletico Madrid. Die Schwaben reisen auch zu Galatasaray nach Istanbul. Auch für den FC Bayern geht es gegen Atletico Madrid sowie den FC Arsenal. RB Leipzig hat mit Real Madrid und Manchester United das wohl härteste losgezogen. Und wir kommen zum Basketball. Gestern Abend waren in Köln sowohl die Nationalmannschaft der Frauen als auch der Männer gefragt. Armin Lehmann berichtet.
6: Der sogenannte Doubleheader in der fast ausverkauften Köln-Arena begann mit einer Niederlage. Deutschlands Frauen, von diversen Verletzungssorgen geplagt, verloren knapp mit 62-63 gegen die Türkei. Einer guten ersten folgte eine schwache zweite Halbzeit. Es bleibt noch viel Arbeit, aber wenig Zeit, bis die WM im eigenen Land schon nächste Woche in Berlin beginnt. Ganz anders die Stimmung bei den Männern. Auch da fehlten mehrere Topspieler, doch angeführt vom bärenstarken Kapitän Dennis Schröder besiegte das deutsche Team im wichtigen WM-Qualifikationsspiel die Niederlande souverän mit 99-83. Viel Spektakel in den beiden ersten Vierteln und dann routiniert zu Ende gespielt. Und mit diesem Sieg sind Schröder und Co. auf einem guten Weg in Richtung WM im nächsten Jahr.
3: Und die deutschen Hockeyfrauen haben ihre letzte Partie bei der WM in Belgien und den Niederlanden verloren. Im Platzierungsspiel unterlag das deutsche Team Indien mit 1-3 und beendet das Turnier als Sechster. Die deutschen Hockeymänner wollen ihren WM-Titel verteidigen. Am Abend spielen sie im Halbfinale gegen Argentinien. Das war's vom Sport. Es ist 6.28 Uhr.
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1: Mit Jonathan Hadem, schönen guten Morgen. Seit 6 Monaten führen die USA und Israel Krieg gegen den Iran. Neben all den politischen Verwirrungen, die es dabei gibt, schauen wir gleich auf die Menschen im Iran. Die leiden nämlich am meisten unter den Angriffen. Gleich nach den Nachrichten spreche ich darüber mit der Deutsch-Iranerin Gilda Sahebi. Jetzt aber erstmal ein kurzer Blick auf die Straßen. Vorsicht auf der A81 Singen Richtung Stuttgart zwischen Horb und Rottenburg. Eine ungesicherte Unfallstelle auf der linken Spur. Außerdem Vorsicht auf der B296 Tübingen-Bad Wildbad zwischen Pfäffingen und Entringen liegt ein umgestürzter Baum. Eine Unwetterwarnung gibt's noch für Baden-Württemberg. Der Deutsche Wetterdienst warnt vor schweren Gewittern mit Starkregen, Hagel und orkanartigen Böen. Wir schauen noch kurz auf die Staus. Auf der B39 Meinhard Richtung Heilbronn ist der Tunnel Schemelsberg gesperrt. Ansonsten ist noch nicht viel los. Wenn Sie noch mal nachgucken wollen, ob es irgendwo auf Ihrer Strecke Staus und Verkehrsbehinderungen gibt, dann machen Sie das gerne in der kostenlosen SWR Aktuell App.
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1: Heute zieht eine Kaltfront von West nach Ost über uns hinweg. Schauer und teils kräftige Gewitter mit Platzregen, größerem Hagel und Sturmböen sind da möglich. Zwischendurch lockert es aber auch zeitweise auf. Dazu wird es deutlich kühler, bei höchstens 20 Grad in Crailsheim und bis zu 25 Grad heute in Bad Dürkheim.
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1: Um 6.30 Uhr.
7: Mit Andrea Beer. 2 Tage nach der Sturzflug im Himalaya melden Behörden fast 400 Tote. Die Fraktionsklausur der Regierungsparteien soll Beschlüsse zur Rente, Steuer und Pflege fassen. Und im Moment herrscht eine partielle Mondfinsternis. Das Wetter in Baden-Württemberg und Rheinland-Pfalz. Heute ziehen ab und zu teils kräftige Schauer und Gewitter durch bei 20 bis 25 Grad. Nach der Sturzflut im Grenzgebiet zwischen Nepal und Tibet haben die Behörden bislang insgesamt fast 400 Todesopfer bestätigt. Nach Angaben chinesischer Staatsmedien sind mehr als 1000 Menschen aus dem Katastrophengebiet im betroffenen Teil von Tibet evakuiert worden. Rund die Hälfte davon Touristinnen und Touristen. In Nepal wurden laut Behörden bislang 400 Tote geborgen. Mehr als 1400 Menschen würden weiter vermisst. Der Hilfseinsatz vor Ort ist schwierig. Von Lena Bodewein.
8: Rettungskräfte arbeiten sich mit Baggern und Räumfahrzeugen durch Schlamm und Trümmer. Sie suchen in den verwüsteten Ortschaften entlang der Katastrophenzone nach Überlebenden. Unterdessen besteht die Gefahr einer neuen Sturzflut, die im Grenzgebiet zwischen Nepal und dem chinesisch verwalteten Tibet entstehen könnte. Laut chinesischen Behörden stauen die verbliebenen Geröllmassen an entscheidender Stelle eine Flussmündung. Dieser See könne durch anhaltenden Regen in den kommenden 3 Tagen auf ein Volumen von rund 3 Millionen Kubikmeter anwachsen und über seine Ufer treten, berichtet die amtliche Nachrichtenagentur Xinhua. Die Wassermassen könnten weitere Schäden in Tibet und stromabwärts in Nepal anrichten. Flussnahe Bereiche werden vorsorglich evakuiert.
7: Die Klausur der Bundestagsfraktionen von CDU, CSU und SPD in Münster geht heute Nachmittag zu Ende. Auf dem zweitägigen Treffen sollen Beschlüsse zu Reformvorhaben der Bundesregierung fallen, etwa zu innerer Sicherheit, zu umstrittenen Themen wie Rente, Pflege und Einkommensteuer. CSU-Landesgruppenchef Hoffmann, der Unionsfraktionsvorsitzende Frei und SPD-Fraktionschef Mirsch wollen anschließend auf einer Pressekonferenz über Ergebnisse informieren. Aus Münster berichtet Georg Schwarte.
9: Das Treffen der Fraktionsspitzen. Gastgeber ist der vor wenigen Wochen neu gewählte Unionsfraktionschef Thorsten Frei, dient vor allem der Vergewisserung des gegenseitigen Vertrauens. Das, sagte SPD-Fraktionschef Mirsch, sei die Basis für alles, was für die schwarz-rote Koalition jetzt in turbulenten und polarisierenden Zeiten anstehe. Neben dem Mercedes-Chef sind am zweiten Tag auch die IG Metall-Vorsitzende Benner sowie der Bischof von Münster, der neue Vorsitzende der Deutschen Bischofskonferenz, zu Gast auf der Klausur. Laut CSU-Landesgruppenchef Hoffmann gehe es bei der zweitägigen Zusammenkunft auch um eine Standortbestimmung, um dann mit dem von Hoffmann ausgerufenen Mut von Münster als schwarz-rote Koalition geschlossen in die zweite Jahreshälfte zu gehen.
7: Am Himmel ist im Moment eine partielle Mondfinsternis zu sehen. An vielen Orten versperren allerdings Wolken die Sicht. Bei guter Sicht war kurz nach 4:30 der Beginn der partiellen Finsternis zu beobachten, als der Mond in dunkler Nacht noch hoch am Himmel stand. Mit zunehmender Verfinsterung des Monds setzte dann die Morgendämmerung ein. Der Zeitpunkt des Austritts des Monds aus dem Kernschatten der Erde ist gegen 7.50 Uhr und damit nach Monduntergang. Fußball-Bundesligist Freiburg hat die Ligaphase der Conference League erreicht. Die Freiburger besiegten die Schotten des FC Motherwell mit 4:1. Auch das Hinspiel hatte der SC gewonnen mit 3:1. In der Fußball-Champions League spielt der FC Bayern zu Hause gegen Arsenal London und muss unter anderem zu Manchester United und Atletico Madrid. Das ergab die Auslosung in Monaco. Stuttgart spielt gegen Inter Mailand und Atletico Madrid, Borussia Dortmund unter anderem gegen Arsenal und Aston Villa. Leipzig spielt gegen Real Madrid und die beiden Manchester-Clubs. Das waren die Nachrichten.
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1: Mit Jonathan Hadem, schönen guten Morgen. Heute vor 6 Monaten haben die USA und Israel den Iran angegriffen. Eigentlich hatte US-Präsident Trump ja angekündigt, dass in spätestens 4 bis 5 Wochen alles vorbei sei. Daraus wurde leider nichts. Ein Ende dieses Krieges ist nicht in Sicht. Das im Juni vereinbarte 60-tägige Waffenruheabkommen zwischen Washington und Teheran ist ergebnislos ausgelaufen und die Friedensverhandlungen befinden sich in einer Sackgasse. Und auch wenn wir die Auswirkungen dieses Krieges auch bei uns spüren, am meisten leiden natürlich die Menschen im Iran unter dem Krieg. Gilda Sahibi ist deutsch-iranische Politikwissenschaftlerin, Ärztin und Journalistin. Schönen guten Morgen, Frau Sahibi.
10: Guten Morgen.
1: Sie haben gute Verbindungen in den Iran. Was hören Sie? Wie gehen die Menschen mit der aktuellen Kriegssituation um?
10: Also wenn man alltägliche Gespräche führt, eben wenn ich nicht frage, wie geht es euch jetzt ganz konkret wegen des Kriegs, wie ist der Alltag, dann beschweren die Menschen sich nicht. Das ist was ganz Typisches. Das kennt man immer aus schwierigen Situationen. In diesem Land, derer es ja sehr, sehr viele gab in den letzten Jahren und Jahrzehnten. Sie versuchen das zu übersprechen, nicht drüber zu reden, irgendwie eher sich auf andere Sachen zu konzentrieren. Und gleichzeitig ist die Lage, und das ist eigentlich ein Hinweis darauf, sehr, sehr, sehr schlecht, in allererster Linie wirtschaftlich, weil die Preise extrem hoch sind. Nicht nur in Deutschland, Europa und auf der Welt sind die Preise gestiegen, im Iran extrem und vor allem dort nicht nur Energie, sondern auf alltägliche Lebensmittel. Also die Menschen können sich sowas wie Fleisch, Kartoffeln, Reis nicht mehr leisten. Und die Armut ist extrem gestiegen, die Wohnungslosigkeit, die Obdachlosigkeit, also es ist eine absolut katastrophale Situation und das ganz unabhängig von der politischen Lage.
1: Um das zahlentechnisch ein bisschen einzuordnen, die Inflationsrate im Iran hat ein historisches Allzeithoch von fast 90% erreicht. Also Sie haben es gerade schon ein bisschen beschrieben, aber wie sichern die Menschen denn in dieser Situation ihr Überleben ab?
10: Es ist tatsächlich fast schwer zu verstehen von außen. Also dazu kommt ja auch noch, dass im Zuge des Krieges ungefähr 2 Millionen Menschen ihre Arbeit verloren haben. Es war ja auch so, dass das Regime mit Beginn des Krieges das Internet abgestellt hat. Das ging monatelang so. Und auch im Iran sind viele, viele Unternehmen, Arbeitsstellen natürlich vom Internet abhängig. Studierende zum Beispiel haben ihre Einkünfte über Online-Shops zum Beispiel finanziert und gesichert. Also das kommt noch dazu. Im Iran ist es eigentlich immer die Gemeinschaft. Also die Hilfsbereitschaft gegenseitig ist in diesem Land sehr, sehr groß. Das ist oft in Ländern so, wenn man sich auf die Regierung, auf das Regime, auf die Herrschaft nicht verlassen kann, dass die Menschen sich untereinander helfen. Und auch das gerät aber an Grenzen. Also es ist zum Beispiel so, dass das im Iran ganz typisch ist, dass Menschen zusammenkommen. Familie, Freunde, dass man abends zusammenkommt und irgendwie die Sorgen vergisst und miteinander Zeit verbringt, isst. Und weil aber eben das Essen, das Trinken so teuer geworden ist, geht sogar das zurück. Und das ist für mich ein großes Alarmzeichen auch, weil eben die Gemeinschaft so wichtig ist. Und ich frage mich tatsächlich auch jeden Tag, wie lange sowas gut gehen kann. Also wie viel Menschen aushalten können.
1: Jetzt war es ja so, dass am Anfang dieses Krieges es zumindest in Teilen der iranischen Gesellschaft eine gewisse Euphorie gab, weil sie gehofft hatten, dass das Regime möglicherweise fallen würde. Wie ist das jetzt mittlerweile? Der Krieg hat sich jetzt über Wochen und Monate hingezogen. Wie stehen die Menschen mittlerweile zu diesem Angriffskrieg?
10: Genau, das hatte vor allem den Hintergrund, dass Anfang dieses Jahres im Januar es große Massaker gab landesweit, weil Menschen auf die Straßen gegangen waren, damals übrigens auch schon wegen der wirtschaftlichen Lage, die damals schon so schwierig war mit Währungsverfall und Inflation. Und damals wurden Tausende, womöglich Zehntausende Menschen ermordet. Also wenn man mit Leuten gesprochen hat danach, jeder kannte irgendjemanden, deren Sohn, Vater, Bruder getötet wurde in diesen Massakern. Und vor dem Hintergrund und vor dem Hintergrund, dass der Großteil der Menschen im Iran dieses Regime nicht möchte, die Islamische Republik nicht möchte, einfach in einem freien Land leben will, gab es tatsächlich Menschen, die gehofft hatten, dass jetzt diese Hilfe von außen, in Anführungsstrichen, das Regime stürzt, was nicht passiert ist. Und jetzt ist eigentlich vor allem große, große Resignation. Also es ist ja auch so, dass die politischen Repressionen steigen, dass immer noch Menschen exekutiert werden, die Anfang des Jahres protestiert hatten, dass jeglicher Kontakt zu ausländischen Medien hart bestraft wird. Also das ist auch noch da, dass die Straßen stehen voll immer noch mit Militärs, mit Revolutionsgarden, die verhindern sollen, dass die Menschen wieder protestieren sollen. Also der Druck ist extrem und deswegen, darüber redet man eigentlich gar nicht mehr, dass man irgendwie darauf hofft, dass die USA helfen könnten. Und das ist, glaube ich, auch. Also Donald Trump hat jetzt irgendwas gepostet mit Mission Accomplished. Mhm. Ich glaube, da ist nicht mehr viel.
1: Gilda Sahibi war das, deutsch-iranische Politikwissenschaftlerin, Ärztin und Journalistin. Vielen Dank für Ihre Eindrücke heute Morgen.
10: Dankeschön.
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1: Die Probleme für die schwarz-rote Regierungskoalition sind herausfordernd. Der Sozialstaat muss reformiert werden, denn weil die Wirtschaft vor sich hin dümpelt, gibt es weniger zu verteilen. Hinzu kommen die außenpolitischen Unwägbarkeiten und in gut einer Woche steht die Landtagswahl in Sachsen-Anhalt an. Die CDU wird wohl tief stürzen. Die SPD kämpft immer noch dagegen an, aus dem Magdeburger Landtag rauszufliegen. Also schwierige Rahmenbedingungen für die Klausur der Spitzen von Union und SPD, die gestern in Münster begonnen hat. Doch berichtet unser Hauptstadtkorrespondent, die zur Schau getragene Stimmung ist gut.
11: Alles so schön hier in Münster, so schön harmonisch.
12: Sehen Sie es? Die Sonne macht mit,
11: sagt Matthias Mirsch, der SPD-Fraktionschef, als er mit den beiden anderen Fraktionsspitzen der Union, Thorsten Frey und Alexander Hoffmann, am Münsteraner Aasee entlang bummelt. Und gelernt hat er auch schon was hier über diesen Aasee.
12: Am Aasee hier in Münster trifft man sich zum ersten Date. Und man kann sagen, es ist nicht das erste Date der Fraktionen, es ist auch nicht unser erstes Date.
11: Aber es läuft alles sehr vielversprechend. Zum Auftakt stehen die drei dann lächelnd in der Sonne, die gewollte Botschaft, es läuft. Wir sind nett zueinander, selbst die Libellen von Münster spielen mit eine, setzt sich auf das Mikrofon von Matthias Mirsch.
12: Ich habe hier schon die Natur.
13: Oh ja. Sitzt sie ja gerade beim Richtigen. Ja.
11: Lachen, Witzeln, Freundlichkeiten. Es ist die nahtlose Fortsetzung der Bildersprache der vorausgegangenen Kabinettsklausur in Neu-Hardenberg. Schwarz-Rot will als Team auftreten, denn nur so wird das was, sagt Thorsten Frey, der Neue an der Unionsfraktionsspitze. Er ist Gastgeber hier in Münster, obwohl das Ganze noch sein Vorgänger, der Münsterländer Jens Spahn, geplant hatte.
9: Der aber ist vorerst Geschichte. Und wie empfindet das Thorsten Frey? Ja, sagt er.
14: Ja, das sind die Entwicklungen der letzten Wochen. Wir hatten gestern Abend auch gemeinsam Jens Spahn getroffen. Insofern ist es schon auch etwas, was er damals initiiert hat. Der ursprüngliche Gastgeber war dieser Tagung.
9: Jetzt ist Spahn allenfalls noch der Geist von Münster überhaupt. Geist bei der letzten Fraktionsklausur vor einem Jahr. Als die Stimmung mies und die Lage schlecht war, gab es den Geist von Würzburg, sagt CSU-Landesgruppenchef Alexander Hoffmann.
15: Und dieser Geist von Würzburg, der hat getragen. Und jetzt muss zu diesem Geist von Würzburg der Mut von Münster dazukommen.
9: Der Mut von Münster. Schönes Motto. Thorsten Frey findet auch, dass die Lage derzeit genau den braucht.
14: Dass wir den Mut haben, auch Entscheidungen zu treffen, die möglicherweise nicht für alle und sofort und auf den ersten Blick populär sind.
9: Zum Beispiel bei der Rentenreform. Stichwort Rente mit 63. Die SPD hoffte auf Kompromisse im Rahmen des parlamentarischen Verfahrens. Die Union darauf, dass es im Großen und Ganzen bei den Vorschlägen der Rentenkommission bleibt. Und da bemüht Thorsten Frey dann nicht mehr den Mut, sondern schon wieder den Geist, welchen auch immer.
14: Und da sind wir uns sehr einig. Und in diesem Geist werden wir eine Lösung finden, die Rente für die nächsten 25 bis 30 Jahre völlig neu aufstellen wird und dafür sorgt, dass die Herausforderungen des demografischen Wandels am Ende nicht bei einer Generation abgeladen wird.
9: Dass das alles nicht einfach wird, noch dazu mit schwierigen Landtagswahlen, mit miesen Umfragewerten im Nacken und Krisen auf der Welt, Sie alle hier in Münster wissen das.
12: Die Form der Polarisierung nimmt kontinuierlich zu. Aber Demokratie wird nur funktionieren, wenn wir auch bereit sind, den Kompromiss tatsächlich hochzuhalten.
1: SPD-Fraktionschef Matthias Miersch im Beitrag von Georg Schwarte.
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1: Es war US-Präsident Donald Trump persönlich, der die Visite seines CIA-Chefs John Ratcliffe in Moskau bestätigt hat. Gleichzeitig hat Trump Medienberichte über mögliche russische Angriffspläne auf NATO-Territorium zurückgewiesen. Er habe gute Gespräche mit Kreml-Chef Wladimir Putin geführt, sagte Trump vor Journalisten im Weißen Haus. Wörtlich fügte er hinzu, er wird kein NATO-Gebiet angreifen, so rum. Diesen Kontakt zwischen Washington und Moskau kommentieren heute auch viele deutsche Tageszeitungen. Eine Auswahl der Meinungen hat Andrea Beer.
7: Zuerst ein Blick in die Heidelberger Rhein-Neckar-Zeitung. Angeblich hat CIA-Chef Ratcliffe den Kreml davor gewarnt, einen der baltischen Staaten anzugreifen. Doch wie das bei Geheimdienstlern so ist, wenn sie ihre Arbeit richtig machen, erfährt man nichts darüber. Auch nicht über gut informierte Kreise. Richtig bleibt aber, während Europa sich in einer Sprache der Stärke versucht, befinden sich die USA zusätzlich im Dialog. Das bleibt die offene europäische Flanke. Putin, der Kriegsverbrecher, wird zur Persona non grata. Stilisiert. Schon in dieser Haltung drückt sich die provinzlerische Überheblichkeit aus. Leider auch eine der deutschen Tugenden. Die Nürnberger Nachrichten schreiben, es gibt noch direkte Kontakte zwischen Washington und Moskau. Das zeigte der Besuch von CIA-Chef John Ratcliffe in Moskau. Die Visite wurde geheim gehalten und es war Donald Trump, der sie ausplauderte und bestätigte. Ratcliffe sei gewissermaßen auf einer eher routinemäßigen Mission dort, sagte der US-Präsident in einem Talk. Routine? Garantiert nicht. Solche Besuche sind sehr selten. Wie brisant die Lage dann sein kann, wenn sie stattfinden, zeigt nämlich ein Rückblick auf den letzten Flug eines CIA-Chefs nach Russland. Das war im November 2021. Damals warnte Ratcliffes Vorgänger William Burns Wladimir Putin persönlich davor, die Ukraine militärisch anzugreifen. Das Ergebnis ist bekannt. Nach den Nürnberger Nachrichten die Lausitzer Rundschau. Russland stiefelt durch Teile Afrikas, lässt seine Drohnen offenbar bis nach Leipzig fliegen und ruiniert lieber sich selbst, als dass es seinen imperialen Größenwahn eindämmt. Insofern ist es ein kleines Zeichen der Hoffnung, dass der CIA-Chef mal eben nach Moskau fliegen kann. Angesichts des Irrsinns, der Trumps Politik leitet, muss man allerdings befürchten, dass sich da gerade zwei Mächte absprechen, deren Handeln jeweils unkalkulierbar ist. Die vereinte Unberechenbarkeit macht die Welt ganz bestimmt nicht sicherer.
1: Die Pressestimmen waren das mit Andrea Beer. 6.46 Uhr jetzt.
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1: Kräftige Schauer und Gewitter heute. Zum Abend wird es dann ein kleines bisschen freundlicher. Höchstwerte bis 25 Grad.
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1: Die chinesischen Behörden befürchten, dass es im Grenzgebiet zwischen Tibet und Nepal weitere Überflutungen geben könnte. Der See, der sich durch die Sturzflut gebildet habe, wachse wegen des Dauerregens an, heißt es. Wenn er über die Ufer trete, könne es weitere Schäden im Katastrophengebiet geben. Das schreibt eine staatliche chinesische Katastrophennachrichtenagentur. Sie beruft sich auf das Wasserministerium. Durch die Katastrophe im Himalaya-Gebirge sind schon jetzt hunderte Menschen ums Leben gekommen. Fast 1500 gelten als vermisst und Rettungskräfte kommen durch die Schlammmassen kaum voran. Ärztepräsident Klaus Reinhardt fordert Patienten und Patientinnen, die statt zu ihrer Hausarztpraxis direkt zum Facharzt gehen, zu bestrafen. Und zwar mit Zeit. Den Funke-Zeitungen sagte Reinhardt, wer sich nicht an sinnvolle Spielregeln halte, sollte erleben, dass er im Zweifel länger wartet. Hintergrund ist, dass die Bundesregierung den Besuch bei der Hausarztpraxis als erste Anlaufstelle zur Pflicht machen will. Der kanadische Premierminister Mark Carney lehnt die einseitig beschlossene Umbenennung des Ontario-Sees von US-Präsident Donald Trump ab. Trump hatte im Zollstreit mit Kanada den Grenzsee Lake Ontario in Lake America umbenannt. Carney schreibt in einem Posting, dass der Name Ontario von den ursprünglichen Einwohnern der Gegend stamme. Ontario ist Kanadas bevölkerungsreichste Provinz und eng mit der US-Wirtschaft verflochten. In der Fußball-Champions League spielt der FC Bayern zu Hause gegen Arsenal London und muss unter anderem zu Manchester United und Atletico Madrid. Das ist das Ergebnis der Auslosung in Monaco. Stuttgart spielt gegen Inter Mailand und Atletico Madrid, Borussia Dortmund unter anderem gegen Arsenal und Aston Villa. Und Leipzig muss gegen Real Madrid und die beiden Manchester-Clubs ran.
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1: Die bevorstehenden Landtagswahlen im Osten Deutschlands sind ein weiteres Beispiel dafür. Künstliche Intelligenz spielt in der politischen Kommunikation eine immer größere Rolle. Dass Politiker ihre Reden von einer KI schreiben lassen und KI-generierte Bilder auf Plakaten erscheinen, wird von den Wählerinnen und Wählern meist hingenommen. Dass aber immer mehr Inhalte, Statistiken oder Informationen KI-generiert sind, bereitet allen Demokraten Sorgenfalten. Denn es wimmelt im Netz nur so von Desinformation und Fake News. Wird KI zur Gefahr der freiheitlich-demokratischen Grundordnung? Darüber spreche ich mit dem Philosophen und Bestsellerautor Christoph Quarch.
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1: Herr Quarch, letzte Woche sprachen wir darüber, dass der großflächige Einsatz künstlicher Intelligenz unsere emotionale, soziale und kommunikative Kompetenz schwächt. Schwächt KI auch unsere politische Urteilskraft?
16: Ja, ich fürchte, das tut sie tatsächlich und was vielleicht noch schlimmer ist, sie zerstört sie sogar. Denn schauen wir uns doch mal an, was in den Social Media passiert. Ich meine, die Algorithmen der Anbieter, die sind ja so gemacht, dass sie sehr genau das Nutzerverhalten von ihnen erkunden und dann dafür sorgen, dass sie nur noch solche Inhalte zugespielt bekommen, bei denen sie vermutlich ziemlich lange verweilen werden. Und das muss auch so sein, weil ja in der Logik der Social Media Verweildauer einfach Geld wert ist. Das heißt also, man füttert sie permanent mit Inhalten, die sie immer nur in ihrer Meinung bestätigen, was dann dazu führt, dass sich ihre Sichtweise und ihr Weltbild immer mehr verhärten. Dann kommunizieren sie einfach nur noch mit Gleichgesinnten und haben überhaupt keine Gelegenheit mehr, andere Perspektiven kennenzulernen, geschweige denn irgendwie Argumente auszutauschen. Also auf die Weise tragen die Algorithmen der KI schon dazu bei, dass die Kommunikation erst immer irrationaler, dann immer rüder wird und zuletzt dann irgendwann ganz erlischt. Und die Folge sieht man in den USA, wo in Familien oft überhaupt nicht mehr über Politik geredet wird.
1: Aber war das nicht eigentlich immer schon so? Also früher hat man eben einfach die Zeitung gelesen, deren politische Meinung man teilt. Das ist doch eigentlich heute nicht anders. Was macht da jetzt den Unterschied?
16: Naja, der Unterschied besteht darin, dass sie in die Social Media keine wirklich verlässlichen, verifizierten Informationen zuspielen, sondern nur noch das, was sie ködert. Also in der Mangelung von Redaktion oder auch sowas wie einer funktionierenden Selbstkontrolle der Anbieter ist es ja für uns Nutzer oft überhaupt gar nicht mehr möglich zu unterscheiden, ob es sich jetzt bei einem Prompt um Fake News oder um eine reale Tatsache handelt. Und je mehr man dann sich in der Echokammer seines Accounts einnistet, desto schwieriger wird es, überhaupt noch unterscheiden zu können. Bis dahin, dass man irgendwann gar nicht mehr fragt, ob eine Information überhaupt noch der Realität entspricht oder nicht. Sondern man gewichtet sie halt nur noch danach, ob sie einem zusagt oder ob sie einen irgendwie emotional triggert. Und das macht es natürlich den Manipulatoren leicht, denn so kann man natürlich jede Form des kritischen Denkens ausschalten und blinde Gefolgschaft erzeugen. Also vor allem die Rechtspopulisten bedienen sich hierzulande dieser Strategie mit großem Erfolg.
1: Das heißt, die glauben, dass sich viele Menschen gar nicht mehr fragen, ob eine Nachricht wahr oder falsch ist, sondern nur das gelten lassen, was sie selbst eben gelten lassen wollen. Also sie schaffen ihre eigene Realität.
16: Ja, genau. Genau so kann man das beschreiben. Und darin liegt eben die große Gefahr, die von den Algorithmen ausgeht. Sie entziehen der Gesellschaft sowas wie das gemeinsame Fundament, das aber doch nötig ist, um überhaupt politische Diskurse führen zu können. Also es war ja mal die ursprüngliche Idee des Politischen, dass eine Bürgerschaft auf der Grundlage von allen gleichermaßen zugänglichen Informationen darüber befindet, was zu tun ist. Ich meine, klar, es gab immer schon Manipulationsversuche, aber das Grundaxiom der Demokratie war doch immer, wir informieren uns und dann entscheiden wir. Also deswegen sind halt vertrauenswürdige Informationen oder eben auch Wahrheit sowas wie das Lebenselixier der Demokratie. Und wenn das versiegt und alles, egal ob wahr oder falsch, in den öffentlichen Diskurs eingespeist wird, dann kommt es halt zu einer schleichenden mentalen Vergiftung der Bürgerschaft. Bis dahin, dass die Politik dann eben irgendwann gar nicht mehr tatsachenbasiert ist, sondern halt nur noch so künstlich erzeugte Erregungen adressiert. Und das ist eben doppelt gefährlich, weil es einerseits die Gesellschaft spaltet und auf der anderen Seite dann eben auch die Politik realitätsblind und handlungsunfähig macht.
1: Aber glauben Sie, dass diese Dynamiken noch aufzuhalten sind? Oder, also um es provokant zu sagen, ist unsere Demokratie im KI-Zeitalter eigentlich gar nicht mehr zu retten?
16: Ich weiß es nicht. Vielleicht brauchen wir wirklich neue Formen der Demokratie. Aber das Hauptproblem sehe ich darin, dass KI nicht nur die Demokratie gefährdet, sondern eben auch das Politische. Und damit meine ich so eine mentale Haltung, die als Maßstab der Politik nicht die Partikularinteressen von bestimmten Individuen, Lobbys, Unternehmen oder anderen Gruppen sieht, sondern eben wirklich das Gemeinwohl des Gemeinwesens. Und ich sage da bewusst nicht des Volkes, denn diejenigen, die sich als Volk deklarieren, haben eben oft gerade nicht das Gemeinwohl im Blick, sondern eben nur ihre persönlichen, individuellen Partikularinteressen. Also was wir wirklich brauchen, das ist eine Stärkung des Gemeinsinns. Und diesen Gemeinsinn, den müssten wir dann unseren KIs antrainieren, weil die gängigen KI-Modelle eben weit davon entfernt sind. Ja, die ticken ja genauso vorteilsorientiert wie die Firmen, die sie in Umlauf bringen. Also wir brauchen einfach bessere KIs. KIs, die systemisch denken können, die den Blick fürs Ganze haben. Ja, das wäre eben wirklich die Aufgabe einer, wie ich glaube, dringend erforderlichen europäischen KI-Strategie.
1: Christoph Quarch mit seinem Frühstücksquarch, den hören Sie wie immer freitags zwischen 6 und 9 hier bei uns im Radio. 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
1: Mit Christoph Mautis.
17: Schönen guten Morgen. Die Linke hat gestern Vorschläge gemacht, wie die Politik die Entwicklung bei den Mietpreisen in den Griff bekommen kann. Die Bundesregierung hat darauf reagiert und hält wenig von den Vorschlägen. Mario Kubina fasst für uns zusammen.
18: Klare Regeln ja, aber praktikabel müssen sie sein. So lässt sich die Reaktion der Bundesbauministerin von der SPD auf die Pläne der Linken für einen bundesweiten Mietendeckel zusammenfassen. Die Vorschläge der Oppositionspartei nennt Verena Huberts schöne Wunschvorstellungen. Aber politisch seien sie nicht umsetzbar, weil es keine Mehrheiten dafür gäbe. Die Linke hat gestern ein Modell zur Regulierung des Wohnungsmarkts vorgestellt. Kernpunkte: Mieten einfrieren, sowohl bei alten als auch bei neuen Verträgen. Schritt 2 wäre ein bundesweiter Mietendeckel mit regional unterschiedlichen Obergrenzen. Mieten, die nach diesem Modell als überhöht gelten würden, möchte die Linke absenken können. Ein Punkt, der juristisch umstritten ist. Huberts setzt auf eine bundeseigene Wohnbaugesellschaft, die im großen Stil Aufträge für günstige Wohnungen vergeben soll. Ein Konzept dafür will die SPD-Politikerin im Herbst vorlegen.
17: Nächste Woche geht's für viele Neu-Azubis so richtig los. Rund um den 1. September starten in Baden-Württemberg die Azubis ins neue Ausbildungsjahr. Die Zahl der Ausbildungsverträge in Baden-Württemberg hat allerdings erneut abgenommen. Das liegt vor allem an einem deutlichen Rückgang im Bereich der Industrie- und Handelskammern. Dort ging die Anzahl der Verträge um 9% zurück im Vergleich zum Vorjahr. Das zeigen vorläufige Zahlen der baden-württembergischen Kammer. Einzelheiten hat Jenny Bein aus der SWR Wirtschaftsredaktion.
19: Damit ist der Rückgang in diesem Bereich in Baden-Württemberg sogar höher als der bundesweite Durchschnitt. Hier ging die Zahl der Ausbildungsverträge nur um 6% zurück. Der Chef der baden-württembergischen Industrie- und Handelskammer, Klaus Pahl, spricht von einem deutlichen Warnsignal. Wenn heute weniger junge Menschen ausgebildet würden, fehlten der Wirtschaft in wenigen Jahren genau diese Fachkräfte. Als Hauptgrund für den Rückgang gilt nach Meinung von Fachleuten die sinkende Geburtenrate. Zwischen 2002 und 2010 sind die Geburten in Baden-Württemberg teilweise auf unter 90.000 pro Jahr gesunken. Rund 20.000 weniger als noch in den 90er Jahren. Das zeigen Zahlen des Wirtschaftsministeriums. Als weiterer Grund gilt der Trend zu höheren Bildungsabschlüssen. Zu den beliebtesten Ausbildungsberufen gehören weiterhin Kfz-Mechatroniker, medizinische Fachangestellte sowie Kaufleute im Büromanagement und im Einzelhandel.
17: Der Schutz vor Drohnen wird für Politik, aber auch Unternehmen immer wichtiger. Deshalb will sich Bundesinnenminister Alexander Dobrindt mit einigen seiner EU-Kollegen mit dem Thema hybride Kriegsführung befassen und was die eben bedeutet, zum Beispiel für die kritische Infrastruktur. Der Bericht von Bianca Schwarz.
20: Die Innenminister und Staatssekretäre kommen größtenteils aus den nordischen und baltischen EU-Staaten. Sie wollen im Schwerpunkt über die Gefahr von Drohnen sprechen und wie man sie abwehrt. Aber es geht auch um Desinformationskampagnen aus dem Ausland, um Cyberbedrohungen und um die Sicherheit der kritischen Infrastruktur. Dazu gehören beispielsweise Stromleitungen durch die Ostsee, aber auch See- und Flughäfen. Gemeinsam soll überlegt werden, wie kann man sich besser schützen, wo kann man voneinander lernen und an welchen Stellen ist eine engere Zusammenarbeit sinnvoll, zum Beispiel bei Frühwarnsystemen oder gemeinsamen Drohnenabwehrübungen. Dass sich viele EU-Länder momentan mit ähnlichen Fragen beschäftigen, liegt auch daran, dass die EU-Kommission die Mitgliedstaaten ermutigt hat, nationale Gesetze zum besseren Schutz zu schaffen. Da könnte es unter anderem um mehr Rechte für die Betreiber kritischer Infrastruktur gehen. Beispiel Stromversorger. Sie könnten künftig eine Drohne selbstständig vom Himmel holen dürfen, wenn es schnell gehen muss. Bisher ist das in Deutschland nur der Polizei erlaubt.
17: An den Börsen der Welt steht einmal mehr KI und die Chips dafür im Fokus. Den Ausblick auf den Börsentag hat für uns Michelle Goddemeier.
21: An den US-Börsen haben die Technologiewerte gestern kräftig zugelegt. Auslöser war einmal mehr Nvidia. Der Chip-Konzern hat mit seinen Zahlen und seinem Ausblick die Anleger überzeugt. Das sorgte auch bei anderen Technologiewerten für Rückenwind. Die Aktien des Softwarekonzerns Salesforce und des Cybersicherheitsspezialisten CrowdStrike legten jeweils rund 20% zu. Doch heute könnte die gute Stimmung an den Märkten schon wieder auf die Probe gestellt werden. Denn am Nachmittag deutscher Zeit spricht der neue US-Notenbankchef Kevin Warsh beim Treffen der internationalen Notenbanken. Die Anleger warten gespannt auf Hinweise zum weiteren Zinskurs der Federal Reserve. Vor allem die weiterhin erhöhte Inflation macht eine schnelle Lockerung der Geldpolitik unsicher. Für den DAX sieht es heute zunächst gut aus. Nach dem Plus an der Wall Street und überwiegend positiven Vorgaben aus Asien rechnen Börsenexperten mit einem freundlichen Handelsstart. Der deutsche Leitindex hatte gestern 0,3% gewonnen und bei über 26.300 Punkten geschlossen.
17: Und das war die Übersicht aus der Wirtschaftsredaktion. Es ist ziemlich genau eine Minute vor sieben.
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1: Mit Jonathan Hadem, schönen guten Morgen. Die Sturzflut in Nepal und im chinesisch verwalteten Tibet hat hunderte Menschenleben gefordert. 470 Tote sind mittlerweile gemeldet worden. Über die Ursachen spreche ich gleich nach den Nachrichten mit der Gletscherforscherin Andrea Fischer von der Österreichischen Akademie der Wissenschaften.
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1: Heute zieht eine Kaltfront von West nach Ost über uns hinweg. Schauer und teils kräftige Gewitter mit Platzregen, größerem Hagel und Sturmböen sind da lokal möglich. Zwischendurch lockert's aber auch zeitweise mal auf. Dazu wird es deutlich kühler, bei höchstens 20 Grad in Crailsheim und in Leutkirch. Und bis zu 25 Grad werden's in Worms und auch in Koblenz. Am Wochenende dann Sonne und Wolken, nur vereinzelt Regen, bis zu 26 Grad.
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1: Um 7 Uhr.
7: Mit Andrea Beer. Zwei Tage nach der Sturzflut im Himalaya melden Behörden mehr als 450 Tote. Die Fraktionsklausur der Regierungsparteien soll Beschlüsse zur Rente, Steuer und Pflege fassen. Und Kanadas Premier Carney weist Umbenennung des Lake Ontario zurück. Das Wetter in Baden-Württemberg und Rheinland-Pfalz. Heute ziehen ab und zu teils kräftige Schauer und Gewitter durch bei 20 bis 25 Grad. Im Katastrophengebiet in Tibet muss ein Sucheinsatz nach Vermissten abgebrochen werden. Chinesische Staatsmedien berichten, dass die Gefahr von neuen Überflutungen zu groß sei. Nach der heftigen Flut an der Grenze zwischen China und Nepal sind insgesamt mindestens 470 Menschen gestorben. Fast alle wurden von nepalesischen Behörden gemeldet. Rund 1400 weitere werden vermisst. ARD-Korrespondentin Lena Bodewein über die neue Überflutungsgefahr.
22: Laut chinesischen Behörden stauen die verbliebenen Geröllmassen an entscheidender Stelle eine Flussmündung. Dieser See könne durch anhaltenden Regen in den kommenden drei Tagen auf ein Volumen von rund 3 Millionen Kubikmeter anwachsen und über seine Ufer treten, berichtet die amtliche Nachrichtenagentur Xinhua. Die Wassermassen könnten weitere Schäden in Tibet und stromabwärts in Nepal anrichten. Flussnahe Bereiche werden vorsorglich evakuiert.
7: Die Europäische Raumfahrtagentur hat einen neuen Wettersatelliten ins All geschickt. Das hat der Raketenbetreiber Arianespace bestätigt. Der Satellit soll Warnungen vor Stürmen und Sturzfluten verbessern und bei der Überwachung von Waldbränden helfen, vor allem in Europa und Nordafrika. Dafür soll er aus 36.000 Kilometern Höhe Bilder auf die Erde schicken. Bis der Satellit seine Zielumlaufbahn erreicht, kann es noch etwa 10 Tage dauern. Die Klausur der Bundestagsfraktionen von CDU, CSU und SPD in Münster geht heute Nachmittag zu Ende. Auf dem 2-tägigen Treffen sollen Beschlüsse zu Reformvorhaben der Bundesregierung fallen, etwa zu innerer Sicherheit sowie zu umstrittenen Themen wie Rente, Pflege und Einkommensteuer. CSU-Landesgruppenchef Hoffmann, der Unionsfraktionsvorsitzende Frei und SPD-Fraktionschef Mirsch wollen anschließend auf einer Pressekonferenz über Ergebnisse informieren. Aus Münster berichtet Georg Schwarte.
9: Das Treffen der Fraktionsspitzen. Gastgeber ist der vor wenigen Wochen neu gewählte Unionsfraktionschef Thorsten Frey, dient vor allem der Vergewisserung des gegenseitigen Vertrauens. Das, sagte SPD-Fraktionschef Mirsch, sei die Basis für alles, was für die schwarz-rote Koalition jetzt in turbulenten und polarisierenden Zeiten anstehe. Neben dem Mercedes-Chef sind am zweiten Tag auch die IG Metall-Vorsitzende Benner sowie der Bischof von Münster, der neue Vorsitzende der Deutschen Bischofskonferenz, zu Gast auf der Klausur. Laut CSU-Landesgruppenchef Hoffmann gehe es bei der 2-tägigen Zusammenkunft auch um eine Standortbestimmung, um dann mit dem von Hoffmann ausgerufenen Mut von Münster als schwarz-rote Koalition geschlossen in die zweite Jahreshälfte zu gehen.
7: Heute vor 6 Monaten begannen Luftangriffe durch US-amerikanisches und israelisches Militär auf den Iran. Trotz eines Abkommens wurde der Krieg bislang nicht beendet. Das iranische Regime setzt die Unterdrückung der Menschen im Iran ungehindert fort und blockiert die Schifffahrt in der Straße von Hormuz. Weltweit wichtig für den Transport von Öl oder Dünger. US-Präsident Trump stellte den Krieg auf der Plattform Truth Social als Erfolg dar. In den USA werden unter anderem die wirtschaftlichen Folgen jedoch anders bewertet, wie Anne Schneider aus Washington berichtet.
0: Die meisten Ökonomen rechnen nicht mehr mit einer Rezession. Die Arbeitslosigkeit bleibt niedrig. Dennoch hat der Krieg seinen Preis. Steigende Dieselpreise verteuern den Güterverkehr. Dadurch steigen die Kosten für Transporte, Waren, Lebensmittel und Reisen. Verbraucher bekommen die Folgen des Krieges jeden Tag zu spüren. Einer Analyse zufolge kostet der Krieg amerikanische Familien inzwischen rund $1.000 pro Haushalt. Die Amerikaner zahlen den Krieg damit an 2 Fronten. Über höhere Lebenshaltungskosten und über den Staatshaushalt. Dazu kommt, ein großer Teil der Ausgaben wird kreditfinanziert. Dadurch steigen die Zinslasten des Staates in den kommenden Jahren. Bezahlt werden sie am Ende durch die Steuerzahler.
7: Der Lake Ontario liegt zwischen Kanada und den USA und ist zum Streitpunkt zwischen den Nachbarländern geworden. Inmitten eines Handelskonflikts mit Kanada hat US-Präsident Trump in einem Dekret angeordnet, den Lake Ontario in Lake America umzubenennen. Nun hat Kanadas Premierminister Mark Carney reagiert. Giselle Ockar berichtet.
4: In einem Posting auf X verweist er darauf, dass die Ureinwohner Kanadas den See Ontario genannt haben. Das bedeutet so viel wie, der See ist groß, der See ist schön. Carney betont, dass dieser Name älter sei als die Unabhängigkeitserklärung der USA. Auch andere Politiker aus Kanada verurteilen die Umbenennung. Ontarios Premier Doug Ford spottet, der US-Präsident könne den See auch Lake Trump nennen, denn für die Kanadier bleibe es der Lake Ontario. Tatsächlich können die Kanadier nicht gezwungen werden, die neue Bezeichnung zu übernehmen.
7: Die Weinlese in Deutschland hat wegen der Hitze so früh begonnen wie noch nie. Ein Sprecher des Deutschen Weininstituts im rheinhessischen Bodenheim sagte, einige Winzer hätten sogar ihren Urlaub dafür abgebrochen. Noch vor einigen Jahren lag die Hauptlesezeit im September und Oktober und dauerte mehrere Wochen. Durch den Klimawandel werden inzwischen fast alle Sorten gleichzeitig erntereif. Die Winzer sprechen deshalb von einer Blitzernte, die in kürzester Zeit bewältigt werden müsse. Fußball-Bundesligist Freiburg hat die Ligaphase der Conference League erreicht. Die Freiburger besiegten die Schotten des FC Motherwell mit 4:1. Auch das Hinspiel hatte der SC gewonnen mit 3:1. In der Fußball-Champions League spielt der FC Bayern zu Hause gegen Arsenal London und muss unter anderem zu Manchester United und Atletico Madrid. Das ergab die Auslosung in Monaco. Stuttgart spielt gegen Inter Mailand und Atletico Madrid. Borussia Dortmund unter anderem gegen Arsenal. Leipzig spielt gegen Real Madrid und die beiden Manchester-Clubs. Das waren die Nachrichten.
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1: Mit Jonathan Hadem, schönen guten Morgen. Es ist eine Naturkatastrophe im Himalaya, deren Ausmaß sich immer noch nur schwer fassen lässt. Eine Sturzflut in Nepal und im chinesisch verwalteten Tibet hat alles mitgerissen. Straßen, Autos, Brücken, Gebäude, Menschen. Ein Überlebender berichtet, innerhalb einer Viertelstunde sei alles um ihn herum zerstört gewesen. Etwa 470 Tote wurden mittlerweile geborgen. Ursache für die Sturzflut soll ein Gletscherabbruch gewesen sein. Die nepalesische Katastrophenschutzbehörde sagt, diese Lawine sei in einen Fluss gestürzt. Dadurch habe sich vorübergehend ein See gebildet, der anschließend über die Ufer getreten ist. Andrea Fischer ist Gletscherforscherin am Institut für interdisziplinäre Gebirgsforschung in Innsbruck an der Österreichischen Akademie der Wissenschaften. Frau Fischer, kann ein solcher Gletscherabbruch alleine verantwortlich sein für solch eine gewaltige Flutwelle?
3: Gletscherabbrüche sind prinzipiell sehr gefährlich. Das hat man auch in Yungay 1970 gesehen, weil das Eis, das abbricht, schmilzt und mit sich Geröll reißt. Und diese Wasser-Geröll-Mischung hat eine unglaubliche Zerstörungskraft, insbesondere angesichts dieser sehr steilen Topografie, die die Sturzenergie verursacht.
1: Der betroffene Gletscher befindet sich ja auf 5000 Metern Höhe im Himalaya. Von der Abbruchstelle donnerten Wasser und Schlamm auf einer Strecke von 170 Kilometern ins Tal und verwüsteten auf dem Weg ins Tal dann alles, was im Weg stand. Was für Naturgewalten werden bei solch einem Abbruch freigesetzt?
3: Man muss sich vorstellen, dass die Höhenunterschiede in diesem Gebiet 2000 bis 3000 Meter eine riesige Energie darstellen und alle diese Energie wird freigesetzt auf dem Weg nach unten und je mehr Material mitgerissen wird, je höher sich diese Flutwelle im Tal aufbauen kann, desto größer ist die Zerstörungskraft und insbesondere ist tragisch, dass das Tal dort sehr schmal ist und es daher kaum Entrinnen gibt. Man kann sich nicht so schnell in höher gelegene Regionen in Sicherheit bringen.
1: Das hat man ja auf den Fernsehbildern gesehen. Nepals Katastrophenschutzbehörde warnt vor weiteren Überschwemmungen. Es soll einen See geben, der sich gerade aufstaut. Welche Gefahren könnten da in den kommenden Tagen drohen?
3: Es könnte Ereignisse geben, die nachfolgend fast ähnliche Dimensionen haben. Diese Seeausbrüche kennen wir aus den Alpen der kleinen Eiszeit. Sie können denselben Mechanismus wieder auslösen. Und ich würde jetzt auch nicht ausschließen, dass es weitere Landslides oder Abstürze von Gletscherteilen gibt. Die gesamte Region ist durch das Ereignis instabil und der Unterlauf ist nach wie vor sehr gefährlich.
1: Weiten wir mal noch ein bisschen den Blick. Auch die Alpen sind natürlich von den Auswirkungen des Klimawandels bedroht, wenn das jetzt in Nepal tatsächlich auch eine Folge des Klimawandels war. Erst letztes Jahr im Mai gab es im schweizerischen Blatten im Lötschental einen Gletscherabbruch und auch einen Bergsturz. Das Dorf wurde verschüttet. Da kam nur ein Mann ums Leben, der direkt am Berg war. Was kann denn in den Alpen durch den Klimawandel noch passieren?
3: In den Alpen ist prinzipiell dieselbe Situation wie überall auf der Welt. Die Null-Grad-Grenze steigt an, die Gletscher gehen zurück, die Permafrost-Grenze steigt nach oben. Die Berge werden daher vorübergehend instabiler. In den Alpen haben wir das Glück, dass wir weniger Höhenunterschied haben, die Sturzenergien kleiner sind, die Ereignisse kleiner sind, die Täler weiter sind. Und zudem haben wir bessere Ressourcen, bessere Monitoring-Systeme, zum Beispiel solche Dinge auch wie ein Handynetz, das eine Alarmierung ermöglicht. Und das ist der große Unterschied zu den Regionen, die hier schlechtere Ressourcen haben.
1: Die Menschen in den Alpen müssen sich aber trotzdem darauf vorbereiten, dass es möglicherweise auch solche Ereignisse immer häufiger gibt. Heißt das auch, dass sie sich wahrscheinlich darauf vorbereiten müssen, möglicherweise evakuiert zu werden?
3: Menschen in den Alpen sind ja seit Jahrtausenden gewohnt, mit Naturgefahren umzugehen. Natürlich musste auch in der Vergangenheit immer wieder der Siedlungs Platz, da die Raumnutzung nach den Gegebenheiten der Natur ausgerichtet werden. Und das ist auch jetzt mit dem Klimawandel der Fall. Wir müssen mit den Veränderungen mitgehen und uns in gewisser Weise anpassen. Das trifft aber natürlich genauso für das Flachland zu. Auch im Flachland gibt es Gefahren, die durch den Klimawandel entstehen, sei es durch Starkniederschläge oder auch durch diese Dürreereignisse, die wir in den letzten Wochen hatten. Der Klimawandel wird uns alle in irgendeiner Form betreffen. Und es ist ganz wichtig, jetzt wissensbasiert Entscheidungen zu treffen, dass wir gut in die Zukunft gehen können.
1: Andrea Fischer, Gletscherforscherin am Institut für interdisziplinäre Gebirgsforschung in Innsbruck an der Österreichischen Akademie der Wissenschaften.
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1: In Münster geht heute die Klausur der Fraktionsspitzen von CDU, CSU und SPD zu Ende. Und ein Thema, das bei Thorsten Frey und Matthias Mirsch auch zur Sprache kommen dürfte, ist sicherlich die Gesundheitsreform. In Sachen medizinischer Versorgung läuft vieles nicht rund, gerade auf dem Land. Dort wird es immer schwieriger, einen Hausarzt zu finden. So ist das auch in Idar-Oberstein im Hunsrück, weil dort vor kurzem ein Hausarzt dicht gemacht hat, müssen sich mehr als 1000 Patienten einen neuen Hausarzt suchen. Darauf hat die Kassenärztliche Vereinigung reagiert und hat ihre mobile Arztpraxis auf den Parkplatz der Stadtverwaltung geschickt. Bis Ende November soll die Praxis, die einem Rettungswagen ähnelt, einmal die Woche im Hunsrück stehen und Patienten ohne Hausarzt helfen. SWR-Reporter Maximilian Storr.
5: In Idar-Oberstein steht ein älterer Mann vor der mobilen Arztpraxis. Sie ist für ihn momentan die einzige Möglichkeit, vor Ort behandelt zu werden, erzählt er.
6: Mittlerweile war ich bei 14 verschiedenen Ärzten. Die sagen alle voll, jetzt weiß ich noch nicht mehr wohin.
8: Wie geht's Ihnen damit?
6: Beschissen. Ich bin darauf angewiesen, ich hatte Herzinfarkt und muss ständig unter ärztlicher Kontrolle bleiben.
5: Er sei froh, dass die Praxis auf Rädern jetzt jeden Donnerstag nach Idar-Oberstein kommt. Das sieht auch Patient Armin Ruppenthal so.
23: Ich komme eigentlich wegen der Medikation und Rezepte, die ich jetzt dringend brauche, weil alles alle ist. Da bin ich jetzt schon froh drüber, weil jetzt wird mir geholfen.
5: Ruppenthal hat für die Zukunft eine Hausärztin gefunden. Obwohl viele Idar-Obersteiner auch noch auf der Suche sein dürften, bilden sich an diesem Donnerstag noch keine großen Schlangen vor der mobilen Arztpraxis. Das sei aber nicht ungewöhnlich, sagt Peter Bunders, der behandelnde Arzt.
24: Ich denke, das muss ich auch noch ein bisschen rumsprechen. Viele Patienten sind auch, wenn die natürlich mit ihren Medikamenten zum Beispiel voll versorgt sind, dann kann es auch ein bisschen dauern, bis sie dann wieder ihre Medikamente oder andere Sachen brauchen oder halt im Notfall kommen.
5: Trotzdem dürfte sich die Lage auch in und um Idar-Oberstein in den nächsten Jahren weiter verschärfen. Viele Hausärzte sind über 70. Trotz Förderung und Prämien hat die Kreisärzteschaft in den letzten 3 Jahren keinen Arzt mehr in den Landkreis vermitteln können. Gerade im ländlichen Raum fehlen viele Hausärzte, sagt auch Bunders. Er bezeichnet sich und sein Team als Feuerlöscher und fährt dort mit dem Wagen hin, wo es gerade richtig brennt. Und das finden die Leute auch gut.
24: Also heute habe ich schon wieder sofort Dankbarkeit gespürt, dass die Patienten ihre wichtigsten Medikamente bekommen. Wir hatten auch heute Morgen schon wieder ein Kind, was wir behandeln konnten, was auch schon einen kleinen Notfall hatte. Also da ist man schon eine gewisse Dankbarkeit.
5: Trotzdem hoffen jetzt viele Idar-Obersteiner darauf, dass sich in den kommenden Monaten ein neuer Hausarzt für die Stadt findet und die mobile Praxis weiterfahren kann.
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1: Einem geschenkten Gaul schaut man nicht ins Maul, sagt ein Sprichwort. Aber manchmal erweisen sich Geschenke als echte Last. So dürfte es zumindest die Lehrkräfte an 2 Mainzer Grundschulen empfinden. Ihnen wurde von der stadtnahen Klimaschutzstiftung vor einem Jahr ein großer Spielberg auf den gemeinsamen Pausenhof gebaut, der kurze Zeit nach seiner feierlichen Eröffnung mit Politikern und Stiftern schon wieder gesperrt werden musste. SWR-Reporterin Sabine Steinbrecher hat diesen Hügel angeschaut und erklärt, warum der zum Spielen für Kinder gar nicht geeignet ist.
25: Er ist nach Ansicht der Lehrkräfte viel zu hoch ausgefallen. Er ist zu steil und zu rutschig. So wie der gebaut wurde, hatte sich das vorher keiner vorgestellt, sagen die Schulleiterinnen. Sie hatten vorher Entwurfskizzen bekommen und darauf sah das alles viel kleiner aus. Tatsächlich steht da jetzt ein Hügel, deutlich höher als 2 Meter, auf einer Fläche von etwa 450 Quadratmetern. Er nimmt den Großteil der freien Spielfläche ein. Und das ist ein Unfallschwerpunkt, sagt Schulleiterin Sarah Nitschmann. Sie erzählt, es war kurz nach der Eröffnung,
26: dass ein Kind von einem anderen oben auf dem Berg geschubst wurde, hat den Halt verloren, ist den Berg runtergestürzt und hat sich schwer am Knie verletzt. musste zweimal operiert werden, dieses Knie, das Kind im Rollstuhl, hat dann langsam wieder gehen gelernt. Laut den Erziehungsberechtigten ist dann dauerhafter Schaden, also ist dieses Knie für das gesamte Leben vorbelastet.
25: Erst hatten die Lehrerinnen wohl noch versucht, mit Aufsicht und Regeln das Betreten des Hügels zu erlauben, aber dieser gelbe Belag ist offenbar sehr schnell rutschig geworden. Da reicht schon Morgentau und selbst der Hausmeister und viele Aufsichtspersonen haben sich da nicht mehr hochgetraut. Viele Kinder sind ausgerutscht, haben sich wehgetan und dann wurde der Berg einfach gesperrt. Seitdem überlegt jetzt die Stadt Mainz, wie sie das Spielgerät sicherer machen und nachrüsten kann. Aber die Schulleiterinnen der beiden Grundschulen haben mir versichert, dass sie auch das sehr kritisch sehen.
26: Also lieber als diesen Berg hätten wir einfach gar keinen Berg. Ja, dann hätten wir zumindest keine Gefahr. Und mehr Fläche, wo die Kinder spielen können, die sie nutzen können.
1: Schulleiterin Sarah Netschmann wünscht sich also, dass der Spielberg auf dem Gelände ihrer Mainzer Grundschule wieder abgebaut wird. 7.16 Uhr.
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1: Kräftige Schauer und Gewitter heute. Zum Abend hin wird es dann ein kleines bisschen freundlicher. Höchstwerte bis zu 25 Grad heute.
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1: Die chinesischen Behörden befürchten, dass es im Grenzgebiet zwischen Tibet und Nepal weitere Überflutungen geben.

0: In Deutschland mehren sich Forderungen nach einem besseren Jugendschutz auf Online-Plattformen des Meta-Konzerns. Hintergrund ist, dass Meta, dem unter anderem Instagram oder WhatsApp gehören, diese Woche einem milliardenschweren Vergleich in den Vereinigten Staaten zugestimmt hat. Teil der Einigung sind auch Zeitlimits und Zugangssperren für die Nacht für Minderjährige. EU-Kommission und der Verbraucherzentralen fordern das auch bei uns.
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0: Hybride Bedrohungen und wie wir uns davor schützen können. Damit wollen wir uns jetzt wieder beschäftigen.
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0: Ziel von hybriden Angriffen ist häufig sogenannte kritische Infrastruktur. Und dazu gehört natürlich auch der Verkehr, zum Beispiel die Bahn. Erst im Juni hat ein Totalausfall des Bahnfunknetzes GSMR zu einem stundenlangen Stillstand bei der Bahn geführt. Am Ende stellte sich heraus, dass bei einem Update etwas schiefgelaufen ist. Aber der Vorfall hat auch gezeigt, wie ein Eingriff an einer Stelle ein ganzes Verkehrssystem lahmlegen kann. Lukas Iffländer ist Mitglied beim Fahrgastverband Pro Bahn und gleichzeitig Professor für Informationssicherheit an der Hochschule für Technik und Wirtschaft in Dresden. Herr Iffländer, der Vorfall mit dem GSMR-Netz im Juni war kein Hackerangriff. Aber wie groß ist die Gefahr, dass es Hackern irgendwann doch gelingt, den Zugverkehr zum Beispiel auf diese Art und Weise komplett lahmzulegen?
2: Die Gefahr ist signifikant. Wir haben im Eisenbahnbereich ganz viele Systeme, deren Sicherheit darauf beruht, dass sie so alt und kompliziert sind, dass sie außer ein paar Experten keiner mehr versteht. Das heißt, sobald das irgendwie geknackt wird, und wir sehen da gerade im Bereich KI wirklich Fortschritte, weil die KI sich einfach an unbekannte Systeme ranbeißt und die wird auch nicht nach einer Stunde oder zwei müde und unkonzentriert, sondern die beißt sich halt so lange durch, bis sie irgendwie ein Protokoll gefunden hat, auf dem sie kommunizieren kann. Und gerade dadurch, dass diese bisher in Fachbereichen sowieso als eher schlecht empfundene Lösung Security by Obscurity wegfällt, wird das System natürlich deutlich angreifbarer.
0: Was meinen Sie mit Security by Obscurity?
2: Das System ist quasi so obskur oder so unverständlich, dass es nicht angreifbar ist. Das ist ja auch was wir von vielen Politikern jetzt gerade hören mit, wir dürfen da keine Dokumente online stellen, da darf gar nicht bekannt sein, welche Verfahren eingesetzt werden. Das nützt natürlich nur so lange, bis irgendein feindlicher Akteur dann trotzdem rausfindet, welches Verfahren eingesetzt wird.
0: Liegt das auch ein bisschen daran, dass bei der Bahn ja vieles noch nicht digital ist? Ist das ein Vorteil, weil manches noch nicht von Hackern angegriffen werden kann, oder ein Nachteil?
2: Sowohl als auch. Also gerade da, wo wir richtig alt unterwegs sind, wir haben noch Stellwerke, da hatten wir noch einen Kaiser in Deutschland, die laufen mit mechanischen Hebeln und auch die Folgegeneration, die läuft mit Elektromotoren, aber auch die Steuerung ist immer noch irgendwo ein manueller Schalter im Stellwerk, da kann ich nichts angreifen. Da ist der größte Angriff, dass ich irgendwo ein Drahtseil durchschneide, dann fährt zwar auch kein Zug, aber das ist irgendwie ein mechanischer Angriff, den ich da machen muss. Und auch die Relaistechnik der 60er und die ersten elektronischen Stellwerke sind da relativ safe. Kritisch wird es dann zu einer Zwischenphase, wo wir irgendwie auf offene Netzwerkbusse und ISDN gegangen sind. Das sind natürlich Technologien, wo wir heute wissen, wie man sie angreift. Aber auch da ist die Experten oder die Hacker von heute sind eigentlich schon wieder zu jung für diese Technologien. Wenn es jemand ordentlich versteht, dann besteht dann ein gewisses Risiko. Die neuen digitalen Systeme sind dann natürlich, sagen wir mal, einen Schritt besser ausgelegt. Auch wenn ich ganz ehrlich sagen muss, aus meiner Sicht, das ist auch noch nicht die Security, die für das Jahr 2026, die Bahn gerade ausrollt.
0: Haben Sie denn den Eindruck, dass das Problem bei der Bahn ernst genug genommen wird? Also kümmert die sich jetzt um die ganz alten Sachen, die möglicherweise so alt sind, dass sie bald nicht mehr genutzt werden können? Oder baut die einfach neue richtig digital und der Rest fällt halt irgendwann hinten runter?
2: Also man ist jetzt gerade schon am Nachrüsten, aber dadurch, dass die neueste Generation noch nicht in der Lage ist, dass wir wirklich in Serie, also jeden Tag da ein Stellwerk nach dem anderen raushauen, wird gerade die Zwischengeneration, die eher, ich sag mal, Stand späte 80er ist, also die ISDN-Technik, die ich gerade angesprochen hatte, noch verstärkt wieder ausgerollt, weil die halt gerade verfügbar und ausbaubar ist. Und tatsächlich ist der Eindruck eher, dass man im Moment gerade dort, wo es am stärksten brennt, also da, wo die Alttechnik am abgängigsten ist, wo der endgültige Ausfall am dringendsten droht. Dort wird jetzt gerade aufgerüstet und es fehlt da nicht nur der Bahn, sondern auch eben dem Eigentümerbund wirklich eine Strategie. Bis wann möchte ich digital sein? Wie finanziere ich das? Und wie sorge ich auch dafür, dass ich eine Industrie habe, die in der Lage ist, überhaupt in dieser Geschwindigkeit neue Stelleinheiten zu produzieren?
0: Aber woran genau liegt das denn, dass da jetzt Technik aus den 80ern eingebaut wird? Ich meine, die Bahn ist ja ein modernes Unternehmen. Die müssen doch irgendwie in der Lage sein,

0: sein und fähig sein, da neueste Technik einzubauen?
1: Wir haben da eine Normenlandschaft, die freundlich gesagt etwas konservativ ist. Das heißt, moderne Technik da überhaupt zum Laufen zu bekommen, ist ein Prozess von mehreren Jahren, bis man da durch die Zulassung gekommen ist. Und ich habe auch schon Fälle erlebt, wo von Seiten der Zulassungsbehörde so ein Kommentar kam wie, ja, ich weiß, dass es da eine neue Norm gibt, die würde ich aber ungern anwenden, weil dann müsste ich die lernen und ich gehe in 3 Jahren in Ruhestand. Damit möchte ich mich jetzt auch nicht mehr beschäftigen. Also das ist wirklich auch ein Problem, dass wir da einen ganz großen Block haben, die zwar einerseits Wissensträger sind, was die alten Technologien angeht, aber gleichzeitig so ein bisschen einen Flaschenhals sind bei der Einführung neuer Technologien. Und der Satz, wir haben es schon immer so gemacht, den hört man bei der Bahn leider viel zu oft.
0: Andere Verkehrssysteme haben auch extrem sensible digitale Infrastruktur, zum Beispiel die Flugsicherung, wenn wir darauf mal schauen. Da gab es ja zum Glück bisher keine nennenswerten Vorfälle zumindest. Oder zumindest ist nichts darüber bekannt geworden. Was machen denn die IT-Experten da besser?
1: Wenn Sie sich mit der Flugsicherung beschäftigen, steigen Sie gerne lieber wieder in den Zug. Das muss man ganz ehrlich sagen. Also die Menge an Sachen, die bei der Luftfahrt unverschlüsselt laufen, ist schon beeindruckend. Der Vorteil der Luftfahrt ist, dass ich ja irgendwie immer eine Funkverbindung zwischen dem Flugzeug und dem Tower haben muss und es relativ schnell merken würde, wenn da ein Angreifer plötzlich eine große Funkantenne irgendwo im Feld zwischendurch aufbauen würde. Also das heißt, die Angriffstechnik, die ich da brauche, um eben den Funk vom Tower glaubwürdig zu überstrahlen, ohne dass man den nicht doch noch durchhört. Das ist einfach von der Hardware extrem aufwendig. Und es gibt ja auch bei der Luftfahrt einen Haufen beinahe Unfälle, jetzt vielleicht nicht in Frankfurt, aber also tatsächlich ist es wirklich so, dass eigentlich all unsere Kritissektoren da noch verdammt viel aufzuholen haben.
0: Lukas Iffländer war das, Mitglied beim Fahrgastverband ProBahn und gleichzeitig Professor für Informationssicherheit an der Hochschule für Technik und Wirtschaft in Dresden. Und das war die Serie der Woche in SWR aktuell, hybride Bedrohungen und wie wir uns davor schützen können. Ein Best-of haben wir in einem SWR aktuell Kontext zusammengefasst, der steht in ARD Sounds. 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
0: Mit Lena Bergmann.
3: Guten Morgen. Der SC Freiburg hat das Ticket für die Gruppenphase der UEFA Conference League gelöst. Im Rückspiel zu Hause bezwangen die Breisgauer den schottischen Club FC Motherwell mit 4:1. Ann-Kathrin Rose mit Einzelheiten.
4: Als die Freiburger lange nach Abpfiff noch einmal zur Ehrenrunde ansetzten, viele mit ihren Kindern an der Hand noch einmal den Fans winkten, brandete immer wieder Jubel auf. Die einsetzenden Regentropfen störten nach dem Einzug in die Ligaphase der Conference League niemanden in Freiburg. Nach dem deutlichen Sieg im Hinspiel setzte sich das Team von Trainer Schuster auch im Rückspiel souverän gegen den FC Motherwell aus Schottland durch. Das 4:1 dank der Treffer von Scherhand, Matanovic, Irier und Gotto ungefährdet. Die Schotten, denen zwischenzeitlich der Ausgleich gelang, ab der 57. Minute nur noch zu 10, konnten dem Sportclub nicht gefährlich werden. Für die Freiburger gehen sie also auch in der Conference League weiter. Die langen Nächte auf internationalem Parkett.
3: Und heute Mittag ab 13 Uhr wird die Gruppenphase ausgelost. Freiburgs Trainer Julian Schuster freut sich auf die anstehenden Spiele, egal wohin die Reise führen wird.
5: Ja, ist schon einfach besonders, einfach international spielen zu dürfen. Das war ja im Hinspiel schon so. Das sind einfach auch tolle Erfahrungen und tolle Städte, die wir in der Regel da auch bereisen dann dürfen oder auch bespielen dürfen. Und ganz ehrlich, ich habe mir noch keine Gedanken gemacht, kann es jetzt auch gar nicht hundertprozentig sagen, wer alles dabei ist. Wir durften schon relativ viel bereisen. All die Lieder, die die Fans singen, haben wir auch schon irgendwie bereist. Ja, wir lassen uns einfach mal überraschen, was da dann kommt.
3: Beim Leichtathletik-Meeting in Zürich haben die Wettbewerbe im Hürdensprint gestern Abend für ein Spektakel gesorgt. Innerhalb von 40 Minuten wurden gleich 2 Weltrekorde geknackt. Martin Roschitz berichtet.
6: Der Brasilianer Alisson dos Santos lief die 400 Meter Hürden in 45,80 Sekunden und verbesserte die bisherige Bestmarke des Norwegers Carsten Warholm um 14 Hundertstel. Wenige Minuten später stellte auch Masai Russell einen Weltrekord auf. Die Olympiasiegerin aus den USA gewann die 100 Meter Hürden in 12,09 Sekunden und unterbot den bisherigen Rekord um 3 Hundertstel. Die deutschen Athletinnen und Athleten spielten nur Nebenrollen. Gesa Krause wurde über 3000 Meter Hindernis 6., Lea Meyer 7. Robert Faken belegt über 1500 Meter Rang 8, ebenso Speerwerfer Thomas Röhler.
3: Zum Start der neuen Saison in der Fußball-Bundesliga ist der VfB Stuttgart am Abend zu Gast beim Rekordmeister in München. Gegen die Bayern müsse alles passen, sagt VfB-Trainer Sebastian Hoeneß.
7: Ja, du spielst in München das schwerstmögliche Auswärtsspiel, das du haben kannst. Aber da haben wir natürlich auch aus dem Pokal Dinge mitgenommen. Wir haben gemerkt, wenn wir es 55, 60, 70 Minuten überzeugt gegen die Bayern spielen, mit einer klaren Idee natürlich, dann ist das die größtmögliche Chance, die Bayern auch zu ärgern. Und das muss natürlich auch wieder unser Anspruch sein. Erstes Spiel, alle schauen drauf. Wahrscheinlich wird es weltweit übertragen. Wunderbare Bühne, um genau diesen Mut wieder an den Tag zu legen.
3: 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Das war's vom Sport. Es ist gleich 7.29 Uhr.
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0: Mit Jonathan Hadem. Schönen guten Morgen. Eine Sturzflut in Nepal und Tibet. Hunderte Menschen sind gestorben, Tausende noch vermisst. Über die aktuelle Lage nach der Naturkatastrophe spreche ich gleich nach den Nachrichten mit unserer Korrespondentin für die Region. Jetzt aber erstmal ein kurzer Blick auf die Straße. Vorsicht auf der A5 Basel-Karlsruhe zwischen Mülheim-Neuenburg und Rastplatz-Köpfle sind Rehe auf der Fahrbahn. Und Vorsicht auf der B28 Reutlingen-Tübingen zwischen Kusterdingen-Jettenburg und Kusterdingen. Da sind ebenfalls Tiere auf der Fahrbahn.
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0: Heute zieht eine Kaltfront von West nach Ost über uns hinweg. Schauer, teils kräftige Gewitter mit Platzregen sind dabei. Größere Hagel- und Sturmböen sind auch lokal möglich. Zwischendurch lockert es aber auch mal auf. Höchsttemperaturen liegen zwischen 20 Grad in Crailsheim und bis zu 25 Grad in Koblenz.
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8: Und mit Andrea Beer. Nach der Sturzflut im Himalaya werden Rettungsarbeiten in Tibet wegen drohender Überflutungen unterbrochen. Thüringens AfD-Fraktionschef Höcke bringt ein Misstrauensvotum gegen CDU-Ministerpräsident Vogt ein. Und das Landgericht Koblenz fällt das Urteil im Mordfall Amy Lopez. Das Wetter in Baden-Württemberg und Rheinland-Pfalz. Heute ziehen ab und zu teils kräftige Schauer und Gewitter durch, 20 bis 25 Grad. Nach der Sturzflut im Grenzgebiet zwischen Nepal und Tibet bleibt der Hilfseinsatz vor Ort äußerst schwierig. Über eine Strecke von 170 Kilometer hatten Wassermassen vor zwei Tagen Geröll und Gestein mitgerissen und ganze Dörfer sowie Infrastruktur zerstört. Auf tibetischer Seite wurde die Suche nach Toten und Vermissten nun unterbrochen. Asienkorrespondentin Eva Lambi-Schmidt mit Einzelheiten.
9: Hinter Geröllmassen habe sich ein See gebildet, in dem sich weiter Wasser ansammelt. Sollte der Damm brechen oder der See überlaufen, könnten die Wassermassen im chinesischen Grenzort Jirong in Tibet und stromabwärts weitere Schäden anrichten sowie die Rettungskräfte gefährden. Im tibetischen Teil des Katastrophengebiets wurden chinesischen Staatsmedien zufolge mehr als 1000 Menschen in Sicherheit gebracht, darunter knapp 500 Bewohner des Gebiets und mehr als 550 Touristen, die in der Gegend unterwegs waren. Die Zahl der Vermissten hat sich seit gestern nicht verändert. Weiterhin werden auf chinesischer Seite 558 Menschen vermisst. Aus dem Auswärtigen Amt in Berlin heißt es, sowohl in Nepal als auch in Tibet seien auch deutsche Staatsangehörige unter den Vermissten.
8: Im Thüringer Landtag unternimmt AfD-Fraktionschef Höcke einen weiteren Anlauf, um CDU-Ministerpräsident Vogt aus dem Amt zu drängen. Der Landtag in Erfurt entscheidet am Vormittag über einen Misstrauensantrag der AfD-Fraktion. Es ist das zweite AfD-Misstrauensvotum gegen Vogt in diesem Jahr. Anlass ist erneut eine Plagiatsaffäre um Vogt. Die TU Chemnitz hatte dem CDU-Politiker den Doktortitel aberkannt. Die Stadt Meersburg will Haushalte und Betriebe künftig klimafreundlich mit Wasser aus dem Bodensee heizen. Ihr zufolge liegen jetzt alle Genehmigungen für das Seewärmeprojekt vor. Dirk Polzin.
10: Bei dem Projekt sollen über 5 Kilometer Wärmeleitungen verlegt und eine Energiezentrale beim Meersburger Strandbad gebaut werden. Sie entzieht dem Bodenseewasser die Energie. Am Ende fließt es leicht abgekühlt wieder in den See. In wenigen Jahren sollen so insgesamt bis zu 340 Wohngebäude und Betriebe der Meersburger Innenstadt mit Wärme versorgt werden. Würden nach der jetzt erteilten Baugenehmigung und der wasserrechtlichen Nutzungserlaubnis auch die beantragten Fördergelder bewilligt, könnten die Bauarbeiten noch dieses Jahr beginnen, so die Stadt und der Energieversorger Stadtwerk am See.
8: Im Prozess um den Mord an der US-Touristin Amy Lopez will das Landgericht Koblenz heute das Urteil fällen. Angeklagt ist ein 81-jähriger Mann, dem die Ermittler erst durch moderne DNA-Analyse-Methoden gefunden haben. Im Februar dieses Jahres, rund 30 Jahre nach dem Mord, wurde er in einem Seniorenheim festgenommen. Andreas Kriesam.
11: Die Staatsanwaltschaft hat lebenslange Haft gefordert und außerdem die besondere Schwere der Schuld beantragt. Damit käme der Angeklagte auch nach 15 Jahren nicht frei. Die Nebenklage hat sich dem angeschlossen und dem Tatverdächtigen vorgeworfen, weder Reue noch Mitleid gezeigt zu haben. Weil der Angeklagte die Tat gestanden hat, hat auch sein Verteidiger dem Strafmaß kaum widersprochen. Nur die besondere Schwere der Schuld hält er für fraglich. Der Angeklagte selbst schwieg während des gesamten Prozesses und schloss sich dem Plädoyer seines Verteidigers an. Ein Gutachter hat ihn für voll schuldfähig erklärt.
8: Fußball-Bundesligist Freiburg hat die Ligaphase der Conference League erreicht. Die Freiburger besiegten die Schotten des FC Motherwell mit 4:1. Auch das Hinspiel hatte der SC gewonnen mit 3:1. Das waren die Nachrichten.
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0: Mit Jonathan Hadem, schönen guten Morgen. Es ist eine der schlimmsten Naturkatastrophen der vergangenen Jahre, die den Himalaya heimgesucht hat. Nach der verheerenden Sturzflut im Grenzgebiet zwischen Nepal und Tibet wird das Ausmaß so langsam deutlich. Die Einsatzkräfte melden fast 470 Todesopfer, etwa 1500 Menschen werden noch vermisst, darunter zahlreiche Ausländer. Lena Bodewein ist unsere Korrespondentin für die Region. Frau Bodewein, auf tibetischer Seite sind die Bergungsarbeiten gerade gestoppt worden. Warum?
12: Auf dieser Seite droht eben eine neue Sturzflut. Dort hat die erste Sturzflut viel Geröll abgelagert und dort bildet sich gerade ein See. Und es regnet etwas dort. Von daher sammeln sich dort bis zu 3 Millionen Kubikmeter Wasser an. Und da droht dieser See eben über die Ufer zu treten. Und genau dieses Epizentrum in der tibetisch-nepalesischen Grenzregion zu überschwemmen. Und dann auch weiter stromabwärts genau wieder diese Flusssysteme hinabzustürzen.
0: Auf nepalesischer Seite laufen die Arbeiten aber ja offenbar noch. Gehen die Einsatzkräfte denn davon aus, dass sie noch Überlebende finden können?
12: Das tun sie und die nepalesische Armee, die vor allem mit Rettungshubschraubern im Einsatz ist, hat auch verkündet, dass sie, die Zahlen schwanken ein bisschen, aber es wird von 600, wenn nicht sogar tausenden Überlebenden gesprochen, die sie gerettet haben, die sie eben von Dächern oder aus Wäldern holen, wohin sich die Leute auch wirklich auf Bäume gerettet hatten oder die sie auch aus den Häusern, aus den Schlammmassen herausziehen. Das ist natürlich alles sehr schwierig, weil dieser dicke, graue Schlick, dieser dichte Schlick sehr schwer zu durchdringen ist, aber es gelingt mit vereinten Kräften.
0: Sie haben ja einen besseren Eindruck von der ganzen Situation. Wie läuft denn diese Bergungsarbeiten, wie laufen die denn ab? Es herrscht ja wahnsinniges Chaos wahrscheinlich, aber laufen diese Arbeiten denn organisiert ab und geordnet?
12: Ja. Das ist sehr geordnet, das sagte uns auch eine Helferin von der Welthungerhilfe, die in Kathmandu in der nepalesischen Hauptstadt im Einsatz ist. Das ist gut organisiert von der nepalesischen Regierung. Also ein Team kümmert sich eben um die Rettung von Verletzten und Überlebenden, die dann mit dem Hubschrauber nach Kathmandu gebracht werden und dort im Krankenhaus auch kostenfrei behandelt werden. Und andere Teams kümmern sich dann darum, Hilfsgüter hochzubringen in die betroffene Region, in die Bergregion und vom Hubschrauber aus abzuwerfen. Also das sind dann eben Decken, Zelte und Medikamente. Und sie versuchen dann auch, das Strom- und Kommunikationsnetz wieder aufzubauen. Das ist natürlich wichtig, denn wenn vor einer neuen Sturzflut gewarnt werden soll, dann müssen die Menschen eben erreichbar sein. Und das geht nur, wenn zum Beispiel ihre Handys wieder funktionieren.
0: Jetzt haben Sie gerade schon gesagt, dass die Verletzten mit Hubschraubern ausgeflogen werden nach Kathmandu. Wie ist es denn mit den Hilfsgütern, die da jetzt hochgebracht werden? Werden die auch nur per Hubschrauber dahin gebracht oder gibt es tatsächlich andere Wege, wie man hochkommen kann?
12: Hochkommen ist wirklich sehr schwierig, denn das ist, muss man sich so vorstellen, es sind halt sehr bergige Regionen, die es natürlich für Touristen sehr attraktiv machen, dort auf Bergwanderung zu gehen. Aber es gibt eine Hauptverbindungsstraße und die ist eben auf vielen Kilometern zerstört worden durch diese Sturzflut. 40 Brücken sind weggerissen worden, die halt in diesen steilen Tälern wichtige Verbindungen waren. Und für die Hubschrauber, auch da ist es nur begrenzt möglich, denn wenn es zu steil ist, wenn diese Täler zu steil sind, sind, dann können sie auch auf den Hängen nicht landen und geraten eben auch in Gefahr. Also es ist nach wie vor sehr schwierig und sehr unübersichtlich. Von daher ist das Abwerfen von Hilfsgütern der einzige Versuch, den man in vielen Stellen machen kann.
0: Unter den vielen hundert Vermissten sollen ja auch mindestens 8 Deutsche sein. Wissen Sie irgendwas darüber? Weiß man von diesen 8 Deutschen irgendwas?
12: Das weiß man nicht und man weiß auch nur von dieser Zahl, weil die Tourismusbehörde von Nepal eine Liste hat von den ganzen Tourunternehmern. Das sind ja Bergtourunternehmer, die mit geführten Touren da auf Wandertrips durch den Himalaya gehen. Das ist ja eine spektakuläre Kulisse, die sehr verlockend ist und es ist auch ein großes Tourismusgebiet. Und diese Tourunternehmer wissen natürlich, wer geht los mit ihnen. Und die berichten, haben dann eben an die Tourismusbehörde berichtet, wer in diesen Touren war. Und die Tourismusbehörde hat dann diese Listen zusammengestellt. Aber viele Tourunternehmer, die zum Beispiel auch mit Drohnen oder auch mit im Rettungshubschrauber saßen, sagen, wir können gar nichts sehen, da ist nichts mehr. Das heißt, unsere Gruppen sind verschollen, wenn nicht sogar ganz sicher tot.
0: Informationen und Einschätzungen von unserer Korrespondentin Lena Bodewein waren das nach der Sturzflut im Himalaya im Grenzgebiet zwischen Nepal und China.
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0: Ein Abkommen ist ganz nah. So ähnlich hatte es der Außenminister Omans noch am Vorabend des Irankriegs in einer großen US-Fernsehsendung gesagt. Keine 24 Stunden später fielen erste Bomben der israelischen und US-Luftwaffe auf Iran und töteten in Teheran den obersten geistlichen Führer und viele weitere hochrangige Politiker des Regimes. Das alles ist jetzt 6 Monate her, 6 Monate, in denen die Anrainerstaaten des Persischen Golfs besonders stark die iranischen Gegenschläge abbekommen haben. Unser Kairo-Korrespondent Paul Jens berichtet.
13: Noch bis kurz vor den ersten Angriffen der USA und Israel hatten einige Golfstaaten versucht, einen Deal zu vermitteln und den Krieg abzuwenden. Sie ahnten schon, diese Konfrontation würde auch sie treffen. Dass es so heftig wird, haben die Länder am Persischen Golf aber nicht erwartet. Ein halbes Jahr nach Ausbruch des Krieges ist die Bilanz der Länder verheerend. Die Raffinerien der Saudis wurden getroffen, die glitzernd heile Welt in den Vereinigten Arabischen Emiraten, Gas, Aufbereitungsanlagen in Katar und nicht zuletzt die Straße von Hormuz als wichtigste Handelsroute der Region durch die Iraner blockiert. Abdullah Al-Otaibi von der Universität in Katar sieht jetzt ein Umdenken bei den Golf.
14: Es gibt eine Sache, die die Länder der Region zunehmend erkennen. Die Probleme der Region müssen durch Gespräche zwischen den Ländern der Region gelöst werden und nirgendwo anders. Die einseitige Kriegsentscheidung der Vereinigten Staaten und Israels hat die Region ins Chaos gestürzt und das gegen den Willen der Golfstaaten, die daran gearbeitet hatten, den Krieg zu verhindern.
13: Jahrzehntelang war die Sicherheitsarchitektur der Golfstaaten einfach. Die USA ist als wichtigster Partner in den Ländern präsent, unterhält Militärbasen und sorgt für die nötige Abschreckung. Doch genau diese Präsenz hat der Iran als Vorwand genommen, die arabischen Staaten am Persischen Golf mit reinzuziehen in den Krieg. Für die Sicherheit in der Region können und wollen die USA keine Verantwortung mehr übernehmen, erklärt Andreas Krieg, Professor am King's College in London.
15: In vielerlei Hinsicht stehen die Golfstaaten also vor demselben Problem, mit dem auch die NATO und die europäischen Partner konfrontiert sind. Man kann sich nicht mehr auf die Vereinigten Staaten verlassen und muss mehr Eigenständigkeit aufbauen.
13: China und Russland unterstützen im Krieg den Iran und fallen als verlässliche Partner erstmal weg. Die Europäer wiederum sind selbst damit beschäftigt, den drohenden Rückzug der USA aus Europa abzufedern. Die einzige Option scheint, sich selbst um die Sicherheit kümmern.
14: Es gibt Veränderungen innerhalb der Region. Wir sehen zum Beispiel, dass Saudi-Arabien eine Militärallianz am Roten Meer bildet. Man sucht seine Verbündeten jetzt in der unmittelbaren Nachbarschaft. Ich sehe, dass die Länder der Region endlich dazu übergehen, die Probleme der Region selbst zu lösen.
13: Ein weiteres Zeichen für die neue Strategie: Saudi-Arabien hatte mit Pakistan und der Türkei den sogenannten Mekka-Pakt unterzeichnet. Ein Bündnis, das im Fall eines Angriffs auf ein Land die Unterstützung der anderen beiden Länder garantieren soll, ähnlich wie bei der NATO. Den aktuellen Krieg zwischen den USA und Iran werden die neuen Pakte in der Region aber nicht befrieden können. Die Wirtschaft der Länder bleibt daher stark unter Druck.
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0: Wenn's brennt, dann wählt man die 112 und dann kommt die Feuerwehr. Da überlegt man nicht lange. Doch was viele nicht wissen, der Brandschutz in Deutschland ist seit jeher Sache des Ehrenamts. So sind in Baden-Württemberg 97% der Einsatzkräfte bei der Freiwilligen Feuerwehr, also ehrenamtlich, engagiert. Bei einem Alarm lassen sie alles stehen und liegen. Und diese Alarme werden seit Jahren immer häufiger. Nicht immer aus gutem Grund. SWR-Reporterin Anna Knake berichtet aus dem Großraum Stuttgart.
16: So hört es sich an, wenn die Freiwillige Feuerwehr Ditzingen im Landkreis Ludwigsburg zu einem Einsatz ausrückt. Rund 240 Mal im Jahr bis zu 5-mal die Woche. Fällt zum Beispiel das Stichwort Rauchwolke, muss die Feuerwehr gleich mit einem ganzen Löschzug ausrücken. 4 Fahrzeuge und 22 Einsatzkräfte. Andreas Hecker ist seit rund 40 Jahren einer von ihnen.
17: Bei dem Stichwort Rauchwolke weiß ich nicht, ist ein kleiner Mülleimer oder ist ein Gebäude, das da am Horizont brennt. Und um 22 Einsatzkräfte sicher verfügbar zu haben, rund um die Uhr, morgens während der Arbeitszeit, in Urlaubszeiten, muss ich mindestens 40 Personen vorhalten.
16: Und das ist gleich die Hälfte der Mitglieder der Freiwilligen Feuerwehr Ditzingen. Vor allem tagsüber kann die Verfügbarkeit zur Herausforderung werden. Arbeitgeber und Familie müssen mitspielen und beides darf nicht zu weit entfernt vom Feuerwehrhaus sein.
17: Und es kann in kleinen Gemeinden, in ländlichen Regionen, wo es am Ort vielleicht keine Arbeitsplätze oder kaum Arbeitsplätze gibt, wo insgesamt sehr wenig gesunde Erwachsene zwischen 18 und 65 wohnen, da kann das tatsächlich mal problematisch sein.
16: In diesen Orten schließen sich mehrere Feuerwehren deswegen häufig zu sogenannten Ausrückgemeinschaften zusammen. Denn ein weiteres Problem ist, die Einsatzzahlen steigen seit Jahren. Laut dem Landesverband der Feuerwehr lag die Zahl der Brandeinsätze im vergangenen Jahr auf dem höchsten Wert der letzten 30 Jahre. Auch der Klimawandel spielt hier mit rein. Immer mehr Kapazitäten binden auch die Fehlalarme. Sie lagen demnach bei rund 23%.
17: Ich erinnere mich an einen Einsatz, da hieß es als Alarmstichwort Gasalarm. Und beim Erkunden hat sich dann rausgestellt, dass eine halbe Stunde vorher ein Landwirt mit seiner Gülle vorbeigefahren ist.
16: Die Feuerwehren wünschen sich deshalb mehr Bewusstsein bei Notrufen.
17: Dass man überlegt, ist da wirklich eine Gefährdung im Moment vorhanden oder Qualm aus einem Mülleimer an der Bushaltestelle, kann ich mich zunächst natürlich als Passant informieren. Brennt da wirklich was? Ist in Gefahr des Übergriffs da?
16: Auch bei automatischen Alarmen könnte es helfen, erstmal selbst zu prüfen, ob es ein Fehlalarm war.
17: Und im Zweifelsfall kommt die Feuerwehr auch mal umsonst. Das ist nicht schlimm, aber ich sollte schon eine bestimmte Gewissheit erlangt haben, bevor ich dann den Notruf 112 wähle.
16: Denn an der Motivation fehlt es den ehrenamtlichen Feuerwehrfrauen und Männern in Baden-Württemberg nicht. Die Mitgliederzahlen steigen seit Jahren kontinuierlich, auch beim Nachwuchs der Jugendfeuerwehren.
0: Der Beitrag von Anna Knake, 7.46 Uhr jetzt.
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0: Heute zieht eine Kaltfront von West nach Ost über uns hinweg. Schauer und teils kräftige Gewitter mit Platzregen, Hagel und Sturmböen sind da lokal auch teilweise möglich. Zwischendurch lockert es aber auch zeitweise mal auf. Es wird also ein wilder Wechsel. Dazu wird es deutlich kühler bei höchstens 20 Grad in Crailsheim, in Leutkirch und auch in Todtnau und bis zu 25 Grad in Worms, in Bad Dürkheim und auch in Koblenz.
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0: Im Katastrophengebiet nach dem Gletschersturz im Himalaya-Gebirge müssen einige Rettungsteams ihren Sucheinsatz nach Vermissten unterbrechen. Chinesische Staatsmedien berichten, dass die Gefahr vor neuen Überflutungen zu groß sei. Durch die Katastrophe im Himalaya-Gebirge sind schon jetzt hunderte Menschen ums Leben gekommen. Fast 1500 gelten als vermisst und schon vor der Unterbrechung kamen Rettungskräfte durch die Schlammmassen kaum voran. Ärztepräsident Klaus Reinhardt fordert Patientinnen und Patienten, die statt zu ihrer Hausarztpraxis direkt zum Facharzt gehen, zu bestrafen. Und zwar mit Zeit. Den Funke-Zeitungen sagte Reinhardt, wer sich nicht an sinnvolle Spielregeln halte, sollte erleben, dass er im Zweifel länger warten muss. Hintergrund ist, dass die Bundesregierung den Besuch bei der Hausarztpraxis als erste Anlaufstelle zur Pflicht machen will. In Thüringen startet die AfD-Landtagsfraktion einen neuen Versuch, Ministerpräsident Mario Vogt von der CDU aus dem Amt zu drängen. Ab 9 Uhr entscheidet der Landtag in Erfurt über einen Misstrauensantrag der AfD-Fraktion. Es ist das zweite Misstrauensvotum gegen Vogt in diesem Jahr. Anlass ist, dass ihm nach Plagiatsvorwürfen der Doktortitel aberkannt wurde. Dagegen klagt Vogt. In der Fußball-Champions League spielt der FC Bayern zu Hause gegen Arsenal London und muss unter anderem zu Manchester United und Atletico Madrid. Das ist das Ergebnis der Auslosung in Monaco. Stuttgart spielt gegen Inter Mailand und Atletico Madrid, Borussia Dortmund unter anderem gegen Arsenal und Aston Villa und Leipzig muss gegen Real Madrid und die beiden Manchester-Clubs ran.
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0: Die bevorstehenden Landtagswahlen im Osten Deutschlands sind ein weiteres Beispiel dafür. Künstliche Intelligenz spielt in der politischen Kommunikation eine immer größere Rolle. Dass Politiker ihre Reden von einer KI schreiben lassen und KI-generierte Bilder auf Plakaten erscheinen, wird von den Wählerinnen und Wählern meist noch hingenommen. Dass aber immer mehr Inhalte, Statistiken oder Informationen KI-generiert sind, bereitet allen Demokraten Sorgenfalten. Denn es wimmelt im Netz nur so von Desinformation und Fake News. Wird KI da zur Gefahr der freiheitlich-demokratischen Grundordnung? Und wenn ja, wie kann sich eine Demokratie dagegen wappnen? Darüber rede ich mit dem Philosophen und Bestsellerautor Christoph Quarch.
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0: Herr Quarch, letzte Woche sprachen wir darüber, dass der großflächige Einsatz künstlicher Intelligenz unsere emotionale, soziale und kommunikative Kompetenz schwächt. Schwächt KI auch unsere politische Urteilskraft?
18: Ja, ich fürchte, das tut sie tatsächlich. Und was vielleicht noch schlimmer ist, sie zerstört sie sogar. Denn schauen wir uns doch mal an, was in den Social Media passiert. Ich meine, die Algorithmen der Anbieter, die sind ja so gemacht, dass sie sehr genau das Nutzerverhalten von ihnen erkunden und dann dafür sorgen, dass sie nur noch solche Inhalte zugespielt bekommen, bei denen sie vermutlich ziemlich lange verweilen werden. Und das muss auch so sein, weil ja in der Logik der Social Media Verweildauer einfach Geld wert ist. Das heißt also, man füttert sie permanent mit Inhalten, die sie immer nur in ihrer Meinung bestätigen, was dann dazu führt, dass sich ihre Sichtweise und ihr Weltbild immer mehr verhärten. Dann kommunizieren sie einfach nur noch mit Gleichgesinnten und haben überhaupt keine Gelegenheit mehr, andere Perspektiven kennenzulernen, geschweige denn irgendwie Argumente auszutauschen. Also auf die Weise tragen die Algorithmen der KI schon dazu bei, dass die Kommunikation erst immer irrationaler, dann immer rüder wird und zuletzt dann irgendwann ganz erlischt. Und die Folge sieht man in den USA, wo in Familien oft nicht mehr über Politik geredet wird.
0: Aber war das nicht eigentlich immer schon so? Also früher hat man eben einfach die Zeitung gelesen, deren politische Meinung man teilt. Das ist doch eigentlich heute nicht anders. Was macht da jetzt den Unterschied?
18: Naja, der Unterschied besteht darin, dass sie in die Social Media keine wirklich verlässlichen, verifizierten Informationen zuspielen, sondern nur noch das, was sie ködert. Also in der Mangelung von Redaktion oder auch sowas wie einer funktionierenden Selbstkontrolle der Anbieter ist es ja für uns Nutzer oft überhaupt gar nicht mehr möglich zu unterscheiden, ob es sich jetzt bei einem Prompt um Fake News oder um eine reale Tatsache handelt. Und je mehr man dann sich in der Echokammer seines Accounts einnistet, desto schwieriger wird es, überhaupt noch unterscheiden zu können. Bis dahin, dass man irgendwann gar nicht mehr fragt, ob eine Information überhaupt noch der Realität entspricht oder nicht. Sondern man gewichtet sie halt nur noch danach, ob sie einem zusagt oder ob sie einen irgendwie emotional triggert. Und das macht es natürlich den Manipulatoren leicht, denn so kann man natürlich jede Form des kritischen Denkens ausschalten und blinde Gefolgschaft erzeugen. Also vor allem die Rechtspopulisten bedienen sich hierzulande dieser Strategie mit großem Erfolg.
0: Das heißt, die glauben, dass sich viele Menschen gar nicht mehr fragen, ob eine Nachricht wahr oder falsch ist, sondern nur das gelten lassen, was sie selbst eben gelten lassen wollen. Also sie schaffen ihre eigene Realität.
18: Ja, genau. Genau so kann man das beschreiben. Und darin liegt eben die große Gefahr, die von den Algorithmen ausgeht. Sie entziehen der Gesellschaft sowas wie das gemeinsame Fundament, das aber doch nötig ist, um überhaupt politische Diskurse führen zu können. Also es war ja mal die ursprüngliche Idee des Politischen, dass eine Bürgerschaft auf der Grundlage von allen gleichermaßen zugänglichen Informationen darüber befindet, was zu tun ist. Ich meine, klar, es gab immer schon Manipulationsversuche, aber das Grundaxiom der Demokratie war doch immer, wir informieren uns und dann entscheiden wir. Also deswegen sind halt vertrauenswürdige Informationen oder eben auch Wahrheit sowas wie das Lebenselixier der Demokratie. Und wenn das versiegt und alles, egal ob wahr oder falsch, in den öffentlichen Diskurs eingespeist wird, dann kommt es halt zu einer schleichenden mentalen Vergiftung der Bürgerschaft. Bis dahin, dass die Politik dann eben irgendwann gar nicht mehr tatsachenbasiert ist, sondern halt nur noch so künstlich erzeugte Erregungen adressiert. Und das ist eben doppelt gefährlich, weil es einerseits die Gesellschaft spaltet und auf der anderen Seite dann eben auch die Politik realitätsblind und handlungsunfähig macht.
0: Aber glauben Sie, dass diese Dynamiken noch aufzuhalten sind? Oder, also um es provokant zu sagen, ist unsere Demokratie im KI-Zeitalter eigentlich gar nicht mehr zu retten?
18: Ich weiß es nicht. Vielleicht brauchen wir wirklich neue Formen der Demokratie. Aber das Hauptproblem sehe ich darin, dass KI nicht nur die Demokratie gefährdet, sondern eben auch das Politische. Und damit meine ich so eine mentale Haltung, die als Maßstab der Politik nicht die Partikularinteressen von bestimmten Individuen, Lobbys, Unternehmen oder anderen Gruppen sieht, sondern eben wirklich das Gemeinwohl des Gemeinwesens. Und ich sage da bewusst nicht des Volkes, denn diejenigen, die sich als Volk deklarieren, haben eben oft gerade nicht das Gemeinwohl im Blick, sondern eben nur ihre persönlichen, individuellen Partikularinteressen. Also was wir wirklich brauchen, das ist eine Stärkung des Gemeinsinns. Und diesen Gemeinsinn, den müssten wir dann unseren KIs antrainieren, weil die gängigen KI-Modelle eben weit davon entfernt sind. Ja, die ticken ja genauso vorteilsorientiert wie die Firmen, die sie in Umlauf bringen. Also wir brauchen einfach bessere KIs. KIs, die systemisch denken können, die den Blick fürs Ganze haben. Ja, das wäre eben wirklich die Aufgabe einer, wie ich glaube, dringend erforderlichen europäischen KI-Strategie.
0: Christoph Quarch mit seinem Frühstücksquarch, den hören Sie immer freitags zwischen 6 und 9 Uhr bei uns im Radio. 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
0: Mit Christoph Mautes.
19: Schönen guten Morgen. Das Geschäftsklima in der Chemieindustrie hat sich im August sprunghaft verbessert. Das hat das Münchner IFO-Institut mitgeteilt. Erstmals seit 4 Jahren schätzen die Unternehmen die Geschäftslage demnach sogar positiv ein. Auch die Geschäftserwartungen hielten sich deutlich auf. Die anhaltende Blockade der Straße von Hormuz und die dadurch ausgelösten Lieferausfälle in Asien erhöhten die Nachfrage nach chemischen Erzeugnissen aus deutscher Produktion, so das IFO-Institut. Da sich geopolitisch keine Entspannung abzeichne, rechneten die Unternehmen mit einer Fortsetzung dieser Sonderkonjunktur. Ihre Produktionspläne deuten auf eine Ausweitung der Fertigung hin. Zugleich hat sich die Versorgungslage etwas entspannt. Im dritten Quartal berichten nur noch 14% der Chemieunternehmen von Materialknappheit, während es im zweiten Quartal noch über 30% waren. Die strukturellen Probleme wie hohe Energie- und Standortkosten belasten die Branche jedoch weiter. Die Unternehmen rechnen daher trotz der Belebung mit weiterem Personalabbau. Die Linke hat gestern Vorschläge gemacht, wie die Politik die Entwicklung bei den Mietpreisen in den Griff bekommen könnte. Die Bundesregierung hat reagiert und hält wenig von den Vorschlägen. Mario Kubina fasst für uns zusammen.
20: Klare Regeln ja, aber praktikabel müssen sie sein. So lässt sich die Reaktion der Bundesbauministerin von der SPD auf die Pläne der Linken für einen bundesweiten Mietendeckel zusammenfassen. Die Vorschläge der Oppositionspartei nennt Verena Huberts schöne Wunschvorstellungen. Aber politisch seien sie nicht umsetzbar, weil es keine Mehrheiten dafür gäbe. Die Linke hat gestern ein Modell zur Regulierung des Wohnungsmarkts vorgestellt. Kernpunkte: Mieten einfrieren, sowohl bei alten als auch bei neuen Verträgen. Schritt 2 wäre ein bundesweiter Mietendeckel mit regional unterschiedlichen Obergrenzen. Mieten, die nach diesem Modell als überhöht gelten würden, möchte die Linke absenken können. Ein Punkt, der juristisch umstritten ist. Huberts setzt auf eine bundeseigene Wohnbaugesellschaft, die im großen Stil Aufträge für günstige Wohnungen vergeben soll. Ein Konzept dafür will die SPD-Politikerin im Herbst vorlegen.
19: Die USA streben nach den Worten von US-Präsident Donald Trump derzeit keine Gespräche mit dem Iran an und setzen stattdessen auf wirtschaftlichen Druck. Zuvor hatte die Sprecherin des Weißen Hauses, Caroline Leavitt, erklärt, die wirtschaftlichen Maßnahmen der USA würden so lange fortgesetzt, bis der Iran zu ernsthaften Verhandlungen bereit sei. Mit der Operation Economic Outcast solle die iranische Wirtschaft, Zitat, zerstört werden, so Leavitt. Derzeit fänden keine Verhandlungen statt. Trump halte sich jedoch weiterhin alle Optionen offen. Der US-Präsident drohte zudem jenen Ländern mit Konsequenzen, die weiter Geschäfte mit der Islamischen Republik machten. Die Weinlese in Deutschland hat nach Ansicht von Fachleuten dieses Jahr so früh begonnen wie noch nie. Grund ist der extreme Hitzesommer. Einzelheiten dazu hat Jenny Bein aus der SWR Wirtschaftsredaktion.
21: Dies sei in allen Weinanbaugebieten der früheste Lesestart überhaupt, erklärt das Deutsche Weininstitut im rheinhessischen Bodenheim. Einige Winzer hätten dafür sogar ihren Urlaub abbrechen müssen. Im Vergleich zu den vergangenen Jahren sei die Hauptlese damit 1 bis 2 Wochen früher gestartet. Die Ernte der Trauben werde voraussichtlich schon im September abgeschlossen sein, so das Weininstitut, denn alle Sorten seien fast gleichzeitig reif. Das Problem der Winzer: Wenn die Trauben zu lange hängen, besitzen sie irgendwann zu viel Zucker und das führt zu kräftigen Weinen. Laut Weininstitut geht der Trend zurzeit aber genau in die andere Richtung. Gefragt seien leichte Weine mit wenig Alkoholgehalt. Grundsätzlich seien die Winzer aber bisher mit ihren eingeholten Trauben zufrieden. Die Qualität sei gut. Allerdings wird die Ernte wohl etwas geringer ausfallen, weil die Trauben kleiner sind als sonst.
19: An den Börsen der Welt stehen einmal mehr KI und die Chips dafür im Fokus. Den Ausblick auf den Börsentag hat für uns Michelle Goddemeier.
1: An den US-Börsen haben die Technologiewerte gestern kräftig zugelegt. Auslöser war einmal mehr Nvidia. Der Chip-Konzern hat mit seinen Zahlen und seinem Ausblick die Anleger überzeugt. Das sorgte auch bei anderen Technologiewerten für Rückenwind. Die Aktien des Softwarekonzerns Salesforce und des Cybersicherheitsspezialisten CrowdStrike legten jeweils rund 20% zu. Doch heute könnte die gute Stimmung an den Märkten schon wieder auf die Probe gestellt werden. Denn am Nachmittag deutscher Zeit spricht der neue US-Notenbankchef Kevin Warsh beim Treffen der internationalen Notenbanken. Die Anleger warten gespannt auf Hinweise zum weiteren Zinskurs der Federal Reserve. Vor allem die weiterhin erhöhte Inflation macht eine schnelle Lockerung der Geldpolitik unsicher. Für den DAX sieht es heute zunächst gut aus. Nach dem Plus an der Wall Street und überwiegend positiven Vorgaben aus Asien rechnen Börsenexperten mit einem freundlichen Handelsstart. Der deutsche Leitindex hatte gestern 0,3% gewonnen und bei über 26.300 Punkten geschlossen.
19: Und soweit die Übersicht aus der Wirtschaft um kurz vor 8.
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0: Mit Jonathan Hadem, schönen guten Morgen. Die Sturzflut in Nepal und im chinesisch verwalteten Tibet hat hunderte Menschenleben gefordert. 470 Tote sind mittlerweile gemeldet worden. Über die Ursachen spreche ich gleich nach den Nachrichten mit der Gletscherforscherin Andrea Fischer von der Österreichischen Akademie der Wissenschaften. Jetzt aber erstmal ein kurzer Blick auf die Straßen. A6 Heilbronn Richtung Mannheim zwischen Dreieck-Hockenheim und Mannheim Schwetzingen. Unfall, die linke Spur ist gesperrt, 6 Kilometer Stau, hier dauert es fast eine halbe Stunde länger. 10 Minuten länger dauert es auf der A81, Heilbronn Richtung Stuttgart, zwischen Mundelsheim und Ludwigsburg Nord, 6 Kilometer stockender Verkehr. Und die B27 ist in Bietigheim zwischen Freiberger Straße und Bahnhof wegen eines Feuerwehreinsatzes in beiden Richtungen gesperrt.
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0: Kräftige Schauer heute, teilweise auch Gewitter mit Platzregen, größerem Hagel und Sturmböen sind da lokal möglich. Zwischendurch lockert es auch mal zeitweise auf. Dazu wird es deutlich kühler, bei höchstens 20 bis 25 Grad.
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8: Mit Andrea Beer. Nach der Sturzflut im Himalaya werden Rettungsarbeiten in Tibet wegen drohender Überflutungen unterbrochen. Thüringens AfD-Fraktionschef Höcke bringt ein Misstrauensvotum gegen CDU-Ministerpräsident Vogt ein. Und Kanadas Premier Carney weist die Umbenennung des Lake Ontario zurück. Das Wetter in Baden-Württemberg und Rheinland-Pfalz. Heute ziehen ab und zu teils kräftige Schauer und Gewitter durch bei 20 bis 25 Grad. Nach der Sturzflut im Grenzgebiet zwischen Nepal und Tibet bleibt der Hilfseinsatz vor Ort äußerst schwierig. Über eine Strecke von 170 Kilometer hatten Wassermassen vor 2 Tagen Geröll und Gestein mitgerissen und ganze Dörfer sowie Infrastruktur zerstört. Auf tibetischer Seite wurde die Suche nach Toten und Vermissten nun unterbrochen. Asien-Korrespondentin Eva Lambi-Schmidt mit Einzelheiten.
9: Hinter Geröllmassen habe sich ein See gebildet, in dem sich weiter Wasser ansammelt. Sollte der Damm brechen oder der See überlaufen, könnten die Wassermassen im chinesischen Grenzort Jirong in Tibet und stromabwärts weitere Schäden anrichten sowie die Rettungskräfte gefährden. Im tibetischen Teil des Katastrophengebiets wurden chinesischen Staatsmedien zufolge mehr als 1.000 Menschen in Sicherheit gebracht, darunter knapp 500 Bewohner des Gebiets und mehr als 550 Touristen, die in der Gegend unterwegs waren. Die Zahl der Vermissten hat sich seit gestern nicht verändert. Weiterhin werden auf chinesischer Seite 558 Menschen vermisst. Aus dem Auswärtigen Amt in Berlin heißt es, sowohl in Nepal als auch in Tibet seien auch deutsche Staatsangehörige unter den Vermissten.
8: Auch das Flutwarnzentrum in der nepalesischen Hauptstadt Kathmandu warnte. Hinter dem Geröll der Sturzflut bilde sich ein immer größerer See. Die Klausur der Bundestagsfraktionen von CDU, CSU und SPD in Münster geht heute Nachmittag zu Ende. Auf dem zweitägigen Treffen sollen Beschlüsse zu Reformvorhaben der Bundesregierung fallen, etwa zu innerer Sicherheit sowie zu umstrittenen Themen wie Rente, Pflege und Einkommensteuer. CSU-Landesgruppenchef Hoffmann, der Unionsfraktionsvorsitzende Frei und SPD-Fraktionschef Mirsch wollen anschließend auf eine Pressekonferenz über Ergebnisse informieren. Aus Münster berichtet Georg Schwarte.
4: Das Treffen der Fraktionsspitzen. Gastgeber ist der vor wenigen Wochen neu gewählte Unionsfraktionschef Thorsten Frei, dient vor allem der Vergewisserung des gegenseitigen Vertrauens. Das, sagte SPD-Fraktionschef Mirsch, sei die Basis für alles, was für die schwarz-rote Koalition jetzt in turbulenten und polarisierenden Zeiten anstehe. Neben dem Mercedes-Chef sind am zweiten Tag auch die IG Metall-Vorsitzende Benner sowie der Bischof von Münster, der neue Vorsitzende der Deutschen Bischofskonferenz, zu Gast auf der Klausur. Laut CSU-Landesgruppenchef Hoffmann gehe es bei der zweitägigen Zusammenkunft auch um eine Standortbestimmung, um dann mit dem von Hoffmann ausgerufenen Mut von Münster als schwarz-rote Koalition geschlossen in die zweite Jahreshälfte zu gehen.
8: Bundesinnenminister Dobrindt berät heute mit den Ostsee-Anrainerstaaten über die Abwehr hybrider Bedrohungen. Nach Angaben von Dobrindts Ministerium geht es bei dem Treffen in Flensburg um Strategien für bessere Aufklärung, Abschreckung und Abwehr. Fremde Mächte würden täglich versuchen, Demokratie, Sicherheit und Wirtschaftskraft in der EU anzugreifen und zu schwächen, hieß es in einer Erklärung. Im Zusammenhang mit hybriden Bedrohungen verwendet Dobrindt häufig den Begriff sogenannter fremden Mächte, um konkrete Schuldzuweisungen zu vermeiden. Der Fraktionschef der AfD im Thüringer Landtag, Björn Höcke, versucht erneut, CDU-Ministerpräsident Mario Vogt aus dem Amt zu drängen. Das Parlament in Erfurt stimmt ab 9 Uhr über ein konstruktives Misstrauensvotum der AfD-Fraktion ab. Höcke begründet dies mit einem Vertrauensverlust. Regierungschef Vogt war von der TU Chemnitz der Doktortitel entzogen worden. Vogt hatte dagegen geklagt.
5: Beim dritten Mal soll es endlich klappen, so die als gesichert rechtsextrem eingestufte AfD. Vor Jahren versuchten sie vergeblich, Ministerpräsident Bodo Ramelow von den Linken aus dem Amt zu stimmen. Jetzt nehmen sie zum zweiten Mal an Mario Vogt von der CDU Maß. Vor einem halben Jahr endete der erste Versuch in einer Pleite. Die droht Höcke auch heute. 55 Stimmen bräuchte der gebürtige Nordrhein-Westfale im 88-köpfigen Thüringer Landtag. Seine eigene Fraktion bietet 32 Stimmen auf. Mit einer ausreichenden Unterstützung der anderen Landtagsfraktionen kann Höcke nicht rechnen. Die Linke steht zwar in Opposition zu Mario Vogt und dessen Brombeerregierung, aber noch größer ist ihre Abneigung gegen Höcke. Auch bei CDU und SPD sind die Fronten klar. Und das BSW? Die Fraktion hat gerade entschieden, mit Nein, also gegen Höcke zu stimmen. Uli Sondermann-Becker, Erfurt.
8: Der Lake Ontario liegt zwischen Kanada und den USA und ist zum Streitpunkt zwischen den Nachbarländern geworden. Inmitten eines Handelskonflikts mit Kanada hat US-Präsident Trump in einem Dekret angeordnet, den Lake Ontario in Lake America umzubenennen. Nun hat Kanadas Premierminister Mark Carney reagiert. Giselle Ockar berichtet.
22: In einem Posting auf X verweist er darauf, dass die Ureinwohner Kanadas den See Ontario genannt haben. Das bedeutet so viel wie: Der See ist groß, der See ist schön. Carney betont, dass dieser Name älter sei als die Unabhängigkeitserklärung der USA. Auch andere Politiker aus Kanada verurteilen die Umbenennung. Ontarios Premier Doug Ford spottet, der US-Präsident könne den See auch Lake Trump nennen, denn für die Kanadier bleibe es der Lake Ontario. Tatsächlich können die Kanadier nicht gezwungen werden, die neue Bezeichnung zu übernehmen.
8: Die Weinlese in Deutschland hat wegen der Hitze so früh begonnen wie noch nie. Ein Sprecher des Deutschen Weininstituts im rheinhessischen Bodenheim sagte, einige Winzer hätten sogar ihren Urlaub dafür abgebrochen. In diesem Jahr werden fast alle Sorten gleichzeitig erntereif. Die Europäische Raumfahrtagentur hat einen neuen Wettersatelliten ins All geschickt. Laut Arianespace hob er in Kourou im Französisch-Guayana an Bord einer Rakete ab. Mit dem Satelliten sollen vor allem Warnungen vor Unwettern wie Gewittern, Sturzfluten oder Wirbelstürmen deutlich präziser werden. Auch bei der Überwachung aktiver Waldbrände soll er helfen. Das waren die Nachrichten.
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0: Mit Jonathan Hadem. Schönen guten Morgen. Es ist eine Naturkatastrophe im Himalaya, deren Ausmaß sich immer noch nur schwer fassen lässt. Eine Sturzflut in Nepal und im chinesisch verwalteten Tibet hat alles mitgerissen. Straßen, Autos, Brücken, Gebäude, Menschen. Ein Überlebender berichtet, innerhalb einer Viertelstunde sei alles um ihn herum zerstört gewesen. Etwa 470 Tote wurden bereits geborgen. Ursache für die Sturzflut soll ein Gletscherabbruch gewesen sein. Die nepalesische Katastrophenschutzbehörde sagt, dass diese Lawine in einen Fluss gestürzt sei. Dadurch habe sich vorübergehend ein See gebildet, der dann anschließend über die Ufer getreten ist. Andrea Fischer ist Gletscherforscherin am Institut für interdisziplinäre Gebirgsforschung in Innsbruck an der Österreichischen Akademie der Wissenschaften. Frau Fischer, kann ein solcher Gletscherabbruch alleine verantwortlich sein für eine solch gewaltige Flutwelle?
3: Gletscherabbrüche sind prinzipiell sehr gefährlich. Das hat man auch in Yungay 1970 gesehen, weil das Eis, das abbricht, schmilzt und mit sich Geröll reißt. Und diese Wasser-Geröll-Mischung hat eine unglaubliche Zerstörungskraft, insbesondere angesichts dieser sehr steilen Topografie, die die Sturzenergie verursacht.
0: Der betroffene Gletscher befindet sich ja auf 5000 Metern Höhe im Himalaya. Von der Abbruchstelle donnerten Wasser und Schlamm auf einer Strecke von 170 Kilometern ins Tal und verwüsteten auf dem Weg ins Tal dann alles, was im Weg stand. Was für Naturgewalten werden bei solch einem Abbruch freigesetzt?
3: Man muss sich vorstellen, dass die Höhenunterschiede in diesem Gebiet 2000 bis 3000 Meter eine riesige Energie darstellen und alle diese Energie wird freigesetzt auf dem Weg nach unten und je mehr Material mitgerissen wird, je höher sich diese Flutwelle im Tal aufbauen kann, desto größer ist die Zerstörungskraft und insbesondere ist tragisch, dass das Tal dort sehr schmal ist und es daher kaum Entrinnen gibt. Man kann sich nicht so schnell in höher gelegene Regionen in Sicherheit bringen.
0: Das hat man ja auf den Fernsehbildern gesehen. Nepals Katastrophenschutzbehörde warnt vor weiteren Überschwemmungen. Es soll einen See geben, der sich gerade aufstaut. Welche Gefahren könnten da in den kommenden Tagen drohen?
3: Es könnte Ereignisse geben, die nachfolgend fast ähnliche Dimensionen haben. Diese Seeausbrüche kennen wir aus den Alpen der kleinen Eiszeit. Sie können denselben Mechanismus wieder auslösen. Und ich würde jetzt auch nicht ausschließen, dass es weitere Landslides oder Abstürze von Gletscherteilen gibt. Die gesamte Region ist durch das Ereignis instabil und der Unterlauf ist nach wie vor sehr gefährlich.
0: Weiten wir mal noch ein bisschen den Blick. Auch die Alpen sind natürlich von den Auswirkungen des Klimawandels bedroht, wenn das jetzt in Nepal tatsächlich auch eine Folge des Klimawandels war. Erst letztes Jahr im Mai gab es im schweizerischen Blatten im Lötschental einen Gletscherabbruch und auch einen Bergsturz. Das Dorf wurde verschüttet. Da kam nur ein Mann ums Leben, der direkt am Berg war. Was kann denn in den Alpen durch den Klimawandel noch passieren?
3: In den Alpen ist prinzipiell dieselbe Situation wie überall auf der Welt. Die Null-Grad-Grenze steigt an, die Gletscher gehen zurück, die Permafrost-Grenze steigt nach oben. Die Berge werden daher vorübergehend instabiler. In den Alpen haben wir das Glück, dass wir weniger Höhenunterschied haben, die Sturzenergien kleiner sind, die Ereignisse kleiner sind, die Täler weiter sind. Und zudem haben wir bessere Ressourcen, bessere Monitoring-Systeme, zum Beispiel solche Dinge auch wie ein Handynetz, das eine Alarmierung ermöglicht. Und das ist der große Unterschied zu den Regionen, die hier schlechtere Ressourcen haben.
0: Die Menschen in den Alpen müssen sich aber trotzdem darauf vorbereiten, dass es möglicherweise auch solche Ereignisse immer häufiger gibt. Heißt das auch, dass sie sich wahrscheinlich darauf vorbereiten müssen, möglicherweise evakuiert zu werden?
3: Menschen in den Alpen sind ja seit Jahrtausenden gewohnt, mit Naturgefahren umzugehen. Natürlich musste auch in der Vergangenheit immer wieder der Siedlungsplatz, die Raumnutzung nach den Gegebenheiten der Natur ausgerichtet werden. Und das ist auch jetzt mit dem Klimawandel der Fall. Wir müssen mit den Veränderungen mitgehen und uns in gewisser Weise anpassen. Das trifft aber natürlich genauso für das Flachland zu. Auch im Flachland gibt es Gefahren, die durch den Klimawandel entstehen, sei es durch Starkniederschläge oder auch durch diese Dürreereignisse, die wir in den letzten Wochen hatten. Der Klimawandel wird uns alle in irgendeiner Form betreffen. Und es ist ganz wichtig, jetzt wissensbasiert Entscheidungen zu treffen, dass wir gut in die Zukunft gehen können.
0: Andrea Fischer, Gletscherforscherin am Institut für interdisziplinäre Gebirgsforschung in Innsbruck an der Österreichischen Akademie der Wissenschaften.
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0: In Münster geht heute die Klausur der Fraktionsspitzen von CDU, CSU und SPD zu Ende. Und ein Thema, das bei Thorsten Frey und Matthias Mirsch auch zur Sprache kommen dürfte, ist sicherlich die Gesundheitsreform. In Sachen medizinischer Versorgung läuft alles nicht wirklich rund, gerade auf dem Land. Dort wird es immer schwieriger, einen Hausarzt zu finden. So ist es auch in Idar-Oberstein im Hunsrück. Weil dort vor kurzem ein Hausarzt dicht gemacht hat, müssen sich mehr als 1000 Patienten einen neuen Hausarzt suchen. Darauf hat die Kassenärztliche Vereinigung reagiert und hat ihre mobile Arztpraxis auf den Parkplatz der Stadtverwaltung geschickt. Bis Ende November soll die Praxis, die einem Rettungswagen ähnelt, einmal die Woche im Hunsrück stehen und Patienten ohne Hausarzt helfen. SWR-Reporter Maximilian Storch.
7: In Idar-Oberstein steht ein älterer Mann vor der mobilen Arztpraxis. Sie ist für ihn momentan die einzige Möglichkeit, vor Ort behandelt zu werden, erzählt er.
10: Mittlerweile war ich bei 14 verschiedenen Ärzten. Die sagen alle voll, jetzt weiß ich noch nicht mehr wohin.
23: Wie geht's Ihnen damit?
10: Beschissen. Ich bin darauf angewiesen, ich hatte Herzinfarkt und muss ständig unter ärztlicher Kontrolle bleiben.
7: Er sei froh, dass die Praxis auf Rädern jetzt jeden Donnerstag nach Idar-Oberstein kommt. Das sieht auch Patient Armin Ruppenthal so.
24: Ich komme eigentlich wegen Medikation und Rezepte, ne, die ich jetzt dringend brauche, weil alles alle ist. Da bin ich jetzt schon froh drüber, weil jetzt wird mir geholfen. Ne.
7: Ruppenthal hat für die Zukunft eine Hausärztin gefunden. Obwohl viele Idar-Obersteiner auch noch auf der Suche sein dürften, bilden sich an diesem Donnerstag noch keine großen Schlangen vor der mobilen Arztpraxis. Das sei aber nicht ungewöhnlich, sagt Peter Bunders, der behandelnde Arzt.
25: Ich denke, das muss ich auch noch ein bisschen rumsprechen. Viele Patienten sind auch, wenn die natürlich mit ihren Medikamenten zum Beispiel voll versorgt sind, dann kann es auch ein bisschen dauern, bis sie dann wieder ihre Medikamente oder andere Sachen brauchen oder halt im Notfall kommen.
7: Trotzdem dürfte sich die Lage auch in und um Idar-Oberstein in den nächsten Jahren weiter verschärfen. Viele Hausärzte sind über 70. Trotz Förderung und Prämien hat die Kreisärzteschaft in den letzten 3 Jahren keinen Arzt mehr in den Landkreis vermitteln können. Gerade im ländlichen Raum fehlen viele Hausärzte, sagt auch Bunders. Er bezeichnet sich und sein Team als Feuerlöscher und fährt dort mit dem Wagen hin, wo es gerade richtig brennt. Und das finden die Leute auch gut.
25: Also heute habe ich schon wieder sofort Dankbarkeit gespürt, dass die Patienten ihre wichtigsten Medikamente bekommen. Wir hatten auch heute Morgen schon wieder ein Kind, was wir behandeln konnten, was auch schon einen kleinen Notfall hatte. Also da ist man schon eine gewisse Dankbarkeit.
7: Trotzdem hoffen jetzt viele Idar-Obersteiner darauf, dass sich in den kommenden Monaten ein neuer Hausarzt für die Stadt findet und die mobile Praxis weiterfahren kann.
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0: Einem geschenkten Gaul schaut man nicht ins Maul, das sagt ein Sprichwort, aber manchmal erweisen sich Geschenke auch als echte Last. So dürften es zumindest die Lehrkräfte an 2 Mainzer Grundschulen empfinden. Ihnen wurde von der stadtnahen Klimaschutzstiftung vor einem Jahr ein großer Spielberg auf den gemeinsamen Pausenhof gebaut, der kurze Zeit nach seiner feierlichen Eröffnung mit Politikern und Stiftern schon wieder gesperrt werden musste. SWR-Reporterin Sabine Steinbrecher hat diesen Hügel angeschaut und erklärt, warum der zum Spielen für Kinder nicht geeignet ist.
26: Er ist nach Ansicht der Lehrkräfte viel zu hoch ausgefallen. Er ist zu steil und zu rutschig. So wie der gebaut wurde, hatte sich das vorher keiner vorgestellt, sagen die Schulleiterinnen. Sie hatten vorher Entwurfskizzen bekommen und darauf sah das alles viel kleiner aus. Tatsächlich steht da jetzt ein Hügel, deutlich höher als 2 Meter, auf einer Fläche von etwa 450 Quadratmetern. Er nimmt den Großteil der freien Spielfläche ein. Und das ist ein Unfallschwerpunkt, sagt Schulleiterin Sarah Nitschmann. Sie erzählt, es war kurz nach der Eröffnung,
27: dass ein Kind von einem anderen oben auf dem Berg geschubst wurde, hat den Halt verloren, ist den Berg runtergestürzt und hat sich schwer am Knie verletzt. Musste 2-mal operiert werden, dieses Knie, das Kind im Rollstuhl, hat dann langsam wieder gehen gelernt. Laut den Erziehungsberechtigten ist dann dauerhafter Schaden, also ist dieses Knie für das gesamte Leben vorbelastet.
26: Erst hatten die Lehrerinnen wohl noch versucht, mit Aufsicht und Regeln das Betreten des Hügels zu erlauben, aber dieser gelbe Belag ist offenbar sehr schnell rutschig geworden. Da reicht schon Morgentau und selbst der Hausmeister und viele Aufsichtspersonen haben sich da nicht mehr hochgetraut. Viele Kinder sind ausgerutscht, haben sich wehgetan und dann wurde der Berg einfach gesperrt. Seitdem überlegt jetzt die Stadt Mainz, wie sie das Spielgerät sicherer machen und nachrüsten kann. Aber die Schulleiterinnen der beiden Grundschulen haben mir versichert, dass sie auch das sehr kritisch sehen.
27: Also lieber als diesen Berg hätten wir einfach gar keinen Berg. Ja, dann hätten wir zumindest keine Gefahr. und mehr Fläche, wo die Kinder spielen können, die sie nutzen können.
0: Schulleiterin Sarah Netschmann wünscht sich also, dass der Spielberg auf dem Gelände ihrer Mainzer Grundschule wieder abgebaut wird. 8.17 Uhr.
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0: Heute zieht eine Kaltfront von West nach Ost über uns hinweg. Schauer und teils kräftige Gewitter sind dabei, teilweise mit Platzregen, Hagel oder Sturmböen auch. Zwischendurch lockert es zeitweise auf. 20 bis 25 Grad.
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0: Im Katastrophengebiet nach dem Gletschersturz im Himalaya-Gebirge müssen einige Rettungsteams ihren Sucheinsatz nach Vermissten unterbrechen. Chinesische Staatsmedien berichten, dass die Gefahr vor neuen Überflutungen zu groß sei. Durch die Katastrophe im Himalaya-Gebirge sind schon jetzt hunderte Menschen ums Leben gekommen. Fast 1500 gelten als vermisst und schon vor der Unterbrechung kamen Rettungskräfte durch die Schlammmassen kaum voran. Bundesinnenminister Alexander Dobrindt berät heute mit Kolleginnen und Kollegen aus den Ostseeanrainerstaaten über die Abwehr hybrider Bedrohungen. Nach Angaben von Dobrindts Ministerium geht es bei dem Treffen in Flensburg um Strategien für eine bessere Aufklärung, Abschreckung und Abwehr. Fremde Mächte versuchten täglich, Demokratie, Sicherheit und Wirtschaftskraft in der EU anzugreifen und zu schwächen, hieß es in einer Erklärung.

0: Gilda Sahebi ist deutsch-iranische Politikwissenschaftlerin, Ärztin und Journalistin. Frau Sahebi, Sie haben gute Verbindungen in den Iran. Was hören Sie? Wie gehen die Menschen mit der aktuellen Kriegssituation um?
1: Also wenn man alltägliche Gespräche führt, eben wenn ich nicht frage, wie geht's euch jetzt ganz konkret wegen des Kriegs, ist, dann beschweren die Menschen sich nicht. Das ist was ganz Typisches. Das kennt man immer aus schwierigen Situationen in diesem Land, derer es ja sehr, sehr viele gab in den letzten Jahren und Jahrzehnten. Sie versuchen das zu übersprechen, nicht drüber zu reden, irgendwie eher sich auf andere Sachen zu konzentrieren. Und gleichzeitig ist die Lage, und das ist eigentlich ein Hinweis darauf, sehr, sehr, sehr schlecht, in allererster Linie wirtschaftlich, weil die Preise extrem hoch sind. Nicht nur in Deutschland, Europa sind die Preise gestiegen, im Iran extrem und vor allem dort nicht nur Energie, sondern auf alltägliche Lebensmittel. Also die Menschen können sich sowas wie Fleisch, Kartoffeln, Reis nicht mehr leisten. Die Armut ist extrem gestiegen, die Wohnungslosigkeit, die Obdachlosigkeit. Also es ist eine absolut katastrophale Situation und das ganz unabhängig von der politischen Lage.
0: Um das zahlentechnisch ein bisschen einzuordnen, die Inflationsrate im Iran hat ein historisches Allzeithoch von fast 90% erreicht. Also Sie haben es gerade schon ein bisschen beschrieben, aber wie sichern die Menschen denn in dieser Situation ihr Überleben ab?
1: Es ist tatsächlich fast schwer zu verstehen von außen. Also dazu kommt ja auch noch, dass im Zuge des Krieges ungefähr 2 Millionen Menschen ihre Arbeit verloren haben. Es war ja auch so, dass das Regime mit Beginn des Krieges das Internet abgestellt hat. Das ging monatelang so. Und auch im Iran sind viele, viele Unternehmen, Arbeitsstellen natürlich vom Internet abhängig. Studierende zum Beispiel haben ihre Einkünfte über Online-Shops finanziert und gesichert. Also das kommt noch dazu. Im Iran ist es eigentlich immer die Gemeinschaft, also die Hilfsbereitschaft gegenseitig ist in diesem Land sehr, sehr groß. Das ist oft in Ländern so, wenn man sich auf die Regierung, auf das Regime, auf die Herrschaft nicht verlassen kann, dass die Menschen sich untereinander helfen. Und auch das gerät aber an Grenzen. Also es ist zum Beispiel so, dass das im Iran ganz typisch ist, dass Menschen zusammenkommen. Familie, Freunde, dass man abends zusammenkommt und irgendwie die Sorgen vergisst und miteinander Zeit verbringt, isst. Und weil aber eben das Essen, das Trinken so teuer geworden ist, geht sogar das zurück. Und das ist für mich ein großes Alarmzeichen auch, weil eben die Gemeinschaft so wichtig ist. Und ich frage mich tatsächlich auch jeden Tag, wie lange sowas gut gehen kann. Also wie viel Menschen aushalten können.
0: Jetzt war es ja so, dass am Anfang dieses Krieges es zumindest in Teilen der iranischen Gesellschaft eine gewisse Euphorie gab, weil sie gehofft hatten, dass das Regime möglicherweise fallen würde. Wie ist das jetzt mittlerweile? Der Krieg hat sich jetzt über Wochen und Monate hingezogen. Wie stehen die Menschen mittlerweile zu diesem Angriffskrieg?
1: Genau, das hatte vor allem den Hintergrund, dass Anfang dieses Jahres im Januar es große Massaker gab landesweit, weil Menschen auf die Straßen gegangen waren, damals übrigens auch schon wegen der wirtschaftlichen Lage, die damals schon so schwierig war mit Währungsverfall und Inflation. Und damals wurden Tausende, womöglich Zehntausende Menschen ermordet. Also wenn man mit Leuten gesprochen hat danach, jeder kannte irgendjemanden, der deren Sohn, Vater, Bruder getötet wurde in diesen Massakern. Vor dem Hintergrund und vor dem Hintergrund, dass der Großteil der Menschen im Iran dieses Regime nicht möchte, die Islamische Republik nicht möchte, einfach in einem freien Land leben will, gab es tatsächlich Menschen, die gehofft hatten, dass jetzt diese Hilfe von außen, in Anführungsstrichen, das Regime stürzt, was nicht passiert ist. Und jetzt ist eigentlich vor allem große, große Resignation. Also es ist ja auch so, dass die politischen Repressionen steigen, dass immer noch Menschen exekutiert werden, die Anfang des Jahres protestiert hatten, dass jeglicher Kontakt zu ausländischen Medien hart bestraft wird. Also das ist auch noch da, dass die Straßen stehen voll immer noch mit Militärs, mit Revolutionsgarden, die verhindern sollen, dass die Menschen wieder protestieren sollen. Also der Druck ist extrem und darüber redet man eigentlich gar nicht mehr, dass man irgendwie darauf hofft, dass die USA helfen könnten. Und das ist, glaube ich, auch. Also Donald Trump hat jetzt irgendwas gepostet mit Mission Accomplished. Also ich glaube, da ist nicht mehr viel.
0: Gilda Sahebi war das, deutsch-iranische Politikwissenschaftlerin, Ärztin und Journalistin. Die wirtschaftlichen Folgen, die Zivilbevölkerung überall zu spüren bekommen, drücken sich meist in höheren Lebenshaltungskosten aus. So ist es auch in den Vereinigten Staaten, berichtet unsere Washington-Korrespondentin Anne Schneider. Besonders ungerecht ist, am härtesten trifft es diejenigen, die ohnehin nicht viel haben, auch bei den Unternehmen.
2: Besonders kleine Unternehmen spüren die Folgen. Ai Navarro betreibt 2 Foodtrucks in Sacramento, erzählt er einem lokalen Fernsehsender.
3: Both of our trucks require generators.
4: Beide Trucks brauchen Generatoren, damit alles kalt bleibt. Und sparsam sind sie auch nicht gerade. Einen Teil der Mehrkosten muss ich an die Kunden weitergeben.
2: Der wichtigste Grund sind

0: die hohen Energiepreise.
1: Die hohen Preise sind eine Folge des Iran-Kriegs und der Störungen in der Straße von Hormuz,
0: erklärt der frühere Energieberater von Präsident George W. Bush, Bob McNally. Durch die Kämpfe und Blockade an der Straße von Hormuz ist dieser wichtige Lieferweg mal mindestens stark beeinträchtigt. Die Folgen reichen bis in die USA. Und es geht längst nicht mehr nur um das Benzin an der Tankstelle, warnt Ali Marcroft, Rohstoffstrategin von RBC Capital Markets.
2: Besonders Sorgen macht der Dieselmarkt, denn die Dieselpreise liegen auf Rekordniveau.
0: Steigende Dieselpreise verteuern den Güterverkehr, dadurch steigen die Kosten für Transporte, Waren, Lebensmittel und Reisen. Verbraucher bekommen die Folgen des Krieges jeden Tag zu spüren und auch für den Staat wird der Konflikt immer teurer.
1: Nach den umfassendsten Schätzungen liegen die direkten Kosten für die Steuerzahler bereits bei mehr als 100 Milliarden Dollar. Das waren die Zahlen bis Ende Juni. Seitdem ist die Rechnung weiter gestiegen. Hinzu kommen die Kosten für die Verbraucher. American
0: Consumers. Sagt Gabe Murphy von der Organisation Taxpayers for Common Sense, einer überparteilichen Haushalts- und Steuerzahlerorganisation, dem ARD-Studio Washington. Eine Analyse zufolge kostet der Krieg amerikanische Familien inzwischen rund 1.000 Dollar pro Haushalt. Die Amerikaner zahlen den Krieg damit an zwei Fronten, über höhere Lebenshaltungskosten und über den Staatshaushalt.
3: 8.25 Uhr.
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3: Mit Lena Bergmann.
5: Guten Morgen. Der SC Freiburg geht auch in dieser Saison wieder auf Europareise. Gestern Abend löste der Sportclub zu Hause das Ticket für die Gruppenphase der UEFA Conference League. Ann-Kathrin Rose mit Einzelheiten.
6: Nach dem deutlichen Sieg im Hinspiel setzte sich das Team von Trainer Schuster auch im Rückspiel souverän gegen den FC Motherwell aus Schottland durch. Das 4:1 dank der Treffer von Scherhand, Matanovic, Erier und Gotto ungefährdet. Die Schotten, denen zwischenzeitlich der Ausgleich gelang, ab der 57. Minute nur noch zu 10, konnten dem Sportclub nicht gefährlich werden. Für die Freiburger gehen sie also auch in der Conference League weiter. Die langen Nächte auf internationalem Parkett.
5: Heute Mittag ab 13 Uhr wird die Gruppenphase ausgelost. Freiburgs Trainer Julian Schuster freut sich auf die anstehenden Spiele, egal wohin es gehen wird.
7: Ja, schon einfach besonders, einfach international spielen zu dürfen. Das war ja im Hinspiel schon so, das sind einfach auch tolle Erfahrungen und tolle Städte, die wir in der Regel da auch bereisen dann dürfen oder auch bespielen dürfen. Und ganz ehrlich, ich habe mir noch keine Gedanken gemacht, kann es auch gar nicht hundertprozentig sagen, wer alles dabei ist. Wir durften schon relativ viel bereisen. All die Lieder, die die Fans singen, haben wir auch schon irgendwie bereist. Ja, wir lassen uns einfach mal überraschen, was da dann kommt.
5: Bereits ausgelost ist seit gestern Abend die UEFA Champions League. Die deutschen Starter stehen in der Königsklasse vor anspruchsvollen Aufgaben. Für RB Leipzig geht es unter anderem gegen Real Madrid und Manchester United. Stefan Kerstold über die Auslosung des VfB Stuttgart.
8: Der VfB Stuttgart trifft in der Champions League Ligaphase unter anderem auswärts auf den italienischen Meister Inter Mailand und zu Hause auf den spanischen Topclub Atletico Madrid. Das ergab die Auslosung in Monaco. Daneben spielt das Team von Trainer Sebastian Hoeneß gegen den Club Brügge, die PSV Eindhoven, Galatasaray Istanbul, den OSC Lille, Slovan Bratislava und gegen den Champions League Neuling Viking Stavanger aus Norwegen. In der Ligaphase mit 36 Mannschaften hat jeder Club 4 Heim- und 4 Auswärtsspiele. Die besten 8 Teams qualifizieren sich direkt für das Achtelfinale. Die Vereine auf den Plätzen 9 bis 24 spielen in Playoffs die weiteren 8 Teilnehmer aus. Der erste Spieltag der Königsklasse wird zwischen dem 8. und 10. September ausgetragen. Die genauen Ansetzungen und die Reihenfolge der Partien will die UEFA spätestens am Samstag bekannt geben.
5: Beim Leichtathletik-Meeting in Zürich haben die Wettbewerbe im Hürdensprint gestern Abend für ein Spektakel gesorgt. Innerhalb von 40 Minuten wurden gleich 2 Weltrekorde geknackt. Erst unterbot der Brasilianer Alisson dos Santos die Bestzeit des Norwegers Carsten Warholm über die 400 Meter Hürden. Dann lief die US-Amerikanerin Masai Russell zu einer neuen Bestzeit über die 100 Meter Hürden. Das war's vom Sport. Es ist 8.28 Uhr.
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3: Mit Jonathan Hadem, schönen guten Morgen. Eine Sturzflut in Nepal und Tibet. Hunderte Menschen sind gestorben, Tausende noch vermisst. Über die aktuelle Lage nach der Naturkatastrophe spreche ich gleich nach den Nachrichten mit unserer Korrespondentin für die Region. Jetzt aber erstmal ein kurzer Blick auf die Straßen. Vorsicht auf der A5 Karlsruhe-Basel. Zwischen Riegel und Teningen ist ein Schwan auf der Fahrbahn. Vorsicht auch auf der B535 Schwetzingen Richtung Heidelberg. Zwischen Schwetzingen Nord und Grenzhof liegen Metallteile auf der Fahrbahn.
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3: Heute zieht eine Kaltfront von West nach Ost über uns hinweg. Schauer und auch teils kräftige Gewitter mit Platzregen, größerem Hagel und Sturmböen sind da immer wieder möglich. Zwischendurch lockert es auch mal zeitweise auf. Dazu wird es deutlich kühler bei höchstens 20 Grad in Crailsheim, in Leutkirch und auch in Todtnau. Und bis zu 25 Grad werden es in Worms, in Bad Dürkheim und auch in Koblenz. Am Wochenende wird es dann wieder wechselhaft. Sonne und Wolken wechseln sich ab. Nur vereinzelt gibt es Regen bis 26 Grad.
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3: Um 8.30 Uhr.
9: Mit Andrea Beer. Nach der Sturzflut im Grenzgebiet zwischen Nepal und Tibet bleibt der Hilfseinsatz vor Ort äußerst schwierig. Über eine Strecke von 170 Kilometer hatten Wassermassen vor zwei Tagen Geröll und Gestein mitgerissen und ganze Dörfer sowie Infrastruktur zerstört. Auf tibetischer Seite wurde die Suche nach Toten und Vermissten nun unterbrochen. Asienkorrespondentin Eva Lambi-Schmidt mit Einzelheiten.
10: Hinter Geröllmassen habe sich ein See gebildet, in dem sich weiter Wasser ansammelt. Sollte der Damm brechen oder der See überlaufen, könnten die Wassermassen im chinesischen Grenzort Jirong in Tibet und stromabwärts weitere Schäden anrichten sowie die Rettungskräfte gefährden. Im tibetischen Teil des Katastrophengebiets wurden chinesischen Staatsmedien zufolge mehr als 1000 Menschen in Sicherheit gebracht, darunter knapp 500 Bewohner des Gebiets und mehr als 550 Touristen, die in der Gegend unterwegs waren. Die Zahl der Vermissten hat sich seit gestern nicht verändert. Weiterhin werden auf chinesischer Seite 558 Menschen vermisst. Aus dem Auswärtigen Amt in Berlin heißt es, sowohl in Nepal als auch in Tibet seien auch deutsche Staatsangehörige unter den Vermissten.
9: Auch das Flutwarnzentrum in der nepalesischen Hauptstadt Kathmandu warnte, dass hinter dem Geröll der Sturzflut ein See anwachsen würde. Bundesinnenminister Dobrindt berät heute mit den Ostsee-Anrainerstaaten über die Abwehr hybrider Bedrohungen. Nach Angaben von Dobrindts Ministerium geht es bei dem Treffen in Flensburg um Strategien für bessere Aufklärung, Abschreckung und Abwehr. Fremde Mächte versuchten täglich, Demokratie, Sicherheit und Wirtschaftskraft in der EU anzugreifen und zu schwächen, hieß es in einer Erklärung. Im Zusammenhang mit hybriden Bedrohungen verwendet Dobrindt häufig den Begriff der fremden Mächte, um konkrete Schuldzuweisungen zu vermeiden. Im Thüringer Landtag unternimmt AfD-Fraktionschef Höcke einen weiteren Anlauf, um CDU-Ministerpräsident Vogt aus dem Amt zu drängen. Der Landtag in Erfurt entscheidet am Vormittag zum zweiten Mal über einen Misstrauensantrag der AfD-Fraktion gegen Vogt. Anlass ist erneut eine Plagiatsaffäre. Die TU Chemnitz hat dem CDU-Politiker Vogt den Doktortitel aberkannt. Vogt hat erfolglos Widerspruch dagegen eingelegt. Die Stadt Meersburg will Haushalte und Betriebe künftig klimafreundlich mit Wasser aus dem Bodensee heizen. Ihr zufolge liegen jetzt alle Genehmigungen für das Seewärmeprojekt vor. Dirk Polzin.
11: Bei dem Projekt sollen über 5 Kilometer Wärmeleitungen verlegt und eine Energiezentrale beim Meersburger Strandbad gebaut werden. Sie entzieht dem Bodenseewasser die Energie. Am Ende fließt es leicht abgekühlt wieder in den See. In wenigen Jahren sollen so insgesamt bis zu 340 Wohngebäude und Betriebe der Meersburger Innenstadt mit Wärme versorgt werden. Würden nach der jetzt erteilten Baugenehmigung und der wasserrechtlichen Nutzungserlaubnis auch die beantragten Fördergelder bewilligt, könnten die Bauarbeiten noch dieses Jahr beginnen, so die Stadt und der Energieversorger Stadtwerk am See.
9: Im Prozess um den Mord an der US-Touristin Amy Lopez will das Landgericht Koblenz heute das Urteil fällen. Angeklagt ist ein 81-jähriger Mann, den die Ermittler erst durch modernste DNA-Analysemethoden gefunden hatten. Im Februar dieses Jahres, rund 30 Jahre nach dem Mord, wurde er in einem Seniorenheim festgenommen. Andreas Kriesam.
12: Die Staatsanwaltschaft hat lebenslange Haft gefordert und außerdem die besondere Schwere der Schuld beantragt. Damit käme der Angeklagte auch nach 15 Jahren nicht frei. Die Nebenklage hat sich dem angeschlossen und dem Tatverdächtigen vorgeworfen, weder Reue noch Mitleid gezeigt zu haben. Weil der Angeklagte die Tat gestanden hat, hat auch sein Verteidiger dem Strafmaß kaum widersprochen. Nur die besondere Schwere der Schuld hält er für fraglich. Der Angeklagte selbst schwieg während des gesamten Prozesses und schloss sich dem Plädoyer seines Verteidigers an. Ein Gutachter hat ihn für voll schuldfähig erklärt.
9: Das waren die Nachrichten.
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3: Mit Jonathan Hadem, schönen guten Morgen. Es ist eine der schlimmsten Naturkatastrophen der vergangenen Jahre, die den Himalaya heimgesucht hat. Nach der verheerenden Sturzflut im Grenzgebiet zwischen Nepal und Tibet wird das Ausmaß ganz, ganz langsam deutlich. Die Einsatzkräfte melden fast 470 Todesopfer. Etwa 1500 Menschen werden noch vermisst, darunter zahlreiche Ausländer. Lena Bodewein ist unsere Korrespondentin für die Region. Auf tibetischer Seite sind die Bergungsarbeiten gerade gestoppt worden. Warum?
13: Auf dieser Seite droht eben eine neue Sturzflut. Dort hat die erste Sturzflut viel Geröll abgelagert und dort bildet sich gerade ein See. Und es regnet etwas dort. Von daher sammeln sich dort bis zu 3 Millionen Kubikmeter Wasser an. Und da droht dieser See eben über die Ufer zu treten und genau dieses Epizentrum in der tibetisch-nepalesischen Grenzregion zu überschwemmen. Und dann auch weiter stromabwärts genau wieder diese Flusssysteme hinabzustürzen.
3: Auf nepalesischer Seite laufen die Arbeiten aber ja offenbar noch. Gehen die Einsatzkräfte denn davon aus, dass sie noch Überlebende finden können?
13: Das tun sie und die nepalesische Armee, die vor allem mit Rettungshubschraubern im Einsatz ist, hat auch verkündet, dass sie, die Zahlen schwanken ein bisschen, aber es wird von 600, wenn nicht sogar tausenden Überlebenden gesprochen, die sie gerettet haben, die sie eben von Dächern oder aus Wäldern holen, wohin sich die Leute auch wirklich auf Bäume gerettet hatten oder die sie auch aus den Häusern, aus den Schlammmassen herausziehen. Das ist natürlich alles sehr schwierig, weil dieser dicke, graue Schlick, dieser dichte Schlick sehr schwer zu durchdringen ist, aber es gelingt mit vereinten Kräften.
3: Sie haben ja einen Eindruck von der ganzen Situation. Diese Bergungsarbeiten, wie laufen die denn ab? Es herrscht ja wahnsinniges Chaos wahrscheinlich, aber laufen diese Arbeiten denn organisiert ab und geordnet?
13: Ja, das ist sehr geordnet. Das sagte uns auch eine Helferin von der Welthungerhilfe, die in Kathmandu in der nepalesischen Hauptstadt im Einsatz ist. Das ist gut organisiert von der nepalesischen Regierung. Also ein Team kümmert sich eben um die Rettung von Verletzten und Überlebenden, die dann mit dem Hubschrauber nach Kathmandu gebracht werden und dort im Krankenhaus auch kostenfrei behandelt werden. Und andere Teams kümmern sich dann darum, Hilfsgüter hochzubringen in die betroffene Region, in die Bergregion und vom Hubschrauber aus abzuwerfen. Also das sind dann eben Decken, Zelte und Medikamente. Und sie versuchen dann auch, das Strom- und Kommunikationsnetz wieder aufzubauen. Das ist natürlich wichtig, denn wenn vor einer neuen Sturzflut gewarnt werden soll, dann müssen die Menschen eben erreichbar sein. Und das geht nur, wenn zum Beispiel ihre Handys wieder funktionieren.
3: Jetzt haben Sie gerade schon gesagt, dass die Verletzten mit Hubschraubern ausgeflogen werden nach Kathmandu. Wie ist es denn mit Hilfsgütern, die da jetzt hochgebracht werden? Werden die auch nur per Hubschrauber dahin gebracht oder gibt es tatsächlich andere Wege, wie man hochkommen kann?
13: Hochkommen ist wirklich sehr schwierig, denn das ist, muss man sich so vorstellen, es sind halt sehr bergige Regionen, die es natürlich für Touristen sehr attraktiv machen, dort auf Bergwanderung zu gehen. Aber es gibt eine Hauptverbindungsstraße und die ist eben auf vielen Kilometern zerstört worden durch diese Sturzflut. 40 Brücken sind weggerissen worden, die halt in diesen steilen Tälern wichtige Verbindungen waren. Und für die Hubschrauber, auch da ist es nur begrenzt möglich, denn wenn es zu steil ist, wenn diese Täler zu steil sind, dann können sie auch auf den Hängen nicht landen und geraten eben auch in Gefahr. Also es ist nach wie vor sehr schwierig und sehr unübersichtlich. Von daher ist das Abwerfen von Hilfsgütern der einzige Versuch, den man in vielen Stellen machen kann.
3: Unter den vielen 100 Vermissten sollen ja auch mindestens 8 Deutsche sein. Wissen Sie irgendwas darüber? Weiß man von diesen 8 Deutschen irgendwas?
13: Das weiß man nicht und man weiß auch nur von dieser Zahl, weil die Tourismusbehörde von Nepal eine Liste hat von den ganzen Tourunternehmern. Das sind ja Bergtourunternehmer, die mit geführten Touren da auf Wandertrips durch den Himalaya gehen. Das ist ja eine spektakuläre Kulisse. die sehr verlockend ist. Und es ist auch ein großes Tourismusgebiet. Und diese Tourunternehmer wissen natürlich, wer geht los mit ihnen. Und die haben dann eben an die Tourismusbehörde berichtet, wer in diesen Touren war. Und die Tourismusbehörde hat dann diese Listen zusammengestellt. Aber viele Tourunternehmer, die zum Beispiel auch mit Drohnen oder auch mit im Rettungshubschrauber saßen, sagen, wir können gar nichts sehen, da ist nichts mehr. Das heißt, unsere Gruppen sind verschollen, wenn nicht sogar ganz sicher tot.
3: Informationen und Einschätzungen von unserer Korrespondentin Lena Bodewein waren das nach der Sturzflut im Himalaya-Gebirge im Grenzgebiet zwischen Nepal und Tibet.
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3: Ein Abkommen ist ganz nah. So ähnlich hatte es der Außenminister Omans noch am Vorabend des Iran-Kriegs in einer großen US-Fernsehsendung gesagt. Keine 24 Stunden später fielen erste Bomben der israelischen und US-Luftwaffe auf Iran und töteten in Teheran den obersten geistlichen Führer und viele weitere hochrangige Politiker des Regimes. Das alles ist jetzt 6 Monate her. 6 Monate, in denen die Anrainerstaaten des Persischen Golfs besonders stark die iranischen Gegenschläge abbekommen haben. Unser Kairo-Korrespondent Paul Jens berichtet.
14: Noch bis kurz vor den ersten Angriffen der USA und Israel hatten einige Golfstaaten versucht, einen Deal zu vermitteln und den Krieg abzuwenden. Sie ahnten schon, diese Konfrontation würde auch sie treffen. Dass es so heftig wird, haben die Länder am Persischen Golf aber nicht erwartet. Ein halbes Jahr nach Ausbruch des Krieges ist die Bilanz der Länder verheerend. Die Raffinerien der Saudis wurden getroffen, die glitzernd heile Welt in den Vereinigten Arabischen Emiraten, Gas, Aufbereitungsanlagen in Katar und nicht zuletzt die Straße von Hormuz als wichtigste Handelsroute der Region durch die Iraner blockiert. Abdullah Al-Otaibi von der Universität in Katar sieht jetzt ein Umdenken bei den Golf.
15: Es gibt eine Sache, die die Länder der Region zunehmend erkennen. Die Probleme der Region müssen durch Gespräche zwischen den Ländern der Region gelöst werden und nirgendwo anders. Die einseitige Kriegsentscheidung der Vereinigten Staaten und Israels hat die Region ins Chaos gestürzt und das gegen den Willen der Golfstaaten, die daran gearbeitet hatten, den Krieg zu verhindern.
14: Jahrzehntelang war die Sicherheitsarchitektur der Golfstaaten einfach. Die USA ist als wichtigster Partner in den Ländern präsent, unterhält Militärbasen und sorgt für die nötige Abschreckung. Doch genau diese Präsenz hat der Iran als Vorwand genommen, die arabischen Staaten am Persischen Golf mit reinzuziehen in den Krieg. Für die Sicherheit in der Region können und wollen die USA keine Verantwortung mehr übernehmen, erklärt Andreas Krieg, Professor am King's College in London.
16: In vielerlei Hinsicht stehen die Golfstaaten also vor demselben Problem, mit dem auch die NATO und die europäischen Partner konfrontiert sind. Man kann sich nicht mehr auf die Vereinigten Staaten verlassen und muss mehr Eigenständigkeit aufbauen.
14: China und Russland unterstützen im Krieg den Iran und fallen als verlässliche Partner erstmal weg. Die Europäer wiederum sind selbst damit beschäftigt, den drohenden Rückzug der USA aus Europa abzufedern. Die einzige Option scheint, sich selbst um die Sicherheit kümmern.
15: Es gibt Veränderungen innerhalb der Region. Wir sehen zum Beispiel, dass Saudi-Arabien eine Militärallianz am Roten Meer bildet. Man sucht seine Verbündeten jetzt in der unmittelbaren Nachbarschaft. Ich sehe, dass die Länder der Region endlich dazu übergehen, die Probleme der Region selbst zu lösen.
14: Ein weiteres Zeichen für die neue Strategie: Saudi-Arabien hatte mit Pakistan und der Türkei den sogenannten Mekka-Pakt unterzeichnet. Ein Bündnis, das im Fall eines Angriffs auf ein Land die Unterstützung der anderen beiden Länder garantieren soll, ähnlich wie bei der NATO. Den aktuellen Krieg zwischen den USA und Iran werden die neuen Pakte in der Region aber nicht befrieden können. Die Wirtschaft der Länder bleibt daher stark unter Druck.
3: Der Beitrag von unserem Korrespondenten Paul Jens war das. Wenn es brennt, dann wählt man die 112 normalerweise und dann kommt die Feuerwehr. Da überlegt man nicht lange. Doch was viele nicht wissen, der Brandschutz in Deutschland ist seit jeher Sache des Ehrenamts. So sind in Baden-Württemberg 97% der Einsatzkräfte bei der Freiwilligen Feuerwehr, also ehrenamtlich, engagiert. Bei einem Alarm lassen sie alles stehen und liegen. Und diese Alarme werden seit Jahren immer häufiger. Nicht immer aus gutem Grund. SWR-Reporterin Anna Knake berichtet aus dem Großraum Stuttgart.
17: So hört es sich an, wenn die Freiwillige Feuerwehr Ditzingen im Landkreis Ludwigsburg zu einem Einsatz ausrückt. Rund 240 Mal im Jahr bis zu 5-mal die Woche. Fällt zum Beispiel das Stichwort Rauchwolke, muss die Feuerwehr gleich mit einem ganzen Löschzug ausrücken. 4 Fahrzeuge und 22 Einsatzkräfte. Andreas Hecker ist seit rund 40 Jahren einer von ihnen.
18: Bei dem Stichwort Rauchwolke weiß ich nicht, ist ein kleiner Mülleimer oder ist ein Gebäude, das da am Horizont brennt. Und um 22 Einsatzkräfte sicher verfügbar zu haben, rund um die Uhr, morgens während der Arbeitszeit, in Urlaubszeiten, muss ich mindestens 40 Personen vorhalten.
17: Und das ist gleich die Hälfte der Mitglieder der Freiwilligen Feuerwehr Ditzingen. Vor allem tagsüber kann die Verfügbarkeit zur Herausforderung werden. Arbeitgeber und Familie müssen mitspielen und beides darf nicht zu weit entfernt vom Feuerwehrhaus sein.
18: Und es kann in kleinen Gemeinden, in ländlichen Regionen, wo es am Ort vielleicht keine Arbeitsplätze oder kaum Arbeitsplätze gibt, wo insgesamt sehr wenig gesunde Erwachsene zwischen 18 und 65 wohnen, da kann das tatsächlich mal problematisch sein.
17: In diesen Orten schließen sich mehrere Feuerwehren deswegen häufig zu sogenannten Ausrückgemeinschaften zusammen. Denn ein weiteres Problem ist, die Einsatzzahlen steigen seit Jahren. Laut dem Landesverband der Feuerwehr lag die Zahl der Brandeinsätze im vergangenen Jahr auf dem höchsten Wert der letzten 30 Jahre. Auch der Klimawandel spielt hier mit rein. Immer mehr Kapazitäten binden auch die Fehlalarme. Sie lagen demnach bei rund 23%.
18: Ich erinnere mich an einen Einsatz, da hieß es als Alarmstichwort Gasalarm. Und beim Erkunden hat sich dann rausgestellt, dass eine halbe Stunde vorher ein Landwirt mit seiner Gülle vorbeigefahren ist.
17: Die Feuerwehren wünschen sich deshalb mehr Bewusstsein bei Notrufen.
18: Dass man überlegt, ist da wirklich eine Gefährdung im Moment vorhanden oder Qualm aus einem Mülleimer an der Bushaltestelle, kann ich mich zunächst natürlich als Passant informieren, brennt da wirklich was, ist in Gefahr des Übergriffs da.
17: Auch bei automatischen Alarmen könnte es helfen, erstmal selbst zu prüfen, ob es ein Fehlalarm war.
18: Und im Zweifelsfall kommt die Feuerwehr auch mal umsonst, das ist nicht schlimm, aber ich sollte schon eine bestimmte Gewissheit erlangt haben, bevor ich dann den Notruf 112 wähle.
17: Denn an der Motivation fehlt es den ehrenamtlichen Feuerwehrfrauen und Männern in Baden-Württemberg nicht. Die Mitgliederzahlen steigen seit Jahren kontinuierlich, auch beim Nachwuchs der Jugendfeuerwehren.
3: 8.45 Uhr jetzt.
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3: Heute zieht eine Kaltfront von Westen nach Osten über uns hinweg. Schauer und teils kräftige Gewitter sind dabei. Teilweise mit Platzregen, größerem Hagel und Sturmböen. Zwischendurch lockert es aber auch mal zeitweise auf. Dazu wird es deutlich kühler bei höchstens 20 Grad in Todtnau und bis zu 25 in Worms.
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3: Im Katastrophengebiet nach dem Gletschersturz im Himalaya-Gebirge müssen einige Rettungsteams ihren Sucheinsatz nach Vermissten unterbrechen. Chinesische Staatsmedien berichten, dass die Gefahr vor neuen Überflutungen zu groß sei. Durch die Katastrophe im Himalaya-Gebirge sind schon jetzt hunderte Menschen ums Leben gekommen. Fast 1500 gelten als vermisst und Rettungskräfte kommen durch die Schlammmassen kaum voran. Der norwegische König Harald V. ist tot. Der Monarch sei im Alter von 89 Jahren gestorben, teilte das Königshaus am Freitag mit, also heute. In Thüringen startet die AfD-Landtagsfraktion einen neuen Versuch, Ministerpräsident Mario Vogt von der CDU aus dem Amt zu drängen. Ab 9 Uhr entscheidet der Landtag in Erfurt über einen Misstrauensantrag der AfD-Fraktion. Es ist das zweite Misstrauensvotum gegen Vogt in diesem Jahr. Anlass ist, dass ihm nach Plagiatsvorwürfen der Doktortitel aberkannt wurde. Dagegen klagt Vogt. In der Champions League spielt der FC Bayern zu Hause gegen Arsenal London und muss unter anderem zu Manchester United und Atletico Madrid. Das ist das Ergebnis der Auslosung in Monaco. Stuttgart spielt gegen Inter Mailand und Atletico Madrid, Borussia Dortmund unter anderem gegen Arsenal und Aston Villa. Und Leipzig muss gegen Real Madrid und die beiden Manchester-Clubs ran.
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3: Hybride Bedrohungen und wie wir uns davor schützen können. Damit wollen wir uns jetzt wieder beschäftigen.
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3: Ziel von hybriden Angriffen ist häufig sogenannte kritische Infrastruktur. Und dazu gehört natürlich auch der Verkehr, zum Beispiel die Bahn. Erst im Juni hat ein Totalausfall des Bahnfunknetzes GSMR zu einem stundenlangen Stillstand bei der Bahn geführt. Am Ende stellte sich heraus, dass bei einem Update etwas schiefgelaufen ist. Aber der Vorfall hat auch gezeigt, wie ein Eingriff an einer Stelle ein ganzes Verkehrssystem lahmlegen kann. Lukas Iffländer ist Mitglied beim Fahrgastverband ProBahn und gleichzeitig Professor für Informationssicherheit an der Hochschule für Technik und Wirtschaft in Dresden. Herr Iffländer, der Vorfall mit dem GSMR-Netz im Juni war kein Hackerangriff, aber wie groß ist die Gefahr, dass es Hackern irgendwann doch gelingt, den Zugverkehr beispielsweise auf diese Art und Weise komplett lahmzulegen?
19: Die Gefahr ist signifikant. Wir haben im Eisenbahnbereich ganz viele Systeme, deren Sicherheit darauf beruht, dass sie so alt und kompliziert sind, dass sie außer ein paar Experten keiner mehr versteht. Das heißt, sobald das irgendwie geknackt wird, und wir sehen da gerade im Bereich KI wirklich Fortschritte, weil die KI sich einfach an unbekannte Systeme heranbeißt und die wird auch nicht nach einer Stunde oder zwei müde und unkonzentriert, sondern die beißt sich halt so lange durch, bis sie irgendwie ein Protokoll gefunden hat, auf dem sie kommunizieren kann. Und gerade dadurch, dass diese bisher im Fachbereichen sowieso als eher schlecht empfundene Lösung Security by Obscurity wegfällt, wird das System natürlich deutlich angreifbarer.
3: Was meinen Sie mit Security by Obscurity?
19: Das System ist quasi so obskur oder so unverständlich, dass es nicht angreifbar ist. Das ist ja auch was wir von vielen Politikern jetzt gerade hören mit, wir dürfen da keine Dokumente online stellen, da darf gar nicht bekannt sein, welche Verfahren eingesetzt werden. Das nützt natürlich nur so lange, bis irgendein feindlicher Akteur dann trotzdem rausfindet, welches Verfahren eingesetzt wird.
3: Liegt das auch ein bisschen daran, dass bei der Bahn ja vieles noch nicht digital ist? Ist das ein Vorteil, weil manches noch nicht von Hackern angegriffen werden kann, oder ein Nachteil?
19: Sowohl als auch. Also gerade da, wo wir richtig alt unterwegs sind, wir haben noch Stellwerke, da hatten wir noch einen Kaiser in Deutschland, die laufen mit mechanischen Hebeln und auch die Folgegeneration, die läuft mit Elektromotoren, aber auch die Steuerung ist immer noch irgendwo ein manueller Schalter im Stellwerk, da kann ich nichts angreifen. Da ist der größte Angriff, dass ich irgendwo ein Drahtseil durchschneide, dann fährt zwar auch kein Zug, aber das ist irgendwie ein mechanischer Angriff, den ich da machen muss. Und auch die Relaistechnik der 60er und die ersten elektronischen Stellwerke sind da relativ safe. Kritisch wird es dann so eine Zwischenphase, wo wir irgendwie auf offene Netzwerkbusse und ISDN gegangen sind. Das sind natürlich Technologien, wo wir heute wissen, wie man sie angreift. Aber auch da ist die Experten oder die Hacker von heute sind eigentlich schon wieder zu jung für diese Technologien. Wenn es jemand ordentlich versteht, dann besteht dann ein gewisses Risiko. Die neuen digitalen Systeme sind dann natürlich, sagen wir mal, einen Schritt besser ausgelegt, auch wenn ich ganz ehrlich sagen muss, aus meiner Sicht, das ist auch noch nicht die Security, die für das Jahr 2026, die Bahn gerade ausrollt.
3: Haben Sie denn den Eindruck, dass das Problem bei der Bahn ernst genug genommen wird? Also kümmert die sich jetzt um die ganz alten Sachen, die möglicherweise so alt sind, dass sie bald nicht mehr genutzt werden können? Oder baut die einfach neue richtig digital und der Rest fällt halt irgendwann hinten runter?
19: Also man ist jetzt gerade schon am Nachrüsten, aber dadurch, dass die neueste Generation noch nicht in der Lage ist, dass wir wirklich in Serie, also jeden Tag da ein Stellwerk nach dem anderen raushauen, wird gerade die Zwischengeneration, die eher, ich sag mal, Stand späte 80er ist, also die ISDN-Technik, die ich gerade angesprochen hatte, noch verstärkt wieder ausgerollt, weil die halt gerade verfügbar und ausbaubar ist. Und tatsächlich ist der Eindruck eher, dass man im Moment gerade dort, wo es am stärksten brennt, also da, wo die Alttechnik am abgängigsten ist, wo der endgültige Ausfall am dringendsten droht. Dort wird jetzt gerade aufgerüstet und es fehlt da nicht nur der Bahn, sondern auch eben dem Eigentümer Bund wirklich eine Strategie. Bis wann möchte ich digital sein? Wie finanziere ich das? Und wie sorge ich auch dafür, dass ich eine Industrie habe, die in der Lage ist, überhaupt in dieser Geschwindigkeit neue Stelleinheiten zu produzieren?
3: Aber woran genau liegt das denn, dass da jetzt Technik aus den 80ern eingebaut wird? Ich meine, die Bahn ist ja ein modernes Unternehmen. Die müssen doch irgendwie in der Lage sein und fähig sein, da neueste Technik einzubauen.
19: Wir haben da eine Normenlandschaft, die freundlich gesagt etwas konservativ ist. Das heißt, moderne Technik da überhaupt zum Laufen zu bekommen, ist ein Prozess von mehreren Jahren, bis man da durch die Zulassung gekommen ist. Und ich habe auch schon Fälle erlebt, wo von Seiten der Zulassungsbehörde so ein Kommentar kam wie, ja, ich weiß, dass es da eine neue Norm gibt, die würde ich aber ungern anwenden, weil dann müsste ich die lernen und ich gehe in 3 Jahren in Ruhestand. Damit möchte ich mich jetzt auch nicht mehr beschäftigen. Also das ist wirklich auch ein Problem, dass wir da einen ganz großen Block haben, die zwar einerseits Wissensträger sind, was die alten Technologien angeht, aber gleichzeitig so ein bisschen einen Flaschenhals sind bei der Einführung neuer Technologien. Und der Satz, wir haben es schon immer so gemacht, den hört man bei der Bahn leider viel zu oft.
3: Lukas Iflender, Mitglied beim Fahrgastverband Pro Bahn und gleichzeitig Professor für Informationssicherheit an der Hochschule für Technik und Wirtschaft in Dresden. Und das war die Serie der Woche in SWR Aktuell, hybride Bedrohungen und wie wir uns davor schützen können. Ein Best-of haben wir in einem SWR Aktuell Kontext zusammengefasst. 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
20: Schönen guten Morgen. Das Geschäftsklima in der Chemieindustrie hat sich im August sprunghaft verbessert. Das hat das Münchner IFO-Institut heute mitgeteilt. Erstmals seit 4 Jahren schätzen die Unternehmen die Geschäftslage sogar positiv ein. Einzelheiten von Jenny Bein aus der SWR Wirtschaftsredaktion.
21: Auch die Geschäftserwartungen hielten sich deutlich auf. Die anhaltende Blockade der Straße von Hormus und die dadurch ausgelösten Lieferausfälle in Asien erhöhten die Nachfrage nach chemischen Erzeugnissen aus deutscher Produktion, so das IFO-Institut. Da sich geopolitisch keine Entspannung abzeichne, rechneten die Unternehmen mit einer Fortsetzung dieser Sonderkonjunktur. Ihre Produktionspläne deuten auf eine Ausweitung der Fertigung hin. Zugleich hat sich die Versorgungslage etwas entspannt. Im dritten Quartal berichteten nur noch 14% der Chemieunternehmen von Materialknappheit, während es im zweiten Quartal noch über 30% waren. Die strukturellen Probleme wie hohe Energie- und Standortkosten belasten die Branche jedoch weiter. Die Unternehmen rechnen daher trotz der Belebung mit weiterem Personalabbau.
20: Die USA streben nach den Worten von US-Präsident Donald Trump derzeit keine Gespräche mit dem Iran an und setzen stattdessen weiter auf wirtschaftlichen Druck. Zuvor hatte die Sprecherin des Weißen Hauses, Caroline Leavitt, erklärt, die wirtschaftlichen Maßnahmen der USA würden so lange fortgesetzt, bis der Iran zu ernsthaften Verhandlungen bereit sei. Mit der Operation Economic Outcast solle die iranische Wirtschaft, Zitat, zerstört werden. Derzeit fänden keine Verhandlungen statt. Trump halte sich jedoch weiterhin alle Optionen offen. Der US-Präsident drohte zudem jenen Ländern mit Konsequenzen, die weiter Geschäfte mit der Islamischen Republik Iran machten. Nach der Kabinettsklausur der Bundesregierung spricht Bundesfinanzminister Klingbeil vom Aufbruch in eine neue Gründerzeit. Die Wirtschaft soll schnell belebt werden. Dabei kam recht wenig Neues raus auf der Klausur. Aber eben das Commitment, es soll jetzt zügig umgesetzt werden, was schon angekündigt wurde. Dazu die Einschätzung von Marcel Fratscher, dem Chef des Deutschen Instituts für Wirtschaftsforschung.
22: Die Reformen der Bundesregierung sind sicherlich nicht der große Wurf, wo man jetzt sagen kann, das schafft eine neue Gründerzeit oder ist jetzt wirklich revolutionär. Es sind viele gute Maßnahmen dabei, aber jetzt nichts so Bahnbrechendes, dass man sagt, das ist eine große Veränderung. Mhm. Die größte Sorge heute ist die Mentalität, ist der extreme Pessimismus, die mentale Depression, die wir in Deutschland haben. Und Wirtschaft ist zu 70% Psychologie. Wenn Sie als Unternehmerin nicht das Vertrauen haben, dass die Perspektive für die Zukunft gut ist, werden Sie nicht investieren. Und wenn Sie als Bürger oder Bürgerin nicht das Vertrauen haben, dass Ihr Arbeitsplatz da sein wird, dass das Land sich gut entwickeln wird, dann werden Sie nicht konsumieren. Und das ist das Dilemma, das wir heute haben. Dieser Pessimismus führt dazu, dass Unternehmen weniger investieren, damit auch nicht innovativer, sondern weniger innovativ werden und dass wir in diese Teufelsspirale reinkommen, bei der die negativen Erwartungen sich letztlich bewahren.
20: Sagt Marcel Fratscher, der Chef des DIW, im ARD-Interview. Die Linke hat gestern Vorschläge gemacht, wie die Politik die Entwicklung bei den Mietpreisen in den Griff bekommen könnte. Die Bundesregierung hat darauf reagiert und hält wenig von den Vorschlägen. Mario Kubina fasst für uns zusammen.
23: Klare Regeln ja, aber praktikabel müssen sie sein. So lässt sich die Reaktion der Bundesbauministerin von der SPD auf die Pläne der Linken für einen bundesweiten Mietendeckel zusammenfassen. Die Vorschläge der Oppositionspartei nennt Verena Huberts schöne Wunschvorstellungen. Aber politisch seien sie nicht umsetzbar, weil es keine Mehrheiten dafür gäbe. Die Linke hat gestern ein Modell zur Regulierung des Wohnungsmarkts vorgestellt. Kernpunkte: Mieten einfrieren, sowohl bei alten als auch bei neuen Verträgen. Schritt 2 wäre ein bundesweiter Mietendeckel mit regional unterschiedlichen Obergrenzen. Mieten, die nach diesem Modell als überhöht gelten würden, möchte die Linke absenken können. Ein Punkt, der juristisch umstritten ist. Huberts setzt auf eine bundeseigene Wohnbaugesellschaft, die im großen Stil Aufträge für günstige Wohnungen vergeben soll. Ein Konzept dafür will die SPD-Politikerin im Herbst vorlegen.
20: Und damit noch kurz zum Blick an die Börsen der Welt. Da steht einmal mehr KI und die Chips dafür im Fokus. Den Ausblick auf den Börsentag gibt's jetzt von Michel Godemeier.
17: An den US-Börsen haben die Technologiewerte gestern kräftig zugelegt. Auslöser war einmal mehr Nvidia. Der Chip-Konzern hat mit seinen Zahlen und seinem Ausblick die Anleger überzeugt. Das sorgte auch bei anderen Technologiewerten für Rückenwind. Die Aktien des Softwarekonzerns Salesforce und des Cybersicherheitsspezialisten CrowdStrike legten jeweils rund 20% zu. Doch heute könnte die gute Stimmung an den Märkten schon wieder auf die Probe gestellt werden. Denn am Nachmittag deutscher Zeit spricht der neue US-Notenbankchef Kevin Warsh beim Treffen der internationalen Notenbanken. Die Anleger warten gespannt auf Hinweise zum weiteren Zinskurs der Federal Reserve. Vor allem die weiterhin erhöhte Inflation macht eine schnelle Lockerung der Geldpolitik unsicher. Für den DAX sieht es heute zunächst gut aus. Nach dem Plus an der Wall Street und überwiegend positiven Vorgaben aus Asien rechnen Börsenexperten mit einem freundlichen Handelsstart. Der deutsche Leitindex hatte gestern 0,3% gewonnen und bei über 26.300 Punkten geschlossen.
20: Und soweit die Übersicht aus der Wirtschaft um kurz vor neun.
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0: Der Wahlkampf in Sachsen-Anhalt geht in die heiße Phase. Sonntag in einer Woche dürfen die Bürgerinnen und Bürger ihre Stimme abgeben. Wie CSU-Chef Söder den CDU-Kandidaten, den amtierenden Ministerpräsidenten Schulze, unterstützt, unter anderem darüber berichten wir und auch darüber, dass sich offenbar auf Bundesebene kein Nachfolger für den Antisemitismus-Beauftragten finden lässt. Einzelheiten dazu in wenigen Minuten nach den Nachrichten. Am Mikrofon ist Katja Burg. Schönen guten Morgen.
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0: Ab und zu ziehen teils kräftige Schauer und Gewitter durch. Örtlich müssen wir mit Starkregen, Hagel und Sturm oder sogar Orkanböen rechnen. Im Moment sieht das folgendermaßen aus. In Idar-Oberstein bewölkte 19 Grad, in Ulm bewölkt bei 21 und in Stuttgart bedeckte 20 Grad.
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1: Um 9 Uhr mit Monia Sobotka. Guten Morgen. Kurz vor dem Treffen der Innenminister der Ostsee-Anrainerstaaten hat der Vizevorsitzende des Parlamentarischen Kontrollgremiums von Notz gefordert, Russland klar als Urheber von Attacken wie dem gescheiterten mutmaßlichen Drohnenangriff von Leipzig zu benennen. Im gemeinsamen Morgenmagazin von ARD und ZDF sagte der Grünen-Politiker wörtlich, es sei schädlich, so zu tun, als gehe es nur um irgendwelche fremden Mächte.
2: Unsere Dienste benennen Russland ja sowieso seit Jahren glasklar als Hauptverantwortliche. Und alle wissen, dass auch hinter den Einflussnahmeoperationen auf unsere Demokratie die Unterstützung von extremen Parteien wie der AfD und dem BSW auch russische Akteure stecken. Wir wissen, dass der Deutsche Bundestag cybermäßig angegriffen worden ist, mehrfach aus Russland. All das ist völlig klar. Und deswegen braucht es eine klare Sprache.
1: Die Innenminister der Ostsee-Anrainerländer treffen sich am Vormittag in Flensburg, um über die Abwehr hybrider Bedrohungen wie Drohnen, aber auch Schiffe der russischen Schattenflotte zu beraten. Bundesbauministerin Huberts hält die Vorschläge der Linken zur Begrenzung der Mietpreise für unrealistisch. Es gebe dafür keine Mehrheiten, sagte die SPD-Politikerin. Die Linke hatte gestern ein Modell zur Regulierung des Wohnungsmarkts vorgestellt. Es sieht vor, Mieten einzufrieren und unter bestimmten Umständen auch zu senken. Huberts setzt dagegen auf eine bundeseigene Wohnbaugesellschaft, die im großen Stil Aufträge für günstige Wohnungen vergeben soll. Ein Konzept dafür will sie im Herbst vorlegen. Der Präsident der Bundesärztekammer Reinhardt ist dafür, die telefonische Krankschreibung beizubehalten, falls die Krankschreibung ab dem ersten Krankheitstag eingeführt wird. Dies solle dann zumindest für die Patienten gelten, die in der jeweiligen Arztpraxis bekannt seien, sagte Reinhardt den Funke Medien. Die elektronische Krankschreibung halte Patienten mit harmlosen Infektionen aus den Praxen heraus. Die geplante Krankschreibungspflicht ab dem ersten Tag halte er jedoch grundsätzlich für falsch. Die US-Einwanderungsbehörde ICE kauft 6.000 Elektroschock-Handschuhe. Wie eine Veröffentlichung in einer staatlichen Datenbank zeigt, geht es bei dem Auftrag für ein Unternehmen aus dem US-Bundesstaat Kentucky umgerechnet um 14,3 Millionen Euro. Die Handschuhe sollen beispielsweise bei Menschen eingesetzt werden, die sich gegen eine Festnahme wehren. Kritik an dem Kauf kommt von Bürgerrechtlern und demokratischen Kongressabgeordneten. Sie bezweifeln, dass die Beamten die Handschuhe angemessen einsetzen. Wegen einer drohenden neuen Sturzflut ist der Rettungseinsatz in Tibet vorübergehend gestoppt worden. Nach Angaben chinesischer Staatsmedien haben Geröllmassen einen See aufgestaut. Sollte er überlaufen, könnten die Wassermassen in Tibet und stromabwärts weitere Schäden anrichten sowie Rettungskräfte gefährden. Im tibetischen Teil des Katastrophengebiets wurden deswegen mehr als 1000 Menschen in Sicherheit gebracht. Der norwegische König Harald V. ist im Alter von 89 Jahren gestorben. Das hat das norwegische Königshaus mitgeteilt. Er litt an einer Form von Blutarmut und war am Montag vergangener Woche in ein Krankenhaus in der norwegischen Hauptstadt eingewiesen worden. Als König wird ihm sein Sohn Håkon nachfolgen. Die Weinlese in Deutschland hat nach Meinung von Fachleuten so früh begonnen wie noch nie. Grund sei der extreme Hitzesommer dieses Jahr. Einzelheiten von Jenny Bayern aus der SWR Wirtschaftsredaktion.
5: Dies sei in allen Weinanbaugebieten der früheste Lesestart überhaupt, erklärt das Deutsche Weininstitut im rheinhessischen Bodenheim. Einige Winzer hätten dafür sogar ihren Urlaub abbrechen müssen. Das Problem der Winzer: wenn die Trauben zu lange hängen, besitzen sie irgendwann zu viel Zucker und das führt zu kräftigen Weinen. Laut Weininstitut geht der Trend zurzeit aber genau in die andere Richtung. Gefragt seien leichte Weine mit wenig Alkoholgehalt. Grundsätzlich seien die Winzer aber bisher mit ihren eingeholten Trauben zufrieden. Die Qualität sei gut.
1: SWR Nachrichten, Redaktion Niklas Behrendt.
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6: Die Probleme für die schwarz-rote Regierungskoalition sind herausfordernd. Der Sozialstaat muss reformiert werden, denn weil die Wirtschaft vor sich hin dümpelt, gibt es weniger zu verteilen. Hinzu kommen die außenpolitischen Unwägbarkeiten und in gut einer Woche steht die Landtagswahl in Sachsen-Anhalt an. Die CDU wird wohl tief stürzen und die SPD kämpft immer noch dagegen, aus dem Magdeburger Landtag rauszufliegen möglicherweise. Also schwierige Rahmenbedingungen für die Klausur der Fraktionsspitzen von Union und SPD, die gestern in Münster begonnen hat. Doch berichtet unser Hauptstadtkorrespondent, die zur Schau getragene Stimmung ist gut.
7: Alles so schön hier in Münster, so schön harmonisch.
8: Sehen Sie es? Die Sonne macht mit,
7: sagt Matthias Mirsch, der SPD-Fraktionschef, als er mit den beiden anderen Fraktionsspitzen der Union, Thorsten Frey und Alexander Hoffmann, am Münsteraner Aasee entlang bummelt. Und gelernt hat er auch schon was hier über diesen Aasee.
8: Am Aasee hier in Münster trifft man sich zum ersten Date. Und man kann sagen, es ist nicht das erste Date der Fraktionen, es ist auch nicht unser erstes Date.
7: Aber es läuft alles sehr vielversprechend. Zum Auftakt stehen die drei dann lächelnd in der Sonne, die gewollte Botschaft: es läuft. Wir sind nett zueinander, selbst die Libellen von Münster spielen mit. Eine setzt sich auf das Mikrofon von Matthias Mirsch.
8: Ich habe hier schon die Natur.
24: Oh ja. Sitzt sie ja gerade beim Richtigen. Ja.
7: Lachen, Witzeln, Freundlichkeiten. Es ist die nahtlose Fortsetzung der Bildersprache der vorausgegangenen Kabinettsklausur in Neu-Hardenberg. Schwarz-Rot will als Team auftreten, denn nur so wird das was, sagt Thorsten Frey, der Neue an der Unionsfraktionsspitze. Er ist Gastgeber hier in Münster, obwohl das Ganze noch sein Vorgänger, der Münsterländer Jens Spahn, geplant hatte. Der aber ist vorerst Geschichte. Und wie empfindet das Thorsten Frey? Ja, sagt er.
25: Ja, das sind die Entwicklungen der letzten Wochen. Wir hatten gestern Abend auch gemeinsam Jens Spahn getroffen. Insofern ist es schon auch etwas, was er damals initiiert hat. Der ursprüngliche Gastgeber war dieser Tagung.
7: Jetzt ist Spahn allenfalls noch der Geist von Münster. Überhaupt Geist. Bei der letzten Fraktionsklausur vor einem Jahr, als die Stimmung mies und die Lage schlecht war, gab es den Geist von Würzburg, sagt CSU-Landesgruppenchef Alexander Hoffmann.
26: Und dieser Geist von Würzburg, der hat getragen. Und jetzt muss zu diesem Geist von Würzburg der Mut von Münster dazukommen.
7: Der Mut von Münster. Schönes Motto. Thorsten Frey findet auch, dass die Lage derzeit genau den braucht.
25: Dass wir den Mut haben, auch Entscheidungen zu treffen, die möglicherweise nicht für alle und sofort und auf den ersten Blick populär sind.
7: Zum Beispiel bei der Rentenreform. Stichwort Rente mit 63. Die SPD hoffte auf Kompromisse im Rahmen des parlamentarischen Verfahrens. Die Union darauf, dass es im Großen und Ganzen bei den Vorschlägen der Rentenkommission bleibt. Und da bemüht Thorsten Frey dann nicht mehr den Mut, sondern schon wieder den Geist. welchen auch immer.
25: Und da sind wir uns sehr einig und in diesem Geist werden wir eine Lösung finden, die die Rente für die nächsten 25 bis 30 Jahre völlig neu aufstellen wird und dafür sorgt, dass die Herausforderungen des demografischen Wandels am Ende nicht bei einer Generation abgeladen wird.
7: Dass das alles nicht einfach wird, noch dazu mit schwierigen Landtagswahlen, mit miesen Umfragewerten im Nacken und Krisen auf der Welt, Sie alle hier in Münster wissen das.
8: Die Form der Polarisierung nimmt kontinuierlich zu. Aber Demokratie wird nur funktionieren, wenn wir auch bereit sind, den Kompromiss tatsächlich hochzuhalten.
0: SPD-Fraktionschef Matthias Mirsch will den Kompromiss hochhalten im Namen der Demokratie. Georg Schwarte berichtete. Im Landtagswahlkampf in Sachsen-Anhalt versucht CDU-Spitzenkandidat Sven Schulze, den Umfragerückstand gegenüber der AfD aufzuholen. Dabei bekommt er Schützenhilfe vom Vorsitzenden der Schwesterpartei CSU, Söder, zum Beispiel im malerischen Wernigerode. Aber dabei wird klar, auch die CSU hat kein Patentrezept zum Umgang mit der AfD. Jakob Mayer.
9: Ein sonniger Tag in Wernigerode, dem Touristenmagneten im Harz am Fuße des Brocken. 1 Million Übernachtungsgäste pro Jahr. Auch heute bummeln Touristinnen und Touristen durch die Fußgängerzone mit den schmucken Fachwerkhäusern oder sitzen im Café am Marktplatz. Wahlplakate sieht man nicht, die sind in der Altstadt nicht zugelassen. Trotzdem ist die Landtagswahl am übernächsten Sonntag sehr präsent.
10: Ganz beschissen, um ehrlich zu sein. Ja, wenn der AfD an die Macht kommt, nee, nicht mit mir, danke schön.
11: Über die aktuelle politische Lage sind wir halt nicht erfreut, sagen wir es mal so. Aber ob ich deswegen gerade AfD wählen muss?
12: Ich bin Lehrerin und es könnte für mich nicht so schöne Auswirkungen haben.
13: Man sollte die Leute das erstmal ausprobieren lassen. Wenn nicht, können sie immer noch abgewählt werden.
15: Ich hoffe, dass sich was ändert, weil es macht ja keinen Spaß mehr. Wir sind ja Leidtragenden, weil wir müssen alles zahlen und für uns springt ja nichts raus. Die Löhne steigen ja auch nicht. Wenn ich offen sprechen könnte, so wie ich wollte, denn das ist kein richtiger Mensch, ist das. Dieser Merz, der macht alles kaputt.
9: Der Christdemokrat Sven Schulze ist Ministerpräsident in Sachsen-Anhalt und er will es bleiben. Dabei sagen sie sogar in seiner Partei, die AfD werde stärkste Kraft. Die Frage sei nur, wie stark und ob die CDU noch aufholen könne. Schulze versucht es. Er spricht über Wirtschaftsförderung und mehr Personal für die Polizei. Seine Kernbotschaft?
16: Dass wir uns unser Land nicht permanent schlecht reden lassen, sondern dass wir auch mal stolz auf das sind, was die Menschen hier in diesem Land erreicht haben.
9: Die AfD erwähnt Schulze nicht. Er sagt, unser Hauptwettbewerber. Das tut dafür der Gastredner aus Bayern, Ministerpräsident und CSU-Chef Markus Söder. Er nennt die Ankündigung der AfD-Vorsitzenden Alice Weidel, im Falle einer Regierungsübernahme aus dem Euro auszusteigen,
27: das schlimmste wirtschaftliche Schredderprogramm, das man machen kann. Wir brauchen Partner. Und selbst die französischen Rechtsradikalen, selbst die italienischen Rechten, alle lehnen die Zusammenarbeit mit der AfD ab.
9: Söder lobt die Wirtschaftskompetenz von CDU-Kandidat Schulze und erklärt Bayerns Kurs, im Rahmen einer Hightech-Agenda Milliarden in Forschung und Technologie zu stecken, in KI, Robotik und Medizin.
27: Und wenn wir das nicht endlich lernen, dass ohne Wirtschaft der Rest nicht funktioniert, dann wird Deutschland nicht vorankommen und das müssen wir gemeinsam durchsetzen. Vielen Dank für die Einladung.
9: Die AfD klein halten, dafür kann allerdings auch die CSU kein Rezept anbieten. Auch in Bayern hat die Rechtsaußenpartei bei der Kommunal-, Landtags- und Bundestagswahl zugelegt. Auch im Freistaat ist der fast 40 Jahre alte Satz von Franz Josef Strauß längst überholt. Rechts von CDU, CSU dürfe es keine demokratisch legitimierte Partei geben. Söder hatte nach eigenen Worten gehofft, dass sinkende Asylbewerberzahlen etwas ausmachen würden. Aber das reiche scheinbar nicht aus, sagt er. Jetzt setzt der CSU-Chef darauf, dass die geplanten schwarz-roten Reformen wirken. Aber die muss man durchsetzen. Auch deshalb schaue man voller Sorge auf die Wahlen, erklärt CSU-Landesgruppenchef Alexander Hoffmann.
28: Es geht ja auch darum, dass die Dinge, die wir hier richtigerweise in Berlin beschließen, dass die am Ende auch den Bundesrat passieren müssen. Auch da braucht man klare Mehrheiten ohne Brandstifter.
9: Hoffmann setzt darauf, dass es die CDU in Sachsen-Anhalt nach der Wahl wie in Thüringen und Sachsen schaffen wird, mit Hilfe anderer Parteien ohne die AfD zu regieren.
28: Es ist ja, ich sage jetzt mal, auch in anderen Bundesländern gelungen, dort Bündnisse zu schmieden, die eine regierungsfähige Landesregierung erzeugt haben.
9: Und so bleibt am Ende nur ein Rat, den die CSU, der Schwesterpartei in Sachsen-Anhalt, geben kann.
27: Ja, das ist Kämpfen bis zum letzten Meter, wie immer.
0: CSU-Chef Söder leistet Schützenhilfe im Wahlkampf zur Wahl in Sachsen-Anhalt. Antisemitische Vorfälle sind in Deutschland auf einem Rekordniveau. Gerade deshalb gilt das Amt des Antisemitismusbeauftragten der Bundesregierung als wichtige Stimme im Kampf gegen Judenhass und für den Schutz jüdischen Lebens. Doch mit dem Ausscheiden von Felix Klein in diesem Monat ist offen, wer ihm folgt. Gleichzeitig gibt es Kritik am Auswahlverfahren. Dietrich Kalmeurer.
3: Seit Montag vertritt Felix Klein Deutschland bei der Organisation für wirtschaftliche Zusammenarbeit und Entwicklung OECD in Paris. Nach 8 Jahren schied er damit aus dem Amt als Beauftragter der Bundesregierung für den Kampf gegen Antisemitismus. Die Nachfolge ist offen.
14: Selbstverständlich wird dieses Amt wieder besetzt. Das ist ein herausragend bedeutendes Amt, mir auch ganz besonders wichtig,
3: sagt der zuständige Bundesinnenminister Alexander Dobrindt. Der CSU-Politiker erläutert weiter.
14: Es gibt einen eingeschränkten Personenkreis, der dafür in Frage kommt, mit dem wir entsprechend im Gespräch sind und in Kürze die Wiederbesetzung durchführen.
3: Das war im Juli. Doch noch immer ist die Personalie nicht geklärt, bestätigt ein Sprecher des Ministers dem ARD-Hauptstadtstudio. Der Antisemitismusbeauftragte soll Politik, Behörden und jüdische Gemeinden vernetzen. Er soll Antisemitismus bekämpfen und jüdisches Leben stärken. Die Aufgabe ist groß. Seit dem Terrorangriff der Hamas auf Israel am 7. Oktober 2023 gibt es deutlich mehr antisemitische Vorfälle. Beleidigungen, Bedrohungen, Angriffe und Hetze. Die Recherche- und Informationsstellen Antisemitismus, kurz RIAS, dokumentierten für das vergangene Jahr bundesweit mehr als 8.700 Fälle, im Schnitt knapp 24 pro Tag. Auch deshalb verbindet der Präsident der Deutsch-Israelischen Gesellschaft, Volker Beck, hohe Erwartungen mit der Neubesetzung.
17: Es ist wichtig, dass es eine qualifizierte Person macht, die die Phänomene einordnen kann und die das politische und juristische Geschäft ein bisschen kennt, um tatsächlich die notwendigen Maßnahmen vorzuschlagen und dabei auch die Politik vom Markt zu überzeugen.
3: Zugleich drängt der ehemalige Grünen-Abgeordnete auf eine schnelle Entscheidung.
17: Beim Thema Antisemitismusbekämpfung gibt es jede Menge zu tun. Und das duldet jetzt keine Hängepartie da auf der institutionellen Ebene.
3: Auch die grüne Innenpolitikerin Marlene Schönberger zeigt sich mit dem schleppenden Prozess der Nachbesetzung unzufrieden.
18: Meine Erwartung wäre gewesen, dass man frühzeitig ein transparentes Verfahren etabliert, um einen ganz zentralen, wichtigen Posten neu zu besetzen. Stattdessen ist jetzt bekannt geworden, dass es 2 mögliche Kandidaten gab und beide abgesagt haben. Ein Plan B scheint im Moment nicht zu existieren. Zumindest kennen wir ihn nicht.
3: Als ein möglicher Nachfolger Kleins wurde lange Andreas Frank genannt, der Antisemitismusbeauftragte der bayerischen Justiz. Medien berichteten, er habe abgesagt. Im Gespräch war auch der bayerische Antisemitismusbeauftragte Ludwig Spänle. Das Innenministerium macht dazu keine Angaben. Schönberger hält die Verzögerung für problematisch.
18: In einer Zeit, in der der Antisemitismus vollkommen eskaliert ist, immer offener, gewaltvoller und enthemmter auftritt, scheint das Thema Antisemitismusbekämpfung bei der Bundesregierung keine Priorität zu haben. Und das ist ein ganz fatales Signal.
3: Bis zur Neubesetzung führt nun der parlamentarische Staatssekretär Christoph de Vries von der CDU das Amt kommissarisch. Dobrindt werde zu gegebener Zeit entscheiden, heißt es aus dem Ministerium.
0: 9:16.
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0: Bringt zum Teil kräftige Schauer und Gewitter, zwischendurch auch mal Sonne. Das Ganze bei 20 bis 26 Grad. Im Moment in Karlsruhe leicht bewölkte 20.
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0: Der norwegische König Harald V. ist im Alter von 89 Jahren gestorben. Er litt an einer Form von Blutarmut und war am Montag vergangener Woche in ein Krankenhaus in der norwegischen Hauptstadt Oslo eingewiesen worden. Als König wird ihm sein Sohn Håkon nachfolgen. Die chinesischen Behörden befürchten, dass es im Grenzgebiet zwischen Tibet und Nepal weitere Überflutungen geben könnte. Der See, der sich durch die Sturzflut gebildet habe, wachse wegen des Dauerregens an, heißt es. Wenn er über die Ufer trete, könne es weitere Schäden im Katastrophengebiet geben. Ausführliche Informationen hören Sie nach diesem Überblick. Ärztepräsident Reinhardt fordert, Patientinnen und Patienten, die statt zu ihrer Hausarztpraxis direkt zum Facharzt gehen, zu bestrafen, und zwar mit Zeit. Den Funke-Zeitungen sagte Reinhardt, wer sich nicht an sinnvolle Spielregeln halte, solle erleben, dass er im Zweifel länger wartet. Hintergrund ist, dass die Bundesregierung den Besuch bei der Hausarztpraxis als erste Anlaufstelle zur Pflicht machen will.
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0: Die Zahl der Opfer nach der Flutkatastrophe in Nepal steigt weiter. Mehr als 400 sind bestätigt, aber weitere 1000 Menschen werden dort und im benachbarten Tibet noch vermisst, darunter viele Ausländer. Unsere Korrespondentin Lena Bodewein mit dem neuen Stand.
1: Was viele der Überlebenden verfolgt, sind die Geschwindigkeit und die Wucht der Sturzflut. Als wir von der Flut hörten, rannten wir los, um uns zu retten. Doch das Wasser war viel zu hoch und zu schnell. Wir liefen weiter, aber die Flut holte viele von uns ein und viele kamen ums Leben. So erzählt es Aman Tamang, dem ARD-Studio Südasien, im Notlager in Trishuli Bazar in Nepal. Seine beiden großen Brüder starben. Die anderen konnten sich gerade noch in Sicherheit bringen. Wir hatten alle im Wald Schutz gesucht. Gegen Mittag kehrte ich in die Gegend unseres Hauses zurück, um nachzusehen, ob ich womöglich Tote entdecken könnte. Doch alles war unter Trümmern begraben. Häuser, Autos, Bäume, alles ist meterhoch von undurchdringlichem Schlamm bedeckt, was die Rettungsarbeiten erschwert. Mit Baggern und Räumfahrzeugen arbeiten sich Helfer vor. Oft sind Rettungshubschrauber die einzige Möglichkeit. Tabea Seitz von der Welthungerhilfe ist in Nepals Hauptstadt und beschreibt, wie die Regierung die Einsätze koordiniert.
2: Ein Team kümmert sich um die Rettung von Verletzten und Überlebenden, die nach Kathmandu mit dem

0: ist die Schneise der Verwüstung. Sarojung Thapa ist als freiwilliger Helfer in der Krisenregion unterwegs. Er erzählt, wie er auf eine Gruppe weinender Menschen traf. Auf der Suche nach Sicherheit waren sie durch verschiedene Gegenden gewandert und hatten ein Dorf nahe dem Wald erreicht. Dort haben wir sie gerettet. Nur ein Fünftel ihrer Gruppe habe überlebt. Und bei den meisten Vermissten handelt es sich um Kinder. Mindestens 150 von ihnen aus dem ganzen Dorf seien ums Leben gekommen. Unter den Toten befanden sich einige Frauen, die vor kurzem ein Kind geboren hatten. Unterdessen besteht die Gefahr einer neuen Sturzflut, die im Grenzgebiet zwischen Nepal und dem chinesisch verwalteten Tibet entstehen könnte.
1: Mit Werder Bremen gewann Viktor Skripnik Meisterschaft und Pokal. Inzwischen ist er zurück in seiner ukrainischen Heimat, trainiert den heimatlosen Verein Luhansk, der wegen der russischen Besetzung der Ostukraine in Kiew spielen muss. Thilo Gleskin hat Skripnik beim Spiel getroffen und erfahren, wieso er trotz aller Schwierigkeiten in der Ukraine ist und warum Fußball trotz Krieg wichtig ist.
2: Er war einmal ganz oben im Fußballhimmel, deutscher Meister und Pokalsieger mit Werder Bremen. Jetzt ist Viktor Skripnik Trainer in seiner ukrainischen Heimat bei Erstligist Zorya Luhansk, einem Verein aus dem Teil des Donbass, der schon seit 2014 von Russland besetzt wird und deshalb seine Heimspiele im 650 Kilometer entfernten Kiew austragen muss.
3: Ich kann es nicht vorstellen, dass ich sitze irgendwo im Ausland und drücke die Daumen für Ukraine. Ich habe hier Schwiegerfamilie, ich habe meine Brüder hier. Sein Sohn ist im Militär und natürlich wir telefonieren ganz oft und dass mein Leben hier ist.
2: Wegen des Krieges ist Skripnik als Trainer in die Ukraine zurückgekehrt. Anders als früher bei Werder Bremen ist der Fußball heute bei Zorya Luhansk Nebensache. Überdeckt vom Freiheitskampf der Ukraine, wie Luhansk-Fan Alexander am Rande des Spiels erklärt. Der Fußball lenkt mich ab. Er ist eine Möglichkeit für mich zu vergessen. Immer wieder müssen in der Ukraine Fußballspiele unterbrochen werden, weil Russland sogar Sportplätze und Stadien mit Drohnen und Raketen angreift. Zuletzt zum Beispiel in Odessa. Die Spieler und Fans müssen sich dann in Sicherheit bringen.
3: Unter den Raketen oder Scharfschützen trainieren und Fußball spielen. Zum Beispiel gestern ein Spiel dauert 4,5 Stunden gedauert.
2: Früher hatte Luhansk mehrere tausend Zuschauer bei seinen Heimspielen. Heute bleiben in Kiew viele Sitzschalen leer. Keine 800 Tickets sind verkauft. Viele Fans kämpfen als Soldaten gegen die russische Invasion. Andere sind ins Ausland geflüchtet. Auch Skripnik und sein Team trifft der Krieg.
3: Es gibt daher, wo mein Spieler seinen Vater verliert, Beispiel. Ja. Das ist doch auch, trifft uns alle.
2: Auch deshalb hat Skripnik eine klare Meinung zu russischen Athleten bei Olympia, Fußball-WM und Co.
3: Ja, natürlich schmutzige Sache für mich.
4: Also keine russischen Fußballer bei der nächsten Fußball-WM?
3: Für was? Wenn wir lesen Interview von russischen Sportlern, die sind immer sagen, ja, das ist unser Präsident, das ist das Beste von der Welt. Legt mir mal, Entschuldigung.
2: Böse, dass Luhansk 3:1 verloren hat, ist heute trotzdem niemand. Zu schön war die Ablenkung für Skripnik, seine Spieler und die Fans.
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1: In Sachen medizinischer Versorgung läuft vieles in Deutschland nicht ganz rund. Gerade auf dem Land ist das der Fall und dort wird es immer schwieriger, einen Hausarzt zu finden. So ist das auch in Idar-Oberstein im Hunsrück. Weil dort vor kurzem ein Hausarzt dicht gemacht hat, müssen sich mehr als 1000 Patienten einen neuen suchen. Darauf hat die Kassenärztliche Vereinigung reagiert und hat ihre mobile Arztpraxis auf den Parkplatz der Stadtverwaltung geschickt. Bis Ende November soll die Praxis, die einem Rettungswagen ähnelt, einmal die Woche in Hunsrück stehen und Patienten ohne Hausarzt helfen. SWR-Reporter Maximilian Stau.
6: In Idar-Oberstein steht ein älterer Mann vor der mobilen Arztpraxis. Sie ist für ihn momentan die einzige Möglichkeit, vor Ort behandelt zu werden, erzählt er.
7: Mittlerweile war ich bei 14 verschiedenen Ärzten. Die sagen alle voll, jetzt weiß ich noch nicht mehr wohin.
8: Wie geht's Ihnen damit?
7: Beschissen. Ich bin darauf angewiesen, ich hatte Herzinfarkt und muss ständig unter ärztlicher Kontrolle bleiben.
6: Er sei froh, dass die Praxis auf Rädern jetzt jeden Donnerstag nach Idar-Oberstein kommt. Das sieht auch Patient Armin Ruppenthal so.
9: Ich komme eigentlich gegen Medikation und Rezepte, die ich jetzt dringend brauche, weil alles alle ist. Da bin ich jetzt schon froh drüber, weil jetzt wird mir geholfen.
6: Ruppenthal hat für die Zukunft eine Hausärztin gefunden. Obwohl viele Idar-Obersteiner auch noch auf der Suche sein dürften, bilden sich an diesem Donnerstag noch keine großen Schlangen.

0: vor der mobilen Arztpraxis. Das sei aber nicht ungewöhnlich, sagt Peter Bunders, der behandelnde Arzt.
1: Ich denke, das muss ich auch noch ein bisschen rumsprechen. Viele Patienten sind auch, wenn die natürlich mit ihren Medikamenten zum Beispiel voll versorgt sind, dann kann es auch ein bisschen dauern, bis sie dann wieder ihre Medikamente oder andere Sachen brauchen oder halt im Notfall kommen.
0: Trotzdem dürfte sich die Lage auch in und um Idar-Oberstein in den nächsten Jahren weiter verschärfen. Viele Hausärzte sind über 70. Trotz Förderung und Prämien hat die Kreisärzteschaft in den letzten 3 Jahren keinen Arzt mehr in den Landkreis vermitteln können. Gerade im ländlichen Raum fehlen viele Hausärzte, sagt auch Bunders. Er bezeichnet sich und sein Team als Feuerlöscher und fährt dort mit dem Wagen hin, wo es gerade richtig brennt. Und das finden die Leute auch gut.
1: Also heute habe ich schon wieder sofort Dankbarkeit gespürt, dass die Patienten ihre wichtigsten Medikamente bekommen. Wir hatten auch heute Morgen schon wieder ein Kind, was wir behandeln konnten, was auch schon einen kleinen Notfall hatte. Also da ist man schon eine gewisse Dankbarkeit.
0: Trotzdem hoffen jetzt viele Idar-Obersteiner darauf, dass sich in den kommenden Monaten ein neuer Hausarzt für die Stadt findet und die mobile Praxis weiterfahren kann.
2: Es gibt dieses alte Sprichwort, einem geschenkten Gaul schaut man nicht ins Maul, aber manchmal erweisen sich Geschenke auch als echte Last. So dürfen es zumindest die Lehrkräfte an 2 Mainzer Grundschulen empfinden, denn ihnen wurde von der stadtnahen Klimaschutzstiftung vor einem Jahr ein großer Spielberg auf den gemeinsamen Pausenhof gebaut, der kurze Zeit nach seiner feierlichen Eröffnung mit Politikern und Stiftern schon wieder gesperrt werden musste. SWR-Reporterin Sabine Steinbrecher hat diesen Hügel angeschaut und erklärt, warum der zum Spielen für Kinder nicht geeignet ist.
3: Er ist nach Ansicht der Lehrkräfte viel zu hoch ausgefallen. Er ist zu steil und zu rutschig. So wie der gebaut wurde, hatte sich das vorher keiner vorgestellt, sagen die Schulleiterinnen. Sie hatten vorher Entwurfskizzen bekommen und darauf sah das alles viel kleiner aus. Tatsächlich steht da jetzt ein Hügel, deutlich höher als 2 Meter, auf einer Fläche von etwa 450 Quadratmetern. Er nimmt den Großteil der freien Spielfläche ein. Und das ist ein Unfallschwerpunkt, sagt Schulleiterin Sarah Nitschmann. Sie erzählt, es war kurz nach der Eröffnung,
4: dass ein Kind von einem anderen oben auf dem Berg geschubst wurde, hat den Halt verloren, ist den Berg runtergestürzt und hat sich schwer am Knie verletzt. Musste 2-mal operiert werden, dieses Knie, das Kind im Rollstuhl, hat dann langsam wieder gehen gelernt. Laut den Erziehungsberechtigten ist dann dauerhafter Schaden, also ist dieses Knie für das gesamte Leben vorbelastet.
3: Erst hatten die Lehrerinnen wohl noch versucht, mit Aufsicht und Regeln das Betreten des Hügels zu erlauben, aber dieser gelbe Belag ist offenbar sehr schnell rutschig geworden. Da reicht schon Morgentau und selbst der Hausmeister und viele Aufsichtspersonen haben sich da nicht mehr hochgetraut. Viele Kinder sind ausgerutscht, haben sich wehgetan und dann wurde der Berg einfach gesperrt. Seitdem überlegt jetzt die Stadt Mainz, wie sie das Spielgerät sicherer machen und nachrüsten kann. Aber die Schulleiterinnen der beiden Grundschulen haben mir versichert, dass sie auch das sehr kritisch sehen.
4: Also lieber als diesen Berg hätten wir einfach gar keinen Berg. Ja, dann hätten wir zumindest keine Gefahr. Und mehr Fläche, wo die Kinder spielen können, die sie nutzen können.
2: Schulleiterin Sarah Netschmann wünscht sich, dass der Spielberg auf dem Gelände ihrer Mainzer Grundschule wieder abgebaut wird. Zu gefährlich nach ihrer Einschätzung. 2:50.
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2: 6 Monate auf den Tag genau sind es heute, dass Israel und die USA den Iran angriffen. Dieser Krieg, der zunächst als Kurzintervention gedacht war, um das Mullah-Regime zu beschädigen, lässt sich nun nicht mehr einfangen. Wir berichten über diplomatische Bemühungen und wirtschaftliche Folgen nach den Nachrichten. Am Mikrofon ist Katja Burg. Schönen guten Morgen.
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2: Es ziehen ab und zu teils kräftige Schauer und Gewitter durch. Örtlich müssen wir mit Starkregen, Hagel und Sturm oder sogar Orkanböen rechnen. Sonnige Phasen gibt es aber auch am Vormittag in Alpennähe, am Nachmittag in Rheinland-Pfalz und in der Nordwesthälfte von Baden-Württemberg. Die Luft ist spürbar kühler als gestern, aber recht schwül bei Höchstwerten zwischen 20 Grad im Hunsrück und 26 Grad in der Ortenau. Auch abseits der Gewitter weht ein böiger Wind aus Südwest bis West. Kurzer Blick noch aufs Wochenende. Bis Montag ist es windig mit einer Mischung aus Sonne und Wolken, örtlich Regen, ein bisschen wärmer. Morgen bis 26, am Sonntag bis 28 Grad und dann zu Wochenbeginn eher wieder kühler. Im Moment in Freiburg Regen bei 21 Grad, bewölkt ist es auf dem Feldberg im Schwarzwald bei 17 und in Kempten bewölkte 21 Grad.
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6: Um 9.30 Uhr mit Monja Sobotka. Kurz vor dem Treffen der Innenminister der Ostseeanrainerstaaten hat der Vizevorsitzende des Parlamentarischen Kontrollgremiums von Notz gefordert, Russland klar als Urheber von Attacken wie dem gescheiterten mutmaßlichen Drohnenangriff von Leipzig zu benennen. Im gemeinsamen Morgenmagazin von ARD und ZDF sagte der Grünen-Politiker wörtlich, es sei schädlich, so zu tun, als gehe es nur um irgendwelche fremden Mächte.
7: Unsere Dienste benennen Russland ja sowieso seit Jahren glasklar als Hauptverantwortliche. Und alle wissen, dass auch hinter den Einflussnahmeoperationen auf unsere Demokratie die Unterstützung von extremen Parteien wie der AfD und dem BSW auch russische Akteure stecken. Wir wissen, dass der Deutsche Bundestag cybermäßig angegriffen worden ist, mehrfach aus Russland. All das ist völlig klar. Und deswegen braucht es eine klare Sprache.
6: Die Innenminister der Ostseeanrainerländer treffen sich am Vormittag in Flensburg, um über die Abwehr hybrider Bedrohungen wie Drohnen, aber auch Schiffe der russischen Schattenflotte zu beraten. Bundesbauministerin Huberts hält die Vorschläge der Linken zur Begrenzung der Mietpreise für unrealistisch. Es gebe dafür keine Mehrheiten, sagte die SPD-Politikerin. Die Linke hatte gestern ein Modell zur Regulierung des Wohnungsmarkts vorgestellt. Es sieht vor, Mieten einzufrieren und unter bestimmten Umständen auch zu senken. Huberts setzt dagegen auf eine bundeseigene Wohnbaugesellschaft, die im großen Stil Aufträge für günstige Wohnungen vergeben soll. Ein Konzept dafür will sie im Herbst vorlegen. Der Präsident der Bundesärztekammer Reinhardt ist dafür, die telefonische Krankschreibung beizubehalten, falls die Krankschreibung ab dem ersten Krankheitstag eingeführt wird. Dies solle dann zumindest für die Patienten gelten, die in der jeweiligen Arztpraxis bekannt seien, sagte Reinhardt den Funke-Medien. Die elektronische Krankschreibung halte Patienten mit harmlosen Infektionen aus den Praxen heraus. Die geplante Krankschreibungspflicht ab dem ersten Tag halte er jedoch grundsätzlich für falsch. Die US-Einwanderungsbehörde ICE kauft 6.000 Elektroschock-Handschuhe. Wie eine Veröffentlichung in einer staatlichen Datenbank zeigt, geht es bei dem Auftrag für ein Unternehmen aus dem US-Bundesstaat Kentucky umgerechnet um 14,3 Millionen Euro. Die Handschuhe sollen beispielsweise bei Menschen eingesetzt werden, die sich gegen eine Festnahme wehren. Kritik an dem Kauf kommt von Bürgerrechtlern und demokratischen Kongressabgeordneten. Sie bezweifeln, dass die Beamten die Handschuhe angemessen einsetzen. Wegen einer drohenden neuen Sturzflut ist der Rettungseinsatz in Tibet vorübergehend gestoppt worden. Nach Angaben chinesischer Staatsmedien haben Geröllmassen einen See aufgestaut. Sollte er überlaufen, könnten die Wassermassen in Tibet und stromabwärts weitere Schäden anrichten sowie Rettungskräfte gefährden. Im tibetischen Teil des Katastrophengebiets wurden deswegen mehr als 1000 Menschen in Sicherheit gebracht. Der norwegische König Harald V. ist im Alter von 89 Jahren gestorben. Das hat das norwegische Königshaus mitgeteilt. Er litt an einer Form von Blutarmut und war am Montag vergangener Woche in ein Krankenhaus in der norwegischen Hauptstadt eingewiesen worden. Als König wird ihm sein Sohn Håkon nachfolgen. Die Weinlese in Deutschland hat nach Meinung von Fachleuten so früh begonnen wie noch nie. Grund sei der extreme Hitzesommer dieses Jahr. Einzelheiten von Jenny Bayern aus der SWR Wirtschaftsredaktion.
8: Dies sei in allen Weinanbaugebieten der früheste Lesestart überhaupt, erklärt das Deutsche Weininstitut im rheinhessischen Bodenheim. Einige Winzer hätten dafür sogar ihren Urlaub abbrechen müssen. Das Problem der Winzer: wenn die Trauben zu lange hängen, besitzen sie irgendwann zu viel Zucker und das führt zu kräftigen Weinen. Laut Weininstitut geht der Trend zurzeit aber genau in die andere Richtung. Gefragt seien leichte Weine mit wenig Alkoholgehalt. Grundsätzlich seien die Winzer aber bisher mit ihren eingeholten Trauben zufrieden. Die Qualität sei gut.
6: SWR Nachrichten, Redaktion Niklas Behrendt.
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2: Heute ist es ein halbes Jahr her, dass die USA und Israel den Iran angegriffen und damit einen neuen Krieg angefangen haben, der sich nun nicht mehr einhegen lässt. Die Golfstaaten suchen einen Ausweg aus der Krise. Welche Bemühungen dort gerade laufen und welche Möglichkeiten es im Moment gibt aus Sicht der Anrainerstaaten, berichtet Paul Jens aus dem ARD-Studio Kairo.
9: Noch bis kurz vor den ersten Angriffen der USA und Israel hatten einige Golfstaaten versucht, einen Deal zu vermitteln und den Krieg abzuwenden. Sie ahnten schon, diese Konfrontation würde auch sie treffen. Dass es so heftig wird, haben die Länder am Persischen Golf aber nicht erwartet. Ein halbes Jahr nach Ausbruch des Krieges ist die Bilanz der Länder verheerend. Die Raffinerien der Saudis wurden getroffen, die glitzernd heile Welt in den Vereinigten Arabischen Emiraten, Gas, Aufbereitungsanlagen in Katar und nicht zuletzt die Straße von Hormuz als wichtigste Handelsroute der Region durch die Iraner blockiert. Abdullah Al-Otaibi von der Universität in Katar sieht jetzt ein Umdenken bei den Golfstaaten.
10: Es gibt eine Sache, die die Länder der Region zunehmend erkennen. Die Probleme der Region müssen durch Gespräche zwischen den Ländern der Region gelöst werden und nirgendwo anders. Die einseitige Kriegsentscheidung der Vereinigten Staaten und Israels hat die Region ins Chaos gestürzt und das gegen den Willen der Golfstaaten, die daran gearbeitet hatten, den Krieg zu verhindern.
9: Jahrzehntelang war die Sicherheitsarchitektur der Golfstaaten einfach. Die USA ist als wichtigster Partner in den Ländern präsent, unterhält Militärbasen und sorgt für die nötige Abschreckung. Doch genau diese Präsenz hat der Iran als Vorwand genommen, die arabischen Staaten am Persischen Golf mit reinzuziehen in den Krieg. Für die Sicherheit in der Region können und wollen die USA keine Verantwortung mehr übernehmen, erklärt Andreas Krieg, Professor am King's College in London.
11: In vielerlei Hinsicht stehen die Golfstaaten also vor demselben Problem, mit dem auch die NATO und die europäischen Partner konfrontiert sind. Man kann sich nicht mehr auf die Vereinigten Staaten verlassen und muss mehr Eigenständigkeit aufbauen.
9: China und Russland unterstützen im Krieg den Iran und fallen als verlässliche Partner erstmal weg. Die Europäer wiederum sind selbst damit beschäftigt, den drohenden Rückzug der USA aus Europa abzufedern. Die einzige Option scheint, sich selbst um die Sicherheit kümmern.
10: Es gibt Veränderungen innerhalb der Region. Wir sehen zum Beispiel, dass Saudi-Arabien eine Militärallianz am Roten Meer bildet. Man sucht seine Verbündeten jetzt in der unmittelbaren Nachbarschaft. Ich sehe, dass die Länder der Region endlich dazu übergehen, die Probleme der Region selbst zu lösen.
9: Ein weiteres Zeichen für die neue Strategie: Saudi-Arabien hatte mit Pakistan und der Türkei den sogenannten Mekka-Pakt unterzeichnet. Ein Bündnis, das im Fall eines Angriffs auf ein Land die Unterstützung der anderen beiden Länder garantieren soll, ähnlich wie bei der NATO. Den aktuellen Krieg zwischen den USA und Iran werden die neuen Pakte in der Region aber nicht befrieden können. Die Wirtschaft der Länder bleibt daher stark unter Druck.
11: Je länger sich dies hinzieht, desto mehr Investoren weltweit werden sich von der Region abwenden. Daher liegt es im Interesse aller Golfstaaten, dafür zu sorgen, dass das Vertrauen bald wiederhergestellt wird. Dafür braucht es eine Einigung.
9: Eine zentrale Aufgabe der Golfstaaten wird in Zukunft darin bestehen, die Abhängigkeit von der Straße von Hormuz zu verringern.
2: Denn diese Abhängigkeit hat große wirtschaftliche Probleme zur Folge, auch in den Vereinigten Staaten. Seit Beginn des Krieges hat sich das US-Wachstum deutlich verlangsamt, steigende Öl- und Benzinpreise, noch höhere Lebensmittelkosten. Der Iran-Krieg belastet die US-Verbraucher und wird zum Risiko für Trump und die Republikaner vor den Zwischenwahlen. Anne Schneider berichtet aus Washington.
12: Besonders kleine Unternehmen spüren die Folgen. Ai Navarro betreibt zwei Foodtrucks in Sacramento, erzählt er einem lokalen Fernsehsender.
13: Beide Trucks brauchen Generatoren, damit alles kalt bleibt. Und sparsam sind sie auch nicht gerade. Einen Teil der Mehrkosten muss ich an die Kunden weitergeben.
12: Der wichtigste Grund sind die hohen Energiepreise.
13: Die hohen Preise sind eine Folge des Iran-Kriegs und der Störungen in der Straße von Hormuz.
12: Erklärt der frühere Energieberater von Präsident George W. Bush, Bob McNally. Durch die Kämpfe und Blockade an der Straße von Hormuz ist dieser wichtige Lieferweg mal mindestens stark beeinträchtigt. Die Folgen reichen bis in die USA. Und es geht längst nicht mehr nur um das Benzin an der Tankstelle, warnt Ali Marcroft, Rohstoffstrategin von RBC Capital Markets.
14: Besonders Sorgen macht der Dieselmarkt, denn die Dieselpreise liegen auf Rekordniveau.
12: Steigende Dieselpreise verteuern den Güterverkehr. Dadurch steigen die Kosten für Transporte, Waren, Lebensmittel und Reisen. Verbraucher bekommen die Folgen des Krieges jeden Tag zu spüren. Und auch für den Staat wird der Konflikt immer teurer.
13: Nach den umfassendsten Schätzungen liegen die direkten Kosten für die Steuerzahler bereits bei mehr als 100 Milliarden Dollar. Das waren die Zahlen bis Ende Juni. Seitdem ist die Rechnung weiter gestiegen. Hinzu kommen die Kosten für die Verbraucher.
15: American consumers.
12: Sagt Gabe Murphy von der Organisation Taxpayers for Common Sense, einer überparteilichen Haushalts- und Steuerzahlerorganisation, dem ARD-Studio Washington. Einer Analyse zufolge kostet der Krieg amerikanische Familien inzwischen rund $1,000 pro Haushalt. Die Amerikaner zahlen den Krieg damit an zwei Fronten, über höhere Lebenshaltungskosten und über den Staatshaushalt. Dazu kommt, ein großer Teil der Ausgaben wird kreditfinanziert, dadurch steigen die Zinslasten des Staates in den kommenden Jahren, bezahlt werden sie am Ende durch die Steuerzahler. Profiteure sind dagegen Rüstungsunternehmen und Teile der Energiebranche. Auch deshalb erwarten die meisten Ökonomen derzeit keine schwere Wirtschaftskrise. Die größere Sorge ist, dass die Inflation länger hoch bleibt und die US-Notenbank deshalb die Zinsen auch weiter hoch hält. Was das konkret bedeutet, zeigt sich oft an ganz persönlichen Entscheidungen, wie bei Sean Bennett, der gerade sein ziemlich altes Auto tankt.
13: Bisher hatte ich ein Auto ohne Kredit, aber ein neues anzuschaffen und dafür Raten, Versicherung, laufende Kosten zu zahlen, wird schwierig.
12: Er weiß deshalb nicht, ob er sich nochmal ein anderes Auto anschafft. Das hängt auch vom Krieg der USA gegen den Iran ab.
2: Der Tod der 5-jährigen Hind Rajab, die in einem Auto ums Überleben fleht, 15 palästinensische Sanitäter von israelischen Soldaten in einem Massengrab verscharrt. Diese Aufnahmen aus dem Krieg in Gaza gingen um die Welt. Jetzt hat Israels Armee angekündigt, beide Fälle untersuchen zu lassen, andere Fälle möglicher Kriegsverbrechen hingegen nicht. Wie unabhängig und wie wirksam diese Untersuchungen sind, Israel-Korrespondentin Julia Lai ist dieser Frage nachgegangen.
16: Die Stimme der 5-jährigen Hind Rajab, die schwer verletzt um ihr Leben fleht, bewegte die Welt. Ende Januar 2024 wurde sie in Gaza-Stadt von israelischen Soldaten getötet. Ein Panzer hatte das Auto aus nächster Nähe beschossen. 6 ihrer Verwandten sind schon tot, als der palästinensische Rote Halbmond Hind über ein Telefon im Auto erreicht. Als 2 Sanitäter sich am frühen Abend endlich auf den Weg zu ihr machen dürfen, werden auch sie getötet, obwohl die Rettung mit der israelischen Armee abgesprochen ist. Fast 2,5 Jahre später hat die israelische Armee den Beschuss nun zum ersten Mal offiziell eingeräumt. Es sei in der Zusammenarbeit mit den palästinensischen Helfern zu, Zitat, mutmaßlichen Fehlern in der Koordination gekommen. Die Militärstaatsanwaltschaft will nun strafrechtliche Ermittlungen einleiten. Das dürfte ein schwacher Trost sein für Wissam Hamada, die Mutter von Hind. Videoaufnahmen der Nachrichtenagentur Associated Press zeigen sie vergangene Woche im Gazastreifen. Ich vertraue weder den israelischen Medien noch ihren Gerichten oder ihrer Armee. Ich will eine transparente internationale Untersuchung vor den Augen der ganzen Welt. Denn Hind ist die Stimme jedes Kindes in Gaza. Vorsichtiger äußerte sich hingegen Stéphane Dujarric, Sprecher des UN-Generalsekretärs. Es wurde angekündigt, dass ein Strafverfahren eingeleitet wird. Warten wir ab, wohin dies führt. Ich möchte dem Verfahren und dessen Ergebnis nicht vorgreifen. Zweifel an den Ermittlungen haben allerdings auch Vertreter von Menschenrechtsorganisationen in Israel selbst. Etwa Dan Owen, der für die Organisation Yesh Din arbeitet, die immer wieder untersucht, wie das israelische Militär mit Vorwürfen von Fehlverhalten umgeht. Sein Fazit, die internen Prüfungen würden oft Jahre dauern und nur selten zu strafrechtlichen Ermittlungen führen. Und darüber hinaus zeigen unsere Untersuchungen, dass selbst wenn Ermittlungen stattfinden, diese in den meisten Fällen nicht dazu führen, dass Soldaten, die Verbrechen gegen Palästinenser begangen haben, angemessen zur Rechenschaft gezogen werden. Accountability to soldiers who committed crimes against Palestinians. Und das, obwohl viele mutmaßliche Verbrechen gut dokumentiert sind. Etwa durch Ärzte in Gaza, die von Kindern mit Kopfschusswunden berichten. Oder weil israelische Soldaten selbst Videos verbreiteten, in denen sie Universitäten beschießen und Lastwagen mit Lebensmitteln anzünden. Doch schon genaue Zahlen dazu, wie viele Fälle mutmaßlichen Fehlverhaltens das israelische Militär derzeit prüft, sind schwer zu bekommen. Eine Nachfrage dazu bleibt unbeantwortet. Yesh Din geht aufgrund seiner Recherchen davon aus, dass eine interne Einheit rund 1500 Berichte über mutmaßliches Fehlverhalten in Gaza erfasst hat. Die Organisation weiß von insgesamt 76 Fällen, in denen die Militärstaatsanwaltschaft bisher strafrechtliche Ermittlungen eingeleitet hat. Allerdings zum Teil, wie im Fall von Hind Rajab, erst mehr als 2 Jahre später. Es ist zudem wichtig zu erwähnen, dass es, obwohl es Tausende von Vorfällen gibt, die den Verdacht auf schwere Kriegsverbrechen im Gazastreifen nahelegen, bis zum heutigen Tag und nach unserem Kenntnisstand bisher nur 2 Fälle gab, in denen Soldaten tatsächlich angeklagt, strafrechtlich verfolgt und bestraft wurden. Das Militär erklärt die niedrige Rate auf Nachfrage damit, dass eine gründliche Prüfung Zeit brauche.
2: 9:45.
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2: Zum Teil kommen da kräftige Schauer und Gewitter runter. Zwischendurch gibt es aber auch mal Sonne. Das Ganze bei 20 bis 26 Grad. Im Moment in Freiburg Regen bei 21 Grad und in Kempten ist es bewölkt, ebenfalls 21 hier. Kurzer Blick noch aufs Wochenende. Bis Montag windig mit einer Mischung aus Sonne und Wolken, örtlich auch Regen dabei. Ein bisschen wärmer, morgen bis 26 und am Sonntag bis 28 Grad. Und zu Wochenbeginn dann wieder ein bisschen kühler.
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2: Der norwegische König Harald V. ist im Alter von 89 Jahren gestorben. Er litt an einer Form von Blutarmut und war am Montag vergangener Woche in ein Krankenhaus in der norwegischen Hauptstadt Oslo eingewiesen worden. Als König wird ihm sein Sohn Hakon nachfolgen. Im Katastrophengebiet nach dem Gletschersturz im Himalaya-Gebirge müssen einige Rettungsteams ihren Sucheinsatz nach Vermissten unterbrechen. Chinesische Staatsmedien berichten, dass die Gefahr von neuen Überflutungen zu groß sei. Durch die Katastrophe im Himalaya-Gebirge sind schon jetzt hunderte Menschen ums Leben gekommen. Fast 1500 gelten als vermisst und Rettungskräfte kommen durch die Schlammmassen kaum voran. Ärztepräsident Reinhardt fordert, Patientinnen und Patienten, die statt zu ihrer Hausarztpraxis direkt zum Facharzt gehen, zu bestrafen. Und zwar mit Zeit. Den Funke-Zeitungen sagte Reinhardt, wer sich nicht an sinnvolle Spielregeln halte, solle erleben, dass er im Zweifel länger warte. Hintergrund ist, dass die Bundesregierung den Besuch bei der Hausarztpraxis als erste Anlaufstelle zur Pflicht machen will. Der kanadische Premierminister Carney lehnt die einseitig beschlossene Umbenennung des Ontario-Sees durch US-Präsident Trump ab. Trump hatte im Zollstreit mit Kanada den Grenzsee Lake Ontario in Lake America umbenannt. Carney schreibt in einem Posting, dass der Name Ontario von den ursprünglichen Einwohnern der Gegend stamme.
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2: Politik, die auf den Fakten der Wissenschaft basiert, steht zurzeit in den USA nicht besonders hoch im Kurs. Präsident Trump bestreitet den menschengemachten Klimawandel oder er empfiehlt auch schon mal, man solle sich Desinfektionsmittel gegen Coronaviren spritzen lassen. Wissenschaftsfeindlich sind die Vereinigten Staaten allerdings nicht. Im Gegenteil, annähernd die Hälfte aller bisherigen Nobelpreisträger stammt aus den USA. Es wundert daher nicht, dass dort mit Scientific American die Mutter sozusagen aller populärwissenschaftlichen Zeitschriften erfunden wurde. Das SWR Kulturzeitwort zum ersten Ausgabe des Scientific American, die am 28. August 1845 erschienen ist, das war heute vor 181 Jahren.
15: Jede Nummer wird neben den interessantesten Nachrichten von vergangenen Ereignissen auch allgemeine Mitteilungen über den Fortschritt mechanischer und anderer wissenschaftlicher Verbesserungen enthalten, Kataloge amerikanischer Patente, wissenschaftliche Essays, die die Prinzipien der Wissenschaften der Mechanik, Chemie und Architektur veranschaulichen.
17: Sehr selbstbewusst klingt das Programm, das der Chefredakteur Rufus Porter seiner neuen Wochenzeitung Scientific American mit dem Untertitel Fürsprech von Industrie und Gewerbe auf den Weg gibt.
15: Sie ist besonders nützlich für Landwirte. Als Familienzeitung wird sie Kindern und Jugendlichen mehr nützliche Informationen vermitteln als das Fünffache der Kosten für den Schulunterricht.
17: Die erste Ausgabe mit 4 eng bedruckten Seiten erschien am 28. August 1845. Für den heutigen Leser macht der Scientific American von damals den Eindruck eines ziemlichen Durcheinanders. Es wird über die Vorzüge der modernen Eisenbahnwaggons gegenüber den alten Modellen berichtet. Daneben findet sich die Geschichte eines klugen Pferds, das allein zum Hufschmied lief, als es ein Eisen verloren hatte. Neben einer Spekulation über den Einsatz von Samuel Morses Telegrafieapparat bei der Warenbestellung stehen spaltenweise die Titel von Patenten. Aber immerhin. Ein paar hundert Kunden wollten diese bunte Mischung lesen und investierten $2 für das Jahresabonnement, der Tageslohn eines Vorarbeiters. Doch schon nach 10 Monaten verkaufte der Gründer die Zeitung. Dafür war der Käufer und Nachfolger als Chefredakteur umso ausdauernder. Orson Desay Mann blieb unglaubliche 60 Jahre lang auf dem Posten. Ihm folgten sein Sohn und ein Enkel. In den 100 Jahren, in denen Scientific American von der Familie Mann herausgegeben wurde, wuchs er zu einer wichtigen Zeitschrift heran. Es gab Sonderausgaben und Tochterzeitschriften für spezielle Interessen, sogar Sachbücher und Lexika. Doch in den Jahren nach dem Zweiten Weltkrieg trug das Konzept der Wundertüte mit vermischten Meldungen aus Wissenschaft und Technik nicht mehr. Die Zeitung stand zum Verkauf. Eine Gruppe von Redakteuren, die eine ganz neuartige Monatszeitschrift zur Popularisierung der Wissenschaften entwickelt hatte, griff zu und übertrug ihr Konzept auf den alten Scientific American. Nach diesem Kurswechsel kamen längere, fundierte Artikel über Themen aus allen Gebieten der Wissenschaft, allgemein verständlich geschrieben, meist von renommierten Forschern ins Blatt. Kolumnen über Experimente zum Nachmachen mit einfachen Mitteln oder die legendären mathematischen Spielereien von Martin Gardner sorgten für Leserzuspruch. Einen Auflagensprung erlebte die Zeitung 1950, als die amerikanische Atombehörde die Ausgabe mit einem Artikel über die Wasserstoffbombe wegen Geheimnisverrats beschlagnahmen und verbrennen ließ. Mit seinem Konzept, das in den Grundzügen noch heute gilt, wurde der Scientific American zum Vorbild einer Reihe von Zeitschriften, die in der Zeit der Bildungsreform ab Ende der 1950er Jahre boomten. Seit 1968 erscheinen auch Ausgaben in anderen Sprachen, darunter seit 1979 eine chinesische und seit 1983 eine sowjetische Ausgabe. Es gibt sie auf Arabisch, Portugiesisch, Griechisch, Hebräisch, insgesamt in 18 Sprachen. Der deutsche Ableger Spektrum der Wissenschaft wurde 1978 gegründet. Doch wie alle Printmedien haben mit dem Aufkommen des Internets auch der Scientific American und verwandte Zeitschriften erheblich an Auflage eingebüßt. Im Zeitalter der alternativen Fakten scheint es leichter, sich mit YouTube-Videos eine Meinung zu bilden, als ein Thema anhand von Informationen selbst zu durchdringen.
2: Carsten Heinisch war das mit dem Zeitwort. Heute vor 181 Jahren erschien die erste Ausgabe von Scientific American.
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2: Und nun die Gedanken von Tobias Gutmann von der Katholischen Kirche.
18: Echte Astrofans kommen diesen August richtig auf ihre Kosten. Erst Sonnenfinsternis, dann Sternschnuppennächte und jetzt gibt es heute Nacht auch noch eine Mondfinsternis. Meine Frau ist davon ziemlich angefixt und hat sich extra den Wecker gestellt, um das nicht zu verpassen. Seit Wochen dreht sich alles bei ihr um Sonne, Mond, Sterne und Planeten. Den Kindern erklärt sie dann immer, dass es genau genommen ja gar keine Sonnen- oder Mondfinsternis ist, denn die hören ja nicht auf zu scheinen. Einen ähnlichen Gedanken hatte auch der spanische Mystiker und Mönch Johannes vom Kreuz. In dem Gedicht »Das Licht der verborgenen Quelle« vergleicht er den Glauben an Gott mit der Sonne und sagt, »Das Licht ist nicht verschwunden, auch wenn es Nacht ist.« Ähnlich ist das auch mit Gott. Wenn ich gerade durch eine dunkle Zeit gehe, in der ich Gott nicht mehr spüre, dann ist Gott nicht verschwunden. Sein Licht leuchtet weiter. Es hat sich eben nur etwas dazwischen geschoben. Dieser Gedanke gefällt mir, weil er mir den Druck nimmt. Ich muss nicht so tun, als wäre immer alles hell. Es gibt auch dunkle Zeiten, aber die sagen nicht sofort, dass das Licht für immer verschwunden ist. Während es an einem Ort dunkel wird, scheint anderswo die Sonne ganz normal. Was für mich gerade finster aussieht, sehen andere längst wieder im Licht. Sie können Hoffnung erkennen, wo ich sie verloren habe. Das ist sicher nicht ein Trost für alle, die gerade durch eine dunkle Zeit gehen. Aber vielleicht ein Ausblick. Das Licht ist noch da.
2: Das waren die Gedanken von Tobias Gutmann von der Katholischen Kirche. Und jetzt ist es 7:07.
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2: Von und mit Christoph Mautes.
19: Schönen guten Morgen. Die Arbeitsagenturen haben heute die Arbeitslosenzahlen für August veröffentlicht. Der Blick auf den Südwesten fällt dabei, sagen wir mal, gemischt aus, berichtet Sabine Geipel aus der SWR Wirtschaftsredaktion.
20: Die Arbeitsmärkte in Rheinland-Pfalz und in Baden-Württemberg geben im August ein uneinheitliches Bild ab. In Rheinland-Pfalz ist die Zahl der Arbeitslosen nach Angaben der zuständigen Regionaldirektion in diesem Monat leicht zurückgegangen, auf rund 129.600. Das entspricht einer Arbeitslosenquote von nun 5,6%. Ursache für die verbesserte Lage könnte aber auch das frühe Ende der Sommerferien in Rheinland-Pfalz sein, wenn Betriebe nach der Sommerpause wieder vermehrt neues Personal einstellen. Die Sommerferien sorgen umgekehrt für einen saisonalen Anstieg der Arbeitslosenzahlen in Baden-Württemberg, denn viele Beschäftigungs- oder Ausbildungsverhältnisse haben davor geendet. Hier waren in diesem Monat rund 312.400 Menschen arbeitslos gemeldet, 4% mehr als noch im Juli. Die Arbeitslosenquote in Baden-Württemberg steigt damit auf nun 4,8%. In beiden Bundesländern werben die Regionaldirektionen für die betriebliche Ausbildung. Viele Ausbildungsstellen seien noch unbesetzt.
19: Das Geschäftsklima in der Chemieindustrie hat sich im August sprunghaft verbessert. Das hat das Münchner IFO-Institut heute mitgeteilt. Erstmals seit 4 Jahren schätzen die Unternehmen die Geschäftslage sogar wieder positiv ein. Einzelheiten dazu von Jenny Bayen.
1: Auch die Geschäftserwartungen hielten sich deutlich auf. Die anhaltende Blockade der Straße von Hormus und die dadurch ausgelösten Lieferausfälle in Asien erhöhten die Nachfrage nach chemischen Erzeugnissen aus deutscher Produktion, so das IFO-Institut. Da sich geopolitisch keine Entspannung abzeichne, rechneten die Unternehmen mit einer Fortsetzung dieser Sonderkonjunktur. Ihre Produktionspläne deuten auf eine Ausweitung der Fertigung hin. Zugleich hat sich die Versorgungslage etwas entspannt. Im dritten Quartal berichteten nur noch 14% der Chemieunternehmen von Materialknappheit, während es im zweiten Quartal noch über 30% waren. Die strukturellen Probleme wie hohe Energie- und Standortkosten belasten die Branche jedoch weiter. Die Unternehmen rechnen daher trotz der Belebung mit weiterem Personalabbau.
19: Die USA streben nach den Worten von US-Präsident Donald Trump derzeit keine Gespräche mit dem Iran an und setzen stattdessen auf wirtschaftlichen Druck. Zuvor hatte die Sprecherin des Weißen Hauses Caroline Leavitt erklärt, die wirtschaftlichen Maßnahmen der USA würden so lange fortgesetzt, bis der Iran zu ernsthaften Verhandlungen bereit sei. Mit der Operation Economic Outcast sollte die iranische Wirtschaft, Zitat, zerstört werden. Derzeit fänden keine Verhandlungen statt. Trump halte sich jedoch weiterhin alle Optionen offen, so Leavitt. Der US-Präsident drohe zudem jenen Ländern mit Konsequenzen, die weiter Geschäfte mit der Islamischen Republik machten. Nach der Kabinettsklausur spricht Bundesfinanzminister Klingbeil vom Aufbruch in eine neue Gründerzeit. Die Wirtschaft soll schnell belebt werden. Dabei kam recht wenig Neues raus bei der Kabinettsklausur. Aber eben das Commitment, es soll jetzt zügig umgesetzt werden, was schon angekündigt war. Dazu die Einschätzung von Marcel Fratscher, dem Chef des Deutschen Instituts für Wirtschaftsforschung.
21: Die Reformen der Bundesregierung sind sicherlich nicht der große Wurf, wo man jetzt sagen kann, das schafft eine neue Gründerzeit oder ist jetzt wirklich revolutionär. Es sind viele gute Maßnahmen dabei, aber jetzt nichts so Bahnbrechendes, dass man sagt, das ist eine große Veränderung. Mhm. Die größte Sorge heute ist die Mentalität, ist der extreme Pessimismus, die mentale Depression, die wir in Deutschland haben. Und Wirtschaft ist zu 70% Psychologie. Wenn Sie als Unternehmerin nicht das Vertrauen haben, dass die Perspektive für die Zukunft gut ist, werden Sie nicht investieren. Und wenn Sie als Bürger oder Bürgerin nicht das Vertrauen haben, dass Ihr Arbeitsplatz da sein wird, dass das Land sich gut entwickeln wird, dann werden Sie nicht konsumieren. Und das ist das Dilemma, das wir heute haben. Dieser Pessimismus führt dazu, dass Unternehmen weniger investieren, damit auch nicht innovativer, sondern weniger innovativ werden und dass wir in diese Teufelsspirale reinkommen, bei der die negativen Erwartungen sich letztlich bewahren.
19: Und damit kommen wir zum Börsenüberblick nach dem Handelsstart in Frankfurt. Der fällt überwiegend freundlich aus. Michelle Gordemeier fasst für uns die Lage zusammen.
22: Die Finanzmärkte blicken heute gespannt nach Jackson Hole in den USA. Dort spricht am Nachmittag Fed-Chef Kevin Warsh. Anleger erhoffen sich Hinweise darauf, wie es mit der Geldpolitik in den USA weitergeht. Die Frage ist, wird die US-Notenbank die Leitzinsen verändern? Die nächste Zinsentscheidung steht am 16. September an. Bei den Unternehmen sorgt heute PayPal für Schlagzeilen. Eine mögliche Übernahme durch den Finanzinvestor Advent und den Zahlungsabwickler Stripe ist offenbar geplatzt. Zuvor sollen mehr als 50 Milliarden Dollar geboten worden sein. Die PayPal-Aktie brach im nachbörslichen Handel um fast 14% ein. Der DAX startete heute positiv in den Handelstag mit einem Plus von fast 0,5%. Damit liegt der Leitindex weiter über der Marke von 26.000 Punkten. Das Rekordhoch bleibt also in Sicht.
19: Und soweit die Übersicht aus der Wirtschaft um kurz vor 10.
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23: Soll Island Mitglied der Europäischen Union werden? Wenn es nach der EU-Kommission geht, lieber früher als später. Denn Island ist ein Musterkandidat mit Blick auf gemeinsame Werte. Außerdem eine wichtige Bastion mit Blick auf die Sicherheit Europas. Die Isländer selbst sind da noch nicht so sicher. Morgen dürfen sie abstimmen, wie die Stimmung vor dem Referendum ist. Unter anderem darum geht es im Anschluss an die Nachrichten. Am Mikrofon ist Katja Burg. Schönen guten Morgen.
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23: Da sind zum Teil kräftige Schauer und Gewitter unterwegs. Zwischendurch scheint aber auch mal die Sonne. Das Ganze bei 20 bis 26 Grad. Im Moment in Niederstetten bewölkte 19, leicht bewölkt in Karlsruhe bei 21 und es regnet in Freudenstadt. Hier sind es 19 Grad.
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0: Um 10 Uhr mit Monja Sobotka. Mehrere SPD-Politiker aus dem Ruhrgebiet kritisieren den aktuellen Kurs der Bundesregierung. Zeitgleich zur Fraktionsklausur von Schwarz-Rot machen sie Reformvorschläge. Das Papier dazu liegt dem ARD-Hauptstadtstudio exklusiv vor. Unser Korrespondent Jan-Frederik Willems mit Details.
3: Ruhrpositionen. So nennen mehrere SPD-Abgeordnete des Bundestags und des Nordrhein-Westfälischen Landtags ihr Positionspapier. Sie sagen, die Koalitionsbeschlüsse von SPD und Union belasten vor allem Arbeitnehmende und Familien schwer. Kritisiert wird in dem Papier unter anderem die geplante Abschaffung der sogenannten Rente mit 63. Auch der Plan, die Krankschreibung am ersten Tag einzuführen, löse kein strukturelles Problem im Land, so die SPDler. Außerdem lehnen sie die geplante Ausweitung befristeter Arbeitsverträge ab.
0: Der Präsident der Bundesärztekammer Reinhardt ist dafür, die telefonische Krankschreibung beizubehalten, falls die Krankschreibung ab dem ersten Krankheitstag eingeführt wird. Dies solle dann zumindest für die Patienten gelten, die in der jeweiligen Arztpraxis bekannt seien, sagte Reinhardt den Funke-Medien. Die elektronische Krankschreibung halte Patienten mit harmlosen Infektionen aus den Praxen heraus. Die geplante Krankschreibungspflicht ab dem ersten Tag halte er jedoch grundsätzlich für falsch. Bundesbauministerin Huberts hält die Vorschläge der Linken zur Begrenzung der Mietpreise für unrealistisch. Es gebe dafür keine Mehrheiten, sagte die SPD-Politikerin. Die Linke hatte gestern ein Modell zur Regulierung des Wohnungsmarkts vorgestellt. Es sieht vor, Mieten einzufrieren und unter bestimmten Umständen auch zu senken. Huberts setzt dagegen auf eine bundeseigene Wohnbaugesellschaft, die im großen Stil Aufträge für günstige Wohnungen vergeben soll. Ein Konzept dafür will sie im Herbst vorlegen. In Flensburg beraten die Innenminister der Ostseeanrainerstaaten am Vormittag über eine bessere Abwehr von hybriden Angriffen. Der Vizevorsitzende des Parlamentarischen Kontrollgremiums von NOTS hat vorab gefordert, Russland klar als Urheber von Attacken wie dem gescheiterten mutmaßlichen Drohnenangriff von Leipzig zu benennen. Im gemeinsamen Morgenmagazin von ARD und ZDF sagte der Grünen-Politiker wörtlich, es sei schädlich, so zu tun, als gehe es nur um irgendwelche fremden Mächte. Wegen einer drohenden neuen Sturzflut ist der Rettungseinsatz in Tibet vorübergehend gestoppt worden. Nach Angaben chinesischer Staatsmedien haben Geröllmassen einen See aufgestaut. Sollte er überlaufen, könnten die Wassermassen in Tibet und stromabwärts weitere Schäden anrichten sowie Rettungskräfte gefährden. Im tibetischen Teil des Katastrophengebiets wurden deswegen mehr als 1000 Menschen in Sicherheit gebracht. Der norwegische König Harald V. ist im Alter von 89 Jahren gestorben. Das hat der Palast in Oslo mitgeteilt. Aus dem ARD-Studio Nordeuropa, Arne Bartram.
4: In den vergangenen Jahren hatte König Harald immer wieder Probleme mit der Gesundheit, musste mehrfach ins Krankenhaus. Bei den Norwegern war er überaus beliebt, machte sich stark für die Rechte von Migranten und queeren Menschen. Jetzt wird sein Sohn Håkon Norwegens neuer König. Und das in einer schwierigen Zeit für das Königshaus. Håkons Frau, Kronprinzessin Mette-Marit, lebt mit einer Spenderlunge und hatte zuletzt mit Negativschlagzeilen rund um ihre frühere Freundschaft zum US-Sexualstraftäter Jeffrey Epstein zu kämpfen.
0: Die deutschen Chemieunternehmen beurteilen ihre Geschäftslage erstmals seit 4 Jahren wieder positiv. Das entsprechende Barometer des Münchner IFO-Instituts verzeichnete im August ein deutliches Plus. Die Nachfrage nach chemischen Erzeugnissen aus deutscher Produktion steige, sagte eine IFO-Sprecherin. Grund seien die anhaltende Blockade der Straße von Hormus und die dadurch ausgelösten Lieferausfälle in Asien. Die Weinlese in Deutschland hat wegen der Hitze so früh begonnen wie noch nie. Ein Sprecher des Deutschen Weininstituts im rheinhessischen Bodenheim sagte, einige Winzer hätten sogar ihren Urlaub dafür abgebrochen. Noch vor einigen Jahren lag die Hauptlesezeit im September und Oktober und hat mehrere Wochen gedauert. Durch den Klimawandel werden inzwischen fast alle Sorten gleichzeitig erntereif. SWR-Nachrichten, Redaktion Niklas Behrendt.
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23: Soll Island die Beitrittsverhandlungen mit der Europäischen Union wieder aufnehmen? Das ist die Frage, über die die Bürgerinnen und Bürger des kleinen nordeuropäischen Landes morgen bei einem Referendum abstimmen dürfen. Die Lage ist komplex, denn man hatte schon einmal mit Brüssel verhandelt, vor 10 Jahren, doch dann abgebrochen. Knackpunkt damals wie heute, die Fischereirechte. ARD-Korrespondentin Jana Sinram berichtet.
6: Kjartan Paul Sveinsson steht am Ruder seines rot-weißen Fischerboots und steuert es aus dem Hafen des Örtchens Grundarfjörður. Der Isländer ist Sprecher der kleinen Küstenfischer in Island. Es geht vorbei an größeren Trawlern, die anders als er tagelang auf See bleiben können. Die Küstenfischer haben es schwer, sich gegen die großen isländischen Fischunternehmen zu behaupten, sagt Sveinsson.
7: We call them the quota kings.
8: In Island nennen wir sie Quotenkönige. Sie sind sehr gegen den EU-Beitritt. Und ich kann es ihnen nicht mal verübeln, denn sie haben sich in den letzten 40 Jahren genauso eingerichtet, wie es ihnen passt.
6: Über die Frage, ob Island wieder mit der EU über einen Beitritt verhandeln soll, stimmen die Menschen in Island an diesem Wochenende ab. Der Ausgang des Referendums völlig ungewiss. Auch die Küstenfischer sind unterschiedlicher Meinung.
8: Unsere Mitgliedschaft ist sehr gespalten. Es steht wie in der gesamten isländischen Bevölkerung mehr oder weniger 50 zu 50. Einige sind sehr entschieden dagegen, andere sind zumindest bereit, sich anzuschauen, welches Angebot nach möglichen Verhandlungen auf dem Tisch liegt.
6: Sie glauben, dass es ihnen in der EU vielleicht sogar besser gehen könnte als im jetzigen System, in dem wenige Unternehmen einen Großteil der isländischen Fangquoten kontrollieren. Andere teilen die Sorgen der großen Fischfirmen, sagt Kjartan Paul Sveinsson.
8: Manche haben Angst, dass andere europäische Unternehmen kommen und anfangen könnten, unsere Quoten aufzukaufen. Das würde auch das Leben von uns kleinen Küstenfischern schwieriger machen.
6: Island hatte nach der Finanzkrise ab 2009 schon einmal mit der EU über einen Beitritt verhandelt. 2013 hatte die damalige Regierung die Gespräche abgebrochen, auch damals vor allem wegen Differenzen bei der Fischereipolitik. Schon bei ihrem Amtsantritt vor knapp 2 Jahren versprach Islands Ministerpräsidentin Kristrún Frostadóttir für 2027 eine Volksabstimmung über die EU-Frage. Dass das Referendum nun doch schon früher stattfindet, kein Zufall, meint die Politikwissenschaftlerin Vilborg Ása Guðjónsdóttir von der Universität Reykjavik.
10: Die Regierung hat das mit der turbulenten globalen Situation begründet und damit, dass es das Referendum ja ohnehin hingeben würde. Es sei also nur eine Frage des Zeitpunkts. Dass es schon im August stattfindet, liegt laut der Regierung an den jüngsten geopolitischen Spannungen. Das genaue Timing hat also vielleicht mit Trump und Grönland zu tun.
6: Im Januar hatte US-Präsident Donald Trump vehement Anspruch auf Grönland erhoben und die zu Dänemark gehörende Insel in einer Rede mehrfach mit dem benachbarten Island verwechselt. Die USA sind durch ein bilaterales Abkommen von 1951 eigentlich Islands wichtigster Partner in Sicherheitsfragen. Denn Island war 1949 zwar Gründungsmitglied der NATO, hat aber keine eigene Armee. Die geplante Annäherung an die Europäische Union sei aber kein Abrücken vom langjährigen Partner in Washington, unterstreicht Islands liberale Außenministerin Þorgerður Katrín Gunnarsdóttir.
24: Wenn wir jetzt die Menschen im Land darum bitten, die Verhandlungen wieder aufzunehmen, die 2009 begonnen wurden, tun wir genau das, was Präsident Trump von den Europäern verlangt. Mehr für unsere eigene Sicherheit zu tun. Ich glaube, es ist gut, in der NATO und in der EU zu sein.
6: Ob die Mehrheit der Isländer das genauso sieht? Vor dem Referendum noch völlig offen.
2: Sie würden jedenfalls offene Arme und Türen einrennen in Brüssel, die isländischen Bürgerinnen und Bürger, wie EU-Korrespondent Thomas Spickhofen zu berichten weiß.
25: Wenn ihr Isländer nun doch dazukommen wollt, ihr seid herzlich willkommen. An uns wird es nicht liegen, verspricht Marta Kost, die Erweiterungskommissarin der EU, dieser Tage in einem Interview mit dem isländischen Rundfunk.
26: Wenn ihre Leute, die Isländer, entscheiden, zurückzukommen, dann versichere ich ihnen, ich und mein Team und die Europäische Kommission, wir werden da sein und auf euch warten.
25: Denn ein Beitritt Islands, das wäre für die EU ein klarer Beleg dafür, wie groß weiterhin die Strahlkraft der Union ist. 2009 hatte das Land bereits die Aufnahme in die Europäische Union beantragt, damals noch ganz unter dem Eindruck der internationalen Finanzkrise. Island war besonders gebeutelt und sah, wie die EU ihren Mitgliedstaaten half. Als dann trotzdem vor mehr als 10 Jahren die Verhandlungen abgebrochen wurden, hieß es in Brüssel bereits, die Tür bleibt offen. Wir haben so viel vereinbart und so viel Erfahrung miteinander gemacht, da könne man jederzeit wieder einsteigen, sagte der damalige Erweiterungskommissar Stefan Füle.
9: Wenn sich die Isländer dafür entscheiden, darauf aufzubauen, dann werden wir einen Deal erreichen, der beiden Seiten genügt. Den isländischen Besonderheiten und den europäischen Prinzipien.
25: Island wäre das erste westeuropäische Land seit mehr als 30 Jahren, das sich der EU anschließt. Während sich die anderen Beitrittsprozesse, vor allem mit den Westbalkanländern, mühsam hinziehen, wäre die Insel im Nordmeer schon ganz nah dran an Europa. Island gehört bereits zum Binnenmarkt, dafür zahlt das Land in die EU-Kasse ein, ähnlich wie zum Beispiel Norwegen. Island ist auch schon Teil des Schengen-Raums. Und ob Demokratie und Rechtsstaat, ob Gleichberechtigung oder saubere Energie, noch nie habe es ein Land gegeben, das schon so weit auf einer Linie sei mit der EU, sagt Marta Koss.
11: Never before we have had a candidate country which is so much already aligned.
25: Island würde die Wertegemeinschaft stärken, hebt Koss hervor. Und nicht zuletzt sei die Insel auch geopolitisch für Europa wichtiger geworden.
11: You know what it means to be up.
12: Ihr wisst, was es heißt, da oben zu sein, konfrontiert mit den, ich sag mal, unterschiedlichen Einflüssen in der Umgebung. Damit könnt ihr auch zur Sicherheit der Europäischen Union beitragen.
25: Das schwierigste Kapitel könnte die Fischerei sein. Darüber wurde schon im ersten Anlauf noch gar nicht verhandelt, eben weil sie so ein heißes Eisen ist. Wir fassen das vorsichtig an, verspricht die Erweiterungskommissarin.
12: Uns ist die Bedeutung der Fischerei für Island bewusst. Nicht nur für euren Wohlstand, sondern auch für euer Leben als Gemeinschaft, für eure Identität.
25: Der bislang letzte Beitritt zur EU liegt bereits 13 Jahre zurück. Kroatien war das. Verhandlungen mit Island, davon geht man in Brüssel aus, könnten in 2 Jahren abgeschlossen sein. Vielleicht sogar gleichzeitig mit Montenegro. Die ersten spekulieren schon, dass es dann 2028 gleich 2 neue EU-Mitglieder geben könnte.
2: Wie kann sich Deutschland besser vor Drohnen schützen? Wie schnell reagieren, wenn zum Beispiel über Flug- oder Seehäfen unbemannte Flugkörper auftauchen? Mit diesen Fragen beschäftigt sich heute nicht nur Bundesinnenminister Dobrindt. Er hat einige seiner EU-Kollegen, die mit dem Thema hybride Bedrohungen befasst sind, nach Flensburg eingeladen. Es soll auch um eine bessere Zusammenarbeit auf europäischer Ebene gehen. Berlin-Korrespondentin Bianca Schwarz, worum geht es bei diesem Treffen genau?
13: Der Fokus liegt auf hybriden Bedrohungen aller Art. Also die Innenminister und Staatssekretäre wollen im Schwerpunkt über die Gefahr von Drohnen sprechen und wie man sie abwehrt. Aber es geht auch um Desinformationskampagnen aus dem Ausland. Es geht um Cyberbedrohungen und um die Sicherheit der kritischen Infrastruktur. Kritische Infrastruktur, dazu gehören zum Beispiel Stromleitungen durch die Ostsee, aber auch Flughäfen, Seehäfen. Und deswegen soll gemeinsam diskutiert werden, wie kann man sich denn gemeinsam schützen? Wo kann man voneinander lernen? Und an welchen Stellen ist eine engere Zusammenarbeit sinnvoll? Da könnten gemeinsame Drohnenabwehrübungen oder geteilte Frühwarnsysteme zur Sprache kommen.
2: Und warum gerade diese Gästeliste?
13: Ja, das sind größtenteils Staaten, die schon länger konkret bedroht sind als Deutschland zum Beispiel. In Deutschland ist ja jetzt erst seit diesem Zwischenfall am Flughafen Leipzig-Halle wieder mehr Aufmerksamkeit auf dem Thema, obwohl das ja auch nicht der erste Zwischenfall in Deutschland in die Richtung war. Aber nach Flensburg kommen die Innenminister bzw. Staatssekretäre der EU-Staaten, die an der Ostsee liegen. Und gerade wenn man dann Richtung Finnland, Lettland, Estland guckt, ne, also Länder mit einer Grenze zu Russland, da sind hybride Attacken bereits seit Jahren an der Tagesordnung und da wird die Bevölkerung auch öfter über Luftalarm oder mit Handywarnungen informiert, wenn eine fremde Drohne in einen kritischen Luftraum einfliegt. Also da ist man tatsächlich ganz anders sensibilisiert als hier in Deutschland.
2: Wie läuft die Drohnenabwehr in den EU-Ländern denn, die schon stärker bedroht sind als Deutschland?
13: Eine wirklich einheitliche Linie gibt es nicht, aber dass sich viele EU-Länder momentan mit ähnlichen Fragen beschäftigen, das ist kein Zufall. Das liegt neben der immer stärkeren Bedrohungslage auch daran, dass die EU-Kommission die Mitgliedstaaten aufgefordert hat, nationale Gesetze zu schaffen zum besseren Schutz. Und da könnte es unter anderem um mehr Rechte für die Betreiber kritischer Infrastruktur gehen. Also Beispiel Stromversorger, sie könnten künftig eine Drohne selbstständig vom Himmel holen dürfen, wenn es schnell gehen muss. Bisher ist das in Deutschland nur der Polizei erlaubt.
1: Bianca Schwarz aus dem ARD-Hauptstadtstudio in Berlin. 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
1: Zum Teil gibt es kräftige Schauer und Gewitter, zwischendurch auch Sonne, 20 bis 26 Grad. Am Wochenende bis Montag windig mit einer Mischung aus Sonne und Wolken, örtlich auch Regen. Ein bisschen wärmer, morgen bis 26, am Sonntag bis 28 Grad und zu Beginn eher wieder kühler. Und wir haben eine Unwetterwarnung für Baden-Württemberg. Der Deutsche Wetterdienst warnt vor schweren Gewittern mit Starkregen, Hagel und orkanartigen Böen. Mit örtlichen Überflutungen und erheblichen Verkehrsbehinderungen ist ebenfalls zu rechnen.
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1: Im Katastrophengebiet nach dem Gletschersturz im Himalaya-Gebirge müssen einige Rettungsteams ihren Sucheinsatz nach Vermissten unterbrechen. Chinesische Staatsmedien berichten, dass die Gefahr vor neuen Überflutungen zu groß sei. Durch die Katastrophe im Himalaya-Gebirge sind schon jetzt hunderte Menschen ums Leben gekommen. Fast 1500 gelten als vermisst und Rettungskräfte kommen durch die Schlammmassen kaum voran. Der norwegische König Harald V. ist im Alter von 89 Jahren gestorben. Das hat das norwegische Königshaus mitgeteilt. Er litt an einer Form von Blutarmut und war am Montag vergangener Woche in ein Krankenhaus in der norwegischen Hauptstadt Oslo eingewiesen worden. Als König wird ihm sein Sohn Håkon nachfolgen. Bundesinnenminister Dobrindt berät mit Kolleginnen und Kollegen aus den Ostsee-Anrainerstaaten über die Abwehr hybrider Bedrohungen. Nach Angaben von Dobrindts Ministerium geht es bei dem Treffen in Flensburg um Strategien für eine bessere Aufklärung, Abschreckung und Abwehr. Fremde Mächte versuchten täglich, Demokratie, Sicherheit und Wirtschaftskraft in der EU anzugreifen und zu schwächen, hieß es in einer Erklärung. Die Weinlese in Deutschland hat wegen der Hitze so früh begonnen wie noch nie. Ein Sprecher des Deutschen Weininstituts im rheinhessischen Bodenheim sagte, einige Winzer hätten sogar ihren Urlaub dafür abgebrochen. Noch vor einigen Jahren lag die Hauptlesezeit im September und Oktober und hat mehrere Wochen gedauert.
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1: Selten ist eine Landtagswahl über die Landesgrenzen hinaus auf so viel Aufmerksamkeit gestoßen wie der Urnengang in Sachsen-Anhalt am 6. September. Zur Wahl aufgerufen sind nur 1,7 Millionen Menschen, aber die könnten weltweit Schlagzeilen schreiben. Allen Umfragen zufolge wird die AfD diese Wahl haushoch gewinnen. Womöglich kann sie sogar die Alleinregierung bilden. Damit würde erstmals seit Kriegsende ein deutsches Bundesland von einer Partei regiert, die vom Verfassungsschutz seit 2023 als gesichert rechtsextrem eingestuft wird. Was ist da los in Sachsen-Anhalt, dass es so weit kommen konnte? Sebastian Hesse hat mehrere Wochen mit einigen Einwohnern des Landes den Wahlkampf begleitet. Hier sein Stimmungsbild aus einem kleinen Land, das bald unfreiwillig Geschichte schreiben könnte.
14: Start the party. Die wummernden Klänge, die aus dem Tonstudio von Tim Hoffmann und Ingo Wolny erschallen, wollen nicht so recht in die ländliche Idylle rund um das Dörfchen Leau im Salzlandkreis passen. Hier auf halbem Wege zwischen Sachsen-Anhalts Metropolen Magdeburg und Halle erstrecken sich die Felder so weit das Auge reicht. Die Gegend ist dünn besiedelt, die Ackerböden sind fruchtbar, der Horizont ist weit. Tim Hoffmann und Ingo Wolny sind Lebensgefährten.
25: Ihr Altersabstand beträgt rund 30 Jahre. Auch politisch liegen sie weit auseinander. Tim wählt rechts, Ingo wählt links. Doch über heikle Politthemen zanken sie auch jetzt in der heißen Wahlkampfphase.
15: Weniger. Ja. Politik spielt bei uns im Haus weniger eine Rolle. Ja. Bei Nachrichten, Sendungen, im Beitrag gelaufen, es gibt eine kurze Diskussion, aber wir fetzen uns jetzt nicht hier, wenn wir hier im Studio sitzen oder im Garten draußen, dass es da um die Politik geht, das ist nicht so das Thema.
16: Ja, also jeder hat seine Meinung und ich finde auch, jeder sollte seine Meinung behalten und nicht wegen irgendeiner Diskussion, die dann kommt, einfach nur zu sagen, ja, jetzt will ich die Linken, weil der andere was gegen die AfD hat. Also jeder sollte seine Partei wählen, die er für richtig hält.
25: Ingo und Tim decken ein weites politisches Spektrum ab. Sie bedienen keines der gängigen Klischees und schlagen sich mit einer verblüffenden Vielzahl von Aktivitäten durchs Leben. Im Tonstudio ihres Hauses in Leau produzieren sie Internet-Radiosendungen, pflegen

0: Und ein Thema, was auch, also was ich sehr wichtig finde, ist halt, dass das Bürgergeld abgeschafft werden soll. Ich habe nichts dagegen, gegen die, die krank sind, die können ja Bürgergeld kriegen, aber gegen die, die zu Hause sind und einfach nur faul sind oder doppelt abkassieren und nebenbei arbeiten gehen, das finde ich nicht in Ordnung.
1: Sein Lebensgefährte Ingo Wollny dagegen verortet sich am entgegengesetzten Ende des politischen Spektrums, die medizinische Versorgung auf dem Lande, findet er ebenso beklagenswert wie die schlechte ÖPNV-Anbindung. Aber
2: wahlentscheidend sind Themen, für mich sind die sozialen Themen. Hauptthema die Gehaltsanpassung, dass man für gleiche Arbeit das gleiche Geld bekommt. Dafür sind wir 89 auf die Straße gegangen. Die Linkspartei ist mein Favorit, weil die eben doch die Sozialpolitik angreifen können und auch die Möglichkeiten dazu haben, da was zu verändern.
1: Dass die Lebensverhältnisse Ost und West knapp 40 Jahre nach der friedlichen Revolution nicht angeglichen sind, findet Ingo unbegreiflich.
2: Ich bin Veranstaltungstechniker, arbeite als Beleuchter im Theater und verdiene 70% meiner Westkollegen. Ich weiß es deshalb, weil ich jahrelang in Wiesbaden im Theater gearbeitet habe. Musste aber aus familiären Gründen zurück nach Sachsen-Anhalt.
1: 40 Autominuten von Leo entfernt liegt die Bauhausstadt Dessau.
3: Sehr geehrte Damen und Herren, liebe Kolleginnen und Kollegen aus dem Handwerk, ein herzliches Willkommen zu unserem heutigen Wahlforum.
1: Es ist heiß auf dem Marktplatz von Dessau, sehr heiß, sonnengeschützt. Unter einem Zeltdach stehen Vertreter aller Parteien, die derzeit im Magdeburger Landtag vertreten sind und diskutieren auf Einladung der örtlichen Handwerkskammer, wie mittelständischen Betrieben in Sachsen-Anhalt unter die Arme gegriffen werden könnte.
3: Das Handwerk wird ja oft als die Wirtschaftsmacht von nebenan bezeichnet. Das ist kein Slogan, sondern gelebte Realität. Energiewende, Wohnungsbau, Nahversorgung ohne Handwerk bleibt alle Theorie Raum.
1: Aufgrund der Hitze und weil es mitten am Tag ist, folgen nur wenige Passanten der Diskussion. Eine der geduldigen Zuhörerinnen ist Rike Schmelz, die in Dessau lebt. Einige der örtlichen Handwerker kennt sie persönlich und weiß, was ihnen auf den Nägeln brennt.
4: Es ist eine wahnsinnige Ungerechtigkeit, dass die Industriebetriebe, große Industriebetriebe, einen günstigen Stromtarif bekommen haben und die Handwerker haben es nicht. Was für eine Ungerechtigkeit, ja. Und das müsste in meinen Augen aber schleunigst abgeschafft werden. Unmöglich, finde ich das.
1: Rike Schmelz und ihr Mann sind vor 17 Jahren aus Bayern nach Sachsen-Anhalt gezogen, aus beruflichen Gründen. Die bayerische Herkunft hört man ihr auch nach all den Jahren in Sachsen-Anhalt noch an. Rike ist in der Privatwirtschaft tätig, arbeitet für ein großes pharmazeutisches Unternehmen in Dessau. Ihre beiden Söhne sind hier aufgewachsen. Der älteste, Konstantin, studiert in Sachsen-Anhalt in Köthen und ist Erstwähler. Der jüngere lebt noch zu Hause.
5: Hallo, ich bin der Nikolai und ich bin aktuell Schüler der 11. Klasse am Gymnasium.
1: Die favorisierten Parteien im Hause Wollny-Hoffmann sind auch bei Familie Schmelz ein großes Thema. Die Linke, die sich in Sachsen-Anhalt wieder berappeln konnte, und die AfD, die in allen Umfragen deutlich führt und sich Hoffnungen auf die absolute Mehrheit macht und damit auf die Staatskanzlei. Lehrstoff auch in der Schule von Sohn Nikolai Schmelz.
5: Natürlich ein großes Thema sind, sage ich mal, gewissermaßen mehr die Ränder der Politik, also die AfD und zum Teil die Linke. Und BSW und natürlich immer Diskussion. Und ja, es ist ein großes Thema, die Politik in der Schule.
1: Seine Mutter wünscht sich vor allem von der neuen Landesregierung, sie möge mehr produzierendes Gewerbe und damit mehr Jobs, mehr Familien, mehr Kinder nach Sachsen-Anhalt holen.
4: Sachsen-Anhalt und auch Dessau und Umgebung, die könnten ein paar mehr von solchen Unternehmen gebrauchen. Das würde der Region hier wirklich gut tun. Es würde Gewerbesteuern bringen, es würde mehr Jobs bringen, es würde mehr Familien anziehen und es würde mit den Familien auch mehr Kinder anziehen. Ja.
6: Ich bin sofort da.
7: Jo.
1: Die historische Residenzstadt Bernburg brütet im Schatten ihres imposanten Renaissance-Schlosses in der Augusthitze. Freitag ist Markttag auf dem streng geometrisch-quadratischen Marktplatz. Ingo Wollny, der in einem eingemeindeten Dorf vor den Toren Bernburgs wohnt, entdeckt einen alten Bekannten.
2: Schönen guten Tag, Herr Lebeck.
8: Hallo.
2: Ich sehe, Sie haben auch einen Stand hier mit einem Bündnis der Begegnung. Was ist das für eine Formatierung? Die höre ich jetzt zum ersten Mal.
8: Bündnis der Begegnung, das freut mich, dass Sie das so wahrnehmen. Korrekt heißt es Bündnis für Demokratie und Toleranz gegen Rechtsextremismus und Gewalt. Gründung aus dem Jahr 2007 hier in Bernburg.
1: In der Tat sticht der Stand des überparteilichen

0: wirtschaftlichen Bündnisses aus dem Markttreiben heraus. Alle relevanten Parteien sind unübersehbar vertreten und mittendrin Johannes Leweck, Pfarrer an der Bernburger Marienkirche und seine Mitstreiter in dem Bernburger Bündnis. Ingo Wollnys Blick bleibt an einer Pinnwand hängen.
1: Sie haben an Ihrem Stand auch so Plakate, eine Pinnwand stehen, wo jeder seine Wünsche und Sorgen auftragen kann. Was waren denn die hauptmarkanten Themen, die da bis jetzt geschrieben wurden?
2: Naja, was wünsche ich mir für Sachsen-Anhalt? Welche Sorgen mache ich mir? Ganz oben mehr Toleranz gegenüber andersdenkenden Menschen. Und dann die Frage, wer bestimmt, wer oder was anders ist.
0: Wobei die Anliegen manchmal ganz alltagspraktisch sind.
2: Vorhin habe ich mit jemandem geredet über Grünschnitt der Bäume vor seinem Grundstück und den Ärger, weil ihm keiner antwortet aus der Stadt. Naja, und dann nicht die Augen zu verdrehen, zu sagen, ja, sondern tatsächlich, das ist es ja, was die Leute bewegt. Also so auf so einer emotionalen Ebene. Ich werde nicht ernst genommen. Und dann haben die Blauen leichtes Spiel, ja.
0: Und das haben die Blauen, sprich die AfD, auch, weil die Unzufriedenheit mit der Bundespolitik den Wahlkampf so massiv überschattet. Ostauswirkungen des Reformpaketes, Spahns Rücktritt, die chaotische Kabinettsreform. Viele Wähler in Sachsen-Anhalt sehen die Landtagswahl im September als Gelegenheit, der Regierung Friedrich Merz in Berlin einen Denkzettel zu verpassen. Auch Ingo Wollny aus Bernburg hadert mit der Bundespolitik. Mit der Landespolitik ist er eigentlich zufrieden. Trotzdem wird er nicht für Ministerpräsident Sven Schulze stimmen.
1: Also in Sachsen-Anhalt direkt, würde ich sagen, lief die Regierung gut. Nicht umsonst hat unser ehemaliger Ministerpräsident Herr Haseloff so lange durchgehalten und wurde wiedergewählt. Also die Politik in Sachsen-Anhalt selbst war in Ordnung. Die Bundespolitik, daran geht's zu kratzen.
0: Und da aktuell keine Bundestagswahl ansteht, müsse der Denkzettel eben auf Umwegen erfolgen, meint linken Wähler Wollny. Doch es gelte abzuwägen.
1: Das Ergebnis muss Berlin zu denken geben, aber es sollte auch nicht zum Schlechten sein für Sachsen-Anhalt.
0: Und genau das ist die Quadratur des Kreises, vor der die 1,7 Millionen Wahlberechtigten in Sachsen-Anhalt stehen.
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4: Und jetzt ist es 11:02.
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4: Der Wahlkampf in Sachsen-Anhalt geht in die heiße Phase. Gerade gehört, Sonntag in einer Woche dürfen die Bürgerinnen und Bürger ihre Stimme abgeben. Wie CSU-Chef Söder den CDU-Kandidaten, den amtierenden Ministerpräsidenten Schulze, unterstützt, unter anderem darüber berichten wir. Und auch darüber, dass sich offenbar auf Bundesebene kein Nachfolger für den Antisemitismus-Beauftragten finden lässt. Einzelheiten dazu in wenigen Minuten nach den Nachrichten. Am Mikrofon ist Katja Burg. Schönen guten Tag.
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4: Kräftige Schauer und Gewitter sind am Durchziehen. Örtlich müssen wir mit Starkregen, Hagel und Sturm oder sogar Orkanböen rechnen. Sonnige Phasen gibt es am Vormittag in Alpennähe, am Nachmittag in Rheinland-Pfalz und in der Nordwesthälfte von Baden-Württemberg. Die Luft ist spürbar kühler als gestern, aber recht schwül bei Höchstwerten zwischen 20 Grad im Hunsrück und in der Eifel und 26 Grad in der Ortenau oder auch rund um Stuttgart. Auch abseits der Gewitter weht ein böiger Wind aus Südwest bis West. Und das Wochenende sieht so aus, bis Montag bleibt's windig mit einer Mischung aus Sonne und Wolken, örtlich Regen. Ein bisschen wärmer, morgen bis 26 Grad und am Donnerstag, am Sonntag bis 28. Und zu Beginn der Woche wird es dann wieder ein bisschen kühler. Im Moment in Freudenstadt Regen bei 17 Grad.
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5: Um 10.30 Uhr mit Monja Sobotka. Mehrere SPD-Politiker aus dem Ruhrgebiet kritisieren den aktuellen Kurs der Bundesregierung. Zeitgleich zur Fraktionsklausur von Schwarz-Rot machen sie Reformvorschläge. Das Papier dazu liegt dem ARD-Hauptstadtstudio exklusiv vor. Unser Korrespondent Jan-Frederik Willems mit Details.
6: Ruhrpositionen. So nennen mehrere SPD-Abgeordnete des Bundestags und des Nordrhein-Westfälischen Landtags ihr Positionspapier. Sie sagen, die Koalitionsbeschlüsse von SPD und Union belasten vor allem Arbeitnehmende und Familien schwer. Kritisiert wird in dem Papier unter anderem die geplante Abschaffung der sogenannten Rente mit 63. Auch der Plan, die Krankschreibung am ersten Tag einzuführen, löse kein strukturelles Problem im Land, so die SPDler. Außerdem lehnen sie die geplante Ausweitung befristeter Arbeitsverträge ab.
5: Der Präsident der Bundesärztekammer Reinhardt ist dafür, die telefonische Krankschreibung beizubehalten, falls die Krankschreibung ab dem ersten Krankheitstag eingeführt wird. Die solle dann zumindest für die Patienten gelten, die in der jeweiligen Arztpraxis bekannt seien, sagte Reinhardt den Funke-Medien. Die elektronische Krankschreibung halte Patienten mit harmlosen Infektionen aus den Praxen heraus. Die geplante Krankschreibungspflicht ab dem ersten Tag halte er jedoch grundsätzlich für falsch. Bundesbauministerin Huberts hält die Vorschläge der Linken zur Begrenzung der Mietpreise für unrealistisch. Es gebe dafür keine Mehrheiten, sagte die SPD-Politikerin. Die Linke hatte gestern ein Modell zur Regulierung des Wohnungsmarkts vorgestellt. Es sieht vor, Mieten einzufrieren und unter bestimmten Umständen auch zu senken. Huberts setzt dagegen auf eine bundeseigene Wohnbaugesellschaft, die im großen Stil Aufträge für günstige Wohnungen vergeben soll. Ein Konzept dafür will sie im Herbst vorlegen. In Flensburg beraten die Innenminister der Ostseeanrainerstaaten am Vormittag über eine bessere Abwehr von hybriden Angriffen. Der Vizevorsitzende des Parlamentarischen Kontrollgremiums von NOTS hat vorab gefordert, Russland klar als Urheber von Attacken wie dem gescheiterten mutmaßlichen Drohnenangriff von Leipzig zu benennen. Im gemeinsamen Morgenmagazin von ARD und ZDF sagte der Grünen-Politiker wörtlich, es sei schädlich so zu tun, als gehe es nur um irgendwelche fremden Mächte. Wegen einer drohenden neuen Sturzflut ist der Rettungseinsatz in Tibet vorübergehend gestoppt worden. Nach Angaben chinesischer Staatsmedien haben Geröllmassen einen See aufgestaut. Sollte er überlaufen, könnten die Wassermassen in Tibet und stromabwärts weitere Schäden anrichten sowie Rettungskräfte gefährden. Im tibetischen Teil des Katastrophengebiets wurden deswegen mehr als 1000 Menschen in Sicherheit gebracht. Der norwegische König Harald V. ist im Alter von 89 Jahren gestorben. Das hat der Palast in Oslo mitgeteilt. Aus dem ARD-Studio Nordeuropa, Arne Bartram.
7: In den vergangenen Jahren hatte König Harald immer wieder Probleme mit der Gesundheit, musste mehrfach ins Krankenhaus. Bei den Norwegern war er überaus beliebt, machte sich stark für die Rechte von Migranten und queeren Menschen. Jetzt wird sein Sohn Håkon Norwegens neuer König. Und das in einer schwierigen Zeit für das Königshaus. Håkons Frau, Kronprinzessin Mette-Marit, lebt mit einer Spenderlunge und hatte zuletzt mit Negativschlagzeilen rund um ihre frühere Freundschaft zum US-Sexualstraftäter Jeffrey Epstein zu kämpfen.
5: Die deutschen Chemieunternehmen beurteilen ihre Geschäftslage erstmals seit 4 Jahren wieder positiv. Das entsprechende Barometer des Münchner IFO-Instituts verzeichnete im August ein deutliches Plus. Die Nachfrage nach chemischen Erzeugnissen aus deutscher Produktion steige, sagte eine IFO-Sprecherin. Grund seien die anhaltende Blockade der Straße von Hormus und die dadurch ausgelösten Lieferausfälle in Asien. Die Weinlese in Deutschland hat wegen der Hitze so früh begonnen wie noch nie. Ein Sprecher des Deutschen Weininstituts im rheinhessischen Bodenheim sagte, einige Winzer hätten sogar ihren Urlaub dafür abgebrochen. Noch vor einigen Jahren lag die Hauptlesezeit im September und Oktober und hat mehrere Wochen gedauert. Durch den Klimawandel werden inzwischen fast alle Sorten gleichzeitig erntereif. SWR-Nachrichten, Redaktion Niklas Behrendt.
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8: Die Probleme für die schwarz-rote Regierungskoalition, sie sind herausfordernd. Der Sozialstaat muss reformiert werden, denn weil die Wirtschaft vor sich hindümpelt, gibt es weniger zu verteilen. Hinzu kommen die außenpolitischen Unwägbarkeiten. Und in gut einer Woche steht die Landtagswahl in Sachsen-Anhalt an. Die CDU wird wohl tief stürzen. Die SPD kämpft immer noch dagegen an, aus dem Magdeburger Landtag rauszufliegen. Also schwierige Rahmenbedingungen für die Klausur der Spitzen von Unions- und SPD-Fraktionen, die gestern in Münster begonnen hat. Doch berichtet unser Hauptstadtkorrespondent Georg Schwarte, die zur Schau getragene Stimmung ist gut.
9: Alles so schön hier in Münster, so schön harmonisch.
10: Sehen Sie es? Die Sonne macht mit,
9: sagt Matthias Mirsch, der SPD-Fraktionschef, als er mit den beiden anderen Fraktionsspitzen der Union, Thorsten Frey und Alexander Hoffmann, am Münsteraner Aasee entlang bummelt und gelernt hatte auch schon was hier über diesen Aasee.
10: Am Aasee hier in Münster trifft man sich zum ersten Date. Und man kann sagen, es ist nicht das erste Date der Fraktionen. Es ist auch nicht unser erstes Date.
9: Aber es läuft alles sehr vielversprechend. Zum Auftakt stehen die drei dann lächelnd in der Sonne. Die gewollte Botschaft: es läuft. Wir sind nett zueinander. Selbst die Libellen von Münster spielen mit. Eine setzt sich auf das Mikrofon von Matthias Mirsch.
10: Ich habe hier schon die Natur.
11: Oh ja. Sitzt sie ja gerade beim Richtigen.
9: Lachen, Witzeln, Freundlichkeiten. Es ist die nahtlose Fortsetzung der Bildersprache der vorausgegangenen Kabinettsklausur in Neu-Hardenberg. Schwarz-Rot will als Team auftreten, denn nur so wird das was, sagt Thorsten Frey, der Neue an der Unionsfraktionsspitze. Er ist Gastgeber hier in Münster, obwohl das Ganze noch sein Vorgänger, der Münsterländer Jens Spahn, geplant hatte. Der aber ist vorerst Geschichte. Und wie empfindet das Thorsten Frey? Ja, sagt er.
12: Ja, das sind die Entwicklungen der letzten Wochen. Wir hatten gestern Abend auch gemeinsam Jens Spahn getroffen. Insofern ist es schon auch etwas, was er damals initiiert hat. Der ursprüngliche Gastgeber war dieser Tagung.
9: Jetzt ist Spahn allenfalls noch der Geist von Münster überhaupt. Geist bei der letzten Fraktionsklausur vor einem Jahr. Als die Stimmung mies und die Lage schlecht war, gab es den Geist von Würzburg, sagt CSU-Landesgruppenchef Alexander Hoffmann.
13: Und dieser Geist von Würzburg, der hat getragen. Und jetzt muss zu diesem Geist von Würzburg der Mut von Münster dazukommen.
9: Der Mut von Münster. Schönes Motto. Thorsten Frey findet auch, dass die Lage derzeit genau den braucht.
12: Dass wir den Mut haben, auch Entscheidungen zu treffen, die möglicherweise nicht für alle und sofort und auf den ersten Blick populär sind.
9: Zum Beispiel bei der Rentenreform. Stichwort Rente mit 63. Die SPD hoffte auf Kompromisse im Rahmen des parlamentarischen Verfahrens, die Union darauf, dass es im Großen und Ganzen bei den Vorschlägen der Rentenkommission bleibt. Und da bemüht Thorsten Frey dann nicht mehr den Mut, sondern schon wieder den Geist, welchen auch immer.
12: Und da sind wir uns sehr einig. Und in diesem Geist werden wir eine Lösung finden, die Rente für die nächsten 25 bis 30 Jahre völlig neu aufstellen wird und dafür sorgt, dass die Herausforderungen des demografischen Wandels am Ende nicht bei einer Generation abgeladen wird.
9: Dass das alles nicht einfach wird, noch dazu mit schwierigen Landtagswahlen, mit miesen Umfragewerten im Nacken und Krisen auf der Welt, Sie alle hier in Münster wissen das.
10: Die Form der Polarisierung nimmt kontinuierlich zu. Aber Demokratie wird nur funktionieren, wenn wir auch bereit sind, den Kompromiss tatsächlich hochzuhalten.
4: SPD-Fraktionschef Mirsch will den Kompromiss hochhalten im Namen der Demokratie. Im Landtagswahlkampf in Sachsen-Anhalt versucht CDU-Spitzenkandidat Schulze, den Umfragerückstand gegenüber der AfD aufzuholen. Dabei bekommt er Schützenhilfe vom Vorsitzenden der Schwesterpartei CSU Söder, zum Beispiel im malerischen Wernigerode. Aber dabei wird auch klar, auch die CSU hat kein Patentrezept zum Umgang mit der AfD. Jakob Meyer berichtet.
14: Ein sonniger Tag in Wernigerode, dem Touristenmagneten im Harz am Fuße des Brocken. 1 Million Übernachtungsgäste pro Jahr. Auch heute bummeln Touristinnen und Touristen durch die Fußgängerzone mit den schmucken Fachwerkhäusern oder sitzen im Café am Marktplatz. Wahlplakate sieht man nicht, die sind in der Altstadt nicht zugelassen. Trotzdem ist die Landtagswahl am übernächsten Sonntag sehr präsent.
15: Ganz beschissen, um ehrlich zu sein. Ja, wenn der AfD an die Macht kommt, nee, nicht mit mir, danke schön.
16: Über die aktuelle politische Lage sind wir halt nicht erfreut, sagen wir es mal so. Aber ob ich deswegen gerade AfD wählen muss?
17: Ich bin Lehrerin und es könnte für mich nicht so schöne Auswirkungen haben.
18: Man sollte die Leute das erstmal ausprobieren lassen. Wenn nicht, können sie immer noch abgewählt werden.
19: Ich hoffe, dass sich was ändert, weil es macht ja keinen Spaß mehr. Wir sind ja Leidtragenden, weil wir müssen alles zahlen und für uns springt ja nichts raus. Die Löhne steigen ja auch nicht. Wenn ich offen sprechen könnte, so wie ich wollte, denn das ist kein richtiger Mensch, ist das, dieser Merz. Der macht alles kaputt.
14: Der Christdemokrat Sven Schulze ist Ministerpräsident in Sachsen-Anhalt und er will es bleiben. Dabei sagen sie sogar in seiner Partei, die AfD werde stärkste Kraft. Die Frage sei nur, wie stark und ob die CDU noch aufholen könne. Schulze versucht es. Er spricht über Wirtschaftsförderung und mehr Personal für die Polizei. Seine Kernbotschaft?
20: Dass wir uns unser Land nicht permanent schlecht reden lassen, sondern dass wir auch mal stolz auf das sind, was die Menschen hier in diesem Land erreicht haben.
14: Die AfD erwähnt Schulze nicht. Er sagt, unser Hauptwettbewerber. Das tut dafür der Gastredner aus Bayern, Ministerpräsident und CSU-Chef Markus Söder. Er nennt die Ankündigung der AfD-Vorsitzenden Alice Weidel, im Falle einer Regierungsübernahme aus dem Euro auszusteigen,
21: das schlimmste wirtschaftliche Schredderprogramm, das man machen kann.
2: Wir brauchen Partner. Und selbst die französischen Rechtsradikalen, selbst die italienischen Rechten, alle lehnen die Zusammenarbeit mit der AfD ab.
21: Söder lobt die Wirtschaftskompetenz von CDU-Kandidat Schulze und erklärt Bayerns Kurs, im Rahmen einer Hightech-Agenda Milliarden in Forschung und Technologie zu stecken, in KI, Robotik und Medizin.
2: Und wenn wir das nicht endlich lernen, dass ohne Wirtschaft der Rest nicht funktioniert, dann wird Deutschland nicht vorankommen. Und das müssen wir gemeinsam durchsetzen. Vielen Dank
21: für die Einladung. Die AfD klein halten, dafür kann allerdings auch die CSU kein Rezept anbieten. Auch in Bayern hat die Rechtsaußenpartei bei der Kommunal-, Landtags- und Bundestagswahl zugelegt. Auch im Freistaat ist der fast 40 Jahre alte Satz von Franz Josef Strauß längst überholt. Rechts von CDU, CSU dürfe es keine demokratisch legitimierte Partei geben. Söder hatte nach eigenen Worten gehofft, dass sinkende Asylbewerberzahlen etwas ausmachen würden. Aber das reiche scheinbar nicht aus, sagt er. Jetzt setzt der CSU-Chef darauf, dass die geplanten schwarz-roten Reformen wirken. Aber die muss man durchsetzen. Auch deshalb schaue man voller Sorge auf die Wahlen, erklärt CSU-Landesgruppenchef Alexander Hoffmann.
22: Es geht ja auch darum, dass die Dinge, die wir hier richtigerweise in Berlin beschließen, dass die am Ende auch den Bundesrat passieren müssen. Auch da braucht man klare Mehrheiten ohne Brandstifter.
21: Hoffmann setzt darauf, dass es die CDU in Sachsen-Anhalt nach der Wahl wie in Thüringen und Sachsen schaffen wird, mit Hilfe anderer Parteien ohne die AfD zu regieren.
22: Es ist ja, ich sage es mal, auch in anderen Bundesländern gelungen, dort Bündnisse zu schmieden, die eine regierungsfähige Landesregierung erzeugt haben.
21: Und so bleibt am Ende nur ein Rat, den die CSU, der Schwesterpartei in Sachsen-Anhalt, geben kann.
2: Ja, das ist Kämpfen bis zum letzten Meter, wie immer.
8: CSU-Chef Söder leistet Schützenhilfe im Wahlkampf zur Wahl in Sachsen-Anhalt. Antisemitische Vorfälle sind in Deutschland auf einem Rekordniveau. Gerade deshalb gilt das Amt des Antisemitismusbeauftragten der Bundesregierung als wichtige Stimme im Kampf gegen Judenhass und für den Schutz jüdischen Lebens. Doch mit dem Ausscheiden von Felix Klein in diesem Monat ist offen, wer ihm folgt. Gleichzeitig gibt es Kritik am Auswahlverfahren. Dietrich Kalmeurer.
23: Seit Montag vertritt Felix Klein Deutschland bei der Organisation für wirtschaftliche Zusammenarbeit und Entwicklung OECD in Paris. Nach 8 Jahren schied er damit aus dem Amt als Beauftragter der Bundesregierung für den Kampf gegen Antisemitismus. Die Nachfolge ist offen.
24: Selbstverständlich wird dieses Amt wieder besetzt. Das ist ein herausragend bedeutendes Amt, mir auch ganz besonders wichtig,
23: sagt der zuständige Bundesinnenminister Alexander Dobrindt. Der CSU-Politiker erläutert weiter.
24: Es gibt einen eingeschränkten Personenkreis, der dafür in Frage kommt, mit dem wir entsprechend im Gespräch sind und in Kürze die Wiederbesetzung durchführen.
23: Das war im Juli. Doch noch immer ist die Personalie nicht geklärt, bestätigt ein Sprecher des Ministers dem ARD-Hauptstadtstudio. Der Antisemitismusbeauftragte soll Politik, Behörden und jüdische Gemeinden vernetzen. Er soll Antisemitismus bekämpfen und jüdisches Leben stärken. Die Aufgabe ist groß. Seit dem Terrorangriff der Hamas auf Israel am 7. Oktober 2023 gibt es deutlich mehr antisemitische Vorfälle. Beleidigungen, Bedrohungen, Angriffe und Hetze. Die Recherche- und Informationsstellen Antisemitismus, kurz RIAS, dokumentierten für das vergangene Jahr bundesweit mehr als 8.700 Fälle, im Schnitt knapp 24 pro Tag. Auch deshalb verbindet der Präsident der Deutsch-Israelischen Gesellschaft, Volker Beck, hohe Erwartungen mit der Neubesetzung.
25: Es ist wichtig, dass es eine qualifizierte Person macht, die die Phänomene einordnen kann und die das politische und juristische Geschäft ein bisschen kennt, um tatsächlich die notwendigen Maßnahmen vorzuschlagen und dabei auch die Politik vom Markt zu überzeugen.
23: Zugleich drängt der ehemalige Grünen-Abgeordnete auf eine schnelle Entscheidung.
25: Beim Thema Antisemitismusbekämpfung gibt es jede Menge zu tun. Und das duldet jetzt keine Hängepartie da auf der institutionellen Ebene.
23: Auch die grüne Innenpolitikerin Marlene Schönberger zeigt sich mit dem schleppenden Prozess der Nachbesetzung unzufrieden.
26: Meine Erwartung wäre gewesen, dass man frühzeitig ein transparentes Verfahren etabliert, um einen ganz zentralen, wichtigen Posten neu zu besetzen. Stattdessen ist jetzt bekannt geworden, dass es 2 mögliche Kandidaten gab und beide abgesagt haben. Ein Plan B scheint im Moment nicht zu existieren. Zumindest kennen wir ihn nicht.
23: Als ein möglicher Nachfolger Kleins wurde lange Andreas Frank genannt, der Antisemitismusbeauftragte der bayerischen Justiz. Medien berichteten, er habe abgesagt. Im Gespräch war auch der bayerische Antisemitismusbeauftragte Ludwig Spänle. Das Innenministerium macht dazu keine Angaben. Schönberger hält die Verzögerung für problematisch.
26: In einer Zeit, in der der Antisemitismus vollkommen eskaliert ist, immer offener, gewaltvoller und enthemmter auftritt, scheint das Thema Antisemitismusbekämpfung bei der Bundesregierung keine Priorität zu haben. Und das ist ein ganz fatales Signal.
23: Bis zur Neubesetzung führt nun der parlamentarische Staatssekretär Christoph de Vries von der CDU das Amt kommissarisch. Dobrindt werde zu gegebener Zeit entscheiden, heißt es aus dem Ministerium.
4: 10.46 Uhr.
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4: Zum Teil kräftige Schauer und Gewitter, zwischendurch Sonne, 20 bis 26 Grad.
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4: Im Katastrophengebiet nach dem Gletschersturz im Himalaya-Gebirge müssen einige Rettungsteams ihren Sucheinsatz nach Vermissten unterbrechen. Chinesische Staatsmedien berichten, dass die Gefahr von neuen Überflutungen zu groß sei. Der norwegische König Harald V. ist im Alter von 89 Jahren gestorben. Als König wird ihm sein Sohn Håkon nachfolgen. Ärztepräsident Reinhardt fordert Patientinnen und Patienten, die statt zu ihrer Hausarztpraxis direkt zum Facharzt gehen, zu bestrafen, und zwar mit Zeit. Den Funke-Zeitungen sagte Reinhardt, wer sich nicht an sinnvolle Spielregeln halte, sollte erleben, dass er im Zweifel länger warte.
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4: Frauenkörper ticken anders und Frauen sind in der medizinischen Forschung noch immer unterrepräsentiert. Marion Kiechle widmet sich dem Thema. Sie ist Inhaberin des Lehrstuhls für Frauenheilkunde und Geburtenhilfe der Technischen Universität München und Direktorin der Frauenklinik am Münchner Universitätsklinikum rechts der Isar. In ihrem Buch Heiße Phase beschäftigt sie sich damit, was Frauen ab 40 über ihren Körper wissen müssen. Themenschwerpunkte sind die Wechseljahre, Sexualität und Gesundheit. Mit Nicole Köster hat die Professorin zunächst über die Tatsache gesprochen, dass das Thema Wechseljahre in der Gesellschaft mehr angekommen ist.
1: Sie sind Rektorin der Frauenklinik des Klinikums rechts der Isar und sie sind zudem die erste Frau in Deutschland, die auf einen Lehrstuhl für Frauenheilkunde berufen wurde. Würden Sie über sich selbst sagen, ja, ich bin schon auch eine Pionierin?
3: Ja, also mir war das am Anfang gar nicht so klar, aber ich habe es dann durch die Gesellschaft erfahren. Als ich den Ruf bekam, da war ich ja noch in Kiel und dann kam so eine Gruppe von jungen Medizinstudentinnen auf mich zu und haben mir gratuliert und haben gesagt, ach super, und endlich haben wir ein Vorbild, was mir selbst gar nicht so klar war. Aber ich glaube, ich bin schon eine Pionierin. Ich war dann auch mal in einer Ausstellung über berühmte Frauen und Wissenschaftlerinnen oder halt auch Pionierin. Und angesichts der Berufung als erste Frau auf den Lehrstuhl für Gynäkologie und Geburtshilfe kam ich dann eben auch in dieser Ausstellung vor. Neben anderen berühmten Frauen. Und ja, hat mich schon geflasht, muss ich sagen.
1: Ja, können Sie so einordnen, das war 1999, was hat sich denn seitdem getan in der Frauenheilkunde?
3: Also die Medizin ist ja zunehmend weiblich geworden. Es erleben ja viele Berufsgruppen, wo die Anerkennung sinkt. Da finden sich dann die Frauen wieder und Berufsgruppen, die eben auch finanziell nicht mehr so attraktiv sind. Und so ist es ja auch leider im Arztberuf. Also die Medizin wird zunehmend weiblich und auch in der Frauenheilkunde ganz besonders. Aber wir haben nach wie vor noch diese berühmte Schere, an der Basis eben viele Frauen und in den Führungspositionen nach wie vor weit weg von den 50%. Also wir liegen da im niedrigen zweistelligen Bereich.
1: Also da ist da noch ist Luft noch nach oben.
3: Unbedingt, unbedingt.
1: Sie haben jetzt ein Buch gemacht, Heiße Phase. Da geht es um die Wechseljahre, was Frauen ab 40 unbedingt wissen müssen. Gibt es die Wechseljahre eigentlich auch beim Mann?
3: Nicht in dieser Form, aber auch beim Mann gibt es natürlich hormonelle Veränderungen. Wobei der ganz große Unterschied, den Mann bestimmt eigentlich nur ein einziges Hormon, das Testosteron. Und es bleibt, wenn der Mann sich gesund ernährt und gesund verhält, eigentlich relativ stabil das ganze Leben lang hoch. Also wenn, dann nimmt es nur ganz wenig ab. Bei uns Frauen ist es komplett anders. Die Biologie hat so vorgesehen, dass wir eben, dass bei uns irgendwann die Eierstöcke abgeschaltet werden und damit eben auch die Hormonproduktion, die die Frau ausmacht. Und das ist der ganz große Unterschied zwischen Mann und Frau. Wir haben keinen Einfluss darauf. und die Männer eben ja.
1: Ja, wir wollen darüber sprechen und wir wollen ja alle Hörer mitnehmen. Also warum kann das heute Vormittag, die heiße Phase bei der Frau, auch für die Männer ganz besonders interessant sein?
3: Ja, ich glaube, das ist für die Männer ganz besonders interessant, weil gut, Frauen wissen, Großteil weiß schon viel und weiß, was mit dem Körper passiert. Aber eine ganz große Wissenslücke haben die Männer und sind dann ganz erstaunt, was jetzt mit ihrer Frau passiert. Sie verändert sich und zu mir hat mal einer gesagt, ja, die tickt nicht mehr so wie früher.
1: Ja.
3: Und deswegen ist es, glaube ich, auch für die Männer ganz interessant zu wissen, was passiert.
1: Sie haben ein Buch zum Thema Wechseljahre gemacht, heiße Phase. Also wenn ich mir mal so den Buchmarkt zum Thema anschaue, habe ich den Eindruck, so seit ein paar Jahren tut sich da was. Es gibt plötzlich ganz viel. Hat sich der Umgang mit dem Thema verändert?
3: Ja, Gott sei Dank, ist schon mehr in den Mittelpunkt der Gesellschaft gerückt, weil man einfach gesehen hat, dass es wichtig ist für die Gesellschaft. Es gibt Untersuchungen, die gezeigt haben, dass Menopausenbeschwerden sich wirklich drastisch auf den Arbeitsmarkt auswirken. Man hat Untersuchungen angestellt, dass durch die menopausenbedingten Beschwerden, die nicht behandelt wurden, 9,4 Milliarden Euro Kosten für die Volkswirtschaft entsteht. Und das ist natürlich schon ein Punkt. Und viele Unternehmen haben das auch erkannt, dass sie etwas tun müssen für ihre Mitarbeiterinnen, weil 70% der Frauen in der heißen Phase sozusagen der Wechseljahre zwischen 45 und 55, die sind sozusagen in Arbeit, mhm, in Brot und Lohn. Und es sind immerhin 9 Millionen Frauen in Deutschland. Und da hat sich auch eine ganz gute Aktion daraus entwickelt mit Hashtag Wir sind 9 Millionen. Wenn man das mal googelt oder recherchiert in den Medien, dann findet man da ganz viele Aktionen, die eben auf die Wechseljahre aufmerksam machen.
1: Wie reagieren die Unternehmen dann?
3: Also es gibt einige Unternehmen, die sich so eine Art Zertifikat auferlegt haben als menopausefreundliches Unternehmen. Das beginnt damit, überhaupt mal das Thema zu adressieren und es nicht zu tabuisieren. Jeder Betrieb hat ja eine Betriebsmedizin, dass eben Angebote aufgerufen werden, wo die Frauen informiert werden, was passiert in den Wechseljahren. Dann auch den Arbeitsplatz entsprechend zu gestalten oder eben auch flexible Arbeitszeiten einzurichten, wo es möglich ist für die Frauen, um eben sie am Arbeitsplatz zu halten und die Bedingungen möglichst optimal zu machen.
4: Die Professorin für Frauenheilkunde Marion Kiechle in SWR1 Leute und jetzt ist es 11:07.
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5: Schönen guten Tag. Die Zahl der Arbeitslosen in Deutschland ist im August auf 3.061.000 angestiegen, etwa 30.000 mehr als vor einem Jahr. Der Blick auf den Südwesten fällt dabei gemischt aus, berichtet Sabine Geipel aus der SWR Wirtschaftsredaktion.
6: Die Arbeitsmärkte in Rheinland-Pfalz und in Baden-Württemberg geben im August ein uneinheitliches Bild ab. In Rheinland-Pfalz ist die Zahl der Arbeitslosen nach Angaben der zuständigen Regionaldirektion in diesem Monat leicht zurückgegangen, auf rund 129.600. Das entspricht einer Arbeitslosenquote von nun 5,6%. Ursache für die verbesserte Lage könnte aber auch das frühe Ende der Sommerferien in Rheinland-Pfalz sein, wenn Betriebe nach der Sommerpause wieder vermehrt neues Personal einstellen. Die Sommerferien sorgen umgekehrt für einen saisonalen Anstieg der Arbeitslosenzahlen in Baden-Württemberg, denn viele Beschäftigungs- oder Ausbildungsverhältnisse haben davor geendet. Hier waren in diesem Monat rund 312.400 Menschen arbeitslos gemeldet, 4% mehr als noch im Juli. Die Arbeitslosenquote in Baden-Württemberg steigt damit auf nun 4,8%. In beiden Bundesländern werben die Regionaldirektionen für die betriebliche Ausbildung. Viele Ausbildungsstellen seien noch unbesetzt.
5: Google passt auf Druck der EU-Kommission seine Spam-Richtlinien in Europa an. Die Änderung trete am kommenden Sonntag in Kraft, teilte der US-Suchmaschinenbetreiber mit. Hintergrund ist eine drohende Wettbewerbsstrafe. Außerhalb des europäischen Wirtschaftsraums bleibe die Regelung unverändert. Zuvor hatten sich Verlage über bestimmte Richtlinien Googles beschwert, da diese sie ihrer Auffassung nach bei Suchergebnissen systematisch benachteiligten und damit Werbeeinnahmen minderten. Damit verzerre Google den Wettbewerb, so das Verlagswesen. Die EU-Kommission hatte eine Untersuchung eingeleitet, wäre dabei ein Verstoß festgestellt worden, hätten theoretisch Strafen von bis zu 10% des weltweiten Jahresumsatzes gedroht. Google hatte in der Vergangenheit die Praxis verteidigt. Die Weinlese in Deutschland hat so früh begonnen wie noch nie. Als Grund nennt das Deutsche Weininstitut im rheinhessischen Bodenheim die Hitzewelle seit Juni, Günter Laubes berichtet.
7: Wohl kein Wirtschaftszweig ist so direkt vom Klimawandel betroffen wie die Landwirtschaft. Und hier merken besonders die Winzer schon seit Jahren die Auswirkungen. Lag vor einigen Jahren das Herbsten, also die Weinlese, noch tatsächlich im Herbst, so hat sie sich kontinuierlich nach vorn verschoben. Inzwischen vom Oktober in den August. Zusätzlich werden durch den Klimawandel fast alle Sorten gleichzeitig erntereif. Aus der mehreren Wochen dauernden Ernte ist deshalb eine Blitzernte geworden, die in kürzester Zeit bewältigt werden muss, sagen die Winzer. Die Ausbeute selbst ist geringer, denn die Trauben sind wegen des Wassermangels viel kleiner. Aber die Qualität des Jahrgangs 2026 wird allgemein als gut bis sehr gut beschrieben.
5: Nach der Kabinettsklausur spricht Bundesfinanzminister Klingbeil vom Aufbruch in eine neue Gründerzeit. Die Wirtschaft soll schnell belebt werden, dabei kam recht wenig Neues raus. Aber eben das Commitment, es solle jetzt zügig umgesetzt werden, was schon angekündigt war. Dazu die Einschätzung von Marcel Fratscher, Chef des Deutschen Instituts für Wirtschaftsforschung.
9: Die Reformen der Bundesregierung sind sicherlich nicht der große Wurf, wo man jetzt sagen kann, das schafft eine neue Gründerzeit oder ist jetzt wirklich revolutionär. Es sind viele gute Maßnahmen dabei, aber jetzt nichts so Bahnbrechendes, dass man sagt, das ist eine große Veränderung. Mhm. Die größte Sorge heute ist die Mentalität, ist der extreme Pessimismus, die mentale Depression, die wir in Deutschland haben. Und Wirtschaft ist zu 70% Psychologie. Wenn Sie als Unternehmerin nicht das Vertrauen haben, dass die Perspektive für die Zukunft gut ist, werden Sie nicht investieren. Und wenn Sie als Bürger oder Bürgerin nicht das Vertrauen haben, dass Ihr Arbeitsplatz da sein wird, dass das Land sich gut entwickeln wird, dann werden Sie nicht konsumieren. Und das ist das Dilemma, das wir heute haben. Dieser Pessimismus führt dazu, dass Unternehmen weniger investieren, damit auch nicht innovativer, sondern weniger innovativ werden und dass wir in diese Teufelsspirale reinkommen, bei der die negativen Erwartungen sich letztlich bewahren.
5: Sagt Marcel Fratscher, der Chef des Deutschen Instituts für Wirtschaftsforschung. Und wir kommen zur Börsenübersicht nach Handelsstart. Der DAX konnte zu Handelsbeginn deutlich zulegen, 26.000, etwas mehr als 500 Punkte. Überwiegend freundlich. Also Michelle Goddemeier fasst für uns nochmal die Lage und den Tag zusammen.
10: Die Finanzmärkte blicken heute gespannt nach Jackson Hole in den USA. Dort spricht am Nachmittag Fed-Chef Kevin Warsh. Anleger erhoffen sich Hinweise darauf, wie es mit der Geldpolitik in den USA weitergeht. Die Frage ist, wird die US-Notenbank die Leitzinsen verändern? Die nächste Zinsentscheidung steht am 16. September an. Bei den Unternehmen sorgt heute PayPal für Schlagzeilen. Eine mögliche Übernahme durch den Finanzinvestor Advent und den Zahlungsabwickler Stripe ist offenbar geplatzt. Zuvor sollen mehr als 50 Milliarden Dollar geboten worden sein. Die PayPal-Aktie brach im nachbörslichen Handel um fast 14% ein. Positive Nachrichten kommen dagegen aus der deutschen Chemieindustrie. Die Unternehmen bewerten ihre Geschäftslage erstmals seit 4 Jahren wieder positiv. Das IFO-Institut führt das unter anderem auf Lieferausfälle in Asien zurück. Dadurch steige die Nachfrage nach Chemieprodukten aus Deutschland. Hohe Energie- und Standortkosten bleiben laut IFO aber ein Problem.
5: Und das war die Übersicht aus der Wirtschaftsredaktion. Es ist genau 11:01.
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11: 6 Monate auf den Tag genau sind es heute, dass Israel und die USA den Iran angegriffen haben. Dieser Krieg, der zunächst als Kurzintervention gedacht war, um das Mullah-Regime zu beschädigen, lässt sich nun nicht mehr einfangen. Wir berichten über diplomatische Bemühungen und wirtschaftliche Folgen nach den Nachrichten. Am Mikrofon ist Katja Burg. Schönen guten Tag.
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11: Zum Teil kräftige Schauer und Gewitter, zwischendurch Sonne, das Ganze bei 20 bis 26 Grad. Im Moment in Karlsruhe bedeckt bei 21, es regnet in Freudenstadt bei 17 Grad und in Oberstdorf ist es bedeckt bei 27 Grad.
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12: Um 11 Uhr mit Monia Sobotka. Die AfD ist in Thüringen mit ihrem Misstrauensvotum gegen Ministerpräsident Vogt gescheitert. Sie wollte den CDU-Politiker durch ihren Fraktionschef Höcke ersetzen. Höcke bekam im Landtag in Erfurt 33 Stimmen. Die erforderliche Mehrheit lag bei mindestens 45 Stimmen. Es war der zweite AfD-Versuch in diesem Jahr, Vogt aus dem Amt zu drängen. Anlass war dessen aberkannter Doktortitel und sein erfolgloser Widerspruch dagegen bei der TU Chemnitz. Mehrere SPD-Politiker aus dem Ruhrgebiet kritisieren den aktuellen Kurs der Bundesregierung. Zeitgleich zur Fraktionsklausur von Schwarz-Rot machen sie Reformvorschläge. Das Papier dazu liegt dem ARD-Hauptstadtstudio exklusiv vor. Unser Korrespondent Jan-Frederik Willems mit Details.
13: Ruhrpositionen. So nennen mehrere SPD-Abgeordnete des Bundestags und des Nordrhein-Westfälischen Landtags ihr Positionspapier. Sie sagen, die Koalitionsbeschlüsse von SPD und Union belasten vor allem Arbeitnehmende und Familien schwer. Kritisiert wird in dem Papier unter anderem die geplante Abschaffung der sogenannten Rente mit 63. Auch der Plan, die Krankschreibung am ersten Tag einzuführen, löse kein strukturelles Problem im Land, so die SPDler. Außerdem lehnen sie die geplante Ausweitung befristeter Arbeitsverträge ab. Neben indirekter Kritik am Kurs der beiden SPD-Vorsitzenden Bärbel Baas und Lars Klingbeil sind die Worte an Bundeskanzler Friedrich Merz in dem Papier deutlicher. Er habe es in den Debatten der vergangenen Monate an Respekt vermissen lassen. Das habe der Akzeptanz von Politik schweren Schaden zugefügt.
12: Die Zahl der Arbeitslosen in Deutschland ist im August weiter angestiegen, um 0,1 Prozentpunkte auf mehr als 3 Millionen Menschen. Wie die Bundesagentur für Arbeit in Nürnberg mitgeteilt hat, kamen im Vergleich zum Juli 54.000 Jobsuchende hinzu. Die Arbeitslosenquote liegt bei 6,5%. In Baden-Württemberg stieg sie auf 4,8%, in Rheinland-Pfalz sank sie auf 7,5%. Die deutschen Chemieunternehmen beurteilen ihre Geschäftslage erstmals seit 4 Jahren wieder positiv. Das entsprechende Barometer des Münchner IFO-Instituts verzeichnete im August ein deutliches Plus. Die Nachfrage nach chemischen Erzeugnissen aus deutscher Produktion steige, sagte eine IFO-Sprecherin. Grund seien die anhaltende Blockade der Straße von Hormus und die dadurch ausgelösten Lieferausfälle in Asien. Das US-Technologieunternehmen Google verändert seine Spam-Richtlinien. Das hat der Mutterkonzern Alphabet mitgeteilt. Hintergrund ist eine drohende Wettbewerbsstrafe durch die EU-Kommission. Zuvor hatten sich verschiedene Verlage beschwert. Sie waren der Meinung, die Google-Suchmaschine würde sie systematisch benachteiligen. Daraufhin hatte die EU-Kommission eine Untersuchung eingeleitet. Die neue Regelung tritt am Sonntag in allen EU-Staaten sowie in Island, Norwegen und Liechtenstein in Kraft. Die US-Einwanderungsbehörde ICE kauft 6.000 Elektroschock-Handschuhe. Wie eine Veröffentlichung in einer staatlichen Datenbank zeigt, geht es bei dem Auftrag für ein Unternehmen aus dem US-Bundesstaat Kentucky umgerechnet um 14,3 Millionen Euro. Die Handschuhe sollen beispielsweise bei Menschen eingesetzt werden, die sich gegen eine Festnahme wehren. Kritik an dem Kauf kommt von Bürgerrechtlern und demokratischen Kongressabgeordneten. Die Europäische Raumfahrtagentur hat einen neuen Wettersatelliten ins All geschickt. Laut Ariane Space hob er in Kourou in Französisch-Guyana an Bord einer Rakete ab. Sabrina Fritz berichtet.
15: Der neue Wettersatellit wird in 36.000 Kilometer Höhe über der Erde kreisen. Von dort soll er Bilder in die Zentrale schicken, die man zuvor noch nie gesehen hat, schwärmt die Europäische Raumfahrtagentur ESA. MTG-12, wie er offiziell heißt, soll Wettervorhersagen für Europa und Nordafrika noch besser machen. Vor allem Warnungen vor Unwettern wie Gewitter, Sturzfluten oder Wirbelstürmen sollen mit diesem Satelliten der dritten Generation deutlich präziser werden, heißt es bei der Europäischen Raumfahrtagentur.
12: Die Top 3 für das Jugendwort des Jahres stehen fest. Wie der Stuttgarter Langenscheid Verlag bekannt gab, haben es die Begriffe Crash Out für Ausrasten, Rage Bait für bewusstes Provozieren und Peak für Höhepunkt in die finale Online-Abstimmung geschafft. Das Gewinnerwort kann jetzt bis zum 28. September gewählt werden. SWR-Nachrichten, Redaktion Niklas Behrendt.
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16: Heute ist es ein halbes Jahr her, dass die USA und Israel den Iran angegriffen und damit einen neuen Krieg angefangen haben, der sich nun schwer wieder einhegen lässt. Die Golfstaaten suchen einen Ausweg aus der Krise. Welche Bemühungen dort gerade laufen und welche Möglichkeiten es im Moment gibt aus Sicht der Anrainerstaaten, berichtet Paul Jens aus dem ARD-Studio Kairo.
14: Noch bis kurz vor den ersten Angriffen der USA und Israel hatten einige Golfstaaten versucht, einen Deal zu vermitteln und den Krieg abzuwenden. Sie ahnten schon, diese Konfrontation würde auch sie treffen. Dass es so heftig wird, haben die Länder am Persischen Golf aber nicht erwartet. Ein halbes Jahr nach Ausbruch des Krieges ist die Bilanz der Länder verheerend. Die Raffinerien der Saudis wurden getroffen, die glitzernd heile Welt in den Vereinigten Arabischen Emiraten, Gas, Aufbereitungsanlagen in Katar und nicht zuletzt die Straße von Hormuz als wichtigste Handelsroute der Region durch die Iraner blockiert. Abdullah Al-Otaibi von der Universität in Katar sieht jetzt ein Umdenken bei den Golfstaaten.
17: Es gibt eine Sache, die die Länder der Region zunehmend erkennen. Die Probleme der Region müssen durch Gespräche zwischen den Ländern der Region gelöst werden und nirgendwo anders. Die einseitige Kriegsentscheidung der Vereinigten Staaten und Israels hat die Region ins Chaos gestürzt und das gegen den Willen der Golfstaaten, die daran gearbeitet hatten, den Krieg zu verhindern.
14: Jahrzehntelang war die Sicherheitsarchitektur der Golfstaaten einfach. Die USA ist als wichtigster Partner in den Ländern präsent, unterhält Militärbasen und sorgt für die nötige Abschreckung. Doch genau diese Präsenz hat der Iran als Vorwand genommen, die arabischen Staaten am Persischen Golf mit reinzuziehen in den Krieg. Für die Sicherheit in der Region können und wollen die USA keine Verantwortung mehr übernehmen, erklärt Andreas Krieg, Professor am King's College in London.
17: In vielerlei Hinsicht stehen die Golfstaaten also vor demselben Problem, mit dem auch die NATO und die europäischen Partner konfrontiert sind. Man kann sich nicht mehr auf die Vereinigten Staaten verlassen und muss mehr Eigenständigkeit aufbauen.
14: China und Russland unterstützen im Krieg den Iran und fallen als verlässliche Partner erstmal weg. Die Europäer wiederum sind selbst damit beschäftigt, den drohenden Rückzug der USA aus Europa abzufedern. Die einzige Option scheint, sich selbst um die Sicherheit kümmern.
17: Es gibt Veränderungen innerhalb der Region. Wir sehen zum Beispiel, dass Saudi-Arabien eine Militärallianz am Roten Meer bildet. Man sucht seine Verbündeten jetzt in der unmittelbaren Nachbarschaft. Ich sehe, dass die Länder der Region endlich dazu übergehen, die Probleme der Region selbst zu lösen.
14: Ein weiteres Zeichen für die neue Strategie: Saudi-Arabien hatte mit Pakistan und der Türkei den sogenannten Mekka-Pakt unterzeichnet. Ein Bündnis, das im Fall eines Angriffs auf ein Land die Unterstützung der anderen beiden Länder garantieren soll, ähnlich wie bei der NATO. Den aktuellen Krieg zwischen den USA und Iran werden die neuen Pakte in der Region aber nicht befrieden können. Die Wirtschaft der Länder bleibt daher stark unter Druck.
17: Je länger sich dies hinzieht, desto mehr Investoren weltweit werden sich von der Region abwenden. Daher liegt es im Interesse aller Golfstaaten, dafür zu sorgen, dass das Vertrauen bald wiederhergestellt wird. Dafür braucht es eine Einigung.
14: Eine zentrale Aufgabe der Golfstaaten wird in Zukunft darin bestehen, die Abhängigkeit von der Straße von Hormuz zu verringern.
18: Denn diese Abhängigkeit hat große wirtschaftliche Probleme zur Folge, auch in den Vereinigten Staaten. Seit Beginn des Krieges hat sich das US-Wachstum deutlich verlangsamt, steigende Öl- und Benzinpreise, noch höhere Lebensmittelkosten. Der Iran-Krieg belastet die US-Verbraucher und wird zum Risiko für Trump und die Republikaner vor den Zwischenwahlen. Anne Schneider berichtet aus Washington.
19: Besonders kleine Unternehmen spüren die Folgen. Ai Navarro betreibt 2 Foodtrucks in Sacramento, erzählt er einem lokalen Fernsehsender.
20: Beide Trucks brauchen Generatoren, damit alles kalt bleibt. Und sparsam sind sie auch nicht gerade. Ein Teil der Mehrkosten muss ich an die Kunden weitergeben.
19: Der wichtigste Grund sind die hohen Energiepreise.
20: Die hohen Preise sind eine Folge des Iran-Kriegs und der Störungen in der Straße von Hormuz.
19: Erklärt der frühere Energieberater von Präsident George W. Bush, Bob McNally. Durch die Kämpfe und Blockade an der Straße von Hormuz ist dieser wichtige Lieferweg mal mindestens stark beeinträchtigt. Die Folgen reichen bis in die USA. Und es geht längst nicht mehr nur um das Benzin an der Tankstelle, warnt Ali Marcroft, Rohstoffstrategin von RBC Capital Markets.
21: Besonders Sorgen macht der Dieselmarkt, denn die Dieselpreise liegen auf Rekordniveau.
19: Steigende Dieselpreise verteuern den Güterverkehr. Dadurch steigen die Kosten für Transporte, Waren, Lebensmittel und Reisen. Verbraucher bekommen die Folgen des Krieges jeden Tag zu spüren. Und auch für den Staat wird der Konflikt immer teurer.
20: Nach den umfassendsten Schätzungen liegen die direkten Kosten für die Steuerzahler bereits bei mehr als 100 Milliarden Dollar. Das waren die Zahlen bis Ende Juni. Seitdem ist die Rechnung weiter gestiegen. Hinzu kommen die Kosten für die Verbraucher.
2: American consumers.
19: Sagt Gabe Murphy von der Organisation Taxpayers for Common Sense, einer überparteilichen Haushalts- und Steuerzahlerorganisation, dem ARD-Studio Washington. Eine Analyse zufolge kostet der Krieg amerikanische Familien inzwischen rund $1,000 pro Haushalt. Die Amerikaner zahlen den Krieg damit an zwei Fronten, über höhere Lebenshaltungskosten und über den Staatshaushalt. Dazu kommt, ein großer Teil der Ausgaben wird kreditfinanziert, dadurch steigen die Zinslasten des Staates in den kommenden Jahren, bezahlt werden sie am Ende durch die Steuerzahler. Profiteure sind dagegen Rüstungsunternehmen und Teile der Energiebranche. Auch deshalb erwarten die meisten Ökonomen derzeit keine schwere Wirtschaftskrise. Die größere Sorge ist, dass die Inflation länger hoch bleibt und die US-Notenbank deshalb die Zinsen auch weiter hoch hält. Was das konkret bedeutet, zeigt sich oft an ganz persönlichen Entscheidungen, wie bei Sean Bennett, der gerade sein ziemlich altes Auto tankt.
20: Bisher hatte ich ein Auto ohne Kredit, aber ein neues anzuschaffen und dafür Raten, Versicherung, laufende Kosten zu zahlen, wird schwierig.
19: Er weiß deshalb nicht, ob er sich nochmal ein anderes Auto anschafft. Das hängt auch vom Krieg der USA gegen den Iran ab.
8: 11:11. Der Tod einer 5-Jährigen, die in einem Auto um ihr Überleben fleht. 15 palästinensische Sanitäter von israelischen Soldaten in einem Massengrab verscharrt. Diese Aufnahmen aus dem Krieg in Gaza gingen um die Welt. Jetzt hat Israels Armee angekündigt, beide Fälle untersuchen zu lassen. Andere Fälle möglicher Kriegsverbrechen hingegen nicht. Wie unabhängig und wie wirksam diese Untersuchungen sein können, Israels Korrespondentin Julia Lai ist dieser Frage nachgegangen.
22: Die Stimme der 5-jährigen Hind Rajab, die schwer verletzt um ihr Leben fleht, bewegte die Welt. Ende Januar 2024 wurde sie in Gaza-Stadt von israelischen Soldaten getötet. Ein Panzer hatte das Auto aus nächster Nähe beschossen. 6 ihrer Verwandten sind schon tot, als der palästinensische Rote Halbmond Hind über ein Telefon im Auto erreicht. Als 2 Sanitäter sich am frühen Abend endlich auf den Weg zu ihr machen dürfen, werden auch sie getötet, obwohl die Rettung mit der israelischen Armee abgesprochen ist. Fast 2,5 Jahre später hat die israelische Armee den Beschuss nun zum ersten Mal offiziell eingeräumt. Es sei in der Zusammenarbeit mit den palästinensischen Helfern zu, Zitat, mutmaßlichen Fehlern in der Koordination gekommen. Die Militärstaatsanwaltschaft will nun strafrechtliche Ermittlungen einleiten. Das dürfte ein schwacher Trost sein für Wissam Hamada, die Mutter von Hind. Videoaufnahmen der Nachrichtenagentur Associated Press zeigen sie vergangene Woche im Gazastreifen. Ich vertraue weder den israelischen Medien noch ihren Gerichten oder ihrer Armee. Ich will eine transparente internationale Untersuchung vor den Augen der ganzen Welt. Denn Hind ist die Stimme jedes Kindes in Gaza. Vorsichtiger äußerte sich hingegen Stéphane Dujarric, Sprecher des UN-Generalsekretärs. Es wurde angekündigt, dass ein Strafverfahren eingeleitet wird. Warten wir ab, wohin dies führt. Ich möchte dem Verfahren und dessen Ergebnis nicht vorgreifen. Zweifel an den Ermittlungen haben allerdings auch Vertreter von Menschenrechtsorganisationen in Israel selbst. Etwa Dan Owen, der für die Organisation Yesh Din arbeitet, die immer wieder untersucht, wie das israelische Militär mit Vorwürfen von Fehlverhalten umgeht. Sein Fazit, die internen Prüfungen würden oft Jahre dauern und nur selten zu strafrechtlichen Ermittlungen führen. Und darüber hinaus zeigen unsere Untersuchungen, dass selbst wenn Ermittlungen stattfinden, diese in den meisten Fällen nicht dazu führen, dass Soldaten, die Verbrechen gegen Palästinenser begangen haben, angemessen zur Rechenschaft gezogen werden. Accountability to soldiers who committed crimes against Palestinians. Und das, obwohl viele mutmaßliche Verbrechen gut dokumentiert sind. Etwa durch Ärzte in Gaza, die von Kindern mit Kopfschusswunden berichten. Oder weil israelische Soldaten selbst Videos verbreiteten, in denen sie Universitäten beschießen und Lastwagen mit Lebensmitteln anzünden. Doch schon genaue Zahlen dazu, wie viele Fälle mutmaßlichen Fehlverhaltens das israelische Militär derzeit prüft, sind schwer zu bekommen. Eine Nachfrage dazu bleibt unbeantwortet. Yesh Din geht aufgrund seiner Recherchen davon aus, dass eine interne Einheit rund 1500 Berichte über mutmaßliches Fehlverhalten in Gaza erfasst hat. Die Organisation weiß von insgesamt 76 Fällen, in denen die Militärstaatsanwaltschaft bisher strafrechtliche Ermittlungen eingeleitet hat. Allerdings zum Teil, wie im Fall von Hind Rajab, erst mehr als 2 Jahre später.
1: Es ist zudem wichtig zu erwähnen, dass es, obwohl es Tausende von Vorfällen gibt, die den Verdacht auf schwere Kriegsverbrechen im Gazastreifen nahelegen, bis zum heutigen Tag und nach unserem Kenntnisstand bisher nur 2 Fälle gab, in denen Soldaten tatsächlich angeklagt, strafrechtlich verfolgt und bestraft wurden. Das Militär erklärt die niedrige Rate auf Nachfrage damit, dass eine gründliche Prüfung Zeit brauche.
2: 11:15.
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2: Zum Teil gibt es kräftige Schauer und Gewitter, zwischendurch auch Sonne, das Ganze bei 20 bis 26 Grad. Im Moment besteht eine Unwetterwarnung für Baden-Württemberg. Der Deutsche Wetterdienst warnt vor schweren Gewittern mit Starkregen, Hagel und orkanartigen Böen, mit örtlichen Überflutungen und erheblichen Verkehrsbehinderungen ist außerdem zu rechnen. Im Moment sieht es folgendermaßen aus mit den Temperaturen. In Trier bewölkte 20 Grad, in Ulm bewölkt bei 23 und in Stuttgart regnet es bei 21 Grad. Am Wochenende dann windig mit einer Mischung aus Sonne und Wolken, örtlich auch Regen. Ein bisschen wärmer wird es morgen bis 26, am Sonntag bis 28 Grad und zu Wochenbeginn eher wieder kühler.
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2: Die AfD ist in Thüringen mit ihrem Misstrauensvotum gegen Ministerpräsident Vogt gescheitert. Sie wollte den CDU-Politiker durch ihren Fraktionschef Höcke ersetzen. Höcke bekam im Landtag in Erfurt 33 Stimmen. Die erforderliche Mehrheit lag bei mindestens 45. Die Zahl der Arbeitslosen in Deutschland ist im August weiter gestiegen auf 3,06 Millionen. Wie die Bundesagentur für Arbeit mitgeteilt hat, erhöhte sich die Quote damit um 0,1 Prozentpunkt auf 6,5%. Die Weinlese in Deutschland hat so früh begonnen wie noch nie. Als Grund nennt das Deutsche Weininstitut im rheinhessischen Bodenheim die Hitzewellen seit Juni. Mit der Qualität der Trauben sei man aber zufrieden, heißt es weiter. Auf der Zugstrecke zwischen Stuttgart und Schwäbisch Hall kommt es zu Ausfällen und Verspätungen. Wie ein Sprecher der Deutschen Bahn mitgeteilt hat, kann ein Regionalzug bei Oppenweiler nicht weiterfahren, weil durch ein Unwetter mehrere Äste auf die Schienen gefallen sind.
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2: Die Zahl der Opfer nach der Flutkatastrophe in Nepal steigt weiter. Mehr als 400 sind bestätigt, aber weitere 1000 Menschen werden dort und im benachbarten Tibet noch vermisst. Darunter viele Ausländer. Die Rettungsaktionen mussten inzwischen abgebrochen werden. Unsere Korrespondentin Lena Bodewein mit dem neuen Stand.
23: Was viele der Überlebenden verfolgt, sind die Geschwindigkeit und die Wucht der Sturzflut. Als wir von der Flut hörten, rannten wir los, um uns zu retten. Doch das Wasser war viel zu hoch und zu schnell. Wir liefen weiter, aber die Flut holte viele von uns ein und viele kamen ums Leben. So erzählt es Aman Tamang, dem ARD-Studio Südasien, im Notlager in Trishuli Bazar in Nepal. Seine beiden großen Brüder starben. Die anderen konnten sich gerade noch in Sicherheit bringen. Wir hatten alle im Wald Schutz gesucht. Gegen Mittag kehrte ich in die Gegend unseres Hauses zurück, um nachzusehen, ob ich womöglich Tote entdecken könnte. Doch alles war unter Trümmern begraben. Häuser, Autos, Bäume, alles ist meterhoch von undurchdringlichem Schlamm bedeckt, was die Rettungsarbeiten erschwert. Mit Baggern und Räumfahrzeugen arbeiten sich Helfer vor. Oft sind Rettungshubschrauber die einzige Möglichkeit. Tabea Seitz von der Welthungerhilfe ist in Nepals Hauptstadt und beschreibt, wie die Regierung die Einsätze koordiniert.
24: Ein Team kümmert sich um die Rettung von Verletzten und Überlebenden, die nach Kathmandu mit dem Hubschrauber zu evakuieren. Es wurden auch kostenfreie medizinische Behandlung zugesagt. Andere Teams kümmern sich darum, Hilfsgüter in die Region zu bringen und vom Hubschrauber abzuwerfen, das Strom- und Telekommunikationsnetz wieder aufzubauen, medizinische Hilfe vor Ort bereitzustellen und vor allen Dingen Menschen vor Ort in sichere Unterkünfte zu bringen.
23: Die Flutwelle war am Mittwochmorgen anscheinend aus einem Bergsturz im Grenzgebiet von Nepal und dem chinesisch verwalteten Tibet entstanden. Ein großer Teil Fels und Gletscher waren über Kilometer tief ins Tal gestürzt. Stein und Eis wurden dabei pulverisiert, bildeten eine Lawine und haben sich dann als tödliche, mitreißende Masse durch die Flusstäler bewegt. Viel schneller als die Flüsse selbst und dabei immer weiter Wasser aufgenommen und an Volumen zugelegt. Fast 170 Kilometer lang ist die Schneise der Verwüstung. Sarojung Thapa ist als freiwilliger Helfer in der Krisenregion unterwegs. Er erzählt, wie er auf eine Gruppe weinender Menschen traf. Auf der Suche nach Sicherheit waren sie durch verschiedene Gegenden gewandert und hatten ein Dorf nahe dem Wald erreicht. Dort haben wir sie gerettet. Nur ein Fünftel ihrer Gruppe habe überlebt. Und bei den meisten Vermissten handelt es sich um Kinder. Mindestens 150 von ihnen aus dem ganzen Dorf seien ums Leben gekommen. Unter den Toten befanden sich einige Frauen, die vor kurzem ein Kind geboren hatten. Unterdessen besteht die Gefahr einer neuen Sturzflut, die im Grenzgebiet zwischen Nepal und dem chinesisch verwalteten Tibet entstehen könnte.
4: 11.20 Uhr ist es jetzt. Mit Werder Bremen gewann Viktor Skripnik Meisterschaft und Pokal. Inzwischen ist er zurück in seiner ukrainischen Heimat, trainiert den heimatlosen Verein Luhansk, der wegen der russischen Besetzung der Ostukraine in Kiew spielen muss. Tilko Glesken hat Skripnik beim Spiel getroffen und erfahren, wieso er trotz all der Schwierigkeiten in der Ukraine ist und warum Fußball

0: wie Luhansk-Fan Alexander am Rande des Spiels erklärt. Der Fußball lenkt mich ab. Er ist eine Möglichkeit für mich zu vergessen. Immer wieder müssen in der Ukraine Fußballspiele unterbrochen werden, weil Russland sogar Sportplätze und Stadien mit Drohnen und Raketen angreift. Zuletzt zum Beispiel in Odessa. Die Spieler und Fans müssen sich dann in Sicherheit bringen.
1: Unter den Raketen oder Schahedin trainieren und Fußball spielen. Zum Beispiel gestern ein Spiel dauert 4,5 Stunden gedauert.
0: Früher hatte Luhansk mehrere tausend Zuschauer bei seinen Heimspielen. Heute bleiben in Kiew viele Sitzschalen leer. Keine 800 Tickets sind verkauft. Viele Fans kämpfen als Soldaten gegen die russische Invasion. Andere sind ins Ausland geflüchtet. Auch Skripnik und sein Team trifft der Krieg.
1: Es gibt Tage, wo mein Spieler seinen Vater verliert, Beispiel. Ja. Das ist doch auch, trifft uns alle.
0: Auch deshalb hat Skripnik eine klare Meinung zu russischen Athleten bei Olympia, Fußball-WM und Co.
1: Ja, natürlich schmutzige Sache für mich.
2: Also keine russischen Fußballer bei der nächsten Fußball-WM?
1: Für was? Wenn wir lesen Interview von russischen Sportlern, die sind immer sagen, ja, das ist unser Präsident, das ist das Beste von der Welt. Legt mir mal, Entschuldigung.
0: Böse, dass Luhansk 3:1 verloren hat, ist heute trotzdem niemand. Zu schön war die Ablenkung für Skripnik, seine Spieler und die Fans.
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4: Wenn's brennt, dann wählt man die 112 und dann kommt die Feuerwehr. Da überlegt man nicht lange. Doch was viele nicht wissen, der Brandschutz in Deutschland ist seit jeher Sache des Ehrenamts. So sind in Baden-Württemberg 97% der Einsatzkräfte bei der Freiwilligen Feuerwehr, also ehrenamtlich engagiert. Bei einem Alarm lassen sie alles stehen und liegen. Und diese Alarme werden seit Jahren immer häufiger. Nicht immer aus gutem Grund. SWR-Reporterin Anna Knake berichtet aus dem Großraum Stuttgart.
5: So hört es sich an, wenn die Freiwillige Feuerwehr Ditzingen im Landkreis Ludwigsburg zu einem Einsatz ausrückt. Rund 240 Mal im Jahr bis zu 5-mal die Woche. Fällt zum Beispiel das Stichwort Rauchwolke, muss die Feuerwehr gleich mit einem ganzen Löschzug ausrücken. 4 Fahrzeuge und 22 Einsatzkräfte. Andreas Hecker ist seit rund 40 Jahren einer von ihnen.
6: Bei dem Stichwort Rauchwolke weiß ich nicht, ist ein kleiner Mülleimer oder ist ein Gebäude, das da am Horizont brennt. Und um 22 Einsatzkräfte sicher verfügbar zu haben, rund um die Uhr, morgens während der Arbeitszeit, in Urlaubszeiten, muss ich mindestens 40 Personen vorhalten.
5: Und das ist gleich die Hälfte der Mitglieder der Freiwilligen Feuerwehr Ditzingen. Vor allem tagsüber kann die Verfügbarkeit zur Herausforderung werden. Arbeitgeber und Familie müssen mitspielen und beides darf nicht zu weit entfernt vom Feuerwehrhaus sein.
6: Und es kann in kleinen Gemeinden, in ländlichen Regionen, wo es am Ort vielleicht keine Arbeitsplätze oder kaum Arbeitsplätze gibt, wo insgesamt sehr wenig gesunde Erwachsene zwischen 18 und 65 wohnen, da kann das tatsächlich mal problematisch sein.
5: In diesen Orten schließen sich mehrere Feuerwehren deswegen häufig zu sogenannten Ausrückgemeinschaften zusammen. Denn ein weiteres Problem ist, die Einsatzzahlen steigen seit Jahren. Laut dem Landesverband der Feuerwehr lag die Zahl der Brandeinsätze im vergangenen Jahr auf dem höchsten Wert der letzten 30 Jahre. Auch der Klimawandel spielt hier mit rein. Immer mehr Kapazitäten binden auch die Fehlalarme. Sie lagen demnach bei rund 23%.
6: Ich erinnere mich an einen Einsatz, da hieß es als Alarmstichwort Gasalarm. Und beim Erkunden hat sich dann herausgestellt, dass eine halbe Stunde vorher ein Landwirt mit seiner Gülle vorbeigefahren ist.
5: Die Feuerwehren wünschen sich deshalb mehr Bewusstsein bei Notrufen.
6: Dass man überlegt, ist da wirklich eine Gefährdung im Moment vorhanden oder Qualm aus einem Mülleimer an der Bushaltestelle, kann ich mich zunächst natürlich als Passant informieren, brennt da wirklich was, ist in Gefahr des Übergriffs da.
5: Auch bei automatischen Alarmen könnte es helfen, erstmal selbst zu prüfen, ob es ein Fehlalarm war.
6: Und im Zweifelsfall kommt die Feuerwehr auch mal umsonst, das ist nicht schlimm, aber ich sollte schon eine bestimmte Gewissheit erlangt haben, bevor ich dann den Notruf 112 wähle.
5: Denn an der Motivation fehlt es den ehrenamtlichen Feuerwehrfrauen und Männern in Baden-Württemberg nicht. Die Mitgliederzahlen steigen seit Jahren kontinuierlich, auch beim Nachwuchs der Jugendfeuerwehren.
4: Manchmal erweisen sich Geschenke als echte Last. So dürften es zumindest die Lehrkräfte an zwei Mainzer Grundschulen empfinden. Denn ihnen wurde von der stadtnahen Klimaschutzstiftung vor einem Jahr ein großer Spielberg auf den gemeinsamen Pausenhof gebaut, der kurze Zeit nach

0: nach seiner feierlichen Eröffnung mit Politikern und Stiftern schon wieder gesperrt werden musste. SWR-Reporterin Sabine Steinbrecher hat diesen Hügel angeguckt und erklärt, warum der zum Spielen für Kinder nicht geeignet ist.
1: Er ist nach Ansicht der Lehrkräfte viel zu hoch ausgefallen. Er ist zu steil und zu rutschig. So wie der gebaut wurde, hatte sich das vorher keiner vorgestellt, sagen die Schulleiterinnen. Sie hatten vorher Entwurfsskizzen bekommen und darauf sah das alles viel kleiner aus. Tatsächlich steht da jetzt ein Hügel, deutlich höher als 2 Meter, auf einer Fläche von etwa 450 Quadratmetern. Er nimmt den Großteil der freien Spielfläche ein und das ist ein Unfallschwerpunkt, sagt Schulleiterin Sarah Nitschmann. Sie erzählt, es war kurz nach der Eröffnung,
2: dass ein Kind von einem anderen oben auf dem Berg geschubst wurde, hat den Halt verloren, ist den Berg runtergestürzt und hat sich schwer am Knie verletzt. Musste 2-mal operiert werden, dieses Knie, das Kind im Rollstuhl, hat dann langsam wieder gehen gelernt. Laut den Erziehungsberechtigten ist dann dauerhafter Schaden, also ist dieses Knie für das gesamte Leben vorbelastet.
1: Erst hatten die Lehrerinnen wohl noch versucht, mit Aufsicht und Regeln das Betreten des Hügels zu erlauben, aber dieser gelbe Belag ist offenbar sehr schnell rutschig geworden. Da reicht schon Morgentau und selbst der Hausmeister und viele Aufsichtspersonen haben sich da nicht mehr hochgetraut. Viele Kinder sind ausgerutscht, haben sich wehgetan und dann wurde der Berg einfach gesperrt. Seitdem überlegt jetzt die Stadt Mainz, wie sie das Spielgerät sicherer machen und nachrüsten kann. Aber die Schulleiterinnen der beiden Grundschulen haben mir versichert, dass sie auch das sehr kritisch sehen.
2: Also lieber als diesen Berg hätten wir einfach gar keinen Berg. Ja, dann hätten wir zumindest keine Gefahr und mehr Fläche, wo die Kinder spielen können, die sie nutzen können.
0: Schulleiterin Sarah Netschmann wünscht sich also, dass der Spielberg auf dem Gelände ihrer Mainzer Grundschule wieder abgebaut wird. Es ist 14:50.
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0: Soll Island Mitglied der Europäischen Union werden? Wenn es nach der EU-Kommission geht, lieber früher als später. Denn Island ist ein Musterkandidat mit Blick auf gemeinsame Werte, außerdem eine wichtige Bastion mit Blick auf die Sicherheit Europas. Die Isländer selbst sind da noch nicht so sicher. Morgen dürfen sie abstimmen, wie die Stimmung vor dem Referendum ist. Unter anderem darum geht es im Anschluss an die Nachrichten. Am Mikrofon ist Katja Burg. Schönen guten Tag.
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0: Kräftige Schauer und Gewitter sind unterwegs. Örtlich müssen wir mit Starkregen, Hagel und Sturm oder sogar Orkanböen rechnen. Es gibt eine Warnmeldung des Wetterdienstes dazu. Sonnige Phasen gibt es am Vormittag in Alpennähe, am Nachmittag in Rheinland-Pfalz und auch in der Nordwesthälfte Baden-Württembergs. Im Moment sieht es folgendermaßen aus. In Trier bewölkte 20, in Konstanz bewölkt bei 22 Grad und in Laar bedeckt bei 21.
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4: Um 11.30 Uhr mit Monja Sobotka. Die AfD ist in Thüringen mit ihrem Misstrauensvotum gegen Ministerpräsident Vogt gescheitert. Sie wollte so den CDU-Politiker durch ihren Fraktionschef Höcke ersetzen. Höcke bekam im Landtag in Erfurt 33 Stimmen. Die erforderliche Mehrheit lag bei mindestens 45 Stimmen. Es war der zweite AfD-Versuch in diesem Jahr, Vogt aus dem Amt zu drängen. Anlass war dessen aberkannter Doktortitel und sein erfolgloser Widerspruch dagegen bei der TU Chemnitz. Mehrere SPD-Politiker aus dem Ruhrgebiet kritisieren den aktuellen Kurs der Bundesregierung. Zeitgleich zur Fraktionsklausur von Rot-Schwarz machen sie Reformvorschläge. Das Papier dazu liegt dem ARD-Hauptstadtstudio exklusiv vor. Unser Korrespondent Jan-Frederik Willems mit Details.
5: Ruhrpositionen. So nennen mehrere SPD-Abgeordnete des Bundestags und des Nordrhein-Westfälischen Landtags ihr Positionspapier. Sie sagen, die Koalitionsbeschlüsse von SPD und Union belasten vor allem Arbeitnehmende und Familien schwer. Kritisiert wird in dem Papier unter anderem die geplante Abschaffung der sogenannten Rente mit 63. Auch der Plan, die Krankschreibung am ersten Tag einzuführen, löse kein strukturelles Problem im Land, so die SPDler. Außerdem lehnen sie die geplante Ausweitung befristeter Arbeitsverträge ab. Neben indirekter Kritik am Kurs der beiden SPD-Vorsitzenden Bärbel Baas und Lars Klingbeil sind die Worte an Bundeskanzler Friedrich Merz in dem Papier deutlicher. Er habe es in den Debatten der vergangenen Monate an Respekt vermissen lassen. Das habe der Akzeptanz von Politik schweren Schaden zugefügt.
4: Die Zahl der Arbeitslosen in Deutschland ist im August weiter angestiegen, um 0,1 Prozentpunkte auf mehr als 3 Millionen Menschen. Wie die Bundesagentur für Arbeit in Nürnberg mitgeteilt hat, kamen im Vergleich zum Juli 54.000 Jobsuchende hinzu. Die Arbeitslosenquote liegt bei 6,5 Prozent. In Baden-Württemberg stieg sie auf 4,8 Prozent, in Rheinland-Pfalz sank sie auf 7,5 Prozent. Die deutschen Chemieunternehmen beurteilen ihre Geschäftslage erstmals seit 4 Jahren wieder positiv. Das entsprechende Barometer des Münchner IFO-Instituts verzeichnete im August ein deutliches Plus. Die Nachfrage nach chemischen Erzeugnissen aus deutscher Produktion steige, sagte eine IFO-Sprecherin. Grund seien die anhaltende Blockade der Straße von Hormus und die dadurch ausgelösten Lieferausfälle in Asien. Das US-Technologieunternehmen Google verändert seine Spam-Richtlinien. Das hat der Mutterkonzern Alphabet mitgeteilt. Hintergrund ist eine drohende Wettbewerbsstrafe durch die EU-Kommission. Zuvor hatten sich verschiedene Verlage beschwert. Sie waren der Meinung, die Google-Suchmaschine würde sie systematisch benachteiligen. Daraufhin hatte die EU-Kommission eine Untersuchung eingeleitet. Die neue Regelung tritt am Sonntag in allen EU-Staaten sowie in Island, Norwegen und Liechtenstein in Kraft. Die US-Einwanderungsbehörde ICE kauft 6.000 Elektroschock-Handschuhe. Wie eine Veröffentlichung in einer staatlichen Datenbank zeigt, geht es bei dem Auftrag für ein Unternehmen aus dem US-Bundesstaat Kentucky umgerechnet um 14,3 Millionen Euro. Die Handschuhe sollen beispielsweise bei Menschen eingesetzt werden, die sich gegen eine Festnahme wehren. Kritik an dem Kauf kommt von Bürgerrechtlern und demokratischen Kongressabgeordneten. Die Europäische Raumfahrtagentur hat einen neuen Wettersatelliten ins All geschickt. Laut Ariane Space hob er in Kourou in Französisch-Guyana an Bord einer Rakete ab. Sabrina Fritz berichtet.
6: Der neue Wettersatellit wird in 36.000 Kilometer Höhe über der Erde kreisen. Von dort soll er Bilder in die Zentrale schicken, die man zuvor noch nie gesehen hat, schwärmt die Europäische Raumfahrtagentur ESA. MTG-12, wie er offiziell heißt, soll Wettervorhersagen für Europa und Nordafrika noch besser machen. Vor allem Warnungen vor Unwettern wie Gewitter, Sturzfluten oder Wirbelstürmen sollen mit diesem Satelliten der dritten Generation deutlich präziser werden, heißt es bei der Europäischen Raumfahrtagentur.
4: Die Top 3 für das Jugendwort des Jahres stehen fest. Wie der Stuttgarter Langenscheid Verlag bekannt gab, haben es die Begriffe Crash Out für Ausrasten, Rage Bait für bewusstes Provozieren und Peak für Höhepunkt in die finale Online-Abstimmung geschafft. Das Gewinnerwort kann jetzt bis zum 28. September gewählt werden. SWR-Nachrichten, Redaktion Niklas Behrendt.
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0: Soll Island die Beitrittsverhandlungen mit der Europäischen Union wieder aufnehmen? Das ist die Frage, über die die Bürgerinnen und Bürger des kleinen nordeuropäischen Landes morgen bei einem Referendum abstimmen dürfen. Die Lage ist komplex, denn man hatte schon mal mit Brüssel verhandelt, vor 10 Jahren, doch dann abgebrochen. Knackpunkt, damals wie heute, die Fischereirechte. ARD-Korrespondentin Jana Sinram berichtet.
7: Kjartan Paul Sveinsson steht am Ruder seines rot-weißen Fischerboots und steuert es aus dem Hafen des Örtchens Grundarfjörður. Der Isländer ist Sprecher der kleinen Küstenfischer in Island. Es geht vorbei an größeren Trawlern, die anders als er tagelang auf See bleiben können. Die Küstenfischer haben es schwer, sich gegen die großen isländischen Fischunternehmen zu behaupten, sagt Sveinsson.
8: Wir nennen sie die Quota Kings.
9: In Island nennen wir sie Quotenkönige. Sie sind sehr gegen den EU-Beitritt. Und ich kann es ihnen nicht mal verübeln, denn sie haben sich in den letzten 40 Jahren genauso eingerichtet, wie es ihnen passt.
7: Über die Frage, ob Island wieder mit der EU über einen Beitritt verhandeln soll, stimmen die Menschen in Island an diesem Wochenende ab. Der Ausgang des Referendums völlig ungewiss. Auch die Küstenfischer sind unterschiedlicher Meinung.
9: Unsere Mitgliedschaft ist sehr gespalten. Es steht wie in der gesamten isländischen Bevölkerung mehr oder weniger 50-50. Einige sind sehr entschieden dagegen, andere sind zumindest bereit, sich anzuschauen, welches Angebot nach möglichen Verhandlungen auf dem Tisch liegt.
7: Sie glauben, dass es ihnen in der EU vielleicht sogar besser gehen könnte als im jetzigen System, in dem wenige Unternehmen einen Großteil der isländischen Fangquoten kontrollieren. Andere teilen die Sorgen der großen Fischfirmen, sagt Kjartan Paul Svensson.
9: Manche haben Angst, dass andere europäische Unternehmen kommen und anfangen könnten, unsere Quoten aufzukaufen. Das würde auch das Leben von uns kleinen Küstenfischern schwieriger machen.
7: Island hatte nach der Finanzkrise ab 2009 schon einmal mit der EU über einen Beitritt verhandelt. 2013 hatte die damalige Regierung die Gespräche abgebrochen, auch damals vor allem wegen Differenzen bei der Fischereipolitik. Schon bei ihrem Amtsantritt vor knapp 2 Jahren versprach Islands Ministerpräsidentin Kristrún Frostadóttir für 2027 eine Volksabstimmung über die EU-Frage. Dass das Referendum nun doch schon früher stattfindet, kein Zufall, meint die Politikwissenschaftlerin Vilborg Ásagudjónsdóttir von der Universität Reykjavik.
8: Die Regierung hat das mit der turbulenten globalen Situation begründet und damit, dass es das Referendum ja ohnehin hingeben würde. Es sei also nur eine Frage des Zeitpunkts. Dass es schon im August stattfindet, liegt laut der Regierung an den jüngsten geopolitischen Spannungen. Das genaue Timing hat also vielleicht mit Trump und Grönland zu tun.
7: Im Januar hatte US-Präsident Donald Trump vehement Anspruch auf Grönland erhoben und die zu Dänemark gehörende Insel in einer Rede mehrfach mit dem benachbarten Island verwechselt. Die USA sind durch ein bilaterales Abkommen von 1951 eigentlich Islands wichtigster Partner in Sicherheitsfragen. Denn Island war 1949 zwar Gründungsmitglied der NATO, hat aber keine eigene Armee. Die geplante Annäherung an die Europäische Union sei aber kein Abrücken vom langjährigen Partner in Washington, unterstreicht Islands liberale Außenministerin Þorgerður Katrín Gunnarsdóttir.
10: Wenn wir jetzt die Menschen im Land darum bitten, die Verhandlungen wieder aufzunehmen, die 2009 begonnen wurden, tun wir genau das, was Präsident Trump von den Europäern verlangt: mehr für unsere eigene Sicherheit zu tun. Ich glaube, es ist gut, in der NATO und in der EU zu sein.
7: Ob die Mehrheit der Isländer das genauso sieht? Vor dem Referendum noch völlig offen.
0: Sie würden jedenfalls in offene Arme und Türen rennen in Brüssel, die isländischen Bürgerinnen und Bürger. EU-Korrespondent Thomas Spickhofen berichtet.
11: Wenn ihr Isländer nun doch dazukommen wollt, ihr seid herzlich willkommen. An uns wird es nicht liegen, verspricht Marta Koss, die Erweiterungskommissarin der EU, dieser Tage in einem Interview mit dem isländischen Rundfunk.
12: Wenn ihre Leute, die Isländer, entscheiden, zurückzukommen, dann versichere ich ihnen, ich und mein Team und die Europäische Kommission, wir werden da sein und auf euch warten.
13: We will be ready and waiting for you.
11: Denn ein Beitritt Islands, das wäre für die EU ein klarer Beleg dafür, wie groß weiterhin die Strahlkraft der Union ist. 2009 hatte das Land bereits die Aufnahme in die Europäische Union beantragt, damals noch ganz unter dem Eindruck der internationalen Finanzkrise. Island war besonders gebeutelt und sah, wie die EU ihren Mitgliedstaaten half. Als dann trotzdem vor mehr als 10 Jahren die Verhandlungen abgebrochen wurden, hieß es in Brüssel bereits, die Tür bleibt offen. Wir haben so viel vereinbart und so viel Erfahrung miteinander gemacht, da könne man jederzeit wieder einsteigen, sagte der damalige Erweiterungskommissar Stefan Füle.
14: Wenn sich die Isländer dafür entscheiden, darauf aufzubauen, dann werden wir einen Deal erreichen, der beiden Seiten genügt. Den isländischen Besonderheiten und den europäischen Prinzipien.
11: Island wäre das erste westeuropäische Land seit mehr als 30 Jahren, das sich der EU anschließt. Während sich die anderen Beitrittsprozesse, vor allem mit den Westbalkanländern, mühsam hinziehen, wäre die Insel im Nordmeer schon ganz nah dran an Europa. Island gehört bereits zum Binnenmarkt, dafür zahlt das Land in die EU-Kasse ein, ähnlich wie zum Beispiel Norwegen. Island ist auch schon Teil des Schengen-Raums. Und ob Demokratie und Rechtsstaat, ob Gleichberechtigung oder saubere Energie, noch nie habe es ein Land gegeben, das schon so weit auf einer Linie sei mit der EU, sagt Marta Koss.
13: Never before we have had a candidate country which is so much already aligned with us.
11: Island würde die Wertegemeinschaft stärken, hebt Koss hervor. Und nicht zuletzt sei die Insel auch geopolitisch für Europa wichtiger geworden.
13: You know what it means to be up
12: Ihr wisst, was es heißt, da oben zu sein, konfrontiert mit den, ich sag mal, unterschiedlichen Einflüssen in der Umgebung. Damit könnt ihr auch zur Sicherheit der Europäischen Union beitragen.
11: Das schwierigste Kapitel könnte die Fischerei sein. Darüber wurde schon im ersten Anlauf noch gar nicht verhandelt, eben weil sie so ein heißes Eisen ist. Wir fassen das vorsichtig an, verspricht die Erweiterungskommissarin.
12: Uns ist die Bedeutung der Fischerei für Island bewusst. Nicht nur für euren Wohlstand, sondern auch für euer Leben als Gemeinschaft, für eure Identität.
11: Der bislang letzte Beitritt zur EU liegt bereits 13 Jahre zurück. Kroatien war das. Verhandlungen mit Island, davon geht man in Brüssel aus, könnten in 2 Jahren abgeschlossen sein. Vielleicht sogar gleichzeitig mit Montenegro. Die ersten spekulieren schon, dass es dann, 2028, gleich 2 neue EU-Mitglieder geben könnte.
0: Wie kann sich Deutschland besser vor Drohnen schützen? Wie schnell reagieren, wenn zum Beispiel über Flug- oder Seehäfen unbemannte Flugkörper auftauchen? Mit diesen Fragen beschäftigt sich heute nicht nur Bundesinnenminister Dobrindt, er hat einige seiner EU-Kollegen, die mit dem Thema hybride Bedrohungen befasst sind, nach Flensburg eingeladen. Es soll auch um eine bessere Zusammenarbeit auf europäischer Ebene gehen. Berlin-Korrespondentin Bianca Schwarz, worum genau?
15: Der Fokus liegt auf hybriden Bedrohungen aller Art. Also die Innenminister und Staatssekretäre wollen im Schwerpunkt über die Gefahr von Drohnen sprechen und wie man sie abwehrt. Aber es geht auch um Desinformationskampagnen aus dem Ausland. Es geht um Cyberbedrohungen und um die Sicherheit der kritischen Infrastruktur. Kritische Infrastruktur, dazu gehören zum Beispiel Stromleitungen durch die Ostsee, aber auch Flughäfen, Seehäfen. Und deswegen soll gemeinsam diskutiert werden, wie kann man sich denn gemeinsam schützen? Wo kann man voneinander lernen? Und an welchen Stellen ist eine engere Zusammenarbeit sinnvoll? Da könnten gemeinsame Drohnenabwehrübungen oder geteilte Frühwarnsysteme zur Sprache kommen.
0: Und warum gerade diese Gästeliste?
15: Ja, das sind größtenteils Staaten, die schon länger konkret bedroht sind als Deutschland zum Beispiel. In Deutschland ist ja jetzt erst seit diesem Zwischenfall am Flughafen Leipzig-Halle wieder mehr Aufmerksamkeit auf dem Thema, obwohl das ja auch nicht der erste Zwischenfall in Deutschland in die Richtung war. Aber nach Flensburg kommen die Innenminister bzw. Staatssekretäre der EU-Staaten, die an der Ostsee liegen. Und gerade wenn man dann Richtung Finnland, Lettland, Estland guckt, ne, also Länder mit einer Grenze zu Russland, da sind hybride Attacken bereits seit Jahren an der Tagesordnung und da wird die Bevölkerung auch öfter über Luftalarm oder mit Handywarnungen informiert, wenn eine fremde Drohne in einen kritischen Luftraum einfliegt. Also da ist man tatsächlich ganz anders sensibilisiert als hier in Deutschland.
0: Wie läuft denn die Drohnenabwehr in den EU-Ländern, die schon stärker bedroht sind als Deutschland?
15: Eine wirklich einheitliche Linie gibt's nicht, aber dass sich viele EU-Länder momentan mit ähnlichen Fragen beschäftigen, das ist kein Zufall. Das liegt neben der immer stärkeren Bedrohungslage auch daran, dass die EU-Kommission die Mitgliedstaaten aufgefordert hat, nationale Gesetze zu schaffen zum besseren Schutz. Und da könnte es unter anderem um mehr Rechte für die Betreiber kritischer Infrastruktur gehen. Also Beispiel Stromversorger, sie könnten künftig eine Drohne selbstständig vom Himmel holen dürfen, wenn es schnell gehen muss. Bisher ist das in Deutschland nur der Polizei erlaubt.
0: Bianca Schwarz aus dem ARD-Hauptstadtstudio in Berlin. Jetzt ist es gleich 11:45.
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0: Teils kräftige Schauer und Gewitter ziehen durch. Örtlich müssen wir mit Starkregen, Hagel und Sturm oder sogar Orkanböen rechnen. Es gibt auch eine Unwetterwarnung des Deutschen Wetterdienstes dazu. Die Luft ist spürbar kühler als gestern, aber recht schwül bei Höchstwerten zwischen 20 Grad im Hunsrück und 26 Grad in der Ortenau. Im Moment sieht das folgendermaßen aus. In Karlsruhe bedeckte 21 und in Oberstdorf leicht bewölkt bei 30 Grad. Kurzer Blick noch aufs Wochenende. Bis Montag ist es windig mit einer Mischung aus Sonne und Wolken. Örtlich auch Regen dabei. Etwas wärmer. Morgen bis 26 und am Sonntag nochmal bis 28 Grad.
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0: Die AfD ist in Thüringen mit ihrem Misstrauensvotum gegen Ministerpräsident Vogt gescheitert. Sie wollte den CDU-Politiker durch ihren Fraktionschef Höcke ersetzen. Höcke bekam im Landtag in Erfurt 33 Stimmen. Die erforderliche Mehrheit lag bei mindestens 45. Die Zahl der Arbeitslosen in Deutschland ist im August weiter gestiegen auf 3.061.000. Das entspricht einer Quote von 6,5%. In Rheinland-Pfalz waren im August mit rund 129.000 etwas weniger Menschen ohne Job gemeldet, in Baden-Württemberg mit 312.000 etwas mehr als noch im Juli. Die Weinlese in Deutschland hat so früh begonnen wie noch nie. Als Grund nennt das Deutsche Weininstitut im rheinhessischen Bodenheim die Hitzewellen seit Juni. Mit der Qualität der Trauben sei man aber zufrieden, hieß es weiter. Auf der Zugstrecke zwischen Stuttgart und Schwäbisch Hall kommt es zu Ausfällen und Verspätungen. Wie ein Sprecher der Deutschen Bahn mitgeteilt hat, kann ein Regionalzug bei Oppenweiler nicht weiterfahren, weil durch ein Unwetter mehrere Äste auf die Schienen gefallen sind.
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0: Frauenkörper ticken anders und Frauen sind in der medizinischen Forschung noch immer unterrepräsentiert. Marion Kiechle widmet sich dem Thema. Sie ist Inhaberin des Lehrstuhls für Frauenheilkunde und Geburtshilfe der Technischen Universität München und Direktorin der Frauenklinik am Münchner Universitätsklinikum Rechts der ISA. Sie forscht seit vielen Jahren zu gynäkologischer Onkologie, erblichen Krebserkrankungen und zur Prävention und personalisierter Medizin. In ihrem aktuellen Buch Heiße Phase beschäftigt sie sich damit, was Frauen ab 40 über ihren Körper wissen müssen. Themenschwerpunkte sind die Wechseljahre, Sexualität und Gesundheit. In SWR 1 Leute mit Nicole Köster hat die Professorin viele Fragen von Hörerinnen und Hörern beantwortet.
16: So viele Fragen kommen rein von den SW1-Hörerinnen und Hörern. Nehmen wir direkt noch mal rein. Eine Hörerrunde mit Professorin Marion Kiechle. Wir sprechen über die Wechseljahre heute Vormittag bei uns in SW1-Leute. Aus Gondelsheim schreibt uns Jessica: Kann der Körper die Wechseljahre auch verpassen? Morgen werde ich 50 und die Periode kommt, seit ich 13 bin, regelmäßig. Das muss doch mal ein Ende haben. Wie sieht's aus?
17: Ja, definitiv hat es mal ein Ende. Also die Frauen kommen im Durchschnitt mit 50 in die Wechseljahre, aber die Bandbreite ist groß. Die reicht von 45 bis 55. Also ich würde mal annehmen, dass innerhalb der nächsten 5 Jahre auf jeden Fall Schluss ist. Und dann spricht die Hörerin auch ein wichtiges Thema an, denn nicht alle Frauen leiden unter den Wechseljahrsbeschwerden. Ein Drittel der Frauen merken so gut wie gar nichts. Okay. Und da kann man die Wechseljahre schon mal verpassen. Aber wenn man noch die Gebärmutter hat und bis dato dann die Blutungen aufhören, dann weiß man, jetzt bin ich in den Wechseljahren. Zumindest rückblickend 1 Jahr blutungsfrei ist man definitiv in den Wechseljahren.
16: Weil als Nachfrage kommt von Jessica noch, ob es daran liegt, dass ich mich noch extrem fit fühle. Kann das ein Faktor sein?
17: Ja, das kann ein Faktor sein. Ich nehme an, Jessica ist schlank, normalgewichtig, macht vielleicht auch viel Sport. Und wenn Frauen einen gesunden Lebensstil pflegen, kommen sie auch später in die Wechseljahre und sozusagen der Körper profitiert ja von einem gesunden Lebensstil und auch der Eierstock gehört ja auch zu unserem Körper und bleibt länger jung.
16: Hängt eben alles miteinander zusammen.
17: So ist es.
16: Aus Heddesheim schreibt uns Martina: Bin 57, habe Probleme mit meinem Fettstoffwechsel. Meine Hausärztin und meine Gynäkologin sagen, das wäre in meinem Alter normal. Aber ich bin unglücklich, weil mein Gewicht trotz bewusster Ernährung nur noch nach oben geht. Ursprünglich 60, aktuell 77 Kilo. Schilddrüse ist in Ordnung. Gibt's da Hilfe?
17: Ja, auf jeden Fall. Aber ich höre ganz oft von meinen Patientinnen, die sagen mir: Ja, Frau Professor, ich esse so nicht mehr oder nicht weniger wie früher und ich nehme trotzdem zu. Und liebe Damen, das ist einfach so. Wir brauchen weniger Kalorien mit zunehmendem Alter.
16: Also weniger essen.
17: Genau, so ist, es ist wirklich so, weniger essen, weniger Kalorien, wir brauchen einfach weniger. Die Organe, klar, brauchen Energie, aber weniger als früher. Und wenn man wirklich weiter isst wie früher, dann nimmt man zu. Also man muss sich schon ein bisschen am Riemen reißen, aber es gibt ja heute tolle Programme, mit denen man abnehmen kann. Wir haben die Abnehmspritze, die gibt's jetzt ja auch bald als Tablette. Also
16: ist die denn überhaupt empfehlenswert?
17: Auf jeden Fall. Also ich habe damit bei meinen Patientinnen wunderbare Erfolge erlebt. Also zur Not eben auch die Abnehmspritze, die verteufle ich überhaupt nicht.
16: Auf der anderen Seite, so lang ist sie noch nicht auf dem Markt, weiß man da schon genug über Nebenwirkungen und Co. Die Fragen muss man ja vielleicht auch stellen.
17: So ist es, aber was wir bislang wissen, sind die relativ sicher.
16: Okay. Aus Esslingen schreibt uns Susanne: Ich nehme schon seit 2021 bioidentische Hormone. Eigentlich geht's mir ganz gut. Hab in letzter Zeit vermehrt mit Gelenkbeschwerden bzw. Schmerzen im unteren Rücken Probleme und auch leider immer wieder kurze Schwitzattacken. Ist es da sinnvoll, mit Hormonen, ich habe eine Cremeform, noch etwas frei verkäufliches zu nehmen?
17: Nein, also man könnte vielleicht die Hormone so ein bisschen anpassen. Wenn noch Schwitzattacken da sind, dann vielleicht das Östrogen ein bisschen erhöhen. Sie schreibt ja, dass sie es als Gel nimmt, glaube ich. Das kann man ja auch sehr
16: individuell. Cremeform schreibt
17: genau, sie. Genau, Creme. Mhm. Das kann man ja auch sehr gut dosieren, anstatt vielleicht einmal draufdrücken, zweimal draufdrücken. Das würde wahrscheinlich schon die Hitzewallungen verbessern. Und das Östrogen sollte man morgens nehmen am besten und dann das Gestagen abends, dann schläft man nämlich sehr gut.
16: Und die Gelenkschmerzen, die Sie angesprochen haben?
17: Ja, das ist auch, also wenn sie Hormone nimmt, dann ist es wahrscheinlich nicht so der Östrogenmangel, sondern natürlich das Alter. Das können wir ja leider nicht aufhalten und da leiden halt auch die Gelenke darunter. Da helfen dann die Hormone wahrscheinlich nicht mehr. Aber es kann auch durch Östrogen bedingt sein, dass es zu wenig ist. Deswegen mal die Dosis erhöhen, das könnte vielleicht helfen.
16: Sport bei Gelenkschmerzen, bringt das was?
17: Das bringt was, weil die Gelenkschmerzen da insbesondere dann auftreten, wenn die Gelenke wenig benutzt werden. Viel Bewegung hilft auch, die Gelenke, sagen wir mal, gut in Schuss zu halten.
16: Aus Pforzheim schreibt uns Judith und sagt, ich konnte 2 Jahre fast keine Nacht mehr als 3 Stunden schlafen. Mein Gynäkologe verschrieb mir Schlaftabletten, bis ich endlich nach zahlreichen Gesprächen mit Frauen in ähnlichem Alter eine Hormonersatztherapie durchgesetzt habe. Der Game Changer. Also dieses Thema Schlaflosigkeit, das ist, glaube ich, für viele auch ein Thema.
17: Ja, genau. Also das ist eine der häufigsten Symptome in den Wechseljahren. Die kommen gleich hinter den Hitzewallungen und viele Frauen leiden sehr darunter und die Hormone helfen da, sie hat es wunderbar geschildert, helfen wunderbar.
18: Marion Kiechle war das, sie ist Professorin für Frauenheilkunde und Geburtshilfe der Technischen Universität München im Gespräch mit Nicole Köster in SWR1 Leute. Und jetzt ist es 12:07.
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19: Die Zahl der Arbeitslosen in Baden-Württemberg ist im August weiter gestiegen auf rund 312.000 Menschen. Nach Angaben sind das 4% mehr als noch im Juli. Besonders stark war der Anstieg bei der Jugendarbeitslosigkeit um gut 20% innerhalb eines Monats. Frage an Sabine Geipel aus der SWR Wirtschaftsredaktion. Warum ist denn das so?
20: Ja, im August entsteht gewissermaßen ein Vakuum auf dem Arbeitsmarkt wegen der Sommerferien. Es gibt Ausbildungsverträge, die vor den Ferien enden. Bis zum Start einer neuen Beschäftigung im September nach der Sommerpause fallen junge Menschen dann, oft auch nur kurzfristig, in die Arbeitslosigkeit. Auch Schulabgänger melden sich oft erstmal arbeitslos, bevor sie dann eine Ausbildung starten oder ein Studium aufnehmen. Dazu kommt natürlich auch die insgesamt schlechte wirtschaftliche Lage. Aber positiv dabei, der Anstieg bei der Jugendarbeitslosigkeit, der hat sich im Jahresvergleich abgeflacht, heißt es von der Regionaldirektion. Und wir können auch damit rechnen, dass sich die Lage nach den Ferien und zum Herbst hin wieder etwas entspannt.
19: In der Chemieindustrie hat sich das Geschäftsklima im August sprunghaft verbessert. Das hat das Münchner IFO-Institut mitgeteilt. Erstmals seit 4 Jahren schätzen die Unternehmen die Geschäftslage sogar positiv ein. Einzelheiten von Jenny Bein aus der SWR Wirtschaftsredaktion.
21: Auch die Geschäftserwartungen hielten sich deutlich auf. Die anhaltende Blockade der Straße von Hormus und die dadurch ausgelösten Lieferausfälle in Asien erhöhten die Nachfrage nach chemischen Erzeugnissen aus deutscher Produktion, so das IFO-Institut. Da sich geopolitisch keine Entspannung abzeichne, rechneten die Unternehmen mit einer Fortsetzung dieser Sonderkonjunktur. Ihre Produktionspläne deuten auf eine Ausweitung der Fertigung hin. Zugleich hat sich die Versorgungslage etwas entspannt. Im dritten Quartal berichteten nur noch 14% der Chemieunternehmen von Materialknappheit, während es im zweiten Quartal noch über 30% waren. Die strukturellen Probleme wie hohe Energie- und Standortkosten belasten die Branche jedoch weiter. Die Unternehmen rechnen daher trotz der Belebung mit weiterem Personalabbau.
19: Google passt auf Druck der EU-Kommission seine Spam-Richtlinien in Europa an. Die Änderung trete am kommenden Sonntag in Kraft, teilte der US-Suchmaschinenbetreiber mit. Hintergrund ist eine drohende Wettbewerbsstrafe. Außerhalb des europäischen Wirtschaftsraums bleibe die Regelung unverändert. Zuvor hatten sich Verlage über bestimmte Richtlinien Googles beschwert, da diese sie ihrer Auffassung nach bei Suchergebnissen systematisch benachteiligten und damit Werbeeinnahmen minderten. Damit verzerre Google den Wettbewerb. Die EU-Kommission hatte eine Untersuchung eingeleitet. Wäre dabei ein Verstoß festgestellt worden, hätten theoretisch Strafen von bis zu 10% des weltweiten Jahresumsatzes gedroht. Google hatte in der Vergangenheit die Praxis verteidigt. Die Weinlese in Deutschland hat so früh begonnen wie noch nie. Als Grund nennt das Deutsche Weininstitut im rheinhessischen Bodenheim die Hitzewelle seit Juni. Günter Laubis.
1: Wohl kein Wirtschaftszweig ist so direkt vom Klimawandel betroffen wie die Landwirtschaft. Und hier merken besonders die Winzer schon seit Jahren die Auswirkungen. Lag vor einigen Jahren das Herbsten, also die Weinlese, noch tatsächlich im Herbst, so hat sie sich kontinuierlich nach vorn verschoben. Inzwischen vom Oktober in den August. Zusätzlich werden durch den Klimawandel fast alle Sorten gleichzeitig erntereif. Aus der mehreren Wochen dauernden Ernte ist deshalb eine Blitzernte geworden, die in kürzester Zeit bewältigt werden muss, sagen die Winzer. Die Ausbeute selbst ist geringer, denn die Trauben sind wegen des Wassermangels viel kleiner. Aber die Qualität des Jahrgangs 2026 wird allgemein als gut bis sehr gut beschrieben.
19: Und wir schauen auf die Börse, wie der Börsentag heute gestartet ist und der DAX in den Tag gekommen ist, berichtet Michelle Gottemeier.
2: Die Finanzmärkte blicken heute gespannt nach Jackson Hole in den USA. Dort spricht am Nachmittag Fed-Chef Kevin Warsh. Anleger erhoffen sich Hinweise darauf, wie es mit der Geldpolitik in den USA weitergeht. Die Frage ist, wird die US-Notenbank die Leitzinsen verändern? Die nächste Zinsentscheidung steht am 16. September an. Bei den Unternehmen sorgt heute PayPal für Schlagzeilen. Eine mögliche Übernahme durch den Finanzinvestor Advent und den Zahlungsabwickler Stripe ist offenbar geplatzt. Zuvor sollen mehr als 50 Milliarden Dollar geboten worden sein. Die PayPal-Aktie brach im nachbörslichen Handel um fast 14% ein. Positive Nachrichten kommen dagegen aus der deutschen Chemieindustrie. Die Unternehmen bewerten ihre Geschäftslage erstmals seit 4 Jahren wieder positiv. Das IFO-Institut führt das unter anderem auf Lieferausfälle in Asien zurück. Dadurch steige die Nachfrage nach Chemieprodukten aus Deutschland. Hohe Energie- und Standortkosten bleiben laut IFO aber ein Problem.
19: Soweit die Meldung aus der Wirtschaft. 12:01 gleich.
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22: Mit Christian Haug, guten Tag. Der Krieg gegen das Regime in Teheran. Wenn man Präsident Trump glaubt, ist er schon lange gewonnen. Aber auch 6 Monate nach den ersten amerikanisch-israelischen Angriffen auf den Iran sitzt das Regime dort fest im Sattel, wenn auch mit anderem Personal. Die Straße von Hormuz ist weiter blockiert und der Iran alles andere als entwaffnet. Wie blicken die Israelis nach 6 Monaten Krieg auf die Lage? Darum geht es hier gleich nach den Nachrichten in etwa 6 Minuten.
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22: Am Nachmittag, da regnet es noch, im östlichen Baden-Württemberg, teils auch ist es gewittrig mit schwerem Platzregen. Sonst wechseln sich trockene Phasen, etwas Sonne und einzelne kräftige Regengüsse ab. Die Luft ist kühler als gestern mit 20 Grad in der Westeifel und bis 26 Grad am Oberrhein. Es weht starkböiger Südwestwind. In der Nacht wird es allmählich überall trocken und es lockert auf. Tiefstwerte 16 bis 11 Grad. Am Wochenende und am Montag ein Wechsel aus Sonne und Wolkenfeldern, vereinzelt leichter Regen, dazu aber recht windig. Höchstwerte morgen 20 bis 27 Grad.
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4: Um 12 Uhr mit Monja Sobotka. Die Zahl der Arbeitslosen in Deutschland ist im August weiter leicht angestiegen, auf mehr als 3 Millionen Menschen. Wie die Bundesagentur für Arbeit in Nürnberg mitgeteilt hat, liegt die Arbeitslosenquote jetzt bundesweit bei 6,5%, in Baden-Württemberg bei 4,8%, in Rheinland-Pfalz bei 7,5%. Aus Nürnberg berichtet Birgit Harprath.
5: Auch im Vergleich zum Vorjahresmonat ist die Arbeitslosigkeit noch einmal gestiegen. Die Unterbeschäftigung, die ehrlichere Zahl, da sie auch Menschen mit einberechnet, die gerade zum Beispiel in Maßnahmen stecken, ist gesunken. Und was auch auffällt, im Vergleich zum Vorjahr haben im Juni rund ein Drittel weniger Firmen Kurzarbeit beantragt. Vielleicht auch deshalb, weil sie so schnell nicht mit einem Aufschwung rechnen und Personal entlassen. Ein leichtes Plus gibt es bei der sozialversicherungspflichtigen Beschäftigung. Und das gerade in Ostdeutschland oft nur durch ausländische Staatsangehörige.
4: Die AfD ist in Thüringen mit ihrem Misstrauensvotum gegen Ministerpräsident Vogt gescheitert. Sie wollte so den CDU-Politiker durch ihren Fraktionschef Höcke ersetzen. Höcke bekam im Landtag in Erfurt 33 Stimmen. Die erforderliche Mehrheit lag bei mindestens 45 Stimmen. Es war der zweite AfD-Versuch in diesem Jahr, Vogt aus dem Amt zu drängen. Anlass war dessen aberkannter Doktortitel und sein erfolgloser Widerspruch dagegen bei der TU Chemnitz. Bundespräsident Steinmeier hat den verstorbenen norwegischen König Harald als Freund Deutschlands gewürdigt. Europa verliere einen großen Versöhner, heißt es im Kondolenzschreiben an Haralds Sohn und Nachfolger König Håkon. Der zuletzt dienstälteste Monarch Europas ist am Morgen im Alter von 89 Jahren in einem Krankenhaus in Oslo gestorben. Trotz der jüngsten Skandale im norwegischen Königshaus war Harald V. beim Volk überwiegend beliebt. Nach der Sturzflut im Himalaya ist die Suche nach Überlebenden in Teilen des Katastrophengebiets vorübergehend eingestellt worden. Rettungskräfte fürchten eine neue Flutwelle im Grenzgebiet zwischen Nepal und Tibet. Laut dem chinesischen Staatsfernsehen droht ein See über die Ufer zu treten, der sich hinter den Schlamm- und Geröllmassen aufgestaut hat. Die Zahl der Todesopfer in Nepal ist inzwischen auf mindestens 469 gestiegen. Die chinesischen Behörden haben bislang 5 Tote bestätigt. Hunderte Menschen werden noch vermisst. Die US-Regierung will die Finanzminister der G20-Staaten bei einem Treffen in North Carolina in der kommenden Woche zu einem harten Kurs gegen den Iran drängen. Nach Angaben des Finanzministeriums sollen die Länder ihre Wirtschaftsbeziehungen mit dem Iran abbrechen. Präsident Trump hatte erklärt, er wolle den Iran mit einem, Zitat, Wirtschaftskrieg unter Druck setzen. Die USA und Israel haben den Iran vor 6 Monaten angegriffen, mit dem ursprünglichen Ziel, das Regime in Teheran zu stürzen und ein iranisches Atomprogramm zu verhindern. Im Prozess um die getötete US-amerikanische Studentin Amy Lopez hat das Landgericht Koblenz einen 81 Jahre alten Mann wegen Mordes zu einer lebenslangen Haftstrafe verurteilt. Das Gericht stellte eine besondere Schwere der Schuld fest. Eine vorzeitige Entlassung ist damit in der Regel ausgeschlossen. Der Verurteilte war erst im Februar festgenommen worden. Mehr als 30 Jahre nach der Tat hatten neue DNA-Tests ihn überführt. Der Schauspieler und Autor Samuel Koch wird mit dem Erich-Kästner-Preis des Presseclubs Dresden ausgezeichnet. Sein Mut inspiriere Menschen in schwierigen Lebenslagen, so der Presseclub. Koch ist seit einem Unfall in der ZDF-Show Wetten, dass im Jahr 2010 querschnittsgelähmt. Fußballtorhüter Noah Atubolu wechselt innerhalb der Bundesliga. Er wird vom SC Freiburg für ein Jahr an Eintracht Frankfurt ausgeliehen mit anschließender Kaufoption. Das haben beide Vereine mitgeteilt. Am Abend wird die 64. Bundesliga-Saison mit dem Spiel zwischen Titelverteidiger Bayern München und dem VfB Stuttgart eröffnet. SWR-Nachrichten, Redaktion Peter Mühlfeit und Niklas Behrendt. Das Wetter: Ein Tief bei Schottland lenkt feuchte und kühlere Luft zu uns. Die Vorhersage: Am Nachmittag Regen im östlichen Baden-Württemberg, teils auch gewittrig mit schwerem Platzregen. Sonst trockene Phasen, nur einzelne kräftige Regengüsse bei 20 bis 26 Grad. 12.05 Uhr.
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22: mit Christian Haug. Guten Tag. Und das sind drei unserer Themen in der kommenden halben Stunde. Vor 6 Monaten begannen die US-israelischen Luftangriffe auf den Iran. Wir fragen unsere Korrespondentin in Tel Aviv, wie der Krieg heute in Israel bewertet wird. Misstrauensvotum gescheitert. Mit unserem Reporter in Erfurt sprechen wir über den Versuch der Höcke AfD im Thüringer Landtag, Ministerpräsident Vogt abzusetzen und Abschied von einem bescheidenen und beliebten Staatsoberhaupt. Norwegen trauert um König Harald. Unser Skandinavien-Korrespondent blickt auf dessen Leben zurück. Heute vor 6 Monaten, am 28. Februar, haben die amerikanischen und israelischen Streitkräfte gemeinsam Ziele im Iran angegriffen. Bei Luftangriffen, viele geflogen von israelischen Kampfjets, wurden unter anderem der geistliche Führer des Iran, Ali Khamenei, getötet und viele Militärstellungen zerstört. Aber geschlagen ist das iranische Regime nicht. Welche Bilanz die israelische Regierung nach 6 Monaten Krieg zieht. Darüber spreche ich jetzt mit unserer Korrespondentin in Tel Aviv, Julia Ley. Frau Ley, ein Kriegsziel war ja, dass vom Regime in Teheran künftig keine Gefahr mehr für Israel ausgehen sollte, vor allem nicht durch ein mögliches iranisches Atomwaffenprogramm. Wie zufrieden kann die Regierung Netanyahu vor diesem Hintergrund mit dem bisherigen Verlauf des Krieges sein?
8: Also ich glaube, das ist ein sehr gemischtes Bild. Man muss vielleicht noch mal kurz daran erinnern, welche Ziele die Regierung Netanyahu mit diesem Krieg verfolgt hat. Das waren im Grunde 3 Ziele. Man hat sich vorgestellt, man könnte den Sturz des iranischen Regimes erreichen. Man wollte das iranische Atomwaffenprogramm zerstören oder zumindest so weit zurückwerfen, dass davon keine Gefahr mehr ausgeht. Und man wollte das iranische Raketenarsenal und die militärischen Fähigkeiten des Landes schwächen. Jetzt sind 6 Monate vergangen und ich glaube, man kann sagen, der Iran hat schwere Schäden erlitten, aber das iranische Regime sitzt weiterhin fest im Sattel. Es ist nicht ganz klar, wie stark die militärischen Kapazitäten geschwächt wurden. Manche internationale Beobachter sagen sogar, das Regime sitzt vielleicht fester im Sattel als zuvor, weil sich jetzt die Hardliner durchgesetzt haben und man seine Stärke gegenüber der Welt bewiesen hat. Die Regierung Netanyahu versucht jetzt natürlich trotzdem, das alles als Erfolg zu verkaufen. Aber ich glaube, hinter den Kulissen, da brodelt es. Man liest zum Beispiel immer mal wieder Stimmen in der hebräisch sprechenden Presse aus Sicherheitskreisen, die so Dinge sagen wie, man hat jetzt hier das eine große Ass verspielt, das man im Ärmel hatte, nämlich die Drohung eines Angriffs durch eine übermächtige Allianz von Israel und den USA. Und die USA versuchen ja deshalb im Moment den Schwerpunkt etwas zu lagern, weg von einer militärischen Kampagne hin zu mehr wirtschaftlichem Druck. US-Präsident Donald Trump hat ja jetzt einen wirtschaftlichen D-Day angekündigt. Und ich glaube, aus israelischer Sicht stellt sich jetzt eben vor allem die Frage, ob dieser Druck, wenn er denn so kommt wie angekündigt, ausreicht und ob der schnell genug Wirkung zeigt und ob man es eben schafft, zu verhindern, dass der Iran militärisch nachrüstet und auch das Atomanreicherungsprogramm weiter betreibt.
22: Genau, die Verhandlungen zwischen den USA und dem Iran, die ja meist nur über Vermittler wie Pakistan laufen, die stocken immer wieder. Bis jetzt ist nicht absehbar, dass beim Thema Verzicht auf Atomwaffen am Ende ein besseres Ergebnis erreicht werden kann als in dem Abkommen, das 2015 in Wien unterzeichnet wurde und das US-Präsident Trump ja auch auf Druck von Netanyahu aufgekündigt hat. Wie wird das heute in Israel bewertet?
8: Also ich glaube, in Israel teilt man diese Position nicht unbedingt, dass man kein besseres Abkommen oder keine bessere Situation erreichen kann. Netanyahu sagt ja ganz klar, er möchte im Moment kein Abkommen. Mit den Iranern kann man nicht verhandeln. Das ist so seine Position. Aber ich glaube, aus israelischer Sicht stellt sich das im Moment eher so dar, dass eine direkte Konfrontation, so wie es sie jetzt gegeben hat mehrfach, die Karten auf den Tisch gelegt hat ein Stück weit und dem Iran auch nochmal die Kosten verdeutlicht hat, die seine nuklearen Bemühungen haben. Und wie gesagt, ich glaube, Netanyahu geht es tatsächlich erstmal darum, Druck aufzubauen und er setzt darauf, dass diese militärische Zerstörung sozusagen Erfolg hat und dass der Iran da sehr geschwächt aus dieser Auseinandersetzung herausgeht.
22: An der zweiten Front kämpft Israel ja gegen die Hisbollah im Südlibanon, die vom iranischen Regime unterstützt wird. Erst vor wenigen Tagen hat die israelische Armee wieder Ziele dort angegriffen, obwohl ja eigentlich eine Waffenruhe gilt. Wie weit ist man hier vom Frieden entfernt?
8: Ja, leider auch sehr weit, würde ich sagen. Das Abkommen zwischen Israel und dem Libanon, das kam ja durch eine historische Entscheidung, kann man sagen, der libanesischen Regierung zustande, nämlich dadurch direkte Gespräche mit Israel zu führen. Und das oberste Ziel des Abkommens war ja eigentlich, den Kriegszustand zu beenden. Dafür gab es 2 Bedingungen, nämlich dass zum einen die israelischen Streitkräfte sich vollständig aus dem Südlibanon zurückziehen und dass auf der anderen Seite die Hisbollah, die Terrormiliz an der Grenze des Libanons mit Israel, vollständig entwaffnet wird, und zwar durch die libanesische Armee. Jetzt ist es allerdings so, dass das Ganze zu so einer gewissen Pattsituation geführt hat. In Israel sagt man, man zieht nicht ab, bevor die Hisbollah nicht entwaffnet ist. Und die Hisbollah weigert sich aber, ihre Waffen abzugeben. Zumal ja im Moment noch nicht so richtig zu erkennen ist, dass Israel sich da aus dem Südlibanon zurückzieht. Insofern glaube ich, ist es auch da so, dass man ein Stück weit auf Zeit spielt und da im Moment sozusagen Israel sich auch das nicht nehmen lassen will, dass man da strategisch operieren kann, dass man da eingreifen kann, so wie man das für richtig hält. Und ich glaube, im Moment ist es tatsächlich so, dass das sehr davon abhängen wird, wie viel Druck die USA dann auf die Regierung Netanyahu aufbauen in Zukunft.
22: Genau, da wird jetzt mit Druck gearbeitet. In den letzten Monaten hat es immer wieder Spannungen gegeben zwischen Trump und Netanyahu, die ja eben doch teilweise unterschiedliche Prioritäten zu haben scheinen. Wie stark haben die 6 Monate Iran-Krieg die US-israelischen Beziehungen belastet?
8: Ich würde sagen stark, aber ich glaube nicht irreparabel. Am Ende, das sagt auch Netanyahu deutlich, ist Israel in dieser Beziehung einfach immer der Juniorpartner. Aber es hat natürlich Interessen, für die man auch sehr selbstbewusst eintritt, auch gegenüber den USA. Gleichzeitig muss man aber natürlich auch im Blick halten, dass Netanyahu sozusagen da auch um seine Position weiß, wie ich ja auch eingangs schon gesagt hat, und natürlich auch auf Trumps innenpolitische Interessen Rücksicht nehmen wird, weil er einfach weiß, wie entscheidend, wie sicherheitsrelevant gute Beziehungen Israels zu den USA sind.
22: Einschätzungen waren das von unserer Korrespondentin in Tel Aviv, Julia Lai. Und die 6 Monate Iran-Krieg, die waren auch eine Belastung für Teile der Wirtschaft, weil Öl-, Gas- und Düngemitteltransporte wegen der Blockade der Straße von Hormuz teurer wurden. Die Chemiebranche in Deutschland, die steckt seit Jahren in einer Krise, allerdings auch aus anderen Gründen. Die Energie- und Arbeitskosten sind hoch, dazu kommt eine schwache Nachfrage aus der Bauwirtschaft und Automobilindustrie und viel Konkurrenz, unter anderem aus China. Doch im August scheint sich die Lage jetzt offenbar gedreht zu haben. Der Geschäftsklimaindex in der Chemieindustrie, das Münchner Wirtschaftsforschungsinstituts IFO, zeigt deutlich bessere Werte als noch im Juli. Jutta Kaiser aus der SWR Wirtschaftsredaktion. Wie fallen die konkret aus?
7: Das Geschäftsklima hat einen riesigen Sprung nach vorne gemacht und die deutschen Chemieunternehmen schätzen ihre Geschäftslage laut IFO-Institut jetzt positiv ein, zum ersten Mal seit 4 Jahren. Die Exportwerte sind deutlich nach oben gegangen und auch die Erwartungen für das Geschäft in Zukunft haben sich deutlich verbessert.
22: Und wie geht das so plötzlich nach Jahren der Probleme?
7: Das liegt ausgerechnet an der Blockade der Straße von Hormuz. Die hat ja viele negative Auswirkungen, in dem Fall aber eher für asiatische Chemiehersteller. Die können jetzt nicht mehr in dem Ausmaß liefern wie vor dem Iran-Krieg. Und deswegen ist die Nachfrage nach Chemieprodukten aus Deutschland gestiegen, so IFO-Expertin Anna Wolf. Jetzt sieht es nicht danach aus, als würde der Krieg jetzt bald zu Ende gehen. Das heißt, die Unternehmen rechnen auch weiter mit mehr Bestellungen. Manche könnten wegen dieser Sonderkonjunktur sogar ihre Produktion ausweiten.
22: Bestätigen das auch Chemieunternehmen aus dem Südwesten?
7: Die halten sich relativ bedeckt. Der Chemiekonzern BASF aus Ludwigshafen bittet um Verständnis. Er veröffentliche seine Geschäftszahlen nur quartalsweise, das nächste Mal Ende Oktober. Der Schmierstoffhersteller Fuchs Petrolub aus Mannheim verweist nur darauf, es gebe erhebliche Unsicherheit, wie sich das Geschäft im Gesamtjahr 2026 entwickeln werde. Im ersten Halbjahr sei es sehr gut gelaufen, auch weil teils früher oder mehr bestellt worden sei. Das könne den Absatz im weiteren Jahresverlauf aber belasten. Der Branchenverband VCI bestätigt, im August hätten erstmals seit dem Sommer 2022 mehr Unternehmen von einer besseren Geschäftslage berichtet als von einer schlechteren, aber eben deswegen, weil Kunden wegen des Nahostkonflikts ihre Lager aufgefüllt hätten. Deutsche und europäische Hersteller seien im Vorteil, weil Konkurrenten aus Nahost und Asien momentan eben nicht liefern könnten, aber die Situation kann sich ja auch wieder ändern.
22: Was bedeutet das jetzt für die Zukunft der Branche?
7: Also die Chemieindustrie kann grundsätzlich erstmal ein Stück weit aufatmen, aber eine echte Erholung ist das eben nicht, denn an den Grundproblemen hat sich nichts geändert. Viele Unternehmen rechnen auch damit, dass sie trotz mehr Aufträgen weiter Stellen abbauen müssen. Der VCI weist auch darauf hin, Aufträge und Umsätze seien zuletzt schon wieder zurückgegangen und Anlagen weiter nicht ausgelastet. Einige Hoffnungen setzen die Firmen laut IFO-Institut mittelfristig in die angekündigte Investitionsoffensive des Bundes und der Länder, zum Beispiel was was das Instandsetzen von Brücken und Straßen angeht. Läuft das alles an, wird voraussichtlich auch die Nachfrage aus dem Bau für Chemieprodukte wieder anziehen. Allerdings ist eben schon die Frage, werden die angekündigten Projekte so schnell umgesetzt wie gedacht oder zieht sich das doch länger hin? Also es gibt noch viel Unsicherheit in der Chemiebranche.
22: Informationen zur Lage der Chemiebranche waren das von Jutta Kaiser aus unserer Wirtschaftsredaktion. In Thüringen kann Ministerpräsident Mario Vogt von der CDU im Amt bleiben. Die AfD-Fraktion von Björn Höcke ist zum zweiten Mal mit ihrem Versuch gescheitert, Vogt mit einem konstruktiven Misstrauensvotum abzusetzen. Begründet hatte sie das damit, dass die Uni Chemnitz Vogt im Januar wegen Plagiatsvorwürfen seinen Doktortitel aberkannt hatte. Bei der Abstimmung im Thüringer Landtag schlossen sie sich am Morgen 33 Abgeordnete dem Misstrauensvotum an. Das war eine Stimme mehr, als die AfD-Fraktion selbst hatte, aber eben weit von den nötigen 45 Stimmen entfernt. Für uns hat Uli Sondermann-Becker die Abstimmung beobachtet. Herr Sondermann-Becker, wie groß war die Erleichterung nach der Abstimmung im Thüringer Landtag?
9: Man hatte ein bisschen das Gefühl bei Mario Vogt, dass er sich diese Erleichterung jetzt nicht so unbedingt ansehen lassen wollte, weil er hatte ja vorher schon gesagt, dass das alles nichts wird. Und die Menschen um ihn rum, auch andere Vertreter aus der Regierungskoalition, haben gesagt, das wird natürlich nichts, weil eben der Abstand dann doch viel zu groß ist. Das war letztendlich auch das, was in der Redeschlacht vorher, kann man, denke ich, schon so bezeichnen, dann auch immer wieder gesagt wurde, also von allen Rednern außer Björn Höcke, dass wir hier also im Grunde eine Form von Zeitverschwendung erleben, Polittheater, Charlatanerie und dass Höcke eben das alles nicht macht, weil er sich Chancen ausrechnet. Es ist ja das zweite Misstrauensvotum gegen Mario Vogt und das dritte überhaupt, weil er hat auch schon mal versucht, Bodo Ramelow, also den Vorgänger von Mario Vogt, aus dem Amt zu stimmen. Ja, und dass das eben jetzt mal Zeit würde, dass das irgendwie dann auch abgearbeitet wird, damit es wieder an die Arbeit gehen kann.
22: Darüber, woher die zusätzliche Stimme kam, kann man natürlich nur spekulieren. Die AfD hatte ja vorher versucht, die Thüringer Fraktion des BSW, also das Bündnis Sarah Wagenknecht, auf ihre Seite zu ziehen. Und das BSW im Bund hätte das wohl auch gern gesehen. Wie schwer ist den Thüringer BSW-Abgeordneten die Entscheidung gefallen?
9: Ja, das hängt immer so ein bisschen damit zusammen, mit wem man spricht. Also selbst diese beiden BSW-Abgeordneten, also Anke Wirsing und Sven Künzel, die ja dieses, ja ich sag jetzt mal so, diese Aufforderung aus dem BSW-Bundesvorstand, dass Mario Vogt doch zurücktreten soll wegen dieser Plagiatsvorwürfe, die das öffentlich mitgetragen haben, haben gesagt, ja gut, aber wenn sie gegen Mario Vogt sind, das heißt eben noch lange nicht, dass sie für Björn Höcke sind. Wie letztendlich der Einzelne abgestimmt hat, das wissen wir alles nicht, weil die Abstimmung über so ein Misstrauensvotum ist ja geheim. Es gab entsprechende Beschlüsse, also bei den Linken war das ganz klar. Da heißt immer natürlich, sind wir jetzt nicht besonders zufrieden mit einem CDU-Ministerpräsidenten, aber Björn Höcke, das geht eben überhaupt nicht. Bei SPD und CDU war es dann mehr oder weniger klar. Beim BSW gab es auch so eine Entscheidung in der Fraktionssitzung, wir stimmen mit Nein. Aber wie gesagt, die Abstimmung ist geheim, da weiß man dann letztendlich nie, wer wo sein Kreuz gemacht hat.
22: Könnte das überstandene Misstrauensvotum die Minderheitsregierung aus CDU, BSW und SPD in Thüringen sogar eher stabilisieren jetzt?
9: Es hat auf jeden Fall in den letzten Tagen die Reihen ordentlich geschlossen. Das waren ja auch teilweise diese verrückten Ankündigungen von Björn Höcke. Liebe Sarah Wagenknecht, also liebe ehemalige Kryptokommunistin, bitte stell dich hier in Thüringen doch zur Wahl als Ministerpräsidentenkandidatin. Ja, das hat im Grunde dann doch die Reihen ganz stark geschlossen, jedenfalls was dann die Äußerung nach außen angeht. Das heißt dann nicht, dass immer jeder Einzelne der 44 Brombeer-Koalitionäre im Herzen ein ganz großer Fan der Koalition ist, aber nach außen hin wird eben also weder gemosert noch irgendwie rumgestänkert oder so, sondern die stehen jetzt wirklich zusammen und das hat Björn Höcke damit auf jeden Fall auch erreicht. Was er natürlich auch erreicht hat, ist, dass wir alle in den letzten Tagen sehr viel über Björn Höcke gesprochen haben. Das wird ihm gefallen haben, weil Björn Höcke ja so ein ganz klitzekleines Problem damit hat, dass er in Ostdeutschland bei der AfD nicht mehr der alleinige große Star ist, sondern dass es da jemanden gibt mit Ulrich Siegmund, der gerade dabei ist, ihm da den Rang abzulaufen.
22: Der Grund für dieses Misstrauensvotum, das waren ja die Plagiatsvorwürfe gegen Vogt. Wie sehr beschäftigt die Frage nach Vogts Doktortitel überhaupt die Menschen in Thüringen?
9: Ich würde mal sagen, die Menschen in Thüringen interessiert das eigentlich so gut wie gar nicht. Es ist ja auch so, wenn man dann da reinschaut, dann tun sich ja so mehrere Störgefühle auf. Also wenn man auch sich die Vorwürfe anschaut, auch gerade die Vorwürfe, die jetzt nochmal verstärkt wurden durch die AfD, die also diesen berühmten Plagiatsjäger aus Österreich dann nochmal bezahlt haben, aus Landtagsmitteln wahrscheinlich, um ein zweites Gutachten zu machen. Und siehe da, er hat dann noch mehr Stellen gefunden. Man muss allerdings sagen, dass eben dieses Vorgehen der Universität ja doch Fragen aufwirft. Deswegen denke ich, wird es auch zu Recht beklagt von Mario Vogt. Und dass eben die Vorwürfe ja nicht den Kern seiner Arbeit.
10: Da ist jetzt leider die Leitung nach Thüringen zu Ende gegangen zu Uli Sondermann-Becker. Mit ihm haben wir gesprochen über das gescheiterte Misstrauensvotum der AfD gegen den thüringischen Ministerpräsidenten Mario Vogt. 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Nach der Sturzflut im Himalaya-Gebirge steigt die Zahl der bestätigten Toten weiter. Allein auf nepalesischer Seite sprechen die Behörden von 469. Die für Tibet zuständigen chinesischen Behörden melden 3 Tote. Die Suche nach den bis zu 1400 Vermissten musste teilweise unterbrochen werden, weil neue Überschwemmungen drohen. Zur aktuellen Lage im Katastrophengebiet unsere Korrespondentin Eva Lambi-Schmidt.
13: Hinter Geröllmassen hat sich chinesischen Angaben zufolge ein Stausee gebildet, der bereits übergelaufen sein soll. Die Polizei in Nepal meldet gar einen Dammbruch auf der chinesischen Seite der Grenze. China hat dies bislang nicht bestätigt. Die chinesischen Behörden warnen jedoch vor möglichen weiteren Überflutungen, welche auch eine Gefahr für die Rettungskräfte darstellen. Aufgrund der Warnungen wurden die Such- und Rettungsmaßnahmen vorerst ausgesetzt. Währenddessen sind Teams unterwegs, um die Lage zu erkunden und einzuschätzen, berichtet Xu Xingguo, ein Soldat am Morgen in offiziellen Social-Media-Kanälen der Tibet-Einheit des chinesischen Militärs. Im tibetischen Teil des Katastrophengebiets wurden chinesischen Staatsmedien zufolge mehr als 1000 Menschen in Sicherheit gebracht, darunter knapp 500 Bewohner des Gebiets und mehr als 550 Touristen, die

0: zeigte vor Ort im chinesischen Staatsfernsehen CCTV. Bilder im Staatsfernsehen zeigen Einsatzkräfte, die mit Baggern und schwerem Baugerät versuchen, Zugangsstraßen zu befreien und zu reparieren. Teile des Wegs sollen so wiederhergestellt worden sein. Die staatlich kontrollierten Medien in China zeigen überwiegend die geordnete Ankunft gestaffelter, uniformierter Einheiten und technische Geräte, die zum Einsatz kommen. Außerdem zeigen sie, wie Einsatzkräfte Hilfsgüter verteilen. Die Videoaufnahmen von den gewaltigen Wassermassen der Sturzflut, die am ersten Tag noch im chinesischen Netz kursiert sind, haben staatliche Zensoren inzwischen weitestgehend gelöscht. Darunter ein Video von chinesischen Überwachungskameras im tibetischen Grenzort Jirong. Das zeigt, wie die Welle aus Schlamm und Geröll ein massives Grenzkontrollgebäude verschluckt und flüchtende Menschen auf dem Vorplatz unter sich begräbt. Eine ganze Pilgergruppe sei in dem Gebäude gewesen, erzählt Sadhguru Jaggi Vasudev, ein spiritueller Führer im indischen Nachrichtenmagazin India Today. 80 Pilger seiner Organisation seien vermisst. Der Leiter der Gruppe habe ihm kurz vor dem Zeitpunkt der Katastrophe mitgeteilt, dass sie den Grenzübergang erreicht hätten.
1: Was sich gerade in Teilen Bosniens abspielt, ist schwer erträglich, vor allem für die Angehörigen der Opfer des Schlechters von Bosnien. Nach dem Tod des Kriegsverbrechers Ratko Mladic sind gestern Abend hunderte Menschen auf die Straße gegangen, um ihn zu feiern, vor allem im bosnischen Landesteil Republika Srpska, in dem überwiegend bosnische Serben leben. Die Demonstranten skandierten Mladics Namen und schwenkten serbische Flaggen. Manche Politiker in der Region behaupten, Mladic sei in der Haft in Den Haag ermordet worden. Einzelheiten von unserer Balkan-Korrespondentin Silke Hanel.
2: Donnerstagabend in der ostbosnischen Stadt Zvornik im Landesteil Republika Srpska. Hunderte Menschen ziehen durch die Straßen. Sie skandieren den Namen des verurteilten Kriegsverbrechers Ratko Mladic, tragen Flaggen mit seinem Konterfei und solche der Armee der Republika Srpska. Deren General war Ratko Mladic während des Bosnienkriegs. Unter seinem Befehl ermordeten bosnisch-serbische Soldaten tausende Menschen, unter anderem beim Völkermord in Srebrenica. Andernorts in Trebinje läuten die Glocken einer orthodoxen Kirche für Mladic. Menschen zünden Kerzen an und verneigen sich vor Mladic-Foto. Auch in der Hauptstadt der Republika Srpska, Banja Luka, findet am Abend ein Gedenkgottesdienst für den Kriegsverbrecher statt. Danach äußert sich Milorad Dodik, ehemaliger Präsident der Republika Srpska und bekannt für seine serbisch-nationalistische Rhetorik. Für einige ist Ratko Mladic ein Verbrecher, aber für das serbische Volk angesichts dessen, was es erlebt, ist er eine große Persönlichkeit, ein Mann, der das Volk verteidigt hat. Und so wird er auch in Erinnerung bleiben. Viele bosnische Serben geben Milorad Dodik recht. Er hat sein Volk verteidigt. Ich hätte auch so gehandelt. Ein großer Mann ist von uns gegangen. Ich weiß nicht, was ich sonst noch sagen soll. Ein Mensch, der uns zum Handeln bewegt hat und der diese Republik mit aufgebaut hat. Wir alle werden um ihn trauern und er wird für immer in unseren Herzen bleiben. Viele Reaktionen drehen sich auch um die Umstände von Mladic Tod, der in einem internationalen Gefängnis der UN starb, nachdem er 2021 vom Kriegsverbrechertribunal in Den Haag zu einer lebenslangen Haftstrafe verurteilt worden war. Wegen seines schlechten Gesundheitszustands hatten Mladics Familie und sein Anwalt seine Verlegung nach Serbien beantragt, unterstützt von der serbischen Regierung. Das Gericht hatte dem jedoch nicht stattgegeben. Dodik und andere Nationalisten sprechen deshalb davon, Mladic sei ermordet worden. Der Historiker Jasmin Medic, ein Bosniake, dessen Vater im Bosnienkrieg in Prijedor ermordet wurde, sieht in all dem ein Warnzeichen für die bosnische Gesellschaft. Der Tod von Ratko Mladic ist ein Spiegel dessen, was wir unter der Aufarbeitung der Vergangenheit verstehen, konkret in Bosnien und Herzegowina sowie in Serbien. An den Reaktionen auf die Nachricht über seinen Tod zeigt sich, wie weit wir als Gesellschaft bei der Aufarbeitung der Vergangenheit tatsächlich vorangekommen sind. Medic befürchtet, dass der laufende Wahlkampf in Bosnien zusätzlichen Raum für die Verherrlichung von Ratko Mladic schaffen könnte. Der Kriegsverbrecher werde zu einem Märtyrer und Opfer einer antiserbischen Politik des Westens stilisiert. So seine Befürchtung. Anfang Oktober wird in Bosnien-Herzegowina auf mehreren Ebenen des Staates gewählt. Die nationalistische SDS von Milorad Dodik hofft auf Erfolge. Die Sozialdemokratische Partei Bosnien und Herzegowinas kündigte

0: unterdessen an, gegen Dodik und andere Politiker Strafanzeige erstatten zu wollen. Die öffentliche Billigung, Leugnung, Verharmlosung und Rechtfertigung von Völkermord, Verbrechen gegen die Menschlichkeit und Kriegsverbrechen ist in Bosnien verboten.
1: Der Bericht von Silke Hane. Norwegen trauert um König Harald. Er ist heute Morgen im Alter von 89 Jahren gestorben. Harald war seit 1991 norwegisches Staatsoberhaupt. Bei den Menschen im Land war der König vor allem wegen seiner Bescheidenheit und Weltoffenheit beliebt. Unser Skandinavien-Korrespondent Arne Bartram mit einem Nachruf auf einen leisen König.
2: Norwegen 1940. Deutsche Truppen überfallen das Land im Zweiten Weltkrieg. Die Nazis versuchen dabei auch Norwegens Königsfamilie zu entführen. Der erst dreijährige Prinz Harald muss mit seiner Familie aus der Heimat fliehen, erzählt seine Schwester Prinzessin Astrid später dem norwegischen Rundfunk. Die Erwachsenen haben versucht, sich nichts anmerken zu lassen, aber wir haben gemerkt, wie beunruhigt sie waren. Keiner wusste, wie es weitergeht. Prinz Harald wächst im Exil in den USA auf, während sein Vater und Großvater den Widerstand gegen die Nazi-Besatzer aus London heraus anführen. Eine Kindheit geprägt von Krieg, Flucht und einer getrennten Familie. Es war vielleicht diese Erfahrung, die dafür gesorgt hat, dass sich Harald auch später als König immer für eine offene Gesellschaft eingesetzt hat. Norweger sind auch aus Afghanistan, Pakistan und Polen, Schweden, Somalia und Syrien eingewandert. Zu Hause ist da, wo unser Herz ist. Das lässt sich nicht immer mit Landesgrenzen beschreiben, sagte er zu seinem 25. Thronjubiläum. Er war zuletzt der älteste König im Amt in ganz Europa. König Harald galt als bodenständig, zugewandt und tolerant. Norweger sind Mädchen, die Mädchen lieben, Jungen, die Jungen lieben und Mädchen und Jungen, die einander lieben. Norweger glauben an Gott, an Allah, an alles und nichts. Mit Aussagen wie dieser sammelt König Harald auch bei jungen, progressiven Norwegern viele Pluspunkte.
1: Arne Bartram über König Harald, der heute Morgen verstorben ist. Soweit SWR Kultur aktuell mit Christian Haug am Freitagmittag.
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4: Um 12.30 Uhr mit Rahel Ehret. Die Zahl der Arbeitslosen in Deutschland ist im August weiter leicht angestiegen und liegt bei mehr als 3 Millionen Menschen. Wie die Bundesagentur für Arbeit in Nürnberg mitgeteilt hat, beträgt die Arbeitslosenquote jetzt bundesweit 6,5%, in Baden-Württemberg 4,8% und in Rheinland-Pfalz 7,5%. Aus Nürnberg berichtet Birgit Harpart.
5: Auch im Vergleich zum Vorjahresmonat ist die Arbeitslosigkeit noch einmal gestiegen. Die Unterbeschäftigung, die ehrlichere Zahl, da sie auch Menschen mit einberechnet, die gerade zum Beispiel in Maßnahmen stecken, ist gesunken. Und was auch auffällt, im Vergleich zum Vorjahr haben im Juni rund ein Drittel weniger Firmen Kurzarbeit beantragt. Vielleicht auch deshalb, weil sie so schnell nicht mit einem Aufschwung rechnen und Personal entlassen. Ein leichtes Plus gibt es bei der sozialversicherungspflichtigen Beschäftigung und das gerade in Ostdeutschland oft nur durch ausländische Staatsangehörige.
4: Die AfD ist in Thüringen mit ihrem Misstrauensvotum gegen Ministerpräsident Vogt gescheitert. Sie wollte so den CDU-Politiker durch ihren Fraktionschef Höcke ersetzen. Höcke bekam im Landtag in Erfurt 33 Stimmen, die erforderliche Mehrheit lag bei mindestens 45 Stimmen. Es war der zweite AfD-Versuch in diesem Jahr, Vogt aus dem Amt zu drängen. Anlass war dessen aberkannter Doktortitel und sein erfolgloser Widerspruch dagegen bei der TU Chemnitz. Bundespräsident Steinmeier hat den verstorbenen norwegischen König Harald als Freund Deutschlands gewürdigt. Europa verliere einen großen Versöhner, heißt es im Kondolenzschreiben an Haralds Sohn und Nachfolger, König Håkon. Der zuletzt dienstälteste Monarch Europas ist am Morgen im Alter von 89 Jahren in einem Krankenhaus in Oslo gestorben. Trotz der jüngsten Skandale im norwegischen Königshaus war Harald der V. beim Volk überwiegend beliebt. Nach der Sturzflut im Himalaya ist die Suche nach Überlebenden in Teilen des Katastrophengebiets vorübergehend eingestellt worden. Rettungskräfte fürchten eine neue Flutwelle im Grenzgebiet zwischen Nepal und Tibet. Laut dem chinesischen Staatsfernsehen droht ein See über die Ufer zu treten, der sich hinter den Schlamm- und Geröllmassen aufgestaut hat. Die Zahl der Todesopfer in Nepal ist laut Katastrophenschutz inzwischen auf mindestens 500 gestiegen. Die chinesischen Behörden haben bislang 5 Tote bestätigt. Hunderte Menschen werden noch vermisst. Das Landgericht Braunschweig verhandelt seit dem Vormittag über den Absturz eines Germanwings-Flugzeugs vor 11 Jahren. 30 Angehörige der Verstorbenen klagen auf Schmerzensgeld gegen das in Braunschweig ansässige Luftfahrtbundesamt. Nach Ansicht der Kläger hat die Behörde die Flugtauglichkeit des Co-Piloten nicht ausreichend überwacht. Laut den Ermittlungen hat der psychisch stark vorbelastete Co-Pilot die Maschine bewusst gegen ein Bergmassiv gesteuert. Bei dem Absturz in den französischen Alpen kamen 150 Menschen ums Leben. Im Prozess um die getötete US-amerikanische Studentin Amy Lopez hat das Landgericht Koblenz einen 81 Jahre alten Mann wegen Mordes zu einer lebenslangen Haftstrafe verurteilt. Das Gericht stellte eine besondere Schwere der Schuld fest. Eine vorzeitige Entlassung ist damit in der Regel ausgeschlossen. Der Verurteilte war erst im Februar festgenommen worden. Mehr als 30 Jahre nach der Tat hatten neue DNA-Tests ihn überführt. Fußballtorhüter Noah Atubolu wechselt innerhalb der Bundesliga. Er wird vom SC Freiburg für ein Jahr an Eintracht Frankfurt ausgeliehen mit anschließender Kaufoption. Das haben beide Vereine mitgeteilt. Am Abend wird die 64. Bundesliga-Saison mit dem Spiel zwischen Titelverteidiger Bayern München und dem VfB Stuttgart eröffnet. Der Schauspieler und Autor Samuel Koch wird mit dem Erich-Kästner-Preis des Presseclubs Dresden ausgezeichnet. Sein Mut inspiriere Menschen in schwierigen Lebenslagen, so der Presseclub. Koch ist seit einem Unfall in der ZDF-Show Wetten, dass im Jahr 2010 querschnittsgelähmt. Der Preis ist mit 10.000 Euro verbunden und wird alle 2 Jahre vergeben. Das waren die SWR-Nachrichten. Redaktion Peter Mühlfeit und Niklas Behrendt.
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1: Am Nachmittag regnet es noch im östlichen Baden-Württemberg. Teils ist es auch gewittrig mit schwerem Platzregen. Sonst wechseln sich trockene Phasen, etwas Sonne und einzelne kräftige Regengüsse ab. Die Luft ist kühler als gestern mit 20 Grad in der Westeifel und bis 26 Grad am Oberrhein. Es weht stark böiger Südwestwind. In der Nacht wird es allmählich überall trocken und es lockert auf. Tiefstwerte 16 bis 11 Grad. Am Wochenende und am Montag Wechsel aus Sonne- und Wolkenfeldern, vereinzelt leichter Regen, dazu recht windig. Höchstwerte morgen 20 bis 27 Grad.
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6: Mit Tanja Kohler, guten Tag. Tag 3 nach der Flutkatastrophe im Himalaya und es braut sich neue Gefahr zusammen. Ein See, der sich durch einen Erdrutsch aufgestaut hat, droht überzulaufen. China hat die Rettungsmaßnahmen nun vorsorglich ausgesetzt. Eva Lammi-Schmidt berichtet aus Shanghai.
7: Sollte der Damm brechen oder der See überlaufen, könnten die Wassermassen im chinesischen Grenzort Jirong in Tibet und stromabwärts weitere Schäden anrichten sowie die Rettungskräfte gefährden. Im tibetischen Teil des Katastrophengebiets wurde chinesischen Staatsmedien zufolge mehr als 1.000 Menschen in Sicherheit gebracht, darunter knapp 500 Bewohner des Gebiets und mehr als 550 Touristen, die in der Gegend unterwegs waren. Die Zahl der Vermissten hat sich seit gestern nicht verändert. Weiterhin werden auf chinesischer Seite 558 Menschen vermisst. Aus dem Auswärtigen Amt in Berlin heißt es, sowohl in Nepal als auch in Tibet seien auch deutsche Staatsangehörige unter den Vermissten.
6: Viele hier in Europa drängt sich nun die Frage auf, könnte in den Alpen eine ähnliche Flutkatastrophe wie zwischen Nepal und China drohen? Die österreichische Gletscherforscherin Andrea Fischer sagte in SWR aktuell, in der Alpenregion seien die Hänge nicht so steil wie jetzt im betroffenen nepalesischen Gebiet. Das mache sie weniger anfällig für extreme Bergstürze. Allerdings müsse man sich angesichts des Klimawandels auch hier vorbereiten.
8: In den Alpen ist prinzipiell dieselbe Situation wie überall auf der Welt. Die Null-Grad-Grenze steigt an, die Gletscher gehen zurück, die Permafrost-Grenze steigt nach oben. Die Berge werden daher vorübergehend instabiler. In den Alpen haben wir das Glück, dass wir weniger Höhenunterschied haben, die Sturzenergien kleiner sind, die Ereignisse kleiner sind, die Täler weiter sind. Und zudem haben wir bessere Ressourcen, bessere Monitoring-Systeme, zum Beispiel solche Dinge auch wie ein Handynetz, das eine Alarmierung ermöglicht. Und das ist der große Unterschied zu den Regionen, die hier schlechtere Ressourcen haben.
6: Die Gletscherforscherin Andrea Fischer. Wie kann sich Deutschland besser vor Drohnen schützen? Wie schnell reagieren, wenn zum Beispiel über Flug- und Seehäfen unbemannte Flugkörper auftauchen? Mit diesen Fragen beschäftigt sich heute nicht nur Bundesinnenminister Dobrindt. Er hat einige seiner EU-Kollegen, die sich mit dem Thema hybride Bedrohung befassen, nach Flensburg eingeladen. Berlin-Korrespondentin Bianca Schwarz, warum geht es bei dem Treffen genau?
9: Der Fokus liegt auf hybriden Bedrohungen aller Art. Also die Innenminister und Staatssekretäre wollen im Schwerpunkt über die Gefahr von Drohnen sprechen und wie man sie abwehrt. Aber es geht auch um Desinformationskampagnen aus dem Ausland. Es geht um Cyberbedrohungen und um die Sicherheit der kritischen Infrastruktur. Kritische Infrastruktur, dazu gehören zum Beispiel Stromleitungen durch die Ostsee, aber auch Flughäfen, Seehäfen. Und deswegen soll gemeinsam diskutiert werden, wie kann man sich denn gemeinsam schützen? Wo kann man voneinander lernen? Und an welchen Stellen ist eine engere Zusammenarbeit sinnvoll? Da könnten gemeinsame Drohnenabwehrübungen oder geteilte Frühwarnsysteme zur Sprache kommen.
6: Kurz vor dem Treffen hat der Vizevorsitzende des Parlamentarischen Kontrollgremiums Konstantin von Notz gefordert, die Dinge klar beim Namen zu nennen. Sprich Russland als Urheber von Attacken wie dem gescheiterten mutmaßlichen Drohnenangriff von Leipzig zu benennen. Im gemeinsamen Morgenmagazin von ARD und ZDF sagte der Grünen-Politiker wörtlich, es sei schädlich, so zu tun, als gehe es nur um irgendwelche fremden Mächte.
10: Unsere Dienste benennen Russland ja sowieso seit Jahren glasklar als Hauptverantwortliche. Und alle wissen, dass auch hinter den Einflussnahmeoperationen auf unsere Demokratie, die Unterstützung von extremen Parteien wie der AfD und dem BSW, auch russische Akteure stecken. Wir wissen, dass der Deutsche Bundestag cybermäßig angegriffen worden ist, mehrfach aus Russland. All das ist völlig klar. Und deswegen braucht es eine klare Sprache.
6: Konstantin von Notz, Vizevorsitzender des Parlamentarischen Kontrollgremiums. Er war der älteste Monarch in Europa und gleichzeitig einer der beliebtesten. Nun starb der norwegische König Harald V. heute im Alter von 89 Jahren in Oslo. Er galt als bodenständig, zugewandt und tolerant. Und das, nachdem seine Kindheit alles andere als unbeschwert war. Unser Korrespondent Arne Bartram blickt auf sein Leben zurück.
11: 1937 wurde Harald V. von Norwegen geboren. Als kleines Kind wurde er selbst zum Flüchtling, musste mit seiner Familie 1940 fliehen, als deutsche Truppen im Zweiten Weltkrieg Norwegen besetzten. Später heiratete der damalige Kronprinz Sonja Haraldsen, eine Bürgerliche, was für Widerstand im Königshaus sorgte. Das Paar bekam zwei Kinder, Kronprinz Håkon und Prinzessin Märtha Louise. 1991 wurde Harald zum König Norwegens ernannt. In den vergangenen Jahren hatte König Harald immer wieder Probleme mit der Gesundheit, musste mehrfach ins Krankenhaus. Bei den Norwegern war er überaus beliebt. Jetzt wird sein Sohn Håkon Norwegens neuer König. Und das in einer schwierigen Zeit für das Königshaus. Håkons Frau, Kronprinzessin Mette-Marit, lebt mit einer Spenderlunge und hatte zuletzt mit Negativschlagzeilen rund um ihre frühere Freundschaft zum US-Sexualstraftäter Jeffrey Epstein zu kämpfen.
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6: Wie geht es jetzt mit dem Tübinger Unternehmen CureVac weiter? Viele Fragen sind weiterhin offen, nachdem der Mainzer Pharmakonzern BioNTech im Mai verkündet hatte, dass es das gerade erst übernommene Unternehmen CureVac dicht macht. Was passiert mit den rund 820 Beschäftigten? BioNTech hat nun verkündigt, dass es Ende September eine Entscheidung geben soll. Magdalena Knöller berichtet.
12: BioNTech schreibt, gerade werde ein möglicher Verkauf von CureVac geprüft bis Ende September. Laut der Tübinger Stadtverwaltung laufen weiterhin Gespräche mit BioNTech, an denen sei unter anderem auch die Landesregierung beteiligt. Das werde noch, Zitat, einige Zeit in Anspruch nehmen. Aus dem baden-württembergischen Staatsministerium heißt es auf SWR-Nachfrage, alle Beteiligten der sogenannten Taskforce hätten das Ziel, die wertvolle Infrastruktur und das Know-how zu sichern. Man wolle den Mitarbeitenden eine Perspektive bieten, um zumindest einen Teil der Top-Talente am Standort zu halten.
6: Einige Winzer im Südwesten mussten in diesem Jahr ihren Urlaub abbrechen, denn die Weinlese hat so früh begonnen wie noch nie. Das hat das Deutsche Weininstitut im rheinhessischen Bodenheim jetzt bestätigt. Grund für den Frühstart ist die extreme Hitze in diesem Sommer. Günther Laubis berichtet.
13: Wohl kein Wirtschaftszweig ist so direkt vom Klimawandel betroffen wie die Landwirtschaft. Und hier merken besonders die Winzer schon seit Jahren die Auswirkungen. Lag vor einigen Jahren das Herbsten, also die Weinlese, noch tatsächlich im Herbst, so hat sie sich kontinuierlich nach vorn verschoben, inzwischen vom Oktober in den August. Zusätzlich werden durch den Klimawandel fast alle Sorten gleichzeitig erntereif. Aus der mehreren Wochen dauernden Ernte ist deshalb eine Blitzernte geworden, die in kürzester Zeit bewältigt werden muss, sagen die Winzer. Die Ausbeute selbst ist geringer, denn die Trauben sind wegen des Wassermangels viel kleiner. Aber die Qualität des Jahrgangs 2026 wird allgemein als gut bis sehr gut beschrieben.
6: Die Verteidigung in Deutschland muss ausgebaut werden, die Bundeswehr wieder mehr in den Regionen vertreten sein. In Sigmaringen im oberen Donautal nimmt das jetzt konkrete Formen an. Dort soll die frühere Graf-Stauffenberg-Kaserne wieder zum Bundeswehrstandort werden. Als Heimatschutzstandort sollen dort künftig Soldatinnen und Soldaten stationiert sein. Die ersten werden bereits im Oktober erwartet. Bei einem Besuch hat der baden-württembergische Innenminister Manuel Hagel dem Projekt die volle Unterstützung der Landesregierung zugesichert.
14: Die Priorität 1 für uns als Land ist, dass wir die Bundeswehr hier in der Graf-Stauffenberg Kaserne wieder ansiedeln können. Dieser Priorität ordnen wir alles andere unter. Und die Landesregierung und ich persönlich werden alles dafür tun, dass wir diese erste Priorität für Sigmaringen erreichen, dass Sigmaringen wieder Standort der Bundeswehr wird. Und ich bin sehr zuversichtlich, dass wir das auch gemeinsam hinbekommen werden.
6: Der baden-württembergische Innenminister Manuel Hagel. Fahrradfahren ist im Trend und viele suchen gerade mit dem Mountainbike die Herausforderung. In Zweibrücken haben jetzt die Bauarbeiten an einem Bikepark begonnen. Auf einer Wiese in der Nähe der Fasanerie sind zunächst 3 Strecken geplant. Eine für Anfänger, eine für fortgeschrittene Mountainbiker und eine sehr anspruchsvolle Strecke mit großen Sprüngen. Die Feinarbeiten an den einzelnen Strecken wollen die Mitglieder des Mountainbike-Vereins Zweibrücken selbst übernehmen, sagt Marius Job vom Verein.
15: Finanziert wird das momentan durch Spendengelder, durch eine Crowdfunding-Kampagne und durch tatkräftige Unterstützung von einem Bauunternehmen aus Weselberg, welches auch schon mal an einem Streckenbau beteiligt war, die sich auch die Pläne für uns dann nochmal angepasst haben, um hier dann korrekt alles aufbauen zu können.
6: Der Bikepark in Zweibrücken soll 2027 eröffnet werden.
16: Und sonst so?
6: Es war ein hochseriöses wissenschaftliches Experiment mit dem Titel Beweisstück Unterhose. Das funktionierte so. In der Schweiz wurden mehr als 2000 Baumwollunterhosen vergraben. 1000 Freiwillige haben die Schlüpfer vor 5 Jahren in Gärten, auf Wiesen und Äckern verbuddelt. Jetzt wurden die Ergebnisse ausgewertet. Das Prinzip ist simpel. Je schneller die Unterhose von Bakterien, Pilzen und anderen Bodenlebewesen zerlegt wird, desto aktiver und damit gesünder ist der Boden. Ähnlich wie beim Schweizer Käse sind also auch Löcher in Schweizer Unterhosen ein echtes Qualitätsmerkmal.
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17: Es ist 12.45 Uhr.
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19: Schönen guten Tag. Keine 8 Stunden mehr, dann ist die 64. Saison der Fußball-Bundesliga offiziell eröffnet. Das erste Spiel, das bekommt traditionell der deutsche Meister, also wie so oft der FC Bayern. Und der spielt heute Abend gegen den VfB Stuttgart. Luise Kropf stimmt uns auf den Saisonstart ein.
12: In Sachen Meisterschaft sind sich viele jetzt schon einig. Der Titel kann in dieser Saison eigentlich nur an den FC Bayern München gehen, wie so oft in den letzten Jahren. Dass der Doublesieger ins Straucheln gerät, ist kaum vorstellbar, zumal der Kader noch stärker zu sein scheint als letzte Saison. Das Verfolgerfeld könnte aus Borussia Dortmund, RB Leipzig und dem VfB Stuttgart bestehen. In dieser Saison sind 3 Aufsteiger mit dabei. Die SV Elversberg spielt zum ersten Mal in der Bundesliga. Der SC Paderborn und Schalke 04 kennen die größte Fußballbühne in Deutschland schon aus den vergangenen Jahren.
19: Ja, und auf genau dieser Bühne hat sich der VfB Stuttgart zuletzt sehr gut präsentiert. Das Spiel heute Abend auch ein Wiedersehen der beiden Finalisten im DFB-Pokal der vergangenen Saison. Jetzt Spiel 1 in der Bundesliga. VfB-Trainer Sebastian Hoeneß.
20: Wir werden wieder antreten, natürlich mit der Überzeugung. Und da haben wir natürlich auch aus dem Pokal Dinge mitgenommen, insbesondere was Überzeugung angeht. Wir haben gemerkt, wenn wir es 55, 60, 70 Minuten überzeugt gegen die Bayern spielen, mit einer klaren Idee natürlich, aber dann ist das die größtmögliche Chance, die Bayern auch zu ärgern. Und das muss natürlich auch wieder unser Anspruch sein.
19: Der SC Freiburg startet dann am Sonntag in die neue Saison. Heimspiel gegen Werder Bremen. Und es sind ja generell spannende Tage für die Freiburger. Gestern die Qualifikation für den Europapokal, die Ligaphase in der Conference League. Gegen wen es da geht, das entscheidet die Auslosung gleich ab 13 Uhr. Und vorher kam heute die Meldung, nach langem Hin und Her ist Torwart Noah Atubolo jetzt weg. Er wechselt zu Eintracht Frankfurt. Frage an unseren Reporter Philipp Hofmeister. Phil, warum hat das jetzt eigentlich so viele Wochen gedauert?
0: Ja, das war und ist schon irgendwie eine verrückte Geschichte. Atubolo wollte ja eigentlich nach England. Die Premier League war das erklärte Ziel. Der SC Freiburg hatte auch schon längst seine Nachfolger verpflichtet. Doch wirklich gute Angebote kamen keine. Atubolo wechselte dann erst den Berater und jetzt den Club, aber innerhalb der Bundesliga. Die Eintracht war am Ende seine beste Option und in Frankfurt freut man sich über einen jungen Keeper mit riesigem Potenzial, der seine Klasse bereits in der Bundesliga nachgewiesen hat. Ganz nebenbei schließt die Eintracht auch damit eine ihrer sportlich größten Baustellen, und zwar die im Tor, wo Noah Atubolu tatsächlich schon morgen beim Bundesligastart bei Union Berlin erstmals im Eintracht-Trikot stehen könnte.
19: Vielen Dank, Philipp Hofmeister. Mehr zum SC Freiburg, auch zur Auslosung in der Conference League, gibt es bei uns im Netz auf swr.de Sport. Ja, und das war's vom Sport für den Moment. Die Zeit ist es 12.48 Uhr.
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1: Hybride Bedrohungen und wie wir uns davor schützen können, damit wollen wir uns jetzt wieder beschäftigen.
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1: Ziel von hybriden Angriffen ist häufig sogenannte kritische Infrastruktur. Und dazu gehört natürlich auch der Verkehr, zum Beispiel die Bahn. Erst im Juni hat ein Totalausfall des Bahnfunknetzes für einen stundenlangen Stillstand bei der Bahn geführt. Bedenklich, auch wenn es in dem Fall eine Panne war. Lukas Iffländer ist Mitglied beim Fahrgastverband Pro Bahn und gleichzeitig Professor für Informationssicherheit an der Hochschule für Technik und Wirtschaft in Dresden. Und mit ihm hat SWR-Aktuell-Moderator Jonathan Hadem gesprochen.
21: Der Vorfall mit dem GSMR-Netz im Juni war kein Hackerangriff. Aber wie groß ist die Gefahr, dass es Hackern irgendwann gelingt, den Zugverkehr auf diese Art und Weise beispielsweise komplett lahmzulegen?
22: Die Gefahr ist signifikant. Wir haben im Eisenbahnbereich ganz viele Systeme, deren Sicherheit darauf beruht, dass sie so alt und kompliziert sind, dass sie außer ein paar Experten keiner mehr versteht. Das heißt, sobald das irgendwie geknackt wird, und wir sehen da gerade im Bereich KI wirklich Fortschritte, weil die KI sich einfach an unbekannte Systeme ranbeißt und die wird auch nicht nach einer Stunde oder zwei müde und unkonzentriert, sondern die beißt sich halt so lange durch, bis sie irgendwie ein Protokoll gefunden hat, auf dem sie kommunizieren kann. Und gerade dadurch, dass diese bisher im Fachbereichen sowieso als eher schlecht empfundene Lösung Security by Obscurity wegfällt, wird das System natürlich deutlich angreifbarer.
21: Was meinen Sie mit Security by Obscurity?
22: Das System ist quasi so obskur oder so unverständlich, dass es nicht angreifbar ist. Das ist ja auch was wir von vielen Politikern jetzt gerade hören mit, wir dürfen da keine Dokumente online stellen, da darf gar nicht bekannt sein, welche Verfahren eingesetzt werden. Das nützt natürlich nur so lange, bis irgendein feindlicher Akteur dann trotzdem rausfindet, welches Verfahren eingesetzt wird.
21: Liegt das auch ein bisschen daran, dass bei der Bahn ja vieles noch nicht digital ist? Ist das ein Vorteil, weil manches noch nicht von Hackern angegriffen werden kann, oder ein Nachteil?
22: Sowohl als auch. Also gerade da, wo wir richtig alt unterwegs sind, wir haben noch Stellwerke, da hatten wir noch einen Kaiser in Deutschland, die laufen mit mechanischen Hebeln und auch die Folgegeneration, die läuft mit Elektromotoren, aber auch die Steuerung ist immer noch irgendwo ein manueller Schalter im Stellwerk, da kann ich nichts angreifen. Da ist der größte Angriff, dass ich irgendwo ein Drahtseil durchschneide, dann fährt zwar auch kein Zug, aber das ist irgendwie ein mechanischer Angriff, den ich da machen muss. Und auch die Relaistechnik der 60er und die ersten elektronischen Stellwerke sind da relativ safe. Kritisch wird es dann so eine Zwischenphase, wo wir irgendwie auf offene Netzwerkbusse und ISDN gegangen sind. Das sind natürlich Technologien, wo wir heute wissen, wie man sie angreift. Aber auch da ist die Experten oder die Hacker von heute sind eigentlich schon wieder zu jung für diese Technologien. Wenn es jemand ordentlich versteht, dann besteht dann ein gewisses Risiko. Die neuen digitalen Systeme sind dann natürlich, sagen wir mal, einen Schritt besser ausgelegt. Auch wenn ich ganz ehrlich sagen muss, aus meiner Sicht, das ist auch noch nicht die Security, die für das Jahr 2026, die die Bahn gerade ausrollt.
21: Haben Sie denn den Eindruck, dass das Problem bei der Bahn ernst genug genommen wird? Also kümmert die sich jetzt um die ganz alten Sachen, die möglicherweise so alt sind, dass sie bald nicht mehr genutzt werden können? Oder baut die einfach neue richtig digital und der Rest fällt halt irgendwann hinten runter?
22: Also man ist jetzt gerade schon am Nachrüsten, aber dadurch, dass die neueste Generation noch nicht in der Lage ist, dass wir wirklich in Serie, also jeden Tag da ein Stellwerk nach dem anderen raushauen, wird gerade die Zwischengeneration, die eher, ich sag mal, Stand späte 80er ist, also die ISDN-Technik, die ich gerade angesprochen hatte, noch verstärkt wieder ausgerollt, weil die halt gerade verfügbar und ausbar ist. Und tatsächlich ist der Eindruck eher, dass man im Moment gerade dort, wo es am stärksten brennt, also da, wo die Alttechnik am abgängigsten ist, wo der endgültige Ausfall am dringendsten droht. Dort wird jetzt gerade aufgerüstet und es fehlt da nicht nur der Bahn, sondern auch eben dem Eigentümerbund wirklich eine Strategie. Bis wann möchte ich digital sein? Wie finanziere ich das? Und wie sorge ich auch dafür, dass ich eine Industrie habe, die in der Lage ist, überhaupt in dieser Geschwindigkeit neue Stelleinheiten zu produzieren?
18: Sagt Lukas Iffländer, Mitglied beim Fahrgastverband Pro Bahn und gleichzeitig Professor für Informationssicherheit an der Hochschule für Technik und Wirtschaft in Dresden. Mit ihm hat SWR aktuell Moderator Jonathan Hadem gesprochen. Und das war die Serie der Woche in SWR aktuell: Hybride Bedrohungen und wie wir uns davor schützen können. Ein Best-of haben wir in einem SWR aktuell Kontext zusammengefasst. 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
18: mit Thorsten Weig.
2: Die Zahl der Arbeitslosen in Baden-Württemberg ist im August weiter gestiegen auf rund 312.000 Menschen. Nach Angaben sind das 4% mehr als noch im Juli. Besonders stark war der Anstieg bei der Jugendarbeitslosigkeit um 20% innerhalb eines Monats. Deshalb die Frage an Sabine Geibel aus der SWR Wirtschaftsredaktion: Warum ist das denn so?
4: Ja, im August entsteht gewissermaßen ein Vakuum auf dem Arbeitsmarkt wegen der Sommerferien. Es gibt Ausbildungsverträge, die vor den Ferien enden. Bis zum Start einer neuen Beschäftigung im September nach der Sommerpause fallen junge Menschen dann, oft auch nur kurzfristig, in die Arbeitslosigkeit. Auch Schulabgänger melden sich oft erstmal arbeitslos, bevor sie dann eine Ausbildung starten oder ein Studium aufnehmen. Dazu kommt natürlich auch die insgesamt schlechte wirtschaftliche Lage. Aber positiv dabei, der Anstieg bei der Jugendarbeitslosigkeit, der hat sich im Jahresvergleich abgeflacht, heißt es von der Regionaldirektion. Und wir können auch damit rechnen, dass sich die Lage nach den Ferien und zum Herbst hin wieder etwas entspannt.
2: Trotz schwächelnder Konjunktur und geopolitischer Risiken hat die Landesbank Baden-Württemberg LBBW im ersten Halbjahr 2026 ein leichtes Plus verbucht. Der Nettogewinn legte um 0,4% auf knapp 480 Millionen Euro zu. Aus der SWR-Wirtschaftsredaktion Tamara Land.
5: Richtig gut lief es bei der LBBW nur im Privatkundengeschäft. Mit Geldanlagen, Wertpapiergeschäften und Vermögensverwaltung verdiente die LBBW deutlich mehr als im Vorjahreszeitraum. Bei den Firmenkunden hingegen verzeichnete die Landesbank einen Gewinnrückgang von rund 13%. Die Bank begründet das damit, dass sie sich gegen Risiken absichern muss. Sie bildet Rückstellungen für den Fall, dass Unternehmen Kredite nicht zurückzahlen oder Insolvenz anmelden müssen. Auch im Bereich Immobilien und Infrastruktur ist das Ausfallrisiko groß. Insgesamt hat die LBBW ihre sogenannte Risikovorsorge deshalb auf gut 120 Millionen Euro erhöht. An ihrer Prognose für das Gesamtjahr hält die Bank jedoch fest. Man gehe unverändert davon aus, das Geschäftsjahr 2026 mit einem Gewinn von 1,1 Milliarden Euro vor Steuern abzuschließen, erklärte LBBW-Chef Neske. Das wäre allerdings weniger als im Jahr davor. 2025 hatte die LBBW noch knapp 1,3 Milliarden Euro Gewinn vor Steuern gemacht. Tamara Land, SWR Wirtschaftsredaktion.
2: Bei der Porsche-Tochter Cellforce in Kirchentelensfurt im Kreis Tübingen gibt es weiter Ärger. Der Betriebsrat des Batteriezellunternehmens wirft dem Mutterkonzern Porsche in einer Pressemitteilung vor, die Suche nach Investoren zu behindern. Worum geht es da genau? Sandra Müller?
23: Offensichtlich ist der Betriebsrat unzufrieden damit, wie Porsche mit seiner Tochterfirma Cellforce umgeht. Klar war ja bereits, Porsche will die Firma zur Entwicklung und Herstellung von Batteriezellen für E-Autos massiv schrumpfen. Über 200 Mitarbeiter wurden schon entlassen. Jetzt hat der Betriebsrat den Eindruck, dass Porsche die Suche nach Investoren verhindert. Der Betriebsrat schreibt, er habe im Juli ein Konzept vorgestellt, um Cellforce als Entwicklungs- und Beratungsfirma zu erhalten. Doch Porsche ließ wissen, es gebe kein Interesse, Cellforce weiterzuführen. So erzählt es ein Sprecher des Betriebsrats dem SWR. Porsche möchte die Vorwürfe nicht kommentieren. Noch vor 4 Jahren galt der Batteriehersteller Cellforce als Vorreiterfirma. Bund und Land hatten Cellforce mit 50 Millionen Euro gefördert.
19: Und zur Börse, Thomas Spindler berichtet über die positive Stimmung in der Chemieindustrie.
7: Schafft die deutsche Konjunktur den Sprung aus der Krise? In den vergangenen Tagen gab es einige ermutigende Signale. So fiel das Wirtschaftswachstum im 2. Quartal mit plus 0,3% stärker aus als erwartet. Und die deutschen Exporte erreichten einen Höchstwert. Nun sendet auch die Chemiebranche ein Lebenszeichen. Zum ersten Mal seit 4 Jahren bewerten die Chemieunternehmen ihre Geschäftslage wieder positiv. Das teilte das Münchner IFO-Institut heute mit. Neben der Autoindustrie und dem Maschinenbau gehört die Chemiebranche zu Deutschlands wichtigsten Industriezweigen. Im vergangenen Jahr lag der Umsatz der Pharma- und Chemieindustrie bei rund 220 Milliarden Euro. Dabei profitieren die Chemiekonzerne aktuell ausgerechnet von der Krise im Nahen Osten. Es ist eine Sonderkonjunktur. Die Blockade der Straße von Hormuz sorge für Lieferausfälle in Asien. Deshalb steige die Nachfrage nach chemischen Erzeugnissen aus Deutschland, heißt es von den IFO-Experten. Lebenszeichen oder schon Trendwende? Laut IFO-Institut würden die hohen Energie- und Standortkosten die Chemiebranche aber weiter belasten. Die Frage ist also, wie es nach einem Ende der Sonderkonjunktur weitergeht. Im Tagesgeschäft Aktienmarkt ist die Stimmung ebenfalls gut. Die Chemie- und Pharmaunternehmen BASF und Bayer gehören im DAX zu den stärksten Werten. Der deutsche Leitindex liegt gegen Mittag im Plus. Das Rekordhoch bei 26.573 Zählern ist nicht mehr weit. Thomas Spindler, ARD-Finanzredaktion, Frankfurt.
19: Soweit die Meldungen aus der Wirtschaft, gleich eine Minute vor 1.
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18: Mit Christian Haug. Guten Tag. Der Krieg gegen das Regime in Teheran. Wenn man Präsident Trump glaubt, ist er schon lange gewonnen. Aber auch 6 Monate nach den ersten amerikanisch-israelischen Angriffen auf den Iran sitzt das Regime fest im Sattel, wenn auch mit anderem Personal. Die Straße von Hormuz ist blockiert und der Iran alles andere als entwaffnet. Wie blicken die Israelis nach 6 Monaten Krieg auf die Lage? Darum geht es hier gleich nach den Nachrichten in etwa 6 Minuten.
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18: Am Nachmittag regnet es noch im östlichen Baden-Württemberg. Teils ist es auch gewittrig mit schwerem Platzregen. Sonst wechseln sich trockene Phasen ab mit etwas Sonne und einzelnen kräftigen Regengüssen. Die Luft ist kühler als gestern mit 20 Grad in der Westeifel und bis 26 Grad am Oberrhein. Es weht stark böiger Südwestwind. In der Nacht wird es dann allmählich überall trocken und es lockert auf. Tiefstwerte 16 bis 11 Grad. Am Wochenende und am Montag Wechsel aus Sonne und Wolken, vereinzelt leichter Regen, dazu recht windig. Höchstwerte morgen 20 bis 27 Grad.
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8: Um 13 Uhr mit Rahel Ehret. In Flensburg hat ein Treffen der Innenminister der Ostsee-Anrainerstaaten begonnen. Es geht um ein gemeinsames Vorgehen bei der Abwehr von Drohnen und hybrider Bedrohungen. Aus Flensburg Bianca Schwarz.
9: Vor Start des Treffens sagte Bundesinnenminister Alexander Dobrindt, dass für die Ostsee-Anrainer klar ist, momentan sei die Ostsee ein gemeinsamer Bedrohungsraum. Das Ziel, daraus einen gemeinsamen Sicherheitsraum zu machen. Es würde immer mehr hybride Bedrohungen geben. Darauf möchte Dobrindt mit einer gemeinsamen Strategie antworten. Es könnte beispielsweise eine Reaktionstaskforce eingerichtet werden, so Dobrindt, die für einen schnellen Austausch untereinander sorgen soll. Auch die russische Schattenflotte wird ein Thema sein. Mit ihr umgeht Moskau beispielsweise Ölsanktionen. Es gäbe unterschiedliche Umgehensweisen der Ostseestaaten mit der Schattenflotte. Darüber soll ein Austausch stattfinden.
8: Die Zahl der Arbeitslosen ist im August erneut gestiegen, auf mehr als 3 Millionen. Die Quote erhöhte sich leicht auf 6,5%. Mit Blick auf die kommenden Monate äußerte sich die Vorsitzende der Bundesagentur, Nahles, aber zuversichtlich. Sie geht davon aus, dass die Zahlen ab September wieder sinken. Dann trete die jährliche Herbstbelebung auf dem Arbeitsmarkt ein. Viele junge Menschen, die nach ihrer Ausbildung vorübergehend arbeitslos seien, beginnen dann beispielsweise einen neuen Job. In Baden-Württemberg stieg die Arbeitslosenquote auf 4,8%, in Rheinland-Pfalz sank sie auf 7,5%. Die AfD ist in Thüringen mit ihrem Misstrauensvotum gegen Ministerpräsident Vogt gescheitert. Sie wollte so den CDU-Politiker durch ihren Fraktionschef Höcke ersetzen. Höcke bekam im Landtag in Erfurt 33 Stimmen, die erforderliche Mehrheit lag bei mindestens 45 Stimmen. Es war der zweite AfD-Versuch in diesem Jahr, Vogt aus dem Amt zu drängen. Anlass war dessen aberkannter Doktortitel und sein erfolgloser Widerspruch dagegen bei der TU Chemnitz. Eine vierköpfige deutsche Familie ist aus dem Katastrophengebiet in der Grenzregion von Nepal und Tibet gerettet worden. Sie seien per Hubschrauber ausgeflogen worden, sagte ein nepalesischer Armeesprecher. Das Auswärtige Amt in Berlin sprach am Mittag von einer niedrigen zweistelligen Zahl deutscher Staatsangehöriger, die nach der Sturzflut noch vermisst würden. Die nepalesische Tourismusbehörde hatte von 8 Deutschen gesprochen, darunter eine Gruppe von Pilgern. Die Zahl der Todesopfer ist mittlerweile auf mehr als 540 gestiegen. Hunderte von Menschen würden noch vermisst. Das Landgericht Braunschweig verhandelt seit dem Vormittag über den Absturz eines Germanwings-Flugzeugs vor 11 Jahren. 30 Angehörige der Verstorbenen klagen auf Schmerzensgeld gegen das in Braunschweig ansässige Luftfahrtbundesamt. Nach Ansicht der Kläger hat die Behörde die Flugtauglichkeit des Co-Piloten nicht ausreichend überwacht. Laut den Ermittlungen hat der psychisch stark vorbelastete Co-Pilot die Maschine bewusst gegen ein Bergmassiv gesteuert. Bei dem Absturz in den französischen Alpen kamen 150 Menschen ums Leben. Im Prozess um die getötete US-amerikanische Studentin Amy Lopez hat das Landgericht Koblenz einen 81 Jahre alten Mann wegen Mordes zu einer lebenslangen Haftstrafe verurteilt. Das Gericht stellte eine besondere Schwere der Schuld fest. Eine vorzeitige Entlassung ist damit in der Regel ausgeschlossen. Der Verurteilte war erst im Februar festgenommen worden. Mehr als 30 Jahre nach der Tat hatten neue DNA-Tests ihn überführt. Bundespräsident Steinmeier hat den verstorbenen norwegischen König Harald als Freund Deutschlands gewürdigt. Europa verliere einen großen Versöhner, heißt es im Kondolenzschreiben an Haralds Sohn und Nachfolger, König Håkon. Der dienstälteste Monarch Europas ist am Morgen im Alter von 89 Jahren in einem Krankenhaus in Oslo gestorben. Er war seit 1991 König von Norwegen. Trotz der jüngsten Skandale im norwegischen Königshaus war Harald V. beim Volk überwiegend beliebt. SWR Nachrichten, Redaktion Peter Mühlfeit. Das Wetter in Baden-Württemberg und Rheinland-Pfalz. Ein Tief bei Schottland lenkt feuchte und kühlere Luft zu uns. Die Vorhersage. Am Nachmittag regnet es noch im östlichen Baden-Württemberg. Teils wird es auch gewittrig mit schweren Platzregen. Sonst trockene Phasen. Nur einzelne kräftige Regengüsse bei 20 bis 26 Grad. In der Nacht allmählich überall trocken. Tiefstwerte 16 bis 11 Grad. Die weiteren Aussichten. Am Wochenende Sonne und Wolken. Vereinzelt gibt es Regen. Dazu wird es recht windig bei 20 bis 27 Grad. Es ist 13.05 Uhr.
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18: Mit Christian Haug, guten Tag. Und das sind drei unserer Themen in der kommenden halben Stunde. Vor 6 Monaten begannen die US-israelischen Luftangriffe auf den Iran. Wir fragen unsere Korrespondentin in Tel Aviv, wie der Krieg dort heute bewertet wird. Misstrauensvotum gescheitert. Mit unserem Reporter in Erfurt sprechen wir über den Versuch der Höcke AfD im Thüringer Landtag Ministerpräsident Vogt abzusetzen und Abschied von einem bescheidenen und beliebten Staatsoberhaupt Norwegen. Trauert um König Harald. Unser Skandinavien-Korrespondent blickt auf dessen Leben zurück. Heute vor 6 Monaten, am 28. Februar, haben amerikanische und israelische Streitkräfte gemeinsam Ziele im Iran angegriffen. Bei Luftangriffen, viele geflogen von israelischen Kampfjets, wurden unter anderem der geistliche Führer des Iran, Ali Khamenei, getötet und viele Militärstellungen zerstört. Aber geschlagen ist das iranische Regime nicht. Welche Bilanz die israelische Regierung nach 6 Monaten zieht, darüber spreche ich jetzt mit unserer Korrespondentin in Tel Aviv, Julia Ley. Frau Ley, ein Kriegsziel war ja, dass vom Regime in Teheran künftig keine Gefahr mehr für Israel ausgehen solle, vor allem nicht durch ein mögliches iranisches Atomwaffenprogramm. Wie zufrieden kann die Regierung Netanyahu vor diesem Hintergrund mit dem bisherigen Verlauf des Krieges sein?
3: Also ich glaube, das ist ein sehr gemischtes Bild. Man muss vielleicht noch mal kurz daran erinnern, welche Ziele die Regierung Netanjahu mit diesem Krieg verfolgt hat. Das waren im Grunde drei Ziele. Man hat sich vorgestellt, man könnte den Sturz des iranischen Regimes erreichen. Man wollte das iranische Atomwaffenprogramm zerstören oder zumindest so weit zurückwerfen, dass davon keine Gefahr mehr ausgeht. Und man wollte das iranische Raketenarsenal und die militärischen Fähigkeiten des Landes schwächen. Jetzt sind 6 Monate vergangen und ich glaube, man kann sagen, der Iran hat schwere Schäden erlitten, aber das iranische Regime sitzt weiterhin fest im Sattel. Es ist nicht ganz klar, wie stark die militärischen Kapazitäten geschwächt wurden. Manche internationale Beobachter sagen sogar, das Regime sitzt vielleicht fester im Sattel als zuvor, weil sich jetzt die Hardliner durchgesetzt haben und man seine Stärke gegenüber der Welt bewiesen hat. Die Regierung Netanjahu versucht jetzt natürlich trotzdem, das alles als Erfolg zu verkaufen. Aber ich glaube, hinter den Kulissen, da brodelt es. Man liest zum Beispiel immer mal wieder Stimmen in der hebräisch sprechenden Presse aus Sicherheitskreisen, die so Dinge sagen wie, man hat jetzt hier das eine große Ass verspielt, das man im Ärmel hatte, nämlich die Drohung eines Angriffs durch eine übermächtige Allianz von Israel und den USA. Und die USA versuchen ja deshalb im Moment den Schwerpunkt etwas zu lagern, weg von einer militärischen Kampagne hin zu mehr wirtschaftlichem Druck. US-Präsident Donald Trump hat ja jetzt einen wirtschaftlichen D-Day angekündigt. Und ich glaube, aus israelischer Sicht stellt sich jetzt eben vor allem die Frage, ob dieser Druck, wenn er denn so kommt wie angekündigt, ausreicht und ob der schnell genug Wirkung zeigt und ob man es eben schafft, zu verhindern, dass der Iran militärisch nachrüstet und auch das Atomanreicherungsprogramm weiter betreibt.
18: Genau, die Verhandlungen zwischen den USA und dem Iran, die ja meist nur über Vermittler wie Pakistan laufen, die stocken immer wieder. Bis jetzt ist nicht absehbar, dass beim Thema Verzicht auf Atomwaffen am Ende ein besseres Ergebnis erreicht werden kann als in dem Abkommen, das 2015 in Wien unterzeichnet wurde und das US-Präsident Trump ja auch auf Druck von Netanyahu aufgekündigt hat. Wie wird das heute in Israel bewertet?
3: Also ich glaube, in Israel teilt man diese Position nicht unbedingt, dass man kein besseres Abkommen oder keine bessere Situation erreichen kann. Netanyahu sagt ja ganz klar, er möchte im Moment kein Abkommen. Mit den Iranern kann man nicht verhandeln. Das ist so seine Position. Aber ich glaube, aus israelischer Sicht stellt sich das im Moment eher so dar, dass eine direkte Konfrontation, so wie es sie jetzt gegeben hat mehrfach, die Karten auf den Tisch gelegt hat ein Stück weit und dem Iran auch nochmal die Kosten verdeutlicht hat, die seine nuklearen Bemühungen haben. Und wie gesagt, ich glaube, Netanyahu geht es tatsächlich erstmal darum, Druck aufzubauen und er setzt darauf, dass diese militärische Zerstörung sozusagen Erfolg hat und dass der Iran da sehr geschwächt aus dieser Auseinandersetzung herausgeht.
18: An der zweiten Front kämpft Israel ja gegen die Hisbollah im Südlibanon, die vom iranischen Regime unterstützt wird. Erst vor wenigen Tagen hat die israelische Armee wieder Ziele dort angegriffen, obwohl ja eigentlich eine Waffenruhe gilt. Wie weit ist man hier vom Frieden entfernt?
3: Ja, leider auch sehr weit, würde ich sagen. Das Abkommen zwischen Israel und dem Libanon, das kam ja durch eine historische Entscheidung, kann man sagen, der libanesischen Regierung zustande, nämlich dadurch direkte Gespräche mit Israel zu führen. Und das oberste Ziel des Abkommens war ja eigentlich, den Kriegszustand zu beenden. Dafür gab es zwei Bedingungen, nämlich dass zum einen die israelischen Streitkräfte sich vollständig aus dem Südlibanon zurückziehen und dass auf der anderen Seite die Hisbollah, die Terrormiliz an der Grenze des Libanons mit Israel, vollständig entwaffnet wird, und zwar durch die libanesische Armee. Jetzt ist es allerdings so, dass das Ganze zu so einer gewissen Pattsituation geführt hat. In Israel sagt man, man zieht nicht ab, bevor die Hisbollah nicht entwaffnet ist. Und die Hisbollah weigert sich aber, ihre Waffen abzugeben. Zumal ja im Moment noch nicht so richtig zu erkennen ist, dass Israel sich da aus dem Südlibanon zurückzieht. Insofern glaube ich, ist es auch da so, dass man ein Stück weit auf Zeit spielt und da im Moment sozusagen Israel sich auch das nicht nehmen lassen will, dass man da strategisch operieren kann, dass man da eingreifen kann, so wie man es für richtig hält. Und ich glaube, im Moment ist es tatsächlich so, dass das sehr davon abhängen wird, wie viel Druck die USA dann auf die Regierung Netanyahu aufbauen in Zukunft.
18: Genau, da wird jetzt mit Druck gearbeitet. In den letzten Monaten hat es immer wieder Spannungen gegeben zwischen Trump und Netanyahu, die ja eben doch teilweise unterschiedliche Prioritäten zu haben scheinen. Wie stark haben die 6 Monate Iran-Krieg die US-israelischen Beziehungen belastet?
3: Ich würde sagen stark, aber ich glaube nicht irreparabel. Am Ende, das sagt auch Netanyahu deutlich, ist Israel in dieser Beziehung einfach immer der Juniorpartner. Aber es hat natürlich Interessen, für die man auch sehr selbstbewusst eintritt, auch gegenüber den USA. Gleichzeitig muss man aber natürlich auch im Blick halten, dass Netanyahu sozusagen da auch um seine Position weiß, wie ich ja auch eingangs schon gesagt hat, und natürlich auch auf Trumps innenpolitische Interessen Rücksicht nehmen wird, weil er einfach weiß, wie entscheidend, wie sicherheitsrelevant gute Beziehungen Israels zu den USA sind.
18: Informationen und Einschätzungen waren das von unserer Korrespondentin in Tel Aviv, Julia Lai. Die 6 Monate Iran-Krieg waren auch eine Belastung für Teile der Wirtschaft, weil Öl-, Gas- und Düngemitteltransporte wegen der Blockade der Straße von Hormuz teurer wurden. Die Chemiebranche in Deutschland steckt seit Jahren in einer Krise, allerdings aus anderen Gründen. Die Energie- und Arbeitskosten sind hoch. Dazu kommt eine schwache Nachfrage aus der Bauwirtschaft und Autoindustrie und viel Konkurrenz, unter anderem aus China. Doch im August scheint sich die Lage jetzt offenbar gedreht zu haben. Der Geschäftsklimaindex in der Chemieindustrie des Münchner Wirtschaftsforschungsinstituts IFO zeigt deutlich bessere Werte als noch im Juli. Jutta Kaiser aus der SWR Wirtschaftsredaktion, wie fallen die konkret aus?
10: Das Geschäftsklima hat einen riesigen Sprung nach vorne gemacht und die deutschen Chemieunternehmen schätzen ihre Geschäftslage laut IFO-Institut jetzt positiv ein, zum ersten Mal seit 4 Jahren. Die Exportwerte sind deutlich nach oben gegangen und auch die Erwartungen für das Geschäft in Zukunft haben sich deutlich verbessert.
18: Und wie geht das so plötzlich nach Jahren der Probleme?
10: Das liegt ausgerechnet an der Blockade der Straße von Hormuz. Die hat ja viele negative Auswirkungen, in dem Fall aber eher für asiatische Chemiehersteller. Die können jetzt nicht mehr in dem Ausmaß liefern wie vor dem Iran-Krieg. Und deswegen ist die Nachfrage nach Chemieprodukten aus Deutschland gestiegen, so IFO-Expertin Anna Wolf. Jetzt sieht es nicht danach aus, als würde der Krieg jetzt bald zu Ende gehen. Das heißt, die Unternehmen rechnen auch weiter mit mehr Bestellungen. Manche könnten wegen dieser Sonderkonjunktur sogar ihre Produktion ausweiten.
18: Bestätigen das auch Chemieunternehmen aus dem Südwesten?
10: Die halten sich relativ bedeckt. Der Chemiekonzern BASF aus Ludwigshafen bittet um Verständnis. Er veröffentliche seine Geschäftszahlen nur quartalsweise, das nächste Mal Ende Oktober. Der Schmierstoffhersteller Fuchs Petrolub aus Mannheim verweist nur darauf, es gebe erhebliche Unsicherheit, wie sich das Geschäft im Gesamtjahr 2026 entwickeln werde. Im ersten Halbjahr sei es sehr gut gelaufen, auch weil teils früher oder mehr bestellt worden sei. Das könne den Absatz im weiteren Jahresverlauf aber belasten. Der Branchenverband VCI bestätigt, im August hätten erstmals seit dem Sommer 2022 mehr Unternehmen von einer besseren Geschäftslage berichtet als von einer schlechteren, aber eben deswegen, weil Kunden wegen des Nahostkonflikts ihre Lager aufgefüllt hätten. Deutsche und europäische Hersteller seien im Vorteil, weil Konkurrenten aus Nahost und Asien momentan eben nicht liefern könnten, aber die Situation kann sich ja auch wieder ändern.
18: Was bedeutet das jetzt für die Zukunft der Branche?
10: Also die Chemieindustrie kann grundsätzlich erstmal ein Stück weit aufatmen, aber eine echte Erholung ist das eben nicht, denn an den Grundproblemen hat sich nichts geändert. Viele Unternehmen rechnen auch damit, dass sie trotz mehr Aufträgen weiter Stellen abbauen müssen. Der VCI weist auch darauf hin, Aufträge und Umsätze seien zuletzt schon wieder zurückgegangen und Anlagen weiter nicht ausgelastet. Einige Hoffnungen setzen die Firmen laut IFO-Institut mittelfristig in die angekündigte Investitionsoffensive des Bundes und der Länder, zum Beispiel was das Instandsetzen von Brücken und Straßen angeht. Läuft das alles an, wird voraussichtlich auch die Nachfrage aus dem Bau für Chemieprodukte wieder anziehen. Allerdings ist eben schon die Frage, werden die angekündigten Projekte so schnell umgesetzt wie gedacht oder zieht sich das doch länger hin? Also es gibt noch viel Unsicherheit in der Chemiebranche.
18: Jutta Kaiser war das aus der SWR Wirtschaftsredaktion. In Thüringen kann Ministerpräsident Vogt von der CDU im Amt bleiben. Die AfD-Fraktion um Björn Höcke ist zum zweiten Mal mit dem Versuch gescheitert, Vogt mit einem konstruktiven Misstrauensvotum abzusetzen. Begründet hatte sie das damit, dass die Uni Chemnitz Vogt wegen Plagiatsvorwürfen seinen Doktortitel aberkannt hatte. Bei der Abstimmung im Thüringer Landtag schlossen sich 33 Abgeordnete dem Misstrauensvotum an. Das war eine Stimme mehr, als die AfD-Fraktion selbst hat, aber eben weit weg von den nötigen 45 Stimmen. Für uns hat Uli Sondermann-Becker die Abstimmung beobachtet. Herr Sondermann-Becker, wie groß war die Erleichterung nach der Abstimmung im Thüringer Landtag?
11: Man hatte ein bisschen das Gefühl bei Mario Vogt, dass er sich diese Erleichterung jetzt nicht so unbedingt ansehen lassen wollte, weil er hatte ja vorher schon gesagt, dass das alles nichts wird und die Menschen um ihn rum, auch andere Vertreter aus der Regierungskoalition haben gesagt, das wird natürlich nichts, weil eben der Abstand dann doch viel zu groß ist. Das war letztendlich auch das, was in der Redeschlacht vorher dann auch immer wieder gesagt wurde, also von allen Rednern außer Björn Höcke, dass wir hier also im Grunde eine Form von Zeitverschwendung erleben, Polittheater, Charlatanerie und dass Höcke eben das alles nicht macht, weil er sich Chancen ausrechnet. Es ist ja das zweite Misstrauensvotum gegen Mario Vogt und das dritte überhaupt, weil er hat auch schon mal versucht, Bodo Ramelow, also den Vorgänger von Mario Vogt, aus dem Amt zu stimmen. Ja, und dass das eben jetzt mal Zeit würde, dass das irgendwie dann auch abgearbeitet wird, damit es wieder an die Arbeit gehen kann.
18: Darüber, woher die zusätzliche Stimme kam, kann man natürlich nur spekulieren. Die AfD hatte ja vorher versucht, die Thüringer Fraktion des
6: BSW, also das Bündnis Sarah Wagenknecht, auf ihre Seite zu ziehen. Und das BSW im Bund hätte das wohl auch gern gesehen. Wie schwer ist den Thüringer BSW-Abgeordneten die Entscheidung gefallen?
13: Ja, das hängt immer so ein bisschen damit zusammen, mit wem man spricht. Also selbst diese beiden BSW-Abgeordneten, also Anke Wirsing und Sven Künzel, die ja dieses, ja ich sag jetzt mal so, diese Aufforderung aus dem BSW-Bundesvorstand, dass Mario Vogt doch zurücktreten soll wegen dieser Plagiatsvorwürfe, die das öffentlich mitgetragen haben, haben gesagt, ja gut, aber wenn sie gegen Mario Vogt sind, das heißt eben noch lange nicht, dass sie für Björn Höcke sind. Wie letztendlich der Einzelne abgestimmt hat, das wissen wir alles nicht, weil die Abstimmung über so ein Misstrauensvotum ist ja geheim. Es gab entsprechende Beschlüsse, also bei den Linken war das ganz klar. Da heißt immer natürlich, sind wir jetzt nicht besonders zufrieden mit einem CDU-Ministerpräsidenten, aber Björn Höcke, das geht eben überhaupt nicht. Bei SPD und CDU war es dann mehr oder weniger klar. Beim BSW gab es auch so eine Entscheidung in der Fraktionssitzung, wir stimmen mit Nein. Aber wie gesagt, die Abstimmung ist geheim, da weiß man dann letztendlich nie, wer wo sein Kreuzchen gemacht hat.
6: Könnte das überstandene Misstrauensvotum die Minderheitsregierung aus CDU, BSW und SPD in Thüringen sogar eher stabilisieren jetzt?
13: Es hat auf jeden Fall in den letzten Tagen die Reihen ordentlich geschlossen. Das waren ja auch teilweise diese verrückten Ankündigungen von Björn Höcke, liebe Sarah Wagenknecht, also liebe ehemalige Kryptokommunistin, bitte stell dich hier in Thüringen doch zur Wahl als Ministerpräsidentenkandidatin. Ja, das hat im Grunde dann doch die Reihen ganz stark geschlossen, jedenfalls was dann die Äußerung nach außen angeht. Das heißt dann nicht, dass immer jeder Einzelne der 44 Brombeer-Koalitionäre im Herzen ein ganz großer Fan der Koalition ist, aber nach außen hin wird eben also weder gemosert noch irgendwie rumgestänkert oder so, sondern die stehen jetzt wirklich zusammen und das hat Björn Höcke damit auf jeden Fall auch erreicht. Was er natürlich auch erreicht hat, ist, dass wir alle in den letzten Tagen sehr viel über Björn Höcke gesprochen haben. Das wird ihm gefallen haben, weil Björn Höcke ja so ein ganz klitzekleines Problem damit hat, dass er in Ostdeutschland bei der AfD nicht mehr der alleinige große Star ist, sondern dass es da jemanden gibt mit Ulrich Siegmund, der gerade dabei ist, ihm da den Rang abzulaufen.
6: Ulrich Sondermann-Becker über das gescheiterte Misstrauensvotum der AfD gegen den thüringischen Ministerpräsidenten Mario Vogt von der CDU. 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Es ist 13.19 Uhr. Was sich gerade in Teilen Bosniens abspielt, ist schwer erträglich, vor allem für die Angehörigen der Opfer des Schlechters von Bosnien. Nach dem Tod des Kriegsverbrechers Ratko Mladic sind gestern Abend hunderte Menschen auf die Straße gegangen, um ihn zu feiern, vor allem im bosnischen Landesteil Republika Srpska, in dem überwiegend bosnische Serben leben. Die Demonstranten skandierten Mladics Namen und schwenkten serbische Flaggen. Manche Politiker in der Region behaupten, Mladic sei in der Haft in Den Haag ermordet worden, der unter anderem wegen des Massakers an 8000 bosnischen Muslimen in Srebrenica verurteilte Kriegsverbrecher war gestern in einem Gefängniskrankenhaus in Den Haag gestorben. Unsere Balkan-Korrespondentin Silke Hane berichtet.
14: Donnerstagabend in der ostbosnischen Stadt Zvornik im Landesteil Republika Srpska. Hunderte Menschen ziehen durch die Straßen. Sie skandieren den Namen des verurteilten Kriegsverbrechers Ratko Mladic, tragen Flaggen mit seinem Konterfei und solche der Armee der Republika Srpska. Deren General war Ratko Mladic während des Bosnienkriegs. Unter seinem Befehl ermordeten bosnisch-serbische Soldaten tausende Menschen, unter anderem beim Völkermord in Srebrenica. Andernorts in Trebinje läuten die Glocken einer orthodoxen Kirche für Mladic. Menschen zünden Kerzen an und verneigen sich vor Mladic-Foto. Auch in der Hauptstadt der Republika Srpska, Banja Luka, findet am Abend ein Gedenkgottesdienst für den Kriegsverbrecher statt. Danach äußert sich Milorad Dodik, ehemaliger Präsident der Republika Srpska und bekannt für seine serbisch-nationalistische Rhetorik. Für einige ist Ratko Mladic ein Verbrecher, aber für das serbische Volk angesichts dessen, was es erlebt, ist er eine große Persönlichkeit, ein Mann, der das Volk verteidigt hat. Und so wird er auch in Erinnerung bleiben. Viele bosnische Serben geben Milorad Dodik recht. Er hat sein Volk verteidigt. Ich hätte auch so gehandelt. Ein großer Mann ist von uns gegangen. Ich weiß nicht, was ich sonst noch sagen soll. Ein Mensch, der uns zum Handeln bewegt hat und der diese Republik mit aufgebaut hat. Wir alle werden um ihn trauern und er wird für immer in unseren Herzen bleiben. Viele Reaktionen drehen sich auch um die Umstände von Mladic Tod, der in einem internationalen Gefängnis der UN starb, nachdem er 2021 vom Kriegsverbrechertribunal in Den Haag zu einer lebenslangen Haftstrafe verurteilt worden war. Wegen seines schlechten Gesundheitszustands hatten Mladic' Familie und sein Anwalt seine Verlegung nach Serbien beantragt, unterstützt von der serbischen Regierung. Das Gericht hatte dem jedoch nicht stattgegeben. Dodik und andere Nationalisten sprechen deshalb davon, Mladic sei ermordet worden. Der Historiker Jasmin Medic, ein Bosniake, dessen Vater im Bosnienkrieg in Prijedor ermordet wurde, sieht in all dem ein Warnzeichen für die bosnische Gesellschaft. Der Tod von Ratko Mladic ist ein Spiegel dessen, was wir unter der Aufarbeitung der Vergangenheit verstehen, konkret in Bosnien und Herzegowina sowie in Serbien. An den Reaktionen auf die Nachricht über seinen Tod zeigt sich, wie weit wir als Gesellschaft bei der Aufarbeitung der Vergangenheit tatsächlich vorangekommen sind. Medic befürchtet, dass der laufende Wahlkampf in Bosnien zusätzlichen Raum für die Verherrlichung von Ratko Mladic schaffen könnte. Der Kriegsverbrecher werde zu einem Märtyrer und Opfer einer antiserbischen Politik des Westens stilisiert, so seine Befürchtung.

0: Korrespondentin Eva Lambi-Schmidt.
1: Hinter Geröllmassen hat sich chinesischen Angaben zufolge ein Stausee gebildet, der bereits übergelaufen sein soll. Die Polizei in Nepal meldet gar einen Dammbruch auf der chinesischen Seite der Grenze. China hat dies bislang nicht bestätigt. Die chinesischen Behörden warnen jedoch vor möglichen weiteren Überflutungen, welche auch eine Gefahr für die Rettungskräfte darstellen. Aufgrund der Warnungen wurden die Such- und Rettungsmaßnahmen vorerst ausgesetzt. Währenddessen sind Teams unterwegs, um die Lage zu erkunden und einzuschätzen, berichtet Xu Xingguo, ein Soldat am Morgen in offiziellen Social-Media-Kanälen der Tibet-Einheit des chinesischen Militärs. Im tibetischen Teil des Katastrophengebiets wurden chinesischen Staatsmedien zufolge mehr als 1000 Menschen in Sicherheit gebracht, darunter knapp 500 Bewohner des Gebiets und mehr als 550 Touristen, die in der Gegend unterwegs waren. Weiterhin werden auf chinesischer Seite 558 Menschen vermisst. Aus dem Auswärtigen Amt in Berlin heißt es, sowohl in Nepal als auch in Tibet seien auch deutsche Staatsangehörige unter den Vermissten. Im abgelegenen und schwer zugänglichen Unglücksort im Himalaya-Gebirge in Tibet sind seit gestern verstärkende Rettungskräfte aus dem Rest Chinas und das Militär im Einsatz. Die Schlamm- und Geröllmassen auf den Straßen machen es den Helfern extrem schwer, zum Unglücksort vorzudringen. Wir setzen derzeit Drohnen ein, um eine Suche entlang des Flusslaufs durchzuführen. Die Straße vor uns ist vollständig unterbrochen und ist somit für unser Personal unpassierbar. Wir können uns bei der Suche nur auf Drohnenflüge in geringer Höhe verlassen, sagt Wang Yongming, ein technischer Leiter der Rettungskräfte vor Ort im chinesischen Staatsfernsehen CCTV. Bilder im Staatsfernsehen zeigen Einsatzkräfte, die mit Baggern und schwerem Baugerät versuchen, Zugangsstraßen zu befreien und zu reparieren. Teile des Wegs sollen so wiederhergestellt worden sein. Die staatlich kontrollierten Medien in China zeigen überwiegend die geordnete Ankunft gestaffelter, uniformierter Einheiten und technische Geräte, die zum Einsatz kommen. Außerdem zeigen sie, wie Einsatzkräfte Hilfsgüter verteilen. Die Videoaufnahmen von den gewaltigen Wassermassen der Sturzflut, die am ersten Tag noch im chinesischen Netz kursiert sind, haben staatliche Zensoren inzwischen weitestgehend gelöscht. Darunter ein Video von chinesischen Überwachungskameras im tibetischen Grenzort Jirong, das zeigt, wie die Welle aus Schlamm und Geröll ein massives Grenzkontrollgebäude verschluckt und flüchtende Menschen auf dem Vorplatz unter sich begräbt. Eine ganze Pilgergruppe sei in dem Gebäude gewesen, erzählt Sadhguru Jaggi Vasudev, ein spiritueller Führer im indischen Nachrichtenmagazin India Today. 80 Pilger seiner Organisation seien vermisst. Der Leiter der Gruppe habe ihm kurz vor dem Zeitpunkt der Katastrophe mitgeteilt, dass sie den Grenzübergang erreicht hätten.
0: Über die Rettungsarbeiten nach der Sturzflut im Himalaya-Gebirge war das unsere Korrespondentin Eva Lambi-Schmidt. Und die Zahl der Toten, die ist, wie gesagt, inzwischen auf mehr als 500 gestiegen. Norwegen trauert um König Harald. Der ist heute Morgen im Alter von 89 Jahren gestorben. Harald war seit 1991 norwegisches Staatsoberhaupt. Bei den Menschen im Land war der König vor allem wegen seiner Bescheidenheit und Weltoffenheit beliebt. Unser Skandinavien-Korrespondent Arne Bartram mit einem Nachruf auf einen leisen König.
2: Norwegen 1940. Deutsche Truppen überfallen das Land im Zweiten Weltkrieg. Die Nazis versuchen dabei auch Norwegens Königsfamilie zu entführen. Der erst dreijährige Prinz Harald muss mit seiner Familie aus der Heimat fliehen, erzählt seine Schwester Prinzessin Astrid später dem norwegischen Rundfunk. Die Erwachsenen haben versucht, sich nichts anmerken zu lassen, aber wir haben gemerkt, wie beunruhigt sie waren. Keiner wusste, wie es weitergeht. Prinz Harald wächst im Exil in den USA auf, während sein Vater und Großvater den Widerstand gegen die Nazi-Besatzer aus London heraus anführen. Eine Kindheit geprägt von Krieg, Flucht und einer getrennten Familie. Es war vielleicht diese Erfahrung, die dafür gesorgt hat, dass sich Harald auch später als König immer für eine offene Gesellschaft eingesetzt hat. Norweger sind auch aus Afghanistan, Pakistan und Polen, Schweden, Somalia und Syrien eingewandert. Zu Hause ist da, wo unser Herz ist. Das lässt sich nicht immer mit Landesgrenzen beschreiben, sagte er zu seinem 25. Thronjubiläum. Er war zuletzt der älteste König im Amt in

0: ganz Europa. König Harald galt als bodenständig, zugewandt und tolerant. Norweger sind Mädchen, die Mädchen lieben, Jungen, die Jungen lieben und Mädchen und Jungen, die einander lieben. Norweger glauben an Gott, an Allah, an alles und nichts. Mit Aussagen wie dieser sammelt König Harald auch bei jungen, progressiven Norwegern viele Pluspunkte. Er hat in seinen mehr als 30 Jahren auf dem Thron Norwegen zu dem Land gemacht, das es heute ist. Ich bin sehr zufrieden mit ihm. Er war schon immer ein König für uns alle, ob man schwarz, weiß, gold oder rot ist. Er ist für jeden da. König Harald ist das egal, ob man eine Frau oder ein Mann ist, homosexuell oder heterosexuell. Er ist einfach für alle da. Privat war König Harald eher unauffällig. 1968 heiratete er als Kronprinz gegen den Widerstand seines Vaters eine Bürgerliche, seine Jugendliebe Sonja Haraldsen. 1991 wird Harald König. Schon mein Großvater hatte das Motto »Alles für Norwegen«. Wir sind ständig herausgefordert, neu darüber nachzudenken, was in diesem Satz steckt, was er in der Praxis bedeutet. Nach Haralds Tod wird jetzt Sohn Håkon neuer König.
1: In SWR aktuell war das ein Nachruf auf den verstorbenen norwegischen König Harald von unserem Skandinavien-Korrespondenten Arne Bartram.
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3: Um 13.30 Uhr mit Rahel Ehret. In Flensburg hat ein Treffen der Innenminister der Ostseeanrainerstaaten begonnen. Es geht um ein gemeinsames Vorgehen bei der Abwehr von Drohnen und hybrider Bedrohungen. Aus Flensburg, Bianca Schwarz.
4: Vor Start des Treffens sagte Bundesinnenminister Alexander Dobrindt, dass für die Ostseeanrainer klar ist, momentan sei die Ostsee ein gemeinsamer Bedrohungsraum. Das Ziel, daraus einen gemeinsamen Sicherheitsraum zu machen. Es würde immer mehr hybride Bedrohungen geben. Darauf möchte Dobrindt mit einer gemeinsamen Strategie antworten. Es könnte beispielsweise eine Reaktionstaskforce eingerichtet werden, so Dobrindt, die für einen schnellen Austausch untereinander sorgen soll. Auch die russische Schattenflotte wird ein Thema sein. Mit ihr umgeht Moskau beispielsweise Ölsanktionen. Es gäbe unterschiedliche Umgehensweisen der Ostseestaaten mit der Schattenflotte. Darüber soll ein Austausch stattfinden.
3: Eine vierköpfige deutsche Familie ist aus dem Katastrophengebiet in der Grenzregion von Nepal und Tibet gerettet worden. Sie seien per Hubschrauber ausgeflogen worden, sagte ein nepalesischer Armeesprecher. Das Auswärtige Amt in Berlin sprach am Mittag von einer niedrigen zweistelligen Zahl deutscher Staatsangehöriger, die nach der Sturzflut noch vermisst würden. Die nepalesische Tourismusbehörde hatte von 8 Deutschen gesprochen, darunter eine Gruppe von Pilgern. Die Zahl der Todesopfer ist mittlerweile auf mehr als 540 gestiegen. Hunderte von Menschen würden noch vermisst. In der Demokratischen Republik Kongo haben erste Impfungen gegen Ebola begonnen. Der Impfstoff ist gegen den sogenannten Zaire-Erreger zugelassen und erfolgreich eingesetzt worden. Der aktuelle Ausbruch geht allerdings auf die seltene Erregervariante Bundibugyo zurück. Nach Einschätzungen der Weltgesundheitsorganisation kann er auch bei dieser Variante einen gewissen Schutz bieten. Die WHO hat 70.000 Dosen zugesagt. In der Demokratischen Republik Kongo infizieren sich immer mehr Menschen mit Ebola. Nach Angaben der Behörden gibt es bereits mehr als 2.700 Todesfälle. Die AfD ist in Thüringen mit ihrem Misstrauensvotum gegen Ministerpräsident Vogt gescheitert. Es war bereits der zweite AfD-Versuch in diesem Jahr, Vogt aus dem Amt zu drängen. Jan Breuer berichtet.
5: Björn Höcke bekam 33 Stimmen, notwendig gewesen wären mindestens 45. Dennoch ist das eine Stimme mehr, als die AfD-Fraktionssitze hat im Erfurter Landtag. Bei der Begründung des Misstrauensantrags forderte Björn Höcke den Ministerpräsidenten erneut auf, die politischen Konsequenzen zu ziehen aus der Aberkennung seines Doktortitels durch die TU Chemnitz und seinem umstrittenen Umgang mit künstlicher Intelligenz beim Schreiben mehrerer Zeitungsbeiträge und verschiedener Gedenkreden. Vertreter der regierungstragenden Fraktionen von CDU, BSW und SPD warfen Höcke daraufhin vor, eine politische Showveranstaltung kurz vor der Landtagswahl in Sachsen-Anhalt abzuhalten. Und auch der Ministerpräsident selbst ergriff das Wort, sprach davon, sich von der AfD und den Forderungen nach einem Rücktritt nicht klein machen zu lassen.
3: Die Arbeitslosenquote ist im August auf 6,5% gestiegen. Mehr als 3 Millionen Menschen sind ohne Job. Mit Blick auf die kommenden Monate äußerte sich die Vorsitzende der Bundesagentur Nahles aber zuversichtlich. Sie geht davon aus, dass die Zahlen ab September wieder sinken. Dann trete die jährliche Herbstbelebung auf dem Arbeitsmarkt ein. In Baden-Württemberg stieg die Arbeitslosenquote auf 4,8%. In Rheinland-Pfalz sank sie auf 7,5%. Im Prozess um die getötete US-amerikanische Studentin Amy Lopez hat das Landgericht Koblenz einen 81 Jahre alten Mann wegen Mordes zu einer lebenslangen Haftstrafe verurteilt. Das Gericht stellte eine besondere Schwere der Schuld fest. Eine vorzeitige Entlassung ist damit in der Regel ausgeschlossen. Der Verurteilte war erst im Februar festgenommen worden. Mehr als 30 Jahre nach der Tat hatten neue DNA-Tests ihn überführt. Der neue König von Norwegen heißt Håkon der Achte. Der Sohn des am Morgen verstorbenen Königs Harald des Fünften wählte nach Regierungsangaben diesen Titel. Er werde das Familienmotto beibehalten: Alles für Norwegen. Bundespräsident Steinmeier hat den im Alter von 89 Jahren verstorbenen König Harald als Freund Deutschlands gewürdigt. Europa verliere einen großen Versöhner, heißt es im Kondolenzschreiben. SWR Nachrichten, Redaktion Peter Mühlfeit.
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1: Am Nachmittag regnet es noch. Im östlichen Baden-Württemberg teils ist es auch gewittrig mit schwerem Platzregen. Sonst wechseln sich trockene Phasen, etwas Sonne und einzelne kräftige Regengüsse ab. Die Luft ist kühler als gestern mit 20 Grad an der Westeifel und bis 26 Grad am Oberrhein. Es weht starkböiger Südwestwind. In der Nacht wird es allmählich überall trocken und es lockert auf. Tiefstwerte 16 bis 11 Grad. Am Wochenende und am Montag Wechsel aus Sonne und Wolkenfeldern, vereinzelt leichter Regen, dazu recht windig. Höchstwerte morgen 20 bis 27 Grad.
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6: Mit Tanja Kohler, guten Tag. Tag 3 nach der Flutkatastrophe im Himalaya und es braut sich neue Gefahr zusammen. Ein See, der sich durch einen Erdrutsch aufgestaut hat, droht überzulaufen. China hat die Rettungsmaßnahmen nun vorsorglich ausgesetzt. Eva Lammi-Schmidt berichtet aus Shanghai.
7: Sollte der Damm brechen oder der See überlaufen, könnten die Wassermassen im chinesischen Grenzort Jirong in Tibet und stromabwärts weitere Schäden anrichten, sowie die Rettungskräfte gefährden. Im tibetischen Teil des Katastrophengebiets wurden chinesischen Staatsmedien zufolge mehr als 1000 Menschen in Sicherheit gebracht, darunter knapp 500 Bewohner des Gebiets und mehr als 550 Touristen, die in der Gegend unterwegs waren. Die Zahl der Vermissten hat sich seit gestern nicht verändert. Weiterhin werden auf chinesischer Seite 558 Menschen vermisst. Aus dem Auswärtigen Amt in Berlin heißt es, sowohl in Nepal als auch in Tibet seien auch deutsche Staatsangehörige unter den Vermissten.
6: Für viele hier in Europa drängt sich nun die Frage auf, könnte in den Alpen eine ähnliche Flutkatastrophe wie zwischen Nepal und China drohen? Die österreichische Gletscherforscherin Andrea Fischer sagte in SWR aktuell, in der Alpenregion seien die Hänge nicht so steil wie jetzt im betroffenen nepalesischen Gebiet. Das mache sie weniger anfällig für extreme Bergstürze. Allerdings müsse man sich angesichts des Klimawandels auch hier vorbereiten.
8: In den Alpen ist prinzipiell dieselbe Situation wie überall auf der Welt. Die Null-Grad-Grenze steigt an, die Gletscher gehen zurück, die Permafrost-Grenze steigt nach oben. Die Berge werden daher vorübergehend instabiler. In den Alpen haben wir das Glück, dass wir weniger Höhenunterschied haben, die Sturzenergien kleiner sind, die Ereignisse kleiner sind, die Täler weiter sind. Und zudem haben wir bessere Ressourcen, bessere Monitoring-Systeme, zum Beispiel solche Dinge auch wie ein Handynetz, das eine Alarmierung ermöglicht. Und das ist der große Unterschied zu den Regionen, die hier schlechtere Ressourcen haben.
6: Die Gletscherforscherin Andrea Fischer. Wie kann sich Deutschland besser vor Drohnen schützen? Wie schnell reagieren, wenn zum Beispiel über Flug- und Seehäfen unbemannte Flugkörper auftauchen? Mit diesen Fragen beschäftigt sich heute nicht nur Bundesinnenminister Dobrindt. Er hat einige seiner EU-Kollegen, die sich mit dem Thema hybride Bedrohungen befassen, nach Flensburg eingeladen. Berlin-Korrespondentin Bianca Schwarz, worum geht es bei dem Treffen genau?
4: Der Fokus liegt auf hybriden Bedrohungen aller Art. Also die Innenminister und Staatssekretäre wollen im Schwerpunkt über die Gefahr von Drohnen sprechen und wie man sie abwehrt. Aber es geht auch um Desinformationskampagnen aus dem Ausland. Es geht um Cyberbedrohungen und um die Sicherheit der kritischen Infrastruktur. Kritische Infrastruktur, dazu gehören zum Beispiel Stromleitungen durch die Ostsee, aber auch Flughäfen, Seehäfen. Und deswegen soll gemeinsam diskutiert werden, wie kann man sich denn gemeinsam schützen? Wo kann man voneinander lernen? Und an welchen Stellen ist eine engere Zusammenarbeit sinnvoll? Da könnten gemeinsame Drohnenabwehrübungen oder geteilte Frühwarnsysteme zur Sprache kommen.
6: Kurz vor dem Treffen hat der Vizevorsitzende des Parlamentarischen Kontrollgremiums Konstantin von Notz gefordert, die Dinge klar beim Namen zu nennen. Sprich Russland als Urheber von Attacken wie dem gescheiterten mutmaßlichen Drohnenangriff von Leipzig zu benennen. Im gemeinsamen Morgenmagazin von ARD und ZDF sagte der Grünen-Politiker wörtlich, es sei schädlich, so zu tun, als gehe es nur um irgendwelche fremden Mächte.
9: Unsere Dienste benennen Russland ja sowieso seit Jahren glasklar als Hauptverantwortliche. Und alle wissen, dass auch hinter den Einflussnahmeoperationen auf unsere Demokratie die Unterstützung von extremen Parteien wie der AfD und dem BSW auch russische Akteure stecken. Wir wissen, dass der Deutsche Bundestag cybermäßig angegriffen worden ist, mehrfach aus Russland. All das ist völlig klar. Und deswegen braucht es eine klare Sprache.
6: Konstantin von Notz, Vizevorsitzender des Parlamentarischen Kontrollgremiums. Er war der älteste Monarch in Europa und gleichzeitig einer der beliebtesten. Nun starb der norwegische König Harald V. heute im Alter von 89 Jahren in Oslo. Er galt als bodenständig, zugewandt und tolerant. Und das, nachdem seine Kindheit alles andere als unbeschwert war. Unser Korrespondent Arne Bartram blickt auf sein Leben zurück.
0: 1937 wurde Harald V. von Norwegen geboren. Als kleines Kind wurde er selbst zum Flüchtling, musste mit seiner Familie 1940 fliehen, als deutsche Truppen im Zweiten Weltkrieg Norwegen besetzten. Später heiratete der damalige Kronprinz Sonja Haraldsen, eine Bürgerliche, was für Widerstand im Königshaus sorgte. Das Paar bekam zwei Kinder, Kronprinz Håkon und Prinzessin Märtha Louise. 1991 wurde Harald zum König Norwegens ernannt. In den vergangenen Jahren hatte König Harald immer wieder Probleme mit der Gesundheit, musste mehrfach ins Krankenhaus. Bei den Norwegern war er überaus beliebt. Jetzt wird sein Sohn Håkon Norwegens neuer König. Und das in einer schwierigen Zeit für das Königshaus. Håkons Frau, Kronprinzessin Mette-Marit, lebt mit einer Spenderlunge und hatte zuletzt mit Negativschlagzeilen rund um ihre frühere Freundschaft zum US-Sexualstraftäter Jeffrey Epstein zu kämpfen.
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6: Wie geht es jetzt mit dem Tübinger Unternehmen CureVac weiter? Viele Fragen sind weiterhin offen, nachdem der Mainzer Pharmakonzern BioNTech im Mai verkündet hatte, dass es das gerade erst übernommene Unternehmen CureVac dicht macht. Was passiert mit den rund 820 Beschäftigten? BioNTech hat nun verkündigt, dass es Ende September eine Entscheidung geben soll. Magdalena Knöller berichtet.
10: BioNTech schreibt, gerade werde ein möglicher Verkauf von CureVac geprüft bis Ende September. Laut der Tübinger Stadtverwaltung laufen weiterhin Gespräche mit BioNTech, an denen sei unter anderem auch die Landesregierung beteiligt. Das werde noch, Zitat, einige Zeit in Anspruch nehmen. Aus dem baden-württembergischen Staatsministerium heißt es auf SWR-Nachfrage, alle Beteiligten der sogenannten Taskforce hätten das Ziel, die wertvolle Infrastruktur und das Know-how zu sichern. Man wolle den Mitarbeitenden eine Perspektive bieten, um zumindest einen Teil der Top-Talente am Standort zu halten.
6: Einige Winzer im Südwesten mussten in diesem Jahr ihren Urlaub abbrechen, denn die Weinlese hat so früh begonnen wie noch nie. Das hat das Deutsche Weininstitut im rheinhessischen Bodenheim jetzt bestätigt. Grund für den Frühstart ist die extreme Hitze in diesem Sommer. Günter Laubis berichtet.
11: Wohl kein Wirtschaftszweig ist so direkt vom Klimawandel betroffen wie die Landwirtschaft. Und hier merken besonders die Winzer schon seit Jahren die Auswirkungen. Lag vor einigen Jahren das Herbsten, also die Weinlese, noch tatsächlich im Herbst, so hat sie sich kontinuierlich nach vorn verschoben. Inzwischen vom Oktober in den August. Zusätzlich werden durch den Klimawandel fast alle Sorten gleichzeitig erntereif. Aus der mehreren Wochen dauernden Ernte ist deshalb eine Blitzernte geworden, die in kürzester Zeit bewältigt werden muss, sagen die Winzer. Die Ausbeute selbst ist geringer, denn die Trauben sind wegen des Wassermangels viel kleiner. Aber die Qualität des Jahrgangs 2026 wird allgemein als gut bis sehr gut beschrieben.
6: Die Verteidigung in Deutschland muss ausgebaut werden, die Bundeswehr wieder mehr in den Regionen vertreten sein. In Sigmaringen im oberen Donautal nimmt das jetzt konkrete Formen an. Dort soll die frühere Graf Stauffenberg-Kaserne wieder zum Bundeswehrstandort werden. Als Heimatschutzstandort sollen dort künftig Soldatinnen und Soldaten stationiert sein. Die ersten werden bereits im Oktober erwartet. Bei einem Besuch hat der baden-württembergische Innenminister Manuel Hagel dem Projekt die volle Unterstützung der Landesregierung zugesichert.
12: Die Priorität 1 für uns als Land ist, dass wir die Bundeswehr hier in der Graf Stauffenberg-Kaserne wieder ansiedeln können. Dieser Priorität ordnen wir alles andere unter. Und die Landesregierung und ich persönlich werden alles dafür tun, dass wir diese erste Priorität für Sigmaringen erreichen, dass Sigmaringen wieder Standort der Bundeswehr wird. Und ich bin sehr zuversichtlich, dass wir das auch gemeinsam hinbekommen werden.
6: Der baden-württembergische Innenminister Manuel Hagel. Fahrradfahren ist im Trend und viele suchen gerade mit dem Mountainbike die Herausforderung. In Zweibrücken haben jetzt die Bauarbeiten an einem Bikepark begonnen. Auf einer Wiese in der Nähe der Fasanerie sind zunächst 3 Strecken geplant. Eine für Anfänger, eine für fortgeschrittene Mountainbiker und eine sehr anspruchsvolle Strecke mit großen Sprüngen. Die Feinarbeiten an den einzelnen Strecken wollen die Mitglieder des Mountainbike-Vereins Zweibrücken selbst übernehmen, sagt Marius Job vom Verein.
13: Finanziert wird das momentan durch Spendengelder, durch eine Crowdfunding-Kampagne und durch tatkräftige Unterstützung von einem Bauunternehmen aus Weselberg, welches auch schon mal an einem Streckenbau beteiligt war, die sich auch die Pläne für uns dann nochmal angepasst haben, um hier dann korrekt alles aufbauen zu können.
6: Der Bikepark in Zweibrücken soll 2027 eröffnet werden.
2: Und sonst so?
6: Es war ein hochseriöses wissenschaftliches Experiment mit dem Titel Beweisstück Unterhose. Das funktionierte so. In der Schweiz wurden mehr als 2000 Baumwollunterhosen vergraben. 1000 Freiwillige haben die Schlüpfer vor 5 Jahren in Gärten, auf Wiesen und Äckern verbuddelt. Jetzt wurden die Ergebnisse ausgewertet. Das Prinzip ist simpel. Je schneller die Unterhose von Bakterien, Pilzen und anderen Bodenlebewesen zerlegt wird, desto aktiver und damit gesünder ist der Boden. Ähnlich wie beim Schweizer Käse sind also auch Löcher in Schweizer Unterhosen ein echtes Qualitätsmerkmal.
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1: Es ist 13.45 Uhr.
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1: Mit Patrick Stricker.
14: Schönen guten Tag. In der Fußball-Europa League trifft die TSG Hoffenheim in der kommenden Saison unter anderem auf Crystal Palace aus England. Das ergab die Auslosung der Ligaphase in Monaco, die vor wenigen Minuten stattgefunden hat. Außerdem treffen die Hoffenheimer zum Beispiel auf Olympiakos Piräus aus Griechenland, Sturm Graz und Beşiktaş Istanbul. Bayer Leverkusen bekommt es unter anderem mit Olympique Marseille und RB Salzburg zu tun. Die neue Saison in der Europa League beginnt am 15. und 16. September. Die Auslosung der Conference League mit dem SC Freiburg findet ebenfalls heute statt und läuft seit wenigen Minuten. 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Ja, und apropos SC Freiburg, nach langem Hin und Her ist der Transfer von Torwart Noah Atubolo seit heute offiziell. Er wechselt zu Eintracht Frankfurt. Frage deshalb an unseren Reporter Philipp Hofmeister. Phil, warum hat das Ganze jetzt so viele Wochen gedauert?
15: Ja, das war und ist schon irgendwie eine verrückte Geschichte. Atubolo wollte ja eigentlich nach England. Die Premier League war das erklärte Ziel. Der SC Freiburg hatte auch schon längst seine Nachfolger verpflichtet. Doch wirklich gute Angebote kamen keine. Atubolo wechselte dann erst den Berater und jetzt den Club, aber innerhalb der Bundesliga. Die Eintracht war am Ende seine beste Option und in Frankfurt freut man sich über einen jungen Keeper mit riesigem Potenzial, der seine Klasse bereits in der Bundesliga nachgewiesen hat. Ganz nebenbei schließt die Eintracht auch damit eine ihrer sportlich größten Baustellen, und zwar die im Tor, wo Noah Atubolu tatsächlich schon morgen beim Bundesligastart bei Union Berlin erstmals im Eintracht-Trikot stehen könnte.
14: Dankeschön, Phil Hofmeister. Ja, und den Auftakt in die neue Bundesliga-Saison, den gibt es bereits heute Abend. Das Eröffnungsspiel zwischen Meister Bayern München und dem VfB Stuttgart. Das ist auch eine Neuauflage des Pokalfinals aus dem Mai. Jetzt Spiel 1 in der Bundesliga. VfB-Trainer Sebastian Hoeneß.
16: Wir werden wieder antreten, natürlich mit der Überzeugung. Und da haben wir natürlich auch aus dem Pokal Dinge mitgenommen, insbesondere was Überzeugung angeht. Wir haben gemerkt, wenn wir es 55, 60, 70 Minuten überzeugt gegen die Bayern spielen, mit einer klaren Idee natürlich, aber dann ist das die größtmögliche Chance, die Bayern auch zu ärgern. Und das muss natürlich auch wieder unser Anspruch sein.
14: Anpfiff ist dann heute Abend um 8:30. Und zum Schluss noch eine Meldung von der Leichtathletik. Sprint-Europameister Owen Unser lehnt, wie erwartet, die von der nationalen Anti-Doping-Agentur vorgeschlagene Sperre ab. Stattdessen verlangt Unser ein Disziplinarverfahren beim deutschen Sportschiedsgericht. Unser sollte nach Ansicht der NADA 4 Jahre lang gesperrt werden, wegen des Vorwurfs eines verweigerten Dopingtests. Soweit der Sport für den Moment hier in SWR aktuell. Die Zeit, es ist 13.48 Uhr.
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1: Der Auslandsgeheimdienst der USA, CIA, hat nach Medienberichten Russland davor gewarnt, NATO-Verbündete anzugreifen. Der Direktor der CIA, Radcliffe, war deshalb eigens nach Moskau gereist. Die internationalen Pressestimmen mit Ralf Hecht.
17: Das Wall Street Journal aus den USA blickt auf eine mögliche Reaktion des US-Präsidenten. Die Frage ist nun, ob Trumps Fähigkeit, Gegner abzuschrecken, tatsächlich so eindrucksvoll ist, wie er es darstellt. Falls Putin damit spielt, die NATO zu provozieren, könnte Trump Entschlossenheit zeigen, indem er die Truppenabzüge aus Europa lautstark absagt und mehr Unterstützung für die Ukraine und die Staaten an der Ostgrenze der NATO signalisiert. Sollte die US-Abschreckung gegenüber Russland, wie schon vor Beginn des Ukraine-Krieges, scheitern, wird Trump nicht seinen Amtsvorgänger Biden dafür verantwortlich machen können und seine Präsidentschaft wäre in Gefahr. Die Telegraph aus den Niederlanden erinnert an einen Besuch des früheren CIA-Chefs Burns in Russland. Er reiste Ende 2021 nach Moskau, um Russland vor einem Einmarsch in die Ukraine zu warnen. Viele Europäer, darunter führende Analysten, reagierten skeptisch und glaubten nicht, dass Russland die Ukraine angreifen würde. Von mangelnder Dringlichkeit kann heute keine Rede mehr sein. Ein hybrider Krieg ist bereits in vollem Gange, wie auch der kürzlich fehlgeschlagene Angriff mit einer Bombendrohne in Deutschland zeigt. Aber anscheinend geht die Bedrohung über Sabotage und Cyberoperationen hinaus. Deswegen ist es wichtig, dass die NATO-Verbündeten sich nicht gegeneinander ausspielen lassen. Die Zeitung El Mundo aus Spanien ist alarmiert. CIA-Direktor John Radcliffe ist diese Woche nach Moskau gereist, um vor den Folgen eines russischen Angriffs zu warnen. Dies zeigt, dass Washington das Risiko als so ernst einschätzt, dass es einen seiner sensibelsten Kommunikationskanäle zum Kreml nutzt. Der russische Präsident Putin geht davon aus, dass er sich nicht der EU und der gesamten NATO entgegenstellen muss, um sie in Schwierigkeiten zu bringen. Er könnte einen begrenzten Vorfall inszenieren, der die Verbündeten zwingt, unter Druck Entscheidungen zu treffen. Deshalb muss die EU endlich entschlossene Schritte in Richtung einer strategischen Autonomie gehen. Das Nachrichtenmagazin Politica aus Polen meint, eine Option Russlands könnte es sein, auch NATO-Staaten anzugreifen. Russland verfügt heute jedoch weder über die Kräfte noch über die Möglichkeiten, einen solchen Plan umzusetzen. Deshalb gibt es noch einen weiteren Plan. Der russische Präsident hat dessen Umsetzung bis zum Herbst hinausgezögert, da er riskant ist, aber deutlich größere Erfolgsaussichten hat. Man muss eine Provokation im Westen inszenieren, die einen Schock, extreme Aufregung und schwer zu bändigende Emotionen auslöst. Das Ziel wäre klar, einen solchen gesellschaftlichen Druck zu erzeugen, dass die Regierungen ihre Hilfe für die Ukraine einstellen. Das waren Auszüge aus Kommentaren der internationalen Presse, zusammengestellt von Klaas Christoffersen.
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1: Mit Thorsten Weig.
14: Die Zahl der Arbeitslosen in Baden-Württemberg ist im August weiter gestiegen auf rund 312.000 Menschen. Nach Angaben des Statistischen Landesamtes sind das 4% mehr als noch im Juli. Besonders stark war der Anstieg bei der Jugendarbeitslosigkeit um 20% innerhalb eines Monats. Deshalb die Frage an Sabine Geipel aus der SWR Wirtschaftsredaktion. Warum ist das so?
5: Ja, im August entsteht gewissermaßen ein Vakuum auf dem Arbeitsmarkt wegen der Sommerferien. Es gibt Ausbildungsverträge, die vor den Ferien enden. Bis zum Start einer neuen Beschäftigung im September nach der Sommerpause fallen junge Menschen dann, oft auch nur kurzfristig, in die Arbeitslosigkeit. Auch Schulabgänger melden sich oft erstmal arbeitslos, bevor sie dann eine Ausbildung starten oder ein Studium aufnehmen. Dazu kommt natürlich auch die insgesamt schlechte wirtschaftliche Lage. Aber positiv dabei, der Anstieg bei der Jugendarbeitslosigkeit, der hat sich im Jahresvergleich abgeflacht, heißt es von der Regionaldirektion. Und wir können auch damit rechnen, dass sich die Lage nach den Ferien und zum Herbst hin wieder etwas entspannt.
14: Trotz schwächelnder Konjunktur und geopolitischer Risiken hat die Landesbank Baden-Württemberg, LBBW, im ersten Halbjahr 2026 ein leichtes Plus verbucht. Der Nettogewinn legte um 0,4% auf knapp 480 Millionen Euro zu. Aus der SWR Wirtschaftsredaktion Tamara Land.
18: Richtig gut lief es bei der LBBW nur im Privatkundengeschäft. Mit Geldanlagen, Wertpapiergeschäften und Vermögensverwaltung verdiente die LBBW deutlich mehr als im Vorjahreszeitraum. Bei den Firmenkunden hingegen verzeichnete die Landesbank einen Gewinnrückgang von rund 13%. Die Bank begründet das damit, dass sie sich gegen Risiken absichern muss. Sie bildet Rückstellungen für den Fall, dass Unternehmen Kredite nicht zurückzahlen oder Insolvenz anmelden müssen. Auch im Bereich Immobilien und Infrastruktur ist das Ausfallrisiko groß. Insgesamt hat die LBBW ihre sogenannte Risikovorsorge deshalb auf gut 120 Millionen Euro erhöht. An ihrer Prognose für das Gesamtjahr hält die Bank jedoch fest, man gehe unverändert davon aus, das Geschäftsjahr 2026 mit einem Gewinn von 1,1 Milliarden Euro vor Steuern abzuschließen, erklärte LBBW-Chef Neske. Das wäre allerdings weniger als im Jahr davor. 2025 hatte die LBBW noch knapp 1,3 Milliarden Euro Gewinn vor Steuern gemacht. Tamara Land, SWR Wirtschaftsredaktion.
14: Bei der Porsche-Tochter Cellforce in Kirchentellensfurt im Kreis Tübingen gibt es weiter Ärger. Der Betriebsrat des Batteriezellunternehmens wirft dem Mutterkonzern Porsche in einer Pressemitteilung vor, die Suche nach Investoren zu behindern. Worum es dabei genau geht, berichtet Sandra Müller.
22: Offensichtlich ist der Betriebsrat unzufrieden damit, wie Porsche mit seiner Tochterfirma Cellforce umgeht. Klar war ja bereits, Porsche will die Firma zur Entwicklung und Herstellung von Batteriezellen für E-Autos massiv schrumpfen. Über 200 Mitarbeiter wurden schon entlassen. Jetzt hat der Betriebsrat den Eindruck, dass Porsche die Suche nach Investoren verhindert. Der Betriebsrat schreibt, er habe im Juli ein Konzept vorgestellt, um Cellforce als Entwicklungs- und Beratungsfirma zu erhalten. Doch Porsche ließ wissen, es gebe kein Interesse, Cellforce weiterzuführen. So erzählt es ein Sprecher des Betriebsrats dem SWR. Porsche möchte die Vorwürfe nicht kommentieren. Noch vor 4 Jahren galt der Batteriehersteller Cellforce als Vorreiterfirma. Bund und Land hatten Cellforce mit 50 Millionen Euro gefördert.
14: In Düsseldorf ist die weltgrößte Campingmesse gestartet. Die Trends fasst Peter Hill zusammen.
23: Es wird immer individueller für die Caravaning-Fans. Vom Camper über den Campervan bis zum Wohnwagen gibt's immer mehr unterschiedliche Fahrzeuge auf dem Markt. Aus der Branche heißt es, Campen sei längst keine Nische mehr, sondern in allen Gesellschafts- und Altersschichten angekommen. Besonders im Trend sind derzeit unter anderem Offroad-Modelle mit Allradantrieb und mehr Bodenfreiheit für unwegsames Gelände, ebenso wie Dachzelte. Beides bekommt erstmals auf der Messe seinen eigenen Ausstellungsbereich. Aber auch Weltpremieren werden gezeigt, wie eine kleine aufblasbare Campingküche. Viele Hersteller präsentieren außerdem neue Lösungen, um den Platz in den Fahrzeugen weiter zu optimieren. Immer mehr Menschen wollen ihren Wagen aber auch selbst um- oder ausbauen. Auch dafür gibt's auf der Düsseldorfer Messe Tipps von Profis. Der Boom der vergangenen Jahre ist in der Caravan-Branche allerdings ein wenig abgeebbt. Es wurden zuletzt weniger Fahrzeuge verkauft. Trotzdem gibt es in Deutschland fast dreimal so viele Wohnmobile wie vor 10 Jahren, inzwischen mehr als 1 Million. Die Veranstalter des Caravan-Salon hoffen bis Ende kommender Woche auf mehr als 250.000 Besucher. Aus Düsseldorf, Peter Hild.
14: Und zur Börse, dort gibt es auch positive Stimmungen, die befasst Thomas Spindler zusammen.
24: Schafft die deutsche Konjunktur den Sprung aus der Krise? In den vergangenen Tagen gab es einige ermutigende Signale. So fiel das Wirtschaftswachstum im zweiten Quartal mit plus 0,3% stärker aus als erwartet. Und die deutschen Exporte erreichten einen Höchstwert. Nun sendet auch die Chemiebranche ein Lebenszeichen. Zum ersten Mal seit 4 Jahren bewerten die Chemieunternehmen ihre Geschäftslage wieder positiv. Das teilte das Münchner IFO-Institut heute mit. Neben der Autoindustrie und dem Maschinenbau gehört die Chemiebranche zu Deutschlands wichtigsten Industriezweigen. Im vergangenen Jahr lag der Umsatz der Pharma- und Chemieindustrie bei rund 220 Milliarden Euro. Dabei profitieren die Chemiekonzerne aktuell ausgerechnet von der Krise im Nahen Osten. Es ist eine Sonderkonjunktur. Die Blockade der Straße von Hormuz sorge für Lieferausfälle in Asien. Deshalb steige die Nachfrage nach chemischen Erzeugnissen aus Deutschland, heißt es von den IFO-Experten. Lebenszeichen oder schon Trendwende? Laut IFO-Institut würden die hohen Energie- und Standortkosten die Chemiebranche aber weiter belasten. Die Frage ist also, wie es nach einem Ende der Sonderkonjunktur weitergeht. Im Tagesgeschäft Aktienmarkt ist die Stimmung ebenfalls gut. Die Chemie- und Pharmaunternehmen BASF und Bayer gehören im DAX zu den stärksten Werten. Der Deutsche Leitindex liegt gegen Mittag im Plus. Das Rekordhoch bei 26.573 Zählern ist nicht mehr weit. Thomas Spindler, ARD-Finanzredaktion, Frankfurt.
3: Soweit die Meldungen aus der Wirtschaft. Gleich eine Minute vor 14 Uhr.
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1: Ich würde behaupten, fast jeder hat schon mal von der NASA gehört. Heißt National Aeronautics and Space Administration. Auf Deutsch bedeutet das Nationale Behörde für Luft- und Raumfahrt. Sie ist die offizielle zivile Luftfahrtbehörde der USA mit Sitz in Washington DC. Dann gibt es die ESA, das ist die internationale Organisation aus 23 europäischen Ländern für die gemeinsame Erforschung und Nutzung des Weltraums. Aber was bitte ist die CASA? Der Raumfahrt-Podcast Ready for Liftoff schaut auf ein paar unbekannte Raumfahrtnationen und erklärt die Frage, was wollen sie im All erreichen? Außerdem kommt in der SWR Aktuell Langstrecke ein ehemaliger Polizist zu Wort, der härtere Strafen für Mehrfachtäter fordert. Er sieht Sicherheit als wichtigste Voraussetzung für gesellschaftliche Fairness. Das alles gleich nach den Nachrichten um 2.
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1: Am Nachmittag kann es gewittrig werden und sogar schweren Platzregen geben. Die Luft ist kühler als gestern mit 20 Grad in der Westeifel und bis 26 Grad am Oberrhein.
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4: Um 14 Uhr mit Rahel Ehret. Nach der Sturzflut in Nepal und Tibet ist die Zahl der Todesopfer auf mehr als 540 gestiegen. Hunderte Menschen werden noch vermisst, darunter mehrere Deutsche. Eine 4-köpfige deutsche Familie sei gerettet worden, teilte die nepalesische Armee mit. Aus Berlin berichtet Nicole Markwald.
7: Der Sprecher des Auswärtigen Amtes erklärte, die deutschen Botschaften in Kathmandu und Peking stünden in engem Kontakt mit den Familien der Betroffenen. Doch die Lage in dem Katastrophengebiet sei nach wie vor unübersichtlich. Darüber hinaus stellt die Bundesregierung finanzielle Unterstützung über internationale Hilfsfonds bereit. Der Katastrophenfonds der Internationalen Föderation der Rotkreuz- und Rothalbmondgesellschaften gab 1,2 Millionen Dollar für das nepalesische Rote Kreuz frei. Deutschland unterstützt diesen Fonds seit langem.
4: In Flensburg trifft sich Bundesinnenminister Dobrindt mit seinen EU-Amtskollegen der Ostsee-Anrainerstaaten. Es geht um die Abwehr von Drohnen und anderer Gefahren. Man wolle aus dem Bedrohungsraum Ostsee einen Sicherheitsraum machen, sagte der CSU-Politiker zum Auftakt. Bei dem Treffen soll auch ein gemeinsamer Umgang mit der russischen Schattenflotte besprochen werden. Russland umgeht mit diesen Schiffen das EU-Ölembargo wegen des Ukraine-Kriegs. Die Arbeitslosenquote ist im August auf 6,5% gestiegen. Mehr als 3 Millionen Menschen sind ohne Job. Mit Blick auf die kommenden Monate äußerte sich die Vorsitzende der Bundesagentur Nahles aber zuversichtlich. Sie geht davon aus, dass die Zahlen ab September wieder sinken. Dann trete die jährliche Herbstbelebung auf dem Arbeitsmarkt ein. In Baden-Württemberg stieg die Arbeitslosenquote auf 4,8%. In Rheinland-Pfalz sank sie auf 7,5%. Die AfD ist in Thüringen mit ihrem Misstrauensvotum gegen Ministerpräsident Vogt gescheitert. Es war bereits der zweite AfD-Versuch in diesem Jahr, Vogt aus dem Amt zu drängen. Jan Breuer berichtet.
0: Björn Höcke bekam 33 Stimmen, notwendig gewesen wären mindestens 45. Dennoch ist das eine Stimme mehr, als die AfD-Fraktionssitze hat im Erfurter Landtag. Bei der Begründung des Misstrauensantrags forderte Björn Höcke den Ministerpräsidenten erneut auf, die politischen Konsequenzen zu ziehen aus der Aberkennung seines Doktortitels durch die TU Chemnitz und seinem umstrittenen Umgang mit künstlicher Intelligenz beim Schreiben mehrerer Zeitungsbeiträge und verschiedener Gedenkreden. Vertreter der regierungstragenden Fraktionen von CDU, BSW und SPD warfen Höcke daraufhin vor, eine politische Showveranstaltung kurz vor der Landtagswahl in Sachsen-Anhalt abzuhalten. Und auch der Ministerpräsident selbst ergriff das Wort, sprach davon, sich von der AfD und den Forderungen nach einem Rücktritt nicht klein machen zu lassen.
4: Im Prozess um die getötete US-amerikanische Studentin Amy Lopez hat das Landgericht Koblenz einen 81 Jahre alten Mann wegen Mordes zu einer lebenslangen Haftstrafe verurteilt. Das Gericht stellte eine besondere Schwere der Schuld fest. Eine vorzeitige Entlassung ist damit in der Regel ausgeschlossen. Der Verurteilte war erst im Februar festgenommen worden. Mehr als 30 Jahre nach der Tat hatten neue DNA-Tests ihn überführt. In der Demokratischen Republik Kongo haben erste Impfungen gegen Ebola begonnen. Der Impfstoff ist gegen den sogenannten Zaire-Erreger zugelassen und erfolgreich eingesetzt worden. Der aktuelle Ausbruch geht allerdings auf die seltene Erregervariante Bundibugyo zurück. Nach Einschätzung der Weltgesundheitsorganisation kann er auch bei dieser Variante einen gewissen Schutz bieten. Die WHO hat 70.000 Dosen zugesagt. In der Demokratischen Republik Kongo infizieren sich immer mehr Menschen mit Ebola. Nach Angaben der Behörden gibt es bereits mehr als 2.700 Todesfälle. Der neue König von Norwegen heißt Håkon der Achte. Der Sohn des am Morgen verstorbenen Königs Harald des V. wählte nach Regierungsangaben diesen Titel. Er werde das Familienmotto beibehalten, alles für Norwegen. Bundespräsident Steinmeier hat den im Alter von 89 Jahren verstorbenen König Harald als Freund Deutschlands gewürdigt. Europa verliere einen großen Versöhner, heißt es im Kondolenzschreiben. SWR Nachrichten, Redaktion Peter Mühlfeit.
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8: Mit Simon Dörr, guten Tag. Der Staat soll Schutz seiner Bürger als wichtigste Aufgabe begreifen. Das fordert Nicolas Emmerich. Als ehemaliger Polizist habe er gute Einblicke, sagt er, und findet, dass Mehrfachstraftäter härtere Strafen bekommen sollten und damit weitere Straftaten verhindert werden könnten. Er sieht Sicherheit als wichtigste Voraussetzung für gesellschaftliche Fairness. Und er kritisiert, dass soziale Gerechtigkeit häufig mit finanziellen Umverteilungsprogrammen und Förderpaketen gleichgesetzt werde. Darüber hat er mit Nicole Köster in SWR1 Leute gesprochen.
9: Sie sagen, innere Sicherheit ist die neue soziale Gerechtigkeit. Sie haben jetzt in Ihrem Leben, Sie sind Ende 30, schon ganz viele unterschiedliche Jobs gemacht. Also in welchem Ihrer Jobs ist Ihnen denn am meisten bewusst geworden, wie wichtig innere Sicherheit ist?
10: Ja, das ist eine gute Frage. Ich vergesse inzwischen tatsächlich auch viele meiner Jobs, die ich schon hatte, weil es immer ein bisschen mein Anliegen war, die Gesellschaft aus möglichst vielen verschiedenen Blickwinkeln kennenzulernen. Ja, innere Sicherheit bewegt mich natürlich seit meiner Zeit bei der Polizei. Da war ich über 7 Jahre. Tatsächlich muss ich aber sagen, dass bei dem Job, den ich danach ausprobiert habe, nämlich als U-Bahn-Fahrer, ist mir die Bedeutung der inneren Sicherheit nochmal viel deutlicher geworden.
9: Ja, haben Sie ein Beispiel?
10: Ja, ich habe es vor allem auch gemerkt in den Pausenräumen, in den Gesprächen mit den Kollegen, dass es da eben kaum darum ging, dass die Gewerkschaft mal wieder ganz dringend vielleicht 1% mehr Lohn fordern müsste, sondern dass oft darüber gesprochen wurde, über aggressive Fahrgäste, darüber, dass schon wieder Züge unbrauchbar gemacht wurden, in den Hallen teilweise durch Eindringlinge. Der unsichere Weg zur Arbeit, gerade im Schichtdienst, Freitagnacht, Samstagnacht oder auch Geschichten aus Schulen, was ich habe keine Kinder, ein bisschen weniger mitbekomme, aber unsichere Wege zur Schule oder auch, dass der Schulhof nicht sicher ist, dass da Schlägereien oder Raubüberfälle zur Tagesordnung gehören und habe da gemerkt, dass das tatsächlich doch ein großes Thema ist und ich habe es auch in den Zügen gemerkt, wie oft man da sabotiert wird, habe ich sogar einmal gesagt.
9: Ja, wie?
10: Durch Menschen, die ja gewaltsam Türen aufhalten, die dann danach kaputt sind oder Menschen, die aus Spaß Notbremsen ziehen oder überhaupt aggressive Auseinandersetzungen. Da habe ich schon gemerkt, innere Sicherheit ist ein, also gerade in den Nächten, vielleicht jetzt nicht am Dienstag um 11, aber das ist ein großes Thema.
9: Also auch eine spürbare Veränderung, dass es aggressiver geworden ist als in der Vergangenheit?
10: Das ist eine gute Frage. Weil ich so viele verschiedene Stationen hinter mir habe, weiß ich gar nicht, ob ich der beste Mensch bin, das zu beurteilen. Weil davor war ich ja bei der Polizei. Bei der Polizei hatte ich immer den Eindruck, ich kann ja was tun. Da wird einem schon auch ein gewisser Respekt entgegengebracht. Man hat ja bei jedem Fall subjektiv das Gefühl, ich habe jetzt was getan. Ich habe jemanden festgenommen, ich habe eine Strafanzeige geschrieben. Und wenn man jetzt in so einem Beruf ist wie als U-Bahn-Fahrer, wo man diese Möglichkeiten nicht hat, spürt man das natürlich nochmal deutlich mehr. Ob es jetzt wirklich schlimmer geworden ist, ich weiß das gar nicht. Ich sage auch immer, darauf kommt es ja eigentlich gar nicht an. Ich sage immer, wenn ich einen Zustand sehe, der verbesserungswürdig ist, möchte ich ihn eigentlich verbessern, unabhängig davon, ob jetzt die Straftaten nur um 1% gestiegen oder um 1% gesunken sind. Eigentlich kommt es für mich darauf nicht an.
9: Um noch ein besseres Bild von Ihnen zu bekommen, weil Sie gesagt haben, ja, ich weiß schon gar nicht mehr, welche Jobs ich alle gemacht habe, aber vielleicht können Sie uns ein bisschen was erzählen. Womit ging es denn los nach dem Abi?
10: Ja, wenn es denn mal nach dem Abi gewesen wäre. Also ich habe mit 13 eigentlich schon angefangen, weil ich unbedingt irgendwie irgendwas erreichen wollte. Damals meine eigene Webseite über Computerspiele aufgesetzt, dachte ich könnte da Anfang der 2000er vielleicht große Werbeeinnahmen machen. Natürlich hat das nicht geklappt. Zumindest habe ich dann 5 Jahre Artikel geschrieben und bin dann ins Radio gekommen, wo ich jetzt ja auch gerade sitze. Und war dann eine Weile bei Radio Teddy im Filmpark Babelsberg, hatte da dienstags und samstags eine Sendung, das war aber wirtschaftlich jetzt nicht unglaublich lukrativ und deswegen ja, musste ich dann doch studieren, habe Jura studiert und bin dann Unternehmer geworden und ja, das war auch eine schöne Zeit, muss ich sagen.
9: Mit was für einem Geschäftsmodell?
10: Ich war Franchise-Unternehmer. Das Unternehmen gibt es auch immer noch. Das ist Immergrün. Ich weiß gar nicht, die müssten aktuell um die 80 Läden, glaube ich, in Einkaufszentren haben. Genau, und da habe ich viele Läden gemacht, habe dann ein ganzes Gebiet übernommen und bin dann auch wieder raus und habe das verkauft. Und dann kam der Kindheitstraum der Polizei.
9: Okay.
10: Das habe ich jetzt, glaube ich, mit am längsten gemacht, über 7 Jahre. Aus der Sicherheit ein bisschen des verkauften Unternehmens. Und dann kamen die Bücher, 10 Stück bis jetzt. Und ja, vor dem letzten kam dann nochmal als weitere Inspiration. Ich wusste nicht mal, wohin es jetzt führt, dass es zu dem Buch führen wird, aber dann kam als letzte Inspiration die U-Bahn.
9: Sie sagen, innere Sicherheit ist die neue soziale Gerechtigkeit. Joe schreibt uns per Mail ins Studio und sagt, was ist denn überhaupt innere Sicherheit? Vielleicht können Sie es erklären.
10: Ja, das ist im Grunde der politische Oberbegriff dafür, ja, wie sicher sich die Bevölkerung fühlt und für alle politischen Maßnahmen. Also zur inneren Sicherheit gehört eben ja die Polizeipräsenz und auch wie die Justiz aufgestellt ist und das Strafrecht, das Strafprozessrecht. Also im Grunde die innere Sicherheit als Abgrenzung zur äußeren Sicherheit, zur äußeren Verteidigung, also die Sicherheit im Lande.
9: Wie kommen Sie denn zu der These, dass die innere Sicherheit die neue soziale Gerechtigkeit ist?
10: Diese These ist mir, wie ich eben schon mal angedeutet habe, eben vor allem in den Pausenräumen beim U-Bahn-Fahren gekommen. So fing das Ganze auch tatsächlich an. Also ich muss sagen, beim aktuellen Buch hatte ich diesen Untertitel, warum innere Sicherheit die neue soziale Gerechtigkeit ist, zuallererst. Also bevor ich ein Wort von dem Buch geschrieben habe, bevor ich den Titel hatte, hatte ich diesen Untertitel. Und das war einfach der Gedanke, dass heutzutage in einer Zeit, wo es ja doch relativ viele Transferleistungen auch gibt und einen doch recht starken Sozialstaat, dass die innere Sicherheit eigentlich das ist, was am meisten über das Aufstiegsversprechen noch sagen kann. Also dass zum Beispiel eben Kinder, wenn die sich in der Schule nicht sicher fühlen und jetzt nicht dort die Inhalte mitnehmen können, die sie vielleicht mitnehmen wollen, dass das natürlich fürs ganze Leben zeichnet oder auch Opfer von Straftaten, das tangiert ja massiv die Freiheit des Einzelnen, vielleicht sogar viel mehr, als ob irgendeine Sozialleistung eben ein paar Prozent mehr oder weniger ist.
9: Sie waren bei der Polizei, das haben Sie eben schon gesagt, und Sie fordern jetzt, dass es auch bei geringfügigen Delikten eine Null-Toleranz-Strategie geben sollte. Warum?
10: Das ist tatsächlich aus meiner Erfahrung im Streifendienst, dass es einfach immer Stammkunden gibt. Und wo ich auch glaube, dass es für diese Menschen nicht gut ist. Also zumindest ist es meine Überzeugung, dass es für keinen Menschen etwas Positives ist, auf die schiefe Bahn zu geraten. Und wenn ich sehe, dass es eben möglich ist, immer wieder mit den gleichen Deliktsarten Strafanzeigen zu bekommen und dass es in diesem Land eben Intensivtäterkarrieren gibt, also Menschen, die hunderte Straftaten begangen haben, da frage ich mich immer, warum ist es nicht möglich, nach dem dritten, vierten, fünften Mal einfach zu intervenieren, auch im Interesse dieser Menschen, dass man als Gesellschaft einfach sagt, nein, und da eine klare Linie zieht und dann im Zweifel eben, ja, sei es auch nur ein Warnschussarrest, also auch für Erwachsene, nicht nur für Jugendliche, gibt's ja aktuell so in der Form nicht. Oder eben auch andere Maßnahmen, dass man viel früher sagt, eine solche Intensivtäterkarriere mit hunderten Straftaten oder auch andere Wiederholungstäter, die jetzt zum 30., 40. Mal aus dem Supermarkt XY geholt werden, das sollte es nicht geben. Und zwar im Interesse der Opfer, aber auch im Interesse der Täter.
9: Fordern Sie also ein strengeres Vorgehen dahingehend, dass Sie sagen, ja, die Menschen müssten früher ins Gefängnis?
10: Es müsste zumindest früher interveniert werden, möglicherweise auch mit beschleunigten Verfahren. Es kann aus meiner Sicht nicht sein, dass man dann solche Täter immer wieder freilässt, die am nächsten Tag teilweise die gleiche Straftat begehen. Gerade bei einfachen Delikten wäre es ja möglich, das viel, viel schneller zu machen. Ich sage jetzt mal eine Vision, ich weiß, das wird wahrscheinlich so zeitnah nicht passieren, aber bei einem sehr einfachen Delikt, zum Beispiel einen Wiederholungsladendieb, der jeden Tag unterwegs ist, theoretisch habe ich sofort einen ausermittelten Fall. Das heißt, der Täter ist geständig, ich habe eine Videoaufzeichnung, ich habe eine halbe Seite schriftliche Aussage vom Ladendetektiv. Den könnte ich, das ist jetzt meine Vision, eigentlich von der Wache in den Gerichtssaal fahren. Es wäre möglich, wenn da ein Richter frei wäre, ist das im Grunde, klar, das geht jetzt nicht
9: bei einem. Aber Sie sprechen das Problem schon an, wenn ein Richter frei wäre. Die Gerichte sind ja gnadenlos überlastet.
10: Ja, da müsste man dann eventuell mal überlegen, ob man einmalig diesen Rückstand aufarbeitet. Denn es kann ja nicht sein, dass man jetzt ein halbes Jahr wartet und die Fälle, die man jetzt hat, warten auch wieder ein halbes Jahr. Es ist ja quasi wie eine Welle, die man vor sich her schiebt. Aber das kann ja auch nicht die Lösung sein, dass man diese Welle endlos vor sich her schiebt. Man muss ja irgendwann mal sagen, wie man sie abbaut.
9: Nur wenn wir mal drauf schauen in der Rechtsprechung, da werden Verfahren bei kleineren Beträgen meist von der Staatsanwaltschaft wegen Geringfügigkeit eingestellt. Aber zivilrechtlich darf durchaus ein Wertersatz verlangt werden, auf den Bearbeitungsgebühren eventuell geregelte Bußgelder zu erheben sind. Also fordern Sie da nicht etwas, was in unserer Rechtsprechung sowieso schon vorhanden ist?
10: Es ist halt sehr kompliziert. Die wenigsten gehen den Zivilrechtsweg und mir geht es darum, dass wenn eine Straftat passiert ist und vor allem wenn die Polizei auch Zeit in die Ermittlung gesteckt hat, ich kenne das ja selber, ich hatte ja 3 Stationen bei der Polizei, ich war im Streifendienst, ich war auch im Ermittlungsdienst und später war ich Ausbilder und aus dem Ermittlungsdienst kenne ich das, wie viel Zeit da rein fließt. Man bekommt eine Akte, sprich da ist am Vortag was passiert und man vernimmt die Zeugen und ermittelt, schreibt einen Schlussbericht und das ist dann auch für die Polizei frustrierend, auch wenn es vielleicht kein besonders gravierendes Delikt ist, wenn dann einfach ohne Auflagen eingestellt wird. Und damit meine ich nicht, dass es natürlich muss es Verfahrenseinstellungen geben, zum Beispiel wegen erwiesener Unschuld oder vielleicht auch wegen Mangel an Beweisen. Aber dass dort Verfahren, wo vielleicht schon 20 Ermittlungsstunden drinstecken, dann leichtfertig eingestellt werden, das ist ein fatales Signal.
9: Warum werden sie eingestellt? Was ist dann in solchen Fällen Ursache?
10: Prozessökonomie nennt bedeutet? Man das dann. Dass die Staatsanwaltschaft argumentiert, wir haben nicht genug Zeit. Ich weiß auch nicht immer, ob das so wirklich so schlau gedacht ist. Meine Logik, das müsste man natürlich unter Beweis stellen, ist, wenn man früher interveniert, wenn man klarer interveniert, dass sich dann eben auch Straftaten vermeiden lassen. Ich gehe eben davon aus, bei dem Intensivtäter, der 200 Straftaten begeht, wenn ich dort wirklich schon ganz genau hinsehe beim dritten, vierten, fünften Mal und vielleicht etwas mehr Zeit nehme, etwas mehr Ressourcen reinstecke, dann verhindere ich vielleicht die Straftaten 6 bis 200. Das ist zumindest meine Logik. Deswegen finde ich dieses Argument der fehlenden Ressourcen, das greift für mich zu kurz.
9: Nur, weil Sie ja eben auch schon angesprochen hatten, bei den Gerichten sind einfach zu wenig Leute und deswegen werden die Verfahren dann vielfach erst über lange Zeiträume behandelt und auch dann manchmal eingestellt. Also fordern Sie nicht etwas, wo man sagen muss, die Ursachen, die liegen ganz woanders?
10: Man kann immer auch strukturell schauen, was man verändert. Ich sag immer, wenn in so eine Verfahrenseinstellung noch eine Auflage aufgenommen wird, wenn ich also nicht ohne Auflagen einstelle, sondern zumindest nochmal eine Geldauflage von 500 Euro dort hineinschreibe, Das kostet den Staatsanwalt weder mehr Zeit, noch wird durch das bisschen Druckerschwärze dann der Brief teurer.
9: Was würde das bedeuten? Was würden Sie dadurch denken, verbessert sich?
10: Ich glaube, der Abschreckungseffekt wäre dann schon deutlicher, weil nicht das Signal kommt, das, was du gemacht hast, war doch nicht so schlimm. Und das betrifft ja teilweise auch kleinere Körperverletzungsdelikte oder Ähnliches. Also es wird schon immer mal wieder was eingestellt. Das ist natürlich ein Signal dann an das Opfer. So schlimm war es doch nicht. Und ein Signal an den Täter, der in seinem Freundeskreis meistens herum erzählt, ich wurde freigesprochen. Also da wird ja nicht juristisch sauber dann mit den Definitionen gearbeitet, sondern da wird dann gesagt, ja, das habe ich gewonnen, wird vielleicht sogar gesagt. Und das ist, es hat nochmal eine ganz andere Wirkung, wenn da dann tatsächlich doch irgendeine schmerzhafte Auflage mit verbunden ist.
9: Sie appellieren, dass es wichtig ist, bei Regelverstößen darauf hinzuweisen, bei einem Ladendiebstahl nicht wegzusehen und Opfern von Straftaten in Notlagen beizustehen. Wo haben Sie das schon gemacht?
10: Ich habe das schon oft gemacht. Also ich muss sagen, das ist schon eigentlich meine Mentalität, seit ich klein bin. Ich kann mich erinnern, dass ich selbst im Alter von 11 oder 12 schon mal Straftäter verfolgt habe, die eine komplette Telefonzelle zerstört hatten und denen so lange ja gefolgt bin, bis dann die Polizei eingetroffen ist.
9: Wie ging das aus?
10: Die wurden tatsächlich dann auch verhaftet. Es gab auch dann ein Gerichtsverfahren. Ich kann mich nur noch dunkel erinnern, es ist lange her. Aber ich muss sagen, also ich habe das bis jetzt immer gemacht. Also ich habe sicherlich schon ein paar Dutzend Einsätze rausgelöst in den letzten Jahrzehnten. Wenn ich irgendetwas sehe, dann schaue ich eigentlich nie weg.
9: Können Sie nachvollziehen, dass nicht jeder, der sich fähig fühlt bei einem Streit, bei einer Schlägerei, dann auch wirklich einzugreifen, kann ja dann auch gefährlich sein?
10: Ja, kann ich nachvollziehen. Also es ist eine Entscheidung, die jeder für sich treffen muss.
9: Und Sie sprechen da immer gewisse Stadtteile in Städten an. Also zum Beispiel Duisburg-Marxloh sei eine No-Go-Area. Jetzt ist es so, dass die Polizei da wohl permanent präsent ist und eine eigene Wache betreibt. Also kann man da wirklich von No-Go-Areas sprechen?
10: Das Beispiel ist tatsächlich von meinem Großwortgeber. Ich tue mich mit dem Begriff auch ein bisschen schwer, das gebe ich zu. Trotzdem glaube ich schon, dass es wichtig ist, gerade eben im Sinne der sozialen Gerechtigkeit, dass sich alle Menschen gleichermaßen wohlfühlen im öffentlichen Raum. Und ob es nun eine No-Go-Area ist oder vielleicht nur eine Ich-fühle-mich-nicht-ganz-wohl-Area, ist dann im Ergebnis für mich eigentlich auch egal. Man muss halt schauen, dass man die Probleme angeht.
9: Ja, wir schauen mal, was die SW1-Hörerinnen und Hörer schreiben. Aus Karlsruhe meldet sich Klaus Wachowski und sagt, was denkt der Sorgenvolle in der U-Bahn und was denkt das Kind mit dunkler Haut auf dem Schulhof? Die U-Bahn ist tagsüber zumindest ein sichererer Ort als die Straße. Hier achtet die Gesellschaft eher aufeinander. In Klammern, Jugendliche stehen öfter auf als Erwachsene, wenn Alte sich setzen wollen. Ordnung gehört schon dazu, aber auch die Freiheit der Person. Das sagt nicht irgendein niederschwelliges Gesetz, sondern die Erfahrung, die zu Artikel 1 führte. Was sagen Sie zu der Meinung von Klaus?
10: Ich kann das nachvollziehen. Also ich stehe auch voll hinter dem Grundgesetz. Ich sage ja auch lediglich, dass wenn ich zum Beispiel die Situation habe, dass ich als Staat Intensivtäterkarrieren dulde oder vielleicht sogar ja sage, dass ein Täter nicht strafmündig ist und ihn immer wieder freilasse, dann sage ich, ist jedes Opfer, was neu entsteht, irgendwie auch ein Opfer des Staates. Weil ich dann vielleicht sage, der Täter war nicht strafmündig, aber dadurch mache ich irgendeinen anderen Menschen opfermündig. Das ist ein Begriff, den ich in diesem Buch extra erfunden habe, um diese andere Seite der Medaille zu zeigen. Das heißt natürlich nicht, dass es nicht auch viel Respekt in der Gesellschaft gibt und auch Menschen, die sich dafür einsetzen, dass Straftaten nicht passieren. Und ich will das Gute damit nicht schlecht reden, sondern will nur sagen, dass das, was noch verbesserungswürdig ist, verbessert werden sollte. Denn jede Straftat ist eine zu viel und jede Straftat kann eben auch potenziell den weiteren Lebensweg eines Menschen schwer beschädigen.
9: Innere Sicherheit als neue soziale Gerechtigkeit, das ist Ihr Thema. Doch wenn wir mal da auf Beispiele gucken, also wie weit kann denn das Thema Sicherheit gehen? Bedeutet das nicht gleichzeitig eine Einschränkung von Rechten und Privatsphäre, also Beispiel Chatkontrolle?
10: Aus meiner Sicht muss das nicht so sein. Also zumindest echte Sicherheit sollte Freiheit nicht einschränken, sondern echte Sicherheit ermöglicht Freiheit. Das Beispiel Chatkontrolle zeigt jetzt, dass es natürlich missbräuchliche, zumindest aus meiner Sicht, Wege gibt, wie man Menschen unter Generalverdacht stellt. Das ist aus meiner Sicht auch deutlich der falsche Weg. Das sage ich auch in meinem Buch. Mir geht es darum, Menschen zu schützen vor Wiederholungstätern. und nicht darum, die Allgemeinheit zu kriminalisieren.
9: Ja, müssen wir vielleicht noch einen Hintergrund liefern. Im Juli hat das EU-Parlament eine Verlängerung gebilligt. Das heißt, dass Online-Dienste wie Google oder Meta freiwillig unverschlüsselte Inhalte ihrer Nutzer durchleuchten, um darin nach bekannten oder unbekannten Missbrauchsdarstellungen von Kindern zu suchen. Also Kritiker sagen, das ist anlasslose Massenüberwachung. Schließen Sie sich da an?
10: Es öffnet zumindest Tür und Tor. Also ich glaube, es ist fast gar nicht relevant, wo es genau beginnt. Es ist auf jeden Fall der falsche Weg. Das ist für mich das Entscheidende. In diese Richtung sollte es nicht gehen. Für mich gilt die Unschuldsvermutung. Und deswegen bin ich auch zum Beispiel kein Freund von großflächiger Videoüberwachung. Der unbescholtene Bürger an sich sollte nicht Gegenstand der staatlichen Aufmerksamkeit werden, sondern aus meiner Sicht braucht es immer einen klaren Anlass. Und wenn wir es schon nicht schaffen, Wiederholungstäter wirksam in den Griff zu bekommen, dann kann es nicht sein, dass wir uns damit beschäftigen, anlasslos die gesamte Bevölkerung unter Generalverdacht zu stellen.
6: 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Und in der SWR aktuellen Langstrecke blicken wir jetzt auf ein ganz anderes Thema. Es geht um Raumfahrt. Ich würde mal behaupten, fast jeder hat schon mal von der NASA gehört, also der National Aeronautics and Space Administration. Auf Deutsch bedeutet das Nationale Behörde für Luft- und Raumfahrt. Sie ist die zivile Raumfahrtbehörde der USA mit Sitz in Washington DC und wurde 1958 gegründet. Dann gibt's die ESA, das ist eine internationale Organisation aus 23 europäischen Ländern für die gemeinsame Erforschung und Nutzung des Weltraums.

0: Richtig.
1: Und ihr, die diesen Podcast hört, ihr wisst natürlich, was die ESA ist, dachten wir uns. Deswegen erhöhen wir jetzt heute mal so ein bisschen den Schwierigkeitsgrad. Welche Raumfahrtorganisationen oder Programme kennt ihr zum Beispiel in Afrika oder in Südamerika?
0: Heute soll es mal um unbekanntere Raumfahrtnationen gehen.
1: Wir schauen auf Südkorea, Brasilien, Nigeria, Südafrika und am Ende auch noch auf einen etwas besonderen Fall in Europa. Ich bin David Beck.
0: Und ich bin Anne-Dorette Ziems.
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0: Das erste Land, an das ich gedacht habe, als wir gesagt haben, wir wollen was über kleinere Raumfahrtnationen machen, war Südkorea. Und zwar, weil ich 2022, 2023 die Danuri-Mission verfolgt habe. Das war ziemlich cool. Das war nämlich eine südkoreanische Mondsonde und auch das erste koreanische Raumfahrzeug zu einem anderen Himmelskörper. Das heißt, im Großen und Ganzen war das Ding vor allem eine Technikdemonstration. Aber natürlich sind die nicht einfach nur aus Spaß zum Mond geflogen, sondern haben dann auch Daten von der Mondoberfläche gesammelt. Also die hatten verschiedene Instrumente dabei und die hatten sogar auch NASA-Instrumente an Bord, nämlich auch eine Technikdemonstration, die NASA unbedingt machen wollte, schon mal im Vorfeld auf das Artemis-Programm. Und zwar wollten die Space-Internet testen. Das haben die auf der Sonde gemacht und das hat tatsächlich auch geklappt. Und dann hatten die doch die Shadowcam dabei, die permanent im Schatten liegende Gegenden auf dem Mond vermessen sollte. Man kann vielleicht so ein kleines bisschen sagen, dass es auch dann am Ende eine Kooperation mit der NASA war, weil Südkorea hat dann auch die Kommunikation mit der Sonde über das Deep Space Network der NASA gemacht. Also vielleicht nicht ganz alleine, aber schon eine ziemlich coole Mission war das.
1: Der Launch, der war auch in den USA, nämlich im August 2022 in Cape Canaveral auf einer Falcon 9. Und im Dezember 2022 ist die Sonde dann in Mondorbit eingetreten, so ungefähr 100 Kilometer über dem Mond. Die Sonne hat einen ziemlich langen Weg zum Mond genommen, so ein bisschen einen Umweg, der die Sonne erstmal über 1 Million Kilometer von der Erde weggeführt hat. Das dauert sehr lange, wenn man das so macht, aber das spart Treibstoff.
0: Das ist übrigens das, was ich auch an der Mission so interessant fand oder warum ich da besonders darauf aufmerksam geworden bin, weil die halt einfach diesen riesigen Umweg zum Mond gemacht haben und nicht, wie jetzt zum Beispiel die Apollo-Mission oder Artemis jetzt, quasi direkt zum Mond und wieder zurück in der kürzesten möglichen Zeit.
1: Ja, und ab Januar 2023 sollte die Sonne dann ein Jahr lang Daten sammeln. Das wurde mittlerweile schon zweimal verlängert. Stand jetzt dauert das noch bis Ende 27, also schon 3 Jahre länger als eigentlich geplant. Das finde ich auch immer sehr cool, wenn die sagen so, ja, das wird so lang funktionieren. Und ich weiß nicht, ich habe das irgendwie noch nicht drin, dass ich dann eigentlich schon damit rechnen kann, dass es dann eh länger geht. Auch irgendwie so Mars Rover oder so, die sind ja dann immer das 20-fache ihrer eigentlichen Lebenszeit unterwegs. Das finde ich immer sehr cool.
0: Ja, ich glaube, die sagen am Ende lieber, okay, es läuft so gut, lass verlängern, als halt sich einzugestehen, okay, es läuft doch nicht 20 Jahre. Wir müssen jetzt vorzeitig sagen, wir können die nicht mehr weiter betreiben.
1: Die Umlaufbahn von Danuri, die soll jetzt auch nochmal gesenkt werden auf 60 Kilometer über dem Mond. Das ist schon relativ niedrig. Auf der Erde würde sowas gar nicht gehen, da wäre man schon lange in der Atmosphäre. Und das ist dann ungefähr die Umlaufbahn, die eine Sonde einschlagen würde, wenn sie eine Landefähre absetzen wollen würde. Und das ist dann auch eins der nächsten Ziele Südkoreas. Also da trainieren die jetzt schon ein bisschen.
0: Südkorea macht natürlich auch noch andere Sachen im All. Zum Beispiel haben die auch eigene Satelliten, die sogenannte CompSat-Serie. Und den Namen finde ich ziemlich witzig, weil CompSat steht einfach nur für Korea Multipurpose Satellite. Also ist einfach so der generischste Name, den man sich hätte auswählen können. Aber so als Abkürzung klingt ja immer alles ganz gut.
1: Der soll einfach alles machen und ja.
0: Genau, kein Stress. Die Launches von dieser CompSat-Serie, die waren allerdings alle in anderen Ländern. Der letzte war CompSat 7 und der ist tatsächlich sogar von einem europäischen Weltraumbahnhof gestartet und zwar auf einer Vega-C-Rakete von Französisch-Guayana. Aber die haben vorher auch schon welche aus Russland, Japan und auch aus den USA gestartet.
1: Es ist aber gar nicht so, dass Südkorea gar keine eigenen Launch-Kapazitäten hat. Sie haben eigene Trägerraketen entwickelt, schon seit 1990. Aktuell gibt es die 5. Trägerrakete schon, die in Südkorea entwickelt wurde. Das ist die Nuri-Rakete. Die hat aber nur, Achtung, dummer Wortwitz, Nuri hat nur 1,5 Tonnen Nutzlastkapazität in niedrigen Erdorbit. Das ist jetzt nicht so wahnsinnig viel. Das ist so Mikrolauncher, würde man dazu sagen. Das ist so im Bereich von so kleineren Startups, die auch gerade Trägerraketen entwickeln. Man kann schon was damit anfangen. Sie haben auch damit schon eigene Satelliten ins All gebracht.

0: Und seit 2023 entwickeln sie eine wiederverwendbare Rakete, die bis 2032 fertig werden soll. Das ist das Next Generation Launch Vehicle, auch wieder so ein geiler Name.
1: Bei der wiederverwendbaren Rakete ist es tatsächlich so, dass die wahrscheinlich auch mehr Nutzlastkapazitäten haben soll, aber auf der offiziellen Website dazu steht noch nicht so richtig wie viel. Man muss jetzt halt auch sagen, okay, sie entwickeln das seit 3 Jahren, das ist jetzt in Raketenentwicklungszeit nicht ganz so viel. Also schauen wir mal, was da am Ende bei rumkommt. Danuri, die Mondmission und auch quasi alles, was bis 2024 an Raumfahrt in Südkorea gemacht wurde, lief über KARI, das steht für Korea Aerospace Research Institute. Denn Südkorea hat erst seit 2024 eine richtige eigene nationale Weltraumorganisation, die CASA, Korea Aerospace Administration, ein bisschen an NASA angelehnt, der Name.
0: Ja, dachte ich mir gerade auch, also von den Namen bisher ist das der schwächste, würde ich sagen. Einfach lass sowas machen, das sich anhört wie NASA, CASA, alles klar.
1: CASA hat 293 Mitarbeitende aktuell und ist dadurch natürlich vergleichsweise klein.
0: Ja, auf jeden Fall. Also das DLR hat zum Beispiel rund 12.000 Mitarbeitende. Das ist jetzt dann auch nicht nur Raumfahrt, ist ja das Zentrum für Luft- und Raumfahrt, aber ja, hat auch eine längere Geschichte.
1: Grundsätzlich möchte die CASA Raumfahrt in Korea stärker voranbringen, deswegen wurde sie gegründet und sie haben ziemlich große Ambitionen, gerade auch was den Mond angeht.
0: Langfristig wollen sie nämlich auch eine eigene Mondbasis aufbauen, bis 2045 ist da der Plan und ja, das ist ja gerade irgendwie Trend, also die USA wollen das auch, die Chinesen wollen auch auf den Mond und da dann auch bleiben. Südkorea will aufschließen zu den größeren Weltraumnationen und deswegen haben sie dann natürlich auch ähnliche Ziele. Und zum Beispiel auch was sie gerade machen wollen, was auch so ein bisschen im Trend ist. Sie wollen eine eigene Satellitenkonstellation, also so Satelliteninternet à la Starlink. Da müssen wir jetzt einfach mal dann schauen in Zukunft, was davon wirklich planmäßig umgesetzt wird. Ja, in der Raumfahrt läuft ja nie so wirklich was nach Plan. Aber ich glaube schon, dass Südkorea auf jeden Fall Potenzial hat. Beim Nachdenken ist mir auch so ein bisschen aufgefallen, dass ich es eigentlich komisch finde, dass Südkorea noch nicht schon lang eine der größeren Raumfahrtnationen ist. Also Südkorea ist einfach ein Hochtechnologieland und Raumfahrt ist Hochtechnologie. Es ist ein sehr reiches Land. Es gehört zu den Ländern, die auch am meisten für Forschung und Entwicklung ausgeben. Und vielleicht sehen sie da jetzt einfach Nachholbedarf bei der Raumfahrt. Und ja, wie gesagt, ich sehe da Potenzial. Also ich glaube, die können da schon was reißen, auch in den nächsten Jahrzehnten.
1: Ich hatte dazu auch in so einer koreanischen Zeitung so ein Interview gesehen, wo ein Mitarbeiter von der CASA dann so gesagt hat, ja, wir sind irgendwie gerade die 7. Raumfahrtnation und wollen jetzt mal mindestens die 5. werden. Und ja, also es ist einfach, wie du sagst, die stecken sich natürlich jetzt Ziele auch mit Jahreszahlen, muss man ja auch machen, wenn man irgendwas machen möchte. Und dann mal schauen, wie weit sich das noch alles nach hinten verschiebt. Mit Mondstation oder einer eigenen Mondstation ist ja immer so eine Sache, weil das ist natürlich was, was finanziell auch super aufwendig ist. Also da müssten die, glaube ich, richtig krass investieren, wenn die das wirklich alleine umsetzen wollen. Es gibt ja immer noch die Möglichkeit, sich irgendwie zusammenzuschließen und irgendwo anzudocken und dann ja trotzdem eine große Weltraumnation zu sein. Ja. Habe ich meine Briefmarken noch gar nicht erwähnt.
0: Genau, das wollte ich gerade auch noch sagen, ja.
1: Ich habe auf jeden Fall persönlich auch schon eine Wertanlage getätigt für den Fall, dass Südkorea irgendwann mal eine krass große Weltraumnation sein sollte. Denn weil ich ja so ein Fan von der Danuri-Mission war und gesehen habe, dass 2023 ein Briefmarkenmotiv zu Danuri erschienen ist in Korea, habe ich gedacht, oh, das muss ich haben. Nicht nur dieses Motiv wollte ich haben, ich habe tatsächlich so eine kleine Raumfahrt-Briefmarkensammlung zu Hause, die sehr akribisch geführt wird. Und dann habe ich tatsächlich jemanden aufgetrieben in meinem Bekanntenkreis, der zufällig dann Urlaub in Korea gemacht hat und mir diese Briefmarken mitgebracht hat. Also ich habe das jetzt. Ich hoffe, der Wert steigt immens in den nächsten Jahren.
0: So, jetzt springen wir einmal über den Pazifik nach Südamerika und schauen uns an, was das größte Land in Südamerika, nämlich Brasilien, so im Weltraum macht.
1: Brasiliens Raumfahrtprogramm ist nämlich tatsächlich schon relativ alt und zwar aus den frühen 60ern, also eigentlich kurz nachdem überhaupt Nationen angefangen haben, irgendwas mit Raumfahrt zu machen.
0: Das ist mir bei der Recherche eh aufgefallen, dass eigentlich viele Länder schon echt früh angefangen haben, aber ja, dann einfach nicht so viel, glaube ich, gemacht haben und deswegen jetzt auch noch nicht so bekannt sind.
1: Ja, weil die nicht so einen kalten Krieg hatten oder nicht so einen JFK, der halt so gesagt hat, ja, lass es jetzt einfach machen,
0: ja,
1: bis zum Ende des Jahrzehnts. Im Luftfahrtsektor ist Brasilien schon sehr erfolgreich. Der ehemals staatliche Flugzeughersteller Embraer ist nach Airbus und Boeing der weltweit drittgrößte. Ich muss ehrlich sagen, kannte ich nicht vor dieser Folge, vor der Recherche zu dieser Folge.
0: Also bis auf Airbus und Boeing hat man eigentlich nicht so richtig welche auf dem Schirm. Aber es kann gut sein, dass du schon mal mit einem Embraer geflogen bist und das gar nicht auf dem Schirm hattest.
1: Ja, vielleicht. Vielleicht liegt es auch ein bisschen daran, dass im Moment ständig Boeing in den Schlagzeilen mit irgendwelchen Negativnachrichten ist. Ja.
0: Brasilien hat 2 Startplätze für Raketen. Der neuere, der ist für orbitale Starts extra gebaut worden. Das ist das Alcantara Space Center oder Launch Center, das liest man beides. Der ältere von den beiden, der ist, finde ich, vor allem wegen des Namens cool. Der heißt Barreira do Inferno. Ich habe es bestimmt falsch ausgesprochen. Auf jeden Fall, das heißt Grenze zur Hölle. Das finde ich irgendwie, das ist bis jetzt der beste Name in der Folge.
1: Wieso machen die nicht Tiefseeforschung?
0: Ja,
1: an der Grenze zur Hölle.
0: Ja, ich glaube, deswegen heißt es so, weil es halt an der Küste ist und die Hölle, damit ist, glaube ich, eher das Meer gemeint, nicht das All, aber trotzdem finde ich sehr cool. Dieser Startplatz wird allerdings nur für suborbitale Starts benutzt. Das wollten die dann nicht weiterentwickeln, weil da auch eine Stadt in der Nähe ist. Deswegen haben sie dann für orbitale Starts Alcantara gebaut. Obwohl, muss man auch sagen, also sie haben noch keine orbitalen Fähigkeiten. Aber was auf jeden Fall sehr interessant an Brasilien für die Raumfahrt ist, ist die Lage. Brasilien hat eine Ostküste, ist in Äquatornähe, beziehungsweise auch am Äquator. Und wenn ich von da aus launche in Richtung Osten, dann kann ich die Geschwindigkeit der Erdrotation mitnehmen. Am Äquator dreht sie sich am schnellsten. Sie dreht sich nach Osten. Diese Geschwindigkeit habe ich dann schon mal, wenn ich in den Orbit starten will. Und da kann man wahnsinnig viel Treibstoff sparen. So je nach Quelle liest man, dass man in Alcantara bis zu 20% Treibstoff sparen könnte. Halte ich für ein bisschen übertrieben. Aber vielleicht ist das irgendwie bei speziellen Fällen so, wenn man zum Beispiel eine äquatoriale Umlaufbahn einfach nur will. Aber sobald es irgendwie ein bisschen eine andere Umlaufbahn ist, dann ist die Einsparung wahrscheinlich weniger. Auf jeden Fall, es ist ein sehr guter Startplatz, auch für die geostationäre Umlaufbahn. Und es liegt auch praktisch an der gleichen Küste wie Kourou, dem europäischen Weltraumbahnhof, der aus dem gleichen Grund ganz genau da ist.
1: Aber Brasilien hat eben noch keine orbitalen Fähigkeiten. Mit dem Bau von Alcantara sollte auch die erste Orbitalrakete entwickelt werden, die VLS-1. Da gab es allerdings beim dritten Testflug 2003 eine sehr tragische Katastrophe. Einige Tage vor dem geplanten Flug zündete nämlich einer der Feststoffbooster. Die Rakete war zu dem Zeitpunkt noch in der mobilen Montagehalle und wurde dabei völlig zerstört. Und zum Zeitpunkt des Unfalls befanden sich auch Ingenieure an der scharfen Rakete. 21 Menschen starben, wodurch der Unfall der 4. tödlichste der Raumfahrt geworden ist. Die genaue Ursache konnte dann nicht mehr festgestellt werden. Am wahrscheinlichsten gelten eine elektrostatische Entladung am Zünder oder eine Fehlansteuerung des Zünders durch nicht genügend abgestimmte Kabel. Das VLS-1-Programm wurde dann nicht sofort abgesägt, aber nach dem Wiederaufbau des Startturms und der Montagehalle gab es nicht noch einen Test, bevor das Programm dann 2016 beendet wurde.
0: Brasilien war ursprünglich auch Partner bei der ISS, das wusste ich tatsächlich gar nicht. Ich weiß nicht, hattest du das auf dem Schirm?
1: Nee, überhaupt nicht. Ich war auch noch ziemlich klein, als die ISS angefangen hat.
0: Es ist auch so ein bisschen komisch, weil man liest das auch nirgends so groß. Ich habe das in der portugiesischen Wikipedia steht so ein bisschen drin. Also die habe ich mir übersetzen lassen, ich spreche kein Portugiesisch. Aber da steht es drin und ich habe dann auch so ein bisschen rumgesucht, wie das gelaufen ist. Und ja, es gab dann einen Vertrag mit der NASA, das hatte dann auch noch mit anderen zwischenstaatlichen Deals zu tun. Und ja, sie sollten eigentlich eine Außenplattform für Experimente beisteuern zu der ISS. Sie konnten dann aber nicht liefern und das ist eben auch so ein bisschen unterm Radar gelaufen. Sie sind dann wieder aus dem Programm rausgeflogen, aber auch nicht ganz offiziell. Also der Vertrag wurde nicht gekündigt, aber ich habe einen Zeitungsartikel gefunden, in dem NASA-Vorstand zitiert wird, der sagt, ja, die sind jetzt halt raus. Also die machen dann nicht mehr weiter. Aber es wird auch gar nicht so wirklich auf die Gründe eingegangen. Es ist sehr komisch.
1: Hey, interessant auf jeden Fall, auch dass die dann nie wieder versucht haben, da irgendwie Teil von zu werden.
0: Ich kann mir auch vorstellen, dass es tatsächlich mit dieser VLS-1-Katastrophe zu tun hatte.
1: Vielleicht, ja. Das war ja dann zu einem ähnlichen Zeitpunkt.
0: Genau, also der Vertrag wurde davor unterschrieben und danach sind sie dann rausgeflogen. Wahrscheinlich konnten sie deswegen auch einfach nicht liefern, weil sie keine Möglichkeit hatten, selber zur ISS zu fliegen. Und das war vielleicht die Idee von Anfang an, aber dann ging es halt nicht.
1: Nach diesen ganzen Rückschlägen wird aktuell in Brasilien aber wieder eine Orbitalrakete entwickelt, nämlich die VLM. Das ist ein Mikrolauncher, der 2028 das erste Mal starten soll. Und die arbeiten da tatsächlich auch mit dem DLR zusammen. Die VLM soll dann kleinere Satelliten mit bis zu 200 Kilogramm in einen niedrigen Erdorbit bringen können. Zum Vergleich, die Spectrum vom Münchner Startup ESA Aerospace soll 5-mal so viel ins All bringen können.
0: Auf jeden Fall scheint Brasilien schon Ambitionen in der Raumfahrt zu haben und ich denke auch, dass sie Potenzial haben. Wie gesagt, in der Luftfahrt klappt das ja mit Embraer ganz gut und da habe ich mir dann gedacht, vielleicht ist da ja auch Europa so ein bisschen Vorbild. Wir haben ja hier auch erstmal mit Airbus in der Luftfahrt aufgeschlossen und dann uns in der Raumfahrt als Player etabliert. Klar, Luftfahrt ist jetzt nicht Raumfahrt, aber Überschneidungen gibt es da schon, würde ich mal sagen. Und ja, in Brasilien haben sie auch einfach diesen super gut gelegenen Startplatz in Äquatornähe. Ja, da sind wir ja auch vielleicht so ein bisschen Vorbild, weil unser europäischer Startplatz ist ja, wie gesagt, eigentlich genau an der gleichen Küste.
1: Ich kann mir auch vorstellen, das gilt wahrscheinlich auch für Südkorea und für Brasilien jetzt auch. Die sehen ja, Raumfahrt verändert sich. Also es geht ja weg von alles ist irgendwie staatlich organisiert und es ist nicht mehr nur so ein Prestige-Ding und so ein, ja, wir wollen einfach zeigen, dass wir das technologisch können, sondern langsam sind da ja auch so viele Firmen im Spiel, dass sich das wirtschaftlich auch einfach lohnt und dass es deswegen einfach so viele Ambitionen von anderen Ländern gibt, da jetzt nicht abgehangen zu werden in diesem Wirtschaftsbereich.
0: Ja, und auch da ist, glaube ich, die Luftfahrt schon so ein bisschen Vorbild, weil sie sehen ja, was das denen bringt, wenn sie mit Embraer halt so einen guten Player in der Luftfahrt haben, also auch an Arbeitsplätzen und an Wohlstand in dem Land. Deswegen könnte ich mir gut vorstellen, dass sie sich schon sehr bewusst sind, was für ein Potenzial es für das Land auch hätte, wenn sie in der Raumfahrt sich gut etablieren könnten. Ja, jetzt überqueren wir nochmal einen Ozean, nämlich den Atlantik und gehen von Südamerika nach Afrika. Die Raumfahrtgeschichte hier beginnt eigentlich so ein bisschen mit den Nachwehen der europäischen Kolonialgeschichte in Afrika. Frankreichs erster Orbitalstartplatz war nämlich im damaligen Französisch-Algerien, das wirklich noch ganz zu Frankreich gehörte damals. Und nach der Unabhängigkeit sind die Franzosen dann nach Kourou gezogen. Aber interessanterweise haben sie immer noch mehr Raketen aus Algerien gestartet als aus Kourou in Französisch-Guyana.
1: Nicht nur Frankreich, sondern auch Italien hatte mal einen Orbitalstartplatz in Afrika und zwar auf einer ehemaligen Bohrinsel vor der Küste Kenias, das Broglio Space Center, von wo aus knapp 30 Raketen gestartet wurden. Der Vorteil war hier auch wieder die Nähe zum Äquator, wie auch in Alcantara und Kourou.
0: Und es gab sogar zwei deutsche Raketenstartplätze in Afrika, beide von der OTRAG. Das war ein Unternehmen, das würde man heute als Raketenstartup bezeichnen, aber in der Zeit, als man noch nicht über Startups gesprochen hat, weil es in den 70ern war, im damaligen Zaire, heute Demokratische Republik Kongo und dann später in Libyen, versuchte die OTRAG in den 70er und 80er Jahren einen günstigen Zugang zum All zu schaffen. Geklappt hat das allerdings nicht, war so ein bisschen vor seiner Zeit. In unserer zweiten Folge, da geht es um New Space, da haben wir so ein bisschen mehr über die OTRAG auch gesprochen.
1: Aber jetzt wollen wir hauptsächlich über Afrikas ganz eigene Raumfahrt sprechen. Seit letztem Jahr gibt es nämlich eine neue Raumfahrtagentur für ganz Afrika, die African Space Agency. Die ist quasi das, was die ESA für Europa ist, eben für Afrika. Alle 55 Mitglieder der AU, von denen 26 auch eine eigene Raumfahrtagentur bzw. ein Weltraumprogramm haben, sind automatisch auch Mitglied in der AFSA. Allerdings haben fast alle Raumfahrtprogramme nur ein paar Dutzend Mitarbeiter.
0: Es gibt so ein paar wenige Ausnahmen, von denen wollen wir uns jetzt mal zwei genauer anschauen. Das ist das nigerianische und das südafrikanische Raumfahrtprogramm. Beide haben so ein jährliches Budget von um die 50 Millionen Dollar. Südafrika ist ein bisschen weniger als das. Aber mal zum Vergleich, das Budget der ESA ist etwa 160 Mal größer und das der NASA sogar um die 480 Mal größer als das Budget dieser zwei für Afrikas Verhältnisse sehr große Raumfahrtprogramme.
1: Die nigerianische National Space Research and Development Agency, NASRDA, ich glaube, das ist jetzt die schlimmste Abkürzung, ja, die wir heute hatten.
0: Die NASRDA.
1: Ja, man kann das auch nicht so wie AFSA oder ESA jetzt aussprechen. NASRDA. Die NASRDA ist eine der ältesten Space Agencies in Afrika. Die gibt es seit 1999 und seitdem wurden 6 Satelliten gestartet. 3 davon sind Erdbeobachtungssatelliten, 2 Kommunikationssatelliten und einer ist ein Bildungssatellit von einer Universität gebaut. Bei der Erdbeobachtung ist es Nigeria wichtig, auf speziell nigerianische Bedürfnisse zu schauen. Das hat uns auch Rakia Babamaji, Vizebereichsleiterin der NASRDA, im Interview mit unserem Redakteur Philipp gesagt.
2: So in Nigeria it's about socio-economic development of the country, it's about infrastructure, it's about agriculture, food security, it's about disaster management, such as flooding, which we have always in Nigeria, flooding, desertification, and so on. So it doesn't mean that there's no flooding in Europe, but maybe at that moment it is not the priority. So whatever is your priority as a nation is what you first find a solution to.
0: Ja, sie sagt hier, in Nigeria geht es vor allem darum, wie sich das Land insgesamt weiterentwickelt. Es geht um Infrastruktur, um Landwirtschaft, um die Versorgung mit genügend Lebensmitteln. Es geht auch um den Umgang mit Katastrophen, zum Beispiel regelmäßig auftretende Überflutungen, der Ausbreitung von Wüsten und so weiter. Sie sagt, es ist jetzt nicht so, dass es in Europa zum Beispiel keine Überschwemmungen gibt, aber vielleicht stehen Überschwemmungen jetzt bei uns nicht gerade ganz oben auf der Liste. Jedes Land setzt einfach bei den Problemen zuerst an, die für dieses Land gerade am wichtigsten sind. Dass sie hier Europa anspricht, spielt auf jeden Fall darauf an, dass Nigeria bei der Erdbeobachtung eigentlich ganz einfach, wie theoretisch fast alle Staaten und Menschen auf der ganzen Welt, die Daten des europäischen Copernicus-Erdbeobachtungsprogramms nehmen könnten. Die sind kostenlos und stehen allen frei zur Verfügung. Aber Nigeria habe eben andere Prioritäten als Europa. Deswegen liege der Fokus von Copernicus auf anderen Dingen, sagt sie, die jetzt nicht unbedingt Nigerias Bedürfnisse abdecken. Aber selbst wenn, man will jetzt auch nicht unbedingt abhängig von anderen sein. Das ist auch so eine Sache, finde ich, die man ganz oft bei kleineren Raumfahrtprogrammen sieht. Es geht darum, sich unabhängig zu machen. Das ist ja auch ein Thema, das zum Beispiel bei der Energie bei uns auch immer wieder diskutiert wird. Es geht also um die eigene Souveränität und vielleicht spielt auch so ein gewisser Stolz mit rein.
2: It's about sovereignty of your country. It's about you having control of what you put out and what you put in. So you don't have to depend on Europe or depend on anywhere, but we need support from them. So in this aspect, Nigeria also wants to launch the space in order to actualize socioeconomic development and improve the living standard of its citizens, its people. So it's about Nigerians owning their assets, having control over their assets, and solving a problem within Nigeria, a particular problem in Nigeria.
1: Sie sagt, man will nicht von Europa oder anderen Regionen abhängig sein, auch wenn Unterstützung von dort vielleicht wichtig ist. Nigeria will Satelliten ins All bringen, um die eigene wirtschaftliche Entwicklung voranzubringen und die Lebensbedingungen für die Bevölkerung zu verbessern. Es gehe darum, dass Nigeria ihre eigenen technischen Ressourcen besitzen, sie selbst kontrollieren und damit auch konkrete Probleme im eigenen Land lösen können. Nigeria plant sogar eine eigene Rakete zu entwickeln. Das ist noch im ganz, ganz, ganz Anfangsstadium. Das heißt, da muss man mal gucken, ob die das wirklich am Ende umsetzen, so wie bei vielen Zielen, die auch andere Raumfahrtorganisationen ja haben. Vielleicht konzentrieren sie sich am Ende eher auf kleinere Satelliten, weil sie da trotz begrenztem Budget wirklich auch Chancen haben, international wettbewerbsfähig zu werden.
0: Sehr schön finde ich auf jeden Fall das neue Drei-Punkte-Programm der NASRDAR. Man will global wettbewerbsfähig werden. Man will den privaten Sektor im Weltraumbereich verankern, also Geld von privaten Unternehmen auch in die Raumfahrt bringen. Und der dritte Punkt, Zitat, unleash the greatness within our staff to manifest their dreams. Also so richtig, ja, sehr große Worte, die Großartigkeit der Mitarbeiter entfesseln, um deren Träume zu verwirklichen.
1: Das ist so ein ganz lustiges Motto auf jeden Fall. Aber finde ich gut, ist ja auch gut, wenn man sich selber so ein bisschen motiviert dabei.
0: Ja.
1: Die südafrikanische Raumfahrtgeschichte hat nochmal so einen ganz anderen Fokus. Da spielt nämlich das Tracking von Raumschiffen anderer Nationen eine große Rolle. Die heute von der South African National Space Agency, der SANSA, betriebene Tracking-Station in Hartebeespoort wurde in den 60ern von der NASA gebaut und betrieben.
0: Die Station half unter anderem dabei, die Apollo-Mission zu tracken und sie empfing die ersten Bilder der Marsoberfläche aus nächster Nähe. Die hat Mariner 4 im Juli 1965 aufgenommen und zur Erde geschickt. Also die Südafrikaner waren schon wirklich bei den ganz großen Sachen auch mit dabei.
1: Unser Redakteur Philipp hat die Station letztes Jahr besucht, als hätte er geahnt, dass wir diese Folge jetzt machen wollen. Und da dann auch mit dem Ingenieur Fahad Hassim über die Antilopen gesprochen, die zwischen den riesigen Parabolantennen liegen.
3: There's a lot of different antelope in South Africa. Obviously, springbok's the most famous, but that one is called a blesbok.
4: So I have the luck of seeing one of the more rare ones here.
3: Yeah, yeah. But this area has a lot of blesbok. Even the name Hartebeespoort, it's after an antelope called the Rooi Hartebees.
4: They're not shy at all.
3: No, they're very used to us. They've been here for like 10 years.
5: So there's no predators here. So that's why they...
4: Yeah, they know that.
5: They know this.
0: Er erzählt Philipp hier von den verschiedenen Antilopenarten, die hier abhängen, unter anderem von der roten Kuhantilope, dem Red Hartebeest. nach der auch HTBS Hook benannt ist. Sie seien auch ganz zahm, weil sie an Menschen dort gewohnt seien, weil es hier auch keine Fressfeinde gibt. Es hört sich so ja angenehm an, finde ich, wenn man da einfach, man geht raus und dann ist da so eine rote Kuhantilope und man geht einfach dran vorbei, sie guckt einen an, ja.
1: Das ist eh so schön, wie so Raumfahrtstandorte ja immer in irgendwie so Wildlife-Gegenden liegen. Es ist ja in Cape Canaveral so, das ist ja in Peru auch so, weil da einfach, die brauchen halt einfach viel Platz und dann sind da auch immer irgendwie Tiere mit am Start.
0: Und es macht dann auch Sinn, das immer zu schützen, das finde ich auch so komisch. Dann ist ja Kourou und auch Cape Canaveral einfach mitten im Naturschutzgebiet. Die NASA hat sich dann aber in den 70ern aus der Station rausgezogen und sie Südafrika übergeben. Warum, ist nicht so ganz klar, aber Südafrika stand damals in der Weltgemeinschaft wegen ihrer Apartheidspolitik nicht wirklich gut da, zu Recht natürlich auch. Aber ich nehme an, dass die NASA sich das damals auch leisten konnte und ihre Launches dann über andere Stationen tracken konnte. Wer damals wohl noch Luft nach oben hatte, was das Tracking-Game angeht, war Frankreich. Die haben sich dann nämlich, nachdem die NASA raus ist, in HTBS Hook eingekauft, um Ariane-Starts zu tracken.
1: Und heute bietet die SANSA auch vor allem Weltraumkommunikation als Dienstleistung an, und zwar an alle, die dafür bezahlen. Ja. Gute Regel. Hier gibt es wenig Störeinflüsse durch Funksignale und deswegen steht da auch eine Starlink-Bodenstation. Also es geht nicht nur um Raketenstart, sondern auch Kommunikation mit Satelliten. Denn Südafrika liegt relativ nah am Südpol und da fliegen Satelliten wesentlich häufiger drüber als über Funkstationen, die nah am Äquator sind.
0: Da muss man vielleicht auch nochmal betonen, es geht hier eindeutig um den Weltraum als Wirtschaftsfaktor, gar nicht mal so sehr um Raumfahrt, um der Raumfahrt willen oder um wissenschaftliche Grundlagenforschung oder so. Da werden Dienstleistungen angeboten und verkauft und Südafrika will da seine Vorteile auch wieder ausspielen.
1: Das klingt erstmal alles supi und der Bedarf scheint ja auch da zu sein. Immer wieder wird nämlich der Zaun um das Gelände weiter nach außen gesetzt, wenn man mehr Platz für neue Antennen braucht. Und Platz ist hier nicht das Problem, schlechtes Wetter auch nicht. Aber es gibt eben doch typisch afrikanische Herausforderungen, hat Tian Strydom gesagt, der Leiter der SANSA Space Operations.
6: You know, infrastructure support of power in South Africa is an issue. But, you know, in typical African fashion, you know, when there's a problem, there's also a solution. And we've got a huge power station that we operate ourselves, providing our own power to make sure that we can be reliant off-grid. We established a great fiber infrastructure throughout the country now, of which we are part of, to get data from and to and from the site. So I think, yes, it's like I said, typical African fashion. If there's a challenge, we see it as an opportunity.
0: Er sagt, Stromversorgung und Infrastruktur in Südafrika können ein Problem sein, aber ganz typisch für Afrika sei, wo es ein Problem gibt, da wird auch eine Lösung gefunden. HTBS Hook betreibt ein eigenes Kraftwerk und ist damit dann unabhängig vom öffentlichen Netz. Außerdem hängt die Station am Glasfasernetz Südafrikas, womit dann auch die Datenübertragung gesichert sei.
1: Und jetzt gibt es eben nicht nur die nationalen Weltraumorganisationen, sondern auch eine panafrikanische Agency, die AFSA. Es war eher eine schwere Geburt. Das hat ein Jahrzehnt gedauert, alle 55 Nationen an einen Tisch zu kriegen und das gemeinsame Projekt dann zu starten. Und jetzt hat die AFSA einen schönen neuen Dienstsitz in Kairo. Starthilfe dafür gab es von der ESA. Das hat ESA-Chef Josef Aschbacher erzählt.
7: Unsere Empfehlung war ganz stark in diesen Diskussionen, dass man eine neue Agentur aufsetzen muss, basierend auf Programmen, auf Projekten. Die ESA wurde ja auch gegründet, um die Ariane 1 Rakete zu bauen, um Meteosat zu bauen. Das heißt, man muss wirklich Aktivität damit verbinden, eine Zielsetzung vorgeben und dann muss man die Leute, das heißt die Länder drumherum organisieren, um das möglich zu machen.
1: So ein Projekt gibt es aber bei der AFSA bisher nicht. Tidiane Ouattara, Ratspräsident der African Space Agency und der Mann mit der Vision hinter dem Projekt, sagt dazu:
8: It is always good to get advice from people, and Joseph Aschbacher is a good friend of the continent. He has been working in this continent for more than 30 years, and he used to be the leader of Tiger Project, which was to use space for water issues. Therefore, all the advice coming from Joseph Aschbacher, we really welcome it, and he has been very supportive. Now, the model in Africa is different from the model of the ESA. In Europe, you can have countries, even if they are not at a different level, the levels, they can have the minimum to contribute, such here and there. We have some countries that are in need, but they don't have money to contribute. Therefore, we cannot encourage the investment, return on investment. What we see, countries that can fund initiatives should fund initiatives thinking that all Africans should participate in the initiative without restriction.
9: And without having to pay if they cannot afford it.
8: No, yes, free. free of charge. We, our, all our activities are free. Now, this is not a simple game. This is why we said we are focusing. Our priority is to develop the human capital.
0: Ja, er sagt hier ein bisschen, danke Josef, aber nein, danke. Das Modell in Afrika funktioniert anders als das der ESA. Bei der ESA leisten alle Länder, die Mitglied sind, einen Mindestbeitrag. Sie können dann auch noch mehr bezahlen. In Afrika gibt es Staaten, die zwar großes Interesse und Bedarf an Raumfahrt haben, aber einfach kein Geld dafür. Es gibt ja auch viele, die in der AFSA sind, die kein eigenes Raumfahrtprogramm haben. Deswegen sind aber alle Länder der Afrikanischen Union einfach automatisch Mitglied in der AFSA. Dann können sie auch von der Raumfahrt profitieren, die alle zusammen dann machen. Sie müssen aber nicht dafür bezahlen. Das machen dann die Länder, die es sich leisten können. Und so ist die AFSA dann weniger als die ESA eine Raumfahrtagentur, die wirklich selber Projekte umsetzt. Sie könnte künftig aber eine Vermittlerrolle einnehmen zwischen afrikanischen Staaten, die Raumfahrt betreiben und denen, die eben keine Raumfahrt betreiben, und auch zwischen afrikanischen Staaten und anderen Raumfahrtprogrammen wie der ESA, der NASA, Roskosmos und so weiter, dass nicht immer alle mit allen sprechen müssen. Also es gibt jetzt praktisch einen Ansprechpartner für Afrika.
1: Unser Redakteur Philipp hat sich ja in letzter Zeit ziemlich ausführlich mit Raumfahrt in Afrika beschäftigt, sogar schon bevor es diesen Podcast gab. Deswegen steckt er so ein bisschen mehr drin und hat auch mit Leuten gesprochen, die zum Beispiel sagen, die AFSA hat sehr engagiertes Personal, das wirklich was voranbringen möchte. Die wollen Arbeitsplätze schaffen, die wollen nicht unbedingt direkt zum Mond fliegen, sondern sie wollen das Leben ihrer Bevölkerung verbessern. Also nochmal ein großer Unterschied zu vielen anderen Raumfahrtnationen aktuell. Es gibt natürlich auch Risiken und das sind instabile politische Situationen in den einzelnen Staaten. Wenn sich zum Beispiel eine Regierung engagiert, heißt das nicht, dass die nächste das ebenfalls tun wird. Da fehlt es dann manchmal so ein bisschen an Verlässlichkeit und das schreckt auch private Investoren und gut ausgebildete Fachkräfte ab.
0: Aber vielleicht kann da die AFSA ja auch was dran tun, weil dadurch, dass sie sich jetzt zusammenschließen, bringt das vielleicht so ein bisschen mehr Stabilität rein. Wenn ein Land, sagen wir mal, abspringt und weniger für die Raumfahrt tut, tun es die anderen dann immer noch. Ja, und zum Schluss schauen wir noch einmal direkt vor die Haustür, nämlich ein Nachbarland von uns. Wir
1: müssen kein Ozean überqueren dieses Mal.
0: Ja, das Mittelmeer, aber das ist kein Ozean.
1: Ja, stimmt, das zählt nicht.
0: Vielleicht habt ihr schon mal vom luxemburgischen Raumfahrtprogramm gehört. Die haben in den letzten Jahren immer mal wieder so kleinere Schlagzeilen gemacht. Und vielleicht habt ihr euch dann auch, falls ihr das gelesen habt, gefragt, wie wir, Luxemburg, was machen die eigentlich im All?
1: Luxemburg zählt ja nur so halb, weil die sind ja auch ganz normal Mitglied in der ESA, was ihnen einen recht günstigen Zugang zu einem der großen Raumfahrtprogramme verschafft. Aber sie haben auch so ein bisschen ihre eigenen Ideen, was man im All so machen kann. Und da steckt die luxemburgische Raumfahrtagentur LSA selbst direkt nicht super viel rein, sondern es geht ihnen darum, einerseits eine Art Rechtsparadies für Unternehmen und Startups zu schaffen und so die Raumfahrtindustrie nach Luxemburg zu locken und andererseits, und das sagen sie auch ganz offen, einen rechtlichen Rahmen zu schaffen, um Ressourcen aus dem All nutzbar zu machen. Konkret heißt das, Firmen können sich Zeug vom Mond oder von Asteroiden nehmen und dann damit machen, was sie wollen, ne? Also dafür einen rechtlichen Rahmen.
0: Und das soll dann sogar so weit gehen, sagen sie in Luxemburg, dass der Weltraumvertrag von 1967 angepasst werden soll, weil nachdem ist es eigentlich verboten, Ressourcen aus dem All zu verkaufen, wirtschaftlich zu nutzen. Und die Artemis Accords der NASA, die gehen ja auch schon so ein bisschen in diese Richtung, um Ressourcen nutzbarer zu machen, als eigentlich nach dem Weltraumvertrag erlaubt. Und Luxemburg war auch eines der ersten Länder, die die Artemis Accords mit unterschrieben haben.
1: Und sie wollten sogar schon Nägel mit Köpfen machen. Für die Mission Hakuto R2 des japanischen Unternehmens iSpace hat die luxemburgische Tochter von iSpace einen Rover entwickelt, der eine Schaufel Mondgestein aufsammeln sollte, das dann für einen symbolischen Preis an die NASA verkauft werden würde. Das wäre ein Präzedenzfall gewesen und das erste Mal, dass eine Ressource aus dem All durch ein privates Unternehmen geschürft und verkauft worden wäre.
0: Aber um den Sprachkünstler Lothar Matthäus zu zitieren, wäre, wäre Fahrradkette. Hakuto R2 ist kurz vor der Landung der Sprit ausgegangen und der ganze Lander samt Rover ist abgestürzt, kaputt gegangen, nicht nutzbar. Weil aber die Nutzung von Ressourcen aus dem All immer interessanter wird, erstmal im All diese Ressourcen zu nutzen, aber irgendwann dann vielleicht auch die zur Erde zu bringen und hier zu nutzen, wird das, glaube ich, nicht das letzte Mal sein, dass wir Raumfahrt-News aus Luxemburg gehört haben.
9: 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Das war die SWR aktuell Langstrecke für heute. Danke, dass Sie dabei waren.
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9: Um jetzt gleich 14.59 Uhr. Vor wenigen Minuten hat Norwegen einen neuen König bekommen. Hakon hat den Thron bestiegen, der Sohn des heute verstorbenen König Harald. Und damit verändert sich für das norwegische Königshaus einiges. Denn Harald stand für sehr viel Ruhe und Gelassenheit, die es jetzt im norwegischen Königshaus so nicht mehr geben könnte. Warum, habe ich mit der royalen Expertin im SWR besprochen. Das Gespräch hören Sie gleich in wenigen Minuten hier in SWR aktuell, direkt nach den Nachrichten.
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9: Heute ist es noch mal sehr sonnig in großen Teilen von Baden-Württemberg. Es kann aber auch gerade Richtung Abend immer wieder regnen und auch die nächsten Tage werden etwas unbeständiger.
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11: Um 15 Uhr mit Rahel Ehret. Nach der Sturzflut in Nepal und Tibet ist die Zahl der Todesopfer auf mehr als 540 gestiegen. Hunderte Menschen werden noch vermisst, darunter mehrere Deutsche. Eine vierköpfige deutsche Familie sei gerettet worden, teilte die nepalesische Armee mit. Aus Berlin berichtet Nicole Markwald.
12: Der Sprecher des Auswärtigen Amtes erklärte, die deutschen Botschaften in Kathmandu und Peking stünden in engem Kontakt mit den Familien der Betroffenen. Doch die Lage in dem Katastrophengebiet sei nach wie vor unübersichtlich. Darüber hinaus stellt die Bundesregierung finanzielle Unterstützung über internationale Hilfsfonds bereit. Der Katastrophenfonds der Internationalen Föderation der Rotkreuz- und Rothalbmondgesellschaften gab 1,2 Millionen Dollar für das nepalesische Rote Kreuz frei. Deutschland unterstützt diesen Fonds seit langem.
11: In Flensburg trifft sich Bundesinnenminister Dobrindt mit seinen EU-Amtskollegen der Ostsee-Anrainerstaaten. Es geht um die Abwehr von Drohnen und anderer Gefahren. Man wolle aus dem Bedrohungsraum Ostsee einen Sicherheitsraum machen, sagte der CSU-Politiker zum Auftakt. Bei dem Treffen soll auch ein gemeinsamer Umgang mit der russischen Schattenflotte besprochen werden. Russland umgeht mit diesen Schiffen das EU-Ölembargo wegen des Ukraine-Kriegs. Der neue König von Norwegen heißt Håkon der Achte. Er übernimmt damit das Amt seines Vaters Harald des Fünften, der am Morgen mit 89 Jahren gestorben ist. Aus Oslo berichtet Arne Bartram.
13: Tausende Menschen haben sich auf dem Platz vor dem Schloss hier in Oslo versammelt. Sie legen Blumen nieder, schwenken die norwegische Flagge und nehmen Abschied von ihrem König Harald. Norwegens Ministerpräsident Gahr Støre hat in seiner Ansprache gesagt, die Norweger werden sich an König Harald erinnern für seine Liebe zum Volk, seinen Humor und seine Wärme. Mit dem Tod von Harald beginnt auch eine neue Ära für Norwegen. Sein Sohn Håkon ist nun neuer König als Håkon der Achte. Der 53-Jährige hat sich bereits mit der Regierung getroffen und wird vor dem Parlament seinen Eid ablegen. Außerdem wird eine Ansprache des neuen Königs ans Volk erwartet. Eine Krönung gibt es in Norwegen nicht.
11: In Frankreich müssen Menschen ab September eine Gebühr zahlen, wenn sie Kleidung von Billighändlern wie Shein oder Temu bestellen. Damit will die Regierung in Paris gegen das Geschäftsmodell sogenannter Wegwerfmode vorgehen. Laut den veröffentlichten Regeln fallen für Unterhosen oder Socken zusätzlich 50 Cent an. Auf ein T-Shirt kommen 2 und für eine Jeans 9 Euro. Umweltstaatssekretär Lefebvre erklärte, es dürfe nicht sein, dass ein Kleidungsstück in Rekordzeit von der Ladenfläche in die Mülltonne wandere. In der Demokratischen Republik Kongo haben erste Impfungen gegen Ebola begonnen. Der Impfstoff ist gegen den sogenannten Zaire-Erreger zugelassen und erfolgreich eingesetzt worden. Nach Einschätzung der Weltgesundheitsorganisation kann er auch bei der aktuellen Erregervariante einen gewissen Schutz bieten. Nach Angaben der Behörden des zentralafrikanischen Landes gibt es bereits mehr als 2700 Todesfälle. Unwetter mit Sturm, Starkregen und Hagel haben in der Bodenseeregion teils große Schäden angerichtet. In Bohlingen, einem Stadtteil von Singen, wurden laut Feuerwehr mehr als 100 Hausdächer abgedeckt. Bäume blockieren Straßen. Die Ortszufahrten sind gesperrt. Im Raum Reutlingen und im Kreis Ludwigsburg stürzten Bäume um, Keller liefen voll. Zwischen Stuttgart und Schwäbisch Hall blockieren Bäume die Bahnschienen. Verletzte wurden nicht gemeldet. Auch in der West- und Nordwestschweiz gab es Sturm- und Hagelschäden. Im Kanton Schaffhausen wurden Windgeschwindigkeiten von bis zu 142 Kilometern pro Stunde gemessen. In Monaco sind die Spiele der Ligaphase der europäischen Fußballwettbewerbe Europa League und Conference League ausgelost worden. In der Europa League trifft Hoffenheim unter anderem auf Crystal Palace und Sturm Graz. Leverkusen bekommt es unter anderem mit Olympique Marseille und Salzburg zu tun. Beide Bundesligisten treten gegen Beşiktaş Istanbul an. Die Gegner von Freiburg in der Conference League heißen unter anderem AS Monaco und Twente Enschede. SWR Nachrichten, Redaktion Peter Mühlfeit.
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9: Um 15.04 Uhr am Freitagnachmittag. Ein König für alle Menschen des Landes sein, das ist der Anspruch, den alle Monarchen zumindest nach außen an sich haben. Wirklich geklappt hat das bisher bei den wenigsten. König Harald von Norwegen war da anders. Er hat immer wieder öffentlich gesagt, wie sehr ihm auch Minderheiten am Herz liegen. Jetzt ist er im Alter von 89 Jahren gestorben. Mittlerweile hat sein Sohn Håkon den Thron bestiegen. Auch Bundespräsident Steinmeier hat Harald gewürdigt. Aus Berlin berichtet Hauptstadtkorrespondent Dietrich Karl Meurer.
14: Deutschland verliert einen großen Freund. Mit diesen Worten hat Bundespräsident Frank-Walter Steinmeier auf den Tod von König Harald V. von Norwegen reagiert. In einem Kondolenzschreiben an Haralds Sohn und Nachfolger König Håkon VIII. Sprach er der Königsfamilie und dem norwegischen Volk sein Mitgefühl aus. Steinmeier würdigte Harald V. als engagiertes Staatsoberhaupt. Der König habe sein Leben in den Dienst seines Landes gestellt und sich mit großer Kraft für Norwegen eingesetzt. Die enge Verbundenheit der Menschen mit ihrem König zeige sich auch in diesen Tagen. Der Bundespräsident erinnerte an die engen Beziehungen zwischen Deutschland und Norwegen. Harald V. habe die Freundschaft beider Länder geprägt. Auch die Beziehungen nach dem Zweiten Weltkrieg habe er weiter gefestigt. Mit seinem Tod verliere nicht nur Deutschland einen Freund. Europa verliere zudem einen wichtigen Versöhner.
9: Ich habe mit Annelie Malun über diesen sehr besonderen König gesprochen. Sie ist royale Expertin im SWR. Wie sehr hat König Harald denn auch die Politik in Norwegen geprägt? Die Haltung eines Königs hat ja Einfluss, auch ohne eine direkte Mitwirkung im politischen Tagesgeschäft.
15: Ja, natürlich. Also er hatte immer wieder auch ja mit das politische Geschäft geprägt, indem er sich natürlich, er wurde ja informiert, ja, jede Woche, ist ja klar. Aber er hat natürlich auch im Grunde auch so eine Richtung vorgegeben. Also eben auch dieser Wandel, den es ja auch jetzt gab, auch in den vergangenen, ich sage mal, 30 Jahren. Und ist ja natürlich auch an Norwegen nicht vorbeigegangen, gesellschaftlich gesehen, wirtschaftlich gesehen. Und deswegen hat er da auch dann immer so seine Akzente gesetzt. Und man muss natürlich auch sagen, es geht ja auch um diesen abgelehnten EU-Beitritt, ja. Und dennoch hat er das auch immer wieder unterstützt. Also nicht öffentlich, aber natürlich gab es auch Reden von ihm. Aber dennoch, man muss sagen, er hat das schon auch so mitgelenkt, aber sehr zurückhaltend. Und das hat ihn natürlich auch ausgemacht. Und nach diesen Terroranschlägen 2011, da hat er auch immer in den Jahren danach immer wieder gesagt, gerade so bei den Gedenkveranstaltungen, dass man ja an die Demokratie, an die Menschenwürde und an die Toleranz denken muss und sie auch zu verteidigen hat. Also man sieht, er war halt auch in dieser Beziehung, was auch das politische, gesellschaftliche betrifft, auch immer sehr, sehr stark auch engagiert und jedenfalls so gut und so viel er es eben auch nur durfte, was die Verfassung natürlich auch so vorgesehen hat.
9: Mit seiner weltoffenen Haltung, gerade zum Beispiel gegenüber queeren Menschen oder Menschen aus anderen Ländern, hat er ja gerade bei jüngeren Menschen Pluspunkte gesammelt, die Monarchie traditionell ja oft eher ablehnen. Was können sich denn andere Könige von Harald abschauen?
15: Naja, offen für alle Menschen zu sein, ne? Und sein Leitspruch, den er ja hatte, alles für Norwegen, den hatte er ja übrigens von seinem Vater und Großvater übernommen. Ja, diesen Leitspruch hat er gelebt und auch ausgefüllt. Und er war immer präsent und er hatte auch das Ziel, alle Orte in Norwegen zu besuchen. Und das hat er auch fast geschafft. Und auch seine Nahbarkeit. Er ist auf die Menschen zu, egal wer es war. Und auch nachdem er immer wieder gesundheitlich angeschlagen war. Er hat sich immer wieder gezeigt. Er hat sich vor allen Dingen bei den Sportveranstaltungen gezeigt. Das war natürlich auch sehr wichtig und auch so als, sagen wir mal, als Zeichen für die Norweger und Norwegerinnen. Und man muss es auch sagen, er war auch irgendwie unverwüstlich. Er hat alles für die Krone getan. Er ist immer wieder aufgestanden, auch bei Rückschlägen. Und ich denke, so dieses absolute alles für die Krone zu geben, also da könnten sich auch einige Monarchen auch eine Scheibe abschneiden, um es mal salopp zu sagen. Und er hat ja auch skandalfrei gelebt.
9: Genau das kann man ja vom Rest des norwegischen Königshauses jetzt nicht unbedingt behaupten. Die Frau des jetzt nachfolgenden Königs war mit dem US-Sexualstraftäter Epstein befreundet. Ihr ältester Sohn wurde wegen Vergewaltigungsvorwürfen zu einer Haftstrafe verurteilt. Wie geht's denn jetzt weiter fürs norwegische Königshaus?
15: Ja, also ich muss sagen, König Håkon der Achte übernimmt in einer schwierigen Zeit und man muss sagen, nach einer letzten repräsentativen Umfrage im Februar dieses Jahres war die Zustimmung so niedrig zur Monarchie wie nie. Nur 60% befürworten die Monarchie. Also man sieht, das ist wirklich zurückgegangen, eben gerade wegen auch dieser, ich sag mal, Skandale. Und die Beliebtheit aber von König Harald und seiner Frau Sonja waren immer hoch geblieben. Aber Mette Marit sah bei dieser Umfrage sehr schlecht aus, eben wegen Epstein, eben wegen Marius. Und es gibt auch immer wieder Abstimmungen in Sachen Monarchie, ja, nein. Sie ging bisher immer positiv fürs Königshaus aus, aber man weiß ja nicht, was kommt, ja. Und ich sage mal, Kronprinzessin Ingrid Alexandra wird eine größere Rolle übernehmen. Das wird klar sein, mehr als ihr wahrscheinlich lieb ist. Sie musste ja ihren Auslandsaufenthalt in Australien frühzeitig abbrechen, wieder zurückkommen nach Norwegen. Natürlich auch wegen ihrer Mutter Mette Marit. Und ich bin gespannt, welche Rolle in Zukunft Mette Marit tatsächlich übernehmen wird. Also gerade wegen ihrer neuen Lunge und eben auch wegen dieser Skandale. Und die kann sie nicht einfach abschütteln.
9: Der norwegische König Harald ist jetzt mit 89 Jahren gestorben und darüber habe ich mit Anneli Malun gesprochen, der royalen Expertin im SWR. Ihren Podcast Annelies royale Welt können Sie auch in ARD Sounds nachhören. Da gibt es auch schon ganz viele Folgen rund ums norwegische Königshaus und wie Sie sich Ihre ganz eigene SWR Aktuell Welt in ARD Sounds zusammenstellen können, das erklären wir Ihnen auf swraktuell.de.
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9: 15.10 Uhr. Die Terroranschläge vom 11. September sind jetzt 25 Jahre her. Und eigentlich kennen wir ja schon länger die genauen Hintergründe, auch wer hinter den Anschlägen gesteckt hat. Eine neue investigative Podcast-Serie hier bei uns in der ARD blickt auf eine Frage, die in diesem Bezug noch umstritten ist, nämlich welche Rolle Saudi-Arabien gespielt hat. Nikolaus Steiner berichtet.
16: Ein Verhör bei der britischen Polizei, Scotland Yard, 2001.
17: A large number of people have been killed.
16: Dieser Mann, der damals verhört wird, stammt aus Saudi-Arabien. Er soll den Auftrag gehabt haben, Terroristen zu helfen. Terroristen, die am 11. September 2001 Flugzeuge gekapert haben und in Gebäude gejagt haben.
17: I don't have any idea about this situation.
16: Aber der Mann aus Saudi-Arabien sagt, ich bin unschuldig, ich habe mit der ganzen Sache nichts zu tun.
18: We have unconfirmed reports this morning that a plane has crashed into one of the towers of the World Trade Center.
16: Spielte die Regierung Saudi-Arabiens möglicherweise bei den Terroranschlägen vom 11. September 2001 eine Rolle? Und falls ja, welche? Um diese Fragen geht es in der Podcast-Serie Staatsgeheimnis 9/11, die Saudi Connection. Zu hören im Kanal Dark Matters in ARD Sounds.
19: From years in administration to administration, we've seen an active cover-up by the United States government of the Saudi Arabian role's involvement in 9/11.
16: Das ist Brad Eagleson, Präsident der Organisation 9/11 Justice. Er hat seinen Vater bei den Terroranschlägen 2001 verloren und sagt, die US-Regierung vertusche, welche Rolle Saudi-Arabien gespielt habe. Was Brad Eagleson zweifeln lässt, 15 der 19 Attentäter vom 11. September kommen aus Saudi-Arabien, ebenso wie der Al-Qaida-Führer Osama bin Laden. Die saudische Regierung bestreitet dagegen seit Jahren, irgendwas mit den Terroranschlägen zu tun zu haben.
20: There is no involvement of the Saudi government or Saudi government officials in the events.
16: Brad Eagleson glaubt das nicht. Er glaubt, dass es einen Auftrag einer staatlichen saudischen Stelle gab, einigen der Attentäter zu helfen.
19: And as a 9/11 community, we set the historical facts right until we get justice and closure.
16: Er und hunderte weitere Angehörige der Opfer wollen Aufklärung, Gerechtigkeit, wie sie sagen, und fordern mehrere Milliarden Dollar Schadenersatz von der saudischen Regierung. Aktuell läuft dazu ein juristisches Verfahren in New York. Ein Bezirksgericht hat der Zivilklage stattgegeben. Saudi-Arabien hat dagegen Berufung eingelegt.
9: Der Bericht war das von meinem Kollegen Nikolaus Steiner. 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
9: Vielleicht erinnern Sie sich ja auch noch an den Stuttgarter Wohnungslosen Schwalbe. Wir haben schon häufiger über ihn berichtet. Zuerst kurz vor Weihnachten vergangenes Jahr. Da hat er nämlich 200 Euro für alleinstehende Mütter gespendet, damit die ein schönes Weihnachtsfest mit ihren Kindern haben können. Das Geld hat er sich ersammelt, und zwar mit Pfandflaschen. Im Juni wurde dann die Schwalbennest-Stiftung gegründet, die jetzt wohnungslosen Frauen helfen will. SWR-Reporterin Luisa Bleich hat dazu recherchiert. Diese Stiftung läuft ja richtig gut, oder?
2: Ja, sehr gut sogar. Da kam in den ersten 3 Monaten einfach schon über 100.000 Euro an Spenden zusammen.
9: Das ist ja wirklich sehr viel Geld. Aber wie kam es denn überhaupt dazu, dass diese Stiftung gegründet wurde?
2: Nachdem wir da vor Weihnachten über Schwalbes Spende berichtet hatten, haben sich super viele Menschen bei dem Sozialdienst gemeldet, dem Schwalbe eben seine 200 Euro gespendet hatte. Und die Leute, die waren total gerührt von der Aktion, haben Briefe an Schwalbe geschrieben, wollten dann auch selbst Geld spenden. Und zusammen mit Schwalbe hat der Sozialdienst dann beschlossen, die Stiftung zu gründen.
9: Und an wen verteilt die Stiftung jetzt dieses ganze gespendete Geld?
2: Also die Stiftung heißt ja Schwalbennest-Stiftung, und zwar deswegen, weil es ein Schutzraum sein soll, also quasi ein Nest für Frauen, die auf der Straße leben. Die Stiftung möchte Angebote für Frauen generell unterstützen, zum Beispiel einen Tagestreff. Femtastisch heißt der, und hier können die Frauen jeden Tag vorbeikommen, sich ausruhen, austauschen oder auch zusammen was spielen. Sie können dort auch duschen, Wäsche waschen, günstig Mittagessen. Und das langfristige Ziel der Stiftung ist auch, Wohnraum zu vermitteln. Wir haben auch mit einer gesprochen, die einige Zeit obdachlos war, und die ist total dankbar für das Angebot.
21: Also klar, alle Menschen, die auf der Straße sind, haben nur einen Hilfsbedarf, aber vor allem Frauen haben einen höheren. Erstmal sind Frauen erstmal viel sensibler wie Männer. Das ist einfach so. Man braucht ein offenes Ohr zum Zuhören und Hilfestellungen, gerade Duschen. Die körperliche Hygiene, auch ich rede auch von mir, ist für mich das Wichtigste, dass ich was Sauberes anhabe. Das ist für mich das Wichtigste. Und es geht vielen Frauen so.
9: Das ist ja wirklich ein sehr schöner Erfolg einer Aktion, die ja zuerst einzeln begonnen hatte. Was sagt Schwalbe denn selbst zu dem Erfolg?
2: Also Schwalbe freut sich natürlich total, und er hat uns auch erzählt, dass ihnen wirklich jeder Beitrag hilft.
22: Mir ist jeder wichtig, der sich für die Stiftung einsetzt oder arrangiert. Ich bin für jemanden, der ein Tür hat, für 10 Euro dankbar, genauso wie jemand 1.000 Euro spendet, bin ich auch dankbar.
2: Dazu muss man auch wissen, Schwalbe selbst ist ein super bescheidener Mensch. Er wohnt aus freien Stücken auf der Straße, und er sagt selbst, er sei ein Aussteiger und empfinde seinen Lebensstil als Freiheit. Er ist auch Christ und will anderen helfen. Sein Motto ist, er hat alles, was er zum Leben braucht, und alles, was er eben nicht braucht, das spendet er.
9: Eine sehr schöne Aktion, die mit dem wohnungslosen Schwalbe angefangen hat. Unsere Reporterin Luisa Bleich über die Schwalbennest-Stiftung.
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9: Örtlich kann es schwere Gewitter geben, zwischendurch gibt es aber auch mal Sonne. Passen Sie aber vor allen Dingen auf mit dem Starkregen, Hagel und Sturm. Orkanböen sind möglich. Sonnige Phasen gibt es später in Rheinland-Pfalz und in der Nordwesthälfte von Baden-Württemberg. Dazu wird es noch mal relativ schwül bei 20 Grad zum Beispiel in Mayen und 26 in Bad Säckingen.
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9: Um 15.17 Uhr. Nach der Sturzflut in Nepal und Tibet ist die Zahl der Todesopfer auf mehr als 540 gestiegen. Hunderte Menschen werden noch vermisst, darunter mehrere Deutsche. Eine 4-köpfige deutsche Familie sei gerettet worden, das hat die nepalesische Armee mitgeteilt. Der Sprecher des Auswärtigen Amtes erklärte, die deutschen Botschaften in Kathmandu und Peking stünden in engem Kontakt mit den Familien der Betroffenen und den örtlichen Behörden. Die Lage in dem Katastrophengebiet sei nach wie vor unübersichtlich. In Flensburg trifft sich Bundesinnenminister Dobrindt mit seinen EU-Amtskollegen der Ostsee-Anrainerstaaten. Es geht um die Abwehr von Drohnen und anderen Gefahren. Man wolle aus dem Bedrohungsraum Ostsee einen Sicherheitsraum machen, das sagte der CSU-Politiker zum Auftakt. In Frankreich müssen Menschen ab September eine Gebühr zahlen, wenn sie Kleidung von Billighändlern wie Shein oder Temu bestellen. Damit will die Regierung in Paris gegen das Geschäftsmodell sogenannter Wegwerfmode vorgehen. Laut den veröffentlichten Regeln fallen für Unterhosen oder Socken zusätzlich 50 Cent an. Auf ein T-Shirt kommen 2 und für eine Jeans 9 Euro. Unwetter mit Sturm, Starkregen und Hagel haben in der Bodenseeregion teils große Schäden angerichtet. In Bohlingen, einem Stadtteil von Singen, wurden laut Feuerwehr mehr als 100 Hausdächer abgedeckt. Bäume blockieren Straßen. Die Ortszufahrten sind gesperrt. Im Raum Reutlingen und im Kreis Ludwigsburg stürzten Bäume um, Keller liefen voll. Zwischen Stuttgart und Schwäbisch Hall blockieren Bäume die Bahnschienen. Verletzte wurden nicht gemeldet.
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9: Die Hitze ist ja jetzt so langsam rum, auch wenn es heute jetzt noch mal schwül werden kann. Und mit dem Herbst gehen jetzt überall in der Region die Weinfeste los. Eins der ersten ist das Öxlefest in Pforzheim. Dass der Name nichts mit Ochsen zu tun hat, das wissen allerdings nicht alle. Unsere Reporterin Annika Joost hat sich deshalb unter die Besucherinnen und Besucher gemischt, um deren Festwissen zu testen.
3: Mit seinem Zylinder fällt Edgar Theurer auf dem Öxlefest in Pforzheim sofort auf. Viele Besucherinnen und Besucher drehen sich um und machen Fotos von ihm. Aber nicht alle wissen, wen er darstellen will.
4: Wissen Sie denn, wer dieser nette Herr hier ist?
5: Der Mann mit dem Zylinder.
4: Leider nicht.
23: Keine Ahnung.
4: Nö. Weißt du, wer er ist?
23: Nee, aber ich würde es gern.
3: Na, dann müssen wir wohl doch noch einen Tipp geben.
4: Auf was für einem Fest sind wir hier denn heute?
23: Auf dem,
4: dieser Öxle-Typ da, nachdem es benannt ist.
3: Ganz genau. In der Zeit des Öxle-Fests schlüpft Edgar Theurer immer wieder in die Rolle von Christian Ferdinand Öxle. Der echte Tüftler hat vor rund 250 Jahren gelebt und in Pforzheim die für die Weinherstellung wichtige Öxle-Waage entwickelt. Sie wird bis heute noch genutzt. Dem Öxle-Darsteller macht es Spaß, über die Errungenschaften des Pforzheimer Erfinders aufzuklären. Er geht von Tisch zu Tisch, holt immer wieder die Öxle-Waage raus und erklärt, wie genau das Messgerät funktioniert.
24: Und diese Skala hat der Öxle erfunden. Und wenn man das in der Traube Most steckt, kann man an der Skala ablesen, wie viel Zucker in diesem Most ist. Und je mehr Zucker, desto mehr gibt es beim Gären im Fass. Mit Hefezugabe und allem gibt's Alkohol.
3: Seit 2 Jahren spielt Edgar Theurer den Herrn Öxle.
24: Ich lag an einem Freitagnachmittag, kurz nachdem ich in Rente gegangen bin, daheim auf dem Sofa. Das Telefon schellt. Meine ehemalige Kollegin von der Touristinfo ruft an. Herr Theurer, Sie machen doch Führungen im Gasometer. Können Sie sich vorstellen, wir brauchen einen Herrn Öxle. Da habe ich gesagt, ah, klingt interessant, kann ich mir vorstellen. So kommt man zu einem Öxle.
3: Das Öxlefest geht noch bis zum 6. September. Bis dahin schlüpft Edgar Theurer immer wieder in die Rolle der historischen Figur.
9: Ja, auch eine schöne Möglichkeit, die Zeit nach der Rente zu verbringen. Ja, und vom Öxlefest in Pforzheim kommen wir jetzt zum Afro Summer Festival in Kaiserslautern. Hier wird noch der Sommer gefeiert und es geht darum, afrikanische Kulturen erlebbar zu machen und unterschiedliche Traditionen kennenzulernen. Morgen findet es zum ersten Mal statt, von 13 bis 21 Uhr im Theodor-Zink-Museum in Kaiserslautern. Unsere Reporterin Annika Mages weiß schon, was die Besucherinnen und Besucher dort erwartet.
25: Afrikanisches Essen, afrikanische Tänze, afrikanische Musik. Beim Afro Summer Festival werden verschiedene afrikanische Traditionen und Kulturen vorgestellt. Die Veranstalterinnen haben sich aus jeder Region des Kontinents 2 bis 3 Länder ausgesucht, die beim Festival präsentiert werden. Auch kulinarisch. So gibt's zum Beispiel gegrilltes Hähnchen mit Kochbananen aus Westafrika, Snacks aus Ghana und Cocktails aus Kamerun und Nigeria. Außerdem werden typisch nigerianische und ugandische Tänze getanzt und es gibt eine Modenschau mit traditioneller bunter Kleidung aus Ghana, Nigeria und dem Senegal. Organisatorin Natalia Kapilima geht es bei der Veranstaltung aber vor allem um eine Sache.
26: Mehrere Personen denken, es gibt nur eine afrikanische Kultur, was nicht stimmt. Jedes Land hat seine eigene Kultur. So, das ist, was wir eigentlich vorstellen möchten.
25: Natalia Kapilima möchte mit dem Afro Summer Festival in Kaiserslautern aber auch ein Zeichen für Vielfalt und Akzeptanz setzen.
26: Mit diesem Afro-Sommerfestival werden die Afrikaner sich sehr wohl fühlen, wie sie zu Hause sind. Und das ist auch zwar wichtig für uns und auch für Deutschland, weil die Afrikaner werden denken, okay, wir sind auch als Schwarzen oder als Afrikaner in Deutschland akzeptiert. Und ich denke, das ist sehr wichtig, weil die Akzeptanz und die Toleranz zur Demokratie von Deutschland gehört.
25: Neben einer Tombola und einer Fotozone mit afrikanisch inspirierter Deko hat das Afro Summer Festival auch einiges an Infos zu bieten. So gibt es zum Beispiel eine Bildergalerie, die zeigt, wie sich die einzelnen Nationen in Afrika im Laufe der Zeit entwickelt haben. Die Veranstalterinnen freuen sich auf neugierige Besucherinnen und Besucher, die Fragen stellen und Interesse zeigen. Letztendlich zählt aber vor allem das Miteinander und dass alle Besucherinnen und Besucher eine gute Zeit haben, sagt Veranstalterin Kapi Lima.
26: Wir möchten auch genau an den Besucher zeigen, wie wir in Afrika genau feiern, wie wir gute Zeit haben, damit alle Spaß haben. Einfach Spaß. Mit Lächeln kommen, genauso wie in Afrika, mit vielen bunten Farben. Einfach genießen, alles probieren, trinken und damit wir alle zu

0: Lesung in der Buchhandlung Roth in Offenburg dabei.
1: Vor der Buchhandlung Roth in der Offenburger Innenstadt stehen schon die ersten Leute. Sie alle haben ein Ticket gekauft für eine Lesung, ohne zu wissen, welcher Autor, welche Autorin eigentlich kommt. Aber das scheint ja auch allen egal zu sein.
2: Ich lasse mich komplett überraschen. Man hat ja schon im Vorfeld was gehört. Es geht um eine Vater-Sohn-Geschichte und da lasse ich mich jetzt drauf ein.
3: Es macht einfach Spaß, den Autoren zuzuhören, auch zu hören, wie gelesen wird, was erzählt wird.
4: Und mit ganz viel Glück haben wir vielleicht den Buchpreisträger dieses Jahres dabei. Wer weiß.
1: Auch Ingrid Steiner-Graf von der Buchhandlung Roth ist gespannt auf die Blind-Date-Lesung. Es ist das erste Mal, dass die Buchhandlung so etwas organisiert. Und dann gleich mit einem oder einer Nominierten des Deutschen Buchpreises. Ingrid Steiner-Graf.
5: Das ist für uns eine Ehre. Wir haben uns riesig gefreut, dass wir Zuschlag gekriegt haben und haben das jetzt auch akribisch vorbereitet und freuen uns unheimlich, dass eben einer der 20 Nominierten der Longlist bei uns ist.
1: Und dann ist es soweit. Im Obergeschoss der Buchhandlung zwischen Fantasy-Roman und Fahrradreiseführern tritt Ingrid Steiner-Graf auf eine kleine Holzbühne.
6: Es wird ganz still.
5: Nun aber Schluss mit der Geheimniskrämerei, denn irgendwann müssen wir ja mal dieses Geheimnis lüften. Unser Überraschungsgast ist männlich. Er ist schweizerisch-italienischer Herkunft, heute Abend aus Bern angereist. Wir begrüßen zusammen Giuliano Musio.
1: Giuliano Musio, der Autor aus Bern, ist in Deutschland noch ziemlich unbekannt. Die Nominierung für den Deutschen Buchpreis kam für ihn völlig überraschend.
7: Ich habe es zuerst gar nicht geglaubt. Ich habe es dann geglaubt, als ich es schriftlich bekommen habe. Es hat einen direkten Einfluss auf mein Schreiben, weil es mir auch zeigt, dass der Weg, den ich eingeschlagen habe, richtig ist. Und ich mir gerade in den letzten Monaten öfter überlegt habe, ob ich etwas ändern müsste, damit meine Texte mehr gesehen und gehört werden. Und jetzt habe ich diese Bestätigung, nein, so wie ich es mache, ist es richtig.
1: Nominiert ist Giuliano Musio für seinen Roman Aus anderem Holz. Das Buch ist eine moderne Pinocchio-Adaption. Es spielt in den 1980er Jahren in Norditalien. Pinocchio ist zu diesem Zeitpunkt keine Holzpuppe mehr, sondern ein erwachsener Mensch. Und das schon seit 13 Jahren. Trotzdem fühlt er sich in diesem Menschsein immer noch fremd.
8: Doch bald zeigte sich, dass die Menschwerdung mangelhaft war. Geppetto sah Zuckungen in Pinos Gesicht, stellte fest, dass der Gang seines Jungen hölzern geblieben war. Manchmal glaubte er sogar, ein Knarren in Pinos Gelenken zu hören. Wenn Pino sich verletzte, gerann sein Blut verdächtig schnell.
1: Es ist das erste Mal, dass Giuliano Musio öffentlich aus seinem neuen Buch liest. Das Publikum in Offenburg hängt gebannt an seinen Lippen, auch als er von seinen Recherchen für den Roman in Bergamo erzählt. Zuerst wollte er nur einen Monat dort bleiben, am Ende wurden es 15. Der Ort und seine Erfahrungen dort haben die Geschichte maßgeblich geprägt. Zum Beispiel wollte Musio, passend zum Italien der 80er Jahre und dem damals beliebten Italo-Disco, Szenen in Bergamo in einer Diskothek einbauen.
8: Als ich dann ein paar Leute kennengelernt habe, habe ich sie gefragt, ja, wie war das in den 80er Jahren, wo waren die Diskotheken? Und die Antwort war, es gab in ganz Bergamo keine Diskotheken. Der Grund war, dass der Bischof von Bergamo im Zweiten Weltkrieg einen Pakt mit der Mutter Gottes geschlossen hat. Wenn die Stadt nicht bombardiert wird, dann verzichtet man auf Vergnügungslokale. Ich weiß nicht, ob es noch zeitlich begrenzt war, 50 Jahre oder so, aber sie haben es auf jeden Fall.
1: Und so musste Giuliano Musio sein ursprüngliches Konzept immer wieder umwerfen. Zum Glück, wie er heute sagt. Und wie hat dem Publikum das Blind Date gefallen?
4: Ja, ganz, ganz toll. Einfach lustig, spannend, tolle Einblicke eben in diese Veränderung von ihm. Also hat sich auf jeden Fall gelohnt.
9: Geht mir genauso. Ich fand ihn sehr charmant, fand den Text auch toll. Fand es eine tolle Idee, auf Pinocchio sowas aufzubauen und auch, dass es so frei aufgebaut wurde. Gut, dass wir es gemacht haben.
1: Ein gelungenes Blind Date also.
0: Und im Oktober stellt sich dann raus, ob man einem Buchpreisträger gegenüber saß.
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0: Wir schauen heute nochmal auf die Gamescom. In diesem Jahr geht es ja viel um Demokratieförderung und auch Tierschutz. Wie das zusammengeht, Gaming und Tierschutz, hören Sie gleich hier bei uns im Programm.
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11: Um 15.30 Uhr mit Rahel Ehret. Nach der Sturzflut in Nepal und Tibet ist die Zahl der Todesopfer auf mehr als 540 gestiegen. Hunderte Menschen werden noch vermisst, darunter mehrere Deutsche. Eine vierköpfige deutsche

0: deutsche Familie sei gerettet worden, teilte die nepalesische Armee mit. Aus Berlin berichtet Nicole Markwald.
1: Der Sprecher des Auswärtigen Amtes erklärte, die deutschen Botschaften in Kathmandu und Peking stünden in engem Kontakt mit den Familien der Betroffenen. Doch die Lage in dem Katastrophengebiet sei nach wie vor unübersichtlich. Darüber hinaus stellt die Bundesregierung finanzielle Unterstützung über internationale Hilfsfonds bereit. Der Katastrophenfonds der Internationalen Föderation der Rotkreuz- und Rothalbmondgesellschaften gab 1,2 Millionen Dollar für das nepalesische Rote Kreuz frei. Deutschland unterstützt diesen Fonds seit langem.
0: In Flensburg trifft sich Bundesinnenminister Dobrindt mit seinen EU-Amtskollegen der Ostsee-Anrainerstaaten. Es geht um die Abwehr von Drohnen und anderer Gefahren. Man wolle aus dem Bedrohungsraum Ostsee einen Sicherheitsraum machen, sagte der CSU-Politiker zum Auftakt. Bei dem Treffen soll auch ein gemeinsamer Umgang mit der russischen Schattenflotte besprochen werden. Russland umgeht mit diesen Schiffen das EU-Ölembargo wegen des Ukraine-Kriegs. Der neue König von Norwegen heißt Håkon der Achte. Er übernimmt das Amt seines Vaters Harald des Fünften, der am Morgen mit 89 Jahren gestorben ist. Aus Oslo berichtet Arne Bartram.
2: Tausende Menschen haben sich auf dem Platz vor dem Schloss hier in Oslo versammelt. Sie legen Blumen nieder, schwenken die norwegische Flagge und nehmen Abschied von ihrem König Harald. Norwegens Ministerpräsident Gahr Støre hat in seiner Ansprache gesagt, die Norweger werden sich an König Harald erinnern für seine Liebe zum Volk, seinen Humor und seine Wärme. Mit dem Tod von Harald beginnt auch eine neue Ära für Norwegen. Sein Sohn Håkon ist nun neuer König als Håkon der Achte. Der 53-Jährige hat sich bereits mit der Regierung getroffen und wird vor dem Parlament seinen Eid ablegen. Außerdem wird eine Ansprache des neuen Königs ans Volk erwartet. Eine Krönung gibt es in Norwegen nicht.
0: In Frankreich müssen Menschen ab September eine Gebühr zahlen, wenn sie Kleidung von Billighändlern wie Shein oder Temu bestellen. Damit will die Regierung in Paris gegen das Geschäftsmodell sogenannter Wegwerfmode vorgehen. Laut den veröffentlichten Regeln fallen für Unterhosen oder Socken zusätzlich 50 Cent an. Auf ein T-Shirt kommen 2 und für eine Jeans 9 Euro. Umweltstaatssekretär Lefebvre erklärte, es dürfe nicht sein, dass ein Kleidungsstück in Rekordzeit von der Ladenfläche in die Mülltonne wandere. Der Mörder der US-amerikanischen Studentin Amy Lopez legt keine Rechtsmittel gegen seine Verurteilung ein. Damit muss er lebenslang in Haft. Das Landgericht Koblenz stellte außerdem eine besondere Schwere der Schuld fest. Die Staatsanwaltschaft zeigte sich erleichtert, dass der heute 81-Jährige ein Geständnis abgelegt hatte. Damit habe das Verfahren abgekürzt werden können. Die Studentin war vor 30 Jahren ermordet worden. Neue DNA-Tests hatten den Täter überführt. Unwetter mit Sturm, Starkregen und Hagel haben in der Bodenseeregion teils große Schäden angerichtet. In Bohlingen, einem Stadtteil von Singen, wurden laut Feuerwehr mehr als 100 Hausdächer abgedeckt. Bäume blockieren Straßen. Die Ortszufahrten sind gesperrt. Im Raum Reutlingen und im Kreis Ludwigsburg stürzten Bäume um, Keller liefen voll. Zwischen Stuttgart und Schwäbisch Hall blockieren Bäume die Bahnschienen. Verletzte wurden nicht gemeldet. Auch in der West- und Nordwestschweiz gab es Sturm- und Hagelschäden. Im Kanton Schaffhausen wurden Windgeschwindigkeiten von bis zu 142 Kilometern pro Stunde gemessen. In Monaco sind die Spiele der Ligaphase der europäischen Fußballwettbewerbe Europa League und Conference League ausgelost worden. In der Europa League trifft Hoffenheim unter anderem auf Crystal Palace und Sturm Graz. Leverkusen bekommt es unter anderem mit Olympique Marseille und Salzburg zu tun. Beide Bundesligisten treten gegen Beşiktaş Istanbul an. Die Gegner von Freiburg in der Conference League heißen unter anderem AS Monaco und Twente Enschede. SWR Nachrichten, Redaktion Peter Mühlfeit.
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4: 15.34 Uhr am Freitagnachmittag. Es gibt ja Videospiele, von denen wusste man gar nicht, dass man sie braucht. Das Baustellenfiasko von Stuttgart 21, das bekommt jetzt ein eigenes, in dem es darum geht, den irrelangen Fußweg in den alten Bahnhof Rhein so schnell es geht zu schaffen. Eine absurde Satire mit einem Hauch von Horror, heißt es vom Entwicklerstudio. So skurril ein Videospiel zu Stuttgart 21 klingt, so seltsam fühlte sich für viele wohl auch erstmal an. wenn Sie vom Tierschutzbund hören, der jetzt auf der Gamescom vertreten ist und auch ein eigenes Spiel bewirbt. Ich habe mit Hester Pommerening vom Deutschen Tierschutzbund gesprochen. Das Spiel ist ein Teil des Fortnite-Universums, heißt Animal Rescue Tycoon, und man steuert eine Figur, die zu unterschiedlichsten Tierschutzeinsätzen gerufen wird. Erwarten Sie, dass dieses Spiel wirklich gespielt wird, oder hat man einfach eine Plattform gesucht, um junge Menschen einfach zu erreichen?
5: Nee, es wird tatsächlich auch schon gespielt. Also wir haben ja im Ende April gelauncht, und tatsächlich ist auch unser Discord-Server, den es dazu gibt, wirklich mittlerweile gut besucht. Wir haben einige Streamer, Streamerinnen, ja, und eine große Gaming-Community mittlerweile auch aufbauen können, die wirklich tierschutzaffin ist, weil einfach viele sehr, sehr tierlieb sind in der Gaming-Community und auch total bereit sind, sich damit auseinanderzusetzen, Tierschutzprojekte zu unterstützen. Und das ist ganz, ganz toll zu sehen, dass es da schon so einige gibt, die richtig Lust haben auf das Spiel.
4: Jetzt sind ja aber solche Real-Life-Simulatoren oft so ein bisschen verpönt, zumindest wenn man damit vor anderen angeben möchte, ne? Also ich denke da zum Beispiel nur an den Microsoft Flight Simulator, bei dem nicht alle so wirklich gerne zugeben, dass sie ihn spielen, oder Zugsimulationsspiele oder. Ist das beim Label Tierschutz nicht ganz ähnlich?
5: Naja, zum einen ist Tierschutz natürlich ein Thema, mit dem man über Hunde und über Katzen selber vielleicht schon viel Berührung hat, sich aber oft nicht so ganz darunter vorstellen kann, was Tierschützer und Tierschützerinnen eigentlich so Extremes leisten jeden Tag, ne? Also Tierrettungsstationen, Tierauffangstationen haben ja einen Alltag, von dem wir oft gar nicht so wirklich viel mitbekommen, aber uns immer wieder auch damit beschäftigen, weil wir vielleicht selber Tiere haben. So, das heißt, da ist schon mal so ein bisschen mehr Berührungsfläche da. Und dann ist das Spiel selber aber auch gar nicht von der Optik her so realistisch, sondern sieht wirklich niedlich aus. Das heißt, man kann es auch an einem Nachmittag einfach mal ganz gemütlich spielen. Das Schöne ist aber, dass es wirklich an echten Erfahrungen orientiert ist. Also da ist unsere Expertise eingeflossen, ne, auch aus eigenen Einrichtungen wie unserem Tierschutzzentrum Weidefeld, wo ja man dann wirklich den Tierschutz mal hautnah kennenlernen kann, aber trotzdem immer mit einer spielerischen Optik und mit diesem Niedlichkeitsfaktor, würde ich sagen.
4: Gut, aber das ist ja bei Eisenbahnsimulationen oder Flugzeugsimulationen ganz ähnlich. Vielleicht muss man da auch einfach ein Stück weit dann schon in der Bubble drin sein. Es geht ja natürlich aber auch darum, Nachwuchs auch zu gewinnen für die Tierschutzarbeit, oder?
5: Auf jeden Fall. Ich glaube, wir haben im Gaming-Bereich und gerade unter jungen Menschen so viel Potenzial und tolle Leute, die sich wirklich für Tierschutz interessieren könnten. Und denen wollen wir das natürlich auch ein Stück weit erfahrbar machen, wie dieser Alltag im Tierschutz aussieht. Das Schöne ist auch, dass man gar nicht unbedingt dann direkt zum nächsten Tierheim laufen muss, wenn man gespielt hat. Das erwarten wir gar nicht, sondern dass man direkt über das Spielen selbst schon den Tierschutz unterstützt. Weil tatsächlich pro Spielminute Geld in unsere Arbeit fließt. Das ist eine ganz tolle Kooperation, die wir da nutzen können. Und das heißt, man unterstützt direkt spielerisch auch den Tierschutz, ohne dass man irgendwie von seinem PC aufstehen muss.
4: Wie erreichen Sie denn abseits des Gamings oder der Gamescom noch Nachwuchs für den Tierschutz? Vielleicht jetzt auch ganz ohne die süßen Hunde und Katzen, weil im Tierheim oder im Tierschutz gibt es ja auch noch sehr viel mehr Tiere, die man da pflegen muss.
5: Das stimmt. Wir haben natürlich in den Tierheimen auch Jugendtierschutzgruppen. Da gibt es viele, viele engagierte Jugendliche, die auch wirklich Lust haben. Aber man muss natürlich auch sagen, oft sind es eher, ne, alteingesessene Menschen, die schon lange dabei sind, die den Tierschutz aufrechterhalten und die sich in den Tierheimen engagieren. Deswegen ist es auch eine Idee, jetzt mit diesem Spiel neue Zielgruppen zu erschließen, die Menschen aufmerksam zu machen, junge Menschen aufmerksam zu machen und für Nachwuchs zu sorgen, weil den braucht es einfach im Tierschutz. Wir sind da auf Ehrenamt, auf Menschen, die wirklich Lust haben, auch Tieren zu helfen, angewiesen und ja, hoffen, dass wir das da so ein Stück weit drüber näher bringen können.
4: Der Deutsche Tierschutzbund ist auch auf der Gamescom vertreten und präsentiert dort das Spiel Animal Rescue Tycoon, auch zur Nachwuchsgewinnung. Darüber habe ich mit Hester Pommerening vom Deutschen Tierschutzbund gesprochen.
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4: Der Fall Amy Lopez hat die Menschen bewegt, nicht nur in Koblenz und Umgebung. Jetzt, gut 30 Jahre später, gibt es ein Urteil gegen den Mörder der jungen Amerikanerin. Die damals 24-Jährige hatte von ihrem Vater eine Europareise geschenkt bekommen. Erste Station Koblenz. Als sie am 26. September 1994 hoch zur Jugendherberge auf die Festung Ehrenbreitstein wollte, kam sie dort nie an. Ein Mann verfolgte sie, versprach eine Abkürzung zu kennen, lockte sie in eine abseits gelegene Kammer, legte ihr Handschellen an, vergewaltigte und tötete sie. Jahrzehntelang galt der Fall als Cold Case, also als ungelöster Kriminalfall, bis modernste DNA-Analysemethoden die Ermittler auf die Spur des heute 81-jährigen Täters brachten. Heute wurde er zu lebenslanger Haft verurteilt. Andreas Kriesam berichtet.
6: Wieder einmal ist der Sitzungssaal 128 im Koblenzer Landgericht bis auf den letzten Platz besetzt. Der Vorsitzende Richter Rupert Stehlin verließ das Urteil. Lebenslange Haft und besondere Schwere der Schuld. Das heißt, der heute 81-Jährige wird auch mit 96 Jahren nicht wieder frei sein. Dem Urteil haben auch der am Stock gehende 86-jährige Vater und der Bruder der Ermordeten über eine Übersetzerin zugehört. Immer auch mit dem Blick auf den Angeklagten. In einem Brief, der am vergangenen Verhandlungstag vorgelesen wurde, hatte der Vater erklärt, der Verlust liege wie ein Schatten über seinem Leben. Seine Rechtsanwältin Katrin Kienle kennt seine Stimmungslage.
7: Das Urteil kann selbstverständlich nicht die Tat ungeschehen machen. Es kann auch Amy nicht zurückbringen. Aber der Vater und der Bruder von Amy haben mir mitgeteilt, dass sie eigentlich über die ganze Zeit hinweg nie ihren inneren Frieden finden konnten, solange wie der Täter nicht gefasst war. Und ich hoffe einfach, dass es ihnen jetzt gelingt, diesen Frieden zu finden. Wir hatten jetzt auch noch nicht die Möglichkeit, direkt nach dem Urteil mit ihnen zu sprechen. Ich denke, das ist aber auch so ein intimer Moment, der sollte, glaube ich, auch einfach privat bleiben.
6: Die Details des Tathergangs habe er sich nicht anhören wollen und können, sagte der Vater seinem Rechtsanwalt Welf Kienle. Aber das Urteil heute wollte er schon hören, berichtet der Anwalt.
8: Es war ihnen ausgesprochen wichtig und ich fand ausgesprochen beeindruckend über die ganze Zeit, mit wie viel Haltung sie das alles gemacht haben. Also ich bin beeindruckt.
6: Auch der verurteilte Mörder ergriff zum Schluss erstmals das Wort. Er nehme das Urteil an, verzichte auf das Einlegen von Rechtsmitteln. Und er gestehe seine Schuld ein, das sei das Einzige, was er noch gut machen könne. Verteidiger Rechtsanwalt Volker Klein war in ständigem Austausch mit dem Beschuldigten.
9: Es war vorher so abgesprochen, egal was hier rauskommt, dass auf Rechtsmittel verzichtet wird, im Hinblick auf die Angehörigen, die heute auch im Gerichtssaal waren, dass die jetzt ihren Seelenfrieden finden können. Sie haben den Angeklagten gesehen, sie haben den Mörder ihrer Tochter gesehen. Und wissen, dass dieses Urteil rechtskräftig ist und dass er nicht mehr aus der Haft entlassen wird.
6: Auch die Staatsanwaltschaft verzichtete auf weitere Rechtsmittel. Damit ist das Urteil rechtskräftig. Oberstaatsanwältin Andrea Meyer ist froh, dass der Prozess schon nach 4 statt nach 8 Verhandlungstagen zu Ende gegangen ist. Sie ist immer noch von dem Statement der Angehörigen von Amy Lopez berührt.
10: Ich hoffe, dass es auch den Angeklagten etwas bewegt hat. Er hat sich ja relativ empathielos gezeigt während dem Lauf der Hauptverhandlung. Aber vielleicht war das eine Gelegenheit, dass er sich mal mit seiner schrecklichen Tat auseinandersetzen wird.
6: Dafür hat der 81-Jährige in der JVA Wittlich jetzt mindestens 15 Jahre Zeit.
4: Andreas Kriesam berichtete über das Urteil, das heute gefallen ist, gegen den Vergewaltiger und Mörder von Amy Lopez.
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4: Heute kann es örtlich schwere Gewitter geben, zwischendurch aber auch Sonne bei 20 bis 25 Grad.
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4: Nach der Sturzflut in Nepal und Tibet ist die Zahl der Todesopfer auf mehr als 540 gestiegen. Hunderte Menschen werden noch vermisst, darunter mehrere Deutsche. In Flensburg trifft sich Bundesinnenminister Dobrindt mit seinen EU-Amtskollegen der Ostsee-Anrainerstaaten. Es geht um die Abwehr von Drohnen und anderen Gefahren. Der neue König von Norwegen heißt Håkon der Achte. Der Sohn des am Morgen verstorbenen Königs Harald des Fünften wählte nach Regierungsangaben diesen Titel. Er werde das Familienmotto beibehalten. Alles für Norwegen. In Monaco sind die Spiele der Ligaphase der europäischen Fußballwettbewerbe Europa League und Conference League ausgelost worden. In der Europa League trifft Hoffenheim unter anderem auf Crystal Palace und Sturm Graz. Leverkusen bekommt es unter anderem mit Olympique Marseille und Salzburg zu tun. Beide Bundesligisten treten gegen Beşiktaş Istanbul an. Der Gegner von Freiburg in der Conference League heißt unter anderem AS Monaco, genauso wie Twente Enschede.
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11: Für alle, die einen Fußballfan in der Familie haben, waren das harte Wochen jetzt. Ohne WM und ohne Bundesliga. Ab heute hat diese Person dann aber wieder einen Trainer-Teilzeitjob am Wochenende. Die neue Bundesliga-Saison startet nämlich. In dieser Spielzeit sind wieder 4 Teams aus Rheinland-Pfalz und Baden-Württemberg dabei. Mainz, Hoffenheim, Freiburg und Stuttgart. Wir wollen darauf blicken, wie die Südwestclubs zum Start in die Saison aufgestellt sind. Dazu habe ich mit Ann-Kathrin Rose aus der SWR Sportredaktion gesprochen. Schauen wir doch zuerst mal auf Stuttgart. Die dürfen ja heute Abend zum Auftakt schon gegen Bayern ran. Die Ambitionen dürften groß sein nach der sehr erfolgreichen vergangenen Saison. Was ist denn drin für Stuttgart?
12: Ja, mit Blick auf die gesamte Saison, nicht nur auf heute Abend, würde ich sagen viel, weil der VfB eben nicht nur in der vergangenen Spielzeit einen Schritt gemacht hat, sondern das eine kontinuierliche Entwicklung ist. Und die Stuttgarter, die haben, und das ist eine ganz wichtige Nachricht, den Kern des Teams zusammengehalten. Es gab bis auf Keeper Alexander Nübel eigentlich keine nennenswerten Abgänge. Dafür hat sich der VfB verstärkt mit Stürmer Jenan Pecinovic und mit Mittelfeldstratege Grischa Prömel. Der ist ja aus Hoffenheim gekommen. Und im Tor, da soll dann Dennis Seimen die neue Nummer 1 werden. Der ist gerade mal 20. Das ist eine mutige, aber auch sehr konsequente Entscheidung. Weil Seimen aber aktuell noch verletzt ist, wird er heute Abend nicht zwischen den Pfosten stehen. Fabian Bredlo hütet gegen die Bayern das Tor. Im Pokal hat er das ganz gut gemacht. Ja, und dann im Rest der Saison heute die Bayern. Dann aber die Dreifachbelastung Bundesliga, Pokal und Champions League. Ganz viel Euphorie, aber auch ein bisschen Belastung. Und deshalb wird das ein ganz wichtiger Gradmesser für den VfB.
11: Ja, ein paar personelle Veränderungen hast du ja schon angesprochen. Eine ist ja sehr populär. Es gibt einen neuen Kapitän bei den Schwaben, DFB-Dauerjoker Dennis Undaff. Was sieht denn Trainer Sebastian Hoeneß in ihm, was Julian Nagelsmann nicht gesehen hat?
12: Ja, überspitzt gesagt, ein Gesprächspartner auf Augenhöhe. Das hat Sebastian Hoeneß klargemacht. Der schätzt Dennis Undaff. Für ihn ist er ein unverzichtbarer Spieler in seinem Team, das ist klar. Aber er ist eben auch so viel mehr. Und auch deshalb, glaube ich, ist Undaff einer, der ganz wichtig ist für den VfB, auf dem Platz und in der Kabine. Und der viel mehr ist als so ein lustiger Knipser. Der ist ein Vorbild für kleine Jungs und kleine Mädchen. Und auch deshalb hat er jetzt eben die neue Rolle Kapitän und löst damit ja Atakan Karasor ab, der nicht immer ganz unumstritten war, vor allen Dingen mit Blick auf seine Vorbildfunktion.
11: Auch Hoffenheim, wenn wir jetzt mal auf die anderen Südwestteams schauen, spielt ja international in dieser Saison. Können die Kraichgauer das auch über diese Spielzeit hinaushalten?
12: Naja, sie wollen es auf jeden Fall. Auch weil die TSG in der vergangenen Saison, und das haben viele, glaube ich, vergessen auf dieses internationale Geschäft, ja so ein bisschen die Überraschungsmannschaft war. In der Vorsaison sind sie fast abgestiegen und haben sich dann innerhalb dieser Saison zum Champions-League-Anwärter gemausert, haben dann am Ende den Sprung in die Europa League geschafft. Und jetzt ist das Ziel, dieses Top-Niveau zu festigen.
11: Ja, und dann schauen wir nach Freiburg, wo es ja jetzt gerade ganz aktuelle Nachrichten gab. Keeper Atubolu wechselt zu Eintracht Frankfurt, erstmal nur auf Leihbasis, er soll aber langfristig bleiben. Braucht sie jetzt eine neue Nummer 1 in Freiburg oder rückt einfach jemand aus dem eigenen Stall nach?
12: Ja, es gibt sie schon, die neue Nummer 1, weil Noah Atubolu, der Freiburger Junge, ja sehr früh seinen Wechselwunsch hinterlegt hat, hat der Sportclub reagiert und Mio Backhaus von Werder Bremen geholt. Der hat in der vergangenen Saison seine erste Bundesliga-Saison gespielt und dabei Eindruck hinterlassen. Der ist ja erst 22 Jahre jung, muss man fast sagen. Und jetzt die neue Nummer 1 beim SC. Mio Backhaus hat seine ersten 3 Pflichtspiele für den Sportclub schon gemacht, beim ersten Rundensieg im Pokal und die beiden Conference-League-Spiele gegen den schottischen Club Motherwell. Und gerade gestern Abend im Rückspiel, da war dann eben schon sichtbar, dass Backhaus noch ein bisschen Zeit brauchen wird und ja auch Geduld wahrscheinlich, um anzukommen in dieser neuen Rolle. Aber ja, das wird eine neue Aufgabe und beim Bundesliga-Start der Freiburger am Sonntag dann gegen Bremen, gegen seinen Ex-Verein, da wird der Fokus dann wieder auf Mio Backhaus liegen.
11: Ja, was mich natürlich ganz besonders gefreut hat jetzt in dieser ersten Runde des DFB-Pokals, ist der sehr deutliche Sieg von Mainz 05 im Pokal. 9:0 gegen Krischow. Ist bei den Mainzern also jetzt alles bereit für eine ähnliche Dominanz in der Bundesliga? Ich hoffe ja auf ein Ja.
12: Sagen wir mal so. Also das 9:0, da will ich dir jetzt nicht alle Illusionen rauben. Das wird jetzt nicht das Standard-Bundesliga-Ergebnis für die Mainzer sein, weil selbst Aufsteiger wie Paderborn an diesem ersten Spieltag dann doch andere Gegner sind als Krischow. Eishockeyshow, dieser kleine Club aus der Lausitz, Oberligist, gegen den war es deutlich. In der Bundesliga, bin ich mir fast sicher, wird es deutlich schwieriger für die Mainzer. Aber es gibt auch gute Nachrichten, nämlich Nadim Amiri. Der bleibt und diese Konstanz und im Fall von Amiri auch die Konstante ist ganz wichtig für die Mainzer. Die wollen einfach eine ganz ruhige und unaufgeregte Saison und vielleicht gibt's für dich ja auch mal ein 9:0.
4: Ich würde mich freuen. Danke, Ann-Kathrin.
11: 15.50 Uhr. Die Bundesliga geht also jetzt heute Abend los, aber Fußball ist ja nicht nur Fußball-Bundesliga, sondern eben auch die ganz vielen Vereine hier in der Region. Einer davon ist der TV Stetten im Rems-Murr-Kreis. Dort spielt Gabriel Hartmann, ein schwuler Mann, der zeigen will, dass beides geht. Männerfußball und Schwulsein. Laura Grabowski hat ihn getroffen.
13: Flutlicht auf dem Fußballplatz in Stetten im Rems-Murr-Kreis. Kreisliga. Im Tor steht Gabriel Hartmann, 37 Jahre alt.
14: Hi, ich bin der Gabriel, bin Torwart beim TV Stetten und schwul.
13: Heute sagt er das locker, mit vollem Selbstbewusstsein. Aber der Weg dahin, der war hart. Schwul sein und Fußball spielen, das passt für Gabriel nämlich lange nicht zusammen. Viele Jahre versteckt er seine Sexualität vor seinen Mitspielern.
14: Ja, es war tatsächlich mit viel Anstrengung für mich verbunden, weil du musst wirklich jeden Tag aufs Neue dir überlegen, was sage ich, kann ich es so sagen? Also diese Fassade aufrechtzuerhalten, das war schon enormer Druck, enorme Energie, die ich da habe reinstecken müssen.
13: Dazu gehört auch das Weglächeln homophober Kommentare wie schwuler Pass. Mit Anfang 20 wird Gabriel das alles zu viel.
14: Irgendwann habe ich gesagt, ich möchte mich eigentlich nicht mehr verstellen, ich möchte ich selber sein. Und irgendwann bin ich an den Punkt gekommen, wo ich dann eben diese Reißleine habe ziehen müssen und mich habe entscheiden müssen zwischen Fußball und mir selber.
13: Er entscheidet sich für sich selbst und hört von heute auf morgen mit dem Fußball auf.
14: Das waren wirklich zwei harte Jahre, wo ich dann schlussendlich auch weg war, weil die Leidenschaft zum Fußball, die geht ja nicht plötzlich weg, die bleibt ja weiterhin bestehen. Und dann deine 3-4 Mal die Woche, wo du dann auf dem Sportplatz verbringst, die vermisst du natürlich schon extrem, muss ich sagen.
13: Ein Zufall in einem Stuttgarter Club ändert alles. Gabriel trifft einen ehemaligen Teamkollegen. Sie reden über früher und irgendwann über die Frage, warum spielt Gabriel eigentlich nicht mehr?
14: Dann habe ich einfach offen, frei heraus auch gesagt, hör zu, so ist es, ich bin schwul und ich glaube, in meiner Welt passt es nicht zusammen. Und seine Reaktion war eben, nee, überhaupt nicht, das passt hervorragend zusammen. Und es war natürlich enorm befreiend.
13: Für Gabriel ist klar, er kommt zurück. Sein Team nimmt ihn sofort wieder auf und steht voll und ganz hinter ihm. Zum Beispiel sein heutiger Trainer Simon Becker.
15: Ja, ich als Mannschaftskapitän oder der Mannschaftsrat damals hat dann halt vor der Mannschaft gesagt, dass es, wenn jemand ein Problem hätte mit der Situation, dann müsste es jetzt den Sportplatz verlassen oder halt sagen, dass es ihn stört, weil wir haben es akzeptiert.
13: Beim TV Stetten ist Schwulsein und Fußballspielen jetzt kein Thema mehr. Bei anderen Amateurmannschaften aber womöglich schon. Und im Profifußball, da lebt aktuell kein einziger Spieler offen schwul. Auch deshalb will Gabriel seine Geschichte teilen.
14: Manche Themen müssen einfach erstmal ins Rampenlicht gebracht werden, damit sie irgendwann so selbstverständlich werden, dass es irgendwann nicht mehr berichtenswert ist. Wenn es auch nur einem einzigen geholfen hat, dass es für ihn ein Stück weit leichter geworden ist, es Normalität in seinem Verein sein zu lassen, dann habe ich mein Ziel tatsächlich auch schon erreicht.
4: Laura Grabowski hat Gabriel Hartmann getroffen, einen schwulen Mann, der zeigen will, dass Männerfußball und Schwulsein zusammengeht.
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16: Trotz schwächelnder Konjunktur und geopolitischer Risiken hat die Landesbank Baden-Württemberg LBBW im ersten Halbjahr 26 ein leichtes Plus verbucht. Der Nettogewinn legte um 0,4% auf knapp 480 Millionen Euro zu. Aus der SWR-Wirtschaftsredaktion Tamara Land.
17: Richtig gut lief es bei der LBBW nur im Privatkundengeschäft. Mit Geldanlagen, Wertpapiergeschäften und Vermögensverwaltung verdiente die LBBW deutlich mehr als im Vorjahreszeitraum. Bei den Firmenkunden hingegen verzeichnete die Landesbank einen Gewinnrückgang von rund 13%. Die Bank begründet das damit, dass sie sich gegen Risiken absichern muss. Sie bildet Rückstellungen für den Fall, dass Unternehmen Kredite nicht zurückzahlen oder Insolvenz anmelden müssen. Auch im Bereich Immobilien und Infrastruktur ist das Ausfallrisiko groß. Insgesamt hat die LBBW ihre sogenannte Risikovorsorge deshalb auf gut 120 Millionen Euro erhöht. An ihrer Prognose für das Gesamtjahr hält die Bank jedoch fest, man gehe unverändert davon aus, das Geschäftsjahr 2026 mit einem Gewinn von 1,1 Milliarden Euro vor Steuern abzuschließen, erklärte LBBW-Chef Neske. Das wäre allerdings weniger als im Jahr davor. 2025 hatte die LBBW noch knapp 1,3 Milliarden Euro Gewinn vor Steuern gemacht. Tamara Land, SWR Wirtschaftsredaktion.
16: Bei der Porsche-Tochter Cellforce in Kirchentelensfurt im Kreis Tübingen gibt es weiter Ärger. Der Betriebsrat des Batteriezellunternehmens wirft dem Mutterkonzern Porsche in einer Pressemitteilung vor, die Suche nach Investoren zu behindern. Offensichtlich ist der Betriebsrat unzufrieden damit, wie Porsche mit seiner Tochterfirma Cellforce umgeht. Klar war ja bereits, dass Porsche die Firma zur Entwicklung und Herstellung von Batteriezellen für E-Autos massiv schrumpfen will. Über 200 Mitarbeiter wurden bereits entlassen. Jetzt hat der Betriebsrat den Eindruck, dass Porsche die Suche nach Investoren verhindere. Ein Sprecher des Betriebsrats sagte das gegenüber dem SWR. Porsche möchte die Vorwürfe hingegen nicht kommentieren. In Düsseldorf ist die weltgrößte Campingmesse gestartet. Bis Ende kommender Woche präsentieren mehr als 800 Aussteller ihre Neuheiten. Peter Hild fasst die Trends zusammen.
18: Es wird immer individueller für die Caravaning-Fans. Vom Camper über den Campervan bis zum Wohnwagen gibt's immer mehr unterschiedliche Fahrzeuge auf dem Markt. Aus der Branche heißt es, Campen sei längst keine Nische mehr, sondern in allen Gesellschafts- und Altersschichten angekommen. Besonders im Trend sind derzeit unter anderem Offroad-Modelle mit Allradantrieb und mehr Bodenfreiheit für unwegsames Gelände, ebenso wie Dachzelte. Beides bekommt erstmals auf der Messe seinen eigenen Ausstellungsbereich. Aber auch Weltpremieren werden gezeigt, wie eine kleine aufblasbare Campingküche. Viele Hersteller präsentieren außerdem neue Lösungen, um den Platz in den Fahrzeugen weiter zu optimieren. Immer mehr Menschen wollen ihren Wagen aber auch selbst um- oder ausbauen. Auch dafür gibt's auf der Düsseldorfer Messe Tipps von Profis. Der Boom der vergangenen Jahre ist in der Caravan-Branche allerdings ein wenig abgeebbt. Es wurden zuletzt weniger Fahrzeuge verkauft. Trotzdem gibt es in Deutschland fast dreimal so viele Wohnmobile wie vor 10 Jahren, inzwischen mehr als 1 Million. Die Veranstalter des Caravan-Salon hoffen bis Ende kommender Woche auf mehr als 250.000 Besucher. Aus Düsseldorf, Peter Hild.
16: Und wir schauen auf die Börse, dort fasst Thomas Spindler die Entwicklung zusammen.
19: Schafft die deutsche Konjunktur den Sprung aus der Krise? In den vergangenen Tagen gab es einige ermutigende Signale. So fiel das Wirtschaftswachstum im zweiten Quartal mit plus 0,3% stärker aus als erwartet. Und die deutschen Exporte erreichten einen Höchstwert. Nun sendet auch die Chemiebranche ein Lebenszeichen. Zum ersten Mal seit 4 Jahren bewerten die Chemieunternehmen ihre Geschäftslage wieder positiv. Das teilte das Münchner Ifo-Institut heute mit. Neben der Autoindustrie und dem Maschinenbau gehört die Chemiebranche zu Deutschlands wichtigsten Industriezweigen. Im vergangenen Jahr lag der Umsatz der Pharma- und Chemieindustrie bei rund 220 Milliarden Euro. Dabei profitieren die Chemiekonzerne aktuell ausgerechnet von der Krise im Nahen Osten. Es ist eine Sonderkonjunktur. Die Blockade der Straße von Hormuz sorge für Lieferausfälle in Asien. Deshalb steige die Nachfrage nach chemischen Erzeugnissen aus Deutschland, heißt es von den IFO-Experten. Lebenszeichen oder schon Trendwende? Laut IFO-Institut würden die hohen Energie- und Standortkosten die Chemiebranche aber weiter belasten. Die Frage ist also, wie es nach einem Ende der Sonderkonjunktur weitergeht.
16: Soweit die Wirtschaftsmeldungen. Es ist 1:16 Uhr.
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20: Ich bin Simon Dörr. Norwegen hat einen neuen König. Håkon heißt er. Er hat jetzt heute am Nachmittag den Thron bestiegen und folgt seinem Vater, König Harald, der jetzt mit 89 Jahren gestorben ist. Was sich dadurch für Norwegen, Europa und vor allen Dingen für das norwegische Königshaus selbst ändert, habe ich mit der royalen Expertin des SWR besprochen. Das Gespräch hören Sie in etwa 5 Minuten hier bei uns im Programm direkt nach den Nachrichten.
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20: Heute gibt's kräftige Schauer und Gewitter in Rheinland-Pfalz und Baden-Württemberg. Örtlich sind Starkregen, Hagel, Sturm oder sogar Orkanböen drin. Das Ganze bei 20 Grad zum Beispiel in Nürburg oder 26 Grad, die in Mülheim höchstens erreicht werden. 16 Uhr jetzt.
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0: Um 16 Uhr mit Rahel Ehret. Auf ihrer Fraktionsklausur in Münster haben sich Union und SPD auf einen konkreten Reformfahrplan geeinigt. Was Bundeskanzler Merz schon für den letzten Herbst angekündigt hatte, soll jetzt umgesetzt werden. Aus dem Hauptstadtstudio Sabine Henkel.
21: Reformen zur Rente, zur Gesundheit und Pflege, aber auch im Bereich der Steuern und am Arbeitsmarkt sollen in den nächsten Wochen angestoßen und bis zum Jahresende gesetzt werden. Einige Vorhaben müssen zunächst noch von den zuständigen Ministern und Ministerinnen im Gesetzentwürfe geschrieben werden, auch das zur Rente. Die Fraktionsvorsitzenden Mirsch und Frey haben mehrfach betont, dass sie von einem Kompromiss auch bei der Rente mit 63 überzeugt sind. Die Klausur in Münster diente vor allem der Selbstvergewisserung und dem Aufbau einer neuen Arbeitsbeziehung zwischen den Fraktionschefs.
0: Eine 4-köpfige deutsche Familie ist aus dem Katastrophengebiet in der Grenzregion von Nepal und Tibet gerettet worden. Sie seien per Hubschrauber ausgeflogen worden, sagte ein nepalesischer Armeesprecher. Das Auswärtige Amt in Berlin sprach am Mittag von einer niedrigen zweistelligen Zahl deutscher Staatsangehöriger, die nach der Sturzflut noch vermisst würden. Die Zahl der Todesopfer ist mittlerweile auf mindestens 540 gestiegen. Die Rettungsarbeiten waren zeitweise unterbrochen. Experten hatten mit einer weiteren Flutwelle gerechnet. Unsere Asien-Korrespondentin Lena Bodewein berichtet.
22: Zwei Seen haben sich an den Flussläufen im tibetischen Grenzgebiet zu Nepal aufgestaut und waren übergelaufen. Die Behörden hatten Sorge, dass sie sich sturzflutartig ergießen könnten. Die Pegel der Flüsse waren laut Beobachtern kurz angeschwollen, aber bei weitem nicht in dem Maß wie am Mittwochmorgen. Nach wie vor sind viele Bereiche der betroffenen Himalaya-Region nicht über den Landweg zu erreichen. Sie können nur durch die Luft versorgt werden. Die nepalesische Armee hat nach eigenen Angaben mehr als 3000 Menschen gerettet.
0: Nach dem Tod des norwegischen Königs Harald V. ist die Krone unmittelbar an seinen Sohn Håkon übergegangen. Der bisherige Kronprinz ist nach der norwegischen Verfassung automatisch König. Seine Frau Mette Marit Königin. Eine Krönungszeremonie gibt es nicht. Der 53-Jährige wird in den kommenden Tagen vor dem norwegischen Parlament seinen Eid als König Håkon VIII. Ablegen. Trotz der jüngsten Skandale um das Königshaus genießt er hohes Ansehen im Land. In Frankreich müssen Menschen ab September eine Gebühr zahlen, wenn sie Kleidung von Billighändlern wie Shein oder Temu bestellen. Damit will die Regierung in Paris gegen sogenannte Wegwerfmode vorgehen. Laut den veröffentlichten Regeln fallen für Unterhosen oder Socken zusätzlich 50 Cent an. Auf ein T-Shirt kommen 2 und für eine Jeans 9 Euro. Umweltstaatssekretär Lefebvre sagte, es dürfe nicht sein, dass Kleidung in Rekordzeit von der Ladenfläche in die Mülltonne wandere. Unwetter mit Sturm, Starkregen und Hagel haben in der Bodenseeregion teils große Schäden angerichtet. In Bohlingen, einem Stadtteil von Singen, wurden laut Feuerwehr mehr als 100 Hausdächer abgedeckt. Im Raum Reutlingen und im Kreis Ludwigsburg stürzten Bäume um, Keller liefen voll. Verletzte wurden nicht gemeldet. Auch in der West- und Nordwestschweiz gab es Sturm- und Hagelschäden. Im Kanton Schaffhausen wurden Windgeschwindigkeiten von bis zu 142 Kilometern pro Stunde gemessen. Der Schweizer Komponist und Sänger Andreas Schärer wird mit dem Trier Jazz Award ausgezeichnet. Der Preisträger verfüge über eine außergewöhnliche stimmliche Vielseitigkeit und Kreativität, urteilte die Jury. Der Preis wird nächste Woche im Rahmen des Mosel Musikfestivals überreicht. Er ist mit 7.500 Euro dotiert. In Monaco sind die Spiele der Ligaphase der europäischen Fußballwettbewerbe Europa League und Conference League ausgelost worden. In der Europa League trifft Hoffenheim unter anderem auf Crystal Palace und Sturm Graz. Leverkusen bekommt es unter anderem mit Olympique Marseille und Salzburg zu tun. Zu den Gegnern von Freiburg in der Conference League zählen AS Monaco und Twente Enschede. SWR Nachrichten, Redaktion Peter Mühlfeit.
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20: Um 16.04 Uhr am Freitagnachmittag. Ein König für alle Menschen des Landes sein, das ist der Anspruch, den alle Monarchen zumindest nach außen an sich haben wohl. Wirklich geklappt hat das bisher bei den wenigsten. König Harald von Norwegen war da anders. Er hat immer wieder öffentlich gesagt, wie sehr ihm auch Minderheiten am Herz liegen. Jetzt ist er im Alter von 89 Jahren gestorben. Auch Bundespräsident Steinmeier hat Harald gewürdigt. Aus Berlin berichtet Hauptstadtkorrespondent Dietrich Karlmeurer.
1: Deutschland verliert einen großen Freund. Mit diesen Worten hat Bundespräsident Frank-Walter Steinmeier auf den Tod von König Harald V. von Norwegen reagiert. In einem Kondolenzschreiben an Haralds Sohn und Nachfolger König Håkon VIII. Sprach er der Königsfamilie und dem norwegischen Volk sein Mitgefühl aus. Steinmeier würdigte Harald V. als engagiertes Staatsoberhaupt. Der König habe sein Leben in den Dienst seines Landes gestellt und sich mit großer Kraft für Norwegen eingesetzt. Die enge Verbundenheit der Menschen mit ihrem König zeige sich auch in diesen Tagen. Der Bundespräsident erinnerte an die engen Beziehungen zwischen Deutschland und Norwegen. Harald V. habe die Freundschaft beider Länder geprägt. Auch die Beziehungen nach dem Zweiten Weltkrieg habe er weiter gefestigt. Mit seinem Tod verliere nicht nur Deutschland einen Freund. Europa verliere zudem einen wichtigen Versöhner.
20: Ich habe mit Annelie Malun über diesen sehr besonderen König gesprochen. Sie ist royale Expertin im SWR. Wie sehr hat König Harald denn auch die Politik in Norwegen geprägt? Die Haltung eines Königs hat ja Einfluss, auch ohne eine direkte Mitwirkung im politischen Tagesgeschäft.
2: Ja, natürlich. Also er hatte immer wieder auch ja mit das politische Geschäft geprägt, indem er sich natürlich, er wurde ja informiert, ja, jede Woche, ist ja klar. Aber er hat natürlich auch im Grunde auch so eine Richtung vorgegeben. Also eben auch dieser Wandel, den es ja auch jetzt gab, auch in den vergangenen, ich sage mal 30 Jahren. Und ist ja natürlich auch an Norwegen nicht vorbeigegangen, gesellschaftlich gesehen, wirtschaftlich gesehen. Und deswegen hat er da auch dann immer so seine Akzente gesetzt. Und man muss natürlich auch sagen, es geht ja auch um diesen abgelehnten EU-Beitritt, ja. Und dennoch hat er das auch immer wieder unterstützt, also nicht öffentlich, aber natürlich gab es auch Reden von ihm. Aber dennoch, man muss sagen, er hat das schon auch so mitgelenkt, aber sehr zurückhaltend. Und das hat ihn natürlich auch ausgemacht. Und nach diesen Terroranschlägen 2011, da hat er auch immer in den Jahren danach immer wieder gesagt, gerade so bei den Gedenkveranstaltungen, dass man ja an die Demokratie, an die Menschenwürde und an die Toleranz denken muss und sie auch zu verteidigen hat. Also man sieht, er war halt auch in dieser Beziehung, was auch das politische, gesellschaftliche betrifft, auch immer sehr, sehr stark auch engagiert und jedenfalls so gut und so viel er es eben auch nur durfte, was die Verfassung natürlich auch so vorgesehen hat.
20: Mit seiner weltoffenen Haltung, gerade zum Beispiel gegenüber queeren Menschen oder Menschen aus anderen Ländern, hat er ja gerade bei jüngeren Menschen Pluspunkte gesammelt, die die Monarchie traditionell ja oft eher ablehnen. Was können sich denn andere Könige von Harald abschauen?
2: Naja, offen für alle Menschen zu sein, ne? Und sein Leitspruch, den er ja hatte, alles für Norwegen, den hatte er übrigens von seinem Vater und Großvater übernommen. Ja, diesen Leitspruch hat er gelebt und auch ausgefüllt. Und er war immer präsent und er hatte auch das Ziel, alle Orte in Norwegen zu besuchen. Und das hat er auch fast geschafft. Und auch seine Nahbarkeit. Er ist auf die Menschen zu, egal wer es war. Und auch nachdem er immer wieder gesundheitlich angeschlagen war, er hat sich immer wieder gezeigt. Er hat sich vor allen Dingen bei den Sportveranstaltungen gezeigt. Das war natürlich auch sehr wichtig und auch so als, sagen wir mal, als Zeichen für die Norweger und Norwegerinnen. Und man muss es auch sagen, er war auch irgendwie unverwüstlich. Er hat alles für die Krone getan. Er ist immer wieder aufgestanden, auch bei Rückschlägen. Und ich denke, so dieses absolute alles für die Krone zu geben. Also da konnten sich auch einige Monarchen auch eine Scheibe abschneiden, um es mal salopp zu sagen. Und er hat ja auch skandalfrei gelebt.
20: Genau das kann man ja vom Rest des norwegischen Königshauses jetzt nicht unbedingt behaupten. Die Frau des jetzt nachfolgenden Königs war mit dem US-Sexualstraftäter Epstein befreundet. Ihr ältester Sohn wurde wegen Vergewaltigungsvorwürfen zu einer Haftstrafe verurteilt. Wie geht's denn jetzt weiter fürs norwegische Königshaus?
2: Ja, also ich muss sagen, König Håkon der Achte übernimmt in einer schwierigen Zeit und man muss sagen, nach einer letzten repräsentativen Umfrage im Februar dieses Jahres war die Zustimmung so niedrig zur Monarchie wie nie. Nur 60% befürworten die Monarchie. Also man sieht, das ist wirklich zurückgegangen, eben gerade wegen auch dieser, ich sag mal, Skandale. Und die Beliebtheit aber von König Harald und seiner Frau Sonja waren immer hoch geblieben. Aber Mette Marit sah bei dieser Umfrage sehr schlecht aus, eben wegen Epstein, eben wegen Marius. Und es gibt auch immer wieder Abstimmungen in Sachen Monarchie, ja, nein. Sie ging bisher immer positiv fürs Königshaus aus, aber man weiß ja nicht, was kommt, ja. Und ich sage mal, Kronprinzessin Ingrid Alexandra wird eine größere Rolle übernehmen. Das wird klar sein, mehr als ihr wahrscheinlich lieb ist. Sie musste ja ihren Auslandsaufenthalt in Australien frühzeitig abbrechen, wieder zurückkommen nach Norwegen. Natürlich auch wegen ihrer Mutter, Mette Marit. Und ich bin gespannt, welche Rolle in Zukunft Mette Marit tatsächlich übernehmen wird. Also gerade wegen ihrer neuen Lunge und eben auch wegen dieser Skandale. Und die kann sie nicht einfach abschütteln.
20: Der norwegische König Harald ist jetzt mit 89 Jahren gestorben und darüber habe ich mit Annelie Malun gesprochen, der royalen Expertin im SWR. 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
20: Um jetzt 16.10 Uhr. Vielleicht erinnern Sie sich noch an den Stuttgarter wohnungslosen Schwalbe. Wir haben schon häufiger über ihn berichtet, zuerst kurz vor Weihnachten vergangenes Jahr. Da hat er nämlich 200 Euro für alleinstehende Mütter gespendet, damit die ein schönes Weihnachtsfest mit ihren Kindern haben können. Das Geld hat er sich ersammelt und zwar mit Pfandflaschen. Im Juni wurde dann die Schwalbe-Nest-Stiftung gegründet, die jetzt wohnungslosen Frauen helfen will. SWR-Reporterin Luisa Bleich hat dazu recherchiert. Diese Stiftung läuft richtig gut, oder?
5: Ja, sehr gut sogar. Da kam in den ersten 3 Monaten einfach schon über 100.000 Euro an Spenden zusammen.
20: Das ist ja wirklich sehr viel Geld. Aber wie kam es denn überhaupt dazu, dass diese Stiftung gegründet wurde?
5: Nachdem wir da vor Weihnachten über Schwalbes Spende berichtet hatten, haben sich super viele Menschen bei dem Sozialdienst gemeldet, dem Schwalbe eben seine 200 Euro gespendet hatte. Und die Leute, die waren total gerührt von der Aktion, haben Briefe an Schwalbe geschrieben, wollten dann auch selbst Geld spenden. Und zusammen mit Schwalbe hat der Sozialdienst dann beschlossen, die Stiftung zu gründen.
20: Und wie und auch an wen verteilt die Stiftung dieses gespendete Geld jetzt?
5: Also die Stiftung heißt ja Schwalbennest-Stiftung und zwar deswegen, weil es ein Schutzraum sein soll, also quasi ein Nest für Frauen, die auf der Straße leben. Die Stiftung möchte Angebote für Frauen generell unterstützen, zum Beispiel einen Tagestreff. Femtastisch heißt der und hier können die Frauen jeden Tag vorbeikommen, sich ausruhen, austauschen oder auch zusammen was spielen. Sie können dort auch duschen, Wäsche waschen, günstig Mittagessen. Und das langfristige Ziel der Stiftung ist auch, Wohnraum zu vermitteln. Wir haben auch mit einer gesprochen, die einige Zeit obdachlos war und die ist total dankbar für das Angebot.
7: Also klar, alle Menschen, die auf der Straße sind, haben einen hohen Hilfsbedarf, aber vor allem Frauen haben einen höheren. Erstmal sind Frauen erstmal viel sensibler wie Männer. Das ist einfach so. Man braucht ein offenes Ohr zum Zuhören und Hilfestellungen, gerade Duschen, die körperliche Hygiene. Ach, ich rede auch von mir, ist für mich das Wichtigste, dass ich was Sauberes anhabe. Das ist für mich das Wichtigste. Und es geht vielen Frauen so.
20: Toll, wie so etwas aus einer Einzelaktion dann wachsen kann. Was sagt denn Schwalbe selbst zu diesem Erfolg?
5: Also Schwalbe freut sich natürlich total und er hat uns auch erzählt, dass ihnen wirklich jeder Beitrag hilft.
8: Mir ist jeder wichtig, dass er für die Stiftung einsetzt oder arrangiert. Ich bin für jemanden, der eine Tür hat, für 10 Euro dankbar, genauso wie jemand, der 1.000 Euro spendet. Bin ich auch dankbar.
5: Dazu muss man auch wissen, Schwalbe selbst ist ein super bescheidener Mensch. Er wohnt aus freien Stücken auf der Straße und er sagt selbst, er sei ein Aussteiger und empfinde seinen Lebensstil als Freiheit. Er ist auch Christ und will anderen helfen. Sein Motto ist, er hat alles, was er zum Leben braucht und alles, was er eben nicht braucht, das spendet er.
20: Sehr schöne Geschichte, die unsere Reporterin Luisa Bleich da erzählt hat über die Schwalbennest-Stiftung in Stuttgart.
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20: Heute kann es örtlich kräftige Gewitter geben. Morgen wird es ruhiger bei Sonne und Wolken und Temperaturen bis 27 Grad.
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20: Um 16.14 Uhr. Auf ihrer Fraktionsklausur in Münster haben sich Union und SPD auf einen konkreten Reformfahrplan geeinigt. Was Bundeskanzler Merz schon für den letzten Herbst angekündigt hatte, soll jetzt umgesetzt werden. Reformen zur Rente, zur Gesundheit und zur Pflege. Eine vierköpfige deutsche Familie ist aus dem Katastrophengebiet in der Grenzregion von Nepal und Tibet gerettet worden. Sie seien per Hubschrauber ausgeflogen worden, das sagte ein nepalesischer Armeesprecher. Das Auswärtige Amt in Berlin sprach am Mittag von einer niedrigen zweistelligen Zahl deutscher Staatsangehöriger, die nach der Sturzflut noch vermisst würden. In Frankreich müssen Menschen ab September eine Gebühr zahlen, wenn sie Kleidung von Billighändlern wie Shein oder Temu bestellen. Damit will die Regierung in Paris gegen das Geschäftsmodell sogenannter Wegwerfmode vorgehen. Laut den veröffentlichten Regeln fallen für Unterhosen oder Socken zusätzlich 50 Cent an, auf ein T-Shirt kommen 2 und für eine Jeans 9 Euro. Unwetter mit Sturm, Starkregen und Hagel haben in der Bodenseeregion teils große Schäden angerichtet. In Bohlingen, einem Stadtteil von Singen, wurden laut Feuerwehr mehr als 100 Hausdächer abgedeckt. Die Ortszufahrten sind gesperrt. Im Raum Reutlingen und im Kreis Ludwigsburg sind Bäume umgestürzt. Und zwischen Stuttgart und Schwäbisch Hall blockieren Bäume die Bahnschienen. Verletzte gibt es nach jetzigem Stand nicht.
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20: Um 3:45. Die Hitze ist ja jetzt so langsam rum und mit dem Herbst gehen jetzt überall in der Region die Weinfeste los. Eins der ersten ist das Öxle-Fest in Pforzheim. Unsere Reporterin Annika Joost war da.
6: Mit seinem Zylinder fällt Edgar Theurer auf dem Öxle-Fest in Pforzheim sofort auf. Viele Besucherinnen und Besucher drehen sich um und machen Fotos von ihm. Aber nicht alle wissen, wen er darstellen will.
9: Wissen Sie denn, wer dieser nette Herr hier ist?
10: Der Mann mit dem Zylinder.
9: Leider nicht.
23: Keine Ahnung.
9: Nö. Weißt du, wer er ist?
23: Nee, aber ich würde es gern.
6: Na, dann müssen wir wohl doch noch einen Tipp geben.
9: Auf was für einem Fest sind wir hier denn heute?
23: Auf dem,
9: dieser Extra-Typ da, nachdem es benannt ist.
6: Ganz genau. In der Zeit des Öxle-Fests schlüpft Edgar Theurer immer wieder in die Rolle von Christian Ferdinand Öxle. Der echte Tüftler hat vor rund 250 Jahren gelebt und in Pforzheim die für die Weinherstellung wichtige Öxle-Waage entwickelt. Sie wird bis heute noch genutzt. Dem Öxle-Darsteller macht es Spaß, über die Errungenschaften des Pforzheimer Erfinders aufzuklären. Er geht von Tisch zu Tisch, holt immer wieder die Öxle-Waage raus und erklärt, wie genau das Messgerät funktioniert.
24: Und diese Skala hat der Öxle erfunden. Und wenn man das in der Traube Most steckt, kann man an der Skala ablesen, wie viel Zucker in diesem Most ist. Und je mehr Zucker, desto mehr gibt es beim Gären im Fass. Mit Hefezugabe und allem gibt es Alkohol.
6: Seit 2 Jahren spielt Edgar Theurer den Herrn Öxle.
24: Ich lag an einem Freitagnachmittag, kurz nachdem ich in Rente gegangen bin, daheim auf dem Sofa. Das Telefon schellt und eine ehemalige Kollegin von der Touristinfo ruft an. Herr Theurer, Sie machen doch Führungen im Gasometer. Können Sie sich vorstellen, wir brauchen einen Herrn Öxle. Da habe ich gesagt, ha. Klingt interessant, kann ich mir vorstellen. So kommt man zu einem Öxle.
6: Das Öxle-Fest geht noch bis zum 6. September. Bis dahin schlüpft Edgar Theurer immer wieder in die Rolle der historischen Figur.
20: Vom Öxle-Fest in Pforzheim zum Afro-Summer-Festival in Kaiserslautern. Hier wird noch der Sommer gefeiert und es geht darum, afrikanische Kulturen erlebbar zu machen. Morgen findet es zum ersten Mal statt und unsere Reporterin Annika Mages weiß schon, was die Besucherinnen und Besucher im Theodor-Zink-Museum erwartet.
25: Afrikanisches Essen, afrikanische Tänze, afrikanische Musik. Beim Afro Summer Festival werden verschiedene afrikanische Traditionen und Kulturen vorgestellt. Die Veranstalterinnen haben sich aus jeder Region des Kontinents 2 bis 3 Länder ausgesucht, die beim Festival präsentiert werden. Auch kulinarisch. So gibt's zum Beispiel gegrilltes Hähnchen mit Kochbananen aus Westafrika, Snacks aus Ghana und Cocktails aus Kamerun und Nigeria. Außerdem werden typisch nigerianische und ugandische Tänze getanzt und es gibt eine Modenschau mit traditionellen individueller bunter Kleidung aus Ghana, Nigeria und dem Senegal. Organisatorin Natalia Kapilima geht es bei der Veranstaltung aber vor allem um eine Sache.
10: Mehrere Personen denken, es gibt nur eine afrikanische Kultur, was nicht stimmt. Jedes Land hat seine eigene Kultur. So, das ist, was wir eigentlich vorstellen möchten.
25: Natalia Kapilima möchte mit dem Afro Summer Festival in Kaiserslautern aber auch ein Zeichen für Vielfalt und Akzeptanz setzen.
10: Mit diesem Afro-Sommerfestival werden die Afrikaner sich sehr wohl fühlen, wie sie zu Hause sind. Und das ist auch zwar wichtig für uns und auch für Deutschland, weil die Afrikaner werden sich werden denken, okay, wir sind auch als Schwarzen oder als Afrikaner in Deutschland akzeptiert. Und ich denke, das ist sehr wichtig, weil die Akzeptanz und die Toleranz zur Demokratie von Deutschland gehört.
25: Neben einer Tombola und einer Fotozone mit afrikanisch inspirierter Deko hat das Afro Summer Festival auch einiges an Infos zu bieten. So gibt es zum Beispiel eine Bildergalerie, die zeigt, wie sich die einzelnen Nationen in Afrika im Laufe der Zeit entwickelt haben. Die Veranstalterinnen freuen sich auf neugierige Besucherinnen und Besucher, die Fragen stellen und Interesse zeigen. Letztendlich zählt aber vor allem das Miteinander und dass alle Besucherinnen und Besucher eine gute Zeit haben, sagt Veranstalterin Kapilima.
10: Wir möchten auch genau an den Besucher zeigen, wie wir hier in Afrika genau feiern, wie wir gute Zeit haben, damit alle Spaß haben, einfach Spaß. Mit Lächeln kommen, genauso wie in Afrika, mit vielen bunten Farben, einfach genießen, alles probieren, trinken und damit wir alle zusammen feiern und dass sie die afrikanische Kultur entdecken.
25: Die Veranstalterinnen rechnen mit 300 bis 500 Besucherinnen und Besuchern. Man freue sich vor allem auf den kulturellen Austausch mit vielen verschiedenen Nationen, sagt Kapilima. Wenn das Festival in Kaiserslautern gut ankommt, dann soll es in Zukunft auch noch in anderen deutschen Städten stattfinden.
4: Ja, und um Begegnungen geht es auch bei diesem Blind Date, von dem wir Ihnen jetzt erzählen. Die Longlist für den Deutschen Buchpreis 2026 steht nämlich fest. Im Oktober ist die Preisverleihung und Literaturbegeisterte in ganz Deutschland können jetzt schon die Autorinnen und Autoren der nominierten Titel kennenlernen. Und zwar auf einem Blind Date. Besser gesagt, auf einer Blind Date-Lesung. Das Besondere daran, erst am Abend selbst erfährt das Publikum, welcher der Nominierten zu Gast ist. Meine Kollegin Paulina Flath war bei einer solchen Blind Date-Lesung in der Buchhandlung Roth in Offenburg dabei.
11: Vor der Buchhandlung Roth in der Offenburger Innenstadt stehen schon die ersten Leute. Sie alle haben ein Ticket gekauft für eine Lesung, ohne zu wissen, welcher Autor, welche Autorin eigentlich kommt. Aber das scheint ja auch allen egal zu sein.
12: Ich lasse mich komplett überraschen. Man hat ja schon im Vorfeld was gehört. Es geht um eine Vater-Sohn-Geschichte und da lasse ich mich jetzt drauf ein.
13: Es macht einfach Spaß, den Autoren zuzuhören, auch zu hören, wie gelesen wird, was erzählt wird.
14: Und mit ganz viel Glück haben wir vielleicht den Buchpreisträger dieses Jahres dabei. Wer weiß.
11: Auch Ingrid Steiner-Graf von der Buchhandlung Roth ist gespannt auf die Blind Date-Lesung. Es ist das erste Mal, dass die Buchhandlung so etwas organisiert. Und dann gleich mit einem oder einer Nominierten des Deutschen Buchpreises. Ingrid Steiner-Graf.
15: Das ist für uns eine Ehre. Wir haben uns riesig gefreut, dass wir Zuschlag gekriegt haben und haben das jetzt auch akribisch vorbereitet und freuen uns unheimlich, dass eben einer der 20 Nominierten der Longlist bei uns ist.
11: Und dann ist es soweit. Im Obergeschoss der Buchhandlung zwischen Fantasy-Roman und Fahrradreiseführern tritt Ingrid Steiner-Graf auf eine kleine Holzbühne.
26: Es wird ganz still. Nun aber Schluss mit der Geheimniskrämerei, denn irgendwann müssen wir ja mal dieses Geheimnis lüften. Unser Überraschungsgast ist männlich. Er ist schweizerisch-italienischer Herkunft, heute Abend aus Bern angereist. Wir begrüßen zusammen Giuliano Musio.
11: Giuliano Musio, der Autor aus Bern, ist in Deutschland noch ziemlich unbekannt. Die Nominierung für den Deutschen Buchpreis kam für ihn völlig überraschend.
27: Ich habe es zuerst gar nicht geglaubt. Ich habe es dann geglaubt, als ich es schriftlich bekommen habe. Es hat einen direkten Einfluss auf mein Schreiben, weil es mir auch zeigt, dass der Weg, den ich eingeschlagen habe, richtig ist. Und ich mir gerade in den letzten Monaten öfter überlegt habe, ob ich etwas ändern müsste, damit meine Texte mehr gesehen und gehört werden. Und jetzt habe ich diese Bestätigung, nein, so wie ich es mache, ist es richtig.
11: Nominiert ist Giuliano Musio für seinen Roman Aus anderem Holz. Das Buch ist eine moderne Pinocchio-Adaption. Es spielt in den 1980er Jahren in Norditalien. Pinocchio ist zu diesem Zeitpunkt keine Holzpuppe mehr, sondern ein erwachsener Mensch. Und das schon seit 13 Jahren. Trotzdem fühlt er sich in diesem Menschsein immer noch fremd.
27: Doch bald zeigte sich, dass die Menschwerdung mangelhaft war. Geppetto sah Zuckungen in Pinos Gesicht, stellte fest, dass der Gang seines Jungen hölzern geblieben war. Manchmal glaubte er sogar, ein Knarren in Pinos Gelenken zu hören. Wenn Pino sich verletzte, gerann sein Blut verdächtig schnell.
11: Es ist das erste Mal, dass Giuliano Musio öffentlich aus seinem neuen Buch liest. Das Publikum in Offenburg hängt gebannt an seinen Lippen. Auch als er von seinen Recherchen für den Roman in Bergamo erzählt. Zuerst wollte er nur einen Monat dort bleiben, am Ende wurden es 15. Der Ort und seine Erfahrungen dort haben die Geschichte maßgeblich geprägt. Zum Beispiel wollte Musio, passend zum Italien der 80er Jahre und dem damals beliebten Italo-Disco, Szenen in Bergamo in einer Diskothek einbauen.
27: Als ich dann ein paar Leute kennengelernt habe, habe ich sie gefragt, ja, wie war das in den 80er Jahren, wo waren die Diskotheken? Und die Antwort war, es gab in ganz Bergamo keine Diskotheken. Der Grund war, dass der Bischof von Bergamo im Zweiten Weltkrieg einen Pakt mit der Mutter Gottes geschlossen hat. Wenn die Stadt nicht bombardiert wird, dann verzichtet man auf Vergnügungslokale. Ich weiß nicht, ob es noch zeitlich begrenzt war, 50 Jahre oder so, aber sie haben es auf jeden Fall.
11: Und so musste Giuliano Musio sein ursprüngliches Konzept immer wieder umwerfen. Zum Glück, wie er heute sagt. Und wie hat dem Publikum das Blind Date gefallen?
0: Ja, ganz, ganz toll. Einfach lustig, spannend, tolle Einblicke eben in diese

0: hin bestenfalls zu schlagen. Die drei großen Namen sind sicher Olympique Lyon, Crystal Palace und Beşiktaş Istanbul. Die weiteren Gegner sind Olympiakos Piräus, Sturm Graz, Ferencváros Budapest, Iraklion Kreta und der RSC Anderlecht. Das Conference League Finale steigt in Istanbul. Da möchte der SC Freiburg gerne mit dabei sein. Die namhaften Gegner des SC sind sicherlich AS Monaco und Panathinaikos Athen. Zudem bekommen es die Freiburger mit Twente Enschede, Trabzonspor und den beiden Außenseitern Jablonec aus Tschechien und Kaunas aus Litauen zu tun.
1: Die genauen Spielpläne für die Europa League und die Conference League kommen in den nächsten Tagen, also genau dann, wenn in der Bundesliga die neue Saison eröffnet wird. Heute Abend das erste Spiel Bayern München gegen den VfB Stuttgart. Ja, und ab morgen dann auch die anderen Südwestclubs wie zum Beispiel Hoffenheim ab 15.30 Uhr beim 1. FC Köln im Einsatz. Trainer Christian Ilzer.
2: Morgen ist Bundesliga, da geht das Tempo, die Geschwindigkeit nochmal ein Stück nach oben und darauf werden wir uns einstellen, zu dem gilt es halt auch, die Atmosphäre, die Emotion, die dort auf uns wartet, dann auch gut zu handeln.
1: Morgen Nachmittag dann auch das erste Saisonspiel für den FSV Mainz 05 daheim gegen Aufsteiger Paderborn und der SC Freiburg startet am Sonntag mit einem Heimspiel gegen Bremen. Wir kommen zur Leichtathletik. Der deutsche Sprint-Europameister Owen Anser lehnt wie erwartet die von der nationalen Anti-Doping-Agentur vorgeschlagene Sperre ab. Hintergrund des Ganzen ist der Vorwurf einer im Sommer verweigerten Dopingprobe. Frage an unseren Reporter Jens Gideon: Warum geht Owen Anser den Schritt, den Vorschlag abzulehnen?
3: Ja, der Europameister ist von seiner Unschuld überzeugt und möchte sie beweisen. Eine Zustimmung zu der von der nationalen Anti-Doping-Agentur NADA vorgeschlagenen 4-Jahres-Sperre wäre aus Ansers Sicht einem Schuldeingeständnis gleichgekommen und das wollte er auf keinen Fall. Daran konnte auch die Aussicht auf eine Reduzierung des Strafmaßes nichts ändern. Hätte er dem Vorschlag der NADA nämlich zugestimmt, dann wäre die Sperre auf 3 Jahre reduziert worden. Owen Anser und sein Anwalt Rainer Czerki haben fristgerecht abgelehnt und verlangt, dass ein Verfahren vor dem deutschen Sportschiedsgericht eingeleitet wird.
1: Vielen Dank an Jens Gideon. Wie lange das ganze Verfahren ab jetzt noch dauern wird, ist unklar. Soweit der Sport für den Moment. Die Zeit ist es 16.28 Uhr.
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5: Am Freitagnachmittag um 16.28 Uhr. Ich bin Simon Dörr. Gestern haben wir ja schon von SWR-Gaming-Experte Daniel Isengard gehört, wie viel auf der Gamescom in diesem Jahr für Demokratieförderung passiert. Die Gamescom ist ja immerhin die weltgrößte Videospielmesse, die aktuell in Köln läuft. Das Gespräch mit Daniel Isengard können Sie jederzeit in ARD-Sounds nachhören. Tierschutz kann man in Köln gerade auch spielerisch erleben. Der Tierschutzbund hat auf der Messe nämlich auch einen Stand. Wie Tierschutz und Gaming zusammenpassen, das hören Sie gleich hier in SWR aktuell, direkt nach den Nachrichten um 16.30 Uhr.
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5: Heute ziehen immer wieder kräftige Schauer und teils schwere Gewitter durch Rheinland-Pfalz und Baden-Württemberg. Lokal kann es auch Unwettergefahr durch Starkregen, Hagel und Sturm oder sogar Orkanböen geben, vor allem Dingen in Baden-Württemberg. In Rheinland-Pfalz und Baden ist es in den nächsten Stunden auch für längere Zeit trocken. In der Nacht lockert es dann auf bei 16 bis minimal 11 Grad.
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6: Um 16.30 Uhr mit Marc Wengschick. Eine 4-köpfige deutsche Familie ist aus dem Katastrophengebiet in der Grenzregion von Nepal und Tibet gerettet worden. Sie seien per Hubschrauber ausgeflogen worden, sagte ein nepalesischer Armeesprecher. Das Auswärtige Amt in Berlin sprach am Mittag von einer niedrigen zweistelligen Zahl deutscher Staatsangehöriger, die nach der Sturzflut noch vermisst würden. Die Zahl der Todesopfer ist mittlerweile auf mindestens 540 gestiegen. Die Rettungsarbeiten waren zeitweise unterbrochen. Experten hatten mit einer weiteren Flutwelle gerechnet. Unsere Asien-Korrespondentin Lena Bodewein berichtet.
7: Zwei Seen haben sich an den Flussläufen im tibetischen Grenzgebiet zu Nepal aufgestaut und waren übergelaufen. Die Behörden hatten Sorge, dass sie sich sturzflutartig ergießen könnten. Die Pegel der Flüsse waren laut Beobachtern kurz angeschwollen, aber bei weitem nicht in dem Maß wie am Mittwochmorgen. Nach wie vor sind viele Bereiche der betroffenen Himalaya-Region nicht über den Landweg zu erreichen. Sie können nur durch die Luft versorgt werden. Die nepalesische Armee hat nach eigenen Angaben mehr als 3000 Menschen gerettet.

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1: Union und SPD wollen die vor der Sommerpause beschlossenen Reformen bis zum Jahresende umsetzen. Das sei ein fester Fahrplan, an dem sich die Menschen orientieren könnten, bekräftigte der SPD-Fraktionsvorsitzende Miersch nach einer zweitägigen Klausurtagung der Fraktionsspitzen in Münster. Dazu gehören die Reformen der Rente und der Einkommenssteuer. In einem gemeinsam beschlossenen Papier werden auch Maßnahmen zum Klimaschutz, Arbeits- und Mietrecht sowie zum Bürokratieabbau aufgelistet. Die Grünen fordern vom Bund ein Sofortprogramm für den Hitzeschutz. Auf ihrer Vorstandsklausur in Berlin haben sie Maßnahmen vorgeschlagen, mit denen Kitas, Krankenhäuser, Alten- und Pflegeeinrichtungen besser gegen Hitze geschützt werden sollen. Aus Berlin berichtet Ruth Kirchner.
2: Klimaanlagen sollten dort eingesetzt werden, wo sie aus gesundheitlichen Gründen notwendig sind. Um für mehr Schatten und Abkühlung in den Städten zu sorgen, solle der Bund bis 2030 eine Million zusätzliche Straßenbäume finanzieren. Die Grünen fordern auch, den Alltag der Menschen bei großer Hitze zu erleichtern, mit Trinkbrunnen, Nebelduschen und Sonnensegeln in den Städten. Auch das soll über ein Bundesprogramm finanziert werden.
1: Nach dem Tod des norwegischen Königs Harald V. ist die Krone unmittelbar an seinen Sohn Håkon übergegangen. Der bisherige Kronprinz ist nach der norwegischen Verfassung automatisch König, seine Frau Mette Marit Königin. Eine Krönungszeremonie gibt es nicht. Der 53-Jährige wird in den kommenden Tagen vor dem norwegischen Parlament seinen Eid als König Håkon der VIII. Ablegen. Trotz der jüngsten Skandale um das Königshaus genießt er hohes Ansehen im Land. In Frankreich müssen Menschen ab September eine Gebühr zahlen, wenn sie Kleidung von Billighändlern wie Shein oder Temu bestellen. Damit will die Regierung in Paris gegen sogenannte Wegwerfmode vorgehen. Laut den veröffentlichten Regeln fallen für Unterhosen oder Socken zusätzlich 50 Cent an, auf ein T-Shirt kommen 2 und für eine Jeans 9 Euro. Umweltstaatssekretär Lefebvre sagte, es dürfe nicht sein, dass Kleidung in Rekordzeit von der Ladenfläche in die Mülltonne wandere. Unwetter mit Sturm, Starkregen und Hagel haben in der Bodenseeregion teils große Schäden angerichtet. In Bohlingen, einem Stadtteil von Singen, wurden laut Feuerwehr mehr als 100 Hausdächer abgedeckt. Im Raum Reutlingen und im Kreis Ludwigsburg stürzten Bäume um, Keller liefen voll. Verletzte wurden nicht gemeldet. Auch in der West- und Nordwestschweiz gab es Sturm- und Hagelschäden. Im Kanton Schaffhausen wurden Windgeschwindigkeiten von bis zu 142 Kilometern pro Stunde gemessen. In Monaco sind die Spiele der Ligaphase der europäischen Fußballwettbewerbe Europa League und Conference League ausgelost worden. In der Europa League trifft Hoffenheim unter anderem auf Crystal Palace und Sturm Graz. Leverkusen bekommt es unter anderem mit Olympique Marseille und Salzburg zu tun. Zu den Gegnern von Freiburg in der Conference League zählen AS Monaco und Twente Enskede. SWR Nachrichten, Redaktion Peter Mühlfeld.
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4: 16.34 Uhr am Freitagnachmittag. Es gibt ja Videospiele, von denen wusste man gar nicht, dass man sie braucht. Das Baustellenfiasko von Stuttgart 21 bekommt jetzt ein eigenes, in dem es darum geht, den irrelangen Fußweg in den alten Bahnhof so schnell es geht zu schaffen. Eine absurde Satire mit einem Hauch von Horror, das heißt es vom Entwicklerstudio. So skurril ein Videospiel zu Stuttgart 21 klingt, so seltsam fühlt es sich für viele wohl auch erstmal an, wenn sie vom Tierschutz Bund hören, der jetzt auf der Gamescom vertreten ist und auch ein eigenes Spiel bewirbt. Ich habe mit Hester Pommerening vom Deutschen Tierschutzbund gesprochen. Das Spiel ist ein Teil des Fortnite-Universums, heißt Animal Rescue Tycoon und man steuert eine Figur, die zu unterschiedlichsten Tierschutzeinsätzen gerufen wird. Erwarten Sie, dass dieses Spiel wirklich gespielt wird oder hat man einfach eine Plattform gesucht, um junge Menschen einfach zu erreichen?
5: Nee, es wird tatsächlich auch schon gespielt. Also wir haben ja im April, Ende April gelauncht und tatsächlich ist auch unser Discord-Server, den es dazu gibt, wirklich mittlerweile gut besucht. Wir haben einige Streamer, Streamerinnen, ja, und eine große Gaming-Community mittlerweile auch aufbauen können, die wirklich tierschutzaffin ist, weil einfach viele sehr, sehr tierlieb sind in der Gaming-Community und auch total bereit sind, sich damit auseinanderzusetzen, Tierschutzprojekte zu unterstützen. Und das ist ganz, ganz toll zu sehen, dass es da schon so einige gibt, die richtig Lust haben auf das Spiel.
4: Jetzt sind ja aber solche Real-Life-Simulatoren oft so ein bisschen verpönt, zumindest wenn man damit so vor anderen angeben möchte. Ne? Also ich denke da zum Beispiel nur an den Microsoft Flight Simulator, bei dem nicht alle so wirklich gerne zugeben, dass sie ihn spielen, oder Zugsimulationsspiele oder. Ist das beim Label Tierschutz nicht ganz ähnlich?
5: Naja, zum einen ist Tierschutz natürlich ein Thema, mit dem man über Hunde und über Katzen selber vielleicht schon viel Berührung hat, sich aber oft nicht so ganz darunter vorstellen kann, was Tierschützer und Tierschützerinnen eigentlich so Extremes leisten jeden Tag. Ne? Also Tierrettungsstationen, Tierauffangstationen haben ja einen Alltag, von dem wir oft gar nicht so wirklich viel mitbekommen, aber uns immer wieder auch damit beschäftigen, weil wir vielleicht selber Tiere haben. So, das heißt, da ist schon mal so ein bisschen mehr Berührungsfläche da. Und dann ist das Spiel selber aber auch gar nicht von der Optik her so realistisch, sondern sieht wirklich niedlich aus. Das heißt, man kann es auch an einem Nachmittag einfach mal ganz gemütlich spielen. Das Schöne ist aber, dass es wirklich an echten Erfahrungen orientiert ist. Also da ist unsere Expertise eingeflossen, ne, auch aus eigenen Einrichtungen wie unserem Tierschutzzentrum Weidefeld, wo ja man dann wirklich den Tierschutz mal hautnah kennenlernen kann, aber trotzdem immer mit einer spielerischen Optik und mit diesem Niedlichkeitsfaktor, würde ich sagen.
4: Gut, aber das ist ja bei Eisenbahnsimulationen oder Flugzeugsimulationen ganz ähnlich. Vielleicht muss man da auch einfach ein Stück weit dann schon in der Bubble drin sein. Es geht ja natürlich aber auch darum, Nachwuchs auch zu gewinnen für die Tierschutzarbeit, oder?
5: Auf jeden Fall. Ich glaube, wir haben im Gaming-Bereich und gerade unter jungen Menschen so viel Potenzial und tolle Leute, die sich wirklich für Tierschutz interessieren könnten. Und denen wollen wir das natürlich auch ein Stück weit erfahrbar machen, wie dieser Alltag im Tierschutz aussieht. Das Schöne ist auch, dass man gar nicht unbedingt dann direkt zum nächsten Tierheim laufen muss, wenn man gespielt hat. Das erwarten wir gar nicht, sondern dass man direkt über das Spielen selbst schon den Tierschutz unterstützt. Weil tatsächlich pro Spielminute Geld in unsere Arbeit fließt. Das ist eine ganz tolle Kooperation, die wir da nutzen können. Und das heißt, man unterstützt direkt spielerisch auch den Tierschutz, ohne dass man irgendwie von seinem PC aufstehen muss.
4: Wie erreichen Sie denn abseits des Gamings oder der Gamescom noch Nachwuchs für den Tierschutz? Vielleicht jetzt auch ganz ohne die süßen Hunde und Katzen, weil im Tierheim oder im Tierschutz gibt es ja auch noch sehr viel mehr Tiere, die man da pflegen muss.
5: Das stimmt. Wir haben natürlich in den Tierheimen auch Jugendtierschutzgruppen. Da gibt es viele, viele engagierte Jugendliche, die auch wirklich Lust haben. Aber man muss natürlich auch sagen, oft sind es eher alteingesessene Menschen, die schon lange dabei sind, die den Tierschutz aufrechterhalten und die sich in den Tierheimen engagieren. Deswegen ist es auch eine Idee, jetzt mit diesem Spiel neue Zielgruppen zu erschließen, die Menschen aufmerksam zu machen, junge Menschen aufmerksam zu machen und für Nachwuchs zu sorgen, weil den braucht es einfach im Tierschutz. Wir sind da auf Ehrenamt, auf Menschen, die wirklich Lust haben, auch Tieren zu helfen, angewiesen und hoffen, dass wir das da so ein Stück weit drüber näher bringen können.
4: Der Deutsche Tierschutzbund ist auf der Gamescom in Köln vertreten, stellt dort das Spiel Animal Rescue Tycoon vor und hofft natürlich auch auf Nachwuchs.
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4: Um gleich 16.40 Uhr. Die Terroranschläge vom 11. September sind jetzt 25 Jahre her. Und eigentlich kennen wir ja schon länger die genauen Hintergründe, auch wer hinter den Anschlägen gesteckt hat. Eine neue investigative Podcast-Serie hier bei uns in der ARD blickt auf eine Frage, die in diesem Bezug noch umstritten ist, nämlich welche Rolle Saudi-Arabien spielte. Nikolaus Steiner berichtet.
0: Ein Verhör bei der britischen Polizei, Scotland Yard, 2001.
6: A large number of people.
0: Dieser Mann, der damals verhört wird, stammt aus Saudi-Arabien. Er soll den Auftrag gehabt haben, Terroristen zu helfen. Terroristen, die am 11. September 2001 Flugzeuge gekapert haben und in Gebäude gejagt haben. Aber der Mann aus Saudi-Arabien sagt, ich bin unschuldig. Ich habe mit der ganzen Sache nichts zu tun.
6: I don't accept it.
7: We have unconfirmed reports this morning that a plane has crashed into one of the towers of the World Trade Center.
8: Holy shit!
0: Spielte die Regierung Saudi-Arabiens möglicherweise bei den Terroranschlägen vom 11. September 2001 eine Rolle? Und falls ja, welche? Um diese Fragen geht es in der Podcast-Serie Staatsgeheimnis 9/11, die Saudi Connection. Zu hören im Kanal Dark Matters in ARD Sounds.
8: From years and administration to administration, we've seen an active cover-up by the United States government of the Saudi Arabian role's involvement in 9/11.
0: Das ist Brad Eagleson, Präsident der Organisation 9/11 Justice. Er hat seinen Vater bei den Terroranschlägen 2001 verloren und sagt, die US-Regierung vertusche, welche Rolle Saudi-Arabien gespielt habe. Was Brad Eagleson zweifeln lässt, 15 der 19 Attentäter vom 11. September kommen aus Saudi-Arabien, ebenso wie der Al-Qaida-Führer Osama bin Laden. Die saudische Regierung bestreitet dagegen seit Jahren, irgendwas mit den Terroranschlägen zu tun zu haben.
9: There is no involvement of the Saudi government or Saudi government officials in the events of 9/11.
0: Brad Eagleson glaubt das nicht. Er glaubt, dass es einen Auftrag einer staatlichen saudischen Stelle gab, einigen der Attentäter zu helfen.
10: And as a 9/11 community, we set the historical facts right until we get justice and closure.
0: Er und hunderte weitere Angehörige der Opfer wollen Aufklärung, Gerechtigkeit, wie sie sagen, und fordern mehrere Milliarden Dollar Schadenersatz von der saudischen Regierung. Aktuell läuft dazu ein juristisches Verfahren in New York. Ein Bezirksgericht hat der Zivilklage stattgegeben. Saudi-Arabien hat dagegen Berufung eingelegt.
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4: Heute gibt es zum Teil kräftige Gewitter, da kann es dann auch Starkregen, Hagel, Sturm oder sogar Orkanböen geben. Vor allem in Baden-Württemberg besteht Unwettergefahr. In Rheinland-Pfalz und Baden ist es in den nächsten Stunden noch für längere Zeit trocken. Morgen gibt es dann einen Wechsel aus Sonne und Wolken bei bis zu 27 Grad.
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4: 16.43 Uhr. Auf ihrer Fraktionsklausur in Münster haben sich Union und SPD auf einen konkreten Reformfahrplan geeinigt. Was Bundeskanzler Merz schon für den letzten Herbst angekündigt hatte, soll jetzt umgesetzt werden. Reformen zur Rente, zur Gesundheit und zur Pflege. Eine vierköpfige deutsche Familie ist aus dem Katastrophengebiet in der Grenzregion von Nepal und Tibet gerettet worden. Sie seien per Hubschrauber ausgeflogen worden, sagte ein nepalesischer Armeesprecher. Das Auswärtige Amt in Berlin sprach am Mittag von einer niedrigen zweistelligen Zahl deutscher Staatsangehöriger, die nach der Sturzflut noch vermisst würden. Der neue König von Norwegen heißt Håkon der Achte. Der Sohn des am Morgen verstorbenen Königs Harald des Fünften wählte nach Regierungsangaben selbst diesen Titel. Er werde das Familienmotto beibehalten: Alles für Norwegen. Bundespräsident Steinmeier hat den im Alter von 89 Jahren verstorbenen König Harald als Freund Deutschlands gewürdigt. Der Schweizer Komponist und Sänger Andreas Schärer wird mit dem Trier Jazz Award ausgezeichnet. Der Preisträger verfüge über eine außergewöhnliche stimmliche Vielseitigkeit und Kreativität. Das hat die Jury geurteilt. Der Preis ist mit 7.500 Euro dotiert.
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4: Für alle, die einen Fußballfan in der Familie haben, waren das harte Wochen jetzt. Ohne WM und ohne Bundesliga. Ab heute hat diese Person dann aber wieder einen Trainer-Teilzeitjob am Wochenende. Die neue Bundesliga-Saison startet nämlich. In dieser Spielzeit sind wieder vier Teams aus Rheinland-Pfalz und Baden-Württemberg dabei. Mainz, Hoffenheim, Freiburg und Stuttgart. Wir wollen darauf blicken, wie die Südwest-Clubs zum Start in die Saison aufgestellt sind. Dazu habe ich mit Ann-Kathrin Rose aus der SWR-Sportredaktion gesprochen. Schauen wir doch zuerst mal auf Stuttgart. Die dürfen ja heute Abend zum Auftakt schon gegen Bayern ran. Die Ambitionen dürften ja groß sein nach der sehr erfolgreichen vergangenen Saison. Was ist denn drin für Stuttgart?
11: Ja, mit Blick auf die gesamte Saison, nicht nur auf heute Abend, würde ich sagen viel, weil der VfB eben nicht nur in der vergangenen Spielzeit einen Schritt gemacht hat, sondern dass eine kontinuierliche Entwicklung ist. Und die Stuttgarter, die haben, und das ist eine ganz wichtige Nachricht, den Kern des Teams zusammengehalten. Es gab bis auf Keeper Alexander Nübel eigentlich keine nennenswerten Abgänge. Dafür hat sich der VfB verstärkt mit Stürmer Jenan Pecinovic und mit Mittelfeldstratege Grischa Prömel. Der ist ja aus Hoffenheim gekommen. Und im Tor, da soll dann Dennis Seimen die neue Nummer 1 werden. Der ist gerade mal 20. Das ist eine mutige, aber auch sehr konsequente Entscheidung. Weil Seimen aber aktuell noch verletzt ist, wird er heute Abend nicht zwischen den Pfosten stehen. Fabian Bredlo hütet gegen die Bayern das Tor. Im Pokal hat er das ganz gut gemacht. Ja, und dann im Rest der Saison heute die Bayern. Dann aber die Dreifachbelastung Bundesliga, Pokal und Champions League. Ganz viel Euphorie, aber auch ein bisschen Belastung und deshalb wird das ein ganz wichtiger Gradmesser für den VfB.
12: Ja, ein paar personelle Veränderungen hast du ja schon angesprochen. Eine ist ja sehr populär. Es gibt einen neuen Kapitän bei den Schwaben, DFB-Dauerjoker Dennis Undaff. Was sieht denn Trainer Sebastian Hoeneß in ihm, was Julian Nagelsmann nicht gesehen hat?
11: Ja, überspitzt gesagt, ein Gesprächspartner auf Augenhöhe. Das hat Sebastian Hoeneß klargemacht. Der schätzt Dennis Undaff. Für ihn ist er ein unverzichtbarer Spieler in seinem Team, das ist klar. Aber er ist eben auch so viel mehr. Und auch deshalb, glaube ich, ist Undaff einer, der ganz wichtig ist für den VfB, auf dem Platz und in der Kabine. Und der viel mehr ist als so ein lustiger Knipser. Der ist ein Vorbild für kleine Jungs und kleine Mädchen. Und auch deshalb hat er jetzt eben die neue Rolle Kapitän und löst damit ja Atakan Karasor ab, der nicht immer ganz unumstritten war, vor allen Dingen mit Blick auf seine Vorbildfunktion.
12: Auch Hoffenheim, wenn wir jetzt mal auf die anderen Südwestteams schauen, spielt ja international in dieser Saison. Können die Kraichgauer das auch über diese Spielzeit hinaushalten?
11: Naja, sie wollen es auf jeden Fall. Auch weil die TSG in der vergangenen Saison, und das haben viele, glaube ich, vergessen auf dieses internationale Geschäft, ja so ein bisschen die Überraschungsmannschaft war. In der Vorsaison sind sie fast abgestiegen und haben sich dann innerhalb dieser Saison zum Champions-League-Anwärter gemausert, haben dann am Ende den Sprung in die Europa League geschafft. Und jetzt ist das Ziel, dieses Top-Niveau zu festigen.
12: Ja, und dann schauen wir nach Freiburg, wo es ja jetzt gerade ganz aktuelle Nachrichten gab. Keeper Atubolu wechselt zu Eintracht Frankfurt, erstmal nur auf Leihbasis, er soll aber langfristig bleiben. Braucht sie jetzt eine neue Nummer 1 in Freiburg oder rückt einfach jemand aus dem eigenen Stall nach?
11: Ja, es gibt sie schon, die neue Nummer 1, weil Noah Atubolu, der Freiburger Junge, ja sehr früh seinen Wechselwunsch hinterlegt hat, hat der Sportclub reagiert und Mio Backhaus von Werder Bremen geholt. Der hat in der vergangenen Saison seine erste Bundesliga-Saison gespielt und dabei Eindruck hinterlassen. Der ist ja erst 22 Jahre jung, muss man fast sagen. Und jetzt die neue Nummer 1 beim SC. Mio Backhaus hat seine ersten 3 Pflichtspiele für den Sportclub schon gemacht, beim ersten Rundensieg im Pokal und die beiden Conference-League-Spiele gegen den schottischen Club Motherwell. Und gerade gestern Abend im Rückspiel, da war dann eben schon sichtbar, dass Backhaus noch ein bisschen Zeit brauchen wird und ja auch Geduld wahrscheinlich, um anzukommen in dieser neuen Rolle. Aber ja, das wird eine neue Aufgabe und beim Bundesliga-Start der Freiburger am Sonntag dann gegen Bremen, gegen seinen Ex-Verein, da wird der Fokus dann wieder auf Mio Backhaus liegen.
12: Ja, was mich natürlich ganz besonders gefreut hat jetzt in dieser ersten Runde des DFB-Pokals, ist der sehr deutliche Sieg von Mainz 05 im Pokal. 9:0 gegen Krischow. Ist bei den Mainzern also jetzt alles bereit für eine ähnliche Dominanz in der Bundesliga? Ich hoffe ja auf ein Ja.
11: Sagen wir mal so. Also das 9:0, da will ich dir jetzt nicht alle Illusionen rauben. Das wird jetzt nicht das Standard-Bundesliga-Ergebnis für die Mainzer sein, weil selbst Aufsteiger wie Paderborn an diesem ersten Spieltag dann doch andere Gegner sind als Krischow, dieser kleine Club aus der Lausitz, Oberligist, gegen den war es deutlich. In der Bundesliga, bin ich mir fast sicher, wird es deutlich schwieriger für die Mainzer. Aber es gibt auch gute Nachrichten, nämlich Nadim Amiri. Der bleibt und diese Konstanz und im Fall von Amiri auch die Konstante ist ganz wichtig für die Mainzer. Die wollen einfach eine ganz ruhige und unaufgeregte Saison und vielleicht gibt es für dich ja auch mal ein 9:0.
12: Ich würde mich freuen. Danke an Katrin.
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12: Ja, und wir bleiben beim Fußball, der ja nicht nur in der Bundesliga gespielt wird, sondern auch bei den vielen Vereinen hier bei uns in der Region. Einer davon ist der TV Stetten im Rems-Murr-Kreis. Dort spielt Gabriel Hartmann, ein schwuler Mann, der zeigen will, dass beides geht. Männerfußball und Schwulsein. Das ist nämlich gerade in vielen Dorffußballvereinen noch ein großes Tabu. Laura Grabowski hat ihn getroffen.
13: Flutlicht auf dem Fußballplatz in Stetten im Rems-Murr-Kreis. Kreisliga. Im Tor steht Gabriel Hartmann, 37 Jahre alt.
14: Hi, ich bin der Gabriel, bin Torwart beim TV Stetten und schwul.
13: Heute sagt er das locker, mit vollem Selbstbewusstsein. Aber der Weg dahin, der war hart. Schwul sein und Fußball spielen, das passt für Gabriel nämlich lange nicht zusammen. Viele Jahre versteckt er seine Sexualität vor seinen Mitspielern.
14: Ja, es war tatsächlich mit viel Anstrengung für mich verbunden, weil du musst wirklich jeden Tag aufs Neue dir überlegen, was sage ich, kann ich es so sagen? Also diese Fassade aufrechtzuerhalten, das war schon enormer Druck, enorme Energie, die ich da habe reinstecken müssen.
13: Dazu gehört auch das Weglächeln homophober Kommentare wie schwuler Pass. Mit Anfang 20 wird Gabriel das alles zu viel.
14: Irgendwann habe ich gesagt, ich möchte mich eigentlich nicht mehr verstellen, ich möchte ich selber sein. Und irgendwann bin ich an den Punkt gekommen, wo ich dann eben diese Reißleine habe ziehen müssen und mich habe entscheiden müssen zwischen Fußball und mir selber.
13: Er entscheidet sich für sich selbst und hört von heute auf morgen mit dem Fußball auf.
14: Das waren wirklich zwei harte Jahre, wo ich dann schlussendlich auch weg war, weil die Leidenschaft zum Fußball, die geht ja nicht plötzlich weg, die bleibt ja weiterhin bestehen. Und dann deine 3-4 Mal die Woche, wo du dann auf dem Sportplatz verbringst, die vermisst du natürlich schon extrem, muss ich sagen.
13: Ein Zufall in einem Stuttgarter Club ändert alles. Gabriel trifft einen ehemaligen Teamkollegen. Sie reden über früher und irgendwann über die Frage, warum spielt Gabriel eigentlich nicht mehr?
14: Dann habe ich einfach offen, frei heraus auch gesagt, hör zu, so ist es, ich bin schwul und ich glaube, in meiner Welt passt es nicht zusammen. Und seine Reaktion war eben, nee, überhaupt nicht, das passt hervorragend zusammen. Und es war natürlich enorm befreiend.
13: Für Gabriel ist klar, er kommt zurück. Sein Team nimmt ihn sofort wieder auf und steht voll und ganz hinter ihm. Zum Beispiel sein heutiger Trainer Simon Becker.
15: Ja, ich als Mannschaftskapitän oder der Mannschaftsrat damals hat dann halt vor der Mannschaft gesagt, dass es, wenn jemand ein Problem hätte mit der Situation, dann müsste es jetzt den Sportplatz verlassen oder halt sagen, dass es ihn stört, weil wir haben es akzeptiert.
13: Beim TV Stetten ist Schwulsein und Fußballspielen jetzt kein Thema mehr. Bei anderen Amateurmannschaften aber womöglich schon. Und im Profifußball, da lebt aktuell kein einziger Spieler offen schwul. Auch deshalb will Gabriel seine Geschichte teilen.
14: Manche Themen müssen einfach erstmal ins Rampenlicht gebracht werden, damit sie irgendwann so selbstverständlich werden, dass es irgendwann nicht mehr berichtenswert ist. Wenn es auch nur einem einzigen geholfen hat, dass es für ihn ein Stück weit leichter geworden ist, es Normalität in seinem Verein sein zu lassen, dann habe ich mein Ziel tatsächlich auch schon erreicht.
4: Der Bericht von Laura Grabowski.
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4: Mit Thorsten Weig.
16: Trotz schwächelnder Konjunktur und geopolitischer Risiken hat die Landesbank Baden-Württemberg, die LBBW, im ersten Halbjahr 2026 ein leichtes Plus verbucht. Der Nettogewinn legte um 0,4% auf knapp 480 Millionen Euro zu. Aus der SWR-Wirtschaftsredaktion berichtet Tamara Land.
17: Richtig gut lief es bei der LBBW nur im Privatkundengeschäft. Mit Geldanlagen, Wertpapiergeschäften und Vermögensverwaltung verdiente die LBBW deutlich mehr als im Vorjahreszeitraum. Bei den Firmenkunden hingegen verzeichnete die Landesbank einen Gewinnrückgang von rund 13%. Die Bank begründet das damit, dass sie sich gegen Risiken absichern muss. Sie bildet Rückstellungen für den Fall, dass Unternehmen Kredite nicht zurückzahlen oder Insolvenz anmelden müssen. Auch im Bereich Immobilien und Infrastruktur ist das Ausfallrisiko groß. Insgesamt hat die LBBW ihre sogenannte Risikovorsorge deshalb auf gut 120 Millionen Euro erhöht. An ihrer Prognose für das Gesamtjahr hält die Bank jedoch fest, man gehe unverändert davon aus, das Geschäftsjahr 2026 mit einem Gewinn von 1,1 Milliarden Euro vor Steuern abzuschließen, erklärte LBBW-Chef Neske. Das wäre allerdings weniger als im Jahr davor. 2025 hatte die LBBW noch knapp 1,3 Milliarden Euro Gewinn vor Steuern gemacht. Tamara Land, SWR Wirtschaftsredaktion.
16: Der chinesische Elektroautobauer BYD verzeichnet erstmals seit über einem Jahr wieder einen Gewinnanstieg, dank eines florierenden Exportgeschäfts. Allerdings verfehlte der Konzern die Erwartungen der Experten. Das starke Auslandsgeschäft glich die schwache Nachfrage auf dem Heimatmarkt aus. Die Exporte kletterten im ersten Halbjahr um 71% auf mehr als 790.000 Fahrzeuge und machten damit 44% des Gesamtumsatzes aus. Um die Abhängigkeit vom chinesischen Markt zu verringern, treibt BYD seine Expansion im Ausland weiter voran und gewinnt dabei zunehmend Marktanteile in Europa und Südostasien. In China leidet die Branche unter einem harten Preiskampf und der Kaufzurückhaltung der Kunden. In Düsseldorf ist die weltgrößte Campingmesse, der Caravansalon, gestartet. Bis Ende kommender Woche präsentieren dort mehr als 800 Aussteller ihre Neuheiten. Peter Hild fasst die Trends zusammen.
18: Es wird immer individueller für die Caravaning-Fans. Vom Camper über den Campervan bis zum Wohnwagen gibt's immer mehr unterschiedliche Fahrzeuge auf dem Markt. Aus der Branche heißt es, Campen sei längst keine Nische mehr, sondern in allen Gesellschafts- und Altersschichten angekommen. Besonders im Trend sind derzeit unter anderem Offroad-Modelle mit Allradantrieb und mehr Bodenfreiheit für unwegsames Gelände, ebenso wie Dachzelte. Beides bekommt erstmals auf der Messe seinen eigenen Ausstellungsbereich. Aber auch Weltpremieren werden gezeigt, wie eine kleine aufblasbare Campingküche. Viele Hersteller präsentieren außerdem neue Lösungen, um den Platz in den Fahrzeugen weiter zu optimieren. Immer mehr Menschen wollen ihren Wagen aber auch selbst um- oder ausbauen. Auch dafür gibt's auf der Düsseldorfer Messe Tipps von Profis. Der Boom der vergangenen Jahre ist in der Caravanbranche allerdings ein wenig abgeebbt. Es wurden zuletzt weniger Fahrzeuge verkauft. Trotzdem gibt es in Deutschland fast dreimal so viele Wohnmobile wie vor 10 Jahren, inzwischen mehr als 1 Million. Die Veranstalter des Caravansalon hoffen bis Ende kommender Woche auf mehr als 250.000 Besucher. Aus Düsseldorf, Peter Hild.
16: Und wir schauen auf die Börse. Thomas Spindler fasst die wieder bessere Stimmung in der Chemieindustrie zusammen.
19: Schafft die deutsche Konjunktur den Sprung aus der Krise? In den vergangenen Tagen gab es einige ermutigende Signale. So fiel das Wirtschaftswachstum im zweiten Quartal mit plus 0,3% stärker aus als erwartet. Und die deutschen Exporte erreichten einen Höchstwert. Nun sendet auch die Chemiebranche ein Lebenszeichen. Zum ersten Mal seit 4 Jahren bewerten die Chemieunternehmen ihre Geschäftslage wieder positiv. Das teilte das Münchner IFO-Institut heute mit. Neben der Autoindustrie und dem Maschinenbau gehört die Chemiebranche zu Deutschlands wichtigsten Industriezweigen. Im vergangenen Jahr lag der Umsatz der Pharma- und Chemieindustrie bei rund 220 Milliarden Euro. Dabei profitieren die Chemiekonzerne aktuell ausgerechnet von der Krise im Nahen Osten. Es ist eine Sonderkonjunktur. Die Blockade der Straße von Hormuz sorge für Lieferausfälle in Asien. Deshalb steige die Nachfrage nach chemischen Erzeugnissen aus Deutschland, heißt es von den IFO-Experten. Lebenszeichen oder schon Trendwende? Laut IFO-Institut würden die hohen Energie- und Standortkosten die Chemiebranche aber weiter belasten. Die Frage ist also, wie es nach einem Ende der Sonderkonjunktur weitergeht. Im Tagesgeschäft Aktienmarkt ist die Stimmung ebenfalls gut. Die Chemie- und Pharmaunternehmen BASF und Bayer gehören im DAX zu den stärksten Werten. Der deutsche Leitindex liegt gegen Mittag im Plus. Das Rekordhoch bei 26.573 Zählern ist nicht mehr weit. Thomas Spindler, ARD Finanzredaktion, Frankfurt.
16: Und soweit die Meldung aus der Wirtschaft. Es ist 1:17 Uhr.
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20: 6 Monate Krieg gegen den Iran, von Blitzkrieg keine Spur. Und niemand spricht mehr darüber, dass es da mal einen US-Präsidenten gab, der alle Kriege beenden wollte, binnen Tagen. Nach einem halben Jahr Krieg, wie stehen die USA da? Dieser Frage gehen wir in der kommenden halben Stunde nach.
3: 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Das Wetter für den Südwesten.
20: Örtlich bilden sich noch Schauer oder Gewitter. Heute Nacht wird es trocken und klart vermehrt auch auf. Die Tiefstwerte zwischen 16 und 11 Grad. Morgen scheint zunächst die Sonne, bevor die Wolken wieder dichter werden. Später fällt in Rheinland-Pfalz und Baden etwas Regen. Die Temperaturen erreichen 20 bis 27 Grad. Am Sonntag zeitweise Sonne, windig bei Werten bis 28 Grad. In der Nacht zu Montag Schauer oder Gewitter. Montag wechselhaft und etwas kühler.
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21: Um 17 Uhr mit Marc Wengschek. Nach der Sturzflut in Nepal und Tibet vermuten Experten den Klimawandel als eine der Ursachen. Durch einen Gletscherabbruch war eine riesige Sturzflut aus Wasser, Geröll und Schlamm entstanden. Der österreichische Geowissenschaftler Steiner sagte dem SWR, der betroffene Gletscher habe sich in den vergangenen 25 Jahren fast einen halben Kilometer zurückgezogen. Das sei klimawandelbedingt. Damit habe sich der nun freigelegte Felsen erwärmen können und sei instabiler geworden. Bei dem Unglück kamen mindestens 540 Menschen ums Leben. Hunderte werden noch vermisst, darunter auch deutsche Touristen und Pilger. Auf ihrer Fraktionsklausur in Münster haben sich Union und SPD auf einen konkreten Reformfahrplan geeinigt. Was Bundeskanzler Merz schon für den letzten Herbst angekündigt hatte, soll jetzt umgesetzt werden. Aus Münster Sabine Henkel.
1: Reformen zur Rente, zur Gesundheit und Pflege, aber auch im Bereich der Steuern und am Arbeitsmarkt sollen in den nächsten Wochen angestoßen und bis zum Jahresende gesetzt werden. Einige Vorhaben müssen zunächst noch von den zuständigen Ministern und Ministerinnen in Gesetzentwürfe geschrieben werden, auch das zur Rente. Die Fraktionsvorsitzenden Mirsch und Frei haben mehrfach betont, dass sie von einem Kompromiss auch bei der Rente mit 63 überzeugt sind. Die Klausur in Münster diente vor allem der Selbstvergewisserung und dem Aufbau einer neuen Arbeitsbeziehung zwischen den Fraktionschefs.
21: Die Grünen fordern vom Bund ein Sofortprogramm für den Hitzeschutz. Auf ihrer Vorstandsklausur in Berlin haben sie Maßnahmen vorgeschlagen, um Kitas, Krankenhäuser, Alten- und Pflegeeinrichtungen besser gegen Hitze zu schützen. In dem Papier heißt es, Klimaanlagen sollten dort eingesetzt werden, wo sie aus gesundheitlichen Gründen notwendig seien. Für die Innenstädte fordern die Grünen außerdem Trinkbrunnen, Nebelduschen und Sonnensegel. Verteidigungsminister Pistorius von der SPD und der grüne baden-württembergische Ministerpräsident Özdemir werben gemeinsam für ein Verbotsverfahren gegen die AfD. In einem Gastbeitrag für die Frankfurter Allgemeine Sonntagszeitung schreiben sie, ein solches Verfahren sei rechtlich möglich, durch Belege gedeckt und von der Verfassung geboten. Der Fokus solle auf die, so wörtlich, eindeutig völkischen Landesverbände der AfD in Thüringen, Sachsen, Sachsen-Anhalt und Brandenburg gelegt werden. Der völkische Teil der AfD stelle unverhohlen die Grundfeste der Verfassung in Frage. Viele Juristen halten ein Parteiverbot der AfD für nur schwer durchsetzbar. US-Zentralbankchef Warsh hat sich besorgt über die Inflation in den USA gezeigt. In einer Erklärung deutete er eine mögliche Leitzinserhöhung Mitte September an, um den Anstieg der Verbraucherpreise einzudämmen. Die Inflationsrate betrug im Juli 3,4% und lag damit klar über dem Zielkorridor der Notenbank. Ein Grund sind die seit Beginn des Iran-Kriegs vor 6 Monaten deutlich gestiegenen Energiepreise. Nach dem Tod des norwegischen Königs Harald V. ist die Krone unmittelbar an seinen Sohn Håkon übergegangen. Der bisherige Kronprinz ist nach der norwegischen Verfassung automatisch König, seine Frau Mette Marit Königin. Eine Krönungszeremonie gibt es nicht. Der 53-Jährige wird in den kommenden Tagen vor dem norwegischen Parlament seinen Eid als König Håkon VIII. Ablegen. Trotz der jüngsten Skandale um das Königshaus genießt er hohes Ansehen im Land. Der Schweizer Komponist und Sänger Andreas Scherer wird mit dem Trier Jazz Award ausgezeichnet. Der Preisträger verfüge über eine außergewöhnliche stimmliche Vielseitigkeit und Kreativität, urteilte die Jury. Der Preis wird nächste Woche im Rahmen des Mosel Musikfestivals überreicht. Er ist mit 7.500 Euro dotiert. In Monaco sind die Spiele der Ligaphase der europäischen Fußballwettbewerbe Europa League und Conference League ausgelost worden. In der Europa League trifft Hoffenheim unter anderem auf Crystal Palace und Sturm Graz. Leverkusen bekommt es unter anderem mit Olympique Marseille und Salzburg zu tun. Zu den Gegnern von Freiburg in der Conference League zählen AS Monaco und Twente Enschede. SWR Nachrichten, Redaktion Peter Mühlfeld. Das Wetter in Baden-Württemberg und Rheinland-Pfalz. Ein Tief bei Schottland lenkt feuchte und kühlere Luft zu uns. Die Vorhersage? Im böigen Südwestwind gelegentlich Sonne, örtlich Schauer oder Gewitter. Heute Nacht trocken, Tiefstwerte zwischen 16 und 11 Grad. Morgen zunächst Sonne, dann dichtere Wolken. Später in Rheinland-Pfalz und Baden etwas Regen, bei lebhaftem Südwestwind 20 bis 27 Grad. Die Zeit? Es ist 17.05 Uhr.
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20: Mit Ralf Hecht, guten Tag. 6 Monate nach Beginn des Krieges gegen den Iran, wie stehen die USA heute da? Außerdem, nach der Sturzflut im Himalaya, wir werfen einen Blick auf den aktuellen Stand. Und nach der Festnahme eines Ulmer Doppelstaatlers, wie gefährlich ist es für Deutsche, in die Türkei zu fahren? 6 Monate dauert der Krieg der USA und Israels gegen den Iran nun. Die Ergebnisse? Es kommt darauf an, wen man fragt. Heute wurde schon über den Iran berichtet, der sich als Sieger sieht, obwohl er wirtschaftlich arg angeschlagen ist. Und über Israel, wo man sagt, es liege an den USA, dass man bei weitem nicht alle Kriegsziele erreicht habe. Trotzdem sieht man den Krieg gerne als Erfolg. Wenn wir jetzt auf die USA schauen, dann ist eines wohl unstrittig. Der erwartete Blitzerfolg ist es nicht geworden. Samuel Jakisch in Washington, der Präsident, der alle Kriege beenden wollte,

0: binnen Tagen, steckt nun fest. Vor allem die eigene Basis sei über diesen Feldzug nicht begeistert, heißt es. Das ist alles schon mehrfach besprochen worden, aber was heißt das jetzt konkret? Lässt sich inzwischen zum Beispiel absehen, welchen Einfluss der Krieg auf die sogenannten Midterms, die Kongresswahlen im November, haben wird?
1: Kommt auch ein bisschen drauf an, wo, wen man fragt und vor allem wo, denn für die Abgeordnetenhauswahlen gibt es ja sehr unterschiedliche Wahlkreise. Da gibt es unentschiedene Wähler, die sind gerade sehr skeptisch über die Energiepreise, vor allem beim Benzin, über die Waren aus dem Ausland, die so teuer geworden sind. Und für die Farmer ist Dünger ein Thema, das ist auch sehr empfindlich teuer geworden, seitdem davon weniger durch die Straße von Hormus schippern kann. Da sagen viele Kandidaten, auch der Republikaner, also meine Idee war das ja nicht, das ist alles der Krieg von Donald Trump. Dann gibt es aber durchaus tiefrote republikanische Bundesstaaten, wo es der Patriotismus gebietet, jeden Krieg zu unterstützen, auch die Ausweglosen. Und die Unterstützung ist dort immer noch hoch, 70-80% unter den republikanischen Wählern. Da sind kaum Auswirkungen zu beobachten, die politisch irgendwie schädlich wären für Trump und seine Partei und die Kandidaten, die von ihm unterstützt werden. Und das, diese Unterstützung ist einfach ein super wichtiger Faktor in diesen Gegenden. Und je ideologischer so ein Wahlkampf geführt wird, desto weniger ausschlaggebend ist dann sowas wie der Ölpreis.
0: Das heißt, dass auch da kein politischer Druck aus der MAGA-Bewegung den Republikanern wirklich nach Washington schwappt, die Politik zu verändern.
1: Das ist zumindest anders motiviert. MAGA ist schon skeptisch, was diesen Krieg angeht, aber das hat eher grundsätzliche Erwägungen. Man sollte sich nicht so lange da reinziehen lassen an einer Stelle im Nahen Osten, sondern das sollte doch eigentlich nicht die Rolle des amerikanischen Militärs sein, sich dort monatelang festzusetzen, sondern America first oder wenigstens around the world, aber nicht nur auf diesen einen Gegner im Iran. Aber der Benzinpreis, die Wirtschaft, das ist ein Thema, das ist deutlich breiter als MAGA, die eher ein politisches Problem damit haben.
0: Kein Öl vom Persischen Golf, weil die Straße von Hormuz nach wie vor gesperrt ist, eher als offen zumindest. Das trifft die Weltwirtschaft, aber auch die US-Verbraucher, Sie haben es angedeutet. Davon profitieren aber auch die großen US-Ölfirmen, die ihr Öl ja teuer verkaufen. Ist der Iran-Krieg also am Ende für Trumps Unterstützer in der Wirtschaft ein gutes Geschäft?
1: Na, es gibt einen Korridor, der angestrebt wird. Das stimmt, die USA sind Nettoexporteur von Rohöl. Das ist immer wichtig zu erinnern. Das heißt, Amerika braucht einen gewissen Mindestpreis auf dem Weltmarkt, sonst lohnt sich das eigene Fracking zum Beispiel gar nicht mehr. Und je teurer iranisches Öl wird, weil es sanktioniert wird, desto konkurrenzfähiger ist das eigene Produkt. Zu teuer ist aber auch wieder schlecht für die übrige Industrie in den USA. Und innerhalb dieses Korridors kann man durchaus eine vernünftige wirtschaftliche Entwicklung hinbekommen. Die ist auch sehr gut gerade in den USA. Wachstumsprognosen so aufs Gesamtjahr von 1,5-2%. Davon können viele in Europa nur träumen, inklusive Deutschland. Aber das kommt halt nicht überall an in den USA, insbesondere nicht bei den Verbrauchern. Man kann sagen, dass dieser Effekt so ein bisschen zur Umverteilung beiträgt von unten nach oben. Also es ist ein gutes Geschäft, dieser Iran-Krieg, auch in den USA, aber eben nur für manche und bei weitem nicht für alle Amerikaner.
0: Wenn wir mal von den Amerikanern weggehen zu den Verbündeten, zuerst die am Persischen Golf leiden unter dem Krieg und der geschlossenen Straße von Hormuz. Da bilden sich inzwischen aber auch neue Allianzen, Türkei, Saudi-Arabien, Pakistan etwa. Es sieht so aus, als würden die USA zunehmend an Einfluss verlieren. Wie geht man denn damit in den USA um?
1: Ja, dieser Verteidigungspakt, der drei genannten Länder, der wird hier tatsächlich sehr unterschiedlich gesehen. Am Ende sind es zwei Seiten derselben Medaille. Für Trump ist es natürlich offiziell ein Erfolg in seiner Kommunikation, wie alles, was er tut. Aber der sagt, es ist doch toll, wenn der Nahe Osten zusammenfindet. Es ist doch toll, wenn wir als USA weniger Last tragen weltweit. Das habe ich doch versprochen. Das war doch unser Ziel. Naja, das ist aber auch ein Kontrollverlust, sagen insbesondere die Demokraten. Die sagen, dann verlieren wir als USA Bedeutung, wenn unsere Verbündeten sich weniger stark auf uns verlassen, stärker miteinander, untereinander kooperieren. Militärisch muss man aber klar sagen, sind die USA gar nicht zu ersetzen. Das US-Militär spielt, was Größe angeht, was Fähigkeit angeht, in so einer anderen Liga, da kann auch eine Allianz der drei genannten Staaten die Rückendeckung der USA nicht ausgleichen.
0: Aus Washington, unser Korrespondent.

0: Präsident Samuel Jakisch. Die verheerende Sturzflut in Nepal, ausgelöst in Tibet, noch immer wird in der Region nach hunderten Vermissten gesucht. Such-, Rettungs- und Bergungsaktionen, die heute zeitweise unterbrochen werden mussten, weil man befürchtete, dass angestaute Wassermassen erneut einen Gerölldamm durchbrechen und neue Flutwellen ins Katastrophengebiet spülen könnten. Lena Bodewein.
1: Die Rettungsarbeiten haben am Mittag kurzzeitig gestoppt, erst in Tibet, dann auch in Nepal, denn die Bedrohung einer weiteren Flut war zu groß. Da haben sich zwei Seen an den Flussläufen in diesem tibetischen Grenzgebiet aufgestaut und die sind übergelaufen. Und die Behörden hatten Sorge, dass sie sich richtig sturzflutartig ergießen könnten. Aber die Pegel der Flüsse weiter stromabwärts waren laut Beobachtern zwar kurz angeschwollen, aber eben lange nicht in dem Maß wie am Mittwochmorgen bei der starken Sturzflut. Nach wie vor sind viele Bereiche der Regionen dort, der abgelegenen Himalaya-Regionen, nicht über den Landweg zu erreichen, weil die Straßen und Brücken fortgerissen worden sind. Sie können nur durch die Luft versorgt werden. Das machen Helikopter der nepalesischen Armee. Die werfen Hilfsgüter wie Decken, Planen und Medikamente ab. Und gleichzeitig bringen sie Verletzte in Krankenhäuser der Hauptstadt Kathmandu. Die Armee von Nepal hat nach eigenen Angaben mehr als 3000 Menschen gerettet bisher, denn viele Überlebende hatten sich auf Häuserdächer gerettet oder in Wälder. Sie waren um ihr Leben die Berghänge hochgeklettert und viele von den Überlebenden erzählen, dass fast ganze Dörfer mitgerissen worden seien und nur die wenigsten eben der Wucht der Flutwelle entkommen konnten.
0: Lena Bodewein. Das abrupte Ende eines Sommerurlaubs in der Türkei. Seit dem 14. August sitzt der aus Ulm stammende Ferdi Soylu in Ankara in Haft. Seine Familie ist wieder in Deutschland und sagt, die Vorwürfe der türkischen Staatsanwaltschaft gegen den Familienvater seien frei erfunden. Eine Kontaktaufnahme mit ihm ist bislang schwierig, obwohl auch das Auswärtige Amt eingeschaltet ist. Rainer Schlenz. Unser SWR-Reporter erzählt uns die ganze Geschichte.
2: Für die Kinder und für die Frau meines Bruders war es ganz schlimm,
3: erzählt der Bruder des Inhaftierten Sebahattin Soylu. Beim Grenzübertritt in die Türkei wird Ferdi Soylu aufgefordert, sich bei der Staatsanwaltschaft zu melden. Als er dort vorspricht, wird er sofort in Haft genommen. Der Vorwurf: Mitgliedschaft in einer Terrororganisation.
2: Das Problem ist, in einem normalen Rechtsstaat kann man mindestens sagen, dass der Prozess so und so und so läuft. Das können wir leider für die Türkei jetzt nicht sagen. Und die haben einfach inhaftiert. Das ist inakzeptabel.
3: Das, was der türkische Staat als terroristische Vereinigung bezeichnet, ist vermutlich der Bildungsverein FESA, der einen Standort in Ulm hat. Der Verein soll der Gülen-Bewegung nahestehen. Die Bewegung wird von der Regierung für den Putschversuch 2016 in der Türkei verantwortlich gemacht. Ferdi Soylu war aber nie Mitglied in dem Verein, hält sein Bruder dagegen.
2: Und er hat nur gesagt, dass er seine Tochter für eine Weile für die Nachhilfe zur Schule dort hingeschickt hat und für die Mitgliedschaft oder irgendwelche Vorstandsrolle und so weiter hat er nicht.
3: Möglicherweise basieren die Vorwürfe gegen Ferdi Soylu auf einer Aussage einer bislang unbekannten Person, mutmaßt Sebahattin Soylu.
2: Und der zweite Vorwurf war, dass jemand seinen Namen anscheinend an türkischen Behörden sozusagen als Mitglied von einem terroristischen Verein geschickt hat. Und wir wissen nicht, wer das ist. Aber das ist anscheinend der Fall, ja.
3: Die Inhaftierung von Ferdi Soylu erinnert an einen ganz ähnlich gelagerten Fall vor knapp 10 Jahren. 2017 wurde die ebenfalls aus Ulm stammende Journalistin Meşale Tolu unter dramatischen Umständen in Istanbul festgenommen und blieb mehr als ein Jahr mit ihrem kleinen Kind in Haft. Seinerzeit hatte sich der deutsche Botschafter eingeschaltet.
0: Ja, und über den Fall Soylu spreche ich jetzt mit Clara Hofmann aus der Landespolitikredaktion in Stuttgart. Frau Hofmann, Soylu ist ja nicht allein. Kollegen rechnen mit 144 Deutschen bzw. Doppelstaatlern, die entweder im Gefängnis sitzen oder nicht ausreisen können. Wird das denn zunehmend zu einem größeren Problem?
4: Ja, das ist tatsächlich auch schon ein größeres Problem. Das Auswärtige Amt sagt, seit 2017 werden vermehrt Deutsche willkürlich festgenommen oder dürfen die Türkei nicht verlassen. Wie viele das insgesamt aktuell sind, ist schwer zu sagen. Das Auswärtige Amt spricht von einer niedrigen dreistelligen Zahl. Die tatsächliche Zahl könnte aber höher sein, weil sich nicht alle Betroffenen bei den deutschen Behörden melden.
0: Für wen ist denn der Urlaub in der Türkei jetzt besonders riskant?
4: Also für deutsche Urlauber insgesamt gibt es kein allgemeines Festnahmerisiko. Das sagt die Politikwissenschaftlerin und Türkei-Expertin Yürşen Asla Aksoy. Besonders gefährdet können aber Menschen sein, die sowohl die deutsche als auch die türkische Staatsangehörigkeit haben. Und vorsichtig sollte man auch sein, wenn man politisch aktiv ist oder sich zum Beispiel in den sozialen Medien kritisch über die türkische Regierung äußert. Da kann es sogar um Posts oder Likes gehen, die bei uns in Deutschland völlig legal sind.
0: Jetzt kennen wir vor allem die prominenten Fälle von inhaftierten Menschen, Deniz Yücel etwa oder Osman Kavala, die ja auch immer große politische Dimensionen haben. Wie gehen die Fälle der ganz normalen Menschen, die in der Türkei dann irgendwie festgesetzt werden, denn in der Regel aus?
4: Das lässt sich tatsächlich nicht so pauschal sagen. Bei einer Privatperson kann es Wochen, Monate oder sogar Jahre dauern, bis es da zum Prozess oder zu einem Urteil kommt. Und anders als bei so sehr prominenten Fällen gibt es möglicherweise deutlich weniger öffentlichen und politischen Druck. Die deutschen Behörden können so ein Verfahren aber nicht beschleunigen.
0: Was kann man denn tun, wenn man Bedenken hat und sagt, also so, da könnte ich vielleicht auch auf der türkischen Liste stehen. Gibt es da irgendwelche Informations- oder Verhaltensempfehlungen für die Leute?
4: Ja, das ist schwierig, weil man vorher kaum rausfinden kann, stehe ich auf so einer Liste oder nicht. Das Auswärtige Amt warnt auch ausdrücklich davor, dass Menschen betroffen sein können, die vorher schon mehrmals völlig ohne Probleme in der Türkei waren. Deshalb auf jeden Fall vor der Reise in die aktuellen Reisehinweise schauen und sich eben bewusst machen, auch das, was ich in Deutschland poste, teile oder like, kann auch in der Türkei eine Rolle spielen.
0: Clara Hofmann aus der Landespolitikredaktion in Stuttgart. Nicht nur, aber auch in Weimar hat ein Turntrainer seinen Schutzbefohlenen über Jahre sexualisierte Gewalt angetan. Das Besondere an dem Fall von Weimar ist, dass man sich hier besonders bemüht hat, den Fall aufzuarbeiten, auch jenseits des Gerichts. Eine unabhängige Aufarbeitungskommission wurde eingesetzt. Heute Abend legt sie in Erfurt ihren Abschlussbericht vor. Andrea Schültke.
5: Was heute in Erfurt stattfindet, hat es im deutschen Sport noch nicht gegeben. Eine unabhängige Kommission, die psychische und sexualisierte Gewalt in einem Sportverein untersucht hat, stellt der Öffentlichkeit ihren Abschlussbericht vor. Es geht um die Frage, wie kann der Sport den Betroffenen gerecht werden, die in seinen Strukturen physische, psychische oder sexualisierte Gewalt erlebt haben? Und wie kann er selbst aus dem Geschehenen lernen? Anlass war der Fall eines Turntrainers des HSV Weimar. Die Anzeige einer Betroffenen und zwei Prozesse brachten den Trainer letztendlich hinter Gitter. Aber dabei wollen es die Beteiligten nicht belassen. Steffen Sindulka, Kinderschutzbeauftragter des Landessportbundes Thüringen, hatte die Idee, eine unabhängige Aufarbeitungskommission könnte herausfinden, wie konnte es zu den Übergriffen kommen und wie kann das in Zukunft verhindert werden. Das Ergebnis zeige,
6: dass es uns gelungen ist, dem Erleben gerecht zu werden und auf der anderen Seite auch Perspektiven für die Zukunft des Vereines aufzuzeigen.
5: Stellt Angela Marquardt fest. Sie ist die Betroffenenvertretung in der Kommission. Gemeinsam mit Expertinnen und Experten aus den Bereichen Sozialpädagogik, Psychologie, Wissenschaft, Sport und Recht hat sie Betroffene, Beteiligte und den Verein angehört. Natürlich sei die erste Reaktion gewesen,
7: wir müssen den Verein schützen oder rehabilitieren und so weiter und so fort,
5: sagt Hans-Georg Timmler, erster Vorsitzender des HSV Weimar und ergänzt:
7: Dieser Blick ist eben nicht der richtige. Der einzig wirkliche Blick kann nur der Blick der Betroffenen sein. Und wir müssen diesen Prozess aus der Sicht der Betroffenen verfolgen und in dem Verein spiegeln.
5: Eine wichtige Erkenntnis, absolut nicht selbstverständlich im deutschen Sport. Das zeigt der Umgang anderer Vereine und Verbände mit dem Thema psychische, physische und sexualisierte Gewalt. Ein Problem im Leistungs- und Breitensport, wie Studien belegen. Und doch scheint der organisierte Sport an vielen Stellen im Umgang damit überfordert. Daher wenden sich Betroffene immer häufiger an die Medien. Die Folge, auch andere Sportarten haben nach Fällen in ihren Reihen Untersuchungen angestoßen, etwa im Schwimmen, Handball, Tennis oder Rudern. Doch diese wurden den Betroffenen meist nicht gerecht und ließen sie häufig enttäuscht zurück. Das wird in Erfurt anders sein. Alle Beteiligten haben den Entwurf des Berichtes bereits vorab bekommen.
8: Also ich hatte ein bisschen Angst davor zu lesen, was hat diese Kommission jetzt quasi aus unseren Worten gemacht.
5: Schildert Kimberly ihren ganz persönlichen Eindruck. Die junge Frau hatte vor 10 Jahren Anzeige gegen den Turntrainer erstattet und damit den Prozess und letztendlich auch die Arbeit der unabhängigen Kommission ins Rollen gebracht.
8: Das zu lesen, was sie uns da gegeben haben, war bestärkend.
5: Kimberly schließt nicht aus, dass andere Betroffene das möglicherweise auch ganz anders sehen und gesehen haben. Für sich, sagt sie in Bezug auf die Kommission, sie habe sich verstanden gefühlt.
0: Und wir wechseln nach Koblenz zum Fall Amy Lopez. Die damals 24-jährige US-amerikanische Studentin hatte von ihrem Vater eine Europareise geschenkt bekommen. Erste Station Koblenz. Als sie am 26. September 1994 hoch zur Jugendherberge auf die Festung Ehrenbreitstein wollte, kam sie dort allerdings nie an. Jahrelang galt der Fall als Cold Case, doch dann führten moderne DNA-Analysen zum Täter. Mehr als 30 Jahre nach der Vergewaltigung und Ermordung der Studentin wurden heute vom Landgericht Koblenz das Urteil über ihn gefällt. Andreas Krieser.
9: Wieder einmal ist der Sitzungssaal 128 im Koblenzer Landgericht bis auf den letzten Platz besetzt. Der Vorsitzende Richter Rupert Stehlin verließ das Urteil. Lebenslange Haft und besondere Schwere der Schuld. Das heißt, der heute 81-Jährige wird auch mit 96 Jahren nicht wieder frei sein. Dem Urteil haben auch der am Stock gehende 86-jährige Vater und der Bruder der Ermordeten über eine Übersetzerin zugehört. Immer auch mit dem Blick auf den Angeklagten. In einem Brief, der am vergangenen Verhandlungstag vorgelesen wurde, hatte der Vater erklärt, der Verlust liege wie ein Schatten über seinem Leben. Seine Rechtsanwältin Katrin Kienle kennt seine Stimmungslage.
10: Das Urteil kann selbstverständlich nicht die Tat ungeschehen machen. Es kann auch Amy nicht zurückbringen. Aber der Vater und der Bruder von Amy haben mir mitgeteilt, dass sie eigentlich über die ganze Zeit hinweg nie ihren inneren Frieden finden konnten, solange wie der Täter nicht gefasst war. Und ich hoffe einfach, dass es ihnen jetzt gelingt, diesen Frieden zu finden. Wir hatten jetzt auch noch nicht die Möglichkeit, direkt nach dem Urteil mit ihnen zu sprechen. Ich denke, das ist aber auch so ein intimer Moment, der sollte, glaube ich, auch einfach privat bleiben.
9: Die Details des Tathergangs habe er sich nicht anhören wollen und können, sagte der Vater seinem Rechtsanwalt Welf Kienle. Aber das Urteil heute wollte er schon hören, berichtet der Anwalt.
11: Es war ihnen ausgesprochen wichtig und ich fand ausgesprochen beeindruckend über die ganze Zeit, mit wie viel Haltung sie das alles gemacht haben. Also ich bin beeindruckt.
9: Auch der verurteilte Mörder ergriff zum Schluss erstmals das Wort. Er nehme das Urteil an, verzichte auf das Einlegen von Rechtsmitteln. Und er gestehe seine Schuld ein. Das sei das Einzige, was er noch gut machen könne. Verteidiger Rechtsanwalt Volker Klein war in ständigem Austausch mit dem Beschuldigten.
12: Es war vorher so abgesprochen, egal was hier rauskommt, dass auf Rechtsmittel verzichtet wird, im Hinblick auf die Angehörigen, die heute auch im Gerichtssaal waren, dass die jetzt ihren Seelenfrieden finden können. Sie haben den Angeklagten gesehen, sie haben den Mörder ihrer Tochter gesehen. Und wissen, dass dieses Urteil rechtskräftig ist und dass er nicht mehr aus der Haft entlassen wird.
0: Ja, König Harald V. von Norwegen. Nun ist er tot. Er wurde schon mal als sozialdemokratischer Monarch bezeichnet. Ein Mann, der es vermochte, die Nation wirklich zu einen. Ähnlich wie die frühere britische Königin Elisabeth II. Und wenn man diesen Vergleich zieht, dann ist klar, dass die Norweger schwer getroffen sind von der Nachricht. Und genau das berichtet auch unsere Skandinavien-Korrespondentin Jana Sinram.
13: Schon gestern hatten sich hunderte Menschen auf dem Schlossplatz in Oslo versammelt und Blumen für ihren König niedergelegt. Ein Chor sang für ihn am Abend die norwegische Nationalhymne. Ja. Harald V. war bei den Menschen in Norwegen ausgesprochen beliebt, wegen seiner zurückhaltenden Art, seiner Mitmenschlichkeit und seinem Taktgefühl. Nach den Terroranschlägen von Oslo und Utøya 2011 tröstete er die Nation. Als 2015 und 2016 auch nach Norwegen tausende Flüchtlinge kamen, positionierte er sich öffentlich mit einem Plädoyer für Vielfalt und Toleranz. Harald V. habe oft einfach zugehört, so die norwegische Königshausexpertin Kristi Marie Skrede im Sender NRK. Er hatte die Gabe, den Menschen etwas zu vermitteln. Für die Leute war es wunderbar, dass er so völlig normal war. Sein Rezept war, einfach er selbst zu sein und auf die Erfahrungen zurückzugreifen, die er im Leben gemacht hatte. Wie den frühen Tod seiner Mutter und die Flucht vor den deutschen Besatzern im Zweiten Weltkrieg, als er erst wenige Jahre alt war. 35 Jahre saß Harald V. von Norwegen auf dem Thron. Viele Norweger können es noch nicht glauben, dass er nicht mehr da ist.
14: Man verlor mich so Für mich ist es, als hätte ein Kind plötzlich seinen Vater verloren. Er war in der letzten Zeit ja schon mehrfach im Krankenhaus, aber immer

0: Mette Marit bekam erst vor kurzem eine Spenderlunge, stand vorher wegen ihres früheren Kontakts zum US-Sexualstraftäter Epstein in der Kritik. Ihr Sohn aus einer früheren Beziehung wurde wegen Vergewaltigungsvorwürfen zu einer Haftstrafe verurteilt. Seine Rolle als König muss Håkon erst noch finden.
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3: Also, wenn Sie mich fragen, gibt es im Moment nur wenig Unterhaltsameres als diese Diskussion über eine Zuckersteuer in Deutschland. Da ist die Bundesregierung, die will so eine Steuer, weil sie Geld für die gesetzlichen Krankenkassen braucht. Die haben ordentlich Probleme, das weiß man. So eine Zuckersteuer gibt's schon in einigen Ländern und die Erfahrungen sind durchweg positiv. Aber das heißt natürlich nicht, dass wir in Deutschland sowas auch machen. Als erste waren die Zuckerhersteller dagegen, die Getränkewirtschaft und der Lebensmittelverband. Die Begründung, es sei nicht klar, ob das wirklich was bringt. Bisher kommen alle Auswertungen zu dem Schluss, doch tut es zumindest auf diesem Planeten. Aber ja, auf anderen vielleicht nicht. Kann man am Ende nicht ausschließen. Wir wissen ja auch nicht, ob Bundesliga-Torhüter nur haltbare Milch trinken oder ob da auch mal eine unhaltbare dabei ist. Dann haben sich mehrere Bundesländer geäußert, die überraschenden neuen Kraftfelder der deutschen Politik. Hessens Ministerpräsident Boris Rhein findet, Lebensmittel sind schon so teuer, das kann doch jetzt nicht noch mehr werden. Das hat zwar nichts mit dem eigentlichen Thema zu tun, dafür hat es aber auch noch ein paar inhaltliche Schwächen. Die Lebensmittelpreise in Deutschland sind europaweit vergleichsweise günstig. Die Unternehmen können einfach weniger Zucker in ihre Getränke kippen und die Abgabe damit vermeiden. Und ganz am Ende hätte die Steuer vielleicht auch eine steuernde Wirkung, wenn die Leute statt Zuckerplörre was Gesünderes trinken. Aber in dieser Phase der Diskussion darf man sich als Politiker natürlich nicht durch Fakten verwirren lassen. Ich freue mich schon, wenn es bald weitergeht. Wann entdeckt die Aperol Spritz Community, was ihr hier bevorsteht? Wann wird uns Donald Trump die ersten Frachter mit amerikanischem Zuckerrohr schicken? Und vor allem, was macht Lars Klingbeil, die Coke Zero, unter den Finanzministern? Und wie schafft er es, die Steuer so auszuweiten, dass auch noch was fürs Soziale übrig bleibt? Weil sonst kann seine SPD bestimmt nicht zustimmen. Wobei doch gerade die Ostrentner vor den Landtagswahlen so gerne ihre gute alte Vita-Cola trinken. Sie merken, die Gemengelage bleibt spannend. Oder wie man in der Branche sagt, raffiniert.
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4: Um 17.30 Uhr mit Marc Wengschick. Nach der Sturzflut in Nepal und Tibet vermuten Experten den Klimawandel als eine der Ursachen. Durch einen Gletscherabbruch war eine riesige Sturzflut aus Wasser, Geröll und Schlamm entstanden. Der österreichische Geowissenschaftler Steiner sagte dem SWR, der betroffene Gletscher habe sich in den vergangenen 25 Jahren fast einen halben Kilometer zurückgezogen. Das sei klimawandelbedingt. Damit habe sich der nun freigelegte Felsen erwärmen können und sei instabiler geworden. Bei dem Unglück kamen mindestens 540 Menschen ums Leben, Hunderte werden noch vermisst, darunter auch deutsche Touristen und Pilger. Auf ihrer Fraktionsklausur in Münster haben sich Union und SPD auf einen konkreten Reformfahrplan geeinigt. Was Bundeskanzler Merz schon für den letzten Herbst angekündigt hatte, soll jetzt umgesetzt werden. Aus Münster, Sabine Henkel.
5: Reformen zur Rente, zur Gesundheit und Pflege, aber auch im Bereich der Steuern und am Arbeitsmarkt sollen in den nächsten Wochen angestoßen und bis zum Jahresende gesetzt werden. Einige Vorhaben müssen zunächst noch von den zuständigen Ministern und Ministerinnen im Gesetzentwürfe geschrieben werden, auch das zur Rente. Die Fraktionsvorsitzenden Mirsch und Frei haben mehrfach betont, dass sie von einem Kompromiss auch bei der Rente mit 63 überzeugt sind. Die Klausur in Münster diente vor allem der Selbstvergewisserung und dem Aufbau einer neuen Arbeitsbeziehung zwischen den Fraktionschefs.
4: Die Grünen fordern vom Bund ein Sofortprogramm für den Hitzeschutz. Auf ihrer Vorstandsklausur in Berlin haben sie Maßnahmen vorgeschlagen, um Kitas, Krankenhäuser, Alten- und Pflegeeinrichtungen besser gegen Hitze zu schützen. In dem Papier heißt es, Klimaanlagen sollten dort eingesetzt werden, wo sie aus gesundheitlichen Gründen notwendig seien. Für die Innenstädte fordern die Grünen außerdem Trinkbrunnen, Nebelduschen und Sonnensegel. Verteidigungsminister Pistorius von der SPD und der Grünen

0: Der baden-württembergische Ministerpräsident Özdemir werben gemeinsam für ein Verbotsverfahren gegen die AfD. In einem Gastbeitrag für die Frankfurter Allgemeine Sonntagszeitung schreiben sie, ein solches Verfahren sei rechtlich möglich, durch Belege gedeckt und von der Verfassung geboten. Der Fokus solle auf die, so wörtlich, eindeutig völkischen Landesverbände der AfD in Thüringen, Sachsen, Sachsen-Anhalt und Brandenburg gelegt werden. Der völkische Teil der AfD stelle unverhohlen die Grundfeste der Verfassung infrage. Bei einem schweren Unwetter sind in der Schweiz rund 40 Menschen durch Hagelkörner verletzt worden. Nach Polizeiangaben sind die meisten von ihnen Kinder. Einige mussten ins Krankenhaus. Die Hagelfront zog demnach aus der Region Basel bis zum Bodensee. Die Hagelkörner waren bis zu 6 Zentimeter groß. Der Wetterdienst SRF Meteo zählte außerdem innerhalb kürzester Zeit rund 46.000 Blitze. Dazu kam Sturm im Kanton Aargau. Dort wurde auf der Autobahn A1 ein Lastwagen umgeweht. Der Fahrer blieb unverletzt. US-Zentralbankchef Walsh hat sich besorgt über die Inflation in den USA gezeigt. In einer Erklärung deutete er eine mögliche Leitzinserhöhung Mitte September an, um den Anstieg der Verbraucherpreise einzudämmen. Die Inflationsrate betrug im Juli 3,4% und lag damit klar über dem Zielkorridor der Notenbank. Ein Grund sind die seit Beginn des Iran-Kriegs vor 6 Wochen deutlich gestiegenen Energiepreise. Nach dem Tod des norwegischen Königs Harald V. ist die Krone unmittelbar an seinen Sohn Håkon übergegangen. Der bisherige Kronprinz ist nach der norwegischen Verfassung automatisch König, seine Frau Mette Marit Königin. Eine Krönungszeremonie gibt es nicht. Der 53-Jährige wird in den kommenden Tagen vor dem norwegischen Parlament seinen Eid als König Håkon VIII. Ablegen. Trotz der jüngsten Skandale um das Königshaus genießt er hohes Ansehen im Land. Der Filmregisseur Volker Schlöndorff erhält am Abend in Ludwigshafen den Ehrenpreis des Festivals des deutschen Films. Die Veranstalter teilten mit, man verbeuge sich mit der Auszeichnung vor der Leistung des großen Kinokünstlers. Der 87-Jährige hat rund 40 Filme gedreht, unter anderem verfilmte er die Blechtrommel von Günter Grass. Dafür bekam er die Goldene Palme in Cannes und einen Oscar in den USA. SWR Nachrichten, Redaktion Peter Mühlfeit.
1: 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Das Wetter für Baden-Württemberg und Rheinland-Pfalz.
2: Örtlich bilden sich noch Schauer oder Gewitter. Heute Nacht wird es trocken und klart vermehrt auf. Die Tiefstwerte liegen zwischen 16 und 11 Grad. Morgen scheint zunächst die Sonne, bevor die Wolken dichter werden. Später fällt in Rheinland-Pfalz und Baden etwas Regen. Die Temperaturen erreichen 20 bis 27 Grad.
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4: Die wummernden Klänge, die aus dem Tonstudio von Tim Hoffmann und Ingo Wolny erschallen, wollen nicht so recht in die ländliche Idylle rund um das Dörfchen Leau im Salzlandkreis passen. Hier auf halbem Wege zwischen Sachsen-Anhalts Metropolen, Magdeburg und Halle erstrecken sich die Felder so weit das Auge reicht. Die Gegend ist dünn besiedelt, die Ackerböden sind fruchtbar, der Horizont ist weit. Tim Hoffmann und Ingo Wolny sind Lebensgefährten. Ihr Altersabstand beträgt rund 30 Jahre. Auch politisch liegen sie weit auseinander. Tim wählt rechts, Ingo wählt links. Doch über heikle Politthemen zanken sie auch jetzt in der heißen Wahlkampfphase.
5: Weniger. Ja. Politik spielt bei uns im Haus weniger eine Rolle. Ja. Bei Nachrichten, Sendungen, im Beitrag gelaufen, es gibt eine kurze Diskussion, aber wir fetzen uns jetzt nicht hier, wenn wir hier im Studio sitzen oder im Garten draußen, dass es da um die Politik geht, das ist nicht so das Thema.
6: Ja, also jeder hat seine Meinung und ich finde auch, jeder sollte seine Meinung behalten und nicht wegen irgendeiner Diskussion, die dann kommt, einfach nur zu sagen, ja, jetzt will ich die Linken, weil der andere was gegen die AfD hat. Also jeder sollte seine Partei wählen, die er für richtig hält.
4: Ingo und Tim decken ein weites politisches Spektrum ab. Sie bedienen keines der gängigen Klischees und schlagen sich mit einer verblüffenden Vielzahl von Aktivitäten durchs Leben. Im Tonstudio ihres Hauses in Leau produzieren sie Internet-Radiosendungen, pflegen Hobbys wie den Modelleisenbahnbau, Ingo spielt Orgel und Tim lässt es gerne mal krachen.
6: Also wenn ich Partys mache, läuft immer Nebelmaschine, Laser, Discokugel und es muss richtig schön laut sein, damit die Nachbarn uns auch hören.
7: Gibt es keinen Ärger?
6: Nee, die feiern noch mit von draußen. Also Ärger gibt es da nicht.
4: Auch nicht untereinander, obwohl man meinen sollte, dass die zwei sich politisch ständig in die Wolle kriegen.
6: Ich wäre auf jeden Fall der AfD, weil die haben viele Fakten, die einfach nur, wenn es so umsetzen, funktionieren wird.
4: Wir wollen unser altes Deutschland wieder haben, plakatiert die AfD in Sachsen-Anhalt Land auf Land ab. Ein Deutschland, in dem es sicherer und gerechter zugeht, Wasser auf Tims Mühlen.
6: Die Themen, die für mich wichtig sind, sind zum Beispiel, klingt zwar jetzt hart, dass es wieder in Deutschland wird, dass man auch auf die Straße gehen kann, ohne damit man Angst haben muss. Und ein Thema, was ich sehr wichtig finde, ist halt, dass das Bürgergeld abgeschafft werden soll. Ich habe nichts dagegen, gegen die, die krank sind, die können ja Bürgergeld kriegen, aber gegen die, die zu Hause sind und einfach nur faul sind oder doppelt abkassieren und nebenbei arbeiten gehen, das finde ich nicht in Ordnung.
4: Sein Lebensgefährte Ingo Wollny dagegen verortet sich am entgegengesetzten Ende des politischen Spektrums. Die medizinische Versorgung auf dem Lande findet er ebenso beklagenswert wie die schlechte ÖPNV-Anbindung. Aber
5: wahlentscheidende Themen für mich sind die sozialen Themen. Hauptthema die Gehaltsanpassung, dass man für gleiche Arbeit das gleiche Geld bekommt. Dafür sind wir 89 auf die Straße gegangen. Die Linkspartei ist mein Favorit, weil die eben doch die Sozialpolitik angreifen können und auch die Möglichkeiten dazu haben, da was zu verändern.
4: Dass die Lebensverhältnisse Ost und West knapp 40 Jahre nach der friedlichen Revolution nicht angeglichen sind, findet Ingo unbegreiflich.
5: Ich bin Veranstaltungstechniker, arbeite als Beleuchter im Theater und verdiene 70% meiner Westkollegen. Ich weiß es deshalb, weil ich jahrelang in Wiesbaden im Theater gearbeitet habe. Musste aber aus familiären Gründen zurück nach Sachsen-Anhalt.
4: 40 Autominuten von Leo entfernt liegt die Bauhausstadt Dessau.
8: Sehr geehrte Damen und Herren, liebe Kolleginnen und Kollegen aus dem Handwerk, ein herzliches Willkommen zu unserem heutigen Wahlforum.
4: Es ist heiß auf dem Marktplatz von Dessau, sehr heiß, sonnengeschützt. Unter einem Zeltdach stehen Vertreter aller Parteien, die derzeit im Magdeburger Landtag vertreten sind und diskutieren auf Einladung der örtlichen Handwerkskammer, wie mittelständischen Betrieben in Sachsen-Anhalt unter die Arme gegriffen werden könnte.
8: Energiewende, Wohnungsbau, Nahversorgung ohne Handwerk bleibt alle Theorie Bau.
4: Aufgrund der Hitze und weil es mitten am Tag ist, folgen nur wenige Passanten der Diskussion. Eine der geduldigen Zuhörerinnen ist Rike Schmelz, die in Dessau lebt. Einige der örtlichen Handwerker kennt sie persönlich und weiß, was ihnen auf den Nägeln brennt.
9: Es ist eine wahnsinnige Ungerechtigkeit, dass die Industriebetriebe, große Industriebetriebe, einen günstigen Stromtarif bekommen haben und die Handwerker haben es nicht. Und das müsste in meinen Augen aber schleunigst abgeschafft werden. Unmöglich, finde ich das.
4: Ulrike Schmelz und ihr Mann sind vor 17 Jahren aus Bayern nach Sachsen-Anhalt gezogen, aus beruflichen Gründen. Ulrike ist in der Privatwirtschaft tätig, arbeitet für ein großes pharmazeutisches Unternehmen in Dessau. Ihre beiden Söhne sind hier aufgewachsen. Der älteste, Konstantin, studiert in Sachsen-Anhalt in Köthen und ist Erstwähler. Der jüngere lebt noch zu Hause.
10: Hallo, ich bin der Nikolai und ich bin aktuell Schüler der 11. Klasse am Gymnasium.
4: Die favorisierten Parteien im Hause Wollny-Hoffmann sind auch bei Familie Schmelz ein großes Thema. Die Linke, die sich in Sachsen-Anhalt wieder berappeln konnte, und die AfD, die in allen Umfragen deutlich führt und sich Hoffnungen auf die absolute Mehrheit macht und damit auf die Staatskanzlei. Lehrstoff auch in der Schule von Sohn Nikolai Schmelz.
10: Natürlich ein großes Thema sind, sage ich mal, gewissermaßen mehr die Ränder der Politik, also die AfD und zum Teil die Linke. Und BSW und natürlich immer Diskussion. Ja, es ist ein großes Thema, die Politik in der Schule.
4: Seine Mutter wünscht sich vor allem von der neuen Landesregierung, sie möge mehr produzierendes Gewerbe und damit mehr Jobs, mehr Familien, mehr Kinder nach Sachsen-Anhalt holen.
9: Sachsen-Anhalt und auch Dessau und Umgebung, die könnten ein paar mehr von solchen Unternehmen gebrauchen. Das würde der Region hier wirklich gut tun. Es würde Gewerbesteuern bringen, es würde mehr Jobs bringen, es würde mehr Familien anziehen und es würde mit den Familien auch mehr Kinder anziehen. Ja.
11: Ich bin sofort da.
12: Jo.
4: Die historische Residenzstadt Bernburg brütet im Schatten ihres imposanten Renaissance-Schlosses in der Augusthitze. Freitag ist Markttag auf dem streng geometrisch-quadratischen Marktplatz. Ingo Wollny, der in einem eingemeindeten Dorf vor den Toren Bernburgs wohnt, entdeckt einen alten Bekannten.
11: Schönen guten Tag, Herr Lebeck.
12: Hallo.
11: Ich sehe, Sie haben auch einen Stand hier mit einem Bündnis der Begegnung. Was ist das für eine Formatierung? Die höre ich jetzt zum ersten Mal.
12: Bündnis der Begegnung, das freut mich, dass Sie das so wahrnehmen. Korrekt heißt es Bündnis für Demokratie und Toleranz gegen Rechtsextremismus und Gewalt. Gründung aus dem Jahr 2007 hier in Bernburg.
4: In der Tat sticht der Stand des überparteilichen Bündnisses aus dem Markttreiben heraus. Alle relevanten Parteien sind unübersehbar vertreten und mittendrin Johannes Lebeck, Pfarrer an der Bernburger Marienkirche und seine Mitstreiter in dem Bernburger Bündnis. Ingo Wollnys Blick bleibt an einer Pinnwand hängen.
11: Sie haben an Ihrem Stand auch so Plakate, eine Pinnwand stehen, wo jeder seine Wünsche und Sorgen auftragen kann. Was waren denn die hauptmarkanten Themen, die da bis jetzt geschrieben wurden?
12: Naja, was wünsche ich mir für Sachsen-Anhalt? Welche Sorgen mache ich mir? Ganz oben mehr Toleranz gegenüber andersdenkenden Menschen und dann die Frage, wer bestimmt, wer oder was anders ist.
4: Wobei die Anliegen manchmal ganz alltagspraktisch sind.
12: Vorhin habe ich mit jemandem geredet über Grünschnitt der Bäume vor seinem Grundstück und den Ärger, weil ihm keiner antwortet aus der Stadt. Naja, und dann nicht die Augen zu verdrehen, zu sagen, ja, ja, sondern tatsächlich, das ist es ja, was die Leute bewegt. Also so auf so einer emotionalen Ebene. Ich werde nicht ernst genommen. Und dann haben die Blauen leichtes Spiel, ja.
4: Und das haben die Blauen, sprich die AfD, auch, weil die Unzufriedenheit mit der Bundespolitik den Wahlkampf so massiv überschattet. Ostauswirkungen des Reformpaketes, Spahns Rücktritt, die chaotische Kabinettsreform. Viele Wähler in Sachsen-Anhalt sehen die Landtagswahl im September als Gelegenheit, der Regierung Friedrich Merz in Berlin einen Denkzettel zu verpassen. Auch Ingo Wollny aus Bernburg hadert mit der Bundespolitik. Mit der Landespolitik ist er eigentlich zufrieden, trotzdem wird er nicht für Ministerpräsident Sven Schulze stimmen.
11: Also in Sachsen-Anhalt direkt würde ich sagen, lief die Regierung gut. Nicht umsonst hat unser ehemaliger Ministerpräsident Haseloff so lange durchgehalten und wurde wiedergewählt. Die Bundespolitik, daran geht's zu kratzen.
4: Und da aktuell keine Bundestagswahl ansteht, müsse der Denkzettel eben auf Umwegen erfolgen, meint linken Wähler Wollny. Doch es gelte abzuwägen.
11: Das Ergebnis muss Berlin zu denken geben, aber es sollte auch nicht zum Schlechten sein für Sachsen-Anhalt.
4: Und genau das ist die Quadratur des Kreises, vor der die 1,7 Millionen Wahlberechtigten in Sachsen-Anhalt stehen.
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2: Es ist 17.45 Uhr.
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13: Einen schönen guten Tag. In Monaco sind heute die Ligaphasen der Fußball-Europa League und der Conference League ausgelost worden. Die Gegner der TSG Hoffenheim und des SC Freiburg fasst uns Achim Scheu zusammen.
14: Das Ziel aller Teilnehmer in der Europa League ist das Finale in Frankfurt am Main, Ende Mai 2027. 8 Gegner haben die Hoffenheimer in der Ligaphase auf dem Weg dorthin bestenfalls zu schlagen. Die 3 großen Namen sind sicher Olympique Lyon, Crystal Palace und Beşiktaş Istanbul. Die weiteren Gegner sind Olympiakos Piräus, Sturm Graz, Ferencváros Budapest, Iraklion Kreta und der RSC Anderlecht. Das Conference League Finale steigt in Istanbul. Da möchte der SC Freiburg gerne mit dabei sein. Die namhaften Gegner des SC sind sicherlich AS Monaco und Panathinaikos Athen. Zudem bekommen es die Freiburger mit Twente Enschede, Trabzonspor und den beiden Außenseitern Jablonetsk aus Tschechien und Kaunas aus Litauen zu tun.
13: Die genauen Spielpläne für die Europa League und die Conference League kommen in den nächsten Tagen, also genau dann, wenn in der Bundesliga die neue Saison eröffnet wird. Heute Abend das erste Spiel Bayern München gegen den VfB Stuttgart. Und ab morgen dann auch die anderen Südwestclubs, wie zum Beispiel Hoffenheim, ab 15.30 Uhr beim 1. FC Köln im Einsatz. Trainer Christian Ilzer.
15: Morgen ist Bundesliga, da geht das Tempo, die Geschwindigkeit nochmal ein Stück nach oben und darauf werden wir uns einstellen. Zudem gilt es halt auch, die Atmosphäre, die Emotion, die dort auf uns wartet, dann auch gut zu handeln.
13: Morgen Nachmittag dann auch das erste Saisonspiel für den FSV Mainz 05, daheim gegen Aufsteiger Paderborn, und der SC Freiburg startet am Sonntag mit einem Heimspiel gegen Bremen. Wir kommen zur Leichtathletik. Der deutsche Sprint-Europameister Owen Unser lehnt wie erwartet die von der nationalen Anti-Doping-Agentur vorgeschlagene Sperre ab. Hintergrund des Ganzen ist der Vorwurf einer im Sommer verweigerten Dopingprobe. Frage jetzt an unseren Reporter Jens Gideon. Warum geht Owen Unser den Schritt, diesen Vorschlag abzulehnen?
16: Ja, der Europameister ist von seiner Unschuld überzeugt und möchte sie beweisen. Eine Zustimmung zu der von der nationalen Anti-Doping-Agentur NADA vorgeschlagenen 4-Jahres-Sperre wäre aus Unsers Sicht einem Schuldeingeständnis gleichgekommen, und das wollte er auf keinen Fall. Daran konnte auch die Aussicht auf eine Reduzierung des Strafmaßes nichts ändern. Hätte er dem Vorschlag der NADA nämlich zugestimmt, dann wäre die Sperre auf 3 Jahre reduziert worden. Owen Unser und sein Anwalt Rainer Czerki haben fristgerecht abgelehnt und verlangt, dass ein Verfahren vor dem deutschen Sportschiedsgericht eingeleitet wird.
13: Vielen Dank, Jens Gideon. Wie lange das ganze Verfahren ab jetzt noch dauern wird, ist derzeit völlig unklar. Soweit der Sport hier in SWR aktuell. Die Zeit, es ist ganz genau 17.48 Uhr.
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2: Politik, die auf den Fakten der Wissenschaft basiert, steht derzeit in den USA nicht besonders hoch im Kurs. Präsident Trump bestreitet schon mal den menschgemachten Klimawandel, oder er empfiehlt auch, man solle sich Desinfektionsmittel gegen Coronaviren spritzen lassen. Wissenschaftsfeindlich sind die Vereinigten Staaten allerdings nicht. Im Gegenteil, annähernd die Hälfte aller bisherigen Nobelpreisträger stammt von dort. Und dort wurde mit Scientific American auch die Mutter aller populärwissenschaftlichen Zeitschriften erfunden. Das SWR Kulturzeitwort mit Carsten Heinisch zur ersten Ausgabe des Scientific American, die am 28. August 1845 erschienen ist. Das war heute vor 181 Jahren.
17: Jede Nummer wird neben den interessantesten Nachrichten von vergangenen Ereignissen auch allgemeine Mitteilungen über den Fortschritt mechanischer und anderer wissenschaftlicher Verbesserungen enthalten, Kataloge amerikanischer Patente, wissenschaftliche Essays, die die Prinzipien der Wissenschaften der Mechanik, Chemie und Architektur veranschaulichen.
18: Sehr selbstbewusst klingt das Programm, das der Chefredakteur Rufus Porter seiner neuen Wochenzeitung Scientific American mit dem Untertitel Fürsprech von Industrie und Gewerbe auf den Weg gibt.
17: Sie ist besonders nützlich für Landwirte. Als Familienzeitung wird sie Kindern und Jugendlichen mehr nützliche Informationen vermitteln als das Fünffache der Kosten für den Schulunterricht.
18: Die erste Ausgabe mit 4 eng bedruckten Seiten erschien am 28. August 1845. Für den heutigen Leser macht der Scientific American von damals den Eindruck eines ziemlichen Durcheinanders. Es wird über die Vorzüge der modernen Eisenbahnwaggons gegenüber den alten Modellen berichtet. Daneben findet sich die Geschichte eines klugen Pferds, das allein zum Hufschmied lief, als es ein Eisen verloren hatte. Neben einer Spekulation über den Einsatz von Samuel Morses Telegrafieapparat bei der Warenbestellung stehen spaltenweise die Titel von Patenten. Aber immerhin, ein paar hundert Kunden wollten diese bunte Mischung lesen und investierten $2 für das Jahresabonnement, der Tageslohn eines Vorarbeiters. Doch schon nach 10 Monaten verkaufte der Gründer die Zeitung. Dafür war der Käufer und Nachfolger als Chefredakteur umso ausdauernder. Orson Desaye Mann blieb unglaubliche 60 Jahre lang auf dem Posten. Ihm folgten sein Sohn und ein Enkel. In den 100 Jahren, in denen Scientific American von der Familie Mann herausgegeben wurde, wuchs er zu einer wichtigen Zeitschrift heran. Es gab Sonderausgaben und Tochterzeitschriften für spezielle Interessen, sogar Sachbücher und Lexika. Doch in den Jahren nach dem Zweiten Weltkrieg trug das Konzept der Wundertüte mit vermischten Meldungen aus Wissenschaft und Technik nicht mehr. Die Zeitung stand zum Verkauf. Eine Gruppe von Redakteuren, die eine ganz neuartige Monatszeitschrift zur Popularisierung der Wissenschaften entwickelt hatte, griff zu und übertrug ihr Konzept auf den alten Scientific American. Nach diesem Kurswechsel kamen längere, fundierte Artikel über Themen aus allen Gebieten der Wissenschaft, allgemein verständlich geschrieben, meist von renommierten Forschern, ins Blatt. Kolumnen über Experimente zum Nachmachen mit einfachen Mitteln oder die legendären mathematischen Spielereien von Martin Gardner sorgten für Leserzuspruch.
0: Einen Auflagensprung erlebte die Zeitung 1950, als die amerikanische Atombehörde die Ausgabe mit einem Artikel über die Wasserstoffbombe wegen Geheimnisverrats beschlagnahmen und verbrennen ließ. Mit seinem Konzept, das in den Grundzügen noch heute gilt, wurde der Scientific American zum Vorbild einer Reihe von Zeitschriften, die in der Zeit der Bildungsreform ab Ende der 1950er Jahre boomten. Seit 1968 erscheinen auch Ausgaben in anderen Sprachen, darunter seit 1979 eine chinesische und seit 1983 eine sowjetische Ausgabe. Es gibt sie auf Arabisch, Portugiesisch, Griechisch, Hebräisch, insgesamt in 18 Sprachen. Der deutsche Ableger Spektrum der Wissenschaft wurde 1978 gegründet. Doch wie alle Printmedien haben mit dem Aufkommen des Internets auch der Scientific American und verwandte Zeitschriften erheblich an Auflage eingebüßt. Im Zeitalter der alternativen Fakten scheint es leichter, sich mit YouTube-Videos eine Meinung zu bilden, als ein Thema anhand von Informationen selbst zu durchdringen.
2: Heute vor 181 Jahren erschien die erste Ausgabe von Scientific American. Carsten Heinisch mit dem Zeitwort.
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2: Heute mit Thorsten Weig.
13: Der Mainzer Biotech-Konzern BioNTech hat eine klinische Studie für eine mRNA-basierte Therapie gegen eine bestimmte Art von Darmkrebs eingestellt. Ein unabhängiges Kontrollkomitee habe den Abbruch empfohlen, da eine Fortsetzung der Studie voraussichtlich nicht die erhoffte Wirksamkeit zeigen würde, teilte das Unternehmen mit. Daraufhin fielen die in den USA gelisteten Aktien der Firma um gut 9%. Eine andere Phase-2-Studie mit dem Wirkstoff zur Behandlung von Bauchspeicheldrüsenkrebs sei von dem Stopp aber nicht betroffen und werde wie geplant fortgesetzt, heißt es. Trotz schwächelnder Konjunktur und geopolitischer Risiken hat die Landesbank Baden-Württemberg im ersten Halbjahr 2026 ein leichtes Plus verbucht. Der Nettogewinn legte um 0,4% auf knapp 480 Millionen Euro zu. Aus der SWR-Wirtschaftsredaktion berichtet Tamara Land.
19: Richtig gut lief es bei der LBBW nur im Privatkundengeschäft. Mit Geldanlagen, Wertpapiergeschäften und Vermögensverwaltung verdiente die LBBW deutlich mehr als im Vorjahreszeitraum. Bei den Firmenkunden hingegen verzeichnete die Landesbank einen Gewinnrückgang von rund 13%. Die Bank begründet das damit, dass sie sich gegen Risiken absichern muss. Sie bildet Rückstellungen für den Fall, dass Unternehmen Kredite nicht zurückzahlen oder Insolvenz anmelden müssen. Auch im Bereich Immobilien und Infrastruktur ist das Ausfallrisiko groß. Insgesamt hat die LBBW ihre sogenannte Risikovorsorge deshalb auf gut 120 Millionen Euro erhöht. An ihrer Prognose für das Gesamtjahr hält die Bank jedoch fest, man gehe unverändert davon aus, das Geschäftsjahr 2026 mit einem Gewinn von 1,1 Milliarden Euro vor Steuern abzuschließen, erklärte LBBW-Chef Neske. Das wäre allerdings weniger als im Jahr davor. 2025 hatte die LBBW noch knapp 1,3 Milliarden Euro Gewinn vor Steuern gemacht. Tamara Land, SWR Wirtschaftsredaktion.
13: Der chinesische Elektroautobauer BYD verzeichnet erstmals seit über einem Jahr wieder einen Gewinnanstieg, dank eines florierenden Exportgeschäfts. Allerdings verfehlte der Konzern die Erwartungen der Experten. Das starke Auslandsgeschäft glich die schwache Nachfrage auf dem Heimatmarkt aus. Die Exporte kletterten im ersten Halbjahr um 71% auf mehr als 790.000 Fahrzeuge und machten damit 44% des Gesamtabsatzes aus. Um die Abhängigkeit vom chinesischen Markt zu verringern, treibt BYD seine Expansion im Ausland voran und gewinnt dabei zunehmend Marktanteile in Europa und Südostasien. In China leidet die Branche unter einem harten Preiskampf und auch einer Kaufzurückhaltung der Kunden. In Düsseldorf ist die weltgrößte Campingmesse, der Caravan-Salon, gestartet. Bis Ende kommender Woche präsentieren mehr als 800 Aussteller ihre Neuheiten. Und Peter Hild fasst die Trends zusammen.
20: Es wird immer individueller für die Caravaning-Fans. Vom Camper über den Campervan bis zum Wohnwagen gibt's immer mehr unterschiedliche Fahrzeuge auf dem Markt. Aus der Branche heißt es, Campen sei längst keine Nische mehr, sondern in allen Gesellschafts- und Altersschichten angekommen. Besonders im Trend sind derzeit unter anderem Offroad-Modelle mit Allradantrieb und mehr Bodenfreiheit für unwegsames Gelände, ebenso wie Dachzelte. Beides bekommt erstmals auf der Messe seinen eigenen Ausstellungsbereich. Aber auch Weltpremieren werden gezeigt, wie eine kleine aufblasbare Campingküche. Viele Hersteller präsentieren außerdem neue Lösungen, um den Platz in den Fahrzeugen weiter zu optimieren. Immer mehr Menschen wollen ihren Wagen aber auch selbst um- oder ausbauen. Auch dafür gibt's auf der Düsseldorfer Messe Tipps von Profis. Der Boom der vergangenen Jahre ist in der Caravan-Branche allerdings ein wenig abgeebbt. Es wurden zuletzt weniger Fahrzeuge verkauft. Trotzdem gibt es in Deutschland fast dreimal so viele Wohnmobile wie vor 10 Jahren, inzwischen mehr als 1 Million. Die Veranstalter des Caravan-Salon hoffen bis Ende kommender Woche auf mehr als 250.000 Besucher. Aus Düsseldorf, Peter Hild.
3: Zur Börse. Wir schauen auf das Frankfurter Parkett. Dort fasst Thomas Spindler den Tag zusammen.
21: Beinahe den ganzen Tag hing der DAX knapp unter seinem Allzeithoch fest. Erst in der letzten Handelsstunde war es dann soweit. Der Deutsche Leitindex kletterte auf einen neuen Rekord bei mehr als 26.600 Punkten. Dabei waren die Voraussetzungen für eine Bestmarke am Nachmittag ungünstig. Die Anleger waren gespannt auf die heutige Rede des US-Notenbankchefs Kevin Warsh. Sie erwarteten Hinweise auf die künftige Geldpolitik der Fed. Die Hinweise, die Warsh gab, klangen allerdings anders als erhofft. Warsh signalisierte, dass er bereit sei, den Leitzins in den USA zu erhöhen. Er betonte die Risiken einer erhöhten Inflation. Am Aktienmarkt sind steigende Zinsen unbeliebt, da Zinsanlagen dann eine Alternative zu Aktien sind. Allerdings unterstrich der Fed-Chef auch, wie robust sich die US-Konjunktur aktuell entwickeln würde. Diese Botschaft wiederum gefiel den Anlegern. Die Kurse an der Wall Street legten nach schwachem Start zu, auch der DAX gewann die entscheidenden Punkte. Auf den Einkaufszetteln standen heute unter anderem Chemietitel wie Bayer oder BASF. Zum ersten Mal seit 4 Jahren bewerten die Chemieunternehmen ihre Geschäftslage wieder positiv. Das teilte das Münchner IFO-Institut heute mit. Auch die sinkenden Ölpreise stützten den DAX. Auf Wochensicht gaben sie um rund 5% nach. Thomas Spindler, ARD-Finanzredaktion, Frankfurt.
3: Soweit die Meldungen aus der Wirtschaft, gleich 1:08 Uhr.
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2: 6 Monate Krieg gegen den Iran. Von Blitzkrieg keine Spur und niemand spricht mehr darüber, dass es da mal einen US-Präsidenten gab, der alle Kriege beenden wollte, binnen Tagen. Nach einem halben Jahr Krieg, wie stehen die USA da? Dieser Frage gehen wir in der kommenden halben Stunde nach.
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2: Örtlich bilden sich noch Schauer oder Gewitter. Heute Nacht wird es trocken und es klart dann vermehrt auf. Die Tiefstwerte liegen zwischen 16 und 11 Grad. Morgen scheint zunächst die Sonne, bevor die Wolken dann wieder dichter werden. Später fällt in Rheinland-Pfalz und in Baden etwas Regen. Die Temperaturen erreichen bei lebhaftem Südwestwind 20 bis 27 Grad. Am Sonntag zeitweise Sonne und es ist auch windig, bei Werten bis 28 Grad. In der Nacht zum Montag Schauer und Gewitter und auch am Montag tagsüber wechselhaft weiter böiger Wind und etwas kühler wird es dann auch noch.
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0: Um 18 Uhr mit Marc Wengschek. Bundesinnenminister Dobrindt hat mit einigen seiner EU-Kollegen über mehr Sicherheit für die Ostsee gesprochen. Bei dem Treffen in Flensburg ging es um hybride Angriffe, aber auch um die russische Schattenflotte. Aus Flensburg berichtet Bianca Schwarz.
22: Gekappte Unterseekabel, feindliche Drohnen, Anschlagsversuche und Desinformationskampagnen. Davon sind aktuell nicht nur Deutschland, sondern auch die anderen Ostseestaaten bedroht, sagte Innenminister Dobrindt nach dem Abschluss der Gespräche. Man wolle sich gemeinsam schützen, zum Beispiel durch eine gemeinsame Sicherheitstaskforce. Alle Ostseestaaten machen dabei mit, so sollen Reaktionen auf hybride Angriffe schneller koordiniert und beantwortet werden. Auch bei der Drohnenabwehr sollen die Ostseestaaten stärker zusammenarbeiten, zum Beispiel durch die gemeinsame Entwicklung neuer Abwehrtechnologien oder durch gemeinsame Abwehrübungen.
0: Nach der Sturzflut in Nepal und Tibet vermuten Experten den Klimawandel als eine der Ursachen. Durch einen Gletscherabbruch war eine riesige Sturzflut aus Wasser, Geröll und Schlamm entstanden. Der österreichische Geowissenschaftler Steiner sagte dem SWR, der betroffene Gletscher habe sich in den vergangenen 25 Jahren fast einen halben Kilometer zurückgezogen. Das sei klimawandelbedingt. Damit habe sich der nun freigelegte Felsen erwärmen können und sei instabiler geworden. Bei dem Unglück kamen mindestens 540 Menschen ums Leben. Hunderte werden noch vermisst, darunter auch deutsche Touristen und Pilger. Die Grünen fordern vom Bund ein Sofortprogramm für den Hitzeschutz. Auf ihrer Vorstandsklausur in Berlin haben sie Maßnahmen vorgeschlagen, um Kitas, Krankenhäuser, Alten- und Pflegeeinrichtungen besser gegen Hitze zu schützen. In dem Papier heißt es, Klimaanlagen sollten dort eingesetzt werden, wo sie aus gesundheitlichen Gründen notwendig seien. Für die Innenstädte fordern die Grünen außerdem Trinkbrunnen, Nebelduschen und Sonnensegel. Verteidigungsminister Pistorius von der SPD und der grüne baden-württembergische Ministerpräsident Özdemir werben gemeinsam für ein Verbotsverfahren gegen die AfD. In einem Gastbeitrag für die Frankfurter Allgemeine Sonntagszeitung schreiben sie, ein solches Verfahren sei rechtlich möglich, durch Belege gedeckt und von der Verfassung geboten. Der Fokus solle auf die, so wörtlich, eindeutig völkischen Landesverbände der AfD in Thüringen, Sachsen, Sachsen-Anhalt und Brandenburg gelegt werden. Der völkische Teil der AfD stelle unverhohlen die Grundfeste der Verfassung in Frage. Viele Juristen halten ein Parteiverbot der AfD für nur schwer durchsetzbar. Nach dem Tod des norwegischen Königs Harald V. ist die Krone unmittelbar an seinen Sohn Håkon übergegangen. Der bisherige Kronprinz ist nach der norwegischen Verfassung automatisch König, seine Frau Mette-Marit Königin. Eine Krönungszeremonie gibt es nicht. Der 53-Jährige wird in den kommenden Tagen vor dem norwegischen Parlament seinen Eid als König Håkon VIII. Ablegen. Sein Vater Harald war am Morgen im Alter von 89 Jahren gestorben. In Baden-Württemberg haben heftige Gewitter am Vormittag etliche Schäden verursacht. So stürzte eine Oberleitung auf die Gleise der Bodensee-Gürtelbahn, die deshalb zwischen Singen und Radolfzell aktuell gesperrt ist. Ein Stadtteil von Singen im Kreis Konstanz ist momentan nicht erreichbar, nachdem Sturmböen Dutzende Dächer abgedeckt haben. Im Schweizer Kanton Zürich wurden rund 40 Menschen durch bis zu 6 Zentimeter große Hagelkörner verletzt. Der Schweizer Wetterdienst zählte innerhalb kurzer Zeit etwa 46.000 Blitze. Die Fluggesellschaft Swiss strich am Vormittag 27 Flüge, nachdem in der Nähe des Flughafens Zürich Blitze eingeschlagen sind. Der Mörder der US-amerikanischen Studentin Amy Lopez legt keine Rechtsmittel gegen seine Verurteilung ein. Damit muss der 81-Jährige lebenslang in Haft. Das Landgericht Koblenz stellte außerdem eine besondere Schwere der Schuld fest. Die Staatsanwalt zeigte sich erleichtert, dass der Täter im Prozess ein Geständnis abgelegt hatte. Er war erst im Februar festgenommen worden. Mehr als 30 Jahre nach der Tat hatten neue DNA-Tests ihn überführt. SWR Nachrichten, Redaktion Heike Lüttich. Das Wetter in Baden-Württemberg und Rheinland-Pfalz. Ein Tief bei Schottland lenkt feuchte und kühlere Luft zu uns. Im böigen Südwestwind gelegentlich Sonne, örtlich Schauer oder Gewitter. Heute Nacht trocken, Tiefstwerte zwischen 16 und 11 Grad. Morgen zunächst Sonne, dann dichtere Wolken. Später in Rheinland-Pfalz und Baden etwas Regen. Bei lebhaftem Südwestwind 20 bis 27 Grad. Die Zeit, es ist 18.05 Uhr.
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2: Mit Ralf Hecht. Guten Tag. 6 Monate nach Beginn des Krieges gegen den Iran, wie stehen die USA heute da? Außerdem, nach der Sturzflut im Himalaya, wir werfen einen Blick auf den aktuellen Stand und nach der Festnahme eines Ulmer Doppelstaatlers, wie gefährlich ist es für Deutsche, in die Türkei zu fahren? 6 Monate dauert der Krieg der USA und Israels gegen den Iran nun. Die Ergebnisse? Nun, es kommt darauf an, wen man fragt. Heute wurde schon über den Iran berichtet bei uns im Programm, der sich als Sieger sieht, obwohl er wirtschaftlich arg angeschlagen ist, und über Israel, wo man sagt, es liege an den USA, dass man bei weitem nicht alle Kriegsziele erreicht habe. Trotzdem sieht man sich dort den Krieg gerne als Erfolg. Wenn wir jetzt auf die USA schauen, dann ist eines wohl unstrittig: der erwartete Blitzerfolg ist es nicht geworden. Samuel Yakish in Washington, der Präsident, der alle Kriege beenden wollte, binnen Tagen, er steckt nun fest. Vor allem die eigene Basis sei über diesen Feldzug nicht begeistert, heißt es. Das ist alles schon mehrfach besprochen worden. Aber was heißt das alles konkret? Lässt sich inzwischen zum Beispiel absehen, welchen Einfluss der Krieg auf die sogenannten Midterms, die Kongresswahlen im November haben wird?
6: Kommt auch ein bisschen drauf an, wo, wen man fragt und vor allem wo, denn für die Abgeordnetenhauswahlen gibt es ja sehr unterschiedliche Wahlkreise. Da gibt es unentschiedene Wähler, die sind gerade sehr skeptisch über die Energiepreise, vor allem beim Benzin, über die Waren aus dem Ausland, die so teuer geworden sind. Und für die Farmer ist Dünger ein Thema, das ist auch sehr empfindlich teuer geworden, seitdem davon weniger durch die Straße von Hormus schippern kann. Da sagen viele Kandidaten, auch der Republikaner, also meine Idee war das ja nicht, das ist alles der Krieg von Donald Trump. Dann gibt es aber durchaus tiefrote republikanische Bundesstaaten, wo es der Patriotismus gebietet, jeden Krieg zu unterstützen, auch die Ausweglosen. Und die Unterstützung ist dort immer noch hoch, 70-80% unter den republikanischen Wählern. Da sind kaum Auswirkungen zu beobachten, die politisch irgendwie schädlich wären für Trump und seine Partei und die Kandidaten, die von ihm unterstützt werden. Und das, diese Unterstützung ist einfach ein super wichtiger Faktor in diesen Gegenden. Und je ideologischer so ein Wahlkampf geführt wird, desto weniger ausschlaggebend ist dann sowas wie der Ölpreis.
2: Das heißt, dass auch da kein politischer Druck aus der MAGA-Bewegung den Republikanern wirklich nach Washington schwappt, die Politik zu verändern.
6: Das ist zumindest anders motiviert. MAGA ist schon skeptisch, was diesen Krieg angeht, aber das hat eher grundsätzliche Erwägungen. Man sollte sich nicht so lange da reinziehen lassen an einer Stelle im Nahen Osten, sondern das sollte doch eigentlich nicht die Rolle des amerikanischen Militärs sein, sich dort monatelang festzusetzen, sondern America first oder wenigstens around the world, aber nicht nur auf diesen einen Gegner im Iran. Aber der Benzinpreis, die Wirtschaft, das ist ein Thema, das ist deutlich breiter als MAGA, die eher ein politisches Problem damit haben.
2: Hm. Kein Öl vom Persischen Golf, weil die Straße von Hormuz nach wie vor gesperrt ist, eher als offen zumindest. Das trifft die Weltwirtschaft, aber auch die US-Verbraucher, Sie haben es angedeutet. Davon profitieren aber auch die großen US-Ölfirmen, die ihr Öl ja teuer verkaufen. Ist der Iran-Krieg also am Ende für Trumps Unterstützer in der Wirtschaft ein gutes Geschäft? Für Trumps Unterstützer in der Wirtschaft ein gutes Geschäft?
6: Na, es gibt einen Korridor, der angestrebt wird. Das stimmt, die USA sind Nettoexporteur von Rohöl. Das ist immer wichtig zu erinnern. Das heißt, Amerika braucht einen gewissen Mindestpreis auf dem Weltmarkt, sonst lohnt sich das eigene Fracking zum Beispiel gar nicht mehr. Und je teurer iranisches Öl wird, weil es sanktioniert wird, desto konkurrenzfähiger ist das eigene Produkt. Zu teuer ist aber auch wieder schlecht für die übrige Industrie in den USA. Und innerhalb dieses Korridors kann man durchaus eine vernünftige wirtschaftliche Entwicklung hinbekommen. Die ist auch sehr gut gerade in den USA. Wachstumsprognosen so aufs Gesamtjahr von 1,5-2%. Davon können viele in Europa nur träumen, inklusive Deutschland. Aber das kommt halt nicht überall an in den USA, insbesondere nicht bei den Verbrauchern. Man kann sagen, dass dieser Effekt so ein bisschen zur Umverteilung beiträgt von unten nach oben. Also es ist ein gutes Geschäft, dieser Iran-Krieg, auch in den USA, aber eben nur für manche und bei weitem nicht für alle Amerikaner.
2: Wenn wir mal von den Amerikanern weggehen zu den Verbündeten, zuerst die am Persischen Golf leiden unter dem Krieg und der geschlossenen Straße von Hormuz. Da bilden sich inzwischen aber auch neue Allianzen, Türkei, Saudi-Arabien, Pakistan etwa. Es sieht so aus, als würden die USA zunehmend an Einfluss verlieren. Wie geht man denn damit in den USA um?
6: Ja, dieser Verteidigungspakt der drei genannten Länder, der wird hier tatsächlich sehr unterschiedlich gesehen. Am Ende sind es zwei Seiten derselben Medaille. Für Trump ist es natürlich offiziell ein Erfolg in seiner Kommunikation, wie alles, was er tut. Aber der sagt, es ist doch toll, wenn der Nahe Osten zusammenfindet. Es ist doch toll, wenn wir als USA weniger Last tragen weltweit. Das habe ich doch versprochen. Das war doch unser Ziel. Na ja, das ist aber auch ein Kontrollverlust, sagen insbesondere die Demokraten. Die sagen, dann verlieren wir als USA Bedeutung, wenn unsere Verbündeten sich weniger stark auf uns verlassen, stärker miteinander, untereinander kooperieren. Militärisch muss man aber klar sagen, sind die USA gar nicht zu ersetzen. Das US-Militär spielt, was Größe angeht, was Fähigkeit angeht, in so einer anderen Liga, da kann auch eine Allianz der drei genannten Staaten die Rückendeckung der USA nicht ausgleichen.
2: Aus Washington unser Korrespondent Samuel Jakisch. Die verheerende Sturzflut in Nepal, ausgelöst in Tibet. Noch immer wird in der Region nach Hunderten Vermissten gesucht. Such-, Rettungs- und Bergungsaktionen, die heute zeitweise unterbrochen werden mussten, weil man befürchtete, dass das angestaute Wassermassen erneut einen Geröll-Damm durchbrechen und neue Flutwellen ins Katastrophengebiet spülen könnten. Lena Bodewein.
7: Die Rettungsarbeiten haben am Mittag kurzzeitig gestoppt, erst in Tibet, dann auch in Nepal, denn die Bedrohung einer weiteren Flut war zu groß. Da haben sich zwei Seen an den Flussläufen in diesem tibetischen Grenzgebiet aufgestaut und die sind übergelaufen. Und die Behörden hatten Sorge, dass sie sich richtig sturzflutartig ergießen könnten. Aber die Pegel der Flüsse weiter stromabwärts waren laut Beobachtern zwar kurz angeschwollen, aber eben

0: lange nicht in dem Maß wie am Mittwochmorgen bei der starken Sturzflut. Nach wie vor sind viele Bereiche der Regionen dort, der abgelegenen Himalaya-Regionen, nicht über den Landweg zu erreichen, weil die Straßen und Brücken fortgerissen worden sind. Sie können nur durch die Luft versorgt werden. Das machen Helikopter der nepalesischen Armee. Die werfen Hilfsgüter wie Decken, Planen und Medikamente ab. Und gleichzeitig bringen sie Verletzte in Krankenhäuser der Hauptstadt Kathmandu. Die Armee von Nepal hat nach eigenen Angaben mehr als 3000 Menschen gerettet bisher. Denn viele Überlebende hatten sich auf Häuserdächer gerettet oder in Wälder. Sie waren um ihr Leben die Berghänge hochgeklettert. Und viele von den Überlebenden erzählen, dass fast ganze Dörfer mitgerissen worden seien und nur die wenigsten eben der Wucht der Flutwelle entkommen konnten.
1: Informationen von Lena Bodewein. Das abrupte Ende eines Sommerurlaubs in der Türkei. Seit dem 14. August sitzt der aus Ulm stammende Ferdi Soylu in Ankara in Haft. Seine Familie ist wieder in Deutschland und sagt, die Vorwürfe der türkischen Staatsanwaltschaft gegen den Familienvater seien frei erfunden. Eine Kontaktaufnahme mit ihm bislang schwierig, obwohl auch das Auswärtige Amt eingeschaltet ist. SWR-Reporter Rainer Schlenz erzählt uns die ganze Geschichte.
2: Für die Kinder und für die Frau meines Bruders war es ganz schlimm,
3: erzählt der Bruder des Inhaftierten Sebahattin Soylu. Beim Grenzübertritt in die Türkei wird Ferdi Soylu aufgefordert, sich bei der Staatsanwaltschaft zu melden. Als er dort vorspricht, wird er sofort in Haft genommen. Der Vorwurf: Mitgliedschaft in einer Terrororganisation.
2: Das Problem ist, in einem normalen Rechtsstaat kann man mindestens sagen, dass der Prozess so und so und so läuft. Das können wir leider für die Türkei jetzt nicht sagen. Und die haben einfach inhaftiert. Das ist inakzeptabel.
3: Das, was der türkische Staat als terroristische Vereinigung bezeichnet, ist vermutlich der Bildungsverein FESA, der einen Standort in Ulm hat. Der Verein soll der Gülen-Bewegung nahestehen. Die Bewegung wird von der Regierung für den Putschversuch 2016 in der Türkei verantwortlich gemacht. Ferdi Soylu war aber nie Mitglied in dem Verein, hält sein Bruder dagegen.
2: Und er hat nur gesagt, dass er seine Tochter für eine Weile für die Nachhilfe zur Schule dort hingeschickt hat, und für die Mitgliedschaft oder irgendwelche Vorstandsrolle und so weiter hat er nicht.
3: Möglicherweise basieren die Vorwürfe gegen Ferdi Soylu auf einer Aussage einer bislang unbekannten Person, mutmaßt Sebahattin Soylu.
2: Und der zweite Vorwurf war, dass jemand seinen Namen anscheinend an türkischen Behörden sozusagen als Mitglied von einem terroristischen Verein geschickt hat. Und wir wissen nicht, wer das ist. Aber das ist anscheinend der Fall, ja.
3: Die Inhaftierung von Ferdi Soylu erinnert an einen ganz ähnlich gelagerten Fall vor knapp 10 Jahren. 2017 wurde die ebenfalls aus Ulm stammende Journalistin Meşale Tolu unter dramatischen Umständen in Istanbul festgenommen und blieb mehr als ein Jahr mit ihrem kleinen Kind in Haft. Seinerzeit hatte sich der deutsche Botschafter eingeschaltet.
1: Und über den Fall spreche ich mit Clara Hofmann aus der Landespolitikredaktion in Stuttgart. Frau Hofmann, nun ist Soylu ja nicht allein. Kollegen rechnen mit 144 Deutschen bzw. Doppelstaatlern, die entweder im Gefängnis sitzen oder nicht ausreisen können. Wird das zunehmend zum größeren Problem?
4: Ja, das ist tatsächlich auch schon ein größeres Problem. Das Auswärtige Amt sagt, seit 2017 werden vermehrt Deutsche willkürlich festgenommen oder dürfen die Türkei nicht verlassen. Wie viele das insgesamt aktuell sind, ist schwer zu sagen. Das Auswärtige Amt spricht von einer niedrigen dreistelligen Zahl. Die tatsächliche Zahl könnte aber höher sein, weil sich nicht alle Betroffenen bei den deutschen Behörden melden.
1: Für wen ist denn der Urlaub in der Türkei jetzt besonders riskant?
4: Also für deutsche Urlauber insgesamt gibt es kein allgemeines Festnahmerisiko. Das sagt die Politikwissenschaftlerin und Türkei-Expertin Yürşen Aslı-Aksoy. Besonders gefährdet können aber Menschen sein, die sowohl die deutsche als auch die türkische Staatsangehörigkeit haben. Und vorsichtig sollte man auch sein, wenn man politisch aktiv ist oder sich zum Beispiel in den sozialen Medien kritisch über die türkische Regierung äußert. Da kann es sogar um Posts oder Likes gehen, die bei uns in Deutschland völlig legal sind.
1: Jetzt kennen wir vor allem die prominenten Fälle von inhaftierten Menschen, Deniz Yücel etwa oder Osman Kavala, die ja auch immer große politische Dimensionen haben. Wie gehen die Fälle der ganz normalen Menschen, die in der Türkei dann irgendwie festgesetzt werden, denn in der Regel aus?
4: Das lässt sich tatsächlich nicht so pauschal sagen. Bei einer Privatperson kann es Wochen, Monate oder sogar Jahre dauern, bis es da zum Prozess oder zu einem Urteil kommt. Und anders als bei so sehr prominenten Fällen gibt es möglicherweise deutlich weniger öffentlichen und politischen Druck. Die deutschen Behörden können so ein Verfahren aber nicht beschleunigen.
1: Was kann man denn tun, wenn man Bedenken hat und sagt, also so, da könnte ich vielleicht auch auf der türkischen Liste stehen. Gibt es da irgendwelche Informations- oder Verhaltensempfehlungen für die Leute?
4: Ja, das ist schwierig, weil man vorher kaum rausfinden kann, stehe ich auf so einer Liste oder nicht. Das Auswärtige Amt warnt auch ausdrücklich davor, dass Menschen betroffen sein können, die vorher schon mehrmals völlig ohne Probleme in der Türkei waren. Deshalb auf jeden Fall vor der Reise in die aktuellen Reisehinweise schauen und sich eben bewusst machen, auch das, was ich in Deutschland poste, teile oder like, kann auch in der Türkei eine Rolle spielen.
1: Clara Hofmann aus der Landespolitikredaktion in Stuttgart. Nicht nur, aber auch in Weimar hat ein Turntrainer seinen Schutzbefohlenen über Jahre sexualisierte Gewalt angetan. In Weimar hat man sich besonders bemüht, den Fall aufzuarbeiten, auch jenseits des Gerichts. Eine unabhängige Aufarbeitungskommission wurde eingesetzt. Heute Abend legt sie in Erfurt ihren Abschlussbericht vor. Andrea Schildke.
5: Was heute in Erfurt stattfindet, hat es im deutschen Sport noch nicht gegeben. Eine unabhängige Kommission, die psychische und sexualisierte Gewalt in einem Sportverein untersucht hat, stellt der Öffentlichkeit ihren Abschlussbericht vor. Es geht um die Frage, wie kann der Sport den Betroffenen gerecht werden, die in seinen Strukturen physische, psychische oder sexualisierte Gewalt erlebt haben? Und wie kann er selbst aus dem Geschehenen lernen? Anlass war der Fall eines Turntrainers des HSV Weimar. Die Anzeige einer Betroffenen und zwei Prozesse brachten den Trainer letztendlich hinter Gitter. Aber dabei wollen es die Beteiligten nicht belassen. Steffen Sindulka, Kinderschutzbeauftragter des Landessportbundes Thüringen, hatte die Idee, eine unabhängige Aufarbeitungskommission könnte herausfinden, wie konnte es zu den Übergriffen kommen und wie kann das in Zukunft verhindert werden. Das Ergebnis zeige,
6: dass es uns gelungen ist, dem Erleben gerecht zu werden und auf der anderen Seite auch Perspektiven für die Zukunft des Vereines aufzuzeigen.
5: Stellt Angela Marquardt fest. Sie ist die Betroffenenvertretung in der Kommission. Gemeinsam mit Expertinnen und Experten aus den Bereichen Sozialpädagogik, Psychologie, Wissenschaft, Sport und Recht hat sie Betroffene, Beteiligte und den Verein angehört. Natürlich sei die erste Reaktion gewesen,
7: wir müssen den Verein schützen oder rehabilitieren und so weiter und so fort,
5: sagt Hans-Georg Timmler, erster Vorsitzender des HSV Weimar, und ergänzt:
7: Dieser Blick ist eben nicht der richtige. Der einzig wirkliche Blick kann nur der Blick der Betroffenen sein. Und wir müssen diesen Prozess aus der Sicht der Betroffenen verfolgen und in dem Verein spiegeln.
5: Eine wichtige Erkenntnis, absolut nicht selbstverständlich im deutschen Sport. Das zeigt der Umgang anderer Vereine und Verbände mit dem Thema psychische, physische und sexualisierte Gewalt. Ein Problem im Leistungs- und Breitensport, wie Studien belegen. Und doch scheint der organisierte Sport an vielen Stellen im Umgang damit überfordert. Daher wenden sich Betroffene immer häufiger an die Medien. Die Folge: Auch andere Sportarten haben nach Fällen in ihren Reihen Untersuchungen angestoßen, etwa im Schwimmen, Handball, Tennis oder Rudern. Doch diese wurden den Betroffenen meist nicht gerecht und ließen sie häufig enttäuscht zurück. Das wird in Erfurt anders sein. Alle Beteiligten haben den Entwurf des Berichtes bereits vorab bekommen.
8: Also ich hatte ein bisschen Angst davor zu lesen, was hat diese Kommission jetzt quasi aus unseren Worten gemacht.
5: Schildert Kimberly ihren ganz persönlichen Eindruck. Die junge Frau hatte vor 10 Jahren Anzeige gegen den Turntrainer erstattet und damit den Prozess und letztendlich auch die Arbeit der unabhängigen Kommission ins Rollen gebracht.
8: Das zu lesen, was sie uns da gegeben haben, war bestärkend.
5: Kimberly schließt nicht aus, dass andere Betroffene das möglicherweise auch ganz anders sehen und gesehen haben. Für sich, sagt sie in Bezug auf die Kommission, sie habe sich verstanden gefühlt.
1: Nach Koblenz zum Fall Amy Lopez. Die damals 24-jährige US-amerikanische Studentin hatte von ihrem Vater eine Europareise geschenkt bekommen. Erste Station: Koblenz. Als sie am 26. September 1994 hoch zur Jugendherberge auf die Festung Ehrenbreitstein wollte, kam sie dort allerdings nie an. Jahrelang galt der Fall als Cold Case, doch dann führten moderne DNA-Analysen zum Täter. Und mehr als 30 Jahre nach der Vergewaltigung und Ermordung der Studentin wurde heute vom Landgericht Koblenz das Urteil über ihren Mörder gefällt. Andreas Krieser.
9: Wieder einmal ist der Sitzungssaal 128 im Koblenzer Landgericht bis auf den letzten Platz besetzt. Der Vorsitzende Richter Rupert Stehlin verließ das Urteil. Lebenslange Haft und besondere Schwere der Schuld. Das heißt, der heute 81-Jährige wird auch mit 96 Jahren nicht wieder frei sein. Dem Urteil haben auch der am Stock gehende 86-jährige Vater und der Bruder der Ermordeten über eine Übersetzerin zugehört. Immer auch mit dem Blick auf den Angeklagten. In einem Brief, der am vergangenen Verhandlungstag vorgelesen wurde, hatte der Vater erklärt, der Verlust liege wie ein Schatten über seinem Leben. Seine Rechtsanwältin Katrin Kienle kennt seine Stimmungslage.
10: Das Urteil kann selbstverständlich nicht die Tat ungeschehen machen. Es kann auch Amy nicht zurückbringen. Aber der Vater und der Bruder von Amy haben mir mitgeteilt, dass sie eigentlich über die ganze Zeit hinweg nie ihren inneren Frieden finden konnten, solange wie der Täter nicht gefasst war. Und ich hoffe einfach, dass es ihnen jetzt gelingt, diesen Frieden zu finden. Wir hatten jetzt auch noch nicht die Möglichkeit, direkt nach dem Urteil mit ihnen zu sprechen. Ich denke, das ist aber auch so ein intimer Moment, der sollte, glaube ich, auch einfach privat bleiben.
9: Die Details des Tathergangs habe er sich nicht anhören wollen und können, sagte der Vater seinem Rechtsanwalt Welf Kienle. Aber das Urteil heute wollte er schon hören, berichtet der Anwalt.
11: Es war ihnen ausgesprochen wichtig und ich fand ausgesprochen beeindruckend über die ganze Zeit, mit wie viel Haltung sie das alles gemacht haben. Also ich bin beeindruckt.
9: Auch der verurteilte Mörder ergriff zum Schluss erstmals das Wort. Er nehme das Urteil an, verzichte auf das Einlegen von Rechtsmitteln. Und er gestehe seine Schuld ein. Das sei das Einzige, was er noch gut machen könne. Verteidiger Rechtsanwalt Volker Klein war in ständigem Austausch mit dem Beschuldigten.
12: Es war vorher so abgesprochen, egal was hier rauskommt, dass auf Rechtsmittel verzichtet wird, im Hinblick auf die Angehörigen, die heute auch im Gerichtssaal waren, dass die jetzt ihren Seelenfrieden finden können. Sie haben den Angeklagten gesehen, sie haben den Mörder ihrer Tochter gesehen. Und wissen, dass dieses Urteil rechtskräftig ist und dass er nicht mehr aus der Haft entlassen wird.
1: Nach Norwegen. König Harald V. von Norwegen. Er ist tot. Er wurde schon mal als sozialdemokratischer Monarch bezeichnet. Ein Mann, der es vermochte, die Nation wirklich zu einen. Ähnlich wie die frühere britische Königin Elisabeth II. Und wenn man diesen Vergleich zieht, dann ist klar, dass die Norweger schwer getroffen sind von der Nachricht. Und genau das berichtet auch unsere Skandinavien-Korrespondentin Jana Sinram.
13: Schon gestern hatten sich hunderte Menschen auf dem Schlossplatz in Oslo versammelt und Blumen für ihren König niedergelegt. Ein Chor sang für ihn am Abend die norwegische Nationalhymne. Harald V. war bei den Menschen in Norwegen ausgesprochen beliebt, wegen seiner zurückhaltenden Art, seiner Mitmenschlichkeit und seinem Taktgefühl. Nach den Terroranschlägen von Oslo und Utøya 2011 tröstete er die Nation. Als 2015 und 2016 auch nach Norwegen tausende Flüchtlinge kamen, positionierte er sich öffentlich mit einem Plädoyer für Vielfalt und Toleranz. Harald V. habe oft einfach zugehört, so die norwegische Königshausexpertin Kristi Marie Skrede im Sender NRK. Er hatte die Gabe, den Menschen etwas zu vermitteln. Für die Leute war es wunderbar, dass er so völlig normal war. Sein Rezept war, einfach er selbst zu sein und auf die Erfahrungen zurückzugreifen, die er im Leben gemacht hatte. Wie den frühen Tod seiner Mutter und die Flucht vor den deutschen Besatzern im Zweiten Weltkrieg, als er erst wenige Jahre alt war. 35 Jahre saß Harald V. von Norwegen auf dem Thron. Viele Norweger können es noch nicht glauben, dass er nicht mehr da ist. Für mich ist es, als hätte ein Kind plötzlich seinen Vater verloren. Er war in der letzten Zeit ja schon mehrfach im Krankenhaus, aber immer wenn er zurückkam, war er stärker als vorher. Ich kann dieses Gefühl nicht beschreiben. Ich kann gar nichts sagen. Wir sind einfach nur traurig. Er war für uns alle etwas ganz Besonderes. Mein großer Trost ist, dass er ein so gutes und langes Leben hatte und ein großes Verständnis für seine Aufgabe. Nach dem Tod von Harald V. ist jetzt sein Sohn Håkon Norwegens neuer König, dessen Tochter Ingrid Alexandra die neue Kronprinzessin. Vereidigt werden soll er in einigen Tagen im norwegischen Parlament. Håkon habe von seinen Eltern die Freiheit bekommen, seine Rolle selbst zu finden, meint Königshausexpertin Kristi Marie Skrede. Kronprinz Håkon hat diese Freiheit wirklich genutzt. Er hat sich schon in jungen Jahren nach reiflicher Überlegung entschieden, dass er die königliche Rolle ausfüllen möchte. Zuletzt hatten diverse Krisen Håkon und seine Familie belastet. Seine Frau Mette Marit bekam erst vor

0: Bisher kommen alle Auswertungen zu dem Schluss, doch tut es zumindest auf diesem Planeten. Aber ja, auf anderen vielleicht nicht. Kann man am Ende nicht ausschließen. Wir wissen ja auch nicht, ob Bundesliga-Torhüter nur haltbare Milch trinken oder ob da auch mal eine unhaltbare dabei ist. Dann haben sich mehrere Bundesländer geäußert, die überraschenden neuen Kraftfelder der deutschen Politik. Hessens Ministerpräsident Boris Rhein findet, Lebensmittel sind schon so teuer, das kann doch jetzt nicht noch mehr werden. Das hat zwar nichts mit dem eigentlichen Thema zu tun, dafür hat es aber auch noch ein paar inhaltliche Schwächen. Die Lebensmittelpreise in Deutschland sind europaweit vergleichsweise günstig. Die Unternehmen können einfach weniger Zucker in ihre Getränke kippen und die Abgabe damit vermeiden. Und ganz am Ende hätte die Steuer vielleicht auch eine steuernde Wirkung, wenn die Leute statt Zuckerplörre was Gesünderes trinken. Aber in dieser Phase der Diskussion darf man sich als Politiker natürlich nicht durch Fakten verwirren lassen. Ich freue mich schon, wenn es bald weitergeht. Wann entdeckt die Aperol Spritz Community, was ihr hier bevorsteht? Wann wird uns Donald Trump die ersten Frachter mit amerikanischem Zuckerrohr schicken? Und vor allem, was macht Lars Klingbeil, die Coke Zero, unter den Finanzministern? Und wie schafft er es, die Steuer so auszuweiten, dass auch noch was fürs Soziale übrig bleibt? Weil sonst kann seine SPD bestimmt nicht zustimmen. Wobei doch gerade die Ostrentner vor den Landtagswahlen so gerne ihre gute alte Vita-Cola trinken. Sie merken, die Gemengelage bleibt spannend. Oder wie man in der Branche sagt, raffiniert.
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2: Und das waren auch die aktuellen Informationen am Freitagabend mit Rolf Hecht am Mikrofon. Und jetzt ist es gleich 18.30 Uhr.
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4: Brattendorf, ein 700-Einwohner-Ort in Südthüringen. Eine Rentnerin kommt den Gehweg entlang und zeigt auf zwei Bänke gegenüber.
5: Die Räder, das ist ja das Zeichen, mit vielen Hakenkreuzen im Vertret.
4: Die beiden schwarze Sonnen sind aus Kreisornamenten zusammengesetzt, mit übereinander gelegten Hakenkreuzen. Ein Symbol der ultrarechten Szene. Seine Verwendung ist in Deutschland nicht strafbar. Das Symbol wird toleriert in Brattendorf. Ebenso wie das Gasthaus und sein ultrarechter Wirt, Tommy Frenk. 39 Jahre alt, Neonazi, Versandhändler, erfolgreicher Kommunalpolitiker. Arian. Aria ist in Großbuchstaben auf seinen Hals tätowiert.
6: Bei der Gemeinderatswahl hatte ich die meisten Stimmen tatsächlich auch als Einzelkandidat. Von denen, die angetreten sind, auch mehr als der Bürgermeister. Und in der ganzen Region, wenn Sie das beobachtet haben, ist ja nicht nur unser Bündnis, sondern auch die AfD knapp in allen Dörfern hier bei um die 50%. Selbst in der Kreisstadt haben wir über 40% geholt.
4: Wieso erhalten hier in Thüringen, aber auch in Sachsen-Anhalt und Mecklenburg-Vorpommern, in denen im September Landtagswahlen anstehen, Neonazis und Rechtspopulisten so viel Zustimmung?
3: Warum so viele ostdeutsche Rechts wählen? Von Ernst Ludwig von Aster.
4: An der Wand des Gasthauses zum Eisernen Löwen hängen Schwarz-Weiß-Fotos. Die Wehrmacht auf dem Vormarsch. Daneben Bajonette im Schaukasten und eine Sammlung von Panzermodellen. An der Decke riesengroß noch eine schwarze Sonne. Tommy Frenk ist seit mehr als 10 Jahren in der Region im Kneipengeschäft. Er hat Konzerte mit rechtsextremen Bands veranstaltet, betreibt einen Versandhandel für Neonazi-Devotionalien. Er war Mitglied der NPD. Der thüringische Verfassungsschutzbericht 2025 widmet Frenk 2,5 Seiten, sieht ihn als, Zitat, zentrale Figur des ungebundenen Rechtsextremismus. Geschäftlich lief es für Tommy Frenk in den letzten Jahren gut, politisch auch. Seine rechtsextreme Wählervereinigung wurde von Wahl zu Wahl stärker, ebenso wie die AfD. Die findet er gut.
7: Leute wie Höcke oder Gauland finde ich schon gut und die sollten versuchen, sich in der Partei durchzusetzen. Und das könnte dann, wenn man das FPÖ-mäßig oder Le Pen-mäßig in Frankreich auf Deutschland umsetzt, auch hier zu einem gewissen Erfolg führen. Also hoffe ich drauf.
8: Das ist in der Tat ein wesentlicher Aspekt, um Rechtsaußenpolitik in Ostdeutschland zu verstehen, dass es eben nicht nur Parteipolitik ist.
4: Der Politikwissenschaftler Dr. Manis Weiskircher analysiert seit Jahren die Erfolge der AfD im Osten.
8: Manche nennen es das Vorfeld, andere sprechen vom außerparlamentarischen Raum, von der Straßenprotestszene, von den intellektuellen Zirkeln, dass hier Rechtsaußenakteure deutlich stärker verankert sind als

0: in Westdeutschland und auch als in vielen anderen westeuropäischen Demokratien.
1: Weißkircher forscht am Wissenschaftszentrum für Sozialforschung in Berlin und lehrt an der TU Dresden. Er verfolgt und vergleicht den Aufstieg der rechtsextremen Parteien in ganz Europa. In Ostdeutschland gäbe es, anders als im Westen, engere Verbindungen der AfD zur ultrarechten Szene. Hinzu komme ein geschickter Umgang mit Bürgerinnen und Bürgern, die gegen staatliche Politik auf die Straße gegangen sind.
0: Dass sie im Rahmen von Covid oder im Rahmen der Protestwelle gegen Migration Mitte der 2010er Jahre, dass es die AfD da sehr wohl geschafft hat, sich jenseits der Parteistruktur zu vernetzen und da so etwas wie gemeinsame Stärke, wenn man so möchte, auf der Straße zu zeigen.
1: Kooperation und Solidarität mit den Protestierern auf der Straße sowie Provokation im Parlament. Diese Kombination begründete den Erfolg der AfD in den Anfangsjahren in Ostdeutschland. Sie wurde schließlich gesamtdeutsch zur erfolgreichsten Neugründung einer Rechtsaußenpartei.
0: In Deutschland gab es bis 2017 keine Rechtsaußenpartei. Im Parlament, in den meisten anderen westeuropäischen Demokratien, war das damals schon der Fall. In einem anderen postfaschistischen Land, in Italien, waren Rechtsaußenparteien auch unmittelbar nach dem Zweiten Weltkrieg im Parlament vertreten. In den 1990er Jahren gab es erfolgreiche Rechtsaußenparteien in Belgien, in Italien gleich mehrere, in der Schweiz. Deutschland war also eher eine Ausnahme.
1: Dann brachte es die AfD 2017 bei der Bundestagswahl auf 12,6% und wurde drittstärkste Partei im Bundestag. Seit 2014 schaffte sie, mit Ausnahme von Schleswig-Holstein, in allen Bundesländern den Sprung über die 5%-Hürde. In den ostdeutschen Bundesländern erreichte die Partei dabei im Schnitt doppelt so hohe Stimmanteile wie im Westen. Warum ist das so? Seit mehr als 10 Jahren suchen Soziologen, Psychologinnen und Politikwissenschaftler nach Erklärungsansätzen. Einer davon.
0: Manche Kolleginnen und Kollegen betonen das sozialistische Erbe und die DDR-Sozialisation, Erfahrungen mit autoritären Systemen. Und die Argumentation ist hier, dass sich autoritäre Einstellungen reproduzieren würden bei Teilen der Bevölkerung und dies die Wahl der AfD begünstigen würde.
1: Die These vom autoritären Nachhall. Mittlerweile 37 Jahre nach der Wende. Eine weitere Erklärung: Brüche in der Biografie durch den deutsch-deutschen Einheitsprozess.
0: Die andere Perspektive war mit einem Fokus auf die neoliberale Transformationsperiode in den 1990er Jahren gerichtet. Abwanderung, wirtschaftliche Probleme, Elitentransfer von West nach Ost und dass dies zu lang andauernden Ressentiments oder Unzufriedenheit innerhalb von Teilen der ostdeutschen Bevölkerung geführt hätte, was wiederum AfD-Wahl begünstigen würde.
1: Neoliberale Transformation und sozialistische Sozialisation. Beide Ursachen spielen eine Rolle für den Aufstieg der AfD, ist auch Weißkircher überzeugt. Allerdings.
0: Man sollte sie nicht überhöhen, diese speziellen historischen Konstellationen im Osten, um den Erfolg der AfD zu verstehen. Warum? Erstens, man sieht in Westdeutschland, dass die AfD auch dort wächst und wächst. Und zweitens, man sieht in anderen westeuropäischen Ländern, dass dort Rechtsaußenparteien sogar landesweit ähnlich stark sind wie die AfD in Ostdeutschland. Und das ohne einen Hintergrund einer sozialistischen Diktatur oder ohne einen Hintergrund einer neoliberalen Umbruchphase in den 1990er Jahren.
1: Weißkircher warnt deshalb vor einer Exotisierung Ostdeutschlands angesichts der AfD-Erfolge. Das würde den politischen Rechtsruck zum Regionalereignis verzwergen. Es ist schließlich ein Rechtsruck, der auf europäischer Ebene schon lange zu beobachten ist. Mitte Juni in Dessau, Sachsen-Anhalt. Die AfD hat eine Wahlveranstaltung angekündigt. Mehr als 200 Demonstranten sind gekommen. Sie strecken Plakate in die Höhe. Nie wieder Faschismus. Nein zur AfD. Auf der anderen Straßenseite verhöhnen 6 junge Männer die Demonstranten. Einer hat sich gut vorbereitet. Er trägt ein neues AfD-Shirt.
2: Alles extra im Voraus bestellt. Ich wusste erst seit ein paar Tagen von der Aktivität heute, aber ich freue mich.
1: Die anderen stimmen zu, nicken. Nicht alle von ihnen dürfen schon wählen, doch wer darf, wählt AfD. Warum?
3: Ich wähle AfD. Ich wähle AfD, 100%.
4: Es muss sich auch ein bisschen was mehr in Deutschland ändern. Weil muss sich vieles, nicht ein bisschen, es muss sich vieles ändern.
5: Ja, weil alleine auch durch Inflation und so, die Tankpreise,
4: das ist auch übelst schlimm, sag ich mal jetzt. Aber da weiß man eigentlich schon, wo man das Kreuz setzt.
1: Im Foyer der großen Veranstaltungshalle in Dessau. Hier stehen die Besucher Schlange für ein Selfie mit dem AfD-Spitzenkandidaten. Ulrich Siegmund, 36 Jahre, umarmt, lächelt, knipst. Der Wirtschaftspsychologe war mal Mitglied in der CDU. Jetzt ist er der Hoffnungsträger der Partei. Seit Wochen tourt Siegmund durchs Land, füllt die Säle. Heute sind es rund 700 Menschen. Eine Frau, Ende 30, hat zwei AfD-Flyer in der Hand. Familie und Soziales und Bildung. Kostenfreies Mittagessen, kostenfreie Kinderbetreuung. Das sind Wahlversprechen, die ihr gefallen.
5: Die Familienpolitik, ganz einfach, aus dem Schulwesen. Ich merke es am eigenen Leib, alleinerziehend, viel Unterrichtsausfall. Müssen Lehrer her, egal wie.
1: Egal wie. Wie die Umsetzung der Versprechen finanziert werden soll, darüber erfahren die Besucher hier nichts. Trotzdem, so scheint es, sind die meisten entschlossen, AfD zu wählen. Seit Wochen liegt die Partei in Umfragen bei über 40%. Für die absolute Mehrheit könnten 43% reichen. Erstmals würde ein Bundesland von einer Partei regiert werden, die der Landesverfassungsschutz als gesichert rechtsextrem einstuft.
6: Das möchte man bei einer anderen Partei sehen, ne? Sowas. Standing Ovations.
1: Benjamin Höhne schaut sich auf einem Bildschirm Ausschnitte der AfD-Veranstaltung in Dessau an. Höhne stammt aus Wittenberg in Sachsen-Anhalt. Er untersucht seit 20 Jahren den Wandel im Parteiensystem, will herausfinden, warum der Rechtsextremismus in Deutschland so zugenommen hat. Der Politikwissenschaftler ist ein akademischer Grenzgänger zwischen Ost und West. Er hat an Universitäten in Trier und Potsdam, in Berlin und Magdeburg geforscht. Zurzeit hat er eine Professur in Chemnitz.
6: Im Osten muss man auch dazu sagen, das ist ja ganz, ganz wichtig, um den Unterschied auch zu Rheinland-Pfalz oder Baden-Württemberg vielleicht zu erklären, dass die Zivilgesellschaft wesentlich schwächer ist.
1: Das ist ein wichtiger Punkt, weil die Erfahrung fehlte, wie Bürgerinnen und Bürger dem erstarkenden Rechtsextremismus etwas entgegensetzen können. Eine Zivilgesellschaft jenseits der staatlichen Institutionen gab es in der DDR kaum.
6: Die DDR war ein säkularisierter Staat. Es gab zwar beide Konfessionen noch, aber die wurden ja sozusagen so klein gemacht, dass das ganze kirchliche Milieu im Grunde weggebrochen ist oder nur noch sehr dezimiert vorhanden war. Es gab im Grunde keine Gewerkschaften, gab nur eine Einheitsgewerkschaft. Das heißt, Gewerkschaften, die wir im Westen kennen, die gab es so im Osten auch nicht. Und die Gewerkschaften sind bis heute im Osten schwächer. Dann zivilgesellschaftliche Organisationen, NGOs, die ganzen 68er-Bewegung, das hat die DDR auch nicht gehabt.
1: Aber war nicht der Sturz des DDR-Systems 1989 ein Höhepunkt zivilen Engagements? Ein friedlicher Kampf gegen ein autoritäres Regime. Hunderttausende gingen auf die Straße, trotz Stasi, Volkspolizei und Nationaler Volksarmee. Allerdings, die Aufständischen der ersten Stunden, die nach neuen politischen und zivilgesellschaftlichen Wegen für ein vereinigtes Deutschland suchten, blieben in der Minderheit. Die große Mehrheit wollte die schnelle Einführung der D-Mark und ahnte nicht, welche Konsequenzen das haben würde, sagt Benjamin Höhne.
6: Aber was ist dann nach 1990 passiert in dieser schwierigen Situation? Die Menschen haben versucht, einen Job zu bekommen, ihren Job nicht zu verlieren. Das waren schwierige Transformationsprozesse, Massenarbeitslosigkeit. Da war jetzt für viele nicht im Vordergrund, sich irgendwie gesellschaftlich zu engagieren. So, und diese Gesamtlage, die Rechtsaußenakteure, die waren da, haben das Feld beackert, haben Angebote unterbreitet.
1: Der Rechtsruck im Osten Deutschlands begann also lange, sehr lange vor der Gründung der AfD im Jahr 2013. Als Heranwachsender hat Höhne diese Zeit erlebt.
6: Da passiert seit 1990 im Grunde eine gezielte Landnahme durch Rechtsaußenakteure. Das waren in den 1990er Jahren Kameradschaften, freie Kameradschaften. Das kenne ich aus meiner eigenen Schulzeit. Im Grunde gab es da schon eine Art Polarisierung. Und ja, also da passierte sozusagen eine Beackerung der ländlichen Räume durch rechtsextreme Akteure, die Angebote unterbreiteten, Konzerte unterbreiteten. Es gab damals CDs mit rechter Musik vor den Schulen. Also das hat eine ganz, ganz lange Kontinuitätslinie. Und da geht inzwischen, würde ich sagen, die Saat auf für die AfD, dass sie sich auf dieses Vorfeld stützen kann.
1: Auf ultrarechte Strukturen, gewachsen in den letzten Jahrzehnten. Oft eingewandert aus Westdeutschland, parteilos, mit vielen Unterstützern, weit verbreitet, vor allem in ländlichen Regionen. Und von der Politik lange ignoriert. Besonders deutlich wird das in Thüringen, wo heute der radikalste AfD-Landesverband um Björn Höcke den Ton angibt. 2014 zog die AfD dort mit 10,6% erstmals zweistellig in den Landtag ein. Zur selben Zeit eröffnete Tommy Frank seinen ersten Gasthof und startete seine rechtsextreme Karriere als Unternehmer im ländlichen Raum. Rückblick: Thüringen im Sommer 2017. Vorbereitungen für das größte Neonazi-Festival der Republik. Gleich um die Ecke in Kloster Fessra, einem 300-Seelen-Ort, betreibt Frank seine erste Kneipe, den Goldenen Löwen. Innerhalb von 3 Jahren hat er das alte Fachwerkgasthaus zum Treffpunkt der ultrarechten Szene in Südthüringen ausgebaut. Mit Liederabenden, Vorträgen von Holocaustleugnern, Flohmärkten, auf denen Spenden verteilt werden. Und eine Weihnachtsfeier mit Geschenken. Allerdings nur für Deutsche. Das kommt an.
7: Ich finde es halt wirklich toll, dass er halt hier was auf die Beine stellt, sag ich mal, was andere Leute halt nicht machen. Und spottern halt nur über ihn, finde ich halt Schweinerei sowas.
1: Nicole kennt Frank schon seit Teenager-Tagen. Auch da sei er schon ultrarechts gewesen und provozierte, wo er konnte, erzählt sie. Zum Beispiel, indem er die Reichskriegsfahne aus seinem Fenster hängte, direkt am Marktplatz. Jetzt macht er Kommunalpolitik.
7: Ja, wir haben ihn alle gewählt. Ja, nee, das... Ich bin froh, dass jemand da ist, der halt auch auf den Tisch haut und sagt, jetzt so geht's nicht mehr, muss was gemacht werden.
1: Auf einer Wiese in der Nähe seines Gasthofs zwischen Thema und Kloster Fessra will sich die rechtsextreme Szene im Sommer 2017 feiern. Tommy Frank erwartet tausende Besucher.
8: Also ausgelegt ist es für 7.500 Leute und wir schätzen so 3.000 bis 4.000 werden kommen. Wir haben viele Musikgruppen, 7 Stück an der Zahl. Die bekannteste davon ist wahrscheinlich Stahlgewitter. Natürlich auch sehr bekannt die Lunikow-Verschwörung.
1: Hunderte Polizisten sichern das Gelände. Absperrgitter halten Gegendemonstranten auf Distanz. Frank hat im Vorfeld alle Prozesse gewonnen.
8: Wir haben viele Redner. Wir haben sogar einen Redner aus Russland dabei. Wir haben ehemalige AfD-Redner und wie gesagt von der NPD, von die Rechte, von allen Organisationen, die es so gibt.
1: Die Bilder der Veranstaltung von 2017 hat Christa Mauersberger heute noch vor Augen. Sie stand damals mit Dutzenden Mitstreitern und Mitstreiterinnen vor dem Konzertgelände und streckte den Besuchern Pappschilder entgegen. Für Demokratie und Vielfalt stand darauf und nie wieder. Mauersberger gehört zum örtlichen Bündnis für Demokratie und Weltoffenheit und erinnert sich.
9: Hinterher hat dazu so ein Rechtsextremismusforscher, der Professor Dr. Funke hieß der, glaube ich, hat danach gesagt, ihr wisst gar nicht, was ihr für eine Gefahr ausgesetzt wart hier, wo diese 6.000 Nazis da waren.
1: 3.000 Einwohner in Thema, 200 in Kloster Fessra. Dazwischen 6.000 Neonazis aus ganz Deutschland, aus Tschechien und Polen.
9: Diese Identitären, die diese Sicherheitsleute da gemacht haben und so, da waren ja militante Truppen, das haben wir ja alles gar nicht gewusst, was da alles für Klientel da oben war. Wir waren ja wie die Jungfrau zum Kind gekommen, ne? Und mutig eben haben gesagt, das wollen wir nicht.
1: Christa Mauersberger hat nach 2017 weitergemacht, so wie viele in der Region. Als Bündnis für Demokratie und Weltoffenheit demonstrieren sie gegen Neonazi-Veranstaltungen, organisieren Kinderfeste, Filmabende, Lesungen. Einmal im Monat laden sie zum Seniorenfrühstück. Alles ehrenamtlich, Jahr für Jahr.
9: Dass wir zeigen, dass wir ganz normale Menschen sind und dass wir was Gutes wollen und nicht spalten wollen und nicht hetzen wollen und einfach der Nachbar von nebenan ist, der was für die Stadt und für die Dörfer und für den ländlichen Raum machen will.
1: Auch Rainer Hotop erinnert sich noch gut an das Neonazi-Konzert. Seit Jahren dokumentiert der Theologe und Musiklehrer den Aufstieg Tommy Franks. Mit 17 war der schon NPD-Kreisvorsitzender, erklärte seinen Heimatort zur befreiten Zone, gründete später eine eigene Partei. Frank ist Teil eines rechtsextremen Netzwerkes in Thüringen. Ein ultrarechtes Soziotop, gewachsen in mehr als 3 Jahrzehnten, dessen Strukturen unter anderem die Mörder des NSU nutzten. Frank nicht ernst zu nehmen, sei ein Fehler gewesen, findet Rainer Hotop.
10: Das ist ein großes Problem, dass hier in der Region immer gesagt wurde, ach komm, das ist so ein kleiner, dummer, dahergelaufener Nazi, der reißt hier nichts. Ich habe von Anfang an gewarnt, habe gesagt, der ist klug, der ist nicht dumm. Der hat eine Bauernschleue, der weiß auch, wo es weh tut in der Gesellschaft, wo er ansetzen muss, um zu demontieren.
11: Wir müssen vergegenwärtigen, dass wir in der Bundesrepublik und mit Sicherheit auch in Ostdeutschland immer ein Wählerpotenzial für neonazistische Parteien bei um die 10% gehabt haben. Das war das, wovon wir ausgegangen sind.
1: Oliver Decker ist Professor und Sozialpsychologe. Er leitet das Else-Frenkel-Brunswick-Institut für Demokratieforschung in Leipzig. Seit mehr als 2 Jahrzehnten untersucht Decker mit seinem Team die politischen Einstellungen der Deutschen. Dass die AfD 2016 in Sachsen-Anhalt bei ihrem ersten Wahlantritt 24,3% holte, hat ihn damals überrascht.
11: Ich habe nicht damit gerechnet, dass die AfD derart großes Wählerpotenzial hat. Das ist weit über 20%.
1: Dabei kennt kaum jemand die Entwicklung der rechtsextremen Einstellungen in Deutschland so gut wie die Forscherinnen und Forscher rund um Oliver Decker. Alle 2 Jahre geben ihm 2500 repräsentativ ausgewählte anonymisiert Auskunft. Äußern auf einer Punkteskala Zustimmung oder Ablehnung zu den Themenfeldern Befürwortung einer rechtsautoritären Diktatur, Chauvinismus, Ausländerfeindlichkeit, Antisemitismus, Sozialdarwinismus und Verharmlosung des Nationalsozialismus.
11: Wir haben eine gewisse Stabilität bei der Manifesten, sagen wir mal Ausländerfeindlichkeit, immer so um die 30% im Osten, immer so um die 20% im Westen. Da gibt es Schwankungen, aber im Großen und Ganzen ist das so.
1: Im Osten mehr Ausländerfeindlichkeit, im Westen mehr Antisemitismus. Männer sind eher rechts außen als Frauen, Ältere eher als Jüngere. Das waren über Jahre die Befunde der Einstellungsforscher. Aber Einstellungen haben sich nicht unbedingt im Wahlverhalten gezeigt, sagt Decker.
11: Früher waren die Menschen, die so denken und zum Beispiel sogar ein geschlossenes rechtsextremes Weltbild hatten, alle entweder bei der CDU oder bei der SPD gebunden. Ja, also der Gewerkschafter aus Essen hat die SPD gewählt, obwohl er Ausländer hasste und Juden auch. Der Katholik aus Fulda hat CDU gewählt, auch wenn er dasselbe Weltbild hatte. Diese Wählerbindung ist aufgebrochen. Das heißt, für die Menschen heute sind sehr viel stärker destruktive Impulse wichtig und eine Wut bei der Wahlentscheidung als inhaltliche Gründe.
1: Diese Wut bündelte die AfD, heizte sie durch geschickte Rhetorik noch an, gab Ausländerfeinden und Antisemiten eine Heimat und lockte auch Nichtwähler an die Urne. Vereint im Ressentiment hieß daher der Titel der Autoritarismusstudie von 2024. Ein Ergebnis? Ostdeutsche und Westdeutsche gleichen sich in ihren politischen Einstellungen immer mehr an. Vor allem ausländerfeindliche Ansichten haben im Westen seit 2016 deutlich zugenommen. Die Unzufriedenheit mit der praktizierten Demokratie sei noch nie so verbreitet gewesen, schreiben die Autoren. Die Suche nach autoritären Lösungen noch nie so deutlich.
11: Es gibt wirklich ein sehr großes und weit verbreitetes, sehen wir insbesondere bei den autoritären Aggressionen und bei den Ressentiments, eine Wut und diesen Wunsch, etwas, wenn man es ganz platt sagt, kaputt zu machen. Und es gibt eben eine Partei, die das sowohl in der Programmatik als auch in der Rhetorik als auch im Auftreten verspricht zu tun. Das ist die AfD.
1: Das sei das Entscheidende bei den anstehenden Wahlen in Sachsen-Anhalt und Mecklenburg-Vorpommern im September.
11: Es ist nicht die Frage, wer hat eine Wirtschaftskompetenz, wer sorgt für sozialen Ausgleich, wer gibt ein Bildungsversprechen ab, wer hat Instrumente der Vermittlung in der Gesellschaft. Das ist nicht der Punkt. Das ist momentan nicht im Fokus, sondern im Fokus ist, es soll der Wutraum gegeben werden.
1: Ein Wutraum gegen die altgedienten Parteien, gegen migrantische Mitbürger, gegen den Verfassungsschutz, gegen Vielfalt an den Universitäten, Vielfalt der Geschlechter, gegen Vielfalt und Gleichheit in den Familien. Die Kraft der Destruktion habe mit der AfD eine vollkommen neue Dimension erreicht, resümiert Decker. Und damit spreche die Partei eine Wählergruppe an, die bisher kaum eine Rolle spielte.
11: Wir haben eine Tendenz schon länger sehen können, dass der Anteil derjenigen, die unter 25 und 30 die Einstellungsmerkmale der extremen Rechten teilen, dass der Anteil gewachsen ist. Im Osten und bundesweit.
1: Und das vor allem bei jungen Männern. In Dessau im großen Versammlungssaal beantwortet AfD-Spitzenkandidat Ulrich Siegmund Fragen aus dem Publikum. Es ist Mitte Juni, knapp 3 Monate vor den Landtagswahlen in Sachsen-Anhalt. Er sagt: Keine Windräder. Weg mit den Privilegien der Amtskirchen. Keine Minarette. Leistung muss sich wieder lohnen. Der AfD-Frontmann weiß, was sein Publikum hören will.
12: wenn man der Meinung ist, man muss hier Kinder umerziehen, Frühsexualisierung und vieles mehr. Wir werden diesen ganzen NGO-Sumpf, und der geht halt drumherum, trockenlegen. Das möchten wir nicht.
1: Wir gegen die. Die Botschaft schwingt in fast jedem Statement mit. Die anderen Parteien, der Verfassungsschutz, die öffentlich-rechtlichen Medien, alle haben sich angeblich gegen die AfD verschworen. Siegmund appelliert ans Ostgefühl, erzeugt Wagenburg-Mentalität. Das Publikum will, dass die AfD die Wahl gewinnt.
13: Die AfD hatte noch nicht einmal die Chance. Ne? Geben wir der AfD mal die Chance. So muss es sein. Die, die wir jetzt haben, die haben das Land an Baum gefahren. Also wir haben das 89 gezeigt, wie es gemacht wird. Und das zeigen wir jetzt wieder. Ich hoffe, 43%, dass der AfD alleine in Sachsen-Anhalt regiert.
1: Warum wollen so viele Menschen in Ostdeutschland die AfD wählen? Eine Partei, die rhetorisch gegen Ausländer zündelt und Remigration fordert. Politikwissenschaftler Manis Weiskircher wird die Entwicklung weiter beobachten. Ein Befund aber steht bereits fest. Es gibt ein besonderes Merkmal des deutschen Rechtsextremismus.
0: Das rechtsextreme Gewaltpotenzial und dass die tatsächlichen Akte rechtsextremer Gewalt negativ hervorstechen, wenn man sie mit vielen anderen europäischen Ländern vergleicht.
1: In ganz Europa, so die Untersuchungen des Center for Research on Extremisms der Universität Oslo, sind rechtsextreme Gewalttaten in den letzten Jahren zurückgegangen. Nur nicht in Deutschland. Im Gegenteil.
0: Während das AfD-Wahlergebnis im westeuropäischen Vergleich vielleicht nicht besonders hervorzuheben ist, ist das bei den Gewalttaten sehr wohl der Fall. Hier sieht man auch innerhalb von Deutschland, dass es in Ostdeutschland mehr rechtsextreme Gewalttaten gibt als in Westdeutschland.
1: Die Radikalisierung junger Männer könnte eine Erklärung für diese Entwicklung sein. Ob Elblandrevolte, Deutsche Jugend voran oder die letzte Verteidigungswelle, in den vergangenen Jahren wurden immer wieder rechtsextreme Terrorgruppen aufgedeckt, die Anschläge geplant bzw. durchgeführt haben. Einige Mitglieder, etwa zwei Gymnasiasten aus Brandenburg, waren gerade mal 15 Jahre alt. Oliver Decker in Leipzig erinnern derartige Fälle an lange zurückliegende Zeiten. In den 90er Jahren brannten Asylbewerberheime in Ost- und Westdeutschland. Daraufhin begannen die Wissenschaftler in Leipzig mit ihrer Autoritarismusstudie.
11: Wir wissen, dass es auch so eine Art von Delegation gibt. Es sind immer eher junge Männer, die zuschlagen, aber ohne ein soziales Umfeld, ohne Leute, die sagen, finde ich gut, dass du es machst, oder die das teilen, von der, wo sie erwarten dürfen, dass das auch anerkannt wird, würden sie das auch nicht machen.
1: 12 Bände zur Einstellungsforschung stehen bei Extremismusforscher Decker im Regal. Im November wird der nächste folgen. Fast ein Vierteljahrhundert Autoritarismusstudien mit einer deutlichen Tendenz. Die Ansichten werden rechtsextremer, die Lust an der Zerstörung hat zugenommen.
11: Die Entwicklung macht mir Angst und sie muss auch Angst machen, man sollte nicht kopflos darüber werden. Aber das Versprechen, etwas kaputt zu machen, wird von der AfD eingelöst werden. Und es ist sehr leicht, das, was in den letzten Jahrzehnten gewachsen ist, kaputt zu machen. Und es wird sehr schwierig werden, das wieder aufzubauen.
1: Auf kommunaler Ebene scheinen das viele Wählerinnen und Wähler verhindern zu wollen. Bei den Bürgermeister- und Landratswahlen konnte die AfD ihre Kandidaten und Kandidatinnen bisher kaum durchbringen, hat AfD-Forscher Benjamin Höhne beobachtet. Bei mehr als 2 Dutzend Kommunalwahlen in Ostdeutschland 2026 verloren die Rechtsextremen in der Stichwahl. Nur 2-mal gewannen sie.
6: Dann ist es in der Regel in Ostdeutschland so gewesen, dass das demokratische Spektrum sich hinter dem Gegenkandidaten der AfD gestellt hat. Und es ging da nochmal knapp gut aus, mit 1-2 Prozentpünktchen Differenz. Aber ich frage mich, wie lange geht das noch gut aus? Und es ging ja auch schon schief. Also wir sollten nicht darauf setzen, dass das sozusagen ein Mechanismus ist, den wir in 3 Jahren auch noch so sehen.
1: Durch die nachlassenden oder nicht vorhandenen Bindungskräfte von Parteien, Gewerkschaften, Kirchen und anderen Organisationen entstehen immer mehr gesellschaftliche Leer- und Freiräume. Die werden mittlerweile routiniert von Rechtsaußenakteuren besetzt, diagnostiziert Benjamin Höhne.
6: Das ist ein Prozess, der zeigt sich in Ostdeutschland aufgrund der spezifischen Gemengelage schon sehr früh. Und es ist eben zu befürchten, dass das auch in Westdeutschland mit einiger Verzögerung eintreten könnte, weil dort eben die Bindekräfte der Großorganisationen auch nachlassen. Und dann ist die Frage, was kommt dann?
1: Präsenz zeigen. Der politischen Auseinandersetzung mit Anhängern der AfD nicht ausweichen – Gesicht und Meinung zeigen, mit Argumenten Überzeugungsarbeit leisten. Die meist schweigende Mehrheitsgesellschaft wird sich mehr engagieren müssen, fordert Höhne, wenn sie dem Rechtsextremismus etwas entgegensetzen will. Und das gilt nicht nur in Ostdeutschland.
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1: Um 19 Uhr mit Marc Wengschek. Bundesinnenminister Dobrindt hat mit einigen seiner EU-Kollegen über mehr Sicherheit für die Ostsee gesprochen. Bei dem Treffen in Flensburg ging es um hybride Angriffe, aber auch um die russische Schattenflotte. Dobrindt sagte, gekappte Unterseekabel, feindliche Drohnen und Anschlagsversuche betreffen nicht nur Deutschland, sondern auch die anderen Ostseestaaten. Man wolle deshalb mit einer Taskforce gemeinsam schneller auf hybride Angriffe reagieren. Auch bei der Drohnenabwehr wollen die Ostseestaaten demnach stärker zusammenarbeiten. 2 Tage nach der Sturzflut im Himalaya ist die Zahl der Todesopfer auf über 580 gestiegen. Tausende Menschen werden noch vermisst. Heute war eine 4-köpfige deutsche Familie gerettet worden. Die EU hat Nepal 2 Millionen Euro an Soforthilfe zugesagt. Experten gehen davon aus, dass der Gletscherabbruch, der die Schlamm- und Gerölllawine in Nepal und Tibet ausgelöst hat, vom Klimawandel verursacht worden ist. Die Gletscher zögen sich zurück. Das freigelegte Gestein könne sich erwärmen und werde instabiler. Verteidigungsminister Pistorius von der SPD und der grüne baden-württembergische Ministerpräsident Özdemir werben gemeinsam für ein Verbotsverfahren gegen die AfD. In einem Gastbeitrag für die Frankfurter Allgemeine Sonntagszeitung schreiben sie, ein solches Verfahren sei rechtlich möglich, durch Belege gedeckt und von der Verfassung geboten. Der Fokus solle auf die, so wörtlich, eindeutig völkischen Landesverbände der AfD in Thüringen, Sachsen, Sachsen-Anhalt und Brandenburg gelegt werden. Der völkische Teil der AfD stelle unverhohlen die Grundfeste der Verfassung in Frage. Viele Juristen halten ein Parteiverbot der AfD für nur schwer durchsetzbar. US-Zentralbankchef Walsh hat sich besorgt über die Inflation in den USA gezeigt. In einer Erklärung deutete er eine mögliche Leitzinserhöhung Mitte September an, um den Anstieg der Verbraucherpreise einzudämmen. Die Inflationsrate betrug im Juli 3,4% und lag damit klar über dem Zielkorridor der Notenbank. Ein Grund sind die seit Beginn des Iran-Kriegs vor 6 Monaten deutlich gestiegenen Energiepreise. In Baden-Württemberg haben heftige Gewitter am Vormittag etliche Schäden verursacht. So stürzte eine Oberleitung auf die Gleise der Bodenseegürtelbahn, die deshalb zwischen Singen und Radolfzell aktuell gesperrt ist. Ein Stadtteil von Singen im Kreis Konstanz ist momentan nicht erreichbar, nachdem Sturmböen Dutzende Dächer abgedeckt haben. Im Schweizer Kanton Zürich wurden rund 40 Menschen durch bis zu 6 Zentimeter große Hagelkörner verletzt. Der Schweizer Wetterdienst zählte innerhalb kurzer Zeit etwa 46.000 Blitze. Die Fluggesellschaft Swiss strich am Vormittag 27 Flüge, nachdem in der Nähe des Flughafens Zürich Blitze eingeschlagen sind. Der Mörder der US-amerikanischen Studentin Amy Lopez legt keine Rechtsmittel gegen seine Verurteilung ein. Damit muss der 81-Jährige lebenslang in Haft. Das Landgericht Koblenz stellte außerdem eine besondere Schwere der Schuld fest. Die Staatsanwaltschaft zeigte sich erleichtert, dass der Täter im Prozess ein Geständnis abgelegt hatte. Er war erst im Februar festgenommen worden. Mehr als 30 Jahre nach der Tat hatten neue DNA-Tests ihn überführt. SWR Nachrichten, Redaktion Heike Lüttich. Das Wetter in Baden-Württemberg und Rheinland-Pfalz. Übrige Schauer oder Gewitter in der Nacht immer öfter klar. Tiefstwerte zwischen 16 und 11 Grad. Morgen zunächst Sonne, dann dichtere Wolken. Später in Rheinland-Pfalz und Baden etwas Regen. Die Zeit, es ist 19.04 Uhr.
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3: A3 Würzburg-Frankfurt zwischen Weibersbrunn und Hößbach. 6 Kilometer Stau und stockender Verkehr. Und im weiteren Verlauf zwischen Obertshausen und Offenbacher Kreuz stockender Verkehr wegen eines defekten Fahrzeugs auf der linken Spur. A3 Frankfurt-Würzburg zwischen Obertshausen und Hanau 3 Kilometer stockend. A5 Frankfurt-Kassel zwischen Grünberg und Ohmtal-Dreieck 6 Kilometer Stau nach einem Unfall. Der Verkehr wird über die Standspur geleitet. A7 Fulda-Würzburg zwischen Fulda-Dreieck und Bad Brückenau-Wildflecken 4 Kilometer Stau. A8 München-Stuttgart zwischen Merklingen und Hohenstadt 8 Kilometer stockend. A8 Richtung München zwischen Ulm-West und Ulm-Ost 4 Kilometer stockend. und A45 Dortmund-Gießen. Zwischen Wetzlar-Ost und Wetzlar-Süd sind nach einem Unfall die beiden linken Spuren gesperrt. Der Verkehr wird an der Unfallstelle vorbeigeführt.
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4: KI wird heute deutlich negativer gesehen als noch vor einem Jahr. 45% sagen, KI wird unser Leben eher verschlechtern. Das war vor einem Jahr noch weniger. Wir sprechen heute über die vielen guten und schlechten Gründe, KI doof zu finden und ob wir persönlich da mitgehen oder eher nicht.
5: Also Gregor, es gibt ja nicht nur einen Grund, KI zu hassen. Mhm. Und es ist ganz interessant, ne? Weil wenn man merkt, wie Leute über KI sprechen, vor allem die, die KI doof finden, dann, wenn man genau hinhört, merkt man recht schnell, dass es in extrem unterschiedliche Richtungen gehen kann. Was die von KI denken, was die denken, dass daran gefährlich ist, was die denken, wie gut oder wie schlecht es ist in einzelnen Aspekten. Und deswegen müssen wir das mal sortieren. Aber ich würde sagen, wir fangen an mit einem Einwand, den man zurzeit sehr oft auch hört. Eigentlich seit die KI...
4: Seit das alles losging eigentlich.
5: Genau, nicht nur zur Zeit, den wir seit 3 Jahren viel hören. Nämlich der Vorwurf, KI ist einfach nur eine nutzlose Bubble.
4: Im Grunde genommen ist der Vorwurf... Der kommt von Leuten wie Ed Zitron beispielsweise, den ihr auch, glaube ich, mal erwähnt hattet, Fritz und du mal in der Folge. Der besteht aus 2 Teilen. Der erste Teil ist, dass KI eigentlich gar nicht produktiver macht. Und der zweite Teil ist, dass deswegen die großen KI-Unternehmen gerade Milliarden, hunderte Milliarden in eine Technologie investieren, die es eigentlich gar nicht wert ist. Das bedeutet, früher oder später wird dieses große Kartenhaus in sich zusammenfallen und nicht nur diejenigen haben dann Probleme, die selber in diese KI-Unternehmen investiert waren, sondern wahrscheinlich auch alle anderen, weil KI ja von vielen Unternehmen, vielen Rentenfonds, Hedgefonds, Banken und so weiter mitfinanziert wird. Das heißt, sollte all das zusammenbrechen, hätten wir wahrscheinlich eine kleine Wirtschaftskrise.
5: Wird die Weltwirtschaft mitgerissen.
4: Es gibt aber jetzt schon einen Unterschied zu dem, was während der Hochphase der Dotcom-Bubble los war. Also so Ende der 90er, Anfang der Nullerjahre. Und das ist schon die Tatsache, dass die ganz großen KI-Firmen eine ganze Stange Geld verdienen. Und dieses Geld wächst massiv. Und das heißt... Natürlich kann das wieder abflachen. Natürlich kann es sein, dass das den riesigen Ausgaben, die die haben, immer noch nicht gerecht wird. Aber man muss sich das schon hinsetzen und relativ klar anerkennen, das ist eine vollkommen abgefahrene Situation, dass ein Unternehmen so stark wächst, dass es auch in den Einnahmen so stark wächst. Und ich kann da jeden verstehen, der sagt, natürlich möchte ich da rein investieren.
5: Ich habe auch noch mal ein paar Zitate rausgesucht, was die ganzen CEOs von Microsoft und OpenAI und so, einfach was die in den letzten Jahren auch erzählt haben. Das ist ja auch überhitzt. Also die haben uns schon vor vielen, vielen Jahren ganz fundamentale Veränderungen versprochen und immer wieder gesagt, nächstes Jahr wird jeder eine eigene KI haben und jedes Unternehmen wird mit Agenten arbeiten. Und das ist nicht so, dass das alles nicht gekommen ist.
4: Ja, dieses Jahr halt.
5: Aber genau, aber es ist alles immer 1-2 Jahre später gekommen. Ja.
4: KI ist eine nutzlose Bubble. Das so als Vorwurf. Wie plausibel, Marie, findest du das? Als Grund, KI zu hassen, wie sehr überzeugt dich das von 1 bis 5?
5: Ich würde sagen eine 2. Es ist kein guter Grund, KI zu hassen, dass es eine Bubble ist. Aber ich warte trotzdem auch immer noch auf einen Börsencrash. Und dann kann man, glaube ich, dann nochmal mehr Hate reingeben, wenn wirklich diese Konsequenzen spürbar werden sollten. Ich muss aber auch sagen, ich prognostiziere den Crash seit 3 Jahren.
4: Ja. Also, naja, ich würde auch sagen, 2 ist, glaube ich, gut, weil es kann natürlich sein, dass manche dieser Konstrukte, die da gerade passieren, nicht allzu gesund sind, sollte es zu einer großen Korrektur kommen am Aktienmarkt. Aber auf lange Sicht gehe ich dann doch davon aus, dass... Egal, ob jetzt alle Unternehmen überleben, die Technologie bleibt und die wird uns auch weiter beschäftigen. Deswegen bleiben wir mal bei einer 2.
5: Okay, dann gehen wir zum zweiten Punkt. Nehmen wir mal an, dass die Technologie bleibt, dass es keine Bubble ist. Aber, das ist der Vorwurf Nummer 2, was ist, wenn diese Technologie einfach trotzdem für richtig ungeile Sachen benutzt wird? Wenn man nichts Gutes mit dieser Technologie schafft, auch wenn sie funktioniert, sondern eher schlecht ist.
4: Ich glaube, das ist schon ein Gefühl, was gerade eine Menge Menschen haben. Ja, eine Menge Menschen merken, da kommt was, was immer besser wird, was immer stärker wird. Leute kriegen ja auch diesen Fortschritt mit. Deswegen glaube ich auch, dass die allermeisten Menschen diesen Vorwurf, dass KI eigentlich zu nichts zu gebrauchen ist, nicht sonderlich überzeugend finden. Aber vielleicht sehen Sie, dass es im Alltag vor allem dazu führt, dass Ihnen das Leben schwerer gemacht wird, weil eben überall KI-Texte unterwegs sind, man bekommt immer mehr Spams, man muss Angst haben, dass jedes Video, jedes Audio, jedes Bild, was einem online begegnet, dass das alles gefälscht ist. Auch in der Bildung, ja, Schüler machen ihre Hausaufgaben mit KI, wir werden alle
5: Lehrkräfte
4: dumm.
5: Lehrkräfte sind überfordert. Und dann hast du auch noch diese ganzen sexualisierten Sachen, die Leute, die im Internet tatsächlich auch aus Kinderfotos gefährliches Material machen. Auch Schüler, die sich mobben gegenseitig mit irgendwelchen KI-Fakes. Also ich glaube auch, vor allem sehe ich dieses Gefühl viel in dieser visuellen Bubble auch. Ich glaube, die allermeisten Leute haben einfach diese KI-Bilder satt und die KI-Videos satt. Und ich finde, diese ganze Ästhetik, der haftet einfach auch schon, also mindestens was richtig Hässliches, Unangenehmes und oft dann auch noch was Verbrecherisches an. Hier wird was einfach generiert, nur um mich zu verarschen oder mir sogar richtig zu schaden oder meinen Kindern noch schlimmer.
4: Ja, ich würde halt sagen, das ist was, das ist jetzt nicht unbedingt KI-spezifisch. Also die ganzen Sachen, die wir gerade genannt haben, ja klar, die sind KI-Themen, aber natürlich kennen wir es von jeder neuen Technologie, dass sie positive Auswirkungen hat und negative Auswirkungen. Das Internet ist das klassische Beispiel dafür, für etwas, wo wir natürlich nicht mehr drauf verzichten wollen heutzutage, aber was natürlich auch die Welt ein Stück weit unsicherer gemacht hat, was vielleicht politisch nicht alles so zum Besseren gewandelt hat. Also positive und negative Wirkungen gehören dazu. Und bei KI ist es eben vielleicht so, dass viele Menschen vor allem die negativen merken, weil sie, und da kommen wir vielleicht auch zur Lösung von diesem Problem, vielleicht auch selber gar nicht so drin sind. Also wenn man den KI-Podcast hört und die ganz tollen Beispiele, die immer unsere tollen Hörerinnen und Hörer uns einsetzen am Ende der Folge, dann natürlich weiß man dann, dass KI für super tolle Sachen benutzt werden kann, dass es hilfreich sein kann, dass es unser Leben erleichtert. Aber wenn man diesen Zugang dazu nicht hat, wenn man sich damit schwer tut, dann ist alles, was man von KI sieht, ach ja, das ist das, was jetzt dafür sorgt, dass ich, wenn meine Tochter anruft, nicht mehr sicher sein kann, ob es wirklich meine Tochter ist oder nicht.
5: Das ist eine interessante These. Also es klingt jetzt aber so, als wärst du bei dem Punkt einfach immer noch sehr KI-positiv und würdest sagen, das ist kein gutes Argument gegen KI.
4: Ja, ich glaube, für mich ist das vielleicht ein bisschen mehr als die 2 von gerade, vielleicht eine 2,5 oder so, aber ich glaube schon, dass sich das ein Stück weit erledigt, will ich fast sagen. Ich glaube halt, dass wir das Thema nicht besser machen, indem wir KI doof finden. Weil das führt dann ja eher dazu, dass man sich noch mehr verschließt, dass man noch mehr sagt, ich will damit nichts zu tun haben, ich möchte, dass das weggeht. Weil das passiert leider nicht. Der beste Weg, den wir haben, ist mit dem Kopf durch die Wand und uns damit zu beschäftigen und quasi auf unserer Seite mitzurüsten.
5: Ja, da bin ich total dabei. Ich würde sogar sagen, ich muss gerade echt überlegen, ob ich das aussprechen will, aber ich habe gerade eine 1 im Kopf bei diesem Punkt, eben weil ich auch dein Argument sehr gut finde, dass es eigentlich keine KI-Probleme sind. Also wir sehen anhand von diesen dummen KI-Sachen sehr viele Probleme, die wir in der Gesellschaft haben, die wir haben mit Content, der uns online gezeigt wird, den wir haben mit Bildungssystemen, die veraltet sind und so weiter. Aber eigentlich sind die zugrunde liegenden Probleme dahinter keine KI-Probleme. KI macht die nur sichtbar und ja, ich glaube auch, also ich muss eigentlich eine 1 geben, weil ich dem weniger geben muss als dem Bubble-Ding vorher. Ich finde es auch teilweise unglaublich nervig, aber ja, dann bin ich jetzt bei einer 1.
4: Dann bin ich gespannt, wie du unseren nächsten Punkt bewerten wirst, weil so wie ich dich kenne, sehe ich dich nicht in dieser Ecke. Der dritte Punkt ist, wir sagen nicht nur, KI ist keine Bubble und ist vor allem für Schlechtes verantwortlich. Wir sagen, KI ist keine Bubble und ist für das Allerschlechteste verantwortlich, was möglich ist, nämlich das Ende der Menschheit. Also wir sind jetzt im Bereich von existenzieller Sorge vor KI, die außer Kontrolle gerät, KI, die in Form einer Superintelligenz uns alle in Büroklammern verwandelt oder einen globalen Nuklearkrieg auslöst, was auch immer. Das ist Grund Nummer 3. Grund Nummer 3, KI wird uns alle umbringen und deswegen finden wir sie nicht so gut.
5: Ja, das ist interessant, weil es das Gegenteil von Punkt 1
4: ja,
5: ist.
4: Ja, genau.
5: Viele Leute hassen KI und die einen hassen KI, weil sie sagen, es bringt überhaupt nichts und die anderen hassen KI, weil sie sagen, das ist unglaublich mächtig und das ist das Gefährliche und deswegen müssen wir KI stoppen. Bei mir zumindest ist es so, diese KI will uns alle umbringen, Ecke, die nehme ich nicht ernst, das ist keine Angst von mir persönlich. Ich verstehe, wo es herkommt, also ich will überhaupt nicht sagen, dass alle dumm sind, die das denken.
4: Ja, es sind ja auch Nobelpreisträger wie Jeffrey Hinton mit dabei zum Beispiel.
5: Ja, auch Stephen Hawking, als er noch gelebt hat, hat auch davor gewarnt. Also die Idee ist, wenn wir jetzt immer mächtigere KI bauen, kommen wir irgendwann auch vielleicht an den Punkt der Singularität, also eine KI, die sich dann selbst verbessert und das kann alles außer Kontrolle geraten. Mhm. Ich möchte das trennen. KI kann außer Kontrolle geraten, auch wenn das nicht ein riesen Science-Fiction-tödliches Szenario wird. Und da sehe ich schon Gefahren. Ja. Und ich finde schon, dass man wirklich aufpassen muss, was man da baut, wie man das verantwortungsbewusst gestaltet, wie man da die Kontrolle behält. Haben wir ja auch bei den Hacking-Angriffen in den letzten Wochen gesehen, dass eine unkontrollierte KI durchaus Schaden anrichten kann.
4: Wollte ich gerade sagen, dieses Thema ist ja gerade wieder relativ aktuell, weil wir auf einmal sehen, ach so, KI richtet ja wirklich Schaden an gerade und oft auch ohne, dass sie explizit von ihren Entwicklern dazu angewiesen wurde.
5: Ja, also ich möchte nicht sagen, die Technologie ist nicht mächtig und auch nicht sagen, dass es total leicht ist, damit verantwortungsbewusst umzugehen, aber für mich kommen viele von diesen Kritiken aus der Richtung einfach klar aus so einer Science-Fiction-Bubble, wo die dann wirklich auch ganz andere Vorstellungen von dem menschlichen Gehirn und von Bewusstsein haben als ich und deswegen sich da wirklich so Superwesen vorstellen, die dann auch absichtlich die Menschheit zerstören, weil sie sagen, wir wollen mehr Ressourcen für uns KIs. Genau, da gibt es einfach geile Geschichten aus Büchern und aus Filmen und ich glaube, für manche Leute funktioniert das. Für mich wäre das eine Null, weil ich es einfach nicht sehe. Also in dem Moment, wo ich sehe, dass die KIs in dieser Richtung gefährlich werden oder dass die Technologie in diese Richtung sich entwickelt, dann habe ich auch Angst davor. Aber gerade ist es für mich so, wie wenn du sagen würdest, aber Aliens könnten uns auch angreifen. Ja, könnten sie. Ich sage nicht, dass es unmöglich ist, dass Aliens uns angreifen. Aber da fange ich an, mich mit zu beschäftigen, wenn ich das UFO sehe und nicht jetzt einfach so. Wie siehst du es? Wie viele Punkte gibst du diesem Vorwurf?
4: Ja, ich glaube, ich mache es jetzt ein bisschen interessant. Ich glaube, ich gehe auf eine 3.
5: Was?
4: Ich glaube, ich gehe auf eine 3. Ich gehe aber auf eine 3 mit einem bisschen, ich klammer das ein bisschen ein, weil mir geht es weniger um die Super-KI, die ein Bewusstsein erlangt.
5: Okay.
4: Mir geht es um ein Szenario wie, es geht irgendwas wirklich massiv schief. Also es wird irgendein KI-Agent auf eine Art und Weise implementiert, die große Teile der Infrastruktur lahmlegt und wir verstehen nicht genau, was da schiefgegangen ist. Sowas sehe ich und ich sehe natürlich schon auch die Möglichkeit von einem autoritären Staat, von einer terroristischen Vereinigung, die es schafft, ein KI-System, was in der Form noch nicht existiert, das gehört natürlich mit dazu, einzusetzen. Der Rest der Welt ist nicht darauf vorbereitet und dann geraten die Dinge außer Kontrolle. Also das würde ich jetzt hier mit reininterpretieren, weil wir reden jetzt hier über mehr als einfach nur, ja, KI betrügt mich ein bisschen oder KI macht die Welt unsicherer. Nein, wir reden wirklich über große Risiken, Krieg und so weiter. Und ich finde dieses Szenario, auch was Biowaffen angeht und viele andere Sachen, leider gar nicht so unplausibel.
5: Okay, wir sind jetzt bei Punkt 4, großer Kritikpunkt an KI. KI verbraucht zu viele Ressourcen, KI ist schlecht für die Umwelt.
4: Ja. Großes Thema auch schon gewesen im KI-Podcast. Wir hatten eine große Folge zum Thema Rechenzentren. Sollte ich ein Rechenzentrum in meiner Gegend bauen? Was ich mitgenommen habe aus dieser Folge ist, dass das eine wahnsinnig komplizierte Frage ist. Dass es extrem smarte Leute gibt, die sich, was das Baurecht angeht, was die Umweltfolgen angeht, wie man so ein Ding eigentlich plant, sehr genaue Gedanken machen. Insbesondere bei uns in Deutschland, das muss man auch wirklich sagen. Also wir bei uns hier haben nicht diese Situation in den USA. Es ist sicherlich nicht so, dass einfach einzelne Unternehmen große Landstriche aufkaufen, die direkt neben der Stadt liegen und die haufenweise zuknallen mit Rechenzentren. So, das geht bei uns einfach nicht auf die gleiche Art und Weise. Deswegen ist es auch ein bisschen weniger, ich will nicht sagen weniger relevant, aber es ist weniger präsent in den Köpfen der meisten Leute. Trotzdem, auch die amerikanische Social-Media-Kultur wandert früher oder später zu uns. Und das habe ich jetzt vermehrt auch bei uns gesehen. Also konkret geht es ja beispielsweise bei uns in den letzten Wochen viel um Wasser, um Wassermangel, Wasserstress. Und ich habe sehr oft beispielsweise auf Social Media in Kommentaren gelesen, wenn es wieder darum ging, dass wir Wasser sparen müssen. Ja, aber für Rechenzentren ist doch Wasser da, oder was? So. Und dieser Gedanke, der verfängt sich natürlich.
5: Das ist fair, dass du das so differenzierst und ich glaube auch, die größeren akuten Probleme, die hast du dann in Bundesstaaten wie Arizona, wo sowieso wenig Wasser da ist und du auch ein Stromnetz hast, was ganz anders belastet wird von diesen Rechenzentren. Was aber auch stimmt, finde ich, ist, also die Klimakrise ist ja trotzdem ein globales Problem und ich glaube, ein Teil von dieser Kritik kommt ja auch einfach daher, dass wir sehen, KIs brauchen echt viel Energie und da gehen halt die Meinungen auseinander, wie viel davon ist zu viel. ist es richtig, dass wir in dem Moment, an dem wir sind, mit unserem eigentlichen Wunsch auf erneuerbare Energien umzustellen, also stelle ich es einfach mal den meisten Leuten, dass sie die Klimakrise ernst nehmen und sagen, wir müssen das in den Griff kriegen, da hilft dieser KI-Hype nicht. Einfach weil du so eine große Nachfrage nach neuer, zusätzlicher und günstiger Energie hast, dass es halt schon einfach dazu führt, dass viele von den großen Konzernen ihre Klimaziele über Bord geworfen haben oder verschieben, dass neue mindestens Gaskraftwerke gebaut werden oder eben auch Kernkraftwerke, was ja in dem Fall für Emissionen besser wäre. Aber dass du, glaube ich, schon die Welt durch den KI-Hype auf eine ganz andere Timeline gebracht hast, als sie sonst vielleicht wäre, wenn wir nicht diesen absurden Energieverbrauch für diese neue Technologie hätten.
4: Ich tue mich so schwer mit diesem Thema. Ich glaube, ich würde gerne zwei Wertungen vergeben. Das eine ist so die Wertung für das Rechenzentrum in meiner Nachbarschaft. Weil ich glaube schon, dass das, zumindest aus meiner Perspektive, oft zu panisch gesehen wird. Ich glaube, Leute denken da auch, haben manchmal da die falschen Vorstellungen über die Umweltauswirkungen, die das wirklich hat. Insbesondere dank sehr strenger Regulierung hier bei uns in Deutschland. Das, was in den USA passiert, wo ja auch die Sorgen meistens, jetzt mal grob zusammengefasst, sich eben nicht um das Rechenzentrum selber drehen, sondern darum, dass halt nebenan noch ein Gaskraftwerk gebaut wird. Ich mache mir persönlich ehrlich gesagt mehr Sorgen darüber, dass wir als Europa überhaupt nicht mitkommen bei dieser Entwicklung, als dass wir an der einen oder anderen Stelle ein Rechenzentrum zu viel bauen.
5: Also welche Zahl?
4: Also dafür vielleicht eine Eins.
5: Okay.
4: Aber das, was du gesagt hast,
5: weniger
4: das ist ja,
5: als KI bringt uns alle um.
4: Ja. Aber das andere, das, was du gesagt hast gerade, das ist ja größer als das. Das ist ja eine weltweite Entwicklung. Das Problem ist damit, da haben wir wenig zu schaffen. Also ob jetzt eine Stadt in Niedersachsen verhindert, dass bei ihnen um die Ecke ein Rechenzentrum gebaut wird, das hat wahrscheinlich im Großen und Ganzen wenig Einfluss auf die Rechenzentrumsstrategie großer amerikanischer Konzerne. Das heißt, das ist der Grund, warum ich mich da so schwer tue. Also der großen Ressourcenfrage würde ich sicher auch eine 3 geben mindestens.
5: Ja. Ich glaube, man muss da genau hinschauen, ja.
4: Ja, wir kommen jetzt in den politischen Part. Also wir haben noch 2 Gründe, KI zu hassen. Und die haben jetzt auch genau mit den Sachen zu tun, die du gerade angedeutet hast, nämlich den großen Gerechtigkeitsfragen vielleicht auch rund um Big Tech. Grund Nummer 5, KI doof zu finden. KI sorgt dafür, dass manche Menschen reicher werden, aber die meisten ärmer. Also KI ist etwas, was die Ungleichheit auf der Welt weiter verstärkt. Da könnte man natürlich den Klimawandel direkt mit reinnehmen und die Entwicklung da. Aber natürlich kann man da noch viel, viel, viel mehr mit reinnehmen.
5: Ja, zum Beispiel die ganzen Künstlerdiskussionen. Das ist auch was wir eigentlich relativ am Anfang schon direkt gehört haben, als die ersten generativen Modelle rauskamen. Ihr könnt jetzt Bilder generieren, ihr könnt jetzt Texte generieren. Dass ganz viele Leute sich zu Wort gemeldet haben, die das bis dato beruflich gemacht haben. Grafiken erstellen, schöne Bilder malen und gesagt haben, Moment mal, hat uns eigentlich irgendjemand gefragt, ob wir dafür als Trainingsmaterial herhalten wollen?
4: Ja.
5: Niemand uns gefragt. Wir haben auch kein Geld dafür bekommen. Und jetzt wird diese Technologie auch noch dafür benutzt, den Markt so umzukrempeln, dass wir weniger Arbeit haben als davor. Mega ungerecht. Und da bin ich, also muss ich sagen, habe ich auch krasse Sympathien für. Auch aus den Medien kommend, ne, haben wir auch diese Diskussionen, wie viel von dem, was wir machen, machen wir für die Gesellschaft und stellen es auch gerne allen zur Verfügung. Nicht nur denen, die jetzt im speziellen Fall dafür gezahlt haben oder die Gebühren zahlen. Aber da ist einfach eine große Lücke gewesen, vertraglich, ob das jetzt in Ordnung ist, dass das von großen Tech-Konzernen benutzt wird, die daraus dann doch ganz klar Profite machen und ob das gut ist für die Allgemeinheit.
4: Ja, das Ganze wird natürlich größer noch. Also die Grafik-, Kunst-, Kreativwelt ist vielleicht die erste, die das trifft, aber dieses Grundphänomen, die einzelne Person tut sich schwerer, weil mittlerweile große KI-Unternehmen einfach das Aggregat von allen menschlichen Arbeitsdaten nutzen können, um es selber zu verkaufen, ohne dass die Menschen jemals dafür gebraucht werden. Das ist, glaube ich, die eigentliche Sorge. Also langfristig mache ich mir persönlich weniger Sorgen um Künstlerinnen und Künstler als beispielsweise um Menschen, die sehr viel mit Datenbanken zu tun haben, die mit Excel-Tabellen arbeiten. Warum? Weil bei der Künstlerin macht es noch einen Unterschied, ob sie ein Mensch ist oder nicht. Also wenn ich ein Bild sehe und ich sehe, es hat eine Künstlerin gemalt, ein echter Mensch, dann finde ich das Bild besser, als wenn eine KI das gemalt hat. Das gilt für viele andere Berufe nicht. Die Frage ist, heißt das, dass es insgesamt weniger Arbeit gibt? Und bisher war es immer so, dass die Arbeit nur verschoben wurde. Also dass halt Arbeit dafür woanders aufgetaucht ist, Aber man hat dann halt andere Fähigkeiten gebraucht, man hat andere Ausbildungen gebraucht. Das waren nicht die gleichen Leute, die vorher arbeitslos geworden sind, die diese neuen Arbeitsstellen übernehmen konnten. Und ich gehe, glaube ich, davon aus, dass es hier ähnlich ist. Also ich glaube bisher nicht daran, dass wir wirklich sowas wie eine AGI haben werden oder auch nur können, wie sich das manche der Big Tech CEOs vorstellen, dass wir einfach eine KI in unsere Wirtschaft hineinstöpseln und die macht einfach alles, was wir Menschen vorher gemacht haben. Das macht, finde ich, überhaupt keinen Sinn, weil am Ende sind wir Menschen es, die Dinge kaufen und die dafür verantwortlich sind, zu entscheiden, wo eigentlich sich Arbeit hinbewegen soll. Und wenn wir dann alle entscheiden, naja, aber ich möchte lieber das hier, dann machen Menschen auch das. Also Menschen werden immer dahin gehen, wo die KI gerade nicht ist. Und im Zweifelsfall machen wir uns irgendwelche neuen Jobs.
5: Das glaube ich auch. Also deswegen sehe ich auch diese Utopien überhaupt nicht, dass dann irgendwie die Menschen alle nicht mehr arbeiten und nur noch fröhlich am Fluss sitzen. Ja. Und auch dann, was ja oft dann die Kehrseite davon ist, diese Spaltung in eine Permanent Underclass, wo die Leute keine Arbeit haben und die Tech-Bros am Fluss sitzen und ihre schöne Welt haben, weil man sich eben alles, was man braucht, mit KI, mit Compute, mit nur Strom kaufen kann und dafür Geld braucht. Aber das ist die Angst und die verstehe ich.
4: Ja, also ich glaube, ich vergebe hier jetzt meine höchste Wertung bisher bei dem Punkt, obwohl ich, wie ich gerade gesagt habe, schon glaube, dass wir weiter Arbeit haben werden. Aber ich würde eine 4 geben, weil ich vor allem mir Sorgen mache um Europa und um Deutschland. Weil, was für mich hier reinfällt, ne, KI sorgt dafür, dass die meisten Menschen ärmer werden und einige wenige reicher. Das ist so, wie wir diese Sorge formuliert haben. Die Sorge habe ich absolut. Und ich habe durchaus die Sorge, dass unser ganzer Kontinent Teil der Gruppe sein wird, die insgesamt eher ärmer wird dadurch. Einfach weil Arbeit sich teilweise, nicht komplett, ja, aber weil ein Teil unserer Arbeit einfach sich verschiebt in Richtung der KI. Und die KI bauen wir nicht.
5: Dann gebe ich eine 5. Ich muss einmal in dieser Folge eine 5 geben. Okay. Und das ist hier und nicht beim nächsten Punkt. Ich bin immer nicht so pessimistisch, was Europa angeht, wie viele andere. Aber ich würde dann einfach hier unter diesen Machtverschiebungspunkt meine ganzen Sorgen reinschmeißen, die ich nicht habe bei der KI, die sich verselbstständigt und alles kaputt macht. Ich glaube, was viel kaputt machen kann, ist immer in Momenten von Machtverschiebung, wenn man Verantwortung aufweicht, wenn man Leuten zu viel Kontrolle gibt über bestimmte Dinge und wir sehen einfach krasse Machtkonzentration. Also sowohl auf der inhaltlichen Ebene kann man, glaube ich, total viel bestimmen, wenn man bestimmen kann, wie ein neuronales Netzwerk trainiert ist, was es sagen darf und was nicht, als auch einfach auf der Kapitalebene. Ich glaube, diese Form von Machtkonzentration macht der ganzen Gesellschaft potenziell Schwierigkeiten, wenn man da nicht gegensteuert. Also das ist, finde ich, eine begründete Angst
4: gegen KI. Das ist leider so. Und die Machtkonzentration liegt auch, würde ich sagen, am Punkt unseres letzten Grundes, gegen KI zu sein. Verschafft uns KI eine Art Tech-Dystopie? Und das war unsere lustigste Kategorie, weil da haben wir einfach alles reingeschmissen, was Leute gerade so nervt an Big Tech. Also beispielsweise diese Meta-Smart-Brille, über die gerade viele sprechen, mit der man Leute filmen kann und theoretisch soll man das sehen, aber man muss schon sehr genau hinschauen, vor allem wenn draußen die Sonne scheint, dann merkt man das wahrscheinlich gar nicht. Und all die anderen Dinge, die einfach aus der amerikanischen Tech-Welt gekommen sind in den letzten Jahren, die nicht immer so wahnsinnig sympathisch waren. Ja, ich denke immer noch an Elon Musk mit der Kettensäge auf dem Podium und all diese Sachen.
5: Ja, ich denke auch an militärische Einsätze.

0: einschränken können und dass sie eben nicht mehr so ernst genommen werden und dass wir dann doch wieder eine breitere Diskussion darüber haben, wie die Zukunft aussehen soll. Also einfach Beispiel, diese Metabrille. Die Leute, ja, die die tragen, werden verarscht. Mhm. Das wird kein erfolgreiches Produkt. Und KI ist ja auch nicht nur diese Seite, diese Tech-Dystopie, sondern da ist ja auch noch viel drin, was die Gegenseite quasi verwenden können, was wir benutzen können, um eben Macht gerechter zu verteilen und so weiter. Also deswegen, jetzt habe ich mich fast wieder auf eine 3 runtergehandelt.
1: Ich glaube auch. Ich glaube, ich bin auch so in 3-4 Bereich. Ich bin nicht sicher, ob die Wut auf Rechenzentren am Ende das richtige Target ist dafür, also das richtige Ziel, oder ob man da nicht eigentlich dann woanders anfangen sollte. Aber dass es da eine gesellschaftliche Auseinandersetzung gibt, das ist gut, das ist richtig und da sehe ich auch viel Potenzial für die Demokratie, ordentlich zu wirken.
0: Schön.
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3: Um 19.30 Uhr mit Christoph Haas. Mit einer gemeinsamen Sicherheitstaskforce wollen die Anrainerstaaten der Ostsee gegen hybride Bedrohungen vorgehen. Das haben sie bei einem Treffen mit Bundesinnenminister Dobrindt in Flensburg vereinbart. Von dort ARD-Korrespondentin Bianca Schwarz.
4: Gekappte Unterseekabel, feindliche Drohnen, Anschlagsversuche und Desinformationskampagnen. Davon sind aktuell nicht nur Deutschland, sondern auch die anderen Ostseestaaten bedroht, sagte Innenminister Dobrindt nach dem Abschluss der Gespräche. Die Angreifer würden die Reaktions- und Abwehrfähigkeit der Staaten testen. Man wolle sich gemeinsam schützen, zum Beispiel durch eine gemeinsame Sicherheitstaskforce. Alle Ostseestaaten machen dabei mit, so sollen Reaktionen auf hybride Angriffe schneller koordiniert und beantwortet werden.
3: An der Frankfurter Börse hat der DAX heute zeitweise ein Rekordhoch erreicht mit 26.619 Punkten. In dieser Woche hat der Deutsche Leitindex ein Plus von 1,5% gemacht. Aufmerksam verfolgt wurde von Anlegern die Rede von US-Notenbankchef Walsh auf dem Notenbanktreffen in Jackson Hole. Dort hatte der Fed-Chef seine Bereitschaft erklärt, die Leitzinsen zu erhöhen, um die Inflation zu bekämpfen. Beobachter erwarten jetzt steigende Zinsen im September. Norwegen hat nach dem Tod von König Harald V. ein neues Königspaar. Der bisherige Kronprinz Haakon ist neues Staatsoberhaupt und seine Frau Mette-Marit Königin. Haakon wird kommenden Dienstag im Parlament in Oslo als König Haakon VIII. Den Eid auf die Verfassung ablegen. In Baden-Württemberg haben heftige Gewitter etliche Schäden verursacht. So stürzte eine Oberleitung auf die Gleise der Bodenseegürtelbahn, die deshalb zwischen Singen und Radolfzell aktuell gesperrt ist. Ein Stadtteil von Singen im Kreis Konstanz ist momentan nicht erreichbar, nachdem Sturmböen Dutzende Dächer abgedeckt haben. Die Fußball-Bundesliga startet heute in die neue Saison. Der FC Bayern München spielt ab 20.30 Uhr gegen den VfB Stuttgart. Für Eintracht Frankfurt-Trainer Adi Hütter ist der FC Bayern der klare Favorit auf die Meisterschaft.
5: Mir gefällt auch der VfB Stuttgart enorm. Die Art und Weise, wie sie Fußball spielen, klar, Dortmund, Leverkusen, Leipzig haben alle sehr, sehr gute Mannschaften. Ich hoffe, dass wir auch in diesem Kreis da vorne mitspielen, nicht ganz vorne, aber der Meisterschaftsfavorit Nummer 1 ist für mich ganz klar Bayern München.
3: Die Frankfurter Eintracht hat morgen ihr erstes Spiel in der neuen Saison bei Union Berlin. Das waren die Nachrichten. Und das Wetter. Heute Nacht sind in Hessen, Rheinland-Pfalz und Baden-Württemberg noch ein paar teils kräftige Schauer und Gewitter möglich. Später lockert es auf und es kühlt ab auf Werte zwischen 16 und 11 Grad. Morgen scheint erstmal öfter die Sonne. Später kommen dichtere Wolken dazu mit einzelnen Schauern, maximal 20 bis 27 Grad. Die Zeit 19.33 Uhr.
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3: A3 Würzburg-Frankfurt zwischen Weibersbrunn und Hößbach 4 Kilometer stockender Verkehr. Und im weiteren Verlauf zwischen Obertshausen und Offenbacher Kreuz 3 Kilometer Stau wegen eines defekten Fahrzeugs auf der linken Spur. A5 Basel-Karlsruhe zwischen Efringenkirchen und Dreiecke Neuenburg 3 Kilometer stockender Verkehr wegen einer Baustelle. A5 Frankfurt-Kassel zwischen Grünberg und Ohmtal-Dreieck 4 Kilometer Stau nach einem Unfall. Der Verkehr wird über die Standspur geleitet. A7, Fulda-Würzburg zwischen Fulda-Dreieck und Bad Brückenau-Wildflecken 4 Kilometer Stau. Und A8 München-Stuttgart zwischen Merklingen und Hohenstadt 6 Kilometer.

0: Unter stockender Verkehr. Allen unterwegs eine gute Fahrt.
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2: Mit Juliane Orth. Dieser Film hat direkt bei seiner Weltpremiere auf der Berlinale mehrere Preise abgeräumt und Diskussionen ausgelöst. Jetzt läuft Staatsschutz auch in den Kinos. Der Film erzählt die Geschichte einer jungen Staatsanwältin, die einen rassistischen Anschlag überlebt und danach erfährt, wie ihre Behörde Rechtsextremismus verharmlost und die Täter schützt. Eine fiktive Geschichte, die aber reale Fälle spiegelt. Regisseur Faras Shariat gleich dazu im Gespräch. Aber erstmal zur Handlung. In Staatsschutz spielt Chen Emilian eine junge Staatsanwältin bei einer Behörde des Verfassungsschutzes. Seo Kim ist ehrgeizig und engagiert und sie zeigt Haltung. Zum Beispiel schreitet sie in einer Gerichtsverhandlung ein, als ein rechtsextremer Angeklagter mit eindeutigen Symbolen erscheint.
3: Ich möchte anregen, dass der Angeklagte seine Jacke überzieht. Seine Tattoos und sein T-Shirt beinhalten Symbole, die das Gericht missachten und unsere freiheitlich-demokratische Grundordnung beleidigen.
4: Die sind nicht verboten.
5: Herr Vorsitzender, wir verhandeln hier in einer Drogensache. Es gibt keinen Grund, politisch zu werden.
6: Jetzt beruhigen wir uns alle wieder mal.
3: Sie verstehen schon, was das Kürzel bedeutet.
6: Nun machen Sie schon.
2: Seo Kim hat einen Migrationshintergrund. Sie wird beschimpft, beleidigt und schließlich aus der rechten Szene angegriffen. Als Betroffene darf sie nicht selbst ermitteln, aber sie beobachtet, wie ihre Behörde Hinweise auf einen Täter übersieht, die Seo dann liefert. Das führt zu Ärger mit ihrem Vorgesetzten.
7: Sie sollten eigentlich die Füße stillhalten.
3: Ich weiß. Ja. Aber
7: haben Sie aber nicht.
2: Seo wird als Opfer zur Nebenklägerin und sucht sich eine Anwältin, gespielt von Julia Jentsch.
3: Ich will eine Anwältin, die sich in der rechten Szene auskennt.
8: Verstehe. Ihre Behörde kennt sich ja besser in der linken Szene aus.
3: Frau Tiedemann, wir ermitteln alle Richtungen.
8: Ja, Sie sind neutral. Aber komischerweise interessiert sich die Staatsanwaltschaft auffallend wenig für meine Mandantin, wenn sie Opfer von Straftaten sind. Wenn sie ihnen etwas vorwerfen können, dann sind plötzlich alle hellwach.
3: Wir stellen 80% aller Fälle ein. Das Problem betrifft nicht nur Ihre Mandantinnen.
2: Seo gräbt tiefer, verschafft sich Zugang zu verschlossenen Akten, findet weitere Opfer. Alle mit Migrationshintergrund, angeblich Einzelfälle. Seo findet heraus, dass es Verbindungen von Tätern, Behördenmitarbeitern und Polizei gibt. Sie riskiert ihren Job, gerät in Gefahr und kämpft für Aufklärung und zumindest ein Stück Gerechtigkeit. Ein spannender Film, der auf realen Fällen und Zuständen fußt. Drehbuchautorin Claudia Schäfer hat jahrelang dafür recherchiert und auch in Behörden hospitiert. Regisseur Faras Shariat hat das Drehbuch für Staatsschutz dann noch weiter mit ihr ausgearbeitet. Ich habe ihn gefragt, warum er diesen Film unbedingt machen wollte.
9: Also die Motivation für den Film Staatsschutz ist sehr eng geknüpft an meine Zusammenarbeit mit der Drehbuchautorin Claudia Schäfer. Die hat mehrere Jahre recherchiert zu der Verharmlosung, könnte man sagen, ja, rechter Gewalt in Deutschland, konkreter im deutschen Justizsystem. Also dieser Frage, wie kann es sein, dass trotz diesem gesamtgesellschaftlichen Rechtsruck und der Faschisierung dieses Landes die Wehrhaftigkeit, von der wir so oft sprechen, gerade seitens der Institutionen wie sozusagen unserer Justiz, so mau ausfällt und sich dann natürlich auch sehr stark mit der Perspektive von Opfern rechter Gewalt beschäftigt. Und ich war sozusagen an einem Punkt, wo ich in meinem eigenen Schreiben und Filme machen ja schon auch so aufgrund von Gefühlen wie Wut und Ohnmacht darüber, wie sich sozusagen so die Politik in diesem Land entwickelt, selber immer mehr ins Straucheln kam und auch so Zweifel hatte an der Kraft von Kunst und Kultur dort zu intervenieren. Und weil das ist so ein bisschen das, was ich immer machen wollte mit meinen Filmen. Und Claudia hat mir da so ein bisschen ein Geschenk gemacht mit dem Drehbuch. Ich habe das gelesen und war direkt so, mein Gott, ja, das ist jetzt mein nächster Kinofilm.
2: Die Drehbuchautorin Claudia Schäfer aus Berlin hatte schon 3 Jahre an diesem Stoff gearbeitet, als sie dann dazu kamen. Und eigentlich hatte sie die Figur, die Hauptfigur der Seo Kim, ja schon vor Augen, nämlich ihre Mitbewohnerin, die gerade ein Referendariat bei der Staatsanwaltschaft in Berlin absolviert hat. Claudia Schäfer hat sich dann ganz tief in das Thema eingearbeitet, hat mit Betroffenen und Beschäftigten ja auch in der Justiz gesprochen. Welche Erfahrungen hat sie dabei gemacht? Also welche Erkenntnisse kamen da zusammen?
9: Zum einen halt, dass auf Opferperspektive eigentlich sich die Erfahrungen häufen und ähneln. Also, dass der Eindruck entsteht, der Staat und die Staatsanwaltschaft schützt vor allem sich selbst und nicht die Opfer rechter Gewalt. Da geht es um so Dinge wie, warum laufen die Ermittlungen so schleppend? Warum werden Beweise und Hinweise, auf die die Opfer immer wieder hindeuten, nicht gesehen, nicht aufgenommen in die Ermittlungen? Warum ist es so, dass die Netzwerkhaftigkeit von rechter Gewalt in Deutschland nicht ermittelt wird? Also man hat dann vielleicht einen Täter auf der Anklagebank, aber der Anschlag oder die Attacke wurde von mehreren Angreifern verübt und die Staatsanwaltschaft weigert sich aber, die Mittäter auf die Anklagebank zu holen oder sogar das Terrornetzwerk, das dahinter steht, ins Visier zu ziehen. Und verpasst da eigentlich auch so ein bisschen die Verantwortung des Amtsaufklärungsgrundsatzes. Also darum geht es in unserem Film auch. Das Gericht ist dazu verpflichtet, eine Tat gänzlich aufzudecken. Und diese Erfahrungen häufen sich bei vielen Opfern rechter Gewalt und führen halt zu so einem Vertrauensverlust, der sich sehr breit macht, gerade bei den Minderheiten in unserer Gesellschaft, die ja wir per Grundgesetz eigentlich besonders zu schützen gelten. Das gehört ja zur Definition eigentlich der BRD dazu. Als das Grundgesetz geschrieben wurde, ging es ja darum zu sagen, wie können wir uns bestmöglichst vor Rechtsextremismus hier in diesem Land schützen. Und auf seitens der Staatsanwaltschaft, Claudia hat auch zum Teil wirklich hospitiert bei Staatsanwaltschaften, zum Beispiel in Halle, die für die Einstellung des Falls von Uri Jallo verantwortlich sind, also einem schwarzen Mann, der gefesselt in einer Polizeizelle verbrannt ist. Da wird dann irgendwie berichtet von Situationen, in denen Staatsanwälte ganz offenkundig rassistisch sich äußern und nichts passiert. Die ganze Behörde weiß das. Es ist super schwer, Staatsanwälte, vor allem Oberstaatsanwälte, aus dem Amt zu entheben. Solche Sachen halt.
2: Sie haben jetzt den Tod von Uri Jallo schon erwähnt, in Dessau in Polizeigewahrsam. Man fühlt sich bei Staatsschutz auch an die NSU-Morde erinnert, an die rassistischen Morde von Hanau und an viele andere Fälle, die man aus Medien und teilweise auch aus seiner lokalen Presse kennt. Wie viele echte Fälle sozusagen stecken in Staatsschutz?
9: Ja, es ist schon so, dass es Claudia ein Anliegen war, sehr genau zu arbeiten. Also alle Fälle, die Seos Geschichte flankieren, also sie ist ja Staatsanwältin, betreut Fälle, sie verbindet auch ihren Fall mit anderen Fällen in der Stadt, die in der Vergangenheit passiert sind. Also eigentlich fast alle Fälle, die dort in Erscheinung treten, sind echte Fälle oder sehr stark inspiriert von echten Fällen. Die Protagonistin und die dramatische Verdichtung, also eine Staatsanwältin, die Opfer rechter Gewalt wird und dann in doppelter Rolle vor Gericht zieht, das ist eine Fiktion, die für uns, glaube ich, sozusagen einfach dramatisch Sinn gemacht hat. Aber es geht auch darüber hinaus, also es gibt so richtige Punchlines in dem Film, die fallen, die Claudia auch eins zu eins übernommen hat aus ihrer Recherche. Also da wird darüber gesprochen, dass 80% der Fälle eingestellt werden müssen. Dann läge man im Durchschnitt, das sagt eine Vorgesetzte Seo Kim in einer ihrer ersten Fälle, die sie betreut. Das ist ein 1-zu-1-Satz, den Claudia übernommen hat. Oder dieses Selbstverständnis, die Behörde sei die objektivste der Welt, also die deutsche Staatsanwaltschaft, das deutsche System ist das objektivste der Welt. Das ist ein Selbstverständnis, das es so in Deutschland gibt und auch in der Rechtslehre ganz generell weltweit auch gibt. Das sind alles sehr präzise, recherchierte Wahrheiten, kann man so sagen.
2: Realität und Fiktion geben sich in Staatsschutz sozusagen die Hand. Sie wollten keine Doku machen, sondern ja ganz dezidiert einen Spielfilm. Warum war das genau für Sie das passende Genre?
9: Ja, ich glaube, das hat zum einen was damit zu tun, dass es mir ganz stark darum ging, eine Form zu finden und einen Thrill zu finden, der erfahrbar macht für ein breiteres Publikum, wie fühlt sich das an für Opfer rechter Gewalt, die Gerechtigkeit wollen, und gleichzeitig sozusagen auch, wie fühlt sich das an in einem Land, das immer weiter in den Faschismus kippt und es eigentlich immer größere No-Go-Areas gibt, also Orte, die für Menschen, die von Rassismus betroffen sind, nicht sicher sind. Was macht das mit dir? Und ich glaube, da irgendwie, der Film ist, obwohl er eigentlich so sehr im Realismus liegt, schon auch sehr stark geprägt von einer Atmosphäre und einem Unbehagen. Das war mir total wichtig, dass sozusagen es trotz diesem so bisschen nüchternen, auch so kühleren Ästhetik ganz starke Momente des Unbehagens und wo es einem einfach kalt den Rücken runterläuft, und der Thrill liegt eben auch in dieser unsichtbaren Gewalt sehr stark, und da eignet sich die Fiktion halt sehr gut für.
2: Und Sie wollten ja letztlich auch einen Thriller drehen, hatte ich so den Eindruck. Also es soll auch ein Film sein, der für das Publikum spannend ist und nicht erwartbar.
9: Auf jeden Fall. Also ich meine, mir ging es dann schon auch sehr stark darum, dass man beim Schauen halt einfach on the edge of your seat ist, dass man super Angst auch hat um die Figur und das als Thriller funktioniert. Und im Laufe des Films kommen auch immer stärker eigentlich so Thriller-Elemente rein oder Genre-Elemente. Sie versucht dann halt auch, sich in Kampfposition zu bringen, holt sich einen Waffenschein, kauft sich einen kugelsicheren Sportwagen und brettert damit irgendwie durch diese ostdeutsche Kleinstadt und provoziert. Und ich glaube, das sind halt Momente, wo ich auch ein Angebot ans Publikum aussprechen will, zu fantasieren, aber irgendwie auch so laut zu werden und eine Haltung zu entwickeln zu dem, was man da sieht. Und ich mag es schon auch immer gerne, wenn ein Film sich traut, auch sich weiterzuentwickeln oder Kurven zu nehmen, die man jetzt so nicht gesehen hat.
2: Also die spannenden Elemente und auch die, wo es einem eiskalt den Rücken runterläuft beim Zuschauen, die gibt es auf jeden Fall. Seo Kim, die Staatsanwältin in ihrem Film, ganz fantastisch gespielt von Chen Emilian, die beißt sich ja so durch ihre Behörde, durch alle Widerstände, und sie erlebt auch selbst Polizeigewalt. Also sie landet nach einer fingierten Verkehrskontrolle in einer Zelle und ist dort der Willkür der Polizisten ausgeliefert. Und das Filmplakat spiegelt genau diese Szene, also mit einer vor Wut und Verzweiflung schreienden Seo Kim. Warum haben Sie dieses Bild und diese Szene, warum haben Sie sich genau dafür für das Plakat entschieden?
9: Ja, ich glaube, das hat den Grund, dass diese Emotion, die, glaube ich, so viele Menschen gerade haben, also man Haare raufend ist man irgendwie, man verständnislos, ohnmächtig, wütend darüber, wie eigentlich gerade eine gesamte politische Elite und auch Gesellschaft dabei zuschaut, wie Rechtsextremismus sich breit macht und wir einfach hilflos, scheinbar hilflos, das einfach passieren lassen. Und ich glaube, diese Wut darüber, die in den Mittelpunkt zu rücken, weil das ist der Herzschlag des Films, ist in gewisser Weise, glaube ich, ein wütendes Gefühl darüber, wie kann es sein, dass man eigentlich dabei zuschaut, wissentlich, oder wegschaut davon, wie Rechtsextreme Stück für Stück unseren demokratischen Apparat abbauen. So. Und ich glaube, auch wenn Seo zwar eine Figur ist, die ihre Wut die ganze Zeit runterschluckt, ist es am Ende der treibende Motor, der ihre Handlungen irgendwie mit Benzin füllt. Und ich glaube, das war irgendwie so der Grund, warum das jetzt auch das Plakat ist.
2: Soweit erstmal Faraz Shariat über seinen Film Staatsschutz. Ich spreche gleich noch weiter mit ihm über den Film und die Botschaft, die er damit auch verbindet. Jetzt nochmal zurück zur jungen Staatsanwältin Seo Kim. Sie lässt sich trotz aller Einschüchterungsversuche und der Widerstände in ihrer Verfassungsschutzbehörde nicht unterkriegen. Sie überschreitet ihre Kompetenzen, eignet sich auf nicht immer legalen Wegen Informationen an und muss sich am Ende für ihr Handeln verantworten.
10: Frau Kim, ich muss Ihnen das in aller Deutlichkeit sagen. Ihre persönliche Betroffenheit gibt Ihnen nicht das Recht, sich Zugang zu internen Informationen zu beschaffen. Andere Opfer müssen auch auf uns vertrauen, so funktioniert nun mal ein Rechtsstaat.
11: Man nennt uns nicht ohne Grund die objektivste Behörde der Welt. Und das wollen wir auch bleiben.
12: Natürlich.
2: Wer kann sich auf den Rechtsstaat verlassen? Und wie objektiv ist eine Behörde, in der letztlich Menschen arbeiten, die jeweils eigene Überzeugungen haben? Grundsätzliche Fragen, die der Film Staatsschutz aufwirft. Genau wie die Frage, ob, wer etwas verändern will, dies nicht innerhalb des Systems tun muss. Staatsanwältin Seo Kim beantwortet sie klar für sich.
3: Ich arbeite wirklich sehr gerne in unserer Behörde. Ich bin mit Leib und Seele Staatsanwältin. Und gerade jetzt, wo die Demokratie zunehmend angegriffen wird, ist nichts wichtiger als mit staatlicher Gewalt die Würde aller Menschen zu schützen und sich besonders gegen die Diskriminierung von Minderheiten einzusetzen.
12: Das ist hier nicht der Ort für linke Parolen. Frau Kim zitiert das Grundgesetz.
2: Staatsschutz zeigt am Ende keine verzagte Hauptfigur, sondern eine kämpferische. Ich habe Regisseur Faraz Shariat gefragt, wie wichtig ihm war, den Film nicht mit einer Niederlage, sondern mit einer selbstbewussten und erstarkten Hauptfigur enden zu lassen.
9: Ja, es war mir schon wichtig und ist auch, glaube ich, immer wichtig, eine Form von Hoffnung zu suchen in der Welt, auch wenn man die desaströsen Zustände zeigt. Und noch konkreter vielleicht in diesen Fragen rund um Widerstand. Wir als Filmschaffende, die Staatsschutz gemacht haben, glauben schon sehr stark, dass am Ende des Tages diejenigen Menschen, die sich ein gerechtes Miteinander, das auf Werten wie Gleichheit und Würde, volles Leben und Sicherheit irgendwie basieren, dass wir mehr sind und dass wir uns daran erinnern müssen, dass wir handlungsfähig sind, dass wir in der Lage sind, dafür zu sorgen, dass sich die Angst, die sich gerade breit macht in unserer Gesellschaft, die Seite wechselt, nämlich, dass diejenigen Menschen in Angst leben, in diesem Unbehagen leben, die unser politisches Klima, aber auch unser Miteinander vergiften und uns zu Feinden machen wollen. Und ich glaube, mit diesem Zeichen den Film zu beenden, war mir irgendwie voll das wichtige Anliegen. Es ist ein hoffnungsvolles Zeichen, aber es ist halt auch ein kämpferisches Zeichen, weil es fordert uns dazu auf, uns auch als Teil dieses Widerstands zu perspektivieren, weil wenn wir einfach nur dabei zuschauen, dann können wir sofort aufgeben, wenn wir nicht daran glauben, dass wir gewinnen können oder dass sozusagen Rechtsextremismus bekämpft werden kann, dann lohnt es sich ja gar nicht erst irgendwie in den Kampf zu gehen. Da ist, glaube ich, Seo Kim halt auch eine ganz starke Symbolfigur, weil das, was sie macht, das ist am Ende des Tages, das kann man von keinem Menschen verlangen. Das ist, deswegen haben wir sie auch immer mehr eigentlich als Superheldin gedacht, so zum Ende hin des Films, weil ich finde, das sind übermenschliche Fähigkeiten, die sie da zeigt und teilt. Und gleichzeitig ist es aber auch wichtig, so Figuren zu erzählen, weil sie halt Hoffnung machen.
2: Ich habe das auch als optimistisch-kämpferisch gelesen, dieses Ende, und schon auch als Appell ihrerseits. Also einerseits für mehr Widerstand und eben auch so in dem Sinn, dass es mehr Seo Kims geben muss, die eben auch in den Institutionen mitarbeiten und sie damit ja dann auch mitbestimmen. Also war das auch ihre Intention?
9: Ja, voll. Also wenn ich eine Sache gelernt habe in der Arbeit an Staatsschutz, dann ist das, glaube ich, dass die Frage, wie Widerstand und Wehrhaftigkeit heute aussehen soll, nicht eindeutig zu beantworten ist oder es nicht einen Weg gibt. Und das ist auch wichtig. Also ich glaube, ich habe selber immer wieder gezweifelt daran, ob Kunst oder Filme machen wirklich die richtige Arena ist, um sozusagen meine Selbstverwirklichung oder auch die politische Arbeit und Praxis, die mir immer wichtig war, zu verwirklichen. Ob es nicht eigentlich sinnvoller wäre, mich irgendwie im Kontext sozialer Arbeit oder Politik oder so da irgendwie mehr zu engagieren. Und ich glaube aber eben, dass ich so zu der Erkenntnis komme, es ist eigentlich wichtig, dass es gut ist, wenn es verschiedene Antworten darauf gibt, wie wir Widerstand leisten, dass es gut ist, wenn Menschen in Institutionen gehen und auch mit staatlichen Mitteln und staatlicher Autorität kämpfen, genauso wie es wichtig ist, dass es Menschen gibt, die sich zivilgesellschaftlich organisieren, die wirklich sozusagen eher von außen heraus revolutionäres Potenzial versuchen freizusetzen. Weil Seos Ansatz ist halt eher eine Reformation, also die versucht zu reformieren von innen heraus, dass das System zu stärken und zu verändern. Es ist aber genauso auch wichtig, dass es einfach diese ganzen Leute, die trotz dieser Anfeindungen gerade in Ostdeutschland bleiben und Arbeit leisten im Kontext von Opferberatungen oder sozialen Einrichtungen und sich nicht vertreiben lassen. Das ist auch ultra wichtig, dass es das gibt. So. Und ich glaube eben, dass diesen Weg, den CEO sich entschieden hat zu gehen, kann man irgendwie scheiße finden. Man kann auch glauben, dass es irgendwie das ist ein Amoklauf oder es ist doch klar, dass es nicht gut geht oder so. Kann man auch naiv finden. Aber ich finde das halt eigentlich eine total krasse Stärke, sich irgendwie auch diesen Weg zu gehen, weil das ist ein einsamer Weg, das ist ein krass frustrierender Weg, aber es ist auch wahnsinnig mutig.
2: Mit Ostdeutschland haben Sie mir noch ein Stichwort gegeben. Sie lassen Ihren Film in Ostdeutschland spielen. Ist das nicht so ein bisschen klischeehaft, habe ich mich beim Angucken gefragt. Weil also Rassismus und rechte Gewalt gibt es ja nun auch in westdeutschen Bundesländern.
9: Auf jeden Fall ist das eine Frage, die uns beschäftigt hat, also Verortung so. Ich hatte ja schon so ein bisschen über das Unbehagen gesprochen und ich glaube, jetzt so filmisch, aber auch politisch hat uns halt interessiert, dieses Kippen zu erzählen. Also die Spezifik von einem Ort, der sozusagen schon an dem Punkt angekommen ist, wo rechtsextreme Parteien Mehrheiten stellen können, wo sozusagen die Faschisierung schon so weit fortgeschritten ist, dass halt auch die Konsequenzen für öffentliche Räume, für aber auch berufliche Kontexte, für eine Behörde wie die deutsche Staatsanwaltschaft einfach schon viel spürbarer sind. Das ist wichtig zu erzählen. Ich glaube, es hat uns aber auch, war uns auch wichtig, den Widerstand dort zu verorten, also zu sagen, all die Menschen, die dort halt gerade on the ground sozusagen Arbeit leisten und kämpfen, die zu stärken so mit diesem Film. Und gleichzeitig haben wir in der Inszenierung aber bewusst einen eklektischen Zugriff gewählt. Also die Architektur zum Beispiel der Staatsanwaltschaft ist ein Gottfried-Böhm-Bau. Das ist eine klassisch westdeutsch konnotierte Architektur. Es gibt immer wieder auch Locations und Orte, die einfach eigentlich sehr krass brechen mit dem Bild von Ostdeutschland. Und wir da sowieso immer mal wieder auch so Marker haben wollten von, diese Geschichte könnte auch genauso gut anderswo in Deutschland passieren, weil Rechtsextremismus war und ist auch noch nie ein ostdeutsches Problem gewesen. Aber es ist natürlich schon so, dass es spezifische Dynamiken gibt, die ostdeutsch sind und die man auch betrachten muss.
2: Jetzt ist der Film gerade in den Kinos angelaufen. Er hat schon auf Festivals ein paar Preise abgeräumt. Nach einem so intensiven und ja auch jetzt schon so erfolgreichen Film, brauchen Sie da erstmal eine Pause oder sind Sie jetzt so empowered, dass Sie sagen, ich mache direkt das nächste Projekt?
9: Es ist tatsächlich so, dass nach der Berlinale, das war im Februar diesen Jahres, ich zum ersten Mal seit, glaube ich, fast 10 Jahren, die ich jetzt durchgearbeitet habe, gefühlt alles liegen gelassen habe und Pause gemacht habe. Und das ist gerade als so Freiberufler ja extrem schwierig, also das Vertrauen zu haben, dass man weiterarbeiten wird danach, aber auch es einfach loslassen zu können, weil man so getrieben ist. Und ich habe das Gefühl, dass es irgendwie mit Staatsschutz als so Zäsur notwendig war und sich aber auch voll gut angefühlt hat. Also ich konnte jetzt tatsächlich ein bisschen Pause machen, aber ich merke jetzt auch, also jetzt geht ja die Kinotour gerade, läuft ja, wir reisen mit dem Film durch ganz Deutschland und freuen uns da auch auf Gespräche mit regionalen Akteuren, die sich mit den Themen des Films beschäftigen, in Austausch zu kommen. Also ich werde jetzt dem Film alles geben, was ich zu geben habe, damit der bestmöglichst sein Publikum findet und freue mich dann aber auch irgendwie in Ende des Jahres mal mehr darauf zu schauen, was vielleicht als nächstes kommt.
2: Sagt Faraz Shariat, Regisseur des Films Staatsschutz, der mit den Mitteln der Fiktion ein reales Problem behandelt. In vielerlei Hinsicht erinnert der Film an die NSU-Mordserie, bei der Rechtsextreme 9 Unternehmer mit Migrationshintergrund ermordet hatten. Erstes Opfer wurde am 9. September 2000 der Blumenhändler Enver Şimşek aus Schlüchtern. Die Frankfurter Strafverteidigerin Seda Başayıldız vertrat die Familie in der Nebenklage. Sie kritisierte im Prozess schwere Ermittlungsfehler und dass Hinweisen auf ein Unterstützernetzwerk nicht nachgegangen worden sei. Und Seda Başayıldız wurde selbst Opfer. Sie und ihre Familie erhielten Drohschreiben. Ihre Adresse war zuvor von einem Computer einer Frankfurter Polizeiwache abgerufen worden. Dort wurde eine Chatgruppe enttarnt, in der Polizeibeamte rechtsextreme Inhalte geteilt hatten. Seda Başayıldız hat im Film Staatsschutz vieles wiedererkannt, was sie als Anwältin erlebt hat. Bedrohung, Einschüchterung, verschleppte Ermittlungen und Verbindungen zwischen Polizei und Rechtsextremen. In einer Diskussionsrunde zum Film sagte sie:
13: Also ich habe eines gelernt in den letzten 20 Jahren. Gerechtigkeit vor Gericht gibt es nicht. Wenn man Glück hat, gibt es Recht. Und wenn es das nicht gibt, braucht man Verbündete. Also man kann gegen das System ankämpfen, aber nicht mit dem System, nicht innerhalb des Systems, sondern mit Verbündeten. Und die braucht man. Und wenn es das nicht gibt, dann funktioniert es nicht. Man hat ja hier auch gesehen, dass auch in dem System auch gewisse Leute waren, die auch Risiken eingegangen sind. Aber das habe ich jetzt so eher weniger erlebt. Aber es gibt auch andere Art und Weisen, wie man dem Recht zum Recht verhelfen kann. Das ist zum Beispiel die Öffentlichkeit, der öffentliche Druck. Das sind Journalisten eben, die über diese Prozesse berichten. Das ist die Öffentlichkeit, die da hinkommt und sich das ganz genau anschaut, was da alles passiert. Also es sind Menschen, ganz viele Menschen, die einen dann unterstützen und die dann vor Ort sind und so, dass man einen öffentlichen Druck aufbauen kann. Sonst funktioniert das leider nicht.
2: Die Frankfurter Anwältin Seda Bascha-Yildiz über ihre Erfahrungen in und mit der Justiz. Einiges hat sie im Film Staatsschutz wiedererkannt, der gerade in den Kinos angelaufen ist. Ein hochaktueller Film, der viele Fragen aufwirft. Die Hessische Filmförderung hat ihn mit 200.000 Euro unterstützt. Mein Name ist Juliane Ort.
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2: Guten Abend, ich begrüße Sie zur Tagesschau. Zwei Tage nach der verheerenden Sturzflut in Nepal offenbart sich nach und nach das Ausmaß der Katastrophe. So stieg die Zahl der Toten auf mehr als 570. Etwa 2400 Menschen gelten als vermisst. Experten zufolge hatte ein Abbruch am Gletscher Langtang Nirung eine gewaltige Lawine aus Eis, Schlamm und Geröll ausgelöst. Heute warnten die Behörden vor einer weiteren Flutwelle, und zwar durch zwei Seen, die sich nördlich des Gletschers aufgestaut haben. Dennoch gingen den Tag über die Rettungsarbeiten entlang der betroffenen Flüsse weiter.
3: Auf allen Vieren arbeiten sich die Retter durch den Schlamm im schwer getroffenen Distrikt Rasuwa im Norden Nepals, nahe der Grenze zu Tibet. Ihr Ziel ist ein Tunnel des Wasserkraftprojekts Upa Trishuli. Noch immer sind dort etwa 100 Arbeiter und Anwohner seit der Flut eingeschlossen. Rund 350 Menschen konnten hier gerettet werden, so die nepalesische Armee. Eine vierköpfige deutsche Familie konnte aus dem Katastrophengebiet evakuiert werden. Eine niedrige zweistellige Zahl Deutscher wird nach Angaben des Auswärtigen Amts weiterhin vermisst. Für viele Menschen kommt jede Hilfe zu spät.
4: Die überlebt haben, haben im größten Teil keinen Zugang zu Trinkwasser und zu Lebensmitteln. Das ist natürlich, je länger die Zeit andauert, umso schwieriger.
3: Und die Gefahr ist noch nicht vorbei. Oberhalb des Katastrophengebiets werden zwei aufgestaute Seen in Tibet genau überwacht. Einer läuft bereits über. Bricht eine der Barrieren aus Stein und Geröll, könnte erneut eine Flutwelle durch die Täler rasen. Anwohner in Flussnähe sollen deshalb ihre Häuser verlassen und sich in höher gelegene Gebiete in Sicherheit bringen. Unser Haus ist voller Schlamm. Wir sind jung und haben schon große Schwierigkeiten, uns in Sicherheit zu bringen. Wie schwer muss es erst für ältere Menschen sein? Viele Orte sind weiterhin nur mit Hubschraubern erreichbar. Zerstörte Verkehrswege, schlechtes Wetter und fehlende Landeplätze erschweren die Flüge. In Tibet wurden Rettungsarbeiten kurzzeitig unterbrochen, laufen inzwischen aber wieder.
2: Damit jetzt zu Markus Spieker in Kathmandu. Sie waren heute im Krisengebiet. Was haben Sie dort erlebt?
5: Ja, besonders weit bin ich nicht gekommen, denn die Straßen waren auch für Rettungsfahrzeuge viele Stunden gesperrt. Umso mehr Betrieb herrschte dann am Armee-Helikopter-Landeplatz nebenan, wo die Hubschrauber starteten und landeten, die Vermisste und Gerettete wiedergebracht haben. Und das war dann ganz bewegend zu sehen. Da waren ja Schilder angebracht mit den Namen der Geretteten und Hunderte von Menschen drängelten sich davor, um zu gucken, ob vielleicht auch ihre Angehörigen darunter sind. Unter den Geretteten auch eine vierköpfige deutsche Familie, der ist zum Glück nichts Schlimmes passiert. Die waren einfach durch die Flut abgeschnitten, mussten dann mit dem Helikopter evakuiert werden, werden dann heute oder morgen hier in Kathmandu erwartet. Mittlerweile sind die Straßen wieder frei, aber so richtig weit kommt man ja nicht. Ab einer bestimmten Stelle geht es dann wirklich nur mit dem Helikopter oder zu Fuß. Und das macht dann die Rettungsarbeiten so wahnsinnig mühsam.
2: Danke, Markus Spieker in Kathmandu. 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Bundesinnenminister Dobrindt in Deutschlands hohem Norden in der Marineschule Flensburg-Mürwik empfing er seine Amtskollegen aus 7 anderen Anrainerstaaten der Ostsee und der irischen EU-Ratspräsidentschaft. Sie wollen eine gemeinsame Taskforce bilden, um auf hybride Bedrohungen zu reagieren. Damit sind vor allem Drohnen gemeint, sowohl in der Luft als auch im Wasser. Aber auch die russische Schattenflotte sowie Cyberangriffe auf kritische Infrastruktur.
6: Die GSG 9, eine Spezialeinheit der Bundespolizei, seilt sich auf ein Schiff der Küstenwache ab. So könnten sie auch einen Tanker der russischen Schattenflotte entern.
7: Wir können auf diese Art und Weise jedes Schiff borden. Und da spielt es keine Rolle, ob es ein Schiff der Schattenflotte ist oder ein Schiff, das möglicherweise Drogen schmuggelt oder aber auch ein Bedrohungsszenario an Bord einer Fähre. Jedes Schiff.
6: Auf diesem Schiff, das die Ostsee überwacht, ist mittlerweile auch Technik installiert, mit der Drohnen detektiert und abgewehrt werden können. Nötig ist all das, weil, so Innenminister Dobrindt, die Qualität der Bedrohung und die Intensität der Anschlagsszenarien zunehme. Er und seine Kollegen der Ostsee-Anrainerstaaten gehen von einer weiteren Eskalation aus.
8: Wir wollen gegen diese hybriden Anschlagsszenarien gemeinsame Antworten entgegensetzen. Wenn eine Bedrohungslage steigt, dann müssen auch unsere Antworten Schritt halten.
6: Eine hybride Bedrohung gegen einen Mitgliedstaat in der Ostsee ist eine Bedrohung gegen alle Mitgliedstaaten der Europäischen Union. Im Zentrum der Beratungen stand nach dem Vorfall am Flughafen Leipzig-Halle auch die Drohnenabwehr. Vereinbart wurde eine Taskforce, die in ähnlichen Fällen schnell Erkenntnisse austauschen und eine Reaktion koordinieren soll. Eine gemeinsame Antwort, wie sie gegen die russische Schattenflotte vorgehen wollen, haben die Ostseeanrainer heute noch nicht gefunden. Wichtig wäre das, weil diese Tanker offenbar auch zu Sabotage- und Spionagezwecken genutzt werden. Russland droht damit, zum Schutz dieser Tanker auch Kriegsschiffe einzusetzen. Das macht ein abgestimmtes Vorgehen nicht einfacher.
2: Mario Vogt bleibt Ministerpräsident von Thüringen. Die AfD-Fraktion mit Björn Höcke an der Spitze scheiterte im Erfurter Landtag erneut mit einem Misstrauensvotum gegen den CDU-Politiker. Für den Antrag stimmten 33 Abgeordnete, einer mehr als die AfD Sitze hat. 45 Stimmen wären nötig gewesen, um Vogt abzulösen. Der Ministerpräsident steht seit Monaten unter Druck, nachdem ihm die TU Chemnitz wegen Plagiatsvorwürfen den Doktortitel aberkannt hatte. Die geplanten Reformen der Bundesregierung sollen nun zügig durch den Bundestag. Darauf hat sich nicht nur das Kabinett bei seiner Klausur in Neu-Hardenberg festgelegt, sondern jetzt auch die Fraktionsspitzen von CDU, CSU und SPD. Sie hatten sich gestern und heute in Münster zusammengesetzt, um nach dem Ausscheiden von Unionsfraktionschef Spahn ein neues Vertrauensverhältnis zu schaffen. Dabei beschlossen sie eine Liste mit allem, was sie bis Ende des Jahres abarbeiten wollen.
9: Platz nehmen an Tag 2. Und die Frage, haben Sie es geschafft, ein Vertrauensverhältnis so aufzubauen, wie Sie es sich gewünscht haben? Denn es geht Ihnen darum, gemeinsam gute Politik zu machen.
10: Das ist die Zielsetzung, um die es geht. Das werden wir nicht aus den Augen verlieren. Und das konnten wir in einer sehr, sehr guten und angenehmen Atmosphäre in den letzten anderthalb Tagen noch mal bekräftigen.
9: Doch auch wenn die Stimmung zwischen den dreien offenbar gut ist, am Ende ist es nicht nur der Regen, der dunkel über der Klausur hängt. Es ist auch dieses eine Thema, wo sich Union und SPD doch nicht so ganz nah sind, die Rentenreform. Da kommt öffentliche und klare Kritik aus dem nicht weit entfernten Bochum von der Ruhr-SPD an der Abschaffung der abschlagsfreien Rente nach 45 Beitragsjahren und auch an einem Politikstil ohne Respekt im Fokus Kanzler Merz. Was ist da die Reaktion des Fraktionschefs in Münster?
11: Das, was auch in der Ruhrgebiets, in dem Papier steht, das sind Meinungsäußerungen. Am Ende zählt, was am Ende herauskommt.
9: Aber die Widerstände in der SPD, sie sind nicht zu übersehen. Trotzdem, die Fraktionsspitzen wollen jetzt durchstarten mit ihren Reformplänen für Rente, Pflege und Steuern.
12: Diese Fraktionen wollen Antreiber sein, für die Maßnahmen, die zu ergreifen sind, um dieses Land moderner zu machen, besser zu machen, um es voranzubringen. Wir wollen Antreiber sein und nicht Abnicker der Regierung.
9: Ihre Dreierbeziehung demonstrativ gut, zumindest nach dieser Klausur der Fraktionsspitzen.
2: Die Zahl der Arbeitslosen in Deutschland ist in diesem Monat weiter gestiegen und bleibt über der Marke von 3 Millionen. Laut der Bundesagentur für Arbeit waren im August 3.061.000 Menschen ohne Job, ein Plus von 54.000 im Vergleich zum Vormonat und 36.000 mehr als vor einem Jahr. Die Arbeitslosenquote stieg auf 6,5%. Große Trauer in Norwegen. König Harald ist am Morgen im Alter von 89 Jahren gestorben. In den vergangenen Jahren hatte er mehrfach mit gesundheitlichen Problemen zu kämpfen. Abzudanken kam für den König aber nicht in Frage. Bei den Norwegerinnen und Norwegern wurde Harald für seine Volksnähe und Bescheidenheit sehr geschätzt. Nun geht die Krone an seinen Sohn, Hakon den 8.
13: Ein König, der das Segeln liebte. Bis ins hohe Alter nahm Harald der 5. von Norwegen an Regatten teil.
14: Als Monarch mischte er sich immer wieder in gesellschaftliche Debatten ein, warb etwa für eine offene und freie Gesellschaft. Norweger sind Mädchen, die Mädchen lieben, Jungen, die Jungen lieben und Mädchen und Jungen, die einander lieben. Norweger glauben an Gott, an Allah, an alles und nichts. Geboren wurde König Harald am 21. Februar 1937. Nach dem Einmarsch der deutschen Wehrmacht verlässt er mit nur 3 Jahren gemeinsam mit seiner Mutter und seinen Schwestern das Land. 1968 heiratete der Kronprinz gegen alle Widerstände die bürgerliche Sonja Haraldsen. Das Paar bekam 2 Kinder, Märtha Louise und Håkon. Die Thronbesteigung 1991 ist norwegisch schlicht. Mein Großvater hatte das Motto, alles für Norwegen. Wir sind ständig herausgefordert, neu darüber nachzudenken, was in diesem Satz steckt, was er in der Praxis bedeutet. Die Skandale um Kronprinzessin Mette Marit und ihren Sohn Marius Boy Hoiby erschütterten das Königshaus, nicht aber das Vertrauen der Norweger in ihren König. Norwegen trauert um Harald den V.
15: Sie nehmen Abschied vom Großvater der Nation. Vor dem Schloss in Oslo trauern die Norweger heute um einen König, der für sie vor allem eines war, einer von ihnen. Er hat sich um die Menschen gekümmert und ihnen auf eine besondere Weise Halt gegeben. Er hat uns Norweger zusammengebracht. Sein Motto lautete, alles für Norwegen. Und das hat er voll erfüllt. Ein Anspruch, an dem sich nun auch Sohn Håkon messen lassen muss. Seit heute früh ist der 53-jährige König von Norwegen, hat als Håkon der VIII. Die Amtsgeschäfte bereits übernommen. Ich kann mir kaum jemanden vorstellen, der qualifizierter, erfahrener oder besser vorbereitet wäre auf diese Aufgabe als König Håkon. Zuletzt vertrat er seinen Vater immer häufiger, hielt den royalen Betrieb trotz familiärer Skandale und Krankheiten aufrecht. Ich glaube, das könnte sich jetzt als seine Stärke erweisen. Er ist jemand, der seine Pflichten über vieles andere stellt. Håkons Tochter Ingrid Alexandra ist seit heute Kronprinzessin. Noch aber steht Harald im Mittelpunkt. Sein Leichnam wurde in die Palastkapelle überführt.
2: Und wir kommen zum Sport. In wenigen Minuten beginnt die 64. Bundesliga-Saison. Zum Auftakt empfängt Rekordmeister Bayern München den VfB Stuttgart. In dieser Spielzeit kehrt mit Aufsteiger Schalke 04 ganz viel Tradition zurück ins Fußball-Oberhaus, während die SV Elversberg als 59. Verein in der Bundesliga-Historie ihren Einstand gibt.
16: Der erste Pokal ist schon da. Supercup-Gewinner FC Bayern will weitermachen, wo er letzte Saison aufgehört hat. Der Meistertitel ist Pflicht, mindestens vergangene Ruhmestaten zählen nicht.
17: In meinem Kopf habe ich 0 Titel. In meinem Kopf muss ich wieder alles zeigen. Und das ist für mich kein Stress, das ist ein Motivationsbrunnen. Also das bekomme ich viel Energie von.
16: Dabei vertraut Trainer Kompany auf die Energie der 2 teuersten Neuzugänge der Liga. Ismail Sabari und Nathaniel Brown wollen Trophäen sammeln. Heute gegen den VfB Stuttgart geht die nächste Titeljagd los. Beim DFB-Pokalfinale im Mai mussten die Schwaben noch gratulieren. Heute wollen sie die Bayern ärgern.
18: Erstes Spiel, alle schauen drauf. Wahrscheinlich wird es weltweit übertragen. Wunderbare Bühne.
16: Diese Bühne ist überschaubar. Elversberg, der neue Zwerg der Liga. Ein Dorf ohne Bahnhof, aber mit viel Enthusiasmus, versucht sich in der deutschen Belletage. Paderborn und Schalke 04 sind auch dabei. Endlich wieder Bundesliga.
19: Ich weiß, was auf Schalke spielen bedeutet. Das bedeutet Leidenschaft, das bedeutet Emotion, Passion.
16: Die Passion teilen alle 18 Teams. Doch am Ende gewinnen wahrscheinlich wieder die Bayern.
2: Und nun die Wettervorhersage für morgen Samstag, den 29. August.
20: Frische Atlantikluft sorgt in der Nordwesthälfte für wechselhaftes Wetter. Das Hoch im Mittelmeerraum hält in der Südosthälfte dagegen. Heute Nacht ziehen anfangs noch teilweise kräftige Schauer und Gewitter durch. Im Südosten regnet es auch länger. Morgen scheint in der Südosthälfte häufig die Sonne. Nach Norden und Westen hin ist es wechselhafter und windig mit regionalen Schauern und Gewittern. Heute Nacht noch 18 Grad in der Lausitz bis 11 Grad im Schwarzwald. Morgen Höchstwerte von 20 Grad in der Eifel bis 27 Grad im Fläming. Am Sonntag im Süden und Osten häufig Sonnenschein, im Norden und Westen mehr Wolken und Schauer. Ähnlich am Montag, am Dienstag in der Nordhälfte wechselhaft, in der Südhälfte höchstens an den Alpen mal Schauer.
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22: Wie immer am Freitagabend aus den Studios des RBB in Berlin. Mein Name ist Nikolaus Hillmann. Herzlich willkommen zum Bundesliga-Start. Die 64. Saison geht los. Freuen Sie sich auch so wie ich. Und vor allen Dingen, was das Auftaktspiel angeht, FC Bayern München gegen den VfB Stuttgart. Das wird natürlich im Mittelpunkt unserer Sendung heute Abend stehen bis 22.30 Uhr. Wir haben aber auch noch zweite Liga für Sie. Da laufen gerade zwei Spiele. Der VfL Bochum liegt hinten gegen den VfL Osnabrück mit 0:1 und auch Eintracht Braunschweig liegt zu Hause zurück gegen Hertha BSC mit 2:5. Da ist nämlich gerade das fünfte Tor für die Berliner gefallen und das nach 0:2 Rückstand für die Herthaner. Das sei schon einmal gesagt. Jetzt aber soll es nach München gehen ins Stadion. Michael Küster mit ersten Eindrücken, bevor es losgeht in gut 15 Minuten. Ich gehe mal davon aus, Michael, das Stadion ist schon voll, ne?
23: Ja, so ganz voll noch nicht, aber gut gefüllt. Es ist ja noch eine Viertelstunde Zeit. Also die letzten sind noch irgendwo am Bratwurststand draußen, decken sich vielleicht noch mit einem kleinen Bierchen ein und nehmen dann Platz. Es ist eigentlich alles angerichtet. Es ist wie gemalt für eine Bundesliga-Saisoneröffnung. Fast schon wie gewohnt, möchte man sagen, beim FC Bayern. Die Bayern-Kurve ist voll. Es gab einen Fanmarsch vor dem Spiel. Deswegen wurde die Südkurve ein bisschen später voll, aber mittlerweile ist sie rappelvoll und ich schaue auf die andere Seite, in die Nordkurve. Oberrang und Mittelrang sind bestimmt 8.000 bis 10.000 Stuttgarter, die hoffen natürlich auf eine Überraschung ihres VfB Stuttgart. Und ich habe schon gesagt, eigentlich alles wie gemalt, ein würdiger Rahmen, wenn nicht das Wetter uns ja einen Strich durch die Rechnung gemacht hätte. Es gießt seit knapp 10 Minuten wie aus Eimern, das hatten wir erwartet. Wir hatten die Regenradars sogar auf dem Monitor. Also das wird uns heute den ganzen Abend begleiten. Aber ansonsten tolle Stimmung in diese 64. Bundesliga-Saison. Wir werden dann so in knapp 10 Minuten auch die Nationalhymne hören, wenn dann beide Mannschaften auch rauskommen auf dem Rasen. Und alle freuen sich natürlich, wenn es gleich losgeht zwischen den Bayern und dem VfB Stuttgart.
22: Darauf freuen wir uns natürlich auch. Wir werden noch ausführlicher mit unserem Reporter im Münchner Stadion sprechen. Denn jetzt wollen wir in die zweite Liga schauen. Ich habe es Ihnen ja vorhin schon gesagt. 7 Tore beim Spiel Eintracht Braunschweig gegen Hertha BSC. Es ist ein 8. Treffer dazugekommen. Also eine ziemlich verrückte Partie da im Braunschweiger Stadion an der Hamburger Straße. Holger Gerska, was ist da los?
24: Ja, beide Mannschaften verzichten weitgehend aufs Abwehren, denn es wäre noch viel mehr möglich gewesen auf beiden Seiten. Das gilt in der ersten Halbzeit vor allem für Eintracht Braunschweig. 2:0 lagen sie vorn, ließen zwei große Möglichkeiten ungenutzt, hätten also 3-4-0 vorn sein können. Und dann luden sie Hertha BSC zum Toreschießen ein und die Hertha hat das weitgehend genutzt mit den Treffern von Torstenzer und von Brekalo. Dann war ein Eigentor dabei am Beginn der zweiten Halbzeit von Ehlers. Dann ein Elfmeter, als tatsächlich auch sehr, sehr lang und auffällig die Braunschweiger da enthalten hatten im gegnerischen Strafraum. Und dann kam jetzt also das 5:2 durch Adewumi und gerade hat noch Jan Obig getroffen zum 3:5. Wir sind jetzt in der 90. Minute, die gerade begonnen hat. Also normalerweise sollte das Ding durch sein für Hertha, aber ein bisschen Nachspielzeit gibt es sicherlich auch noch.
22: Die wird es sicherlich geben, genauso wie beim Spiel des VfL Bochum gegen den VfL Osnabrück. Jan Wochner, nur ein einziges Tor, dennoch ein unterhaltsames Spiel?
25: Jein, also ich habe schon unterhaltsamere im Ruhrstadion hier in Bochum gesehen, bin ich ehrlich. Aber Osnabrück wird das Recht sein. Der Aufsteiger steht ganz dicht vor dem ersten Saisonsieg, vor den ersten Punkten überhaupt in dieser Zweitligasaison. Und das verdientermaßen nach wie vor. Die 1-0-Führung, 89. Minute läuft. Das Tor fiel ja schon in der 4. Minute durch den mittlerweile ausgewechselten Ismail Badji. Aber Osnabrück droht ein bisschen die Puste auszugehen. Immer defensiver die Mannschaft von Trainer Timo Schulz in den letzten Minuten. Bochum hat heute wahrlich keinen Glanztag erwischt, aber war eben ganz dicht dran am möglichen Ausgleich. Philipp Hofmann, der hoch aufgeschossene Mittelstürmer mit einem Kopfball an die Latte, da hatte Osnabrück großes Glück. Insgesamt wäre ein Gästesieg aber verdient. Schlussphase wird richtig spannend.
22: Von der Fußball- in die Handball-Bundesliga, die beginnt auch an diesem Wochenende. Gestern schon zwei Spiele mit Kiel, die haben gewonnen. Einer der Favoriten auf die Meisterschaft, die Füchse haben ihr Heimspiel gegen Melsungen ebenso gewonnen. Am Sonntag startet Meister Magdeburg in die Bundesliga-Saison und heute ist die SG Flensburg dran. Die gehören auch zum erweiterten Kreis der Meisterschaftsfavoriten und spielen seit 20 Uhr zu Hause gegen Eisenach, Rudi Lautwitz. Wie denn bislang?
1: Ja, die SG Flensburg-Handewitt tut sich ein wenig schwer, obwohl sie gut ins Spiel hineingefunden hat, 5:2 geführt hat, 6. Minute. Aktueller Spielstand aber nur noch 9:8 und die Gäste aus Thüringen, der THSV Eisenach, ist im Ballbesitz. Heißt, die haben jetzt die Chance zum Ausgleich, das ist ihnen gerade eben nach langer Zeit mal wieder gelungen, zum 8:8. Dann traf Simon Püttlik, der Mann, der im kommenden Jahr ja die Füchse Berlin verstärken wird. Und der Satz kaum ausgesprochen, da fällt der Ausgleich. Also Eisenach macht das hier richtig gut. Ihre Chancen, die sie haben, die nutzen sie jetzt. Eben war es Scholtes, der getroffen hat, der Neuzugang vom Bergischen HC. Und jetzt die SG Flensburg-Handewitt, da versucht es mit einer Einzelaktion. Simon Püttlik auf der halblinken Position. Aber gibt einen Freiwurf, weil er ein bisschen gehalten, ein bisschen behindert wurde. Und deswegen also Neuaufbau im Angriff der SG Flensburg-Handewitt. Ja, sie wollen oben mitspielen. Das Wort Meisterschaft nehmen sie nicht ganz so gern in den Mund. Es soll europäisch werden, aber na klar, im Hintergedanken hat man die Champions-League-Qualifikation. Dafür müsste es dann schon Platz 2 sein. Und der Traum von der Meisterschaft ist in Flensburg natürlich auch da, denn träumen darf man ja. Allerdings müssen sie sich dafür steigern. Bislang ist das ein Spiel mit Licht und Schatten. Licht vor allem durch Neuzugang. Aymeric Mien, der Franzose, nicht nur wegen seiner 3 Treffer, sondern der bringt hier Tempo ins Spiel, so wie jetzt. Da wird er gestoppt und es gibt nur einen Freiwurf. Und deswegen bleibt es beim 9:9 zwischen Flensburg und Eisenach.
22: Übrigens, im Verlauf des Abends sprechen wir noch mit Marc-Henrik Schmidt, dem Geschäftsführer des SC Magdeburg, und mit Bob Hanning, dem Manager der Füchse Berlin. Und jetzt haben wir die Schlussphase des Spiels Braunschweig gegen Hertha für Sie mit Holger Gerska.
24: Wie sagt man so schön, Tag der offenen Tür. Das Ganze hat so ein bisschen DFB-Pokal-Vibes. Beide Mannschaften haben sich in den zurückliegenden Jahren hier zweimal im Pokal gegenübergestanden. Da heißt es einmal 5:4 und einmal 4:4 plus Elfmeterschießen. Heute heißt es 3:5. Aber wir müssen noch nicht am Ende sein, denn es sind insgesamt 6 Minuten Nachspielzeit angezeigt worden. Ganz schön üppig. So lange, glaube ich, war es nicht unterbrochen. Aber es gab natürlich in der zweiten Halbzeit jetzt auch wieder 4 Tore, genauso wie in der ersten. Aber von diesen 6 Minuten ist schon mehr als die Hälfte abgelaufen. Wir sind schon in der 94. Minute. Und Eintracht Braunschweig hat mit dem 3:5, was in der 89. Minute fiel, noch mal ein bisschen Hoffnung geschöpft und hatte gerade noch mal eine heiße Situation im Strafraum. Jetzt gibt es einen Freistoß für die Gastgeber. Aber normalerweise traut man der Routine von Hertha BSC natürlich zu, diesen Vorsprung von 2 Toren jetzt über die verbleibenden reichlich 2 Minuten zu bringen. Torben Hoffmann, der Torhüter von Eintracht Braunschweig, ist rausgelaufen, um an der Mittellinie den Freistoß selber auszuführen. Bringt den Ball an die Strafraumkante, Kopfballduell allerdings gewinnen die Berliner, und Schuler dann mit einer Kerze, der eingewechselte Marco Schuler. Den Ball können die Braunschweiger aufnehmen und in ihren eigenen Reihen behaupten und den nächsten Angriff aufbauen über die linke Seite. Opoku auf der linken Seite versucht dagegen, 2 in den Strafraum reinzugehen. Flacher Pass in den Strafraum, das war kein Problem für die Abwehr von Hertha BSC. Wieder rausgespielt, zurück zu Aydin. Dann läuft der nächste Angriff von Eintracht Braunschweig wieder, wie so oft an diesem Abend, über die linke Seite, Flanke in den Strafraum rein, locker weggeköpft. Und dann kommt Brekalo an den Ball, nicht wie in der Schlussphase der ersten Halbzeit, als er aus knapp 39 Meter Entfernung traf, sondern diesmal war es die Vorlage für Alper Ruprecht, der versucht zu schießen, trifft das Abwehrbein von Aydin. Der Braunschweiger lenkt den Ball am Tor vorbei, allerdings natürlich auch über die Grundlinie. Und so wird es nochmal einen Eckball geben für Hertha BSC. Und damit ist auch schon klar, 2 Tore kriegen die Braunschweiger jetzt nicht mehr gebacken. Es sind noch ziemlich genau 1 Minute und 20 Sekunden auf der Uhr. Und sie lassen sich natürlich auch angemessen Zeit für die Ausführung des Eckballs. Sehr viel Zeit lässt man sich ja oder darf man sich nicht mehr lassen, weil irgendwann kommt der Countdown ins Spiel. Schauen wir uns den Eckball an. Für Hertha BSC von Brecker Lorberlings ist der in die Defensive gespielt worden, um ein bisschen Zeit von der Uhr zu nehmen. Über die Station Clemens kommt er dann wieder raus auf die rechte Seite. In der Mitte warten noch einige, die sich auch gerne am Tore schießen beteiligen wollten. Denn Grönning, der in einem Sturm begonnen hat, hat er nicht getroffen. Nächster Ball in den Strafraum rein. Kopfballgelegenheit für Hertha BSC, aber Schuler kriegt den Ball nicht richtig unter Kontrolle und dann gibt es Ballbesitz für Eintracht Braunschweig. Die letzte Minute läuft jetzt, kurz zum Spielfilm. 2-0 stand es für Eintracht Braunschweig in der 43. Minute. Da hatten sie die Chance von Opoku sogar zum 3-0. Der schoss freistehend rechts am Pfosten vorbei. Und dann lenkte alles Hertha BSC in eine andere Richtung. Die Torschützen übrigens waren Sturm und dann auch Ehlers für Braunschweig. Und dann Torsteinsson mit dem Anschluss, Brekalo mit dem Schuss aus 39 Meter Entfernung noch vor der Pause zum 2-2. Ehlers mit einem Eigentor, dann Brekalo mit einem Elfmeter, nachdem zuvor im Strafraum Tempelmann Kolbe lange gehalten hatte. Das war eine korrekte Entscheidung, auch wenn der Videoassistent eingreifen musste. Das fünfte Tor durch den eingewechselten Österreicher Adewumi in der 87. und prompt dann noch das 3-5 von Jan Obig, auch der eingewechselt in der 88. Minute. Schaffe ich jetzt gerade mal, da die letzte Spielminute eigentlich vorbei ist und dennoch gibt es noch eine Standardsituation. Auf der anderen Seite nehme ich einen Eckball, den abschließenden von der linken Seite und Opoku wird den letzten Ball noch mal nach innen bringen und wollen wir mal schauen, ob da noch eine Kopfballchance entsteht. Tatsächlich aber vorbei am Tor und dann sollte es das eigentlich auch gewesen sein. Schau mal auf den Schiedsrichter.
22: So, das Spiel ist so gut wie durch und wir wollen gerne noch, bevor es losgeht, nach München gehen zum Spiel Bayern gegen Stuttgart und noch mal mit Michael Küster sprechen. Zumindest mal, lieber Michael, über die Aufstellung. Wie schaut es denn bei den Bayern aus? Gibt es da Überraschendes?
3: Also wenn man bei dieser Qualität der Spieler überhaupt von Überraschungen reden kann, es gibt im Übrigen zwei Veränderungen im Vergleich zum Supercup gegen Borussia Dortmund. Dann ist es in der Innenverteidigung Jonathan Tah, heute der Nationalspieler, nur auf der Bank, dafür Upamecano drin. Er wird in der Innenverteidigung neben Kim performen und ebenfalls in der Abwehr eine Veränderung bei den Bayern. Alfonso Davies links hinten für Stanisic. Das ist alles, wie man in Bayern sagt, Kupft wirkt Sprunger. Also es ist völlig wurscht, wenn er da hinten aufstellt. Alfonso Davies, eher einer natürlich mit viel Tempo, Offensivqualitäten und der Stanisic dann eher dann nach hinten abgesichert. Ansonsten alles beim Alten, diese gewaltige Offensive vorne mit Harry Kane, mit Luis Diaz und mit Mike Nolisse. Und heißt natürlich im Umkehrschluss auch wieder mit Nene Brown, dem Neuzugang von Eintracht Frankfurt, auf der Spielmacherposition auf der 10 heute hinter den Spitzen.
22: Der FC Bayern, finde ich, hat sehr souverän gespielt im Supercup gegen Borussia Dortmund. Womit könnten die Stuttgarter die Münchner heute ärgern? Na, wo ist er denn? Unsere Leitung nach München, ist die jetzt weg? Ich frage, guck mal kurz in die Regie, was der Kollege Michael Küster in München macht. Jetzt ist auf jeden Fall die Nationalhymne zu hören in München im Stadion. Aber wir haben so ein bisschen Probleme gehabt. Und ich weiß nicht, was wir jetzt machen. Gut, dann hören wir mal die Nationalhymne.

das war die obligatorische Nationalhymne vor dem ersten Saisonspiel. Beide Mannschaften schon da. Wollen wir noch kurz auf die Stuttgarter eingehen. Wie kann man die Bayern ärgern? Ja. So wie man sie in der letzten Saison eigentlich geärgert.

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1: Um 20.30 Uhr mit Dorothea Echte. Nach der Sturzflut im Himalaya ist die Zahl der offiziell bestätigten Toten auf fast 600 gestiegen. Die nepalesischen Behörden sprechen zudem von mehr als 2.400 Vermissten. Viele davon sollen Touristen sein. Asienkorrespondentin Lena Bodewein.
2: Nach wie vor sind viele Bereiche der betroffenen Himalaya-Region nicht über den Landweg zu erreichen. Sie können nur durch die Luft versorgt werden. Helikopter der nepalesischen Armee werfen Hilfsgüter wie Decken, Planen und Medikamente ab. Gleichzeitig werden Verletzte in Krankenhäuser der Hauptstadt Kathmandu gebracht. Die nepalesische Armee hat nach eigenen Angaben mehr als 3000 Menschen gerettet.
1: Die Ostsee-Anrainerstaaten wollen enger zusammenarbeiten, um sich besser vor hybriden Angriffen zu schützen. Die Bedrohungslage habe sich verschärft, sagte Bundesinnenminister Dobrindt nach einem Treffen mit Kollegen aus mehreren Ländern in Flensburg. Aus Flensburg, Bianca Schwarz.
3: Gekappte Unterseekabel, feindliche Drohnen, Anschlagsversuche und Desinformationskampagnen. Davon sind aktuell nicht nur Deutschland, sondern auch die anderen Ostseestaaten bedroht, sagte Innenminister Dobrindt nach dem Abschluss der Gespräche. Die Angreifer würden die Reaktions- und Abwehrfähigkeit der Staaten testen. Man wolle sich gemeinsam schützen, zum Beispiel durch eine gemeinsame Sicherheitstaskforce. Alle Ostseestaaten machen dabei mit, so sollen Reaktionen auf hybride Angriffe schneller koordiniert und beantwortet werden.
1: Berlins regierender Bürgermeister Wegner hat bestätigt, dass das Land Berlin nach dem Hackerangriff auf das Landesnetz erpresst wird. Man werde sich aber nicht darauf einlassen, sagte Wegner nach einer Sondersitzung des Senats, ohne Details zu nennen. Nach Informationen des Magazins Der Spiegel fordert eine Hackergruppe rund 2 Millionen Euro Lösegeld. Berlin habe eine Woche Zeit zu bezahlen, sonst werde man die erbeuteten Daten veröffentlichen. Der Sarg mit dem verstorbenen norwegischen König Harald ist vom Reichskrankenhaus zum Schloss im Zentrum der Hauptstadt Oslo gefahren worden. In einem Wagen der Fahrzeugkolonne waren auch der neue König Håkon und seine Frau Königin Mette Marit. Tausende Menschen säumten trotz Regens die Straßen, um dem Monarchen die letzte Ehre zu erweisen. Der Sarg mit dem Leichnam soll später in der Schlosskapelle aufgebahrt werden. König Harald war am Morgen im Alter von 89 Jahren gestorben. In diesen Minuten startet die Fußball-Bundesliga in die neue Saison. Zum Auftakt spielt Bayern München gegen den VfB Stuttgart. In der zweiten Liga hat Hertha BSC in Braunschweig 4:3 gewonnen. Das Spiel in Bochum gegen Osnabrück endete 0:1. Das waren die Nachrichten. Das Wetter für Deutschland. In der Nacht sind noch einige Schauer und Gewitter unterwegs. Die Tiefstwerte liegen zwischen 18 und 11 Grad. Morgen im Südosten oft sonnig, im Nordwesten mehr Wolken und wechselhafter, mit regionalen Schauern und Gewittern maximal 20 bis 27 Grad. Die Zeit 20.33 Uhr.
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4: Und heute mit Nikolaus Hillmann im Studio. Schönen guten Abend wünsche ich Ihnen nochmal. Ich habe Ihnen ja noch vorenthalten, die beiden Ergebnisse aus der zweiten Liga von heute Abend. Der VfL Bochum hat verloren 0:1 gegen Osnabrück und Eintracht Braunschweig hat auch verloren gegen Hertha BSC mit 3:5. Also das war ein ziemlich torreiches Spiel. Dazu kommen wir gleich noch ausführlicher. Jetzt wollen wir natürlich die Bundesliga-Saison starten mit dem Spiel des FC Bayern München gegen den VfB Stuttgart. Es kann losgehen mit diesen beiden Teams und dem Reporter Michael Küster.
5: Die Bayern im Vorwärtsgang schon mit dem ersten Freistoß, dachte ich zumindest, weil Michael Olise flach angespielt wurde am 16-Meter-Raum. Aber vielleicht ist er auch auf dem völlig durchnässten Rasen in der Münchner Arena ausgerutscht. Der VfB in den goldenen Trikots mit den schwarzen Hosen versucht, die Bayern vorne ein bisschen zu ärgern mit Pejinovic, aber dann der Rückpass auf Manuel Neuer. Im orangen, langärmeligen, eigentlich fast lachsfarbenen Torwarttrikot hat den Ball abgespielt auf Harry Kane. Der letzte Mann, Steilpassversuch, über 60 Meter auf den rechts vorne durchgestarteten Michael Olise. Der kommt nicht ran, ballt jetzt einmal auf und ist dann bei Fabian Bredlow, dem Torwart des VfB Stuttgart, hat die Kugel erst einmal abgerollt in die Abwehrposition auf Angelo Stiller. Der versucht, den Ball nach vorne zu spielen, vorne auf Thiago Tomasch. Aber der kommt nicht ran, bleibt beim 0:0.

0: Wieder der Blick in die zweite Liga. Die Spiele sind durch. Eintracht Braunschweig gegen Hertha BSC, das torreichste Spiel des Abends, 3:5. Darüber wird zu reden sein mit unserem Kollegen Holger Gerska, der noch im Stadion sitzt. Guten Abend.
1: Hallo aus Braunschweig.
0: 8 Tore klingt nach Spektakel und großer Unterhaltung. War es das?
1: Ja, große Unterhaltung war es definitiv. Spektakulär war es auch, weil es gab eigentlich noch viel mehr Chancen. Vor allem in der ersten Halbzeit hätten deutlich mehr als die 4 Tore fallen können. Insbesondere für Eintracht Braunschweig. Beide Mannschaften haben das mit der konzentrierten Abwehrarbeit nicht so ganz genau genommen. Wenn man sich so anguckt, wie viele von diesen 8 Toren vom Gegner aufgelegt wurden, dann war es definitiv mehr als die Hälfte. Also mal abgesehen von einem Eigentor und so weiter, 5 Treffer gehen auf direkte Vorarbeit des Gegners zurück.
0: Der Saisonstart von Hertha BSC erstaunt mich. 3 Spiele, 3 Siege. Das nach den vielen Abgängen, vor allen Dingen hochkarätiger Offensivspieler. Da hat man gedacht, der Hertha würde das Tore schießen extrem schwer fallen. Was machen die jetzt anders und so viel besser, dass die so viele Tore schießen? Heute 5 gegen Heidenheim, zu Hause 4. Das ist ungewöhnlich.
1: Ja, ich beziehe mich mal auf heute, denn gegen Heidenheim hat zum Beispiel ja noch Martin Winkler mitgespielt, der inzwischen schon in Anderlecht ist, also in Brüssel. Und nichtsdestotrotz funktioniert das, ohne dass ihr eigentlicher Stürmer Nummer 1 Grönning erfolgreich war, denn der gehörte zu denen, die eine Menge von Einladungen nicht genutzt haben. Aber heute diese 5 Tore, ich würde das mal nicht überbewerten, weil das waren wirklich Einladungen. Zum Teil Brekalo aus knapp 39 Metern muss man erstmal machen. Ein verwandelter Elfmeter, ein Eigentor und dann allerdings einer, der tatsächlich in dieser Saison herausragen kann. Jon Thorsteinsson, der Isländer. Das 1:2 war super wichtig, denn das war wirklich ein herausgespieltes Tor. Thorsteinsson ist vor 2 Jahren ja im europäischen Fußball richtig berühmt geworden. Da hat Islands Nationalmannschaft 1:0 gewonnen in Wembley gegen England. Und er, Jon Thorsteinsson, war der Torschütze. Und der war super wichtig. Nicht nur mit diesem 1:2, sondern er war im Prinzip auch der Vorbereiter für das Eigentor, das dann zum 3:2 führte und damit den Sieg für Hertha im Prinzip eingeleitet hat. Wenn man so sieht, Adewumi, Alper Rupprecht, das sind ja die, die eigentlich dann stürmen sollen im Verlauf der Saison. Die haben erst einmal nur auf der Bank begonnen.
0: Was ist eigentlich los mit Eintracht Braunschweig? Das ist ja inzwischen schon eine berüchtigte Heimschwäche.
1: Und eine Schwäche darin, Vorsprünge ins Ziel zu bringen. Am Sonntag gegen Union Berlin im Pokal haben sie 2-mal geführt. Hier stand es in der 43. Minute 2:0. Die Chance zum 3:0 war da. Und dann dieser Kompletteinbruch, dass man sich dann am großen Fehlerfestival in der Abwehr auch noch beteiligt hat. Aus der Mannschaft wird man noch nicht schlau. Sie hatten hier ein normales Heimspiel, 0-1 gegen Bochum. Wir haben heute Abend jetzt mit der Heimniederlage der Bochumer gesehen, die auch gegen Hertha verloren haben, dass die nicht so gut sind. Aber sie haben eben auch diese 6:1 in Magdeburg zu stehen. Sie haben hier eine tolle erste Halbzeit gespielt. Sie waren im Pokal gut gegen Union Berlin. Aber sie haben auch große, große Sorgen in der Hintermannschaft.
0: Holger Gerska über das Spiel Eintracht Braunschweig gegen Hertha BSC. 3:5 ist das ausgegangen. Ich kann Ihnen schon verraten, dass die Herthaner Erster sind in der Tabelle. 3 Spiele, 3 Siege, 9 Punkte. Das kann sich im Verlauf des Wochenendes noch ändern, weil die Nürnberger dahinter lauern. Die könnten wieder Erster werden, aber für heute zumindest Berlin auf dem ersten Platz in der zweiten Liga. Und jetzt geht's wieder in die erste Liga hoch zum Spiel Bayern gegen Stuttgart. Michael Küster, bitte.
2: Tore haben wir noch nicht. Wir warten immer noch auf den ersten Saisontreffer. Aber wir haben den ersten Eckball der Saison notieren können. Und zwar, Achtung, für den VfB Stuttgart von links hineingetreten. Gerade eben vor 60 Sekunden von Maximilian Mittelstädt. Aber hat keinen Schaden aus Sicht der Bayern angerichtet. Und ich möchte ganz schnell ein Wort zu Harry Kane verlieren. Der ist in den ersten knapp 5 Minuten nur als, früher hätte man gesagt, Libero unterwegs gewesen. Und der Jeff Chabot, der Abwehrspieler, der weicht ihm wie der Wadelbeißer keinen Zentimeter von seinem Schienbein und klebt ihm da immer auf den Fersen. Mittlerweile hat er sich wieder vorn postiert, sieht, dass die Stuttgarter links hinten über Mittelstädt den Ball sich zuspielen. Chabot orientiert sich zurück, dann der Rückpass zu Fabian Bredlo und er schaut, wen kann er anspielen. Weiter Schlag vor, bleibt immer noch beim 0:0 in München.
0: Wieder der Blick in die zweite Liga. Zum zweiten Spiel des Freitagabends. VfL Bochum gegen den VfL Osnabrück. 0:1 ist das ausgegangen. Jan Wochner hat das Spiel gesehen. Guten Abend.
3: Schönen guten Abend.
0: Mensch, der VfL Bochum hat schon 2 Heimspiele hinter sich gebracht in der noch jungen Zweitligasaison und noch keinen Punkt dort zu Hause geholt. Und das im Ruhrstadion. Erklär das mal bitte.
3: Ja, also wenn du keine Tore schießt, sorry, also Phrasenschwein fülle ich an der Stelle gerne, dann holst du zu Hause auch nichts. Zum zweiten Mal 0-1 verloren. Ohnehin lesen sich die Ergebnisse des VfL Bochum in dieser zugegebenermaßen noch jungen Saison wie so ein Computercode. 0-1 auswärts, 1-0, jetzt wieder 0-1, also nur Nullen und Einsen. Und heute hatten die Fans wirklich den Kaffee auf zum Ende hin. Ich kann es verstehen, das war komplett inspirationslos im Spiel nach vorne. Immer wieder Schema F. Osnabrück hat sich da früh drauf eingestellt. Viel zu viel durch die Mitte. Keine tiefen Läufe hinter die letzte Abwehrreihe der Osnabrücker. Und deswegen auch nur eine wirkliche Großchance für Bochum in 90 Minuten. Die hatte Stürmer Hofmann in der Schlussphase, als er den Ball an die Latte köpfte. Insgesamt hochverdienter Sieg für die Gäste und ratlose Blicke bei den Bochumern.
0: Hat das was damit zu tun, dass vielleicht die Qualität des Personals beim VfL Bochum nicht stimmt, oder siehst du andere Baustellen?
3: Nee, sehe ich tatsächlich nicht. Also ich finde, es ist schon viel Qualität da, also gerade in der Offensive, ehrlich gesagt. Wenn, dann würde ich mir eher hinten beim VfL Bochum ein paar Gedanken machen. Aber also heute war es sehr offensichtlich, dass vorne das Zusammenspiel nicht stimmt. Und wenn ich so den Trainer beobachtet habe, das ist ja das Schöne bei Uwe Rösler, bei dem kann man immer an Gestik und Mimik ablesen, wie das Spiel so läuft. Und da war heute klar zu erkennen, dass er mit der Einsatzbereitschaft seines Teams von Beginn an, das fing ab Minute 2 an und war unübersehbar, nicht zufrieden war, ich gehe da voll mit. Das war letztlich, also das war weit davon entfernt, dass man so den Eindruck bekam, boah, die geben heute hier ihr letztes Hemd, und dann reicht das nicht gegen aufopferungsvoll kämpfende Osnabrücker.
0: Wie hat denn das Publikum darauf reagiert, auf dieses Spiel heute?
3: Ja, also ganz untypisch. In Bochum ist das ja eigentlich so, das ist immer dieses Zusammenspiel zwischen Publikum und Mannschaft. Klar, das beanspruchen fast alle Fußballvereine für sich, aber selten wird das so gelebt wie dann hier in Bochum, in diesem ganz besonderen, sehr kleinen Stadion, wo auch die Zuschauer sehr dicht am Rasen sitzen. Und heute bekam ich erst so in den letzten 3-4 Minuten den Eindruck, ah, da kann vielleicht doch nochmal eine Verbindung zwischen Mannschaft und Fans zumindest für den heutigen Abend entstehen. Ansonsten waren auch die Zuschauer merkwürdig, naja, zurückhaltend. Aber weil der Funke vom Rasen einfach nicht übersprang, nach dem Lattenkopfball, das war glaube ich 87. Minute, kam dann nochmal so richtig das Publikum auf, aber dann war es schon fast zu spät und das Spiel fast um und Osnabrück brachte den knappen Vorsprung ins Ziel.
0: Dann kommen wir mal zu dem Aufsteiger aus Osnabrück. Was haben die heute gut gemacht? Was zeichnet diese Mannschaft aus?
3: Ja, diese Mannschaft zeichnet eigentlich, also von Haus aus, eine gute Defensive aus. Nach den ersten zwei Saisonspielen konnte man anderer Meinung sein, da gab es 7 Gegentore in den ersten beiden Spielen. Und die ganz große Stärke, mit der Osnabrück ja auch den Ausstieg aus der dritten in die zweite Liga geschafft hat, schien verloren gegangen. Heute hat sich die Mannschaft wieder auf das besinnt, was sie kann, nämlich aufmerksam verteidigen. Und ja, Bochum dann eben nur zu dieser einen echten, richtigen Großchance in 90 Minuten kommen zu lassen, ist ein Markenzeichen, das für sich spricht und auch ein Qualitätssiegel, wie ich finde. Und nach vorne hat ein früher Angriff gesessen aus der 4. Minute. Das Tor von Ismail Badji nach Fehler der Bochumer einfach eiskalt den Konter zu Ende gefahren. Also das war wieder, ja, der VfL Osnabrück, so wie man ihn aus der Aufstiegssaison, vor allem in der Rückrunde, also in der ersten Jahreshälfte 2026 kennengelernt hatte.
0: Unser Reporter Jan Wochner war das über das Spiel VfL Bochum gegen den VfL Osnabrück. 0-1 der Endstand. Jetzt geht's wieder in die erste Liga. Bayern gegen Stuttgart. Michael Küster.
2: Wir wollen hier mitspielen, hat Sebastian Hoeneß, der Trainer der Schwaben, gesagt. Er steht da unten in seinem schwarzen T-Shirt, schwarze Basecap, gleichfarbige Trainingshose und die weißen Schuhe, deutet mit dem linken Arm, dass man sich nicht so sehr hinten reindrücken lässt, aber bislang macht der VfB das ganz gut, steht immer noch 0-0. Stuttgart versucht trotz defensiver Grundeinstellung die Bayern zu beschäftigen, haben im Mittelfeld viel Ballbesitz, kommen jetzt über die Rechtsaußenposition, über Wagnoman, bringt den Ball nach innen, Kopfballklärung von Kim heraus, aus dem eigenen 16-Meter-Raum, Nachschussgelegenheit aus 17 Metern, abgefälscht, Ball kommt flipperartig an den 16-Meter-Raum zurück, da bekommt Nene Brown für die Bayern die Kugel nicht unter Kontrolle. Stuttgart igelt sich ein um den Bayern-Strafraum. Das alles immer noch beim Spielstand von 0-0. Chancen gab es in dieser Partie nach 10 Minuten aber noch keine.
0: Später natürlich wieder dazu mehr. Wir wollen wieder hören, was im Handball los ist in der Bundesliga. Saisonauftakt für die SG Flensburg-Handewitt zu Hause gegen Eisenach, Rudi Dautwitz. Sie haben sich bislang ein bisschen schwer getan. Wie hat sich das Spiel weiterentwickelt?
4: Es bleibt dabei, die SG Flensburg-Handewitt tut sich schwer gegen einen unangenehmen Gegner. 19:16 für die Flensburger. 3 Minuten sind noch in dieser ersten Halbzeit zu spielen. Diese erste Hälfte, die zieht sich sowas von hin, weil Luftfeuchtigkeit gefühlt hier 100% in der Halle. Immer wenn ein Spieler mit seinem nassen Trikot da auf den Boden fällt, dann muss gewischt werden. Dadurch ja, Unterbrechungen und dadurch auch ein bisschen geht dann der Spielfluss verloren. Das kann den Eisenacher natürlich recht sein. Der krasse Außenseiter, der versucht das Spiel hier, das Tempo aus dem Spiel zu nehmen, lange Angriffe zu machen, so wie jetzt auch geblockt der Wurf von Oskar Jönsson, dem Schweden beim TSV Eisenach. Und deswegen haben sie weiterhin den Ball. 16:19 aus Sicht der Thüringer, die sich hier richtig gut verkaufen. 2 Minuten vor dem Ende der ersten Halbzeit. Wir zeigen die Schiedsrichter an. Gleich pfeifen wir Zeitspiel. Da ist es nochmal Felix Allen, der Schweizer, bislang bester Torschütze bei Eisenach, mit einem Wurfversuch nochmal. Und jetzt hat Flensburg zugepackt in der Abwehr und könnte das Spiel schnell machen. Tun sie aber nicht, weil sie merken, oh ja, die Eisenacher sind ganz schnell wieder hinten und deswegen ruhiger Spielaufbau bei der SG Flensburg-Handewitt. Ein Wort zu ihren Neuzugängen. Es ist mal wieder ein Däne gekommen. Hat hier schon fast Tradition, nämlich Emil Berghold als Kreisläufer hat er den Nationalspieler Johannes Goller abgelöst und macht das hier richtig gut, genauso wie der Franzose Emeric Mien, der aus Nantes gekommen ist, und deswegen führt Flensburg jetzt auch verdient mit 19:16.
0: Der deutsche Meister der SC Magdeburg startet am Sonntag in die Saison mit einem Auswärtsspiel in Gummersbach. Den Supercup hat man schon gewonnen vor einer Woche gegen die Füchse aus Berlin. Und wir wollen sprechen mit Marc-Henrik Schmidt, das ist der Geschäftsführer des SC Magdeburg. Schönen guten Abend.
5: Hallo, Grüße nach Berlin.
0: Erstmal Glückwunsch zum ersten Titel der Saison. Wie viel Platz in der Vitrine haben Sie denn freigeräumt, damit weitere noch folgen können, was Pokale angeht?
5: Platz ist immer da. Und wenn das unser größtes Problem ist, dann werden wir uns dem gerne stellen.
0: Das war der Supercup-Erfolg gegen den Pokalsieger, gegen die Füchse aus Berlin. Deutlicher Sieg, 38:31. Es machte den Eindruck, als sei der SCM auf den Punkt fit für die neue Saison in der Bundesliga. Ich glaube, einige Konkurrenten haben sich ziemlich erschrocken. Wie sehen Sie das denn?
5: Ja, also wir müssen ja ehrlich bleiben, es ist trotzdem der letzte Auftritt in der Vorbereitung gewesen. Ja, oder von mir aus auch das erste Pflichtspiel. Da weiß man nicht, wo man steht. Und mein Partner Bennett Wiegert hat natürlich auf diesen Termin hingearbeitet, hat die Mannschaft gut vorbereitet. Und wir waren dann auch von Beginn an auf dem Punkt, glaube ich, da. Ja, das stimmt.
0: Seit Jahren ja, gehört Magdeburg schon zu den Top-Clubs, nicht nur in Deutschland, sondern in Europa oder sogar weltweit. Viele, viele Titel geholt, Meisterschaften, Pokalsiege, Champions League-Titel und so weiter und so weiter. Es ist ja immer schwer, dieses Niveau zu halten. Woher kommt die Motivation dazu im Club?
5: Na, ich glaube einfach, dass wir halt nach jedem Titel immer wieder versuchen, uns neu zu fokussieren. Und einfach auch ein Stück weit die Verantwortung sehen, dafür zu sorgen oder zumindest die Voraussetzungen zu schaffen, dass man auf dem Niveau weitermachen kann. Und dass man eben nicht sagt, das war ein One-Hit-Wonder oder wir sind jetzt mit irgendwas zufrieden, sondern immer wieder, das ist in uns so angelegt, gerade auch in Benno und in mir, eben immer wieder den Antritt zu machen, um Dinge zu wiederholen und noch zu verbessern und fortzuentwickeln.
0: Mit Tim Horn gehört ja auch ein altgedienter Spieler auf. Und was mir in dem Zusammenhang aufgefallen ist, Sie haben, glaube ich, das erste Mal seit einigen Jahren richtig 2 Leute aus dem eigenen Nachwuchs hochgezogen in die Herrenmannschaft.
5: Ja.
0: Und die A-Jugend ist ja auch deutscher Meister geworden.
5: Ja.
0: Wie sehen Sie denn so den Stand der Dinge, was die Nachwuchsarbeit beim SCM angeht?
5: Ja, ich glaube, wir haben ja ein Jahr davor bereits die deutsche B-Jugendmeisterschaft gewonnen, jetzt die deutsche A-Jugendmeisterschaft. Wir haben 4 Spieler gehabt, die jetzt beim Europameistertitel dabei waren. Auch ein Spieler aus dem All-Star-Team und den Kapitän der Nationalmannschaft. Also ich glaube, das sind schon herausragende Jungs. Es tut uns einfach gut, die auch über den Trainingsbetrieb an das Bundesliga-Niveau heranzuführen. Und da haben wir eben mit Malte Elze und Tim Tilicke 2 herausgenommen, die uns jetzt schon weiterhelfen sollen. Als junger Spieler, das ist natürlich eine große Entwicklungsarbeit, die noch vor uns liegt, gerade auch auf dem Niveau, wo wir spielen. Aber wir haben uns dafür entschieden, weil die beiden Jungs das einfach auch verdient haben. Und ich glaube, dass der Jahrgang, den wir da hatten, auch besonders gut war, ja.
0: Für viele Manager, Trainer und so weiter in der Handball-Bundesliga gilt nach wie vor die Devise, der SC Magdeburg ist der große Favorit auf den Titel. Wie gefällt Ihnen denn diese Rolle?
5: Ja, das muss man sich auch mal erarbeiten. Ja, das nehmen wir an. Aber wir wissen auch alle, dass, ich sag mal, es 2, 3, 4 Mannschaften gibt, die dafür auch in Frage kommen. Das ist am Ende dann auch immer ein Stück weit, wie sieht es verletzungstechnisch aus, wie schlagen die Neuzugänge wirklich ein? Da kommt auch Glück und Pech dazu, dann ist der Spielplan dabei. Wir nehmen das gerne, haben die Jungs sich auch verdient, aber es gibt eben 3, 4 andere Clubs, die da auch noch definitiv für in Frage kommen.
0: Wer sind denn für Sie die größten Konkurrenten?
5: So als Meisterschaftsfavoriten muss man auf jeden Fall den THW Kiel wieder nennen. Da kommen Spieler aus der Verletzung zurück, haben mit Makuc und mit Kösters ja, 2 Spieler von Weltklasseniveau dazugeholt, haben keine Belastung. Das ist dann eben die Kehrseite der Nichtqualifikation im europäischen Wettbewerb. Ja, also können sich wochenweise auf die Spiele vorbereiten. Ich denke, dass die ein starkes Wort mitreden werden. Flensburg hat sich sehr gut verstärkt, das konnten wir schon in Eisenach sehen. Mit Min auf der Mitte ist da auch eine deutliche andere Dynamik zu sehen gewesen. Aber auch die Füchse Berlin haben es immer geschafft, in den letzten Jahren ja auch Abgänge zu kompensieren, sich zu finden aus dem Nachwuchs. Leistungsträger waren plötzlich da. Also das ist auf jeden Fall auch, gehört auch zum Favoritenkreis. Und dann kommen natürlich auch die Teams wie Gummersbach. Da gab es auch ein bisschen Aderlass mit Köster und mit Kuzmanovic. Da muss man sehen, wie das durch die Spieler, die nachverpflichtet worden sind, kompensiert werden kann. Ja, und Melsung und Lemgo. Lemgo spielt seit Jahren quasi über ihrem Leistungsniveau. Muss man wirklich einen Hut vorziehen, was Florian Kehrmann da tut. Und Melsung hat mit Golla, glaube ich, auch einen der großen Transfer im Sommer gemacht. Also es wird nicht langweilig und ich glaube, dass alles ein Stück weit mehr zusammenrückt.
0: Marc-Henrik Schmidt war das Geschäftsführer des SC Magdeburg. Wie gesagt, am Sonntag spielen die in Gummersbach. Und dann am kommenden Donnerstag das erste Heimspiel des SCM gegen die Füchse aus Berlin. Also Wiederholung des Supercups. Donnerstag, 3. September ab 20.15 Uhr übrigens im MDR-Fernsehen auch zu sehen, falls Sie das interessiert. Und wir hören jetzt wieder zu, was die Bayern im Fußball gegen den VfB Stuttgart machen. Denn Tore sind immer noch nicht gefallen, Michael Küster.
2: Nee, aber 2 Lattentreffer, einer für Stuttgart durch Thiago Tomasch, freistehend aus 5 Metern. Wie er den nicht machen konnte, das wundert mich. Auf der anderen Seite in der 17. Minute, Freistoß für die Bayern, Ulisse aus 17 Metern mit links angezwirbelt ans rechte Kreuzeck, ans rechte Lattenkreuz donnert dieser Ball, aber eben nicht rein ins Tor. Und so steht es nach gleich 20 Minuten immer noch 0:0. Die Bayern haben jetzt den ersten Eckball in dieser Partie, nachdem die Schwaben schon eine Ecke hatten. Jetzt also erste Ecke für die Bayern von links. Joshua Kimmich hat sich den Ball in den Eckball-Viertelkreis hineingelegt, beziehungsweise auf diesen weißen Kreidestrich. Alles sortiert sich da vor dem Kasten von VfB-Keeper Fabian Bredlo. Kimmich hebt den rechten Arm, nimmt 2, 3 Schritte Anlauf, bringt den Ball angeschnitten vors Tor. Und Tor! Tor! Tor für den FC Bayern München! Dalot, Upamecano hält den Kopf hin und jagt den Ball aus kurzer Distanz, diesen Eckball, mit dem Kopf rechts hinein. Hallo, liebe neue Saison. Da ist das erste Tor. Dalot, Upamecano für die Bayern, 1:0.
0: So, kannst gerne weitergehen. Viele Tore gefallen sind gestern in der Handball-Bundesliga beim Saisonauftakt des Pokalsiegers der Füchse aus Berlin im Spitzenspiel gegen Melsungen, den Europapokalsieger 33:31, hieß es am Ende. Und darüber wollen wir sprechen mit dem Chef der Füchse. Das ist Bob Hanning. Schönen guten Abend.
6: Einen schönen guten Abend Ihnen und Ihren Hörern.
0: Erstmal Glückwunsch zum Auftaktsieg. 2 Tore waren es am Ende. Unterschied. Wie fanden Sie das Spiel?
6: Also ich finde, dass wir eine wirklich herausragende erste Halbzeit gespielt haben, mit 17:9 in die Pause gegangen sind. Und hinten raus haben wir es, glaube ich, ein bisschen schleifen lassen. Sonst wäre das Ergebnis deutlich höher gewesen. Aber es war ein völlig ungefährdeter Sieg. Und gerade nach dem Spiel im Supercup-Finale gegen Magdeburg für Kopf und Geist, denke ich, sehr, sehr wichtig.
0: Sie haben schon erwähnt, das Supercup-Spiel gegen Magdeburg, das ging deutlich verloren, 31:38. Was hat da noch gefehlt vor einer Woche?
6: Ah, das muss man sicherlich zweigleisig gucken. Also zur einen Seite muss man sagen, hat der SC Magdeburg sicher eine ganz andere Qualität, als das Melsung gestern hat zutage treten lassen. Und die Fehler viel mehr bestraft, die wir gemacht haben. Und gestern war es dann nicht das Kaliber an Gegner, was uns wirklich mit der Leistung vor ganz große Aufgaben gestellt hätte.
0: Viele Leute sagen ja, der Kader ist klein. Wenn sie das Wort Übergangsjahr hören, dann werden sie immer maulig und schimpfen. Ich würde es vielleicht als Entwicklungsjahr bezeichnen. Wie sehen Sie das?
6: Ja, also das könnte ich fast unkommentiert stehen lassen. Genau darum geht's. Und wir haben ja gesagt, wir haben viele junge deutsche Nationalspieler, die sich im Laufe der letzten Monate und vor allem auch letzten zwei Jahre einfach toll entwickelt haben. Jetzt stehen sie maximal in der Verantwortung. Das war das, was ich immer wollte, Motivation durch Identifikation schaffen. Und ich habe damals gesagt, ich spiele lieber in der Euroleague mit eigenen Leuten als in der Champions League komplett zusammengeholt. Und das gilt nach wie vor. Nichtsdestotrotz haben wir neben unseren eigenen jungen Spielern jetzt auch tolle Spieler verpflichtet. Aber nicht jeden Spieler kriegt man zu dem Zeitpunkt, wann man ihn gerne haben würde. So haben wir eine langfristige Planung angelegt. Und wir werden dieses Jahr nutzen, um gerade unseren jungen Spielern die Möglichkeit von ganz viel Einsatzzeit auf absolut höchstem Niveau zu geben. Und das sollte dann eigentlich passen, dass wir danach in den Jahren eine Mannschaft zusammen haben, die aus beiden das bildet, wovon wir träumen können, nämlich auch mal den Gewinn eines Champions-League-Titels.
0: Wie ordnen Sie denn jetzt allgemein die neue Saison ein? Magdeburg scheint klar zu sein, da sagen ganz viele, die sind der Favorit auf die Meisterschaft. Aber was ist mit Mannschaften wie zum Beispiel Flensburg oder Kiel, die in der vergangenen Saison geschwächelt haben? Wie sehen Sie die?
6: Also ich glaube, dass das tatsächlich Magdeburg in einer anderen Liga spielt. Und von daher würde ich sagen, erst kommt Magdeburg und dann kommt nochmal Magdeburg. Und dann kommt erstmal lange nichts. Und wenn wir jetzt die anderen Vereine uns anschauen, da muss man sagen, hat der THW Kiel diesmal verdammt viel richtig gemacht und sich sehr schlau, sehr gut verstärkt. Und da steckt viel Idee hinter. Und ich glaube auch, so sehr ich Philipp Jiecher als letztjährigen Trainer persönlich geschätzt habe, dass es der Mannschaft jetzt auch nochmal gut tut, einen anderen Reiz zu setzen. Flensburg hat auch enorme Anstrengungen unternommen, um den Kader so zu stellen, dass sie nächstes Jahr in der Champions League spielen. Melsung hat mich persönlich in diesem Spiel enttäuscht. Den traue ich aber trotzdem viel mehr zu. Und bei uns wird man das tatsächlich sehen, ob wir in der Lage sind, in der Bundesliga mit den Möglichkeiten auf dem ganz hohen Niveau mitzuarbeiten. Aber man sollte uns auch nicht unterschätzen und man sollte auch schon sagen, da steckt ja auch sehr, sehr viel Füchse Berlin drin in diesem Kader. Also von daher schauen wir mal, inwieweit wir bei den anderen Mannschaften wirklich in der Spitze mithalten können. Bin ich persönlich selbst sehr gespannt.
0: Sagt Bob Hanning, der Geschäftsführer der Füchse aus Berlin. Ein Tor haben wir schon live mitbekommen beim Auftaktspiel in die neue Saison. FC Bayern gegen den VfB Stuttgart. Die Münchner führen mit 1:0. Und nutzen Sie das auch weiterhin aus, Michael Küster.
2: Oh, fast das zweite Tor für die Bayern. Luis Diaz auf und davon, wurde steil geschickt aus der Tiefe des Mittelfeldes. Hätte er noch querlegen können auf dem mitgealten Michael Olisse, hat es aber dann selber gemacht und schießt Bredlo an, der aus seinem Tor rauskam und den Winkel kurz und spitz gemacht hat. Also 1:0. Erster Torschütze dieser Saison, Dayot Upamecano per Kopf nach der ersten Ecke für den FC Bayern in dieser Partie in der 21. Minute. Und jetzt also Riesenchance für die Bayern, die gerade den Ball haben. Nach anfänglicher Passivität, als sie die Stuttgarter spielen ließen, jetzt also mehr Zug zum Tor der Bayern. Steilpass vorne auf den zum Rücken lauernden Luis Diaz, bekommt das Anspiel aber nicht. Und deswegen an die Stuttgarter wieder die Kugel auf der linken Außenbahn. Bei Thiago Thomas bleibt beim 1:0 für die Bayern.
0: Sie bekommen ja also alles mit, was den Bundesliga-Auftakt heute Abend zwischen den Bayern und den Stuttgartern angeht. Über die zweite Liga haben wir Sie informiert und wir wollen Sie auch noch ein bisschen schlau machen, was die Regeländerungen zur neuen Bundesliga-Saison angeht. Darüber wollen wir sprechen mit Knut Kircher, das ist der Boss, sozusagen der Elite-Schiedsrichter im DFB. Mit ihm sprechen wir noch. Wir sind weiter beim Handball Flensburg gegen Handewitt. All das haben wir für Sie noch im Programm am heutigen Abend. Jetzt aber machen wir erst einmal weiter mit den Nachrichten, also dem Wichtigsten vom Tage.

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1: Um 21 Uhr mit Marc Wengschek. In Norwegen haben Tausende den Trauerzug mit dem Sarg des verstorbenen Königs Harald vom Krankenhaus zum Königsschloss in Oslo begleitet. Der neue König Håkon der VIII. Fuhr mit seiner Frau Mette Marit und weiteren engen Angehörigen in dem Konvoi mit. Harald war am Morgen im Alter von 89 Jahren gestorben. Er soll jetzt in der Schlosskapelle aufgebahrt werden. Am Sonntag sind Trauerfeierlichkeiten im ganzen Land geplant. Wann der Monarch beigesetzt wird, steht noch nicht fest. Die Ostsee-Anrainerstaaten wollen wegen der Bedrohung aus Russland stärker zusammenarbeiten. Bundesinnenminister Dobrindt und einige seiner EU-Kollegen beschlossen bei ihrem Treffen in Flensburg die Einrichtung einer gemeinsamen Sicherheitstaskforce. Damit will man schneller auf Angriffe reagieren können. Als Beispiele nannte Dobrindt das Eindringen feindlicher Drohnen, aber auch gekappte Unterseekabel und Anschlagsversuche wie zuletzt am Flughafen Leipzig. 2 Tage nach der Sturzflut im Himalaya ist die Zahl der Todesopfer auf über 580 gestiegen. Fast 2500 Menschen werden noch vermisst. Heute war eine 4-köpfige deutsche Familie gerettet worden. Die EU hat Nepal 2 Millionen Euro an Soforthilfe zugesagt. Nach dem tagelangen Hackerangriff Mitte August wird das Land Berlin erpresst. Das bestätigte der regierende Bürgermeister Wegner am Abend. Man werde aber nicht auf die Forderung eingehen. Laut einem Pressebericht verlangen die Hacker innerhalb einer Woche rund 2 Millionen Euro in Bitcoin. Sonst würden die erbeuteten Daten veröffentlicht. Der Spiegel schreibt, offenbar seien knapp 6 Terabyte an sensiblen Daten an die bekannte Ransomware-Gruppierung Rysida abgeflossen. Dazu gehören Dateien aus Ordnungswidrigkeitsverfahren und der Justiz, aber auch Notfallpläne, Login-Dateien und Verträge. 40 Jahre nach der Reaktorkatastrophe von Tschernobyl können selbst gesammelte Pilze in Deutschland wieder ohne große Risiken gegessen werden. Das Bundesamt für Strahlenschutz teilte mit, bei maßvollem Verzehr sei die Strahlendosis gering und empfiehlt, nicht mehr als 250 Gramm pro Woche zu essen. In der 2. Fußball-Bundesliga hat Hertha BSC auch sein 3. Spiel in der neuen Saison gewonnen. Nach einem 0:2 Rückstand gewannen die Berliner bei Eintracht Braunschweig noch mit 5:3. Bochum unterlag zu Hause dem Aufsteiger Osnabrück mit 0:1. SWR Nachrichten, Redaktion Heike Lüttich. Das Wetter in Baden-Württemberg und Rheinland-Pfalz. Übrige Schauer oder Gewitter in der Nacht immer öfter klar. Tiefstwerte zwischen 16 und 11 Grad. Morgen zunächst Sonne, dann dichtere Wolken. Auch am Sonntag zeitweise Sonne und windig bei 28 Grad. Die Zeit, es ist 21.03 Uhr.
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2: Wir machen Freitagabend aus Berlin, heute mit Nikolaus Hillmann im Studio. Es geht gleich wieder Mittenmang rein. Handball-Bundesliga Flensburg gegen Eisenach. Rudi Dautwitz.
3: Ja, noch Halbzeit in Flensburg und es steht 20:18 für die SG Flensburg-Handewitt. Zufriedenheit bei der Mannschaft, die ganz oben mitspielen will und vielleicht auch die Füchse dort oben stören will, die Füchse aus Berlin. Ja, sieht anders aus, denn Flensburg führte mit 20:16, die letzte Minute lief und dann 2 Gegentreffer noch hinnehmen müssen, den letzten mit dem Pausenpfiff und deswegen nur eine knappe 2-Tore-Führung für die Mannschaft aus dem hohen Norden von der deutsch-dänischen Grenze. Die SG Flensburg-Handewitt mit Licht, vor allem im Angriff. Da gefallen mir sehr gut die beiden Neuzugänge. Emi Berghold, der aus Dänemark gekommen ist, und Aymeric Mien, der auch schon mit 5 Treffern der beste Flensburger Torschütze ist. Aber eben die Flensburger auch mit Schatten und das nutzt Eisenach aus, die Defensivlücken der SG. Und deswegen steht es nur 20:18 für Flensburg.
2: Das war Rudi Dautwitz. Wenn die zweite Hälfte beginnt, sind wir natürlich auch wieder beim Handball mit dabei. Und jetzt soll es wieder ins Münchner Stadion gehen. Die Bayern haben schon vorgelegt, einen Treffer erzielt gegen den VfB Stuttgart. Michael Küster, was machen die Stuttgarter eigentlich? Ich glaube, von denen hast du bislang relativ wenig erzählt, ne?
4: Naja, die hatten schon viel Ballbesitz und es gibt immer so Phasen in dieser ersten halben Stunde, da versuchen sie es, aber sie kommen eben kaum rein in den Strafraum. Und wenn dann, wie gerade eben, vor 60 Sekunden mit ihrem 2. Eckball. Aber der hat keinen Schaden angerichtet. Diesmal getreten von der linken Seite. Jetzt im Moment Ballbesitz für die Bayern, die sich schon wieder da im Zentralbereich der Stuttgarter Hälfte einigeln, müssen aber jetzt erstmal über die Mittellinie zurückspielen zu Kim und der wählt den Rückpass auf Manuel Neuer, der Bayern-Kapitän in seinem lachsfarbenen, langärmeligen Torwarttrikot, den Ball auf links hinausgespielt auf Pavlovic. Pavlovic wird am vorne angegangen vom Stuttgarter Grischa Prömmel. Pavlovic, wen spielt er an? Findet im Mittelfeld erstmal den Torschützen Upamecano, dann Kim immer noch in der eigenen Hälfte. Die Bayern lassen die Kugel hinten in der Abwehr zirkulieren, aber sie liegen vorne nach gleich 33 Minuten mit 1:0.
2: So, der FC Bayern natürlich für viele wieder das Maß aller Dinge, wie man so schön sagt. Und ganz viele Fans und Experten sagen, ja, die werden sowieso Meister. Wer könnte den Bayern eigentlich gefährlich werden, also sie sozusagen jagen? Nesrin Elnabolsi hat sich so ein paar Gedanken dazu gemacht.
5: Der FC Bayern gewinnt den Franz Beckenbauer Supercup 2026, schlägt Borussia Dortmund mit 2:1.
6: Und damit ist
5: die Südtribüne kalt abgeduscht vom ersten Pflichtspiel.
6: Vorerst, denn in der Bundesliga sind mit Dortmund, Leipzig und Leverkusen drei Mannschaften, die zumindest das Potenzial haben, Bayern gefährlich zu werden. Aber wer traut sich wirklich, den Münchnern die Meisterschaft streitig zu machen? Leverkusen spricht zudem davon, Bayern wieder ärgern zu wollen. Der Kader wurde dafür einmal mehr kräftig umgebaut. 12 Abgänge, 17 neue. Und für Leverkusens Ibrahim Massa sind die Eindrücke recht positiv.
7: Ja, wir haben uns super zusammengefunden jetzt und es läuft.
6: Der neue Trainer Carles Martinez soll aus vielen neuen Einzelteilen wieder eine Mannschaft formen. Nach dem Übergangsjahr geht es für Bayern zunächst um die Rückkehr in die Champions League. Alles andere wäre die Kür. Auch RB Leipzig hat einen neuen Trainer, Martin De Michelis. Und mit David Raum einen Kapitän, der vor allem eines feststellt.
8: Wir kommen immer besser in Fahrt. Mit einem neuen Trainer auch immer bessere Abläufe. Hat man heute schon phasenweise sehr, sehr gut gesehen. Und ich freue mich einfach nächste Woche auf ein Heimspiel als erstes Ligaspiel. Nachdem wir letztes Jahr in München direkt unter die Räder gekommen sind, hoffe ich einfach auf einen guten und positiven Saisonstart auch in der Bundesliga.
6: Dabei haben die Leipziger einen enormen Umbruch hinter sich. Und mit Jan Diamandé gerade ihr nächstes großes Talent für mindestens 125 Millionen Euro an Real Madrid verkauft. Geld ist also vorhanden und mit der Rückkehr von Christopher Nkunku ist auch sportlich für Ersatz gesorgt. Und auch Dortmund. Mehr als 100 Millionen Euro hat der BVB in neue Spieler investiert. Namen wie Konstantinos Karatzeas, Yannis Konstantelias oder Joey Fährmann sollen dem Team ein neues Gesicht geben. Aber auch der Bestand soll zünden wie im Supercup. Viel Jugend, viel Kreativität, viel Offensivkraft, aber auch die Frage, reicht das schon für eine ganze Saison auf Augenhöhe mit Bayern? Trainer Niko Kovac setzt auf eine einfache Formel.
9: Wir müssen versuchen, die Ups nach oben zu bringen und die Downs dann ein bisschen zu reduzieren. Also von daher, wir sind wirklich zufrieden, weil das, was wir hier gemeinsam verpflichtet haben, ist stimmig, ja, ist ein guter Ersatz zu den Jungs, die wir verloren haben. Also von daher sind wir da wirklich sehr glücklich.
6: Genau darum geht es wohl bei allen drei. Bevor man die Bayern schlägt, muss man selbst erst einmal konstant sein. Leverkusen, Leipzig und Dortmund, sie sind die möglichen Bayernjäger. Ob einer von ihnen wirklich den Mut hat, sich so zu nennen, wird sich zeigen.
2: All das dann an diesem Wochenende mit ersten Eindrücken. Eindrücke wollen wir jetzt auch wieder sammeln in der Handball-Bundesliga von Rudi Dautwitz. Ich hoffe mal, die zweite Hälfte hat schon begonnen zwischen Flensburg und Eisenach.
3: So ist es, 4 Minuten ist sie alt und so langsam kann der THSV Eisenach hier von der Überraschung träumen, denn mit 5 Treffern in Folge sind sie eben gerade sogar zwischenzeitlich mit 21:20 in Führung gegangen. Und dann der Ausgleich wieder für Flensburg, Simon Püttlik. Aber ich bin gespannt, wie die Flensburger ja auch jetzt mit ihren Nerven da klarkommen. Denn das ist natürlich nicht das Spiel, wie sie es erwartet hatten. Die hatten gehofft, schnell in Führung zu gehen. Ist ihnen gelungen, 5:2 nach 6 Minuten. Dann aber diesen Vorsprung kontinuierlich auszubauen. Und das ist ihnen nicht gelungen. Denn Eisenach blieb dran. Diese junge Truppe, die macht das hier richtig gut. Spielt einen coolen Handball, nutzt die Schwächen der SG Flensburg-Handewitt konsequent aus. Und deswegen geht dieser Spielstart von 21:21 nach 34 Minuten auch in Ordnung, kann ich alles in Ruhe erzählen, weil gerade der Trainer vom dem THSV Eisenach, nämlich Sebastian Hinze, sich ein bisschen zu laut aufgeregt hatte und deswegen einmal die gelbe Karte gesehen hat von den Schiedsrichtern. Jetzt läuft's aber wieder und jetzt läuft's mit den Eisenachern. Die sind im Ballbesitz, die können jetzt in Führung gehen. Wenn sie diesen Angriff erfolgreich abschließen, müssen da jetzt aufpassen, dass sie nicht ins Zeitspiel geraten. Flensburgs Abwehr packt zu, aber Flensburg, ja, die müssen aufpassen, dass sie hier nicht das erste Mal gleich zum Saisonauftakt einen Punkt verlieren oder vielleicht sogar zwei.
2: Jetzt geht's wieder zurück in die Fußball-Bundesliga, Bayern gegen Stuttgart. So langsam geht's der Halbzeit entgegen und ich hoffe, es ist ein unterhaltsames Spiel, Michael Küster.
10: Immer noch 1-0 für die Bayern, aber Achtung, nächste Ecke für die Münchner, wieder linke Seite. Da ist das Führungstor gefallen, jetzt Kimmich mit dem Ball an den zweiten Pfostenkopfballklärung, diesmal der Stuttgarter heraus. Aber die Stuttgarter hatten Glück, zweimal, bei einem Alleingang von Luis Diaz, als er am Bredlo scheiterte und jetzt gerade eben. Nene Brown, der Nationalspieler, wird flach angespielt, nimmt den Ball wunderbar, technisch brillant mit und schließt dann ansatzlos mit links ab, aber Bredlo konnte halten. Jetzt die Bayern wieder mit Luis Diaz. Er rutscht immer wieder mal weg bei diesem mit Nässe durchtränkten Rasen. Es gießt immer noch wie aus Eimern, kommt aber nicht vorbei. Jetzt macht er nochmal den Übersteiger, legt ins Zentrum. Die Bayern im Ballbesitz führen aber mit 1-0.
2: Jetzt mal weg vom Ballsport. Es geht zu den Ruderweltmeisterschaften. Die werden an diesem Wochenende in Amsterdam ausgetragen. Ist ja irgendwie auch logisch. Da gibt es, glaube ich, ziemlich viel Wasser und auch eine schöne Regattastrecke. Jan Dittjugeit ist vor Ort und fasst die Ereignisse des Tages zusammen.
11: Oliver Zeitler lässt keine Zweifel aufkommen, dass er der uneingeschränkte Topfavorit im Einer ist. Der Olympiasieger aus München zog mit einem klaren Viertelfinalsieg ins Halbfinale ein, ohne dabei an die Grenze gehen zu müssen. Abgesehen von seiner körperlichen Verfassung kann der 30-Jährige mittlerweile auch WM-Rennen mit einer großen Portion Routine gestalten.
12: Ja, also ich glaube, die Erfahrung spielt mir schon in die Karten. Ich bin mittlerweile der Athlet, der die meisten Einer-Rennen international gefahren ist in der Weltspitze, obwohl ich erst 10 Jahre fahre. Was auch natürlich ein Asset ist, was ich nutze.
11: Sonnabend das Halbfinale und am Sonntag will sich Zeitler dann seinen 4. WM-Titel sichern. Für den Deutschland-Achter geht die WM am Wochenende erst los. Innerhalb von nicht mal 24 Stunden stehen Vorlauf, Halbfinale und dann hoffentlich auch der Endlauf an für das Team um Routinier Mathe Schönherr.
13: Wir haben ein super enges Feld mit 13 Booten, das erste Mal Halbfinale. Das ist eine neue Situation für uns und die wollen wir auf jeden Fall meistern. Da müssen wir einfach gucken, dass wir unsere Hausaufgaben quasi machen, um da wirklich gut voranzukommen und dann auch die richtigen Schritte zu gehen.
11: Am ersten Finaltag ist der Deutsche Ruderverband in den 4 Finals der olympischen Klassen ohne Medaille geblieben. 3 bis 4 Mal Edelmetall soll es aber nun bis Sonntag noch geben.
2: Viel besser sieht es nach dem heutigen Tage aus bei den Kanuten. Die ermitteln nämlich momentan auch ihre Weltmeister, allerdings in Polen, genau gesagt in Posen. Guido Ringel.
14: Der Achter im Rudern ist der Kajak-Vierer der Männer im Kanu-Rennsport. Und genau in diesem Boot sind die deutschen Männer vielleicht nicht immer das Maß der Dinge, aber auf jeden Fall absolute Weltspitze. Olympiasieger und jetzt auch in Polen Weltmeister. Zum Saisonhöhepunkt abgeliefert mit einer bärenstarken Vorstellung, alle anderen Boote klar abgehängt. Und die Sensation ist, dass man das auch so vom Kanadier Zweier der Frauen sagen muss. Carlotta Loske und Maike Jakob hatte keiner auf dem Zettel. Aber der lange vernachlässigte Kanadier Frauenbereich hat im deutschen Kanu spätestens jetzt eine Marke gesetzt. Ein souveräner Auftritt, der bewegte auch die neue Weltmeisterin selbst, Carlotta Loske aus Potsdam.
15: Ja, es war unvorstellbar, vor allen Dingen wir sind los und dann haben wir nur gemerkt, oh, wir sind vorne und Maike dann nur noch irgendwann, los Glotti, Druck, Druck und dann sind wir irgendwie ins Ziel gekommen und dann haben wir es gar nicht realisiert und dann auf einmal Weltmeister. Das war wirklich unvorstellbar.
14: 19 und 20 Jahre alt sind Jakob und Loske und schon der WM-Titel über eine olympische Strecke. Das macht Mut Richtung Los Angeles in 2 Jahren. Versüßt wurde der erste Finaltag in Polen noch mit der Bronzemedaille für den Kajak-Vierer der Frauen. Um ein Haar wäre es sogar noch Silber geworden. Aber auch so ist der 3. Platz in einem sehr starken Feld ein echter Erfolg. Schon nach dem ersten Tag der Entscheidungen hat das deutsche Team die magere Bilanz des Vorjahres klar überholt. Und weitere aussichtsreiche Rennen kommen erst noch.
2: Jetzt wechseln wir wieder die Sportart. Es geht zu den deutschen Meisterschaften im Beachvolleyball. Und wer denkt, die finden bestimmt irgendwo an der Küste statt, wo es ein bisschen sonnig ist und viel Sand am Strand liegt, der täuscht sich. Wir gehen nach Dortmund zu unserer Kollegin Hanna Haus. Guten Abend.
16: Guten Abend.
2: Wie kommt das eigentlich, dass nach mehr als 3 Jahrzehnten am Timmendorfer Strand die deutschen Meisterschaften im Beachvolleyball jetzt in Dortmund ausgetragen werden?
16: Die deutschen Beachvolleyball-Meisterschaften werden jetzt in Dortmund ausgetragen, weil das Event eben zum größten Beachvolleyball-Turnier in Europa werden soll. Und dafür braucht man einfach mehr Platz. Und der soll vor allem gut erreicht werden. Und das funktioniert hier in Dortmund einfach sehr gut.
2: Und wie kann ich mir das denn jetzt vorstellen? So Timmendorfer Strand habe ich ein paar Mal mitbekommen. Das ist ja immer sehr schön, direkt an der See und mit viel Sand. Und dann sind ein paar Beacher da drumherum und die Stimmung ist nett und ausgelassen. Und wenn man Glück hat, scheint sogar die Sonne. Wo ist das jetzt genau in Dortmund? Das heißt also in der Halle, überdacht, wetterunabhängig und was sonst noch?
16: Also unterdacht ist es hier überhaupt nicht.
2: Ach so.
16: Genau, wir sind nämlich in einem etwas größeren Gebiet, etwas außerhalb von Dortmund. Und hier ist eigentlich wie so eine kleine Festivalwiese. Also mit Essensständen, Merchandise-Ständen und in der Mitte thront dann der Center Court. Genau, und der Zugang zum Gelände ist sogar kostenlos. Das heißt, hier kommen auch einfach viele Leute vorbei, die gerade in Dortmund unterwegs sind oder eben sich das Ganze hier mal anschauen wollen und sind dann hier auch unterwegs.
2: Das heißt, was für Eindrücke hast du bislang? Kommen da viele Leute? Was sind das für Leute? Ist das so das typische Beach-Publikum oder interessiert man auch andere Menschen, die vielleicht sonst nicht zum Beachvolleyball gehen?
16: Also das typische Beach-Publikum ist auf jeden Fall auch da und die machen auch hier ordentlich Stimmung, wie man vielleicht auch im Hintergrund ein bisschen hört. Aber ich habe auch viele Leute gesehen, die eben etwas verwirrt vielleicht auch am Anfang aussahen, weil sie, glaube ich, auch erst zum ersten Mal hier waren und einfach auch neue Eindrücke mitgenommen haben.
2: Dann wollen wir mal so ein bisschen zum Sportlichen kommen. Wie schaut es denn bislang aus?
16: Also bislang sind eigentlich alle Favoriten und alle Favoritinnen noch im Rennen. Bei den Frauen gab es vor ein paar Tagen eine etwas überraschende Abmeldung. Sinja Tillmann und Svenja Müller, die eigentlichen Favoritinnen, mussten sich leider vom Turnier abmelden aufgrund einer Verletzung von Sinja Tillmann. Und die beiden hätten hier eigentlich einen Rekord aufstellen können. Sie hätten nämlich zum 5. Mal in Folge deutsche Meisterin werden können. Genau, sonst bei den Männern sind noch Nils Ehlers und Louis Wüst als Favoriten dabei. Und bei den Frauen wird gerade das Halbfinale ausgespielt zwischen Sandra Ittlinger und Kim van der Velde gegen Luisa Lippmann und Melanie Paul.
2: So, dann wollen wir mal hoffen, dass das Wetter mitspielt. Wir haben ja von dem Kollegen beim Fußball in München gehört, FC Bayern München gegen den VfB Stuttgart, dass es dort ziemlich schüttet. Wie schaut es denn in Dortmund momentan aus?
16: Ja, das war sehr wechselhaft heute. Also wir hatten zwischendurch immer wieder relativ heftige Schauer, aber hier sind vor Ort echt alle vorbereitet, haben dann alle synchron ihre bunten Regenponchos ausgepackt und es hat hier, glaube ich, niemanden gestört, dass es zwischendurch auch immer wieder geregnet hat.
2: Gut, das ist schon mal schön zu hören. Herzlichen Dank an Hanna Haus für die Eindrücke von den deutschen Meisterschaften im Beachvolleyball in Dortmund. Das erste Mal seit Menschengedenken nicht mehr am Timmendorfer Strand. Aber das scheint zumindest der Stimmung, hat man ja im Hintergrund gehört, keinerlei Abbruch zu tun. Jetzt wechseln wir wieder in die Fußball-Bundesliga zum Auftaktspiel des Meisters gegen den Pokalfinalisten. Ja, ja, im DFB-Pokalfinale im Frühsommer. Da spielen die Bayern und die Stuttgarter ja schon mal gegeneinander. Das war eine eindeutige Angelegenheit. 13:0 haben die Münchner damals gewonnen. Momentan steht es kurz vor der Pause immer noch 1:0. Sollten die Bayern ein bisschen mehr tun, Michael Küster vielleicht?
10: Es ist eigentlich alles so wie immer gewesen in dieser ersten Halbzeit, wenn die Bayern gegen den VfB Stuttgart spielt. Die Schwaben versuchen mitzuspielen, aber das Tor, das machen die Bayern. In der 21. Minute, erstes Tor dieser neuen Saison erzielt vom Franzosen Dayot Upamecano. Nach einem Eckball von Kimmich, Upamecano mit dem Kopf und gerade eben im Heranrauschen aus 5 Metern nach einem flachen Davis-Pass vom linken Flügel. Michael Olisse scheitert aber am Bretlo. Die Bayern in der Folge mit guten Gelegenheiten, übrigens auch mit einem Lattentreffer nach einem Freistoß von Olisse. Diaz frei vor Bretlo, auch Brown mit dem guten Abschluss aus 13, 14 Metern. Bretlo, der VfB-Keeper, konnte halten. Und auf der anderen Seite hätte Thiago Thomas, und vielleicht fragen Sie sich das in Stuttgart, was passiert wäre, wenn er diese Mega-Chance nach 12 Minuten reingemacht hätte. Frei bekommt er flipperartig den Ball im Fünfer der Bayern zugespielt und setzt den Ball da noch beim Stand von 0:0 an die Latte des Tores. Dauerregen in München, der neue Bundestrainer ist da, Jürgen Klopp. Er sieht zur Pause, da der Pfiff von Sören Storks schon ertönt ist und beide Mannschaften jetzt in die Kabine gehen. Ein 0:0, die Bayern dominant nach der Führung durch Upamecano. Führen zur Pause also mit 1:0 gegen den VfB Stuttgart.
2: So, das ging ja fix her beim FC Bayern München. Knappe Führung für den FC Bayern gegen den VfB Stuttgart. Für uns eine wunderschöne Gelegenheit, jetzt noch mal ganz kurz zum Handball zu gehen. Flensburg gegen Eisenach, Rudi Dautwitz.
3: Ja, hier droht den Flensburgern die erste böse Überraschung, denn sie führen weiterhin nur hauchdünn mit 25-24. So langsam wird das auch ein Spiel, das ja ein bisschen im Kopf stattfindet. Denn souverän sieht das nicht aus, was der Favorit, der Gastgeber, die SG Flensburg-Handewitt hier macht. Und Eisenach, den merkt man an. Oh, wir kriegen das hier mit. Wir haben hier eine Chance für die erste große Sensation in dieser noch jungen Handball-Bundesliga-Saison zu sorgen. Jetzt allerdings ein Fehler beim Spielstand von 25-24 von Eisenach und deswegen Ballbesitz für die Flensburger. Die könnten jetzt also auf 2 Tore davonziehen. Also, das sieht nach einer spannenden Schlussphase aus bei einer hauchdünnen Führung. 25-24 für Flensburg gegen Eisenach.
2: In der Fußball-Bundesliga ist Halbzeit und wir wollen die Gelegenheit nutzen, ein bisschen hinzuweisen auf neue Regeln, die es gibt, beziehungsweise neue Interpretationen. Das betrifft vor allen Dingen, wenn es zu lange dauert bei Einwürfen, bei Verletzungspausen und so weiter und so weiter, dass das Spiel da anders gehandhabt werden soll. Darüber wollen wir sprechen mit dem Boss der DFB-Elite-Schiedsrichter und das ist Knut Kircher. Der weilt auf Zypern, aber wir haben ihn am Telefon. Guten Abend.
17: Hallo, Herr Hillmann, grüß Sie, guten Abend.
2: Welche Gedanken stecken eigentlich grundsätzlich hinter diesen Änderungen und Anpassungen der Regeln?
17: Naja, wenn wir die Weltmeisterschaft dieses Jahr nehmen, dann haben wir uns in Zusammenarbeit mit einer Kommission Fußball der Bundesliga und auch mit den UEFA-Verantwortlichen darauf verständigt, dass wir grundsätzlich mal folgenden Prinzipien etwas Raum geben wollen. Erstens, wir schützen das Image des Fußballs. Wir schützen die Gesundheit der Spieler. Dann werden wir weiterhin daran festhalten, was wir in der letzten Saison auch praktiziert haben, nämlich wir ahnden Unsportlichkeiten konsequent. Wir verfolgen die Kapitänsregelung weiterhin intensiv und wir wollen schnelle Spielfortsetzung fördern, denn es gibt im Grunde genommen nichts Schöneres im Fußball, wenn der Ball rollt. Und dazu wollen wir beitragen.
2: Wie schwierig ist es eigentlich für einen Schiedsrichter, und Sie waren ja selber mal ein sehr erfolgreicher und sehr guter FIFA-Schiedsrichter, wie schwierig ist das für die Referees, diese ganzen Dinge jetzt, diese Änderung jedes Jahr im Sommer neu zu trainieren und sich aufzuschaffen?
17: Es ist ähnlich wie bei Mannschaften, dass man sich natürlich dort gewissermaßen jetzt wieder neu vornehmen muss. Was kann ich alleine als Schiedsrichter tatsächlich verantworten bzw. umsetzen? Und das andere, wie kann ich es in einem Teamwork in meinem Schiedsrichterteam inklusive dem vierten Offiziellen und dem VAR gestalten. Dazu haben wir uns Gedanken gemacht, dazu haben wir uns Gedanken mit den Aktiven gemacht, das haben wir im Sommertrainingslager dann auch praktiziert und es wurde sehr gut angenommen. Und deshalb denke ich, dass das uns vor keine großen Schwierigkeiten stellen wird. Gleichzeitig muss man allerdings auch aufpassen, dass man den Bogen zukünftig nicht mehr überspannt. Denn man kann es gut umsetzen im Profibereich. Aber diese Regeln sollen ja auch Geltung haben bis in den untersten Amateurbereich und in den Jugendfußball. Und dort sind die Schiedsrichter alleinig unterwegs. Und da ist es schwierig, wenn man solche Dinge, die wenig mit dem Spiel als solches zu tun haben, sondern begleitende Regularien darstellen, diese auch tatsächlich gut und sicher umsetzen zu können.
2: Das wollte ich mich gerade fragen. Der Fußball lebt ja eigentlich von einfachen Regeln. Deswegen ist er auch so beliebt als Sport. Glauben Sie denn, wo ist denn irgendwann mal eine Grenze erreicht, wo es dann wirklich vielleicht zu kompliziert wird und das dann für die meisten gar nicht mehr durchschaubar ist? Ich sag mal als extremes anderes Beispiel den American Football, wo das Regelwerk ja inzwischen so umfangreich geworden ist, dass, glaube ich, ein Normalsterblicher gar nicht mehr durchsteigt, worum es da geht.
17: Ich meine, wir sind schon im Grenzbereich. Tatsächlich, wenn ich einen Wunsch haben oder äußern dürfte, dann wäre es der, dass man mal seitens des IFAB versucht, das Regelwerk etwas zu vereinfachen, deutlich zu vereinfachen, etwas die Komplikationen rauszunehmen. Das wäre durchaus mal ein Ansatz. Aber schauen wir mal, was dort seitens des IFAB dann zukünftig passieren wird.
2: Das ist ja die Kommission, die international die Regeln festlegt. Apropos, der VAR bekommt ja auch ein bisschen mehr Gestaltungsmöglichkeiten zur neuen Saison. Und wir haben wie in jedem Sommer natürlich wieder die Diskussion darüber, was macht der VAR? Ist das gut? Ist das nicht gut? Es gibt einige Fans, die fordern wieder die Abschaffung. Das haben wir auch seit Jahren, diese Diskussion. Wie sehen Sie das?
17: Naja, jetzt haben wir den VAR, glaube ich, seit über 8 Jahren. Wir gehen jetzt, meine ich, ins 9. Jahr. Wir erleben diese Diskussionen europaweit in den 5 Top-Nationen, Spanien, Italien, Frankreich, England, Deutschland, in unterschiedlichster Ausprägung. In manchen Nationen wird sogar noch mehr Intervention, noch häufigere Intervention gefordert. In vielen anderen Nationen dann eher Abschaffung oder gar Reduzierung auf das rein Faktische. Also wenn wir von faktisch reden, ist es innerhalb, außerhalb des Strafraums, ist es abseits, ja oder nein. Man wird es wahrscheinlich dem Fußballfan so nicht mehr recht machen können mit dem VAR, sodass man sich jetzt auch hier mit der UEFA zusammen auf einen Weg geeinigt hat, den wir schon in der letzten Saison mit ersten Schritten angegangen sind, nämlich eine deutlich höhere Eingriffsschwelle, deutlich weniger Interventionen, noch klarer, noch offensichtlicher. Und ich finde, dass das ein guter Weg sein kann, sowohl das Faktische, wie aber auch wirklich die klarsten Dinge, die man schon auf die ersten 2 Kameraeinstellungen erkennen kann und in keinster Weise detektivisch, pedantisch, suchend unterwegs sein darf, sondern innerhalb auch kürzester Zeit, weil die Zeit spielt natürlich dort auch eine Rolle im Thema Akzeptanz, in kürzester Zeit dann auch zu einer Lösung beitragen kann.
2: Das war der DFB-Schiedsrichterchef Knut Kircher über die Regeländerungen zur neuen Saison in unserer Sendung Sportschau Live am Freitagabend aus Berlin. Und jetzt kümmern wir uns um die ersten 45 Minuten des Auftaktspiels in der Bundesliga Bayern gegen Stuttgart. Es steht 1:0. Es ist Pause. Und im Stadion sitzt unser Reporter Michael Küster. Hallo nochmal.
18: Hallo aus dem verregneten München.
2: Wie haben dir denn die ersten 45 Minuten gefallen?
18: Ich fand es gar nicht schlecht für den ersten Spieltag. Die Stuttgarter engagiert am Anfang, haben versucht, den Ball laufen zu lassen, um selber natürlich ein bisschen Sicherheit zu bekommen, sind aber, das muss man schon auch festhalten, nicht reingekommen wirklich, außer wenn sie Eckbälle hatten in den Strafraum der Bayern. Bis auf einmal, da haben die Bayern geschlafen in der Abwehr, den Ball da auch wahrscheinlich aufgrund der Nässe. Es ist ja wirklich klitschnass, der Rasen da aus den Augen verloren. Und da hätte Thiago Thomas in der 12. Minute tatsächlich treffen müssen. Kam völlig frei zum Schuss aus 5 Metern und setzt den Ball dann an die Oberkante der Latte. Wer weiß, wie es gelaufen wäre in der Folge des ersten Durchgangs, wenn die Stuttgarter hier mit 1:0 in Führung gegangen wären. Da hätten sie sich zurückziehen können. Und so ist es halt immer mit einer defensiven Grundausrichtung. Die Stuttgarter mit 5 Abwehrspielern. Aber wenn sie dann aufrücken, da wird es halt immer brandgefährlich. Die Bayern hätten viel, viel mehr Tore schießen können dann im Lauf dieser ersten Halbzeit. Allein Diaz frei vor dem Tor, Brown mit einer guten Schussgelegenheit. Aber das erste Tor in dieser Saison, das hat ein Abwehrspieler gemacht, Dayot Upamecano, der französische WM-Teilnehmer, in der 21. Minute. War gleichzeitig die erste Ecke für den FC Bayern München, von Kimmich herangetreten. Upamecano, kurze Distanz aus knapp 4 Metern mit der Stirn rechts neben dem Pfosten. Die Bayern auch noch mit einem Lattentreffer nach einem Freistoß von Michael Olisse. Also das 1:0 geht eigentlich unterm Strich total in Ordnung. Für meine Begriffe sogar ein bisschen zu niedrig aus Sicht der Bayern.
2: Pause also in München, in Flensburg allerdings. Da wird der Ball hin und her geworfen in der Handball-Bundesliga zwischen der SG Flensburg-Handewitt und Eisenach. Und es sieht nicht so gut aus für die Flensburger, zumindest zuletzt, Rudi Dautwitz.
19: In der Tat, dafür sieht es gut aus für Eisenach, denn es ist alles noch möglich. 13,5 Minuten vor dem Ende. 26:26 gibt es hier die erste große Überraschung am ersten Spieltag der Handball-Bundesliga, Fragezeichen. Vielleicht gibt es am Ende ein Ausrufezeichen, denn Eisenach macht es weiterhin sehr gut. Bleibt hier ganz ruhig, auch wenn nicht alles klappt in dieser zweiten Halbzeit, ist schon eine zähe Angelegenheit. Aber sie kriegen es hin. Jetzt allerdings Flensburg mit Lasse Möller, einen ihrer vielen Dänen. Der sieht die Lücke und trifft zum 27:26. Doch bislang hat das die Eisenacher nie groß beeindruckt. Die haben dann ihr Spiel weiter einfach ruhig durchgezogen. Und das finde ich sehr, sehr beeindruckend. Denn das ist eine junge Mannschaft, die Thüringer hier haben und die ja auch immer wieder wichtige Spieler abgeben müssen. Aber man merkt ihnen an, die haben sich hier top vorbereitet und deswegen geht das komplett in Ordnung. Dieser knappe Rückstand 26:27 aus Sicht von Eisenach.
2: Wir machen hier in Sportschau Live natürlich weiter mit dem Bundesliga-Auftakt FC Bayern München gegen den VfB Stuttgart. Und wir haben nach den Nachrichten noch ein Interview für Sie mit Unionstrainer Mauro Lustrinelli.

0: damit will man schneller auf Angriffe reagieren können. Als Beispiele nannte Dobrindt das Eindringen feindlicher Drohnen, aber auch gekappte Unterseekabel und Anschlagsversuche wie zuletzt am Flughafen Leipzig. Nach dem tagelangen Hackerangriff Mitte August wird das Land Berlin erpresst. Das bestätigte der regierende Bürgermeister Wegner am Abend. Man werde aber nicht auf die Forderung eingehen. Laut einem Pressebericht verlangen die Hacker innerhalb einer Woche rund 2 Millionen Euro in Bitcoin. Sonst würden die erbeuteten Daten veröffentlicht. Der Spiegel schreibt, offenbar seien knapp 6 Terabyte an sensiblen Daten an die bekannte Ransomware-Gruppierung Rysida abgeflossen. Dazu gehören Dateien aus Ordnungswidrigkeitsverfahren und der Justiz, aber auch Notfallpläne, Login-Dateien und Verträge. 40 Jahre nach der Reaktorkatastrophe von Tschernobyl können selbst gesammelte Pilze in Deutschland wieder ohne große Risiken gegessen werden. Das Bundesamt für Strahlenschutz teilte mit, bei maßvollem Verzehr sei die Strahlendosis gering und empfiehlt, nicht mehr als 250 Gramm pro Woche zu essen. Der Filmregisseur Volker Schlöndorff ist in Ludwigshafen mit dem Ehrenpreis des Festivals des deutschen Films ausgezeichnet worden. Der 87-Jährige hat rund 40 Filme gedreht. Unter anderem verfilmte er die Blechtrommel von Günter Grass. Dafür bekam er die Goldene Palme in Cannes und einen Oscar in den USA. In der zweiten Fußball-Bundesliga hat Hertha BSC auch sein drittes Spiel in der neuen Saison gewonnen. Nach einem 0:2 Rückstand gewannen die Berliner bei Eintracht Braunschweig noch mit 5:3. Bochum unterlag zu Hause dem Aufsteiger Osnabrück mit 0:1. SWR-Nachrichten, Redaktion Heike Lüttich. Das Wetter? In der Nacht immer öfter klar, Tiefstwerte zwischen 16 und 11 Grad. Morgen zunächst Sonne, dann dichtere Wolken. Auch am Sonntag zeitweise Sonne und windig bei 28 Grad. Die Zeit, es ist 21.33 Uhr.
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2: Wie immer aus Berlin, heute mit Nikolaus Hillmann. Schönen guten Abend wünsche ich Ihnen noch einmal. In der Fußball-Bundesliga ist Halbzeit. Der FC Bayern führt gegen den VfB Stuttgart mit 1:0. Wenn es weitergeht, sind wir natürlich auch wieder live im Stadion. Jetzt kümmern wir uns um die Handball-Bundesliga. Und da scheint es vielleicht eine Überraschung zu geben. Heute Abend im Heimspiel der SG Flensburg-Handewitt gegen Eisenach. Wie schaut es momentan aus, Rudi Dautwitz?
3: In der Tat, die Überraschung ist möglich. 10 Minuten vor dem Ende. 27:27. Ja, und die Flensburger, die kriegen wackelige Hände. Eben zum Beispiel Emil Jakobsen, der Nationalspieler aus Dänemark, der alles gewonnen hat. Von links außen wirft er und trifft nur den Pfosten. Und deswegen jetzt Eisenach mit der Möglichkeit, hier in Führung zu gehen. Und sie spielen mir einen Angriff wieder schön über den Kreis. Und da ist der Treffer. 28:27 für den krassen Außenseiter. Ja, und das erinnert so ein bisschen an die vergangene Saison bei den Flensburgern. Da hatten sie auch mit so vielen Ambitionen sind sie in die Saison hineingegangen und haben dann gegen zwei Mannschaften aus dem unteren Tabellendrittel nur unentschieden gespielt, gegen Wetzlar und Stuttgart. Und schon war das ein ordentlicher Dämpfer. Auch wenn jetzt allerdings es wieder alles offen ist, nämlich der Spielstand lautet 28:28. Patrick Volz war der Torschütze für die Flensburger. Und trotzdem, man merkt es auch im Hintergrund, die Halle ist ruhig geworden. Es ist spannend, 9 Minuten vor dem Ende, alles offen beim Spielstand von 28:28.
2: Von der Handball geht es wieder in die Fußball-Bundesliga. Morgen startet Eintracht Frankfurt in die neue Saison mit einem Auswärtsspiel beim 1. FC Union in Berlin. Und die Frankfurter haben einen neuen Spieler im Gepäck, der zwischen den Pfosten steht. Philipp Hofmeister.
4: Einen Tag vor dem ersten Bundesligaspiel hat Eintracht Frankfurt einen neuen Stammtorhüter. Der Wechsel von Noah Atubolu aus Freiburg an den Main ist perfekt. Mit Atubolu bekommt die Eintracht über Umwege einen jungen Keeper mit riesigem Potenzial, der seine Klasse bereits in seinen Freiburger Bundesliga-Jahren unter Beweis gestellt hat. Das ursprüngliche Ziel des 24-jährigen Atubolu war die Premier League. Von dort aber blieben Angebote aus. Nach einem Beraterwechsel ging für die Eintracht eine Tür auf. Für Atubolu folgt jetzt der Schritt nach Frankfurt. Bei der Eintracht, die Noah Atubolu zunächst ausleiht und eine anschließende Kaufoption besitzt, trainiert der neue Keeper bereits seit gestern mit und könnte morgen zum Bundesligastart bei Union Berlin direkt im Frankfurter Tor stehen. Die Hessen schließen damit eine ihrer sportlich größten Baustellen.
2: Apropos 1. FC Union Berlin, die haben ja einen neuen Trainer, Mauro Lustrinelli. Mit dem hat unsere Kollegin Stefanie Batschik gesprochen. Das haben wir auch noch im Verlauf des Abends in unserer

0: Sendung Sportschau live für Sie. Und jetzt haben wir für Sie live wieder FC Bayern München gegen den VfB Stuttgart, denn die zweite Hälfte läuft, Michael Küster.
1: Und das tut sie seit genau 50 Sekunden. Keine Wechsel auf beiden Seiten. Alles unverändert. Die Bayern 1-0 vorne nach dem Tor von Dayot Upamecano in der 21. Minute. Ein Kopfball nach einer Ecke und die Bayern haben den Ball jetzt in der Abwehr sich erobert durch den Torschützen. Kopfball wird zurückgewuchtet von Upamecano in den Anschlusskreis. Dann Steilpass von Leimer halb rechts auf Ulisse. Ulisse macht den Kreisel um sich selbst. 28 Meter Torentfernung. Immer noch Ulisse in der Zentralen. Passt auf halb links auf Pavlovic. Der leitet weiter auf Alfonso Davies am linken 16er Knick und dann Schussgelegenheit links im Strafraum durch Michael Ulisse abgeblockt. Das heißt, es gibt die erste Ecke in dieser zweiten Halbzeit für den FC Bayern München. Von der linken Seite wird gleich Joshua Kimmich im Dauerregen die Kugel reintreten. Das alles also nach 46 Minuten beim 1-0 für die Bayern.
0: Wir schauen auf ein anderes großes Stadion, nämlich auf das Olympiastadion in Berlin. Da wird am Sonntag wieder das internationale Stadionfest ausgetragen. Und ich glaube, in diesem Jahr könnte das was Besonderes sein, weil der deutschen Leichtathletik geht es gut. Es gibt viele Stars, es gibt viele Europameister, meint Tabea Kunze. Und eine könnte im Mittelpunkt stehen.
2: Bei Gesa Krause zwickte es immer mal wieder nach ihrem großen Goldrennen von Birmingham. Doch pünktlich zum Start beim ISTAF in Berlin meldet sich die dreimalige Europameisterin fit und hochmotiviert.
3: Es war ein traumhafter Sommer mit einem wunderbaren EM-Titel, den ich in Birmingham feiern durfte. Und ja, jetzt beim ISTAF am Start sein zu dürfen, nochmal vor heimischem Publikum zu Hause, ist was Wunderschönes, auf das ich mich sehr freue. Und da werde ich natürlich alle meine Kräfte nochmal bündeln, um dann da eben auch eine gute Leistung zu bringen.
2: Bei der Traditionsveranstaltung im Olympiastadion wird Krause nicht über ihre Erfolgsstrecke, die 3000 Meter Hindernis, an den Start gehen, sondern nur über 2000 Meter. Eine besondere Strecke beim ISTAF. Für Zehnkämpfer Leo Neugebauer ist der Wettkampf sogar noch deutlicher gestrafft. Er wird in einem Dreikampf bestehend aus 100 Meter Sprint, Diskuswurf und einem 1500 Meter Lauf antreten.
4: Und das ist eigentlich ganz entspannt, einfach nur, weil man dann echt nur sich auf drei fokussieren muss. Und da hat man eher so ein bisschen weniger Pressure auf den Körper und sowas. Und genau, also das Training hat echt Spaß gemacht.
2: Der Welt- und Europameister kann es kaum erwarten, sich vor den 40.000 Leichtathletik-Fans im Stadion zu präsentieren.
4: Einfach nur die deutschen Fans zu haben, nochmal so ein volles Stadion zu haben und dann wirklich diese Atmosphäre nochmal richtig genießen zu können, weil die sind ja echt nur da, um uns zu sehen, um einfach dabei zu sein, wie wir so einen Wettkampf bestreiten. Und ich glaube, es wird einfach eine richtig coole Atmosphäre für alle werden.
2: Insgesamt werden 150 Athletinnen und Athleten aus der ganzen Welt am Start sein. Darunter auch der frisch gekürte deutsche Speerwurf-Europameister Julian Weber und Kugelstoß-Olympiasiegerin Yemisi Mabri. Hindernisläuferin Gesa Krause wurde 2018 auf der blauen Laufbahn im Olympiastadion Europameisterin. Ein Start beim ISTAF ist auch deshalb immer etwas Besonderes für sie.
3: Dieses Gefühl, in dieses Stadion einzulaufen, dort am Start zu stehen, das Publikum, was einen förmlich beflügelt, das sind alles Erinnerungen, die ich an das Meeting und aber auch an die Wettkämpfe generell hier habe. Und das sind, sage ich mal, ja, Dinge, die einen motivieren und warum man halt das unbedingt wiedererleben möchte.
0: Am Sonntag also ist er im Berliner Olympiastadion. Owen Unser war bei den Europameisterschaften in Birmingham auch mit dabei. Der deutsche Rekordhalter über 100 Meter und Europameister über 200 Meter. Allerdings steht bei ihm der Vorwurf des Dopings im Raum. Er soll eine Dopingprobe verweigert haben. Er sieht das anders und die ganze Geschichte geht jetzt vor Gericht immer weiter und immer weiter.
5: Damit gehen der Europameister über 200 Meter und sein Anwalt genau den Weg, der sich seit Wochen abgezeichnet hat. Owen Unser hatte sich zwar nie konkret zu dem Verfahren geäußert, aber immer wieder betont, dass er sich keine Sorgen um die Aberkennung seiner Erfolge mache. Deshalb ist es nur folgerichtig, den Sanktionsvorschlag der nationalen Anti-Doping-Agentur NADA, also eine Sperre für 4 Jahre, nicht zu akzeptieren, auch wenn sich dadurch die Länge der Sperre um 1 Jahr verkürzt hätte. Das weitere Verfahren vor dem Sportschiedsgericht ist nicht öffentlich. Die nationale Anti-Doping-Agentur NADA wünscht sich nach eigenen Angaben eine schnelle Abwicklung. Owen Unser ist in dieser Zeit weiter startberechtigt. Der 25-Jährige ist allerdings verletzt. Am 9. Juli hat Ansa aus Sicht der NADA einen Dopingtest verweigert. Der Athlet selbst und sein Anwalt sehen dagegen triftige Gründe, warum der Test nicht durchgeführt werden konnte. Ohan Ansa war auf dem Weg zum Flughafen, um an einem Diamond League Meeting in Monaco teilzunehmen, für das er kurzfristig eine Einladung bekommen hatte. Entscheidend für die Bewertung vor dem deutschen Sportschiedsgericht wird nun sein, ob der Kontrolleur der NADA möglicherweise Verfahrensfehler begangen hat oder der Terminstress von Ansa tatsächlich als triftiger Grund bewertet werden kann.
0: Also Fortsetzung folgt. Wir werden in ein paar Wochen vielleicht schlauer sein, was das angeht. Jetzt schauen wir wieder auf die Fußball-Bundesliga, auf den morgigen Nachmittag. Da spielt Union gegen Frankfurt. Das machen wir gleich. Jetzt wollen wir natürlich erstmal zum Spiel Bayern München gegen den VfB Stuttgart mit Michael Küster. Bitte.
1: Wir haben noch nichts versäumt in der zweiten Halbzeit. 6 Minuten durch, immer noch 1-0 für die Bayern nach dem Tor von Upamecano aus der ersten Halbzeit. Stuttgart kommt mit Mittelstädt. Flacher Pass in den 16-Meter-Raum des FC Bayern, der zunächst klären kann und darf mit dem Rücken zum Tor. 20 Meter Torentfernung, nochmal links raus auf Mittelstädt mit dem Ball nach innen. Kopfball, Neuer, unglaublich gehalten. Nochmal die Nachschussgelegenheit und Tor für den VfB Stuttgart. Joscha Wagnermann per Abstauber nimmt den Ball flipperartig aus 8-9 Metern zentral und jagt die Kugel unter die Latte hinein über Neuer hinweg, der zuvor noch super gehalten hat. Bei der ersten Gelegenheit für den VfB Stuttgart nach diesem Anspiel von links draußen von Mittelstädt und dann also die Bayern-Klärung zu schlampig und Wagnermann donnert die Kugel aus 9, 10, 11 Metern hinein mit dem rechten Innenriss zum Ausgleich 1-1 zwischen den Bayern und Stuttgart.
0: Na, sehr schön, da waren wir bei beiden Treffern des heutigen Abends live mit dabei im Stadion. Und das wird morgen sicherlich auch sein am Nachmittag, wenn dann die 5 Spiele des ersten Spieltages nachmittags starten ab 15.30 Uhr und die Bundesliga-Konferenz erstmals wieder losgeht. Mit dabei auch das Spiel 1. FC Union gegen Eintracht Frankfurt. Der 1. FC Union, die Berliner haben einen neuen Trainer, Mauro Lustrinelli heißt er, kommt aus der Schweiz, war dort sehr erfolgreich und unsere Kollegin Stefanie Batschek hat ihn zum Gespräch getroffen.
6: Die Saisonvorbereitung ist durch. Der letzte Test gegen Eintracht Braunschweig, erste Runde Pokal, den hat ihre Mannschaft gemeistert, mit 4-2 gewonnen bei der Eintracht. Und jetzt steht ihre Bundesliga-Premiere an. Sind Sie aufgeregt?
7: Ich habe vor Freude. Ich freue mich auf das erste Spiel, weil ich freue mich, bin glücklich, wie die Entwicklung da bei FC Union täglich stattfindet. Oder? Dieses Team macht wirklich Spaß zu trainieren. Sie wollen besser werden und sie sind auch fähig. Und darum, ich freue mich auf diese Reise mit Union.
6: Mit welchen Gedanken und Gefühlen gehen Sie rein, wenn Sie auch wissen, Stadion ist ausverkauft, das erste Mal an einem Bundesligaspieltag? Erleben Sie das als Coach dann mit hier an der Alten Försterei?
7: Ja, das ist sicher eine spezielle Sache für mich, oder? Weil vor allem, weil ich habe so viel gehört über das, oder? Aber selber habe noch nicht spüren können und darum, ich freue mich.
6: Eine intensive Spielweise werden wir wahrscheinlich sehen. Eine offensive Ausrichtung, hohes Anlaufen. Sie haben gesagt, kompakt möchten Sie, dass Ihre Mannschaft steht. Darüber haben wir schon gesprochen. Vielleicht auch mal mit dem Blick jetzt auf den letzten Test, auf das Pokalspiel gegen Braunschweig. Wie viel davon in diesem Prozess hat Ihre Mannschaft denn schon drauf? Wie viel sehen wir schon?
7: Schon viel. Das ist eine Reise. Das ist Step by Step. Das Team entwickelt sich. Natürlich, der Weg ist lang und das freut mich. Gleichzeitig der Teamgedanke, Teamspirit ist sehr, sehr, sehr gut. Die Energie ist wirklich auf einem guten Level. Die Organisation, die Spielprinzipien gehen auch in die richtige Richtung. Das heißt, ich erwarte wirklich eine schöne Box-to-Box-Spiel mit viel Hin und Her, Umschaltphasen. Und darum freue ich mich auf so ein Spiel mit viel Energie.
6: Auf einen werden Sie allerdings verzichten müssen. Elias Ansa wechselt nach England und das, so hört man, für eine 2-stellige Millionensumme, für eine Rekordsumme aus Sicht des 1. FC Union. Was verlieren Sie denn da für eine sportliche Komponente für einen Spieler?
7: Vor allem, wir gewinnen auch ein paar Geld, oder? Das ist schön. Ich freue mich natürlich für ihn als Mensch und als Spieler, weil ich bin froh, dass er konnte sich auch etwas entwickeln, auch in diese neue Position als Stürmer. Und gleichzeitig, wir verlieren natürlich einen Spieler, der komplett, oder? Mit seiner Robustheit. Am Ball war stark. Trotzdem, das Team ist stark geblieben. Das heißt, die anderen werden alles machen, um den Abgang von Ili zu kompensieren. Und darum bin ich gespannt, wie das Team wird das auf Platz bringen.
6: Lassen Sie uns trotzdem vorne einmal kurz auf den Sturm gucken. Wir haben es gerade gesagt, Elias Anser ist nicht mehr mit dabei. Oliver Burke ist noch nicht fit. Andrej Ilić ist noch nicht fit. Marin Ljubicic hat sich empfohlen. 2 Tore erzielt, 1 vorbereitet gegen Eintracht Braunschweig. Wie wahrscheinlich ist es, dass wir den am Samstag vielleicht sogar von Anfang an sehen?
7: Schön, dass es so gekommen ist, oder? Das heißt, der eine geht, aber die andere, die bleiben, sind fit. Und Marin hat gezeigt, hat hart gearbeitet in die letzte Woche und könnte sich belohnen mit diesen 2 Toren. Und das ist, konnte dem Team auch helfen, das Spiel zu gewinnen. Und darum, ich glaube, er wird bereit für das nächste Spiel, wenn er von Anfang an beginnt, er weiß, was machen. Und darum, ich freue mich, dass konnten wir diesen Abgang von Anser kompensieren.
6: Frankfurts alter neuer Trainer Adi Hütter ist ein alter Bekannter von Ihnen. 2017 gab es das Trainerduell schon mal in der Schweiz. Sie als Interimscoach damals vom FC Thun und Adi Hütter als Trainer von EB, von den Young Boys Bern. Was wird das für ein Wiedersehen?
7: Persönlich freue ich mich sehr, weil Adi Hütter hat in der Schweiz etwas schön gebracht mit dieser seine Spielweise mit viel Intensität, sehr vertikal, hat mich schon etwas geprägt in dieser Zeit. Wir haben, ich glaube, ähnliche Idee, wie wollen wir unsere Mannschaft auf dem Platz sehen. Drum, ich freue mich auf dieses Spiel, dass er zurückgekommen ist in Frankfurt. Und ich freue mich, ihn auf Platz zu sehen und gegen Frankfurt natürlich zu spielen.
6: Aber auch er hat natürlich eine Herausforderung, die Mannschaft hat, bevor er jetzt zurückgekommen ist, ein bisschen anders gespielt. Was glauben Sie, wie viel von dem Hütter-Fußball werden wir denn tatsächlich auf dem Rasen sehen?
7: Bei uns ist genau gleich, oder? Union hat ganz ein anderes Fußball gespielt und darum sind 2 Trainer, die haben ein neues Projekt begonnen, die beide wissen genau wohin und darum sind wir beide in einem Entwicklungsprozess. Und ein Spiel ist einfach ein Test, ein Wachstumstest, ein Reifetest zum Testen, welches Niveau sind die Mannschaft bis jetzt.
0: Mauro Lustrinelli war das, der neue Trainer des 1. FC Union aus Berlin. Morgen also die Köpenicker mit dem Heimspiel gegen Eintracht Frankfurt. Jetzt soll es wieder nach München gehen, ins verregnete große Stadion. 1:1 war das Letzte, was wir gehört haben von unserem Reporter Michael Küster. Aber ich kann Ihnen sagen, es ist einiges passiert. Es sind nämlich weitere Tore gefallen im Münchner Stadion.
8: Also jetzt wird schon langsam wirklich kurios. Tor für den FC Bayern und gleich darauf schon wieder Tor für die Münchner. 3:1. Rucki zucki geht das hier nach dem Ausgleich zunächst von Wagnermann für den VfB. 3 Minuten danach Traumpass von Kimmich flach hinein aus 16 Metern in den Strafraum. Der Stuttgarter Ulisse völlig blank schiebt die Kugel links flach vorbei am Bredlo zum 2:1 für die Bayern. Die dann nachgelegt haben, oder besser gesagt, 1,5 Minuten später die Stuttgarter selbst, nachdem der Flankenball von rechts flach von Davis kam vor das Tor der Schwaben und Wagnermann ausrutscht im Klärungsversuch und dann ins eigene Tor völlig unbedrängt die Kugel hineindonnert. Und so steht es jetzt also nach ganz genau 59 Minuten 3:1 für die Bayern in diesem Auftaktspiel.
0: Heute Abend also ein Spiel, Bayern gegen Stuttgart. Morgen Nachmittag wird es deren 5 geben, die erste Bundesliga-Konferenz der neuen Saison. Und beginnen wird diese Bundesliga-Konferenz mit dem Spiel RB Leipzig gegen Borussia Mönchengladbach. Und der Reporter heißt Thomas Kunze und deswegen spreche ich mit ihm jetzt über diese erste Konferenz morgen. Hallo, guten Abend.
9: Ja, hallo, guten Abend.
0: RB Leipzig spielt gegen Borussia Mönchengladbach. Das ist dein Spiel. Und dazu gibt es ja einiges zu sagen, weil es zum Beispiel einen neuen Trainer gibt, der auf der Bank der Leipziger sitzt. Und da gab es ja viel Gesprächsstoff in der Sommerpause. Auf was für einen Eindruck macht Martin Demichelis auf dich?
9: Ja, ich habe ihn ja vorhin noch getroffen im Rahmen der ganz normalen Pressekonferenz vor diesen Spielen. Martin Demichelis, so will er selber ausgesprochen werden, obwohl es ihm eigentlich relativ egal ist, aber das ist die spanische Aussprache seines argentinischen Namens. Der freut sich, der hat Bock, der ist super stolz drauf. Das merkt man auch wirklich. Ich meine, der hat 174 Mal Bundesliga gespielt für die Bayern. Und sein 175. Auftritt in dieser Liga ist eben als erster Chefcoach Argentinier dann eben an der Seitenlinie. Das findet er schon relativ funky. Und wenn der diese Energie, die er mitbringt, einigermaßen auf diese frisch zusammengewürfelte Mannschaft überträgt, dann kann es zumindest mal wieder in Richtung Remi-Demi-Fußball in Leipzig gehen. Aber das werden dann die Jungs auf dem Feld entscheiden müssen.
0: Traust du ihm denn diese Cheftrainerposition zu, also dass er da erfolgreich ist, ähnlich erfolgreich wie sein Vorgänger Ole Werner, der Leipzig ja wieder zurück in die Champions League gebracht hat?
9: Ja, es ist wirklich ganz schwer zu sagen. Ich kann es mir aktuell nicht vorstellen, obwohl ich auch aus der Mannschaft viele positive Stimmen höre, weil die den natürlich als Spieler noch kennen und verehren. Ich meine, der Typ hat auch stabil in der Albi Celeste hinter Lionel Messi gespielt, hat Weltmeisterschaften gesehen, Titel eingeheimst. Aber ob das am Ende reichen wird, da bin ich mir nicht so ganz sicher. Wie gesagt, das mit Intensität und Energie, das kriegt er ganz gut hin. Ich habe ein paar Trainingseinheiten gesehen, da fehlte mir ab und an mal so ein bisschen Struktur. Ohne da jetzt näher einzutauchen, ihm fehlt natürlich die ganz große Erfahrung in so einer Liga. Er kam ja von RCD Mallorca, ist mit denen abgestiegen, war da aber auch nur Feuerwehrmann, hatte gar nicht mal so einen schlechten Punkteschnitt. Aber ich muss mir das jetzt wirklich 3, 4, 5, vielleicht auch 10 Spieltage mal anschauen, wie sein Konzept greift. Neuzugänge sind ja auch erst spät gekommen, wie beispielsweise jetzt Christo und Nkunku. Also es ist ein großes Wagnis und wir wollten eigentlich in diesem Jahr ein bisschen Ruhe haben, nachdem das letzte Jahr ja unter Werner das Aufbruchjahr war, aber jetzt sind sie immer noch im Aufbruch und es ist schon wieder ein Jahr vergangen.
0: Hat sich denn oder haben sich denn die Wogen so ein bisschen geglättet? Es gab ja viel Aufregung im Sommer durch diese überraschende oder für einige überraschende Trainerablösung. Was ist da eigentlich los gewesen?
9: Ja, immer noch komisch, muss man ganz ehrlich so sagen. Diese Demission von Ole Werner, der fast einen Zweierpunkteschnitt geholt hat, das Ziel Champions League locker erreicht hat, 65 Punkte, Platz 3 in dieser Liga mit einer Mannschaft, die eben wirklich auch neu zusammengestellt war, aber eben am Ende mit fußballerischen Dissonanzen mit der Weltregierung von Red Bull, so muss man es ja sagen, mit Jürgen Klopp mittlerweile Bundestrainer, auch mit Mario Gomez international Verantwortlicher, denen war das eben zu wenig Remi-Demi, zu wenig Pressing, zu wenig Gegenpressing, zu wenig Intensität, aber Werner hat halt ganz klar gesagt, ich habe hier einen Auftrag, nämlich Punkte zu holen. Und habe nicht den Kader dafür, diesen von euch gewünschten Fußball zu spielen. Und jetzt müsst ihr euch entscheiden, was ist euch wohl wichtiger? Und darüber ist er dann anscheinend gestolpert. Dann mussten sich ja alle sportlich Verantwortlichen auch noch erklären. Gab zuerst ein positives Fazit vor der abgelaufenen Saison bei Marcel Schäfer. Und 2 Wochen später musste der dann sich um 180 Grad drehen und sagen, nee, doch nicht so gut war es doch nicht, was der Ole da gemacht hat. Also das wirkt hier immer noch so ein bisschen nach und mir tut es natürlich jetzt Martin Demichelis leid, der ist 45, hat seine erste große Aufgabe als Trainer jetzt vor sich und startet halt mit so einem üblen Nachgeschmack, dafür kann er nichts, aber er spürt natürlich den Druck, das ist ja klar.
0: Klar ist das und klar ist auch, dass es morgen die erste Bundesliga-Konferenz geben wird in den Inforadios der ARD. Freue ich mich schon sehr darauf und genauso freue ich mich darauf, dass in München schon wieder ein Tor gefallen ist. Also den Zuschauern wird richtig was geboten, Michael Küster.
8: Ja, jetzt in dieser zweiten Halbzeit werden die Schals tatsächlich durchgeweht. Die Wassertropfen runter, schon wieder Tor für die Bayern. Es geht Schlag auf Schlag und jetzt nehmen die Münchner tatsächlich die armen Stuttgarter so richtig auseinander. Wieder Michael Olisse, wieder ein flaches Anspiel in den Rücken der Abwehr, die unsortiert war. Erneut in dieser Szene und wieder Olisse, macht doch mal einen Haken, lässt den Stuttgarter Abwehrspieler ins Leere laufen und schiebt den Ball dann mit dem rechten Fuß flach vorbei an Bredlo. Hinein zum 4:1 für den FC Bayern München, der diese Partie, und so weit lehne ich mich jetzt, da noch eine gute halbe Stunde zu spielen ist, definitiv gewinnen wird. Warum? Weil die Stuttgarter nach vorne einfach nichts zustande gebracht haben. Nach dem Ausgleich und vielleicht ein bisschen schade, dass er eben nur 3 Minuten gehalten hat von Wagnermann, der dann auch noch ein Eigentor gemacht hat. Jetzt also innerhalb von 10 Minuten schrauben die Bayern das Ding rauf auf. Nö, der Treffer hat nicht gezählt. Also, nach Videobeweis wird dieses 4:1 zurückgenommen. Kein Treffer, Abseitsposition, bleibt beim 3:1 immer noch für den FC Bayern.
0: So, und jetzt wollen wir natürlich von Rudi Dautwitz wissen, wie ist es denn ausgegangen, das Auftaktspiel der SG Flensburg-Handewitt in der Handball-Bundesliga gegen Eisenach? Hörte sich ja nicht so gut an.
10: Für die Flensburger in der Tat. Das war eine Riesenshow hier bis zum Schlusspfiff, denn Eisenach hatte ja die Sensation vor Augen, führte mit 30:28, 6 Minuten vor dem Ende. Bis dahin lief bei den Thüringern wirklich alles nahezu perfekt. Ja, und plötzlich schlich sich bei ihnen der Fehlerteufel ein. Ich weiß nicht, woran es lag, aber das nutzte dann Flensburg aus. Mit zittrigen Händen kamen sie zum Ausgleich. 30:30, dann nochmal Führung der Gäste und den Schlusspunkt mit einem Dreierpack setzte aber der Favorit, setzte die SG Flensburg-Handewitt und sie feiert jetzt mit ihren 6.300 Fans einen 33-31 Erfolg. Also die Spieler sind fertig, ich glaube die Fans auch, denn so schwer hat sich das keiner vorgestellt. Man hatte so große Erwartungen, die sind definitiv, zumindest von den Flensburgern, nicht erfüllt worden. Aber sie haben am Ende gewonnen und in ein paar Tagen fragt keiner mehr, wie das hier vonstatten gegangen ist. Also, Flensburg gelingt der Saisonstart vom Ergebnis her, aber wirklich nur vom Ergebnis her, mit einem 33-31 gegen lange Zeit sehr, sehr starke Eisenacher.
0: Rudi Dautwitz war das aus Flensburg. Und jetzt geht es wieder in die Fußball-Bundesliga. Morgen ja, ein fast kompletter Spieltag mit 5 Partien am Nachmittag und einem Spiel am Abend. Und mit dabei sind 2 von 3 Aufsteigern. Und einer dieser Aufsteiger ist ja ein richtiger Neuling in der Bundesliga, war noch nie mit dabei, während zum Beispiel Schalke ja lange Jahre zum Establishment der ersten Liga gehörte. Aber die SV Elversberg ist tatsächlich zum ersten Mal im Oberhaus. Marc Eschweiler stellt Ihnen die 3 Aufsteiger zur neuen Saison vor.
11: 3 Aufsteiger in die Bundesliga, das gab es zuletzt 2019. Fun Fact, auch damals war der SC Paderborn beim Aufstiegstrio dabei und stieg direkt wieder ab. Wie verhält es sich also in dieser Saison mit Paderborn, Elversberg und Schalke 04? In den letzten 15 Jahren ist die Bilanz der Aufsteiger nämlich gar nicht mal so schlecht. Von den 31 Aufsteigern in dieser Zeit schafften 20 in der ersten Saison den Klassenerhalt. Schauen wir zunächst auf Schalke. Auf dem Papier der Club mit den größten Klassenerhaltschancen. Die Euphorie ist riesig auf Schalke. Über 100.000 Fans kamen zur Saisoneröffnung. Der größte Star ist gleichzeitig der größte Hoffnungsträger, Edin Dzeko.
12: Tor! Tor! Tor! 2-1 Schalke! Edin Dzeko! Und alle auf den 40-Jährigen drauf. Vorsichtig, vorsichtig, nicht erdrücken.
11: Seine Tore sollen helfen, S04 in der Bundesliga zu halten. Das größte Pfund von Trainer Miron Muslic sind aber das Kollektiv und die Leistungsbereitschaft. Das Erfolgsrezept unter Muslic: Einsatz, Laufbereitschaft, Pressing und wenig Gegentore. Die Sportschau-Prognose: Über den Teamgeist hält sich Schalke in der Liga. Der SC Paderborn ist zum 3. Mal zu Gast im Oberhaus und will weiter mit seiner offensiven Spielidee, Intensität und hoher Laufbereitschaft punkten. In der 2. Liga schossen die Ostwestfalen die drittmeisten Tore, verloren aber mit Philipp Bilbia ihren besten Torschützen. Mit Abwehrspieler Brackelmann, Organisator Bauer und Torwart Seimen sind 3 weitere Stützen weg. Gekommen sind eher namenlose Spieler, aber auch hier gilt, das Kollektiv muss funktionieren. Ex-Bayern-Talent Gabriel Vidovic zum Beispiel genießt auf jeden Fall seine Zeit beim SCP.
13: Ich freue mich einfach, mit der Mannschaft zu reifen und zu entwickeln, der Mannschaft gute Schritte zu gehen und natürlich gute Momente mit den Jungs zu haben.
11: Die Sportschau-Prognose: Der SC Paderborn wird es besonders schwer haben und zurück in die 2. Liga gehen. Erstmals in der Bundesliga spielt die SV Elversberg, vor 4 Jahren noch in der Regionalliga, ohne große Namen, aber mit einer guten Philosophie und einem guten Händchen bei der Kaderplanung. So kamen die talentierten Noah Darwig aus Stuttgart und Francis Onyeka aus Leverkusen und Zweitliga-Torschützenkönig Noel Futkoy aus Fürth. Der große Trumpf und gleichzeitig auch die größte Schwäche der Elversberger: die Spielidee mit Risiko in der Offensive. Das will Trainer Vincent Wagner aber nicht ändern.
14: Wir sind bestmöglich vorbereitet und trotzdem, ob das für Fußball-Bundesliga reicht, das ist so ein weiter Weg für uns. Aber gut, wir geben unser Bestes, werden lernen, werden versuchen, unseren Fußball zu spielen und schauen wir mal, wie weit wir kommen.
11: Die Sportschau-Prognose: Die SV Elversberg wird mit ihrer Spielweise in einigen Spielen überraschen, in anderen auch Lehrgeld bezahlen. Am Ende schaffen sie über die Relegation aber den Klassenerhalt.
0: Werden wir dann ab morgen hören. Elversberg spielt zu Hause gegen Leverkusen, Paderborn in Mainz. Das ist der 2. Aufsteiger. Und Schalke greift am Sonntag ab 17.30 Uhr ein beim FC Augsburg in die neue Saison. Die Bayern führen immer noch mit 3-1 gegen den VfB Stuttgart. Wir haben jetzt Nachrichten und dann geht's weiter.

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1: Um 22 Uhr mit Dorothea Echte. Nach der Sturzflut im Himalaya ist die Zahl der offiziell bestätigten Toten auf fast 600 gestiegen. Die nepalesischen Behörden sprechen zudem von mehr als 2400 Vermissten. Viele davon sollen Touristen sein. Asienkorrespondentin Lena Bodewein.
2: Nach wie vor sind viele Bereiche der betroffenen Himalaya-Region nicht über den Landweg zu erreichen. Sie können nur durch die Luft versorgt werden. Helikopter der nepalesischen Armee werfen Hilfsgüter wie Decken, Planen und Medikamente ab. Gleichzeitig werden Verletzte in Krankenhäuser der Hauptstadt Kathmandu gebracht. Die nepalesische Armee hat nach eigenen Angaben mehr als 3000 Menschen gerettet.
1: Die Ostsee-Anrainerstaaten wollen enger zusammenarbeiten, um sich besser vor hybriden Angriffen zu schützen. Die Bedrohungslage habe sich verschärft, sagte Bundesinnenminister Dobrindt nach einem Treffen mit Kollegen aus mehreren Ländern in Flensburg. Aus Flensburg, Bianca Schwarz.
3: Gekappte Unterseekabel, feindliche Drohnen, Anschlagsversuche und Desinformationskampagnen. Davon sind aktuell nicht nur Deutschland, sondern auch die anderen Ostseestaaten bedroht, sagte Innenminister Dobrindt nach dem Abschluss der Gespräche. Die Angreifer würden die Reaktions- und Abwehrfähigkeit der Staaten testen. Man wolle sich gemeinsam schützen, zum Beispiel durch eine gemeinsame Sicherheitstaskforce. Alle Ostseestaaten machen dabei mit, so sollen Reaktionen auf hybride Angriffe schneller koordiniert und beantwortet werden.
1: Berlins regierender Bürgermeister Wegner hat bestätigt, dass das Land Berlin nach dem Hackerangriff auf das Landesnetz erpresst wird. Man werde sich aber nicht darauf einlassen, sagte Wegner nach einer Sondersitzung des Senats, ohne Details zu nennen. Nach Informationen des Magazins Der Spiegel fordert eine Hackergruppe rund 2 Millionen Euro Lösegeld. Berlin habe eine Woche Zeit zu bezahlen, sonst werde man die erbeuteten Daten veröffentlichen. Der Sarg mit dem verstorbenen norwegischen König Harald ist vom Reichskrankenhaus zum Schloss im Zentrum der Hauptstadt Oslo gefahren worden. In einem Wagen der Fahrzeugkolonne waren auch der neue König Håkon und seine Frau Königin Mette Marit. Tausende Menschen säumten trotz Regens die Straßen, um dem Monarchen die letzte Ehre zu erweisen. Der Sarg mit dem Leichnam soll später in der Schlosskapelle aufgebahrt werden. König Harald war am Morgen im Alter von 89 Jahren gestorben. Zum Auftakt der neuen Saison der Fußball-Bundesliga spielt Bayern München derzeit gegen den VfB Stuttgart. Mitte der zweiten Halbzeit steht es 3:1. In der zweiten Liga hat Hertha BSC in Braunschweig 5:3 gewonnen. Das Spiel Bochum gegen Osnabrück endete 0:1. Das waren die Nachrichten. Das Wetter für Deutschland. In der Nacht sind noch einige Schauer und Gewitter unterwegs, 18 bis 11 Grad. Morgen dann im Südosten oft sonnig. Im Nordwesten mehr Wolken und wechselhafter, regional Schauer und Gewitter und das alles bei Tageshöchstwerten von maximal 20 bis 27 Grad. Die Zeit 22.03 Uhr.
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4: Mit Nikolaus Hillmann im Studio. Schönen guten Abend wünsche ich Ihnen nochmal. Das Spiel zwischen den Bayern und dem VfB Stuttgart läuft natürlich noch. 3:1, gut 18 Minuten vor dem Ende. Die Führung für die Münchner gegen den VfB. Dazu kommen wir gleich ausführlicher. Wir haben ja vor den Nachrichten über die drei Aufsteiger gesprochen, unter anderem auch die SV Elversberg. Was bedeutet das eigentlich für diesen kleinen Ort im Saarland, wenn jetzt plötzlich Bundesliga gespielt wird? Da ändert sich einiges. Yannick Schwarz hat sich vor Ort umgeschaut.
5: Endlich ist es soweit. Der erste Bundesligaspieltag in Elversberg steht bevor und Bayer Leverkusen ist zu Gast. Aber nicht nur die Gegner und die Aufmerksamkeit werden in Elversberg größer. Auch um das Stadion an der Kaiserlinde in der Lindenstraße bemerken Anwohner und Arbeiter Veränderungen. So zum Beispiel ein Teenager, der bei der Bundesliga-Generalprobe gegen Lorient vor 2 Wochen um das Stadion unterwegs war.
6: Ich heiße Johannes und ich laufe gerade ein bisschen rum, suche noch ein paar Flaschen, weil lohnt sich.
5: Aber nicht nur Johannes profitiert vom Bundesliga-Durst. Auch Tamara an der Tankstelle über dem Elversberger Stadion erwartet mit dem Fußball-Oberhaus mehr Zulauf.
7: Ich denke, dass viel mehr Fußball gehen jetzt, weil Elversberg in der Erstliga spielt. Das denke ich schon. Und für uns ist es halt auch gut. sagen wir es mal so.
5: Wenn der Ausbau der Kaiserlinde Ende der Saison dann abgeschlossen ist, passen statt den bisherigen 9.300 dann über 15.000 Zuschauer ins Stadion. Dann wird der Unterschied für Tamara und Johannes sicher noch größer, wobei Johannes den gegen Lorient schon bemerkt hat.
6: Also ich war schon vorher kurz vorm Aufstiegstag hier und da habe ich vielleicht 5-6 Euro gemacht. Und jetzt habe ich schon 2 Säcke voll, also lohnt sich.
5: Bundesliga. Lohnt sich also für Groß und Klein, für Dorf und Verein.
4: Morgen also ab 15.30 Uhr Elversberg gegen Leverkusen. Jetzt haben wir aber FC Bayern gegen den VfB Stuttgart für Sie mit bislang 4 Toren, Michael Küster.
8: Weil das fünfte ja nicht gezählt hat, es waren nicht mal 2 Millimeter mit der Schulter abseits. Aber jetzt Harry Kane im Strafraum, rutscht dann, nutzt die Nässe des Rasens noch in den Ball hinein und setzt ihn dann flach wollte er ihn ansetzen aus knapp 15 Metern, halb rechts zum Tor, links neben dem Pfosten. Aber da war Fabian Bredlo auf dem Posten in seinem grünen, langärmeligen Torwarttrikot, hat die Kugel auf dem nassen Rasen aufnehmen können. Schon wieder abgeschlagen, hinein in den Anstoßkreis. 4:1 hätte es stehen können, aber der Treffer, der zweite von Michael Olise, hat eben dann nach Videostudium nicht gezählt. Deswegen 3:1. Jetzt Haibari, der marokkanische Neuzugang drin. Halb rechts reingespielt in den Strafraum auf Michael Olise. Olise legt zurück auf Pavlovic. Verlängerung vom rechten Strafraum-Eck, 17 Meter Torentfernung. Die Bayern wechseln die Seite jetzt auf links, auf Luis Diaz. Diaz zieht in die Mitte, wieder Pavlovic, könnte schießen, Pavlovic. Und Bredlo hält. Toller Schuss des defensiven Mittelfeldspielers des FC Bayern München. Mit rechts aus gut 17 Metern zentral abgezogen, wird er nicht angegriffen von den Stuttgartern. Ich frage mich warum. Eckball kurz ausgeführt, die Bayern wieder mit Diaz. Knapp vorbei, abgefälscht und es gibt die nächste Ecke für den FC Bayern München. Schnelle Eckenvariante jetzt gerade bei den Bayern auf der linken Seite. Und postwendend kam der Ball dann wieder hinein in den Strafraum. Und dann eben dieser abgefälschte Linksschuss aus knapp 14 Metern, halb linke Position. Trudelt knapp am rechten Posten vorbei. Bleiben wir noch kurz dabei bei dieser Ecke. Da wird es meistens immer gefährlich. Jetzt Olise bringt den Ball zum zweiten Pfosten. Kopfball ins Aus. Bleibt beim 3:1 für die Bayern.
4: So, seit gestern hat die deutsche Eishockey-Nationalmannschaft einen neuen Bundestrainer, André Rankel heißt er. Und gestern hatte er auch Geburtstag. Dazu gratuliere ich ganz herzlich zum 41. und zum neuen Job, denn wir haben ihn jetzt in der Leitung. Guten Abend, André Rankel.
9: Hallo erstmal und vielen Dank.
4: Erzählen Sie uns doch bitte mal, wie das jetzt alles zustande gekommen ist in den letzten Tagen und in den Wochen, dass Sie jetzt der neue Eishockey-Bundestrainer sind.
9: Ja, also wie gesagt, die letzten Wochen waren sehr intensiv und spannend für mich und im Endeffekt ist es relativ einfach erzählt. Ich habe die Anfrage bekommen, ob ich mir vorstellen könnte, zum Interview zu gehen vom Christian Kühners und da hatte ich dann kurze Zeit mir ein bisschen Bedenkzeit gegeben und bin dann mit meiner Familie zu dem Schluss gekommen, dass ich das machen will und wenn ich was mache, dann will ich es auch richtig machen und jetzt sitze ich hier und bin Bundestrainer.
4: Ihre Vita als Spieler ist ja sehr beeindruckend. Rund 17 Jahre bei den Eisbären unterwegs gewesen, 7-mal deutscher Meister, mehr als 800 Spiele in der DEL und ich glaube mit 241 Toren auch Rekordtorschütze bei den Eisbären. Als Trainer ist das Ihre erste Station sozusagen im Seniorenbereich als Chef. Ist das für Sie mehr ein Risiko oder sehen Sie das mehr als Chance?
9: Absolut als Chance. Also Wenn man jetzt als Spieler auf meine Karriere blickt, wie gesagt, ich habe viele gute Trainer gehabt, mit denen ich zusammenarbeiten durfte. Wenn ich jetzt in die letzten 6 Jahre anschaue, in der ich Co-Trainer bei den Eisbären war oder mit dabei war, dann haben wir 5 Titel gewonnen und ich bin nämlich dankbar, dass ich unter Serge Bauer lernen durfte, was es bedeutet, ein Trainer zu sein, wie man Dinge umsetzt. Und deswegen sehe ich das absolut als Chance und fühle mich bereit.
4: Und das Serge Brahm, Sie haben gesagt, waren Sie als Co-Trainer bei den Eisbären, hatten aber auch als Spieler andere hochkarätige Trainer wie Don Jackson oder Pierre Paget, die auch allesamt Titel gesammelt haben. Was würden Sie sagen, was konnten Sie mitnehmen von diesen 3 Coaches?
9: Dass jeder der drei Trainer, über die wir gerade gesprochen haben, komplett anders war. Bei Pierre war es so, dass er unheimlich hart, intensiv und fordernd war, gerade uns Jungspielern gegenüber. Aber auf der anderen Seite, was er wirklich geschafft hat, ist, uns zu zeigen, dass wir ihm wichtig sind und das mit Zeit. Also die Zeit, die er in uns investiert hat. Hat danach nie wie Trainer in mich investiert. Also wir waren teilweise an freien Tagen 2 Stunden auf dem Eis und er war die kompletten 2 Stunden da und hat mit uns das Training durchgezogen. Und das fand ich schon beeindruckend. Bei Don Jackson ist es für mich der Trainer, was die Menschenführung betrifft, was ich sehr beeindruckend fand, dieses Urvertrauen in jemanden, wenn er ihn kennt. Dieses Vertrauen bei mir war so, wenn es schlecht lief, hatte mich manchmal nur einmal angeguckt und ich wusste genau, okay, was er von mir möchte. Und das war was ganz Besonderes, wie er es geschafft hat, ein Team zu formen, das, egal was passiert, immer an sich geglaubt hat und einen Weg gefunden hat, Spiele zu gewinnen. Und bei Serge jetzt, die Arbeit, die ich mit ihm hatte, ist diese Detailarbeit, also unheimlich detailliert, jede Kleinigkeit, wird sich angeschaut, wird drüber gesprochen, wird, wenn nötig, geändert. Und ich kann mich nur daran erinnern, ich war für das Unterzahl zuständig und wir gehen dann immer die Präsentation durch und da geht es dann darum, dass wir in meinem Videomeeting, was sowieso schon relativ kurz war, nur noch in dem einen Clip eine Sekunde wegnehmen, weil er sagt, der Clip ist viel zu lang und dadurch nicht klar. Und das habe ich gelernt, aber auf der anderen Seite muss ich auch sagen, ich kann mir von jedem ein bisschen was mitnehmen, aber ich muss meinen Weg gehen. Ich muss meinen Weg, den ich mir vorstelle, mit den Spielern, die ich jetzt habe, das müssen wir gemeinsam machen.
4: Wie ist denn der Cheftrainer André Ranke? Wie würden Sie sich selber charakterisieren?
9: Ich würde sagen, ich kommuniziere sehr gerne. Ich will wissen, wie jeder sich fühlt, was los ist. Ich will dann ein gewisses Feedback kriegen. Ich bin aber auf der anderen Seite auch ziemlich klar und dann auch strukturiert. Obwohl ich derjenige bin, der das Sagen hat, bin ich ein absoluter Teamplayer.
4: Was steht denn noch für Sie an, bevor es losgeht? Am 13. Mai ist das Eröffnungsspiel in Gelsenkirchen, Deutschland gegen die Schweiz. Das ist diese Heimweltmeisterschaft. Was haben Sie bis dahin zu tun?
9: Viel. Also für mich geht es jetzt, wie gesagt, nach der Pressekonferenz gestern geht es jetzt erstmal darum, wirklich die ganzen Leute kennenzulernen, mir einen Überblick zu verschaffen, wie die Strukturen sind im DEB, mit wem arbeite ich eng zusammen, was sind so die Sachen. Dann geht es darum, was für mich ganz wichtig ist, weil ja, ich bin der Cheftrainer und ich treffe die Entscheidung. Aber ich brauche auch eine Gruppe, die mich unterstützt. Ne? Das ist dann mein Coaching-Staff, das sind die Assistant-Coaches, das sind Video-Coaches, das sind Physiotherapeuten, das sind Betreuer und sowas. Da geht es jetzt darum, da müssen wir sehen, wer sind die Besten für mich, wo habe ich das Vertrauen und was ist das Beste für die deutsche Nationalmannschaft. Anschließend wird es darum gehen, den Kader für den Deutschland-Cup zusammenzustellen, den Deutschland-Cup zu spielen und dann alles Schritt für Schritt. Ich glaube, das ist noch viel zu tun. Also mir wird definitiv nicht langweilig.
4: Sagt André Ranke, der neue Bundestrainer der deutschen Eishockey-Nationalmannschaft. In den USA wird auch gerne Eishockey gespielt und auch gar nicht mal so schlecht. Dort soll es jetzt hingehen, in die Vereinigten Staaten von Amerika. Aber es geht nicht um Eishockey, sondern es geht um Tennis. Die US Open beginnen eigentlich am kommenden Sonntag. Aber es ist heute auch schon ein bisschen was los. Und deswegen ist unser Kollege Tim Brockmeier auch dort. Schönen guten Abend oder bei dir würde ich sagen, schönen guten Nachmittag, ne?
7: Guten Nachmittag aus New York, ganz genau. Ich finde das übrigens eine ziemlich gute Idee. Ich sitze hier im Arthur Ashe Stadium und die Veranstalter würden das, glaube ich, auch mal probieren. Einfach hier unten eine Eishockeyfläche reinzubauen in das größte Tennisstadion der Welt und dann einfach hier auch mal Eishockey spielen zu lassen. Allein das Wetter könnte oder die Temperaturen könnten ein Problem werden.
4: Vor 24.000 Zuschauern macht das bestimmt auch Spaß zu spielen. Und es wird ja auch schon Tennis gespielt, bevor eigentlich die US Open beginnen. Es gibt einen Mixed-Wettbewerb und um den gibt es Diskussionen seit dem vergangenen Jahr. Denn dieser Mixed-Wettbewerb ist total umgekrempelt worden. Erklär doch mal ein bisschen, was die Veranstalter anders machen und warum einige das gut finden und andere das doof finden.
7: Naja, es ist im Grunde nicht mehr das klassische Turnier, was man vielleicht kennt, dass eben die besten Mixes, wenn man so sagen will, der Tenniswelt zusammenkommen und ihren Grand-Slam-Sieger ausspielen, so wie das ja auch bei den Frauen und bei den Männern im Hauptfeld im Einzel so ist. Da kommen die 128 Besten der Welt, beziehungsweise ein paar weniger plus Qualifikanten zusammen und die spielen eben einen Sieger aus. Bei diesem Mix-Wettbewerb ist das aber eher so ein Einladungsturnier. Also da werden showmäßig Pärchen zusammengestellt, die sonst praktisch nie miteinander spielen. Und da geht es vor allen Dingen um ganz große Namen und darum, Zuschauer zu locken. Und da sagen viele von den spezialisierten Mix-Spielerinnen und Spielern, die nicht mehr dabei sind deswegen. Ja, das ist aber, kann ja nicht sein. Also wir verdienen unser Geld mit diesem Mixed-Wettbewerb, mit diesen großen Turnieren, mit den Grand-Slam-Turnieren, weil da werden auch im Mixed und dann auch im Doppel natürlich entsprechende Preisgelder noch ausgeschüttet. Das brauchen wir alleine, um unsere Tour finanzieren zu können. Aber wenn jetzt nur noch irgendwelche Superstars eingeladen werden, die das nur zur Show machen und nicht wirklich um den Titel spielen wollen, dann wird das schwierig. Und es gibt andere, die sagen, ja, endlich interessiert sich dann mal einer auch für diesen Mixed-Wettbewerb, der sonst immer komplett unter dem Radar da läuft. Also da gibt es unterschiedliche Meinungen. Diesmal war es wieder sehr, sehr gut besucht in der Tat. Es waren viele Zuschauerinnen und Zuschauer da, weil eben diese Namen, die dann da spielen, Carlos Alcaraz, auch Alexander Zverev, die Williams Sisters, das zieht natürlich Zuschauerinnen und Zuschauer und das ist dem Veranstalter offensichtlich dann doch sehr viel mehr wert.
4: Carlos Alcaraz ist wieder mit dabei. Jannik Sinner wird fehlen. Wie sehr schwächt das sozusagen diese US Open in diesem Jahr?
7: Ja, also das sind natürlich schon die zwei großen Namen, auf die auch im Vorfeld alle Plakate, alle Werbespots und so weiter gestrickt waren. Und man sieht jetzt auch immer wieder, dass man in der Hektik, er hat ja erst quasi vor einer Woche abgesagt, Jannik Sinner wegen seiner Knieprobleme, dass in der Hektik auch ganz neue Werbespots gar nicht mehr gestrickt werden konnten, dass also auch Sinner immer wieder auftaucht. Die Fans sind sehr traurig, weil man hatte natürlich nach der langen Abwesenheit von Carlos Alcaraz, der hat im April wegen Handgelenksproblemen zum letzten Mal auf dem Tennisplatz gestanden, also wettbewerbsmäßig haben alle gehofft, es gibt wieder dieses Wiedersehen der zwei Superstars der Szene. Aber nee, jetzt ist eben Sinner nicht dabei. Fehlt dem Turnier natürlich schon. Entsprechend werden eben dann die Namen Carlos Alcaraz und einmal mehr Novak Djokovic groß gemacht und hier gefeiert und gepusht, dass das die Zugpferde der US Open dieses Jahr sind.
4: Wie siehst du Alexander Zverev?
7: Na, er hat natürlich in der Vorbereitung, die Vorbereitungsturniere, die klassischen in Kanada und auch dann in Cincinnati, nicht wirklich dolle gespielt. Hier ist heute der große Medientag, wo alle Superstars, also so die Top 10 der Frauen und Männer, zu ihren Pflichtpressekonferenzen aufschlagen müssen und sich der Journalie stellen müssen. Eben gerade hat Alexander Zverev seine Pressekonferenz gegeben, hat beteuert, dass er sich gut fühlt, dass er mehr und mehr dann doch zu seinem Hartplatz-Tennis findet und dass er schon glaubt, hier eine Rolle spielen zu können. Er geht ja als Top-Gesetzter in dieses Turnier. Das erste Mal seit Boris Becker, dass ein deutscher Profi als Nummer 1 der Setzliste, weil eben Jannik Sinner, die Nummer 1 der Welt, nicht da ist, rückt er nach, in ein solches Turnier geht. Und er will diese Erwartungen erfüllen. Zumindest hat er es gesagt.
4: Tim Brockmeier live von den US Open in New York. Herzlichen Dank für die Informationen. Und wir gehen flugs ins Münchner Stadion. Bayern gegen Stuttgart. Das nächste Tor ist gefallen, Michael Küster.
10: Und zwar für den FC Bayern München. Pavlovic nach toller Vorarbeit von Saibari, der zunächst geschickt wird. Halb rechts reingeht in den Strafraum. Dann angeholt wird vom Stuttgarter Abwehrspieler. Und mit einer tollen Körpertäuschung den ins Leere laufen lässt. Und dann die Übersicht behält, den Ball flach ins Zentrum, spielt auf den mitgealten Pavlovic, dem deutschen Nationalspieler. Und der dann die Kugel aus gut 8-9 Metern mit dem rechten Fuß ins leere Stuttgarter Tor hineinschifft. Deckel natürlich drauf. Gute 2 Minuten stehen noch auf der Uhr. Wechsel nochmal beim VfB Stuttgart, der Cema hineinbringt. Aber die Partie aus Sicht der Schwaben natürlich verloren.
4: Gleich folgt die Schlussphase. Vor kümmern wir uns um die neue Saison, was schon Geschichtchen und bestimmte Anekdoten angeht, die es jetzt schon zu erzählen gilt, findet jedenfalls Luise Kropf.
11: Die neue Bundesliga-Saison ist schon jetzt um eine Anekdote reicher. Der neue Trainer von Bayer Leverkusen heißt Carles Martinez.
12: I think that I'm happy.
11: Und Martinez ist ein fußballverrückter Mann, der sogar am Tag seiner Hochzeit im Schatten der Kirche ein Fußballturnier gespielt haben soll. Im Anzug und mit Stollenschuhen natürlich. Tausende von Anekdoten hat er schon in der Bundesliga miterlebt. Martin De Michelis. Er ist jetzt der neue Trainer von RB Leipzig, hat aber ewig als Spieler bei den Bayern gewirkt. Freuen kann man sich bei ihm auf einen Fußball, der aus Aggressivität und Vollgaspressing bestehen soll. Und auch auf einen bayerischen Einschlag in seinen Analysen.
13: Servus, schönen guten Morgen.
11: Und natürlich spülen auch die Aufsteiger Paderborn, Elversberg und...
14: Sag mal Schalke.
15: Schalke!
11: Neue Trainer und irgendwie damit auch einen neuen Humor in die Bundesliga. Gemeint ist Ralf Kettemann vom SC Paderborn.
16: Ich bin nur durchgeschwitzt, weil ich alle durchgeschwitzten Spieler umarmt habe. Das ist das Problem. Deswegen rieche ich auch ein bisschen unangenehm.
11: Vincent Wagner von der SV Elversberg.
17: Ein 3:1 zu Hause gegen Eintracht Braunschweig. So Ihre Analyse kurz nach dem Spiel?
18: Gewonnen.
11: und Miron Muslic von Schalke 04.
12: Ich trinke Apfelschorle und das gönne ich mir.
11: Und während die Aufsteiger Paderborn und Elversberg als Underdog in diese neue Saison starten, traut man Schalke schon ein bisschen mehr zu. Stichwort Wucht und Arena auf Schalke. Und natürlich wird es auch den ein oder anderen neuen Spieler geben, der sich als neuer Stern in die Umlaufbahn der Fußball-Bundesliga schießen wird.
14: Konstantinos Karezas vor der Südtribüne kurbelt an mit beiden Armen.
11: Im Übrigen gibt es jetzt in der Bundesliga ein Startelf-Debüt-Patch. Das ist neu. Angebracht am rechten Trikotärmel jedes Spielers, der eben sein Debüt feiert. Aufschrift First Start. Interessant ist, die Aufnäher dürfen die Spieler nicht behalten. Nach dem Spiel sollen sie vorsichtig vom Trikot entfernt und dann in einer Sammelkarte verewigt werden. Die Sammelkarte kann man dann, wenn man möchte, kaufen. Somit wird aus dem letzten Fitzel Bundesliga Geld gemacht. Und das ist zwar irgendwie neu, aber irgendwie auch nichts Neues.
4: Da zitieren wir doch mal den Kaiser Franz Beckenbauer. Geht's raus und spielt's Fußball. Und alles andere ist Klimperkram drumherum. Fußball gespielt wird in München auf jeden Fall auch noch. Sicherlich noch ein paar Minuten. Das Spiel scheint aber entschieden zu sein zwischen dem FC Bayern und dem VfB Stuttgart. Nichtsdestotrotz gehen wir natürlich zur Schlussphase wieder herüber ins Stadion zu unserem Kollegen Michael Küster. Und der wird in die letzten 4-5 Minuten des Auftaktspiels schildern.
8: Gibt's denn mal was Neues in einer neuen Fußballsaison in der Bundesliga? Naja, zumindest auf dem Spielfeld nicht wirklich. Die Bayern in diesem Auftaktspiel mit 4-1 vorne, jetzt auf dem Weg zum 5-1. Diaz völlig alleine. Tor 5-1 für den FC Bayern München. Diaz wird geschickt, die Stuttgarter Abwehr mal wieder aufgerückt und Diaz behält die Nerven. Diesmal behält er sie, nachdem er im ersten Durchgang auch mal frei vor Fabian Bredlo aufgetaucht war, lupft den Ball dann halb hoch, links hinein, Bredlo und natürlich ohne Chance, 5-1 durch Luis Diaz. Die Bayern ein bisschen mit Mühe am Anfang, in den ersten 15, 16, 17 Minuten, da haben sie die Stuttgarter auch ein bisschen spielen lassen, die versucht haben, sich die Bayern zurechtzulegen. Allerdings sind sie außer Eckbälle kaum hineingekommen in den Bayern-Strafraum. Aber das Tor haben die Bayern dann gemacht. Erstes Saisontor, erstes Bundesliga-Saisontor in dieser neuen Spielzeit durch Dayot Upamecano. Ecke für die Bayern, Upamecano per Kopf in der ersten Halbzeit nach 21 Minuten. Das war auch der Pausenstand. Dann kamen die Stuttgarter zum Ausgleich. Ein Abstauber, ein wuchtiger von Joscha Wagnumann in der 52. Minute. Aber dann haben die Bayern aufgedreht. 3 Minuten danach Ulisse mit dem 2-1. Wagnumann dann per Eigentor will klären vor dem eigenen Tor, rutscht aus bei Dauerregen in der Münchner Fußballarena und jagt den Ball völlig unbedrängt. Ein Slapstick-Tor ins eigene Netz hinein zum 3-1. Und dann eben Pavlovic mit dem 4-1 in der 82. Minute und Luis Diaz eben mit dem 5-1 für den FC Bayern München. Das auch aufgrund der Kräfteverhältnisse, da ist alles beim Alten geblieben, total verdient für die Münchner. Es gab übrigens 5 Minuten Nachspielzeit, die Hälfte davon, mehr als die Hälfte ist schon rum. Also wir haben noch gute 2 Minuten auf der Uhr stehen in dieser Overtime. Die Partie natürlich längst entschieden und natürlich fragt man sich in Stuttgart, was wäre passiert, wenn Thiago Tomás, der völlig freistehend den Ball aus 5 Metern an die Latte geschossen hat, da den VfB in Führung gebracht hätte. Wer weiß, wie es ausgegangen wäre. Die Bayern nochmal mit Michael Ulisse. Foulspiel, es gibt nochmal Freistoß. Knapp 5-6 Meter, halb rechts hinter der Mittellinie, schon drin in der Hälfte des VfB Stuttgart. Der eingewechselte Tom Bischoff mit der 8. Die hat er von Leon Goretzka übernommen, der die Münchner ja im Sommer verlassen hat, bei Aston Villa unterschrieben hat. Dann links hinausgelegt auf den eingewechselten Stanisic. Doppelpassversuch mit Luis Diaz. Der Kolumbianer startet schon wieder durch, aber dann wird er abgelaufen auf der Hälfte des Strafraums des VfB Stuttgart. Ball in Seitenaus geklärt, die Bayern schon wieder fix eingeworfen auf Saibari, der den 4. Treffer super vorbereitet hat. Und die Bayern schon wieder mit einem flachen Anspiel in den Rücken der Abwehr. Aber diesmal war noch ein großer Zeh der Verteidiger des VfB dabei. Lennart Karl nach seiner Verletzung auch wieder mit dabei auf Tom Bischoff. Spitzer Winkel, Nachschussgelegenheit für Bischoff zum zweiten Mal. Aber diesmal war das Fähnchen oben und es gibt nochmal Freistoß für den VfB Stuttgart, der also schon seine Momente hatte. Aber es ist heute eigentlich alles gegen die Schwaben gelaufen. Erst dieser Lattentreffer, dann nach dem Ausgleich, der auch nur 3 Minuten gehalten hat. Auch da kann man fragen, was wäre gewesen, wenn sie ein bisschen konzentrierter in der Abwehr gewesen waren. Aber vielleicht ist es auch einfach des Drucks geschuldet gewesen, den die Münchner einfach mit ihrer spielfreudigen Kombination hier aufgezogen haben. Und ich habe es ja schon angedeutet, das ist alles hochverdient. Und wir müssen auch noch festhalten, Dennis Undav, der Nationalspieler, neuer Kapitän beim VfB Stuttgart, ausgewechselt. Auch im 9. Spiel hat er nicht getroffen gegen den FC Bayern München. Nochmal Kopfballrückgabe von Jonathan Tah, der eingewechselte Nationalspieler bei den Bayern. Vielleicht die einzige Überraschung im Vorfeld, da jetzt der Schlusspfiff vertönt, dass er eben nicht von Anfang an gespielt hat. Also, die Saison ist eröffnet. Die Bayern haben gleich mal einen rausgehauen, ein Statement gesetzt, dass der Weg zum Titel auch in dieser Saison wahrscheinlich nur über die Münchner führt. Endstand. Bayern schlägt den VfB Stuttgart am Ende auch vollkommen verdient in der Höhe mit 5:1.
4: Ja, das ist wirklich eine ziemlich klare Ansage an die Konkurrenz, vor allen Dingen auch an Borussia Dortmund. Die spielen morgen Abend im Topspiel im ersten der Saison zu Hause gegen den Hamburger Sportverein. Daniela Möhlenborn.
15: Erstes Topspiel der Saison und der HSV darf mitmischen. Für Trainer Merlin Polzin eine echte Wertschätzung.
18: Der Stellenwert des HSV ist auch nochmal klar daran zu erkennen, aufgrund der letzten Jahre, dass wir dann Samstagabend spielen dürfen. Das Topspiel, wir sind direkt im Fokus, wir müssen direkt da sein und abliefern.
15: Wie das geht, hat der HSV schon vergangene Saison gezeigt, zumindest bis etwa 20 Minuten vor Schluss. Da lag der damalige Aufsteiger in Dortmund noch mit 2:0 vorne. Am Ende gewann der BVB mit 3:2 und ein Sieg ist für Dortmunds Trainer Niko Kovac auch diesmal Pflicht.
19: Wir wollen zu Hause sofort Druck machen und wollen sofort auch das Spiel auch gewinnen. Am liebsten schön, hoch. Ja, aber das, was ich mir wünsche, ist das eine, was ich bekomme, ist immer wieder was anderes. Deswegen geht es darum, dass wir das Spiel gewinnen. Wir wollen gut in die Saison starten, wie jede andere Mannschaft auch. Und dafür brauchen wir 3 Punkte. 3 Punkte sind essentiell.
15: In einem Heimspiel sowieso. Sonst droht in Dortmund schnell schlechte Stimmung. Zumal nach der Supercup-Niederlage gegen die Bayern vergangene Woche Samstag an gleicher Stelle. Und angesichts der extrem auseinanderliegenden Saisonziele der beiden Mannschaften. Der BVB hat die Konkurrenten im Kampf um die Champions-League-Plätze im Blick.
19: Wir müssen uns dem erwehren, dass die anderen, die jetzt hinter uns waren, anschieben werden und die müssen wir erstmal auf Distanz halten.
15: Der HSV dagegen spielt um den Klassenerhalt. 2 Mannschaften mit unterschiedlichen Zielen und einer Gemeinsamkeit. Viel neues Personal, beide im Umbruch. Hamburg außerdem mit neuem Kapitän Nikolai Remberg. Und für den steht auf jeden Fall schon eine Siegerin dieses Topspiels fest. Er verschenkt nämlich sein erstes Trikot, das er als HSV-Kapitän in einem Bundesligaspiel tragen wird.
20: Ich habe schon Oma versprochen, dass sie das bekommt. Dann ist es auch in guten Händen, dann ist es auch zu Hause und deswegen, das wird sehr, sehr besonders.
4: So, dann schauen wir zum Schluss noch auf die zweite Liga, auf ein spektakuläres Spiel heute Abend in Braunschweig, Eintracht Braunschweig gegen Hertha BSC. Holger Gerska.
21: Der Sieg des Tabellenführers in diesem 8-Tore-Spektakel war hochverdient. Die vielen Treffer sind das Ergebnis einer Ansammlung von Abwehrfehlern auf beiden Seiten. Das Toreschießen war an diesem Abend keine große Herausforderung. Es gab noch wesentlich mehr Möglichkeiten. Am Beginn jedoch nutzten nur die Braunschweiger die Berliner Einladungen. Sie führten kurz vor der Pause 2:0 und hatten die große Chance zum 3:0. Dann aber wurde Hertha BSC konsequenter, traf kurz vor dem Seitenwechsel mit Torsteinsson und vor allem mit Brekalo sehenswert aus knapp 39 Metern. Nach dem Wechsel profitierten die Berliner von einem Braunschweiger Eigentor und einem überflüssigen Foul im Strafraum. Brekalo verwandelte den Elfmeter zum 4:2. Damit waren die Weichen gestellt. In der Schlussphase trafen dann nochmal beide Mannschaften. Der eingewechselte Adewumi für die Hertha zum 2:5 und der Braunschweiger Obich zum 3:5 Endstand.
4: Tja, und Herthas Trainer Stefan Leitl war nahezu sprachlos.
22: Ein Spiel, das so keiner irgendwie verstanden hat. Ja, wir waren sehr dominant. Eigentlich war es eine Frage der Zeit, wann wir in Führung gehen. Wir liegen dann schnell 0:2 zurück und dann die Reaktion der Jungs ist einfach fantastisch und ja, hochverdienter Sieg.
4: Das zweite Spiel des Abends, VfL Bochum gegen den VfL Osnabrück, gesehen von Jan Wochner.
1: Das war die bislang schwächste Saisonleistung des VfL Bochum. Früh geriet das Team von Trainer Uwe Rösler in Rückstand. Nach 4 Minuten bestrafte Aufsteiger Osnabrück. Ein Bochumer Ballverlust im Mittelfeld traf durch Badji zum 1:0. Bochum spielte auch in der Folge viel zu fehlerbehaftet, kam nur selten zu Torchancen. Zur Pause hatten die Bochumer sogar Glück, nur mit einem Tor zurückzuliegen. In der zweiten Hälfte dann extrem viel Ballbesitz für den VfL Bochum, aber weiterhin kaum Torchancen. Die beste vergab Stürmer Hofmann. Kurz vor Ende sein Kopfball aus kurzer Distanz knallte an die Latte.
4: Das war Sportschau live aus Berlin. Nikolaus Himmann verabschiedet sich. Bis zum nächsten Mal.
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2: Um 22.30 Uhr mit Benjamin Kirsch. Die Innenminister mehrerer Ostseeländer haben sich heute in Flensburg getroffen, um über die Abwehr von hybriden Angriffen zu sprechen, zum Beispiel aus Russland. Bundesinnenminister Dobrindt mahnte im Anschluss, die Gefährdungslage sei hoch.
3: Drohnenangriffe, Cyberangriffe, Spionage, Desinformation, Brandanschläge auf die kritische Infrastruktur und der Einsatz von Wegwerfagenten, die hybriden Aktivitäten, denen unsere Länder ausgesetzt sind, sie deuten auf eine weitere Eskalation hin. Wir haben uns deshalb auch vereinbart, dass wir eine Sicherheitstaskforce einrichten. Wir stärken unsere Zusammenarbeit auch bei der Drohnenabwehr. Auch dazu haben wir Vereinbarungen heute getroffen, was gemeinsam

0: SPD-Fraktionschef Miersch sprach anschließend von einem festen Fahrplan. Die geplanten Reformen betreffen unter anderem die Themen Rente, Pflege, Arbeitsmarkt und Steuern. Bei einigen Punkten gibt es bei den Parteien immer noch Meinungsverschiedenheiten. In der norwegischen Hauptstadt Oslo haben tausende Menschen Abschied von König Harald genommen. Am Abend wurde sein Sarg von dem Krankenhaus, in dem er gestorben war, zum Schloss gebracht. Aus Oslo, Arne Bartram.
1: Entlang der gesamten Strecke haben tausende Menschen bei strömendem Regen gestanden, viele mit norwegischen Flaggen und Blumen in der Hand. Als der Sarg am Schloss ankam, wurde es ganz still. Viele Menschen haben sich in den Armen gelegen und geweint. In den kommenden Tagen soll der Leichnam von König Harald in der Schlosskapelle aufgebahrt werden, damit die Norweger sich von ihm verabschieden können. Norwegens Ministerpräsident Gahr Støre hat in einer Ansprache gesagt, die Norweger werden sich an König Harald erinnern, für seine Liebe zum Volk, seinen Humor und seine Wärme.
0: Das Wetter in Deutschland. Nachts teils Schauer bei 17 bis 10 Grad. Morgen im Nordwesten viele Wolken, Schauer und vereinzelt Gewitter. Im Südosten freundlicher, Höchstwerte 21 bis 27 Grad. Und am Sonntag wechselhaft 20 bis 28 Grad. Das waren die Nachrichten.
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3: Und wir beginnen mit der A1 Bremen Richtung Hamburg. Die ist zwischen Harburg und Stillhorn wegen Bauarbeiten bis Montag ca. 5 Uhr gesperrt. Die Umleitung führt über die U83. Die A1 Hamburg Richtung Lübeck ist zwischen Kreuz Bargteheide und Bad Oldesloe wegen Bauarbeiten bis morgen 6 Uhr gesperrt. Die A3 Frankfurt Richtung Würzburg ist zwischen Rohrbrunn und Markt Heidenfeld nach einem Unfall gesperrt, dadurch 4 Kilometer Stau. A8 Salzburg Richtung München, zwischen Fraßdorf und Rohrdorf, 3 Kilometer Stau. Die A100 Stadtring Richtung Wedding ist zwischen Detmolder Straße und Hohenzollerndamm wegen Brückenbauarbeiten bis Montag früh gesperrt. Und die letzte Meldung für den Augenblick, die A448 Dortmund-Witten Richtung Bochum-West ist zwischen Bochum-Altenbochum und Bochum-Weidmar wegen Bauarbeiten bis Montag 5 Uhr gesperrt. Weiterhin gute Fahrt.
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3: Mit Maja Weber am Mikrofon im NDR-Infostudio in Hamburg. Guten Abend und herzlich willkommen zum ersten Teil der ARD-Infonacht. Ich begleite Sie gemeinsam mit der Nachtredaktion gut informiert durch die kommenden 3,5 Stunden. Es ist ein historischer Tag in Island. Die Wahlberechtigten stimmen darüber ab, ob ihr Land doch noch Mitglied der Europäischen Union werden soll. Vor 11 Jahren hatten sich die Europaskeptischen auf der Insel durchgesetzt und die Regierung stieg aus dem EU-Beitrittsverfahren aus. Im Fokus stand damals die Angst, sich beim Thema Fischfang mit der EU abstimmen zu müssen. Aber die internationale Entwicklung verlangt nach aufgefrischten Allianzen. Und manche haben umgedacht in Island. Das politische Europa lockt nämlich auch mit guten Angeboten. Aus Brüssel, Thomas Spickhofen.
4: Wenn ihr Isländer nun doch dazukommen wollt, ihr seid herzlich willkommen. An uns wird es nicht liegen, verspricht Marta Kost, die Erweiterungskommissarin der EU, dieser Tage in einem Interview mit dem isländischen Rundfunk.
5: Wenn ihre Leute, die Isländer, entscheiden, zurückzukommen, dann versichere ich ihnen, ich und mein Team und die Europäische Kommission, wir werden da sein und auf euch warten.
4: Denn ein Beitritt Islands, das wäre für die EU ein klarer Beleg dafür, wie groß weiterhin die Strahlkraft der Union ist. 2009 hatte das Land bereits die Aufnahme in die Europäische Union beantragt, damals noch ganz unter dem Eindruck der internationalen Finanzkrise. Island war besonders gebeutelt und sah, wie die EU ihren Mitgliedstaaten half. Als dann trotzdem vor mehr als 10 Jahren die Verhandlungen abgebrochen wurden, hieß es in Brüssel bereits, die Tür bleibt offen. Wir haben so viel vereinbart und so viel Erfahrung miteinander gemacht, da könne man jederzeit wieder einsteigen, sagte der damalige Erweiterungskommissar Stefan Füle.
6: Wenn sich die Isländer dafür entscheiden, darauf aufzubauen, dann werden wir einen Deal erreichen, der beiden Seiten genügt. Den isländischen Besonderheiten und den europäischen Prinzipien.
4: Island wäre das erste westeuropäische Land seit mehr als 30 Jahren, das sich der EU anschließt. Während sich die anderen Beitrittsprozesse, vor allem mit den Westbalkanländern, mühsam hinziehen, wäre die Insel im Nordmeer schon ganz nah dran an Europa. Island gehört bereits zum Binnenmarkt, dafür zahlt das Land in die EU-Kasse ein, ähnlich wie zum Beispiel Norwegen. Island ist auch schon Teil des Schengen-Raums. Und ob Demokratie und Rechtsstaat, ob Gleichberechtigung oder

0: saubere Energie, noch nie habe es ein Land gegeben, das schon so weit auf einer Linie sei mit der EU, sagt Marta Kos.
1: Never before we have had a candidate country which is so much already aligned.
0: Island würde die Wertegemeinschaft stärken, hebt Kos hervor. Und nicht zuletzt sei die Insel auch geopolitisch für Europa wichtiger geworden.
1: You know what it means to be up there, confronted.
2: Ihr wisst, was es heißt, da oben zu sein, konfrontiert mit den, ich sag mal, unterschiedlichen Einflüssen in der Umgebung. Damit könnt ihr auch zur Sicherheit der Europäischen Union beitragen.
0: Das schwierigste Kapitel könnte die Fischerei sein. Darüber wurde schon im ersten Anlauf noch gar nicht verhandelt, eben weil sie so ein heißes Eisen ist. Wir fassen das vorsichtig an, verspricht die Erweiterungskommissarin.
2: Uns ist die Bedeutung der Fischerei für Island bewusst. Nicht nur für euren Wohlstand, sondern auch für euer Leben als Gemeinschaft, für eure Identität.
0: Der bislang letzte Beitritt zur EU liegt bereits 13 Jahre zurück. Kroatien war das. Verhandlungen mit Island, davon geht man in Brüssel aus, könnten in 2 Jahren abgeschlossen sein. Vielleicht sogar gleichzeitig mit Montenegro. Die ersten spekulieren schon, dass es dann, 2028, gleich 2 neue EU-Mitglieder geben könnte.
3: Ein Bericht über das neue EU-Referendum in Island. Morgen am Samstag von Thomas Spickhofen.
4: Wirtschaft.
3: Und da gibt es eine gute und eine schlechte Nachricht. Die gute zuerst: Die Konjunkturaussichten in Deutschland sind mit Ende des Sommers besser geworden. Die schlechte: Trotzdem steigt die Zahl der Arbeitslosen weiter an. Sie liegt im August bei 3,06 Millionen Erwerbslosen. Damit sind 54.000 Menschen zusätzlich ohne Job. Die Arbeitslosenquote liegt nun bei 6,5%. Aus Nürnberg berichtet Birgit Harbrat.
5: Besser gelaunte Führungskräfte in den Unternehmen, die Konsumenten wollen wieder mehr ausgeben, die Wirtschaft wächst leicht. Nur der Arbeitsmarkt kann da nicht mit besseren Nachrichten aufwarten. Die Zahl der Arbeitslosen ist im August weiter gestiegen.
6: Damit setzt sich am Arbeitsmarkt die verhaltene Entwicklung der vergangenen Monate fort.
5: Andrea Nahles, die Chefin der Bundesagentur für Arbeit, hat da die neueste Statistik im Blick. 3.061.000 Arbeitslose im August, ein Plus zum Juli von 54.000. Und auch im Vergleich zum Vorjahresmonat ist die Arbeitslosigkeit noch einmal gestiegen. Die Quote auch leicht auf 6,5%. Da fehlt die Dynamik, so das Fazit aus Nürnberg. Und es wird dauern, bis ein Aufschwung auf dem Arbeitsmarkt ankommt, wenn der denn im Herbst kommt. Die Betriebe zögern und stellen nicht gleich ein, wenn die Auftragsbücher sich füllen. Es könnte sich auch noch anders entwickeln.
6: Wir können momentan auf der Basis unserer Daten dafür noch keine Belege oder erste Zeichen erkennen, dass sich da jetzt ein großer Umschwung anbahnt. Nichtsdestotrotz, sollte sich das verstetigen, wird das mit Verzögerung von einigen Monaten, halbem Jahr dann auch im Arbeitsmarkt ankommen.
5: Doch spätestens dann wird sich ein anderes Problem wieder verstärken. Der Fachkräftemangel, über den immer noch viele Firmen trotz Krise klagen. Die Demografie macht sich laut Bundesagentur jetzt schon bemerkbar. Die Nachfrage auf dem Arbeitsmarkt kann durch inländische Kräfte allein oft nicht mehr gedeckt werden. In vielen Bundesländern ist der Arbeitsmarkt inzwischen auf Personal aus dem Ausland angewiesen. Vor allem in Ostdeutschland, aber immer öfter auch im Westen.
6: Die deutsche Bevölkerung im erwerbsfähigen Alter schrumpft und geburtenstarke Jahrgänge scheiden nun zunehmend aus dem Erwerbsleben aus. Zuwanderung hat diesen Rückgang über viele Jahre zu einem erheblichen Teil ausgeglichen. Vielfach sind Menschen ohne deutschen Pass für den Arbeitsmarkt mittlerweile unverzichtbar.
5: Was BA-Chefin Nahles angesichts der politischen Diskussionen gerade jetzt vor den anstehenden Landtagswahlen wichtig ist zu betonen. Sie selbst muss mit der Regierung in Berlin gerade verhandeln. Mehr Arbeitslose bedeutet mehr Ausgaben für Arbeitslosengeld. Das könnte sich ändern, wenn der Aufschwung wirklich kommt.
6: Ändert nichts an der Tatsache, dass wir schon mit 10,6 Milliarden womöglich dann Defizit ins Jahr 27 starten. Ja. Wenn nicht politisch die verschiedenen Möglichkeiten, die es ja da gibt, Darlehenserlass, Bundeszuschuss und so weiter, dann in Anwendung kommen.
5: Dass der Beitragssatz zur Arbeitslosenversicherung von derzeit 2,6% auch noch angehoben werden muss, das wollen alle möglichst verhindern. Das würde Betriebe und Beschäftigte zusätzlich belasten, die sich den Beitrag erteilen. Eine zumindest etwas gute Nachricht hatte BA-Chefin Nahles zum Schluss heute in Nürnberg doch noch.
6: Wir gehen davon aus, dass im kommenden Monat die Arbeitslosigkeit wieder sinken wird. Im September setzt nämlich die übliche Herbstbelebung am Arbeitsmarkt ein.
5: Und vielleicht auch darüber hinaus.
3: Birgit Habrath berichtete über die gestiegenen Arbeitslosenzahlen im August. Vor 2 Wochen ist der Cyberangriff auf Teile der Berliner Verwaltung bekannt geworden. Und spätestens jetzt ist klar, was das Ziel hinter der Attacke war. Berlin wird nach dem Hackerangriff auf das Landesnetz erpresst. Das hat Berlins regierender Bürgermeister Wegner bestätigt. Aber der Senat werde sich nicht erpressen lassen, sagte er. Ute Schumacher berichtet.
4: Nachdem der Erpressungsversuch eingegangen war, habe man sofort Kontakt zu den Sicherheitsbehörden von Bund und Land aufgenommen, sagte Berlins regierender Bürgermeister. Am Vormittag gab es dann eine gemeinsame Sitzung. Danach kam der Senat zu einer Sondersitzung zusammen. Anschließend waren die Fraktionschefs aller im Abgeordnetenhaus vertretenen Parteien ins Rathaus geladen. Die Lage ist also ernst. Daran ließ Berlins regierender Bürgermeister Kai Wegner bei den anschließenden Statements keinen Zweifel. Er betonte aber trotzdem:
7: Ich kann Ihnen heute in aller Deutlichkeit sagen, das Land Berlin wird sich nicht erpressen lassen.
4: Was die Erpresser vom Land Berlin verlangen und welche Daten sie erbeutet haben, dazu gab es von ihm keine substanziellen Auskünfte. Aus Teilnehmerkreisen erfuhr der RBB aber, dass der Senat die Erpressergruppe kennt. Die Lösegeldforderung sei mit einer sehr kurzen Frist verbunden gewesen. Zu den Daten, die abgeflossen sind, gibt es unterschiedliche Angaben. Der regierende Bürgermeister erklärte, dass nicht ausgeschlossen werden könne, dass auch personenbezogene Daten betroffen sind. Der Fraktionschef der Linken, Tobias Schulze, wurde deutlicher nach der Information durch den Senat.
8: Die Lage ist ernst, weil sensible Daten abgeflossen sind. Noch ist kein Überblick da, wie viel und welche Daten genau. Aber es ist so, dass damit gerechnet werden muss, dass diese Daten in der Öffentlichkeit auftauchen. Und insofern ist die Lage schon ernst. Aber klar ist auch, natürlich kann man sich nicht erpressen als Land, sondern muss jetzt gegen dieses kriminelle Handeln vorgehen.
4: In diesem Punkt sind sich Regierung wie Opposition einig. Kritik gab es von Grünen, Linken und AfD an der mangelnden Cybersicherheit des Landes Berlin. Und der Sprecher der AG Kritis, Manuel Altug, fordert erneut mehr Investitionen in die IT-Sicherheit.
9: Dass man diese präventiven Maßnahmen nicht ergriffen hat, ist in der Reaktion deutlich teurer. Man hat jetzt einen US-Konzern beauftragt, der vermutlich 6- bis 7-stellig, also in die Millionenbeträge, kosten wird, auch das Ganze wieder aufzubauen, abzusichern, durchzuprüfen. Insofern ist der Schaden deutlich höher als Sicherheitsmaßnahmen.
4: Um den Schaden möglichst einzudämmen, tagt der Krisenstab weiter, betont Berlins regierender Bürgermeister und verspricht, es werde alles Notwendige getan, um Daten zu schützen und weiteren Abfluss zu verhindern.

0: Die Zeit, es ist gleich 22.45 Uhr.
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0: Kommt er einfach ein paar Jahre später oder ein ganzes Jahr später, der herbeigesehnte Herbst der Reformen? Union und SPD wollen ihr Reformpaket, das sie vor der Sommerpause beschlossen hatten, tatsächlich bis zum Jahresende komplett umsetzen. Dazu gehören umstrittene Maßnahmen wie die Abschaffung der Rente mit 63, aber auch die Reform der Einkommensteuer, die Bürgerinnen und Bürger ab 2028 um 10 Milliarden Euro im Jahr entlasten soll. Ein Bericht von Georg Schwarte.
2: Jetzt also wirklich der Herbst der Reformen. Er soll kommen. Die Spitzen der Regierungsfraktionen jedenfalls haben sich auf den Fahrplan für den Herbst geeinigt, sagt CSU-Landesgruppenchef Hoffmann am Ende der Fraktionsklausur in Münster.
3: Der Mut aus Münster, er ist da.
2: Da war dann wieder der Mut aus Münster. Der soll jetzt helfen, das Reformpaket der Regierung umzusetzen. Und Unionsfraktionschef Thorsten Frey verweist auf das gemeinsame Papier aus Münster.
4: Wo wir nochmal sehr deutlich gemacht haben, dass wir die aktuellen Reformvorhaben gemeinsam und in diesem Zeitraum über die Bühne bringen möchten. Das gilt sowohl für die Reformen im Bereich der Sozialgesetzgebung, der Rente, der Pflege, wie auch im Bereich der Arbeitsmarkt- und Steuerpolitik.
2: Also für alles, was derzeit im Land bei manchen für Missmut und Verdrießlichkeit sorgt. Diesem Gefühl hatte ja schon der Kanzler bei der Kabinettsklausur in Neu-Hardenberg den Kampf angesagt und das Deutschland von morgen beschworen.
5: Dieses Deutschland von morgen ist optimistisch und zuversichtlich. Wir müssen raus aus diesem Klima der Verdrießlichkeit und des Verdrusses. Wir müssen diesen weit verbreiteten Missmut abschütteln, der unser Land seit langer Zeit lähmt.
2: Zwei Klausuren in dieser Woche, eine gemeinsame Aufgabe, raus aus dieser Lähmung und der diffusen Angst vor der Zukunft. Merz jedenfalls machte auf Antreiber.
5: Wir legen alte Lasten ab, wir beseitigen Zwänge, wir begrüßen neue Technologien und wir tun das alles in dem Bewusstsein, dass wir das Gute in Deutschland erhalten und unsere Stärken nutzen wollen.
2: Einer Stärke, sagen sie jedenfalls, haben sie sich auf der Klausur in Münster gegenseitig neu versichert. Der des gegenseitigen Vertrauens, so sagt es Thorsten Frey. Motto: Wir, Union und SPD, können miteinander und zwar gut.
4: Ob wir uns gut verstehen oder nicht, das ist etwas Persönliches. Das muss möglicherweise andere gar nicht interessieren. Es ist dann für andere interessant, wenn es die Basis dafür ist, dass wir gute Politik für unser Land und seine Menschen machen können.
2: Aber da ist das Rumoren in der SPD, Brandbriefe, zuletzt 7 Seiten von der Ruhr-SPD, die dem Kanzler Abgehobenheit attestiert, die Reformen sozial unausgewogen findet, SPD-Fraktionschef Mirsch relativiert.
6: Jeder Partei ist es unbenommen, auch weiter zu denken, auch Impulse zu bringen. Aber wir geben ja in unseren Parteien das Denken in keiner Weise auf.
2: Aber eben auch nicht im Parlament, sagt CSU-Mann Alexander Hoffmann, der die Regierung unterstützt, aber darauf verweist, dass am Ende die Regierungsmehrheit im Parlament entscheide.
7: Wir wollen Antreiber sein und nicht Abnicker der Regierung. Und das wird jetzt die Kernaufgabe sein der nächsten Wochen und Monate.
2: Im Herbst der Reformen in Münster gab es zum Abschluss ein 9-Punkte-Papier: Rente zukunftsfest machen, Flexibilität am Arbeitsmarkt, Klimaschutz und Anpassung stärken. Wir bleiben Autoland. Die Überschriften wollen sie jetzt mit Leben füllen. Dass sie dabei aufeinander Rücksicht nehmen müssen, machte Unionsfraktionschef Frey deutlich.
4: Genau darauf haben wir uns verständigt, in dem Wissen, dass alle großen Reformen am Ende Kompromisse sind und dass man sich da aufeinander zubewegen muss.
2: Das wollen sie jetzt tun und auch daran glauben, das stimmt, was der Kanzler als neue Losung ausgibt.
5: Es gibt überall ermutigende, ja auch begeisternde Signale des Aufbruchs, der Innovation und des Optimismus.
0: Georg Schwarte berichtete über die Tagung der Fraktionsspitzen in Münster und den Herbst der Reformen, der leicht verspätet in diesem Jahr nun kommen soll. So ganz einig ist man sich bei der Rente ja aber nicht. In der Bundesregierung und auch unionsintern wird noch diskutiert. Während dabei vieles noch nicht ganz klar ist, werden auf Online-Plattformen wie TikTok und YouTube mit sogenannten Deepfake-Avataren Falschinformationen über die Rente verbreitet. Das hat der Faktenfuchs des Bayerischen Rundfunks recherchiert. Michael Schlegel mit den Einzelheiten.
8: Ein Video auf TikTok zeigt einen Mann im Anzug und mit Halbglatze, der die Nutzer eindringlich warnt.
9: Einmeldung: Rentenkassenskandal enthüllt. Millionen Rentner müssen jetzt diesen Fehler prüfen.
8: Mehr als 130.000 Aufrufe hatte das Video, bevor es gelöscht wurde. Der Mann ist aber nicht echt, sondern ein Deepfake-Avatar, eine komplett synthetisch erstellte Figur, die aber echt aussieht und spricht. Und, was er in dem Video sagt, stimmt nicht. Fälschlicherweise behauptet er, mehr als 2 Millionen Rentenbescheide seien falsch ausgestellt worden. Die Deutsche Rentenversicherung widerspricht dem auf Faktenfuchs-Anfrage. Auch der Sozialverband VdK bestätigt, dass es sich hierbei um eine Falschinformation handelt. Solche Deepfake-Avatare könne inzwischen jeder mit kostenlosen und öffentlich zugänglichen Videogeneratoren selbst erstellen, sagt Maria Paveletz. Sie forscht zu Deepfakes am Internationalen Zentrum für Ethik in den Wissenschaften an der Uni Tübingen.
10: Aber es gibt wirklich Anleitungen dazu, wie man sowas schnell erstellt, wie man da die überzeugendsten Avatare auswählt. Also zum Beispiel sowas wie, wenn man gerade ältere Menschen ansprechen möchte oder so im Gesundheitsbereich aktiv ist, dann sollte man eher Avatare auswählen, die vielleicht aussehen, als wären sie 50 oder älter, weil das mehr Vertrauen schafft.
8: Das Video über den angeblichen Rentenskandal ist nur eines von hunderten solcher Deepfake-Videos mit angeblich brisanten Neuigkeiten über die Rente. Der Faktenfuchs fand 20 Kanäle auf YouTube und TikTok, die massenhaft solche Videos posteten. Auf TikTok wurden sie teils 100.000-fach gesehen. In den Videos wird etwa behauptet, die Bundesregierung habe 240 Milliarden Euro aus der Rentenkasse gestohlen oder das Bundesverfassungsgericht habe ein Urteil gefällt, das die gesamte Rentenpolitik auf den Kopf stellen könne. Beides ist falsch. Meistens kommt auf einem Kanal derselbe Deepfake-Avatar immer wieder vor. So soll offenbar der Eindruck erweckt werden, es handele sich um Experten, die regelmäßig Videos rund um die Rente veröffentlichen. Die KI-Avatare sagen in den Videos auch Sätze wie:
11: Willkommen bei Rentenwissen, deinem Kanal für alle aktuellen Nachrichten rund um Rente, Sozialleistungen und finanzielle Sicherheit im Alter.
8: Wer hinter den Videos steckt, ist unklar. Die Plattformen selbst profitieren jedenfalls davon, wenn durch solche Deepfakes Nutzer länger auf der Plattform verweilen, sagt Paveletz. Die Inhalte seien bewusst reißerisch gestaltet und zielen auf die menschliche Schwäche ab, negativen Inhalten mehr Aufmerksamkeit zu schenken als positiven Inhalten.
0: Ein Bericht von Michael Schlegel. Ganz anderes Thema. Für viele Hinterbliebene des serbischen Genozids an den Bosniaken dürfte die Nachricht vom Tod des international verurteilten serbischen Kriegsverbrechers und Generals Ratko Mladic bedeutsam gewesen sein, vielleicht sogar eine Erleichterung. Umso verstörender die Reaktionen aus Serbien. Dort soll Mladic mit militärischen und staatlichen Ehren beigesetzt werden. Das hat zumindest der serbische Justizminister Vujic in Belgrad angekündigt. Dabei war Mladic als Armeechef der bosnischen Serben während des Bosnienkrieges für einen Völkermord, Verbrechen gegen die Menschlichkeit und das Massaker von Srebrenica verantwortlich. In Serbien wird er von Teilen der Gesellschaft bis heute verehrt. Im serbischen Teil von Bosnien und Herzegowina, der Republika Srpska, sind hunderte Menschen auf die Straße gegangen und haben den Namen des verstorbenen Kriegsverbrechers skandiert. Damit nicht genug. Manche Politiker behaupteten sogar wahrheitswidrig, Mladic sei ermordet worden. Ein Bericht von Silke Hane.
12: Donnerstagabend in der ostbosnischen Stadt Zvornik im Landesteil Republika Srpska. Hunderte Menschen ziehen durch die Straßen. Sie skandieren den Namen des verurteilten Kriegsverbrechers Ratko Mladic, tragen Flaggen mit seinem Konterfei und solche der Armee der Republika Srpska. Deren General war Ratko Mladic während des Bosnienkriegs. Unter seinem Befehl ermordeten bosnisch-serbische Soldaten tausende Menschen, unter anderem beim Völkermord in Srebrenica. Andernorts in Trebinje läuten die Glocken einer orthodoxen Kirche für Mladic. Menschen zünden Kerzen an und verneigen sich vor Mladic-Foto. Auch in der Hauptstadt der Republika Srpska, Banja Luka, findet am Abend ein Gedenkgottesdienst für den Kriegsverbrecher statt. Danach äußert sich Milorad Dodik, ehemaliger Präsident der Republika Srpska und bekannt für seine serbisch-nationalistische Rhetorik. Für einige ist Ratko Mladic ein Verbrecher, aber für das serbische Volk angesichts dessen, was es erlebt, ist er eine große Persönlichkeit, ein Mann, der das Volk verteidigt hat. Und so wird er auch in Erinnerung bleiben. Viele bosnische Serben geben Milorad Dodik recht. Er hat sein Volk verteidigt. Ich hätte auch so gehandelt. Ein großer Mann ist von uns gegangen. Ich weiß nicht, was ich sonst noch sagen soll. Ein Mensch, der uns zum Handeln bewegt hat und der diese Republik mit aufgebaut hat. Wir alle werden um ihn trauern und er wird für immer in unseren Herzen bleiben. Viele Reaktionen drehen sich auch um die Umstände von Mladic' Tod, der in einem internationalen Gefängnis der UN starb, nachdem er 2021 vom Kriegsverbrechertribunal in Den Haag zu einer lebenslangen Haftstrafe verurteilt worden war. Wegen seines schlechten Gesundheitszustands hatten Mladic' Familie und sein Anwalt seine Verlegung nach Serbien beantragt, unterstützt von der serbischen Regierung. Das Gericht hatte dem jedoch nicht stattgegeben. Dodik und andere Nationalisten sprechen deshalb davon, Mladic sei ermordet worden. Der Historiker Jasmin Medic, ein Bosniake, dessen Vater im Bosnienkrieg in Prijedor ermordet wurde, sieht in all dem ein Warnzeichen für die bosnische Gesellschaft. Der Tod von Ratko Mladic ist ein Spiegel dessen, was wir unter der Aufarbeitung der Vergangenheit verstehen, konkret in Bosnien und Herzegowina sowie in Serbien. An den Reaktionen auf die Nachricht über seinen Tod zeigt sich, wie weit wir als Gesellschaft bei der Aufarbeitung der Vergangenheit tatsächlich vorangekommen sind. Medic befürchtet, dass der laufende Wahlkampf in Bosnien zusätzlichen Raum für die Verherrlichung von Ratko Mladic schaffen könnte. Der Kriegsverbrecher werde zu einem Märtyrer und Opfer einer antiserbischen Politik des Westens stilisiert, so seine Befürchtung.
0: Kultur. Heute kommt mit Selling Sex, also zu Deutsch Sex verkaufen, eine neue Serie in die ARD-Mediathek. Sie firmiert als Dramedy, teils Drama, teils Comedy. Und es geht um Sex mit finanzstarken Männern, nicht um kriminelle Zwangsprostitution. Heißt, es geht um Frauen, die sich bewusst für diese Tätigkeit entscheiden. Im Zentrum der fiktionalisierten Serie steht eine Gruppe von Escort-Damen oder Girls, wie sie sich selbst nennen. Die beiden Macherinnen der Serie haben selbst Escort-Erfahrung und wollten einen differenzierten Blick auf Sexarbeit werfen, Klischees hinterfragen. Ob das gelingt, erzählt Thorsten Schweinhardt, der sich die Serie Selling Sex vorab angesehen hat.
13: Der beste Lifehack für Geld ist halt immer noch reich geboren zu werden, ne?
14: Reiche Eltern, Fehlanzeige. Die 25-jährige BWL-Studentin Nelly ist chronisch pleite.
15: Ganz so leid. Ich arbeite die ganze Zeit und es bleibt einfach nichts übrig.
16: Meine Karrierechance in der Wirtschaft? Desperate. My love life? Oh. Austauschbar.
14: Höchste Zeit für das, was man in der Wirtschaft einen radikalen Strategiewechsel nennt. Ein Zufallstreffen mit ihrer ehemaligen Kollegin Julia gibt Nelly den entscheidenden Impuls. Julia arbeitet jetzt nämlich erfolgreich als Escort Girl.
17: Ich krieg 300 die Stunde.
18: Julia hat heute einfach 1000 Euro mit Sekttränken verdient.
19: Wir wollen schöne, sympathische, fröhliche Frauen, die den Kunden eine gute Zeit machen.
20: Vielleicht sollte ich das auch machen.
14: Escort. Also tauscht die junge Frau die strenge Catering-Uniform gegen sexy Dessous und meldet sich bei einer Escort-Agentur. Hier lernt sie auch gleich die ersten Regeln.
19: Immer deine eigenen Kondome, nie deinen echten Namen, nie deine private Telefonnummer.
14: Die Serie Selling Sex erzählt, wie aus der Studentin Nelly das Escort-Girl Aurora wird. Eine Sexarbeiterin mit allem, was dazugehört.
21: Muss man mit den Männern immer Sex haben?
19: Kein Mensch zahlt so viel Geld, wenn er nicht wenigstens die Möglichkeit hat, intim zu werden.
14: Und dann ist es soweit. Nelly wird zum ersten Mal für ein Date gebucht. Was wird auf sie zukommen?
19: Dieser Kunde möchte keine Form von Penetration, aber immer einen Handjob.
22: Was glaubst du, warum macht er sowas?
23: Ich glaube, der ist einsam.
24: Ich gehe dann schon mal rüber, Baby. Letzte Kabine.
14: Zwischen Strip-Partys und BDSM-Studios zeigt die Serie viel unverblümten Sex und wenig echte Romantik.
25: Wir brauchen für den Junggesellenabschied vier Ladies. Strippen, heiße Stimmung und Full-Service.
26: Ich habe noch nie gestrippt oder eine Orgie gehabt.
27: Wir trinken mit ihnen oder tun zumindest so. Wir heizen ihnen ordentlich ein.
28: Wir sind von vier Typen ausgegangen, nicht von 800 Gummipuppe.
29: Ruf die Agentur an.
14: Selling Sex will einen modernen und differenzierten Blick auf den Alltag von SexarbeiterInnen werfen. Trotzdem bleiben bei mir viele Fragen offen. Selling Sex zeigt Sexarbeit durch die Lupe von Selbstbestimmung und Feminismus. Aber was ist mit den dunklen Seiten von Prostitution, etwa Ausbeutung und übergriffige Kunden?
30: Die Männer sollen eigentlich voll korrekt sein und wenn nicht, dann vermittelt die Agentur die auch nicht mehr.
14: Diese Themen streift Selling Sex leider nur im Vorbeigehen. Was bleibt, ist eine humorvolle und erfrischend klischeefreie Dramedy, der etwas mehr Differenziertheit allerdings gut getan hätte.
0: Thorsten Schweinhardt über die Serie Selling Sex, die ab heute in der ARD-Mediathek zu sehen ist.

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1: Um 23 Uhr mit Benjamin Kirsch. Bundesinnenminister Dobrindt hat sich heute in Flensburg mit Vertretern der Ostsee-Anrainerstaaten getroffen, um über die neue Bedrohungslage zu beraten. Hintergrund sind die vermehrten Drohnenattacken, Sabotageakte und Anschlagsversuche im Ostseeraum. Bianca Schwarz in Flensburg fasst die Beschlüsse der Konferenz zusammen.
2: Der Bundesinnenminister hat zwei konkrete Projekte genannt. Einmal soll eine gemeinsame Sicherheitstaskforce gegründet werden. Das kann man sich vorstellen wie ein Lagezentrum, durch das man auf hybride Angriffe schneller und vor allem koordiniert reagieren kann. Ja, und zum Zweiten.
3: Wir unterbrechen gerade die Nachrichten für eine Gefahrenmeldung. Vorsicht bitte in beiden Richtungen auf der A27 Cuxhaven-Bremerhaven. Zwischen Debstedt und Bremerhaven-Überseehäfen werden Gegenstände auf die Fahrbahn geworfen. Und weiter mit den Nachrichten.
1: Bundeskanzler Merz hat Nepal und China sein Mitgefühl ausgesprochen nach der Sturzflut im Himalaya. Seine Gedanken seien bei den Opfern und allen Menschen, die von der Katastrophe betroffen seien, schrieb Merz an den Ministerpräsidenten von Nepal und an Chinas Staatspräsidenten. Bei der Katastrophe kamen mehr als 580 Menschen ums Leben, etwa 2500 weitere werden vermisst, darunter etwa 500 Personen aus dem Ausland. Meterhoher Schlamm und zerstörte Straßen erschweren die Rettungsarbeiten. Viele Gebiete sind nicht auf dem Landweg zu erreichen. In Oslo haben tausende Menschen Abschied vom norwegischen König Harald genommen. Sein Sarg wurde am Abend von dem Krankenhaus, in dem er heute früh gestorben war, zum Königsschloss gebracht. Trotz strömenden Regens waren die Straßen voll von Menschen, die ihn auf seinem letzten Weg begleiten wollten. Viele hatten norwegische Flaggen und Blumen in der Hand. König Harald V. ist 89 Jahre alt geworden. Sein Sohn Håkon trat die Nachfolge an. Bayern München hat das Auftaktspiel der neuen Fußball-Bundesliga-Saison gewonnen. Der deutsche Rekordmeister besiegte den VfB Stuttgart mit 5:1. Aus der Sportredaktion Mats Nicholson.
4: Innenverteidiger Upamecano ist der erste Torschütze der neuen Bundesliga-Saison. Sein Kopfballtreffer in der ersten Hälfte brachte die Bayern in Führung. Stuttgarts Wagnermann glich in der zweiten Halbzeit aus. Später schoss er noch ein Eigentor. Auch die Münchener Olise, Pavlovic und Diaz trafen für spielfreudige Bayern. In der zweiten Liga hat Hertha BSC auch das dritte Saisonspiel gewonnen, mit 5:3 in Braunschweig. Aufsteiger Osnabrück hat den ersten Saisonsieg geholt. Die Niedersachsen gewannen 1:0 in Bochum.
1: Das waren die Nachrichten. Das Wetter in Deutschland, nachts nur ein paar Schauer, meistens trocken, 17 bis 10 Grad. Morgens im Nordwesten durchwachsen, im Südosten freundlicher, 21 bis 27 Grad. Und am Sonntag wechselhaft, im Südosten etwas mehr Sonne bei ähnlichen Temperaturen. Es ist jetzt 23.03 Uhr.
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3: Wir beginnen mit einer Gefahrenmeldung. Vorsicht bitte in beiden Richtungen auf der A27 Cuxhaven-Bremerhaven. Zwischen Debstedt und Bremerhaven-Überseehäfen werden Gegenstände auf die Fahrbahn geworfen. Die A1 Bremen Richtung Hamburg ist zwischen Harburg und Stillhorn wegen Bauarbeiten bis Montag ca. 5 Uhr gesperrt. Die Umleitung führt über die U83. Die A1 Hamburg Richtung Lübeck ist zwischen Kreuz Bargteheide und Bad Oldesloe wegen Bauarbeiten bis morgen 6 Uhr gesperrt. Die A3 Frankfurt Richtung Würzburg ist zwischen Rohrbrunn und Marktheidenfeld nach einem Unfall gesperrt, dadurch 4 Kilometer Stau. Die A100 Berlin Stadtring Richtung Wedding ist zwischen Detmolder Straße und Hohenzollerndamm wegen Brückenbauarbeiten bis Montag früh gesperrt. Die A448 Dortmund-Witten Richtung Bochum-West ist zwischen Bochum-Altenbochum und Bochum-Weitmar wegen Bauarbeiten bis Montag 5 Uhr gesperrt. Kommen Sie weiterhin sicher an Ihr Ziel. Gute Fahrt.
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3: Mit Maja Weber aus dem NDR-Infostudio in Hamburg herzlich willkommen. Wir bringen Sie mit Hintergrundberichten, Interviews und Analysen gut informiert durch die Nacht. 6 Monate ist es jetzt her, dass die USA und Israel am 28. Februar ihren Krieg gegen den Iran begonnen haben. Zeit für eine Bilanz. Erst wankte das Mullah-Regime gehörig, Revolutionsführer Ali Khamenei und andere hochrangige Mitglieder der Führung wurden getötet, mussten ersetzt werden. Regierungsgebäude, Brücken, Fabriken wurden zerstört. US-Präsident Donald Trump und Israels Premierminister Benjamin Netanyahu hatten auf einen Durchmarsch im Iran gesetzt, als sie das groß angelegte Bombardement starteten. Doch das erwies sich als Fehlannahme. Auch die Golfstaaten trifft dieser Krieg schwer, denn der Iran greift sie als Verbündete der USA immer wieder an. Jens Paul berichtet.
5: Noch bis kurz vor den ersten Angriffen der USA und Israel hatten einige Golfstaaten versucht, einen Deal zu vermitteln und den Krieg abzuwenden. Sie ahnten schon, diese Konfrontation würde auch sie treffen. Dass es so heftig wird, haben die Länder am Persischen Golf aber nicht erwartet. Ein halbes Jahr nach Ausbruch des Krieges ist die Bilanz der Länder verheerend. Die Raffinerien der Saudis wurden getroffen, die glitzernd heile Welt in den Vereinigten Arabischen Emiraten, Gas, Aufbereitungsanlagen in Katar und nicht zuletzt die Straße von Hormuz als wichtigste Handelsroute der Region durch die Iraner blockiert. Abdullah Al-Otaibi von der Universität in Katar sieht jetzt ein Umdenken bei den Golfstaaten.
6: Es gibt eine Sache, die die Länder der Region zunehmend erkennen. Die Probleme der Region müssen durch Gespräche zwischen den Ländern der Region gelöst werden und nirgendwo anders. Die einseitige Kriegsentscheidung der Vereinigten Staaten und Israels hat die Region ins Chaos gestürzt und das gegen den Willen der Golfstaaten, die daran gearbeitet hatten, den Krieg zu verhindern.
5: Jahrzehntelang war die Sicherheitsarchitektur der Golfstaaten einfach. Die USA ist als wichtigster Partner in den Ländern präsent, unterhält Militärbasen und sorgt für die nötige Abschreckung. Doch genau diese Präsenz hat der Iran als Vorwand genommen, die arabischen Staaten am Persischen Golf mit reinzuziehen in den Krieg. Für die Sicherheit in der Region können und wollen die USA keine Verantwortung mehr übernehmen, erklärt Andreas Krieg, Professor am King's College in London.
7: In vielerlei Hinsicht stehen die Golfstaaten also vor demselben Problem, mit dem auch die NATO und die europäischen Partner konfrontiert sind. Man kann sich nicht mehr auf die Vereinigten Staaten verlassen und muss mehr Eigenständigkeit aufbauen.
5: China und Russland unterstützen im Krieg den Iran und fallen als verlässliche Partner erstmal weg. Die Europäer wiederum sind selbst damit beschäftigt, den drohenden Rückzug der USA aus Europa abzufedern. Die einzige Option scheint, sich selbst um die Sicherheit kümmern.
6: Es gibt Veränderungen innerhalb der Region. Wir sehen zum Beispiel, dass Saudi-Arabien eine Militärallianz am Roten Meer bildet. Man sucht seine Verbündeten jetzt in der unmittelbaren Nachbarschaft. Ich sehe, dass die Länder der Region endlich dazu übergehen, die Probleme der Region selbst zu lösen.
5: Ein weiteres Zeichen für die neue Strategie: Saudi-Arabien hatte mit Pakistan und der Türkei den sogenannten Mekka-Pakt unterzeichnet. Ein Bündnis, das im Fall eines Angriffs auf ein Land die Unterstützung der anderen beiden Länder garantieren soll, ähnlich wie bei der NATO. Den aktuellen Krieg zwischen den USA und Iran werden die neuen Pakte in der Region aber nicht befrieden können. Die Wirtschaft der Länder bleibt daher stark unter Druck.
7: Je länger sich dies hinzieht, desto mehr Investoren weltweit werden sich von der Region abwenden. Daher liegt es im Interesse aller Golfstaaten, dafür zu sorgen, dass das Vertrauen bald wiederhergestellt wird. Dafür braucht es eine Einigung.
5: Eine zentrale Aufgabe der Golfstaaten wird in Zukunft darin bestehen, die Abhängigkeit von der Straße von Hormuz zu verringern. Neue Pipelines für den Export von Öl und Gas, neue Importrouten über Land durch den Oman. All das ist in Planung, aber
7: man muss die Infrastruktur dafür aufbauen und das wird ein paar Jahre dauern. Vor dem Krieg gingen ca. 20 Millionen Barrel Öl durch die Straße von Hormuz. Das schafft man nicht mit einer einzigen neuen Pipeline. Wenn man widerstandsfähiger sein will, muss man viele verschiedene Dinge gleichzeitig tun, um diese Durchflussmenge zu erreichen.
3: Ein Bericht von Jens Paul zur Lage der Golfstaaten im Krieg der USA und Israels mit dem Iran.
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3: Wenige Wochen sollte der Krieg nach Vorstellung von US-Präsident Donald Trump dauern, dann aber kam alles anders. Unser USA-Korrespondent Carsten Tüntop hat dazu diesen Kommentar.
8: Bereits als die ersten Raketen flogen, war klar, diesen Krieg werden die USA verlieren. Im Pentagon nahm seit Jahrzehnten jedes Planspiel für den Persischen Golf einen identischen Verlauf. Fühlen sich die Fanatiker in Teheran existenziell bedroht, machen sie die Straße von Hormuz dicht und greifen die Nachbarstaaten an. Alle wussten das, nur Präsident Trump nicht. Trump weiß nichts, aber alles besser. Er verachtet Fachleute und ihre Expertise. Und er regiert mit Menschen, die auf eine fast schon groteske Weise für ihre Aufgaben ungeeignet und unfähig sind. Der Verteidigungsminister zum Beispiel. Nichts an diesem Feldzug hatte er gut geplant. Noch nicht mal den Nachschub für die Marinesoldaten. Als die Iraner die US-Stützpunkte am Golf angriffen, rissen die Lieferketten. Jetzt schicken Eltern aus der fernen Heimat ihren Kindern Lebensmittelpakete auf die Kriegsschiffe. Und die Zustände auf dem Flugzeugträger Lincoln waren so schlecht, dass ein Soldat in seiner Verzweiflung über Bord sprang, um sich das Leben zu nehmen. Wie schlimm und wie peinlich für den Präsidenten. Trump wünscht sich, er könnte das Rad wieder zurückdrehen. Ach, möge doch die Straße von Hormuz wieder frei und das Benzin zu Hause wieder billig sein. Doch die Zahnpasta ist aus der Tube. Bis auf Weiteres hat jetzt der Iran am Golf das Sagen. Schießen lassen will Trump nicht mehr. Ginge auch gar nicht, weil Amerika die Abwehrraketen ausgehen. Deshalb versucht er es nun mit extra harten Sanktionen. Gab's schon mal, hat aber nicht funktioniert. Zumal die Chinesen, auf die es dabei ankäme, ohnehin nicht mitmachen. Und die Bereitschaft der iranischen Führung, ihrem Volk wirtschaftlichen Schmerz zuzufügen, ist unendlich. Die Supermacht Amerika hat sich mit einer zweitklassigen Regionalgröße angelegt und ist dabei unterlegen. Das hat geostrategische Folgen, die wir längst noch nicht alle begreifen. Am Golf sind die Amerikaner jetzt auf dem Rückzug. Das Pentagon überlegt ernsthaft, die zerstörten Stützpunkte in der Region nicht wieder aufzubauen. Die arabischen Ölmonarchien sehen sich nach anderen Partnern und Beschützern um. Gewiss hat man in Peking ein Ohr. Taiwan mit seiner Freiheit und Demokratie ist jetzt in größerer Gefahr denn je. In der Ukraine ist der Mangel an Flugabwehrsystemen ernster als zuvor. Und für die Westeuropäer ist das Risiko eines russischen Angriffs ein reales geworden. All das hätte Trump zumindest erahnen können. In der Sackgasse, in die er aus freien Stücken lief, steckt er jetzt fest.
3: Sie hörten die Meinung von Carsten Kühntopp, unser USA-Korrespondent. Ein Blick nach Norwegen. Dass die Lage im Königshaus ernst werden könnte, hatte sich in den vergangenen Tagen schon abgezeichnet. Zuletzt verbrachten dann die engsten Angehörigen von Norwegens König Harald fast den gesamten Tag im Krankenhaus, um Abschied zu nehmen. Und am Freitagmorgen ist der König dann im Alter von 89 Jahren in Oslo gestorben. Er litt an einer Bluterkrankung, einer bestimmten Art von Blutarmut. König Harald V. saß seit 1991 auf dem Thron und war damit Europas ältester amtierender Monarch. Jana Sinram mit einem Nachruf.
9: Es ist kurz nach 9:30 am Morgen, als der Moderator des norwegischen Rundfunks die Nachricht verkündet, von der viele befürchtet hatten, dass sie bald kommen würde.
10: Kongehuset kunngjør nå at Kong Harald død.
9: Das Königshaus hat mitgeteilt, dass König Harald gestorben ist. In dem Statement steht, Seine Majestät König Harald V. ist tot. Er ist 89 Jahre alt geworden.
10: Kong Harald blev 89 år gammel.
9: In den vergangenen Tagen hatte das norwegische Königshaus immer wieder Updates zum ernsten Gesundheitszustand des Monarchen gegeben. Der 89-Jährige lag seit Mitte des Monats im Krankenhaus, wurde zuletzt wegen einer bakteriellen Infektion des Blutkreislaufs behandelt. Hunderte Menschen hatten sich auf dem Schlossplatz in Oslo versammelt und Blumen für ihren König niedergelegt. Ein Chor sang für ihn die norwegische Nationalhymne.
11: Ja!
9: Harald V. war bei den Menschen in Norwegen ausgesprochen beliebt, wegen seiner zurückhaltenden Art, seiner Mitmenschlichkeit und seinem Taktgefühl. Nach den Terroranschlägen von Oslo und Utøya 2011 tröstete er die Nation. Als 2015 und 2016 auch nach Norwegen tausende Flüchtlinge kamen, positionierte er sich öffentlich mit einem Plädoyer für Vielfalt und Toleranz. 35 Jahre saß Harald V. von Norwegen auf dem Thron. Viele Norweger können es noch nicht glauben, dass er nicht mehr da ist. Für mich ist es, als hätte ein Kind plötzlich seinen Vater verloren. Er war in der letzten Zeit ja schon mehrfach im Krankenhaus, aber immer wenn er zurückkam, war er stärker als vorher. Ich kann dieses Gefühl nicht beschreiben. Ich kann gar nichts sagen. Wir sind einfach nur traurig.
10: Trist.
9: Nach dem Tod von Harald V. ist jetzt sein Sohn Håkon Norwegens neuer König, dessen Tochter Ingrid Alexandra die neue Kronprinzessin. Vereidigt werden soll er in einigen Tagen im norwegischen Parlament.
3: Das war ein Nachruf von Jana Sinram zum Tod des norwegischen Königs Harald.

0: die Zeit. Es ist jetzt 23.15 Uhr.
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0: Nach und nach wird anhand von Satellitenaufnahmen nun deutlich, welches Ausmaß die Flutkatastrophe in Nepal und Tibet gehabt hat. Geologen gehen inzwischen davon aus, dass nicht nur ein Gletscher im Grenzgebiet abgebrochen ist, sondern ein riesiger Bergrand unter dem Eis gleich mit abstürzte. Geröll, Schlamm und Eis hatten am Dienstag zu einer gewaltigen Sturzflut geführt, die ganze Dörfer mitgerissen hat. Die Behörden in Nepal sprechen inzwischen von 579 Todesopfern. Mehr als 1.900 Menschen werden noch vermisst. In Chinas Region Tibet sind nach offiziellen Angaben 5 Menschen tot und 558 vermisst. Aber an den Zahlen gibt es Zweifel, da Chinas Ministerpräsident von, Zitat, vielen Todesopfern sprach. Zuletzt waren die Rettungsarbeiten unterbrochen worden, weil eine weitere Flutwelle drohte, es geht aber wieder weiter. Zur aktuellen Lage Eva Lambi-Schmidt.
2: Hinter Geröllmassen hat sich chinesischen Angaben zufolge ein Stausee gebildet, der bereits übergelaufen sein soll. Die Polizei in Nepal meldet gar einen Dammbruch auf der chinesischen Seite der Grenze. China hat dies bislang nicht bestätigt. Die Risiken durch den überlaufenden See seien unter Kontrolle gebracht, heißt es von den Behörden. Zuvor hatte es Warnungen vor möglichen weiteren Überflutungen gegeben. Aufgrund der Warnungen wurden die Such- und Rettungsmaßnahmen vorerst ausgesetzt. Währenddessen sind Teams unterwegs, um die Lage zu erkunden und einzuschätzen, berichtet Xu Xingguo, ein Soldat, am Morgen in offiziellen Social-Media-Kanälen der Tibet-Einheit des chinesischen Militärs. Die zwischenzeitlich unterbrochenen Rettungsarbeiten können nach chinesischen Angaben jetzt wieder fortgesetzt werden. Im tibetischen Teil des Katastrophengebiets wurden chinesischen Staatsmedien zufolge mehr als 1.000 Menschen in Sicherheit gebracht, darunter knapp 500 Bewohner des Gebiets und mehr als 550 Touristen, die in der Gegend unterwegs waren. Weiterhin werden auf chinesischer Seite 558 Menschen vermisst. Aus dem Auswärtigen Amt in Berlin heißt es, sowohl in Nepal als auch in Tibet seien auch deutsche Staatsangehörige unter den Vermissten. Im abgelegenen und schwer zugänglichen Unglücksort im Himalaya-Gebirge in Tibet sind seit gestern verstärkende Rettungskräfte aus dem Rest Chinas und das Militär im Einsatz. Die Schlamm- und Geröllmassen auf den Straßen machen es den Helfern extrem schwer, zum Unglücksort vorzudringen. Wir setzen derzeit Drohnen ein, um eine Suche entlang des Flusslaufs durchzuführen. Die Straße vor uns ist vollständig unterbrochen und ist somit für unser Personal unpassierbar. Wir können uns bei der Suche nur auf Drohnenflüge in geringer Höhe verlassen, sagt Wang Yongming, ein technischer Leiter der Rettungskräfte vor Ort im chinesischen Staatsfernsehen CCTV. Bilder im Staatsfernsehen zeigen Einsatzkräfte, die mit Baggern und schwerem Baugerät versuchen, Zugangsstraßen zu befreien und zu reparieren. Teile des Wegs sollen so wiederhergestellt worden sein. Die staatlich kontrollierten Medien in China zeigen überwiegend die geordnete Ankunft gestaffelter, uniformierter Einheiten und technische Geräte, die zum Einsatz kommen. Außerdem zeigen sie, wie Einsatzkräfte Hilfsgüter verteilen. Die Videoaufnahmen von den gewaltigen Wassermassen der Sturzflut, die am ersten Tag noch im chinesischen Netz kursiert sind, haben staatliche Zensoren inzwischen weitestgehend gelöscht. Darunter ein Video von chinesischen Überwachungskameras im tibetischen Grenzort Jirong, das zeigt, wie die Welle aus Schlamm und Geröll ein massives Grenzkontrollgebäude verschluckt und flüchtende Menschen auf dem Vorplatz unter sich begräbt. Eine ganze Pilgergruppe sei in dem Gebäude gewesen, erzählt Sadhguru Jaggi Vasudev, ein spiritueller Führer im indischen Nachrichtenmagazin India Today. 80 Pilger seiner Organisation seien vermisst. Der Leiter der Gruppe habe ihm kurz vor dem Zeitpunkt der Katastrophe mitgeteilt, dass sie den Grenzübergang erreicht hätten. Hätte er die Grenze passiert, dann wäre sein nepalesisches Handy aktiviert worden, aber es gibt kein Signal. Trotz der Bilder der gewaltigen Flutwelle bleiben die chinesischen Staatsmedien bei ihrer Darstellung von einer bislang einstelligen Zahl an Todesopfern. Eine unabhängige, freie Berichterstattung ist im isolierten und stark kontrollierten Landesteil Tibet nicht möglich. Ausländischen Journalisten wird der Zugang erschwert, sie dürfen oft gar nicht erst einreisen.
0: Und wir haben eine Gefahrenmeldung. Achtung bitte, ein Falschfahrer auf der A33 B51 Bielefeld-Diepholz zwischen dem Kreuz Osnabrück Süd und Hitzhausen. Da kommt Ihnen ein Falschfahrer entgegen. Fahren Sie bitte äußerst rechts und überholen Sie nicht. Auf der A33 B51 Bielefeld-Diepholz zwischen Kreuz Osnabrück Süd und Hitzhausen ist ein Falschfahrer unterwegs. Vorsicht bitte in beiden Richtungen. Weiter im Text. Die Rettungsarbeiten im Himalaya-Gebirge zwischen Nepal und Tibet nach der katastrophalen Sturzflut gehen weiter, erschwert von der Gefahr weiterer, kleinerer Flutwellen durch angestaute Wassermengen. Parallel dazu versuchen Forschende weltweit zu rekonstruieren, wie genau es zu der Katastrophe kommen konnte und welchen Zusammenhang es mit dem Klimawandel gibt. Margarete Holzreiter aus der ARD-Klimaredaktion.
3: Am Mittwoch ist in der Grenzregion zwischen Nepal und Tibet eine große Masse Gletschereis und Fels ins Tal gestürzt. Zunächst war unklar, was genau der Auslöser der Sturzflut war. Wegen der aktuellen Monsunzeit war auf den ersten Satellitenbildern des Katastrophengebiets wenig zu erkennen. Inzwischen haben sich die Wolken teilweise gelichtet und Satellitenbilder zeigen, nicht nur der Gletscher ist abgebrochen. Auch eine große Menge Felsgestein unterhalb des Gletschers hat wohl nachgegeben, erklärt der österreichische Geowissenschaftler Jakob Steiner.
4: Was da jetzt wirklich passiert ist, ist, dass sogar der Berg unterhalb des Gletschers eigentlich kollabiert ist. Und damit ist natürlich der ganze Gletscher, der drauf gesessen ist, auch mitgefahren.
3: Gletscherabbrüche, Eislawinen und Felsstürze sind im Hochgebirge keine neuen Phänomene. Aber sie werden vom Klimawandel beeinflusst. Jakob Steiner erklärt, welcher Zusammenhang bei der aktuellen Katastrophe aus wissenschaftlicher Sicht wahrscheinlich ist.
4: Das hat wahrscheinlich auch damit zu tun, dass sich dieser Gletscher in den letzten 25 Jahren fast einen halben Kilometer zurückgezogen hat. Und das ist sicher klimawandelbedingt. Und damit ist natürlich der Fels, der unter dem Gletscher gelegen ist, der vorher mit Eis bedeckt war, jetzt exponiert an Wind und Wetter. Und das bedeutet auch an wärmere Temperaturen. Das kann natürlich dann dazu führen, dass der Fels instabiler wird.
3: Ein wichtiges Stichwort in diesem Zusammenhang ist auch Permafrost. Denn dauerhaft gefrorener Boden hält Geröll und Fels zusammen. Taut er aber auf, weil die Temperaturen langfristig steigen, können Hänge instabiler werden. Geowissenschaftler Nils Hovius vom Helmholtz-Zentrum für Geoforschung sagt deshalb über Felsstürze und Abbrüche:
5: Man muss damit rechnen, dass es wieder stattfinden wird und dass die Wahrscheinlichkeit und vielleicht auch die Größe klimabedingt noch mal schlimmer werden.
3: Diese Einschätzung ähnelt der von zahlreichen Fachleuten weltweit. Betroffen von diesen Veränderungen sind nicht nur der Himalaya, sondern viele hohe Gebirge auf der ganzen Welt. Vom benachbarten Hindukusch über Kaukasus und Alpen bis zu den Anden. Denn weltweit verlieren Gletscher derzeit jedes Jahr durchschnittlich 273 Milliarden Tonnen Eis. Statistisch lässt sich der Zusammenhang zwischen Erderwärmung und einer einzelnen, selten auftretenden Katastrophe allerdings nur schwer nachweisen. Auch das betonen internationale Forschende. Wissenschaftlerinnen und Wissenschaftler können aber die zugrunde liegenden Prozesse untersuchen, erklärt Geowissenschaftler Jakob Steiner.
4: Aber was wir dann tun, ist versuchen, Prozesse zu verstehen, die hier eine Rolle spielen. Und bei diesen Prozessen sehen wir schon eindeutige Zeichen, die darauf hinschließen lassen, dass Klimawandel eine Rolle spielt.
3: Trotzdem wird es wohl noch mindestens mehrere Wochen dauern, bis Forschende die Ursachen im Detail benennen können. Klar ist aber schon jetzt, mit der Erderwärmung verändert sich die Stabilität der Hochgebirge weltweit. Und damit auch das Risiko für Menschen, Infrastruktur und ganze Regionen.
0: Margarete Holzreiter aus der ARD-Klimaredaktion berichtete über die möglichen Ursachen der Flutkatastrophe im Himalaya. Rekordtemperaturen, Hitzewellen seit Mai, mehr als 15.000 Hitzetote in diesem Jahr. Für die Grünen gehört es zum Parteienkern zu fordern, dass die Bundesregierung mehr tun möge für den Hitze- und Klimaschutz. Nach ihrer Vorstandsklausur in Berlin legt die Parteispitze jetzt einen Forderungskatalog vor. Ruth Kirchner aus dem ARD-Hauptstadtstudio mit Einzelheiten.
6: Die Grünen fordern vom Bund ein Sofortprogramm, um Kitas, Krankenhäuser, Alten- und Pflegeeinrichtungen besser gegen Hitze zu schützen. Klimaanlagen sollten dort eingesetzt werden, wo sie aus gesundheitlichen Gründen notwendig sind, heißt es in dem Beschluss der Parteispitze nach der zweitägigen Klausur in Berlin. Um für mehr Schatten und Abkühlung in den Städten zu sorgen, solle der Bund bis 2030 eine Million zusätzliche Straßenbäume finanzieren. Bei jeder Baustelle solle künftig geprüft werden, ob dort neue Bäume gleich mit eingesetzt werden können. Felix Banaschak, Co-Chef der Grünen, warf der Bundesregierung in Sachen Hitze- und Klimaschutz Untätigkeit vor.
7: Wir haben noch die Chance, durch konsequenteren und ambitionierteren Klimaschutz zu verhindern, dass diese Extremwetterereignisse immer extremer, immer häufiger, immer brutaler eintreten werden.
6: Die Grünen fordern auch, den Alltag der Menschen bei großer Hitze zu erleichtern, mit Trinkbrunnen, Nebelduschen und Sonnensegeln in den Städten. Auch das soll über ein Bundesprogramm finanziert werden. Außerdem wollen sie Bürgerinnen und Bürger besser über die gesundheitlichen Gefahren durch Hitze aufklären und Museen, klimatisierte Bibliotheken und Freibäder kostenfrei öffnen, wenn die Temperaturen auf über 35 Grad steigen.
0: Ruth Kirchner berichtete über eine Forderung der Grünen, ein Bundesprogramm für den Hitzeschutz einzuführen.
1: Sport.
8: Mit Moritz Kühn und der Fußball-Bundesliga, die aus dem Sommerschlaf erwacht ist. Zum Auftakt der neuen Saison hat Meister FC Bayern gegen den VfB Stuttgart mit 5:1 gewonnen. Michael Küster war beim Eröffnungsspiel dabei.
9: Upamecano erzielt den ersten Treffer in der neuen Spielzeit per Kopf nach einer Ecke in der 21. Minute. Dann kurz nach der Pause Wagnermann mit dem Ausgleich per Abstauber für die Stuttgarter, die zunächst gut begonnen haben, aber dann einfach den Bayern das Feld überlassen haben. Ulisse nur 3 Minuten danach mit dem Führungstor für die Bayern. Wagnermann per Eigentor. Pavlovic kurz vor dem Ende mit dem 4:1 und den Schlusspunkt setzte Luis Diaz mit einem Alleingang in der Nachspielzeit. Am Ende 5:1. Die Bayern machen da weiter, wo sie zum Ende der vergangenen Saison aufgehört haben. Und schicken den VfB Stuttgart mit einer Packung nach Hause.
8: Ja, und morgen Nachmittag starten dann viele weitere Bundesligisten in die neue Saison. Der 29. August ist vor allem für die SV Elversberg ein großer Tag. Die Partie gegen Leverkusen ist das erste Bundesligaspiel in der Vereinsgeschichte der Saarländer. Viel Erstligaerfahrung hat Hertha BSC, aber die Berliner sind seit 2023 nur noch zweitklassig. Vielleicht klappt es in dieser Saison mit dem Wiederaufstieg, der Saisonstart, vielversprechend. 3 Spiele, 3 Siege. In Braunschweig gab es einen 5:3-Erfolg für die Mannschaft von Trainer Stefan Leitl.
10: Die Ergebnisse, die passen, aber vielmehr ist, glaube ich, die Art und Weise, wie meine Jungs spielen, hervorzuheben. Ich glaube, heute ein Spiel, das so keiner irgendwie verstanden hat. Ja, wir waren sehr dominant. Eigentlich war es eine Frage der Zeit, wann wir in Führung gehen. Wir liegen dann schnell 0:2 zurück und dann die Reaktion der Jungs ist einfach fantastisch und ja, hochverdienter Sieg.
8: Sagt Hertha-Coach Stefan Leitl, der einen Tag vor seinem 49. Geburtstag von seiner Mannschaft mit 3 Punkten beschenkt wurde. Ein nachträgliches Geburtstagsgeschenk gab es für den Trainer des VfL Osnabrück, für Timo Schulz. Der 1:0-Erfolg in Bochum war der erste Saisonsieg für den Aufsteiger. Eine Hand am WM-Titel haben die deutschen Hockeyherren. Im Halbfinale gab es einen 2:1-Erfolg gegen Argentinien. Christina Schröder mit den Einzelheiten.
11: In der torlosen ersten Hälfte verteidigten beide Teams höchst diszipliniert. Bei den wenigen Kreisszenen der jungen DAB-Auswahl fehlte zunächst die letzte Konsequenz. Nach der Pause spielte Deutschland wie ausgewechselt, offensiv deutlich aggressiver und mutiger, folgte die Belohnung keine 3 Minuten nach der Pause. Torjäger Justus Weigand lenkte eine Flanke von Moritz Ludwig höchst geschickt mit der kleinen Rückhand ins argentinische Tor. Die DAB-Auswahl dominierte, ließ aber große Chancen liegen. Argentinien nutzte eine Strafecke zum Ausgleich. Erneut war es Ludwig, der den Ball vors Tor brachte. Kaufmann vollendete 6 Minuten vor Ende zum deutschen Siegtreffer.
8: Und der Gegner im Finale am Sonntag um 16.30 Uhr heißt Spanien. Von der Feldhockey-WM zur Kanu-WM in Polen, da lief es am ersten Finaltag mit 3 Medaillen richtig gut aus deutscher Sicht. Unter anderem holte der Kajak-Vierer der Männer Gold, Guido Ringel.
12: Olympiasieger und jetzt auch in Polen Weltmeister. Zum Saisonhöhepunkt abgeliefert mit einer bärenstarken Vorstellung, alle anderen Boote klar abgehängt. Und die Sensation ist, dass man das auch so vom Kanadier Zweier der Frauen sagen muss. Carlotta Loske und Maike Jakob hatte keiner auf dem Zettel. Aber der lange vernachlässigte Kanadier Frauenbereich hat im deutschen Kanu spätestens jetzt eine Marke gesetzt. Ein souveräner Auftritt, der bewegte auch die neue Weltmeisterin selbst, Carlotta Loske aus Potsdam.
13: Ja, es war unvorstellbar, vor allen Dingen wir sind los und dann haben wir nur gemerkt, oh, wir sind vorne und Maike dann nur noch irgendwann, los Glotti, Druck, Druck und dann sind wir irgendwie ins Ziel gekommen und dann haben wir es gar nicht realisiert und dann auf einmal, ja, auf einmal Weltmeister.
12: Versüßt wurde der erste Finaltag in Polen noch mit der Bronzemedaille für den Kajak-Vierer der Frauen. Ein echter Erfolg.
8: Und zum Schluss noch diese Nachricht. Weniger als ein halbes Jahr nach ihrem historischen Start als Langläuferin bei den Paralympischen Winterspielen ist Katrin Marchand erneut Weltmeisterin im Rudern geworden. Wie schon im Vorjahr flog die 35-Jährige gemeinsam mit Valentin Lutz im Mixed-Doppelzweier zu Gold.
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14: Um 23.30 Uhr mit Emily Seidel. Die Anrainerstaaten der Ostsee wollen in der Sicherheitspolitik stärker zusammenarbeiten. Das teilte Bundesinnenminister Dobrindt nach einem Treffen mit Amtskollegen in Flensburg mit. Demnach werden die Staaten aus dem Ostseeraum auf Ebene der Staatssekretäre eine gemeinsame Arbeitsgruppe einrichten. Ziel ist es, bei der Abwehr von sogenannten hybriden Bedrohungen stärker zusammenzuarbeiten. Zu hybriden Bedrohungen zählen etwa Angriffe mit Drohnen oder Sabotageakte. Zur Begründung sagte Dobrindt, es gebe im Ostseeraum eine hohe Gefährdungslage. Nach der verheerenden Sturzflut im Himalaya-Gebirge werden immer mehr Todesopfer geborgen. Die Behörden in Nepal und China melden mehr als 580 Tote. Etwa 2500 Menschen werden vermisst, darunter 500 Ausländer. Nach wie vor sind einige Gebiete nicht auf dem Landweg zu erreichen. Hubschrauber werfen Hilfsgüter aus der Luft ab. Verletzte werden in Krankenhäuser in Nepals Hauptstadt Kathmandu gebracht. Bundeskanzler Merz übermittelte beiden Ländern sein Mitgefühl. Nach einem tagelangen Cyberangriff Mitte August wird das Land Berlin erpresst. Das bestätigte der regierende Bürgermeister Wegner am Abend. Man werde aber nicht auf die Forderung eingehen. Aus der Nachrichtenredaktion Heike Lüttich.
15: Wegner hat nichts dazu gesagt, in welcher Form Berlin erpresst wird. Der Spiegel hat recherchiert, dass die bekannte Ransomware-Gruppierung Rhyseda hinter dem Cyberangriff steckt. Die hat eine Leak-Seite im Darknet, auf der steht, dass die Hacker innerhalb einer Woche rund 2 Millionen Euro in Bitcoin verlangen. Sonst würden sie die knapp 6 Terabyte an erbeuteten sensiblen Daten veröffentlichen. Dazu gehören Dateien aus

0: Im Südosten freundlicher, Höchstwerte 21 bis 27 Grad. Am Sonntag Sonne und Wolken, Schauer und Gewitter. Im Südosten zeitweise heiter, 20 bis 28 Grad. Und Montag heitere Phasen, gebietsweise Schauer und Gewitter, dann bei 18 bis maximal 27 Grad. Das waren die Nachrichten.
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2: Und wir beginnen mit einer Entwarnung. Auf der A33 B51 Bielefeld-Diepholz, da ist kein Falschfahrer mehr unterwegs zwischen dem Kreuz Osnabrück Süd und Hitzhausen. Weiter die A1 Bremen Richtung Hamburg ist zwischen Harburg und Stillhorn wegen Bauarbeiten bis Montag ca. 5 Uhr gesperrt. Die Umleitung führt über die U83. Die A1 Hamburg Richtung Lübeck ist zwischen Kreuz Bargteheide und Bad Oldesloe wegen Bauarbeiten bis morgen 6 Uhr gesperrt. Die A3 Frankfurt Richtung Würzburg ist zwischen Rohrbrunn und Marktheidenfeld nach einem Unfall gesperrt. Berlin, die A100 Stadtring Richtung Wedding ist zwischen Detmolder Straße und Hohenzollern-Damm wegen Brückenbauarbeiten bis Montag früh gesperrt. Die A448 Dortmund-Witten Richtung Bochum-West ist zwischen Bochum-Altenbochum und Bochum-Weidmar wegen Bauarbeiten bis Montag 5 Uhr gesperrt. Wir wünschen Ihnen weiterhin gute Fahrt und dass Sie sicher an Ihr Ziel kommen.
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2: Mit Maja Weber, schönen guten Abend, schön, dass Sie zuhören. Es war eine der schwersten Flugzeugkatastrophen mit deutschen Passagieren, der bewusst herbeigeführte Absturz einer Germanwings-Maschine in den französischen Alpen. 11 Jahre danach gibt es am Landgericht Braunschweig einen weiteren Prozess. 30 Hinterbliebene der Opfer verlangen vom deutschen Staat zusätzliches Schmerzensgeld. Thorsten Lange hat vor Ort zugehört.
3: Klaus Ratner kämpft seit 11 Jahren dafür, dass jemand für den Flugzeugabsturz in den französischen Alpen zur Rechenschaft gezogen wird. Der 71-Jährige ist einer von 30 Angehörigen, die Schadenersatz vom Staat fordern.
4: Das ist das Letzte, was ich für meine Tochter, für meinen Enkel und für den Partner meiner Tochter noch tun kann.
3: Bei der Verhandlung will er persönlich dabei sein, ist extra nach Braunschweig gekommen. Für die Angehörigen geht es um mehr als um Geld. Sie wollen geklärt haben, ob der Staat, vertreten durch das Luftfahrtbundesamt, seine gesetzliche Kontrollpflicht eingehalten hat und ob der Absturz möglicherweise hätte verhindert werden können.
4: Der Co-Pilot hätte deshalb nicht am Steuer sitzen dürfen, da er einen Eintrag hatte. Er hatte schon mal eine Depression. Und dieser Eintrag hat ausgesagt, dass er jedes Jahr auf psychische Erkrankungen hätte untersucht werden müssen. Und das ist mehrere Male nicht passiert.
3: Die Angehörigen haben bereits Entschädigungen von Germanwings erhalten. In früheren Verfahren gegen die Lufthansa scheiterten weitergehende Forderungen allerdings. Die Gerichte verwiesen darauf, dass die staatliche Flugaufsicht für die medizinische Tauglichkeit der Piloten zuständig sei. Jetzt richtet sich die Klage deshalb gegen das Luftfahrtbundesamt. Doch gleich zum Auftakt bekommt die Klage einen Dämpfer. Die Behörde lehnt eine gütliche Einigung ab. Anwalt Tobias Masing, der das Luftfahrtbundesamt vertritt.
5: In diesem Prozess hier geht es allerdings nicht um eine umfassende Aufklärung im Sinne einer Flugunfalluntersuchung. Die erfolgt und ist erfolgt durch die zuständigen Behörden. Es geht hier um einen Zahlungsanspruch. Dem sind wir entgegengetreten, weil wir nicht für gegeben halten.
3: Und auch zur Beweisaufnahme kommt es heute nicht. Die Richterin macht deutlich, nach vorläufiger Einschätzung der Kammer hat die Klage möglicherweise keine Aussicht auf Erfolg. Gerichtssprecherin Lisa Rust.
6: Die Kammer ist der vorläufigen Rechtsauffassung, dass die Amtshaftungsansprüche subsidiär, also nachrangig sind, insbesondere gegenüber der Fluggesellschaft. Das bedeutet, dass man, wenn man Ersatz von jemand anders verlangt bekommen kann, dann keine Amtshaftungsansprüche eingreifen.
3: Das Gericht argumentiert unter anderem, die Angehörigen könnten ihre Ansprüche möglicherweise gegen die Fluggesellschaft richten. Ein Widerspruch zu den früheren Entscheidungen anderer Gerichte. Für die Angehörigen ein unerträgliches Hin und Her, erklärt Anwalt Julius Reiter.
7: Das heißt, wir haben ein Ping-Pong-Spiel zwischen den Gerichten, denn drei Gerichte, Landgericht Essen, das Oberlandesgericht Hamm und das Landgericht Frankfurt, haben uns den Weg hier zum Landgericht Braunschweig gewiesen. Ich meine, es ist bekannt, zwei Juristen, drei Meinungen. Aber es ist halt eine unwürdige Situation für die Opfer und Angehörigen.
3: Ein Urteil gibt es heute nicht. Noch kann die Kammer auch anders entscheiden, als die Klage abzuweisen. Klaus Ratner glaubt nicht daran, will aber weiter kämpfen.
4: Mehr kann ich nicht mehr tun. Und wenn das mal beendet ist, dann weiß ich auch nicht mehr, wie ich damit noch habe ich eine Daseinsberechtigung, sage ich mal, für die Kinder.
3: Das Landgericht Braunschweig will am 6. Oktober seine

0: endgültige Entscheidung verkünden.
1: Thorsten Langer berichtete zum Absturz der Germanwings-Maschine 2015 und einem neuen Prozess dazu.
2: Wirtschaft.
1: Rechenzentren braucht man für fast alles in unserem digitalen Alltag. E-Mails, Suchmaschinen, künstliche Intelligenz. In Deutschland soll die Kapazität für Rechenzentren nun drastisch erhöht werden. NDR und Süddeutsche Zeitung haben mit einer Datenrecherche Einblick in die künftige Planung erhalten. Und diese Woche wurde ja bekannt, dass bei Rostock ein neues Rechenzentrum entstehen soll. Stichwort digitale Unabhängigkeit. Es zeigt sich, es gibt viele offene Fragen. Unsere Kollegin Stella Peters war in Langenhorn in Nordfriesland unterwegs.
3: Vor dem neuen Gemeindezentrum in Langenhorn in Nordfriesland haben sich an diesem Tag Dutzende Menschen eingefunden. Der Bürgermeister macht eine kleine Führung durch die neuen Räumlichkeiten.
4: Das ist ja nicht frei, das ist das Bürgermeisterinnenbüro, sag ich immer, wenn es mal eine Bürgermeisterin gibt.
5: Also da wird der zukünftige Sitzungssaal sein.
3: Im neuen Sitzungssaal des Gemeinderates werden in den kommenden Monaten wohl große Entscheidungen zu treffen sein. Denn in Langenhorn mit seinen 3.500 Einwohnern möchten Projektierer ein sehr großes Rechenzentrum bauen. Die Entscheidung darüber liegt bei den 17 ehrenamtlichen Gemeinderäten. Im Hauptberuf sind sie Unternehmer, Lehrer oder schon Rentner.
6: Üblicherweise ist das so, wir bauen eine Kita oder wir bauen hier das unser Gemeindezentrum. Das sind auch schon große Größenordnungen für uns. Dass dort nun jemand um die Ecke kommt und sagt, er überlegt also eine 2-Milliarden-Investition bei uns zu tätigen, das hat es bisher noch nicht gegeben.
3: Auch Olde Olsen ist ehrenamtlicher Bürgermeister, im Hauptberuf Landwirt. In seinem Jeep fährt er zu einem Maisfeld. Hier will ein Projektierer ein Rechenzentrum mit 300 Megawatt Leistung bauen. 4 riesige Gebäude wären das, 27 Meter hoch, 90 Meter lang. So wurde es den Bürgern präsentiert. In vielen kleineren Orten in Deutschland sind zurzeit sehr große neue Rechenzentren in Planung. Bisher haben nicht einmal die zuständigen Bundesbehörden einen Überblick, wie viele Rechenzentren in welcher Größe gebaut oder geplant werden. Auf der Grundlage einer exklusiven Datensammlung von 4 Nichtregierungsorganisationen haben NDR und Süddeutsche Zeitung nun erstmals eine möglichst vollständige Liste recherchieren können. Das Ergebnis: Es gibt aktuell rund 100 Rechenzentrumsprojekte, 41 davon befinden sich schon im Bau. Wird das alles umgesetzt, vervielfacht sich die Rechenkapazität in Deutschland. Wasser ist ein Riesenthema bei der Entscheidung für oder gegen ein Rechenzentrum, denn je nach Kühlform werden Unmengen verbraucht. Die Recherche zeigt, dass viele Projekte in Regionen geplant werden, wo Wasser ohnehin knapp ist. Auf Anfrage antworten die meisten Gemeinden nicht, wie sie damit umgehen wollen. Marina Köhn, Wissenschaftlerin am Umweltbundesamt, arbeitet seit rund 30 Jahren zu Rechenzentren.
7: Also momentan gibt es kein Gesetz, was Rechenzentren davon abhält, Wasser zu nutzen für die Klimatisierung. Auch im Sinne einer schon Wasserstressregion gibt es erstmal vom Gesetzgeber nichts, was daran hindert. Das muss natürlich die Kommune entsprechend regeln.
3: Die Auswertung wirft weitere Fragen auf. Die Bundesregierung betont immer wieder, dass Deutschland im digitalen Raum souveräner werden müsse. Doch die Daten zeigen, rund ein Drittel aller Projekte sind schon jetzt in US-amerikanischer Hand. Das Bundesdigitalministerium sagt auf Anfrage, Deutschland sei auf Investitionen von außereuropäischen Akteuren angewiesen. Unternehmen aus Deutschland und Europa sollten aber gestärkt werden. Google, Microsoft, Amazon. Auch das vorgestellte Projekt in Langenhorn könnte am Ende an einen dieser Tech-Riesen verkauft werden.
1: Stella Peters zu einer Recherche von NDR und Süddeutscher Zeitung über Rechenzentren. Ein Blick nach Brandenburg. An der einer Schule in Gosen-Neuzittau im Landkreis Oder-Spree nahe Berlin sind am Donnerstag 2 Menschen durch einen Messerangriff ums Leben gekommen. Eine 18-jährige Schülerin wurde mit einem Messer getötet und ein 30-jähriger Erzieher, der ihr helfen wollte, ist ebenfalls tot. Der Tatverdächtige wurde am Tatort festgenommen. Er soll der Ex-Freund der Schülerin gewesen sein. Jola Jordans war in Gosen-Neuzittau und hat mit den Menschen vor Ort gesprochen.
8: Die Polizei steht noch in der Schule. Der Eingang ist mit Flatterband abgesperrt. Was sofort auffällt, sind die vielen Kerzen, Blumen und Kuscheltiere, die vor der Schule hingelegt wurden. Viele Menschen weinen und einige Schülerinnen und Schüler liegen sich in den Armen. Die Menschen stehen noch unter Schock. Gosen-Neuzittau ist ein kleiner Ort mit gut 3500 Einwohnerinnen und Einwohnern. Viele kennen sich hier persönlich. Das macht die Situation für einige besonders schwer.
2: Ich wohne in Gosen. Es nimmt mich wirklich sehr mit. Ich kenne zwar niemanden, der jetzt dort auf die Schule geht direkt, aber irgendwie, man ist eine Gemeinde, man gehört zusammen und ja, ist schon tragisch.
9: Das ist nicht traurig. Deswegen bin ich auch gerade hingekommen, habe ich auch ein paar Blumen gebracht.
10: Eigentlich würde ich hier heute arbeiten. Das hat mich schon ziemlich geschockt, auch wenn mein Kind nicht dabei ist. Aber ich kenne die Schüler und auch den Erzieher, der dabei sein Leben gelassen hat. Bin da schon sehr berührt davon.
11: Ich war auch mal Lehrer gewesen, da fühlt man natürlich besonders mit. Und man kann das überhaupt nicht verstehen, wie sowas passieren kann.
8: Aktueller Stand der Ermittlungen ist, dass eine 18-jährige Schülerin getötet wurde. Ein 30-jähriger Erzieher soll eingegriffen haben und wurde dabei schwer verletzt und starb an seinen Verletzungen. Laut Staatsanwaltschaft soll der mutmaßliche Täter der Ex-Freund der 18-Jährigen sein. Sie hat jetzt einen Haftantrag gegen den festgenommenen 19-Jährigen gestellt, wegen des Verdachts des zweifachen Mords. In den kommenden Tagen soll es mehr Details geben.
1: Jola Jordans berichtete aus Gosen-Neuzittau bei Berlin.
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1: Die große Leinwand ist zurück. In Deutschland gehen wieder mehr Menschen ins Kino. Das zeigen die Zahlen verkaufter Tickets für das erste Halbjahr 2026, die im Vergleich zu 2025 deutlich zugenommen haben. So wurden im ersten Halbjahr rund 47,5 Millionen Karten für einen Kinobesuch verkauft. Das sind fast 7 Millionen Tickets mehr als im Vorjahreszeitraum, ein Plus von 16,9%. Warum gehen Sie ins Kino? Das hat meine Kollegin Petra Brönstrup die Leute auf der Straße in Köln gefragt.
13: Es ist schon sehr cool, weil man ins Kino geht, was da an Menschenmassen auch wieder da sind. Das ist schon sehr erstaunlich, dass es so ein Comeback sozusagen gegeben hat der Kinos.
14: Ich bin jetzt keine großartige Cineastin. Es gibt ja so Leute, die in jeden neuen Film reingehen und dann genau Bescheid wissen über die Regisseure, die Schauspielerin und so weiter und so fort. Bei mir ist das eher exklusiv bei solchen Filmen, die mich thematisch ganz besonders interessieren.
15: Da ist keine Reklame während des Films, was mich total nervt. Und es ist einfach eine schöne Atmosphäre. Einmal, dass man da so schön sitzt, eine schöne Akustik hat, kann sich ein Getränk dazu holen. Man kann sich vorher nachher nett mit einer Freundin verabreden und nochmal vorher nachher zusammensitzen. So das Ganze drumherum finde ich schön.
16: Mein Mann, der sagt immer, einige Filme muss man auf großer Leinwand sehen, so wie jetzt die Odyssee. Muss man mit einem super Sound hören, das ist auch wichtig. Dass es moderne Technik ist, die ein Fernseher zu Hause nicht so bietet.
1: Petra Brönstrup berichtete aus Köln, das Kino lebt. Mein Kollege Robert Mayer vom WDR sprach darüber mit einem Kinokenner, Dr. Florian Mundhenke, Medien- und Kommunikationswissenschaftler an der Martin-Luther-Universität Halle-Wittenberg. Und er hat ihn gefragt, ob es neue Hoffnung fürs Kino gibt oder ob das Kino eigentlich nie ganz weg war.
17: Also aus meiner Perspektive war die Hoffnung für das Kino nie ganz weg. Das Kino ist ja schon seit den 50er, 60er Jahren immer mal totgesagt worden, dass das Fernsehen aufkam, als es dann irgendwann Videorekorder gab und dann Streaming. Mhm. Es gab immer mal Bedrohungen, Herausforderungen, aber es gab auch immer wieder Zahlen, die eben Mut gemacht haben, wo man gesehen hat, es geht doch irgendwie weiter.
18: So, die Zahlen jetzt sind ja nicht ohne. Gut 47 Millionen verkaufte Tickets im ersten Halbjahr, fast 7 Millionen mehr als im Vorjahreszeitraum. Und liegt das jetzt an besonderen Filmen wie der Odyssee oder hat das interessantere Gründe?
17: Das liegt auch an der Odyssee sicherlich, aber auch ein bisschen daran, dass die Leute wieder gerne ins Kino gehen. Wir haben das ja eben schon gehört. Es hat einen Eventcharakter. Ich gehe raus. Ich sitze nicht vor der Kiste und mir wird das Gleiche, was ich jeden Tag im Streaming angucke, wieder angeschaut, sondern ich wähle mir ganz bewusst einen Film aus. Und mache dann kaufe mir Popcorn und gehe dann mit meinem Partner ins Kino, rede noch darüber. Und ich glaube, das ist ein ganz wichtiger Faktor, den eben Kino bieten kann. Es braucht aber auch eben diese großen Filme, über die jeder spricht, ne, ob das jetzt Barbie oder Odysseus ist oder irgendwas anderes.
18: Spider-Man,
17: damit es wirklich funktioniert, damit die Leute auch ins Kino gelockt werden.
18: Ich habe noch eine These und Sie sagen mal, was Sie denken, okay?
17: Ja.
18: Gerade wenn ich an die Odyssee denke, ein 3-Stunden-Film. Ich war drin und bis auf ein paar Leute haben da Hunderte ihr Handy diese 3 Stunden in der Tasche gelassen. Und meine These ist, wir gehen auch deswegen ins Kino, um mal von dem Ding loszukommen.
17: Ja, das ist tatsächlich so. Also wir haben ja sozusagen auch ständig eine Ablenkung durch alles Mögliche. Wir sind Multitasking, sowohl in der Arbeit als auch in der Freizeit. Da müssen wir auf die Kinder aufpassen, da müssen wir das machen. Und das da mal rauszugehen und sich wirklich auf eine Sache zu fokussieren, die interessant und groß ist, das ist ganz, ganz wichtig.
18: Und bei solchen Zahlen, jetzt kommt immer der Verdacht auf, dass die Menschen auch irgendwie aus der Realität fliehen möchten. Das Stichwort ist Eskapismus. Es ist aber eins, das wir gerade auch sehr inflationär benutzen. Brauchen wir das hier auch bei dem Thema?
17: Ich glaube, so etwas wie den klassischen Eskapismus, dass ich jetzt da wirklich hingehe und mich hineinversetze in die Figuren und auf einmal eben in der Antike bin oder in der Fantasy-Welt, gibt es vielleicht nicht so mehr in dem Maße. Aber es gibt so einen Eskapismus aus dem Alltag, auch aus den Sorgen, Problemen, das, was uns beschäftigt, auszubrechen. Und das kann mir, glaube ich, genauso gut ein großes Konzert bieten, wie eben so ein Kinoerlebnis auch.
18: So ein Kinobetreiber kämpfen ja zum Beispiel damit, dass die allgemeinen Kosten gestiegen sind, und sie kämpfen damit auch, dass Filme deutlich kürzer in ihren Kinos laufen als früher, weil es so Deals gibt, die Filme so schnell wie möglich auf die Streaming-Portale zu bringen. Haben Sie einen Tipp an die Kinobetreiber, also etwas, das Sie beeinflussen können, damit der Erfolg jetzt nicht wieder abreißt?
17: Aus meiner Perspektive ist ein ganz guter Tipp, auch ein bisschen vielleicht so ein Rahmenprogramm zu machen oder was herzustellen, was eben an das Interesse der Zuschauenden andockt in dem Moment. Also wenn jetzt eben Antike Odysseus interessant ist oder eben Christopher Nolan als Regisseur, dass ich dann vielleicht auch nochmal eine kleine Retrospektive mache, andere Filme zeige und damit eigentlich die Zuschauenden da abhole, wo sie eh gerade stehen, und denen noch so ein kleines Zusatznugget praktisch zu geben.
1: Das war Florian Mundhenke, Medien- und Kommunikationswissenschaftler an der Martin-Luther-Universität Halle-Wittenberg, im Gespräch mit meinem Kollegen Robert Mayer. Wir schauen in die Demokratische Republik Kongo. Der Kampf gegen den Ebola-Ausbruch dort ist schwierig und schwer. Er könnte noch Monate dauern und es könnte genauso lang dauern, den Ausbruch einzudämmen, wenn nicht länger. Fachleute befürchten das, und das liegt bisher auch daran, dass es gegen den aktuellen Virusstamm bisher keinen Impfstoff gab. Das hat sich nun geändert. Eine erste Impfaktion ist angelaufen und damit sollen vor allem erstmal die Mitarbeitenden im Gesundheitswesen geschützt werden. 70.000 Impfdosen stellt die Weltgesundheitsorganisation WHO zur Verfügung. Karin Bensch mit den Einzelheiten.
19: Menschen versammeln sich im Freien, einige von ihnen applaudieren, eine Musikkapelle spielt. Das Ganze wirkt ein wenig wie eine Party, auf der es etwas zu feiern gibt. Hier in der Stadt Kisangani im Nordosten der Demokratischen Republik Kongo sind die ersten Impfungen gegen Ebola gestartet. Gesundheitsminister Samuel Roger Kamba ist dabei, er ist Arzt. Kamba wäscht seine Hände, zieht dünne Handschuhe an und impft einen medizinischen Mitarbeiter in den Oberarm. Bis jetzt haben wir mehr als 50.000 Dosen Impfstoff erhalten, deshalb starten wir diese Impfkampagne. Wir werden uns kreisförmig zum Zentrum des Ausbruchs bewegen, also in Richtung Ituri. Wir haben genug Impfdosen für alle Gesundheitsdienstleister. Die kongolesische Regierung möchte offenbar zeigen, dass sie alles Mögliche tut, um den heftigen Ebola-Ausbruch in den Griff zu bekommen. Denn die Zahl der Infizierten und Toten steigt dramatisch. Nach Angaben kongolesischer Behörden gibt es mittlerweile mehr als 5.700 bestätigte Ebola-Infektionen, darunter mehr als 2.700 Todesfälle. Unter Kindern im Alter von 4 Jahren oder jünger ist die Rate der tödlichen Infektionen am höchsten. Sie liegt bei rund 60%. Der Impfstoff, der nun verwendet wird, wurde allerdings nicht für den Erreger Bundibugyo entwickelt, der sich derzeit im Kongo ausbreitet, sondern für eine andere Ebola-Variante. Ob der Impfstoff trotzdem wirkt, ist noch nicht erwiesen. Nach Einschätzung der Weltgesundheitsorganisation WHO könne er einen gewissen Schutz bieten. Arnaud Batumbu ist medizinischer Mitarbeiter, der an vorderster Front in einer Krisenregion gegen die Epidemie kämpft. Er ist hoffnungsvoll. Ich glaube daran, weil es ein Impfstoff ist, der sich bereits bewährt hat. Wir sprechen über die Ebola-Variante Bundibugyo. Aber der Impfstoff, den sie uns geben, hatte beim Ebola-Typ Zaire Erfolg. Da es in beiden Fällen um eine Viruserkrankung geht, hoffe ich, dass der Impfstoff auch jetzt bei uns funktionieren wird, bei der Bundibugyo-Variante. Die Weltgesundheitsorganisation WHO hat 70.000 Dosen des Impfstoffs zugesagt. 50.000 sollen an medizinisches Personal und Einsatzkräfte verimpft werden. 20.000 Dosen sollen für klinische Studien verwendet werden, um zu verstehen, wie der Impfstoff gegen das Bundibugyo-Virus wirkt. Die WHO hatte den Ebola-Ausbruch im Kongo Mitte Mai bekannt gegeben. Im Nachbarland Uganda gilt die Epidemie mittlerweile als besiegt. Anders im Osten der Demokratischen Republik Kongo. Hier ist ein Ende von Ebola noch lange nicht in Sicht.
1: Ein Bericht von Karin Bensch.
12: Standpunkte.
1: Union und SPD wollen ihr umfangreiches Reformpaket bis zum Jahresende komplett umsetzen. Das haben die Fraktionsvorsitzenden nach ihrer Klausurtagung in Münster angekündigt. Frank Capellan vom Deutschlandfunk warnt, die Regierungsparteien dürften ihre große Verantwortung nicht aus dem Blick verlieren. Es stehe viel auf dem Spiel.
20: Bei der Klausur der Fraktionsspitzen sind sie sich dessen bewusst. Sie reden sich gut zu, setzen auf den Mut von Münster. Doch über allem schwebt das Damoklesschwert eines möglichen AfD-Erfolges in Sachsen-Anhalt. Der könnte Kanzler und Koalition enorm destabilisieren. Friedrich Merz ist angeschlagen. Bei der SPD allerdings sieht es nicht besser aus. Sollten die Wahlen in Sachsen-Anhalt, Mecklenburg-Vorpommern und Berlin für die SPD ganz schlecht laufen, dann wird es neue Diskussionen darüber geben, ob sich Lars Klingbeil und Bärbel Baas in ihren Rollen als Regierungsmitglieder und SPD-Vorsitzende nicht völlig übernommen haben. Es geht in diesen aufgewühlten Zeiten eben um sehr viel. Es geht nicht allein um das Schicksal von SPD und Union. Es geht um das Land, um den Fortbestand unseres demokratischen Parteiensystems.
1: Auch das Nachrichtenportal T-Online mahnt, Union und SPD müssten jetzt liefern.
21: Kann das gelingen? Es muss, und doch drängen sich Zweifel auf. Nicht erst das Kritikpapier aus der Ruhr-SPD, das pünktlich zum zweiten Klausurtag in Münster aufploppte, zeigt, die Stimmung ist nur vordergründig gut. Hinter den lächelnden Gesichtsfassaden herrscht in beiden Parteien Nervosität, die schon Ende nächster Woche, wenn Sachsen-Anhalt wählt, in Panik umschlagen kann.
1: Das waren die Standpunkte, zusammengestellt von Gisela Former.
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1: Man muss kein Fan von Prince sein, um den Sänger, Multiinstrumentalisten und Ausnahmekünstler zu schätzen. Wer aber Fan ist, kann sich freuen, nämlich über ein neues Album mit bisher unveröffentlichten Tracks. Vor 10 Jahren starb das Pop-Genie Prince. Jetzt erscheint ein Album unter dem Titel Timeless. Es sind Tracks aus 5 Jahrzehnten. Ob der perfektionistische Produzent Prince damit selbst einverstanden gewesen wäre? Thomas Steinberg hat es sich angehört.
22: Funky war Prince schon in den 70ern, doch das greift zu kurz. Er war ein musikalischer Grenzgänger, ein Genie jenseits jeder Schublade.
23: Prince imitates me, he looks like me, copy my look. Man, I was first.
22: Rock'n'Roll-Pionier Little Richard war zu Lebzeiten überzeugt, Prince imitiere sogar seinen Sound und Look, dabei sei er zuerst da gewesen. Mehr als 10 Jahre nach Princes Tod öffnet Timeless chronologisch nun sein Vermächtnis mit seltenen, bislang offiziell unveröffentlichten Aufnahmen.

0: Vieles kursierte bereits in unterschiedlichen Versionen, auf Bootlegs oder im Internet. Doch erst jetzt, in klanglich aufwendig aufbereiteter Form, bekommen diese Aufnahmen den Stellenwert, den sie verdienen. Die Songs wirken erstaunlich frisch, unmittelbar und lebendig. Allen voran Heaven aus dem Jahr 1985, das mit seinem flirrenden Sound und der eigentümlichen Spannung unweigerlich an Princes Hit When Doves Cry von 84 erinnert, als würde sich hier für einen Moment ein vertrauter Schatten aus seiner großen Zeit zeigen.
1: Prince, a fantastic musician, very, very creative, and it was a great musical experience when we get together and write and play.
0: Für Sheila E. war Prince schon in den 80ern ein außergewöhnlicher Musiker und ein kreativer Seelenverwandter. 2003 nahm er Calabama auf, ein Stück, in dem noch Spuren jener elektrisierenden Zusammenarbeit anklingen, die sie mit A Love Bizarre berühmt gemacht hat.

0: I can't thank him enough.
1: Auch Liv Warfield erlebte Prince nicht nur als Musiker, sondern als Mentor, Produzent und kreativen Wegbegleiter. Ab 2008 sang sie in seiner Band.
0: I could hear him in the back of my head, you know, like, that ain't it, Liv.
1: Seine Stimme trägt sie immer noch in sich. Das ist es noch nicht, Liv.
2: Why you wanna go break your little prince's heart?
0: It was crazy. After playing 3 hours, we would go and play until the next day. Very special.
1: Ida Nielsen, bis zu seinem Tod Bassistin in Prince's Liveband Third Eye Girl, erinnert sich an Konzerte, die 3 Stunden dauerten und an jene Nächte, in denen danach in kleinen Clubs weitergejammt wurde. Manchmal völlig verrückt.
3: Well, I miss him the most. Prince was like a brother to me, you know.
1: Für Chaka Khan, der Prince einst I Feel For You schrieb, war er wie ein Bruder. Kaum zu glauben, dass sie ihn nie wiedersehen wird. Timeless lässt diesen Verlust nachklingen. Mit 10 Songs, die an einen außergewöhnlichen Künstler erinnern, dessen Musik über seinen Tod hinaus lebendig bleibt.
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1: Um 0 Uhr mit Emily Seidel. Bundesinnenminister Dobrindt hat sich in Flensburg mit Vertretern der Ostsee-Anrainerstaaten getroffen, um über die neue Bedrohungslage zu beraten. Hintergrund sind Drohnenattacken, Sabotageakte und Anschlagsversuche im Ostseeraum. Bianca Schwarz fasst die Beschlüsse der Konferenz zusammen.
2: Der Bundesinnenminister hat zwei konkrete Projekte genannt. Einmal soll eine gemeinsame Sicherheitstaskforce gegründet werden. Das kann man sich vorstellen wie ein Lagezentrum, durch das man auf hybride Angriffe schneller und vor allem koordiniert reagieren kann. Ja, und zum Zweiten hat Dobrindt angekündigt, dass auch bei der konkreten Drohnenabwehr die Ostseestaaten stärker zusammenarbeiten wollen. Er stellt sich gemeinsame Abwehrübungen vor, aber auch, dass man gemeinsam neue Technik entwickelt, um Drohnen abwehren zu können.
1: Bundeskanzler Merz hat Nepal und China nach der Sturzflut im Himalaya sein Mitgefühl ausgesprochen. Seine Gedanken seien bei den Opfern und allen Menschen, die von der Katastrophe betroffen seien, schrieb Merz an den Ministerpräsidenten von Nepal und an Chinas Staatspräsidenten. Bei der Katastrophe kamen mindestens 580 Menschen ums Leben, etwa 2500 werden noch vermisst. Meterhoher Schlamm und zerstörte Straßen und Brücken erschweren die Rettungsarbeiten. Berlins regierender Bürgermeister Wegner hat bestätigt, dass das Land Berlin nach dem Hackerangriff Anfang August erpresst wird. Man werde sich aber nicht darauf einlassen, sagte Wegner nach einer Sondersitzung des Senats, nannte aber keine Einzelheiten. Nach Spiegel-Informationen fordert eine Hackergruppe rund 2 Millionen Euro Lösegeld. Berlin habe eine Woche Zeit, die Summe zu bezahlen, sonst werde man Daten veröffentlichen. Dem Bericht zufolge geht es unter anderem um Informationen über die kritische Infrastruktur, um Notfallpläne und Passwörter. Bayern München hat das Auftaktspiel der neuen Fußball-Bundesliga-Saison gewonnen. Der deutsche Rekordmeister besiegte den VfB Stuttgart mit 5:1. Aus der Sportredaktion Mats Nicholson.
3: Innenverteidiger Upamecano ist der erste Torschütze der neuen Bundesliga-Saison. Sein Kopfballtreffer in der ersten Hälfte brachte die Bayern in Führung. Stuttgarts Wagnermann glich in der zweiten Halbzeit aus. Später schoss er noch ein Eigentor. Auch die Münchner Olise, Pavlovic und Diaz trafen für spielfreudige Bayern. In der zweiten Liga hat Hertha BSC auch das dritte Saisonspiel gewonnen, mit 5:3 in Braunschweig. Aufsteiger Osnabrück hat den ersten Saisonsieg geholt. Die Niedersachsen gewannen 1:0 in Bochum.
1: Das waren die Nachrichten. Das Wetter in Deutschland. Heute Nacht oft trocken, gebietsweise ein paar Schauer, Tiefstwerte 17 bis 10 Grad. Tagsüber dann im Nordwesten viele Wolken, Schauer und vereinzelt Gewitter, im Südosten freundlicher, Höchstwerte 21 bis 27 Grad. Am Sonntag Sonne und Wolken, Schauer und Gewitter, im Südosten zeitweise heiter 20 bis 28 Grad und Montag 18 bis 27 Grad. Es ist 0:03 Uhr.
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4: Und wir beginnen mit der A1, Bremen Richtung Hamburg. Die ist zwischen Harburg und Stillhorn wegen Bauarbeiten bis Montag ca. 5 Uhr gesperrt. Die Umleitung führt über die U83. Die A1 Hamburg Richtung Lübeck ist zwischen Kreuzbargteheide und Bad Oldesloe wegen Bauarbeiten bis 6 Uhr gesperrt. Die A3 Frankfurt Richtung Würzburg ist zwischen Rohrbrunn und Marktheidenfeld nach einem Unfall gesperrt. Und Berlin, die A100 Stadtring Richtung Wedding ist zwischen Detmolder Straße und Hohenzollerndamm wegen Brückenbauarbeiten bis Montag früh gesperrt. Die A448 Dortmund-Witten Richtung Bochum-West ist zwischen Bochum-Altenbochum und Bochum-Weidmar wegen Bauarbeiten bis Montag 5 Uhr gesperrt. Und die B3 Marburg Richtung Gießen ist zwischen Marburg-Süd und B255 Weimar-Nord nach einem Unfall gesperrt. Weiterhin gute Fahrt, kommen Sie sicher an Ihr Ziel.
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4: Am Mikrofon ist Maja Weber im NDR-Infostudio in Hamburg. Herzlich willkommen. Wenige Wochen nur sollte der Krieg im Iran nach Wunsch des US-Präsidenten dauern, doch auch ein halbes Jahr später zeichnet sich kein Ende ab, geschweige denn Frieden. Aktuell gibt es zwar kaum wesentliche Kampfhandlungen, aber ohne einen gültigen Waffenstillstand oder einen Friedensvertrag schwelt der Konflikt. Zuletzt flammte er Mitte Juli auf. Auf diplomatischer Ebene stocken die Gespräche. Der US-Präsident will dem Iran nun einen Wirtschaftskrieg auferlegen, wie er sagt, mit neuen Sanktionen. Schon jetzt ist das Land mit weitreichenden Strafmaßnahmen belegt und vom internationalen Finanzsystem nahezu abgeschnitten. Während das Regime in Teheran widerstandsfähig scheint, zahlt die Bevölkerung im Iran einen hohen Preis im buchstäblichen Sinne. Im Juli lag die Inflation etwa bei Lebensmitteln im Vergleich zum Vorjahr bei 128%. Davon betroffen sind auch viele Grundnahrungsmittel. Für Familien ist trotz Vollzeitarbeit vieles nicht mehr zu bezahlen. Unsere Korrespondentin Katharina Willinger berichtet.
5: Mit zögerlichem Blick betritt Fariba Kimyo-Navusatli einen kleinen Gemüseladen im Süden von Teheran. Die 59-Jährige packt eine Handvoll Kartoffeln in eine Plastiktüte und reicht sie dem Verkäufer zum Wiegen. Ich kaufe Kartoffeln inzwischen einzeln. Das gilt auch für Zwiebeln, aber auf vieles muss ich ganz verzichten. Zum Beispiel auf frisches Obst. Früher gehörte es in üppigen Mengen in jeden iranischen Haushalt, vor allem zur Bewirtung von Gästen. Der Obsthändler erzählt, viele Läden in der Straße mussten bereits schließen. Auch er wisse nicht, wie lange er noch durchhalten könne. Was wir heute verkaufen, müssen wir morgen zum doppelten Preis wieder einkaufen. Im Grunde machen wir nur noch Verluste. Die Preise für Lebensmittel schwanken nicht nur, sie sind förmlich explodiert. Innerhalb der letzten 12 Monate durchschnittlich um rund 128%. Besonders betroffen sind Eier, Hülsenfrüchte, Reis, Brot und Fleisch. Fariba will sich dennoch beim Metzger nach dem heutigen Preis erkundigen. Sie betritt den Laden, in dessen Auslage ausschließlich abgepacktes Hühnchen zu sehen ist, und kommt nach wenigen Sekunden wieder raus, ohne Einkauf. Ich muss mich auf das beschränken, was wir unbedingt brauchen, auf das absolut Notwendige. Mehr geht einfach nicht. Fariba und ihr Mann arbeiten beide. Er als Kellner, sie war Friseurin, fand aber keine Arbeit mehr. Jetzt arbeitet sie als Reinigungskraft. Durch die Inflation ist ihr Gehalt wie das der meisten Menschen immer weniger wert. Zusätzlich fällt die iranische Währung Rial auf immer neue Rekordwerte und gilt aktuell als schwächste Währung weltweit. Zum Jahreswechsel war die Wirtschaftskrise Auslöser dafür, dass Teheraner Händler auf die Straße gingen. Viele werfen der Regierung Korruption und Misswirtschaft vor. Innerhalb weniger Tage folgten ihnen Zehntausende Menschen im Land. Das Regime schlug die Proteste mit Gewalt nieder. Laut UN und mehreren Menschenrechtsorganisationen wurden Tausende Demonstranten getötet. Vielen Iranern stecken diese Ereignisse bis heute in den Knochen. Zeit zum Verarbeiten blieb allerdings nicht. Nur wenige Wochen später begann der Krieg mit den USA und Israel. Fariba beschreibt die Situation eindrücklich. Manchmal, wenn ich alleine bin, dann habe ich das Gefühl zu ersticken. Keine Zukunft mehr sehen zu können, sondern nur noch zu überlegen, was in den kommenden Tagen passieren wird, das frisst einen auf. Eine Entspannung ist bisher nicht in Sicht, auch weil der Krieg ungelöst bleibt. Nun will US-Präsident Trump das Regime mit weiteren Wirtschaftssanktionen in die Knie zwingen. Fariba sagt, ihre Lage habe sich durch den Krieg zwar verschärft, war aber vorher schon schlecht. Sie macht für vieles die eigene Regierung verantwortlich. Ihre Worte wählt sie mit Bedacht. Kritik kann im Iran riskant sein. Sie haben es nicht geschafft, für ihr Volk zu sorgen, sodass die Menschen wenigstens bei den grundlegendsten Dingen nicht in Not geraten. Mehr haben wir nie verlangt.
4: Ein Bericht von Katharina Willinger aus dem Iran. Als kurzen Ausflug oder kleines Scharmützel hatte US-Präsident Trump den Iran-Krieg anfangs verharmlost. Nun aber dauert er seit 6 Monaten an. Ein Ende ist nicht abzusehen. Dass es aktuell eher vereinzelt Beschuss gibt, hilft kaum. Denn auf diplomatischer Ebene gibt es trotz vielfacher Bemühungen keine Ergebnisse. Ein halbes Jahr Iran-Krieg, droht ein endloser Konflikt? Diese Frage hat meine NDR-Kollegin Liane Kossmann an Professor Jörn Leonhard weitergegeben, Historiker an der Universität Freiburg. Er hat ein Buch geschrieben mit dem Titel über Kriege und wie man sie beendet. Und sie hat ihn gefragt, gibt es in der Geschichte etwas Vergleichbares?
6: Also ich glaube, was wir sehen, ist, dass nach 1945 die Zahl von Kriegen, die mit klassischen Friedensverträgen, mit großen Friedenskonferenzen enden, dass diese Zahl deutlich abnimmt. Wir haben sehr viele Konflikte, denken Sie etwa an Vietnam, denken Sie an den Koreakrieg, den Krieg zwischen Iran und Irak, die mit einer Art von dauerhaft brüchigem Waffenstillstand enden. Und ich glaube, mit einem solchen Szenario müssen wir hier auch rechnen.
1: Ja, militärisch, so scheint es, können oder wollen die USA diesen Krieg nicht beenden. Stattdessen will US-Präsident Donald Trump Iran jetzt mit einem Wirtschaftskrieg, wie er sagt, in die Knie zwingen. Ist das denn eine Strategie, die Erfolg haben kann?
6: Das wissen wir aus der Geschichte sehr gut und wir sehen es im Übrigen ja auch im Ukraine-Krieg, dass Kriegsgesellschaften extrem anpassungsfähig sind, dass man Sanktionen unterlaufen kann. Der Iran ist ein großes Land mit sehr vielen Grenzen, aber wir haben das auch in vielen anderen Fällen gesehen, historisch sogar bei Napoleon und der Kontinentalsperre, die ja für Norddeutschland eine große Bedeutung hat. Wirtschaftssanktionen wirken, aber sie wirken nie plötzlich und schnell, sondern über die lange Dauer. Und Donald Trump entwickelt ja jeden Tag andere Ideen, wie er diesen Krieg beendet, weil er innenpolitisch unter massivem Druck steht. Mit Wirtschaftssanktionen wird das nicht gehen. Und ich glaube, es zeigt eher die langsam anwachsende Verzweiflung, dass die USA nicht wissen, wie sie aus diesem Krieg herauskommen.
1: Ja, wie findet man überhaupt einen Weg raus aus dem Krieg? Wann beginnt so ein Weg aus dem Krieg raus? Sie haben es ja gerade gesagt, es gibt in diesem Konflikt immer wieder Ankündigungen, mögliche Deals, aber bislang hat das ja auch zu keiner Lösung geführt.
6: Eine Möglichkeit ist sicher ein starker Vermittler, aber das ist bei allen Kriegen in der Gegenwart eben schwer zu erkennen. Weder China noch Russland können eine solche Rolle spielen. Sie sind parteiisch. Die USA haben in vielen Kriegen im Mittleren und Nahen Osten selbst früher auch durchaus eine Vermittlerrolle gespielt. Sie sind jetzt Akteur. Das heißt, diesen starken Vermittler gibt es nicht. Die Europäische Union fällt als militärischer oder politisch starker Akteur faktisch aus. Und ich glaube, das ist ein Grund, warum es uns so schwerfällt, an ein Ende dieser Kriege zu glauben oder das zu sehen. Und es gibt, glaube ich, einen zweiten wichtigen Grund, warum ein solcher Krieg so schwer zu beenden ist. Und das ist einfach die Tatsache, dass die klassische Unterscheidung zwischen Krieg und Frieden in vielen Konflikten der Gegenwart aufgelöst wird. Es sind, wenn man so will, so On-Off-Konflikte, manchmal eskalierter, manchmal mit einer Entführung, manchmal mit Terroranschlägen, manchmal mit einem ballistischen Raketentest. Und das bedeutet eben, dass es dieses klassische Ende eines Krieges vielleicht in dieser Form nicht mehr gibt. Solche Konflikte brennen dann vielleicht in gewisser Weise aus, weil irgendwann die Ressourcen oder auch das politische Interesse eines Landes ausgeht. Und ich halte es für nicht ausgeschlossen, dass wir mit einem solchen Szenario, einem brüchigen Waffenstillstand, einem Versanden eher zu tun haben als mit einem klassischen Friedensvertrag und einer Friedenskonferenz.
1: Aber wenn wir über das Ende eines Krieges reden, reden wir ja eigentlich auch über Gewinner und Verlierer. Wenn wir im Moment mal so von einem Patt ausgehen in diesem Iran-Krieg, wer hat denn bessere Karten für die Zukunft aus Ihrer Sicht? Oder kann dieser Iran-Krieg nur beendet werden mit dem Sieg einer Seite?
6: Ja, Sie sprechen was Wichtiges an. Man könnte sagen, der Verteidiger hat die besseren Karten, denn für ihn sprechen, und das sieht man im Falle des Iran ja eindeutig, zwei Faktoren. Der eine Faktor ist die Geografie, wenn man so will, der Raum. Der Iran ist ein Schleusenwärter geworden, wenn wir an die Straße von Hormus denken. Er besitzt ein enormes Erpressungspotenzial, denn Rohöl ist eine strategische Ressource unserer Zeit. Und der zweite Faktor ist die Zeit. Donald Trump kann sich einen langen Krieg nicht leisten. Der Iran kann sich das leisten. Und damit ist eigentlich auch die klassische Unterscheidung zwischen Sieg und Niederlage brüchig geworden. Man könnte sagen, militärisch sind die USA überlegen, aber sie sind dabei, diesen Krieg zu verlieren mit enormen politischen Konsequenzen, innenpolitisch für die USA, aber eben auch außenpolitisch.
1: Ja, und auch das zeigt ja die Geschichte. Die eigentliche Arbeit am Frieden beginnt ja eigentlich auch erst, wenn der Friedensvertrag unterschrieben ist, wie auch immer der dann in diesem Fall aussehen mag. Also wagen Sie denn auch als Historiker mal einen Blick in die Zukunft, eine Prognose? Droht uns da jetzt ein endloser Konflikt oder wird auch dieser Krieg irgendwann vielleicht dann irgendwie enden?
6: Irgendwie enden solche Kriege, aber unter Umständen auch erst mit einem Regimewechsel, mit einem neuen politischen Personal. Das gibt dann vielleicht nochmal neue Möglichkeiten, aber in der mittelbaren Zukunft, also sagen wir innerhalb der nächsten Wochen oder Monate, rechne ich nicht mit einem klassischen Ende dieses Krieges, sondern eher ein On-Off, ein Luftwaffenangriff, dann wieder Drohungen. Welches Incentive, welchen Anlass sollte der Iran haben, sich auf eine politische Lösung einzulassen, wenn er als globaler Schleusenwärter und im Besitz der Ressource Zeit die USA in gewisser Weise vor sich hertreiben kann. Das ist, glaube ich, das Grundproblem an dieser Konstellation.
4: Das war Jörn Leonhardt, Professor für neuere und neueste Geschichte Westeuropas an der Universität Freiburg, im Gespräch mit meiner Kollegin Liane Kossmann.
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4: In Frankreich beginnt gut 8 Monate vor der Präsidentschaftswahl Mitte April im kommenden Jahr so langsam der Wahlkampf. Zwar noch nicht mit Plakaten im ganzen Land, aber mit ersten Diskussionsveranstaltungen, bei denen sich die Spitzenkandidatinnen und Kandidaten stellen. Die wirtschaftliche Entwicklung des hochverschuldeten Landes ist ein wesentliches Thema. Jetzt hatte der französische Unternehmerverband MEDEF zu einer Debatte mit den Kandidatinnen und Kandidaten eingeladen. Kai Rienecker aus dem Studio Paris hat zugehört.
7: Riesenstimmung beim französischen Arbeitgeberverband MEDEF, der die 7 aussichtsreichsten Präsidentschaftskandidaten dorthin eingeladen hatte, wo sonst die Sandplatzspezialisten der Tenniswelt die French Open unter sich ausmachen. Mitten auf dem abgedeckten Cours Philippe Chatrier, über dem an der Tribüne auf Englisch der sportliche Leitspruch prangt: Der Sieg gehört den Beharrlichsten. Ein Spruch, den sich Marine Le Pen vermutlich gerne zu eigen machen würde. Die Rechtspopulistin tritt zum 4. Mal bei einer Präsidentschaftswahl in Frankreich an und liegt in den aktuellen Umfragen weit vorne. Le Pen vor den Hunderten von Wirtschaftsvertretern auf der Tribüne. Ich bin sehr besorgt um unsere Staatsschuld. Ja, wir werden sie zurückzahlen. Und wir sind für eine Schuldenbremse. Sie sehen, wir können ein paar Sachen gemeinsam haben. Mit einer in der Verfassung verankerten Schuldenbremse überraschte Marine Le Pen gleich zu Beginn der Diskussion vor den Unternehmensvertretern die wegen Veruntreuung von europäischen Steuergeldern verurteilte Spitzenkandidatin der Rechtsnationalen, stellte einen Sparplan in Höhe von 125 Milliarden Euro in Aussicht. Teil des Plans ist eine deutliche Senkung des französischen Nettobeitrags an die Europäische Union. Unser Beitrag ist sehr stark gestiegen in den vergangenen Jahren, ohne dass die EU unserer Wirtschaft viel gebracht hat, außer einer Masse von Normen, Zwängen, Hindernissen und vielfältigen Regeln. Auch aus dem komplett gegenüberliegenden politischen Lager kamen europakritische Töne. Linkspopulist Jean-Luc Mélenchon, der nach aktuellen Umfragen in die Stichwahl gegen die führende Marine Le Pen einziehen könnte, hatte vor kurzem vorgeschlagen, einen Teil der französischen Staatsschulden nicht zurückzuzahlen. Auch der konservative Bruno Retailleau erhielt viel Beifall. Der sozialistische Vertreter Raphael Glücksmann blieb dagegen blass und die grüne Spitzenkandidatin Marine Tondelier wurde zwischenzeitlich sogar ausgebuht, wie bei einem Tennismatch. Ein erster Vorgeschmack auf die kommenden 8 Monate bis zur ersten Runde der Präsidentschaftswahl in Frankreich.
4: Unser Paris-Korrespondent Kai Rienecker zur ersten informellen Präsidentschaftsdebatte in Frankreich, organisiert vom Arbeitgeberverband MEDEF. Der überzeugte Europäer Dominik Fritz ist in Rumänien Vorsitzender der liberalen Antikorruptionspartei USR und Bürgermeister von Timișoara. Er hat sowohl die deutsche als auch die rumänische Staatsbürgerschaft und seit dem frühen Freitagabend ist nun klar, er wird seinen Bürgermeisterposten in den kommenden 30 Tagen verlieren. Denn in Rumänien tritt das Integritätsgesetz in Kraft, das an EU-Gelder geknüpft ist. Und dieses Gesetz beinhaltet einen umstrittenen Zusatz, der sogar beim Verfassungsgericht Kontroversen auslöst. David Freches berichtet.
8: Dominik Fritz ist in Rumänien der Vorsitzende der liberalen Antikorruptionspartei USR und Bürgermeister von Timișoara. Aber seit dem frühen Freitagabend ist klar, der Deutsche verliert diesen Bürgermeisterposten in den kommenden 30 Tagen. Das liegt daran, dass in Rumänien das Integritätsgesetz in Kraft tritt. Ganz allgemein besagt dieses Gesetz, dass Amtsträger ihr Mandat verlieren, wenn bei ihnen ein Interessenskonflikt festgestellt wurde. Das war bei Dominik Fritz der Fall. Er hatte einen Bebauungsplan unterschrieben für ein Projekt, das maßgeblich von seinem Vorgänger auf den Weg gebracht wurde.
9: Das ist eine Sache, die gelaufen ist zu 100%, bevor ich Bürgermeister wurde. Der Architekt, der meiner Wahlkampagne Geld geliehen hatte, gemäß den rumänischen Vorschriften, hatte da mitgearbeitet, ist aber nicht in irgendeiner Weise profitiert von diesem Teilbebauungsplan.
8: Dass dieses Bauprojekt schon beschlossen war, bevor Dominik Fritz zum ersten Mal Bürgermeister von Timișoara wurde, war der Integritätsbehörde egal. Fritz habe Geld von einer Person geliehen und die habe dadurch Vorteile gehabt. Das sei ein Interessenskonflikt. Sein Bürgermeistergehalt wurde als Strafe um 10% gekürzt. Die dafür ausschlaggebende Unterschrift liegt zwar schon 6 Jahre zurück, durch das neu beschlossene Integritätsgesetz kostet sie Dominik Fritz jetzt aber den Job. Das liegt an einem umstrittenen Zusatz, mit dem das Integritätsgesetz kommt. Denn dieser Zusatz bestimmt, dass Amtsträger rückwirkend ihren Job verlieren, und zwar selbst dann, wenn für den Interessenskonflikt bereits eine Strafe erfolgt ist, also genau wie im Fall Fritz. Dieser Zusatz geht maßgeblich auf eine Partei zurück, die ein großer Rivale von der Fritz-Partei USR ist. Die Rede ist von der postkommunistischen PCD, die immer wieder mit Korruptionsskandalen in Verbindung stand. Sie hat die meisten Sitze im Parlament und der Noch-Bürgermeister wähnt ihren Einfluss auch beim Verfassungsgericht. Denn das wurde für den umstrittenen Gesetzeszusatz angerufen, hat aber grünes Licht gegeben.
9: Es ist nun auch kein Geheimnis oder Skandal an sich, dass das Verfassungsgericht ein politisches Organ ist, das leider eben von der PSD kontrolliert wird.
8: Auch beim höchsten Gericht in Rumänien hat der Zusatz eine Kontroverse ausgelöst. Die Vorsitzende hat sich vom eigenen Urteil distanziert. Sie hält den Zusatz ebenfalls für verfassungswidrig, wurde aber überstimmt. Ohnehin war das Integritätsgesetz brisant. Rumänien muss das Gesetz bis zum 31. August umsetzen. Daran sind 770 Millionen Euro aus dem EU-Wiederaufbaufonds gekoppelt. Und das war auch der Grund, warum Nico Jordan, der Präsident Rumäniens, das Gesetz letztlich unterzeichnet hat. Er sagte, wenn es genügend Zeit für die Debatte gegeben hätte und es nicht um die EU-Gelder gegangen wäre, hätte er das Gesetz an das Parlament zurückverwiesen. Für die PSD ist die Sache dagegen klar. Das Gesetz habe im Parlament eine Mehrheit bekommen und der Zusatz betreffe nicht nur Dominik Fritz, sondern rund 120 Personen insgesamt und davon kommen etwa 50 Amtsträger aus den eigenen Reihen. Dominik Fritz sieht das anders.
9: Das verstößt gegen die ganz grundlegenden Rechtsprinzipien europäischen Rechts und von daher ist es ganz eindeutig, dass ich da vor den Europäischen Menschenrechtsgerichtshof ziehen werde.
8: In Timișoara sollen künftig die Bürgermeisteraufgaben bis auf Weiteres von Menschen aus dem Team von Dominik Fritz übernommen werden.
4: Ein Bericht von ARD-Korrespondent David Freches aus Rumänien. Zurück nach Deutschland. Der Rhein hat wieder etwas mehr Wasser. Doch die extrem niedrigen Pegel der vergangenen Wochen zeigen, wie anfällig der Fluss inzwischen für längere Trockenphasen ist. Besonders auffällig ist das in Duisburg. Dort gab es in den vergangenen 10 Jahren im Schnitt 48 Niedrigwassertage pro Jahr. Mehr als an jedem anderen untersuchten Rheinpegel. Was bedeutet das für die Menschen und die Schifffahrt am Rhein? Jörg Konradi mit Einzelheiten.
10: Wo sonst der Rhein fließt, knirscht es unter den Schuhen. Kies, Steine, trockener Boden. Inzwischen kommt das Wasser langsam zurück. 1,91 Meter zeigt der Pegel Duisburg-Ruhrort am Mittwochnachmittag gegen 15 Uhr. Vor 10 Tagen waren es nur 1,26 Meter, der Tiefpunkt dieses Sommers. Wer regelmäßig am Rhein unterwegs ist, hat gesehen, wie weit sich das Wasser in den vergangenen Wochen zurückgezogen hat. Rainer aus Duisburg kommt regelmäßig hierher. Der 66-Jährige kennt den Rhein seit seiner Kindheit.
11: Wenn man da hinten so an dem Pfeiler guckt, ne, irgendwie ab da, wo dunkel wird, da ist eigentlich so der Wasserstand. So der Rhein, das ist irgendwie so mein Fluss eigentlich. Ne? Ich bin immer gerne am Rhein gewesen und ich möchte natürlich, dass das irgendwie weiterhin bleibt. Wenn jetzt in Zukunft irgendwie in den Alpen die ganzen Alpengletscher weggeschmolzen sind, dann hat der Rhein das Wasser nicht mehr.
10: Hinter dem extremen Niedrigwasser steckt vor allem die lange Trockenheit. Der Juli war in Nordrhein-Westfalen der trockenste seit Beginn der Wetteraufzeichnungen 1881. Am Niederrhein fiel stellenweise nicht einmal ein Zehntel der sonst üblichen Regenmenge. Ein paar Kilometer weiter wird aus fehlendem Wasser ein logistisches Problem im Duisburger Hafen. Und dort passiert etwas, das erst einmal widersprüchlich klingt. Weniger Wasser bedeutet zeitweise mehr Schiffe. Hafenmeister Detlef Burs.
12: Wir haben mehr Schiffe im Hafen, die hier rein und rauskommen. Die Liegezeiten sind viel kürzer. Es ist schon viel mehr Bewegung im Hafen als solches. Die Schiffe kommen nur noch mit geringen Mengen in Duisburg an, weil sie halt eben nicht mehr voll abladen können.
10: Die Frachter können nur einen Bruchteil ihrer normalen Ladung mitnehmen. Noch Ende vergangener Woche waren es laut Duisport teilweise gerade einmal 10-20%. Für dieselbe Menge Erz, Kohle oder Container braucht es also mehr Schiffe. Und weil der Rhein von Rotterdam kommend bis Duisburg vergleichsweise gut befahrbar ist, wird hier umgeladen. Auf Züge, LKW oder kleinere Schiffe. Das sorgt für zusätzlichen Betrieb. Aber profitiert Europas größter Binnenhafen deshalb vom Niedrigwasser?
12: Nee, tatsächlich profitieren wir nicht, weil wir natürlich um die prekäre Situation in der Binnenschifffahrt auch wissen und wir kennen halt auch die Probleme in der Schifffahrt und wir kommen dem sogar ein Stück entgegen, indem die Schiffe, die Duisburg anlaufen, momentan auch nur einen Bruchteil des Hafengeldes bezahlen. Das ist mehr Arbeit, aber mehr warum kommt dann definitiv nicht.
10: Inzwischen steigt der Rhein wieder. Entwarnung für die Schifffahrt bedeutet das aber noch nicht, denn auch künftig muss sie mit solchen Niedrigwasserphasen umgehen können. Gerrit Vietze, stellvertretender Geschäftsführer des Bundesverbands der deutschen Binnenschifffahrt.
13: Meiner Ansicht nach gibt es genau zwei Punkte, auf die wir uns wirklich fokussieren sollten. Das ist einmal der Ausbau der Infrastruktur, hier insbesondere die Vertiefung der Fahrrinnen, zum Beispiel gerade im Mittelrhein, hier denke ich an den Pegel Kaub, der immer das Nadelöhr der Binnenschifffahrt ist. Und als zweites ist, wir müssen die Förderkulisse ausbauen im Bereich der flachgehenden Binnenschiffe, sodass sich auch die Binnenschiffsflotte insgesamt neu aufstellen kann und eben auch die Niedrigwasserperioden besser überstehen kann.
10: Heute kommt der Rhein in Duisburg erst einmal zurück. Wie lange das so bleibt, entscheidet sich allerdings nicht nur hier am Niederrhein, sondern hunderte Kilometer flussaufwärts.
4: Ein Bericht von Jörg Konradi.
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3: Mit Mads Nicholsen und dem ersten Torschützen der neuen Bundesliga-Saison.
14: An den ersten Pfosten, Upamecano, Tor! Tor für die Bayern, Dayo Upamecano. 1:0, 21. Minute, die 64. Bundesliga-Saison hat ihren ersten Torschützen.
3: Bayern München hat mal wieder das erste Tor der Saison geschossen und auch das Spiel gewonnen. 5:1 gegen Stuttgart. So deutlich sah es am Anfang gar nicht aus. Stuttgart hielt gut mit, konnte sogar ausgleichen. Aber die Münchner mit Nationalspieler Alex Pavlovic können halt jederzeit aufdrehen.
15: Ja, ich glaube, gegen Stuttgart ist nie ein einfaches Spiel, vor allem am Anfang, wo sie noch dagegen halten können. Wenn man merkt, dass irgendwas nicht funktioniert, muss man ein bisschen was umstellen, ein bisschen reagieren. Und ja, ich glaube, in so einem Top-Team, wie wir es sind, geht es ganz schnell, geht es ganz einfach. Ein paar Augenblicke, paar Wörter und dann ist es schon alles gegessen.
3: Pavlovic war einer der Münchner Torschützen. Außerdem trafen seine Teamkollegen Diaz und Ulisse. Und der Stuttgarter Wagnermann. Der erzielte erst das zwischenzeitliche 1:1. Später schoss er dann ein Eigentor. Der VfB mit Torwart Fabian Bredlo wurde letztlich für den großen Aufwand und den lange guten Auftritt nicht belohnt.
16: Ist ja oft dann so, dass durch die Müdigkeit dann auch die Konzentration ein bisschen nachlässt und man ein bisschen unsauberer wird. Klar kann das ein Faktor dann sein, dass man irgendwann müde wird und dadurch nicht mehr ganz so schnell im Kopf ist und das wird halt hier gnadenlos bestraft.
3: Es war ein bisschen wie im DFB-Pokalfinale am Pfingstwochenende. Stuttgart hält lange mit, am Ende gibt's einen deutlichen Bayern-Sieg. In der zweiten Liga hat Hertha BSC einen Traumstart erwischt. Drittes Spiel, dritter Sieg. Die Hertha drehte die Partie in Braunschweig und gewann nach Rückstand mit 5:3. Aufsteiger VfL Osnabrück freut sich über den ersten Saisonsieg. Die Osnabrücker von Trainer Timo Schulz haben 1:0 in Bochum gewonnen.
17: Wir haben heute hier ein super Spiel gemacht an der Castroper Straße, haben die ersten 3 Punkte der Saison geholt. Ich glaube, das ist auch das, was für heute das Entscheidende ist. Und ab morgen früh können wir uns dann alle, vor allem die Fans, die ganze Stadt auf das Highlight freuen gegen Bayern München.
3: Am Mittwoch zu Hause im DFB-Pokal. Aus dem ist Zweitliga-Absteiger Fortuna Düsseldorf schon ausgeschieden. In der dritten Liga gab es aber endlich den ersten Saisonsieg. 1:0 gegen die zweite Mannschaft des VfB Stuttgart. Die deutschen Hockeymänner wollen ihren WM-Titel erfolgreich verteidigen. Das Projekt läuft richtig gut. Das DHB-Team hat den Sprung ins WM-Finale geschafft. Im Halbfinale setzte sich die deutsche Mannschaft um Justus Weigand mit 2:1 gegen Argentinien durch.
18: Sehr, sehr glücklich. Viel Erleichterung fällt ab. Das war ein hartes Stück Arbeit. In der ersten Halbzeit sind wir nicht ganz so gut ins Spiel reingekommen, aber haben dann unsere Arbeit in der zweiten Halbzeit deutlich besser gemacht und bin überglücklich, dass wir es geschafft haben.
3: Und im WM-Finale in Belgien geht's nun gegen Spanien. Die Handball-Bundesliga ist zurück aus der Sommerpause. Einer der Kandidaten auf die deutsche Meisterschaft kommt aus Flensburg und hätte fast die erste dicke Überraschung erlebt. Im negativen Sinne. Die SG Flensburg-Handewitt lag 6 Minuten vor Schluss in eigener Halle mit 2 Toren gegen Eisenach zurück. Dann aber konnten Marco Grigic und seine Flensburger Kollegen das Spiel gerade so noch mit 33:31 gewinnen.
18: Alle haben gedacht, wir sind eine super Mannschaft, sind wir auch. Wir schießen alle aus der Halle, dem ist nicht so, das ist die Bundesliga. Wir haben gegen eine super Mannschaft gespielt, super eingestellt, hinten sehr aggressiv, vorne super strukturiert. Aber ja, Hauptsache 2 Punkte am Ende und ich bin super stolz, wie wir gekämpft haben.
3: Außerdem gewann Stuttgart mit einem Tor Differenz gegen den Bergischen HC. Die Übersicht zum ersten Spieltag in der Handball-Bundesliga gibt's natürlich auch im Netz unter sportschau.de.
4: Das war der Sport in der ARD-Infonacht mit Mats Nicholson. Und hier geht es jetzt gleich weiter mit den Nachrichten um 0.30 Uhr.
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1: Um 0.30 Uhr mit Emily Seidel. Im Katastrophengebiet in Nepal und Tibet suchen Einsatzkräfte weiter nach etwa 2500 Vermissten. Meterhoher Schlamm und zerstörte Straßen und Brücken erschweren die Rettungsarbeiten. Die Zahl der Toten geben die Behörden aktuell mit fast 600 an. Am Mittwoch war es im Himalaya-Gebiet zu einer riesigen Sturzflut gekommen. Schlamm und Geröll rissen ganze Ortschaften mit. Drohnenangriffe, Spionage, Sabotageakte. Die Bedrohungslage in Europa hat sich verschärft. Jetzt haben sich die Anrainerstaaten der Ostsee auf eine gemeinsame Taskforce verständigt, um den Angriffen besser begegnen zu können. Auch die russische Schattenflotte war auf der Konferenz ein Thema. Dazu Claudia Kornmeier aus Flensburg.
19: Da geht es ja um Tanker, die Moskau nutzt, um Sanktionen zu umgehen, die offenbar aber auch zu Sabotage- und Spionagezwecken genutzt werden. Und da fehlt den Ostseeanrainern noch eine gemeinsame Strategie, wie sie gegen diese Tanker vorgehen können. Auch vor dem Hintergrund, dass Russland androht, diese Tanker mit Kriegsschiffen zu schützen. Und da soll es jetzt noch ein gemeinsames Treffen wieder der Ostseeanrainer gehen, um genau bei diesen Punkten Antworten zu finden.
1: Verteidigungsminister Pistorius und Baden-Württembergs Ministerpräsident Özdemir plädieren für ein Verbotsverfahren gegen Teile der AfD. In einem Gastbeitrag für die Frankfurter Allgemeine Sonntagszeitung betonen sie die Dringlichkeit eines solchen Versuchs. Aus Berlin Jan Zimmermann.
20: Pistorius von der SPD und Özdemir von den Grünen fordern ein Verbotsverfahren vor allem mit Blick auf die Landesverbände Thüringen, Sachsen, Sachsen-Anhalt und Brandenburg. Alles Landesverbände, die zum völkischen Teil der AfD gezählt werden und die der Verfassungsschutz als gesichert rechtsextremistisch einstuft. Genau dieser Teil der AfD stelle die Grundfeste der Verfassung in Frage und verachte die Demokratie, erklären der Verteidigungsminister und der Regierungschef in Baden-Württemberg. Einen Antrag auf ein Parteienverbot kann nur vom Bundestag, dem Bundesrat oder der Bundesregierung kommen. Bislang zeichnet sich keine Mehrheit für einen solchen Antrag ab.
1: In der norwegischen Hauptstadt Oslo haben tausende Menschen Abschied von König Harald V. genommen. Sein Sarg wurde am Abend von dem Krankenhaus, in dem er gestern früh gestorben war, zum königlichen Schloss gebracht. Trotz strömenden Regens waren die Straßen voll von Menschen, die Blumen und norwegische Flaggen trugen. Neuer norwegischer König ist Haralds Sohn Hakon. Und das Wetter in Deutschland oft trocken, gebietsweise ein paar Schauer, Tiefstwerte 17 bis 10 Grad heute Nacht, tagsüber im Nordwesten viele Wolken, Schauer und vereinzelt Gewitter, im Südosten freundlicher, höchst

0: Die A100 Berlin Richtung, nein, Stadtring Richtung Wedding ist zwischen Detmolder Straße und Hohenzollern-Damm wegen Brückenbauarbeiten bis Montag früh gesperrt. Die A448 Dortmund-Witten Richtung Bochum-West ist zwischen Bochum-Altenbochum und Bochum-Weidmar wegen Bauarbeiten bis Montag 5 Uhr gesperrt. Und die B3 Marburg Richtung Gießen ist zwischen Marburg-Süd und B255 Weimar-Nord nach einem Unfall gesperrt. Weiterhin gute Fahrt, kommen Sie sicher an Ihr Ziel.
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0: Mit Maja Weber am Mikrofon im NDR-Infostudio in Hamburg. Herzlich willkommen. Es ist ein historischer Tag für Island. Die Wahlberechtigten stimmen am heutigen Samstag darüber ab, ob ihr Land doch noch Mitglied der Europäischen Union werden soll. Vor 11 Jahren hatten sich die Europaskeptischen auf der Insel durchgesetzt und die Regierung stieg aus dem EU-Beitrittsverfahren aus. Im Fokus stand damals die Angst, sich beim Thema Fischfang mit der EU abstimmen zu müssen. Aber die internationalen Entwicklungen verlangen nach neuen oder zumindest aufgefrischten Allianzen und manche haben umgedacht in Island. Und das politische Europa lockt mit guten Angeboten. Aus Brüssel berichtet Thomas Spickhofen.
2: Wenn ihr Isländer nun doch dazukommen wollt, ihr seid herzlich willkommen. An uns wird es nicht liegen, verspricht Marta Kos, die Erweiterungskommissarin der EU, dieser Tage in einem Interview mit dem isländischen Rundfunk.
3: Wenn ihre Leute, die Isländer, entscheiden, zurückzukommen, dann versichere ich ihnen, ich und mein Team und die Europäische Kommission, wir werden da sein und auf euch warten.
2: Denn ein Beitritt Islands, das wäre für die EU ein klarer Beleg dafür, wie groß weiterhin die Strahlkraft der Union ist. 2009 hatte das Land bereits die Aufnahme in die Europäische Union beantragt, damals noch ganz unter dem Eindruck der internationalen Finanzkrise. Island war besonders gebeutelt und sah, wie die EU ihren Mitgliedstaaten half. Als dann trotzdem vor mehr als 10 Jahren die Verhandlungen abgebrochen wurden, hieß es in Brüssel bereits, die Tür bleibt offen. Wir haben so viel vereinbart und so viel Erfahrung miteinander gemacht, da könne man jederzeit wieder einsteigen, sagte der damalige Erweiterungskommissar Stefan Füle.
4: Wenn sich die Isländer dafür entscheiden, darauf aufzubauen, dann werden wir einen Deal erreichen, der beiden Seiten genügt. Den isländischen Besonderheiten und den europäischen Prinzipien.
2: Island wäre das erste westeuropäische Land seit mehr als 30 Jahren, das sich der EU anschließt. Während sich die anderen Beitrittsprozesse, vor allem mit den Westbalkanländern, mühsam hinziehen, wäre die Insel im Nordmeer schon ganz nah dran an Europa. Island gehört bereits zum Binnenmarkt, dafür zahlt das Land in die EU-Kasse ein, ähnlich wie zum Beispiel Norwegen. Island ist auch schon Teil des Schengen-Raums. Und ob Demokratie und Rechtsstaat, ob Gleichberechtigung oder saubere Energie, noch nie habe es ein Land gegeben, das schon so weit auf einer Linie sei mit der EU, sagt Marta Kos.
5: Never before we have had a candidate country which is so much already aligned.
2: Island würde die Wertegemeinschaft stärken, hebt Kos hervor. Und nicht zuletzt sei die Insel auch geopolitisch für Europa wichtiger geworden.
5: You know what it means to be
3: Ihr wisst, was es heißt, da oben zu sein, konfrontiert mit den, ich sag mal, unterschiedlichen Einflüssen in der Umgebung. Damit könnt ihr auch zur Sicherheit der Europäischen Union beitragen.
2: Das schwierigste Kapitel könnte die Fischerei sein. Darüber wurde schon im ersten Anlauf noch gar nicht verhandelt, eben weil sie so ein heißes Eisen ist. Wir fassen das vorsichtig an, verspricht die Erweiterungskommissarin.
3: Uns ist die Bedeutung der Fischerei für Island bewusst. Nicht nur für euren Wohlstand, sondern auch für euer Leben als Gemeinschaft, für eure Identität.
2: Der bislang letzte Beitritt zur EU liegt bereits 13 Jahre zurück. Kroatien war das. Verhandlungen mit Island, davon geht man in Brüssel aus, könnten in 2 Jahren abgeschlossen sein. Vielleicht sogar gleichzeitig mit Montenegro. Die Ersten spekulieren schon, dass es dann, 2028, gleich 2 neue EU-Mitglieder geben könnte.
0: Ein Bericht über das heutige EU-Referendum in Island von Thomas Spickhofen.
1: Wirtschaft.
0: Immer wieder wurden Drehorte der Filmindustrie nach Filmerfolgen zu Touristen-Hotspots. Diese Erfahrung hat man auch schon in Griechenland gemacht, auf der Insel Skopelos, nach dem Kinoerfolg von Mamma Mia. Jetzt könnte es der Region

0: Messenien auf der großen Halbinsel Peloponnes ähnlich gehen. Wegen Hollywoods Großprojekt um die sagenumwobene Odyssee. Wenn Sie jetzt Penelope und Peloponnes schnell dreimal hintereinander sagen, träumen Sie bestimmt auf Altgriechisch. Kleiner Scherz. Astrid Halder berichtet.
1: Bis vor kurzem war die Burg von Messoni auf dem Peloponnes kein Touristen-Hotspot. Doch das ändert sich gerade. Sie ist einer der Schauplätze von Christopher Nolans Hollywood-Blockbuster Odyssee. Aktuell sind es meist noch griechische Touristen, die wegen des Films hier sind. Ich habe den Film vor ein paar Tagen angeschaut. Nachdem ich eh hier in der Nähe Urlaub mache, wollte ich das sehen. Ich bin gespannt, wie die Szenen von der Burg, die im Film gezeigt wurden, im Vergleich zum Original aussehen.
2: Wir sind ja hier seit vielen Jahren und es war auf jeden Fall irgendwie schön, auch die Burg zu sehen im Film. Und es ist auch schön, dass dieser Teil von Griechenland ein bisschen Aufmerksamkeit kriegt, auf jeden Fall.
1: 20 Kilometer weiter nördlich von Messoni der nächste spektakuläre Drehort, der Voidokilia-Strand. Dort an der schwer zugänglichen Nestor-Höhle haben Nolan und sein Team bei Dreharbeiten viel Aufwand betrieben. Filminfluencer haben den Ort schon entdeckt und mit ihren Höhlenbegehungen hunderttausende Klicks generiert und Nachahmer angelockt. Dabei gibt es keinen offiziellen Weg zur Höhle. Der Pfad ist anstrengend und unwegsam. Der Deutsch-Grieche Ilias fährt hier seit Jahren für seinen Sommerurlaub her. Dass jetzt mehr Leute kommen, merkt man, sagt er.
3: Die wissen auf jeden Fall die Stelle, wo das ist. Haben sie wahrscheinlich gegoogelt oder sowas.
1: Pylos liegt zwischen den beiden Orten. Während der Dreharbeiten vergangenes Jahr im Winter hat die Crew hier gewohnt. Ein wichtiges Zusatzgeschäft für den Ort war das damals und ein tolles Erlebnis, erzählt der Bürgermeister Panagiotis Kavellas. Da kam das große Schiff, das wir alle im Film gesehen haben, hier in die Bucht. Die Bewohner haben sich alle hier versammelt und zugeschaut. Und jetzt kommen auch noch mehr Touristen. Wir können einen Anstieg von ungefähr 20-25% verzeichnen. Ähnliches berichtet auch Jonas Uppmann vom Online-Ferienhausanbieter Home2Go. Die Buchungen vor allem fürs nächste Jahr seien schon hochgegangen. Das Interesse sei stark, das zeige sich am Suchverhalten.
4: Wir können zum Beispiel sehen, dass die Peloponnes um 92% mehr gesucht wurden als im Vergleich zum Vorjahr, seitdem der Trailer im Dezember veröffentlicht wurde bis zum Filmstart jetzt vor kurzem.
1: Doch kann die Region viele zusätzliche Touristen verkraften? Hier liegt auch ein wichtiges Naturschutzgebiet. Nach dem Hollywood-Film Mamma Mia hat die griechische Insel Skopelos einen Touristenansturm erlebt. Olivenbauer Aris Christopoulos befürchtet Ähnliches. Er hat ein Agriturismo und setzt auf sanften Tourismus.
5: Es ist nicht eine Änderung, wie ich möchte, mit großen Hotels und vielen Besuchern.
1: Die Vorsitzende des Frauenclubs von Pylos, Jorgia Visviki, ist auch skeptisch. Die Anwältin kennt die Sorgen der Leute, zum Beispiel den Wassermangel in der Region. Ich denke, die Infrastruktur ist nicht so weit, einen großen Touristenansturm zu bewältigen. Wir könnten große Probleme mit den Wasserressourcen bekommen und mit dem Verkehrsnetz, das veraltet ist. Jetzt kommt es auch darauf an, wie nachhaltig die Region den zusätzlichen Tourismus regelt. Aufmerksamkeit hat ihr der Film auf jeden Fall gebracht.
0: Ein Bericht von Astrid Halder. Vor 2 Wochen ist der Cyberangriff auf Teile der Berliner Verwaltung bekannt geworden und spätestens jetzt ist klar, was das Ziel hinter der Attacke war. Berlin wird nach dem Hackerangriff auf das Landesnetz erpresst. Das hat Berlins regierender Bürgermeister Wegner bestätigt. Aber der Senat werde sich nicht erpressen lassen, sagt er. Ute Schumacher mit Einzelheiten.
6: Nachdem der Erpressungsversuch eingegangen war, habe man sofort Kontakt zu den Sicherheitsbehörden von Bund und Land aufgenommen, sagte Berlins regierender Bürgermeister. Am Vormittag gab es dann eine gemeinsame Sitzung. Danach kam der Senat zu einer Sondersitzung zusammen. Anschließend waren die Fraktionschefs aller im Abgeordnetenhaus vertretenen Parteien ins Rathaus geladen. Die Lage ist also ernst. Daran ließ Berlins regierender Bürgermeister Kai Wegner bei den anschließenden Statements keinen Zweifel. Er betonte aber trotzdem:
7: Ich kann Ihnen heute in aller Deutlichkeit sagen, das Land Berlin wird sich nicht erpressen lassen.
6: Was die Erpresser vom Land Berlin verlangen und welche Daten sie erbeutet haben, dazu gab es von ihm keine substanziellen Auskünfte. Aus Teilnehmerkreisen erfuhr der RBB aber, dass der Senat die Erpressergruppe kennt. Die Lösegeldforderung sei mit einer sehr kurzen Frist verbunden gewesen. Zu den Daten, die abgeflossen sind, gibt es unterschiedliche Angaben. Der regierende Bürgermeister erklärte, dass nicht ausgeschlossen werden könne, dass auch personenbezogene Daten betroffen sind. Der Fraktionschef der Linken, Tobias Schulze, wurde deutlicher nach der Information durch den Senat.
8: Die Lage ist ernst, weil sensible Daten abgeflossen sind. Noch ist kein Überblick da, wie viel und welche Daten genau. Aber es ist so, dass damit gerechnet werden muss, dass diese Daten in der Öffentlichkeit auftauchen. Und insofern ist die Lage schon ernst. Aber klar ist auch, natürlich kann man sich nicht erpressen als Land, sondern muss jetzt gegen dieses kriminelle Handeln vorgehen.
6: In diesem Punkt sind sich Regierung wie Opposition einig. Kritik gab es von Grünen, Linken und AfD an der mangelnden Cybersicherheit des Landes Berlin. Und der Sprecher der AG Kritis, Manuel Altuk, fordert erneut mehr Investitionen in die IT-Sicherheit.
9: Dass man diese präventiven Maßnahmen nicht ergriffen hat, ist in der Reaktion deutlich teurer. Man hat jetzt einen US-Konzern beauftragt, der vermutlich 6- bis 7-stellig, also in die Millionenbeträge, kosten wird, auch das Ganze wieder aufzubauen, abzusichern, durchzuprüfen. Insofern ist der Schaden deutlich höher als Sicherheitsmaßnahmen.
6: Um den Schaden möglichst einzudämmen, tagt der Krisenstab weiter, betont Berlins regierender Bürgermeister und verspricht, es werde alles Notwendige getan, um Daten zu schützen und weiteren Abfluss zu verhindern.
0: Ein Bericht aus Berlin von Ute Schumacher.
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0: Kommt er einfach ein Jahr später, der herbeigesehnte Herbst der Reformen? Union und SPD wollen ihr Reformpaket, das sie vor der Sommerpause beschlossen hatten, tatsächlich bis zum Jahresende komplett umsetzen. Dazu gehören umstrittene Maßnahmen wie die Abschaffung der Rente mit 63, aber auch die Reform der Einkommensteuer, die Bürgerinnen und Bürger ab 2028 um 10 Milliarden Euro im Jahr entlasten soll. Ein Bericht von Georg Schwarte.
11: Jetzt also wirklich der Herbst der Reformen. Er soll kommen. Die Spitzen der Regierungsfraktionen jedenfalls haben sich auf den Fahrplan für den Herbst geeinigt, sagt CSU-Landesgruppenchef Hoffmann am Ende der Fraktionsklausur in Münster.
12: Der Mut aus Münster, er ist da.
11: Da war dann wieder der Mut aus Münster. Der soll jetzt helfen, das Reformpaket der Regierung umzusetzen. Und Unionsfraktionschef Thorsten Frey verweist auf das gemeinsame Papier aus Münster.
13: Wo wir noch mal sehr deutlich gemacht haben, dass wir die aktuellen Reformvorhaben gemeinsam und in diesem Zeitraum über die Bühne bringen möchten. Das gilt sowohl für die Reformen im Bereich der Sozialgesetzgebung, der Rente, der Pflege, wie auch im Bereich der Arbeitsmarkt- und Steuerpolitik.
11: Also für alles, was derzeit im Land bei manchen für Missmut und Verdrießlichkeit sorgt. Diesem Gefühl hatte ja schon der Kanzler bei der Kabinettsklausur in Neu-Hardenberg den Kampf angesagt und das Deutschland von morgen beschworen.
14: Dieses Deutschland von morgen ist optimistisch und zuversichtlich. Wir müssen raus aus diesem Klima der Verdrießlichkeit und des Verdrusses. Wir müssen diesen weit verbreiteten Missmut abschütteln, der unser Land seit langer Zeit lähmt.
11: Zwei Klausuren in dieser Woche, eine gemeinsame Aufgabe, raus aus dieser Lähmung und der diffusen Angst vor der Zukunft. Merz jedenfalls machte auf Antreiber.
14: Wir legen alte Lasten ab, wir beseitigen Zwänge, wir begrüßen neue Technologien und wir tun das alles in dem Bewusstsein, dass wir das Gute in Deutschland erhalten und unsere Stärken nutzen wollen.
11: Einer Stärke, sagen sie jedenfalls, haben sie sich auf der Klausur in Münster gegenseitig neu versichert. Der des gegenseitigen Vertrauens, so sagt es Thorsten Frey. Motto: Wir, Union und SPD, können miteinander und zwar gut.
13: Ob wir uns gut verstehen oder nicht, das ist etwas Persönliches. Das muss möglicherweise andere gar nicht interessieren. Es ist dann für andere interessant, wenn es die Basis dafür ist, dass wir gute Politik für unser Land und seine Menschen machen können.
11: Aber da ist das Rumoren in der SPD, Brandbriefe, zuletzt 7 Seiten von der Ruhr-SPD, die dem Kanzler Abgehobenheit attestiert, die Reformen sozial unausgewogen findet, SPD-Fraktionschef Mirsch relativiert.
15: Jeder Partei ist es unbenommen, auch weiter zu denken, auch Impulse zu bringen. Aber wir geben ja in unseren Parteien das Denken in keiner Weise auf.
11: Aber eben auch nicht im Parlament, sagt CSU-Mann Alexander Hoffmann, der die Regierung unterstützt, aber darauf verweist, dass am Ende die Regierungsmehrheit im Parlament entscheide.
16: Wir wollen Antreiber sein und nicht Abnicker der Regierung. Und das wird jetzt die Kernaufgabe sein der nächsten Wochen und Monate.
11: Im Herbst der Reformen in Münster gab es zum Abschluss ein 9-Punkte-Papier. Rente zukunftsfest machen, Flexibilität am Arbeitsmarkt, Klimaschutz und Anpassung stärken. Wir bleiben Autoland. Die Überschriften wollen Sie jetzt mit Leben füllen. Dass sie dabei aufeinander Rücksicht nehmen müssen, machte Unionsfraktionschef Frey deutlich.
13: Genau darauf haben wir uns verständigt, in dem Wissen, dass alle großen Reformen am Ende Kompromisse sind und dass man sich da aufeinander zubewegen muss.
11: Das wollen sie jetzt tun und auch daran glauben, das stimmt, was der Kanzler als neue Losung ausgibt.
14: Es gibt überall ermutigende, ja auch begeisternde Signale des Aufbruchs, der Innovation und des Optimismus.
0: Georg Schwarte berichtete über die Tagung der Fraktionsspitzen in Münster und den Herbst der Reformen, der leicht verspätet in diesem Jahr nun kommen soll. So ganz einig ist man sich bei der Rente aber nicht. In der Bundesregierung und auch unionsintern wird weiter diskutiert. Für Millionen jetziger und künftiger Rentnerinnen und Rentner wird es Änderungen geben. Aber während dabei noch vieles unklar ist, werden auf Online-Plattformen wie TikTok und YouTube mit sogenannten Deepfake-Avataren, also Figuren, die aus künstlicher Intelligenz hergestellt sind, Falschinformationen über die Rente verbreitet. Das hat der Faktenfuchs des Bayerischen Rundfunks recherchiert. Michael Schlegel mit den Einzelheiten.
17: Ein Video auf TikTok zeigt einen Mann im Anzug und mit Halbglatze, der die Nutzer eindringlich warnt.
18: Einmeldung: Rentenkassenskandal enthüllt. Millionen Rentner müssen jetzt diesen Fehler prüfen.
17: Mehr als 130.000 Aufrufe hatte das Video, bevor es gelöscht wurde. Der Mann ist aber nicht echt, sondern ein Deepfake-Avatar, eine komplett synthetisch erstellte Figur, die aber echt aussieht und spricht. Und was er in dem Video sagt, stimmt nicht. Fälschlicherweise behauptet er, mehr als 2 Millionen Rentenbescheide seien falsch ausgestellt worden. Die Deutsche Rentenversicherung widerspricht dem auf Faktenfuchs-Anfrage. Auch der Sozialverband VdK bestätigt, dass es sich hierbei um eine Falschinformation handelt. Solche Deepfake-Avatare könne inzwischen jeder mit kostenlosen und öffentlich zugänglichen Videogeneratoren selbst erstellen, sagt Maria Pawelec. Sie forscht zu Deepfakes am Internationalen Zentrum für Ethik in den Wissenschaften an der Uni Tübingen.
19: Aber es gibt wirklich Anleitungen dazu, wie man sowas schnell erstellt, wie man da die überzeugendsten Avatare auswählt. Also zum Beispiel sowas wie, wenn man gerade ältere Menschen ansprechen möchte oder so im Gesundheitsbereich aktiv ist, dann sollte man eher Avatare auswählen, die vielleicht aussehen, als wären sie 50 oder älter, weil das mehr Vertrauen schafft.
17: Das Video über den angeblichen Rentenskandal ist nur eines von hunderten solcher Deepfake-Videos mit angeblich brisanten Neuigkeiten über die Rente. Der Faktenfuchs fand 20 Kanäle auf YouTube und TikTok, die massenhaft solche Videos posteten. Auf TikTok wurden sie teils 100.000-fach gesehen. In den Videos wird etwa behauptet, die Bundesregierung habe 240 Milliarden Euro aus der Rentenkasse gestohlen oder das Bundesverfassungsgericht habe ein Urteil gefällt, das die gesamte Rentenpolitik auf den Kopf stellen könne. Beides ist falsch. Meistens kommt auf einem Kanal derselbe Deepfake-Avatar immer wieder vor. So soll offenbar der Eindruck erweckt werden, es handele sich um Experten, die regelmäßig Videos rund um die Rente veröffentlichen. Die KI-Avatare sagen in den Videos auch Sätze wie:
20: Willkommen bei Rentenwissen, deinem Kanal für alle aktuellen Nachrichten rund um Rente, Sozialleistungen und finanzielle Sicherheit im Alter.
17: Wer hinter den Videos steckt, ist unklar. Die Plattformen selbst profitieren jedenfalls davon, wenn durch solche Deepfakes Nutzer länger auf der Plattform verweilen, sagt Pawelec. Die Inhalte seien bewusst reißerisch gestaltet und zielen auf die menschliche Schwäche ab, negativen Inhalten mehr Aufmerksamkeit zu schenken als positiven Inhalten.
0: Michael Schlegel über die Desinformation zur Rente, die durch KI-Avatare im Netz verbreitet wird.
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0: Mit Selling Sex, also zu Deutsch Sex verkaufen, gibt es eine neue Serie in der ARD-Mediathek. Sie firmiert als Dramedy, teils Drama, teils Comedy. Und es geht um Sex mit finanzstarken Männern, nicht um kriminelle Zwangsprostitution. Heißt, um Frauen, die sich bewusst für diese Tätigkeit entscheiden. Im Zentrum der fiktionalisierten Serie steht eine Gruppe von Escort Girls, wie sie sich selbst nennen. Die beiden Macherinnen der Serie haben selbst Escort-Erfahrung und wollten einen differenzierten Blick auf Sexarbeit werfen, Klischees hinterfragen. Ob das gelingt, erzählt Thorsten Schweinhardt, der sich die Serie Selling Sex vorab angesehen hat.
21: Der beste Lifehack für Geld ist halt immer noch reich geboren zu werden, ne?
22: Reiche Eltern, Fehlanzeige. Die 25-jährige BWL-Studentin Nelly ist chronisch pleite.
23: Ich bin so leid. Ich arbeite die ganze Zeit und es bleibt einfach nichts übrig.
24: Meine Karrierechance in der Wirtschaft? Desperate. My love life?
25: Oh,
0: austauschbar.
22: Höchste Zeit für das, was man in der Wirtschaft einen radikalen Strategiewechsel nennt. Ein Zufallstreffen mit ihrer ehemaligen Kollegin Julia gibt Nelly den entscheidenden Impuls. Julia arbeitet jetzt nämlich erfolgreich als Escort-Girl.
2: Ich krieg 300 die Stunde.
3: Julia hat heute einfach 1000 Euro mit Sekttränken verdient.
4: Wir wollen schöne, sympathische, fröhliche Frauen, die den Kunden eine gute Zeit machen.
3: Vielleicht sollte ich das auch machen.
5: Escort.
22: Also tauscht die junge Frau die strenge Catering-Uniform gegen sexy Dessous und meldet sich bei einer Escort-Agentur. Hier lernt sie auch gleich die ersten Regeln.
4: Immer deine eigenen Kondome, nie deinen echten Namen, nie deine private Telefonnummer.
22: Die Serie Selling Sex erzählt, wie aus der Studentin Nelly das Escort-Girl Aurora wird. Eine Sexarbeiterin mit allem, was dazugehört.
24: Muss man mit den Männern immer Sex haben?
4: Kein Mensch zahlt so viel Geld, wenn er nicht wenigstens die Möglichkeit hat, intim zu werden.
22: Und dann ist es soweit. Nelly wird zum ersten Mal für ein Date gebucht. Was wird auf sie zukommen?
4: Dieser Kunde möchte keine Form von Penetration, aber immer einen Handjob.
3: Was glaubst du, warum macht er sowas?
24: Ich glaube, der ist einsam.
25: Ich gehe dann schon mal rüber, Baby. Letzte Kabine.
22: Zwischen Strip-Partys und BDSM-Studios zeigt die Serie viel unverblümten Sex und wenig echte Romantik.
26: Wir brauchen für den Junggesellenabschied 4 Ladies. Strippen, heiße Stimmung und Full Service.
3: Ich habe noch nie gestrippt oder eine Orgie gehabt.
27: Wir trinken mit ihnen oder tun zumindest so. Wir heizen ihnen ordentlich ein.
3: Wir sind von 4 Typen ausgegangen, nicht von 8 und einer Gummipuppe.
27: Ruf die Agentur an.
22: Selling Sex will einen modernen und differenzierten Blick auf den Alltag von SexarbeiterInnen werfen. Trotzdem bleiben bei mir viele Fragen offen. Selling Sex zeigt Sexarbeit durch die Lupe von Selbstbestimmung und Feminismus. Aber was ist mit den dunklen Seiten von Prostitution, etwa Ausbeutung und übergriffige Kunden?
24: Die Männer sollen eigentlich voll korrekt sein und wenn nicht, dann vermittelt die Agentur die auch nicht mehr.
22: Diese Themen streift Selling Sex leider nur im Vorbeigehen. Was bleibt, ist eine humorvolle und erfrischend klischeefreie Dramedy, der etwas mehr Differenziertheit allerdings gut getan hätte.
0: Thorsten Schweinhardt über die Serie Selling Sex, die ab heute in der ARD-Mediathek zu sehen ist.
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0: Und wir verschieben die Standpunkte etwas, denn wir haben eine Falschfahrermeldung. In München auf der Effnerstraße, München-Effnerplatz unter Föhring, zwischen dem mittleren Ring Effnerplatz und München-Frankfurter Ring, kommt Ihnen ein Falschfahrer entgegen. Fahren Sie bitte äußerst rechts und überholen Sie nicht. In München auf der Effnerstraße, München-Effnerplatz unter Föhring, zwischen dem mittleren Ring Effnerplatz und München-Frankfurter Ring, ist ein Falschfahrer unterwegs. Vorsicht bitte in beiden Richtungen. Und jetzt geht es weiter mit den Standpunkten. Union und SPD wollen ihr umfangreiches Reformpaket bis zum Jahresende komplett umsetzen. Das haben die Fraktionsvorsitzenden nach ihrer Klausurtagung in Münster angekündigt. Frank Capellan vom Deutschlandfunk warnt, die Regierungsparteien dürften ihre große Verantwortung nicht aus dem Blick verlieren. Es stehe viel auf dem Spiel.
28: Bei der Klausur der Fraktionsspitzen sind sie sich dessen bewusst. Sie reden sich gut zu, setzen auf den Mut von Münster. Doch über allem schwebt das Damoklesschwert eines möglichen AfD-Erfolges in Sachsen-Anhalt. Der könnte Kanzler und Koalition enorm destabilisieren. Friedrich Merz ist angeschlagen. Bei der SPD allerdings sieht es nicht besser aus. Sollten die Wahlen in Sachsen-Anhalt, Mecklenburg-Vorpommern und Berlin für die SPD ganz schlecht laufen, dann wird es neue Diskussionen darüber geben, ob sich Lars Klingbeil und Bärbel Baas in ihren Rollen als Regierungsmitglieder und SPD-Vorsitzende nicht völlig übernommen haben. Es geht in diesen aufgewühlten Zeiten eben um sehr viel. Es geht nicht allein um das Schicksal von SPD und Union. Es geht um das Land, um den Fortbestand unseres demokratischen Parteiensystems.
0: Auch das Nachrichtenportal T-Online mahnt, Union und SPD müssten jetzt liefern.
29: Kann das gelingen? Es muss, und doch drängen sich Zweifel auf. Nicht erst das Kritikpapier aus der Ruhr-SPD, das pünktlich zum zweiten Klausurtag in Münster aufploppte, zeigt, die Stimmung ist nur vordergründig gut. Hinter den lächelnden Gesichtsfassaden herrscht in beiden Parteien Nervosität, die schon Ende nächster Woche, wenn Sachsen-Anhalt wählt, in Panik umschlagen kann.
0: Viele Medien kommentieren außerdem die TV-Sendung bei RTL, in der sich Bundeskanzler Merz den Fragen und Vorwürfen von Bürgerinnen und Bürgern stellte. Die Stuttgarter Nachrichten sehen das Format kritisch.
29: Friedrich Merz ist kein Kommunikationsgenie. Sein stets leicht nöliger Tonfall gepaart mit der Papa-sagt-was-zu-tun-ist-Attitüde und dem beleidigte Leberwurstblick sind nicht dazu angetan, das Herz des Gegenübers zu erwärmen. Sie sind aber kein Grund, den Kanzler mit Schlägen unter der Gürtellinie zu traktieren. In den sogenannten sozialen Medien kursieren zum Teil unterirdische Beschimpfungen über Merz. RTL hat dies nun ins Fernsehen geholt. Dort warfen Bürger dem Kanzler etwa vor, er breche seinen Amtseid und erlasse menschenverachtende Gesetze. Das ist jenseits sachlicher Kritik.
0: Der Tagesspiegel schreibt, die Art und Weise, wie Diskussionen geführt werden, könnte auch zu einem Problem für die Demokratie werden.
29: Wenn Politiker bei aller sachlich berechtigten Kritik von rechts außen als peinliche Flachzangen bezeichnet oder aus der Mitte des Volkes als menschenverachtend beschrieben werden, wird es immer weniger Menschen geben, die bereit sind, sich diesen Beruf anzutun. Und eine Demokratie lebt davon, dass es Menschen gibt, die sich politisch engagieren. Aber wer geht künftig in die Politik, wenn man weiß, dass es keine Grenzen des Anstandes und des Zumutbaren mehr gibt?
0: Das waren die Standpunkte. Zusammengestellt hat sie heute Gisela Former.

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1: Um 1 Uhr mit Emily Seidel. Nach der Sturzflut im Himalaya steigt die Zahl der Opfer weiter. Bislang wurden fast 600 Tote registriert, etwa 2500 Menschen werden noch vermisst. Gleichzeitig laufen die Rettungsarbeiten auf Hochtouren, obwohl neue Überschwemmungen drohen. Aus der Nachrichtenredaktion Christian Michael Hammer.
2: Die Suche nach Verschütteten und Vermissten wird durch zerstörte Straßen, gewaltige Geröllmassen und anhaltenden Regen erschwert. Zeitweise mussten die Einsatzkräfte ihre Arbeit sogar unterbrechen, weil ein neu entstandener Stausee oberhalb des Unglücksgebietes eine weitere Flutwelle auszulösen drohte. Unter den Vermissten sind auch mehrere Deutsche. Eine vierköpfige deutsche Familie konnte dagegen von der nepalesischen Armee mit einem Hubschrauber in Sicherheit gebracht werden. Hilfsorganisationen gehen davon aus, dass insgesamt mehr als 90.000 Menschen von der Katastrophe betroffen sind.
1: Die Anrainerstaaten der Ostsee wollen in der Sicherheitspolitik stärker zusammenarbeiten. Das teilte Bundesinnenminister Dobrindt nach einem Treffen mit Kollegen in Flensburg mit. Demnach werden die Staaten aus dem Ostseeraum auf Ebene der Staatssekretäre eine gemeinsame Arbeitsgruppe bilden. Ziel ist es, bei der Abwehr von sogenannten hybriden Bedrohungen stärker zusammenzuarbeiten. Zu hybriden Bedrohungen zählen etwa Angriffe mit Drohnen und Sabotageakte. Die Kosten für die Lohnfortzahlung im Krankheitsfall haben 2025 einen Rekordwert erreicht. Nach einer Studie des Instituts der deutschen Wirtschaft gaben Unternehmen dafür rund 85,6 Milliarden Euro aus, gut 4 Milliarden mehr als im Vorjahr. Als Gründe nennt das Institut höhere Löhne, mehr Beschäftigte und den anhaltend hohen Krankenstand. Die geplante Attestpflicht ab dem ersten Krankheitstag sieht das IW kritisch, unter anderem wegen des zusätzlichen Verwaltungsaufwands. Bayern München hat das Auftaktspiel der neuen Fußball-Bundesliga-Saison gewonnen. Der deutsche Rekordmeister besiegte den VfB Stuttgart mit 5:1. Aus der Sportredaktion Mats Nicholson.
3: Innenverteidiger Upamecano ist der erste Torschütze der neuen Bundesliga-Saison. Sein Kopfballtreffer in der ersten Hälfte brachte die Bayern in Führung. Stuttgarts Wagnermann glich in der zweiten Halbzeit aus. Später schoss er noch ein Eigentor. Auch die Münchner Olise, Pavlovic und Diaz trafen für spielfreudige Bayern. In der zweiten Liga hat Hertha BSC auch das dritte Saisonspiel gewonnen, mit 5:3 in Braunschweig. Aufsteiger Osnabrück hat den ersten Saisonsieg geholt. Die Niedersachsen gewannen 1:0 in Bochum.
1: Das waren die Nachrichten. Das Wetter in Deutschland, heute Nacht oft trocken, gebietsweise ein paar Schauer, Tiefstwerte 17 bis 10 Grad. Tagsüber im Nordwesten viele Wolken, Schauer und vereinzelt Gewitter, im Südosten freundlicher, Höchstwerte 21 bis 27 Grad. Am Sonntag dann Sonne und Wolken, Schauer und Gewitter, im Südosten zeitweise heiter, Temperaturen liegen dann zwischen 20 bis maximal 28 Grad. Es ist 1.03 Uhr.
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4: Und wir starten mit einer Entwarnung. In München auf der Effnerstraße, München-Effner-Platz unter Föhring. Es ist kein Falschfahrer mehr zwischen dem mittleren Ring Effnerplatz und München-Frankfurter Ring unterwegs. Entwarnung also für München und den Falschfahrer dort. Die A1 Bremen Richtung Hamburg ist zwischen Harburg und Stillhorn wegen Bauarbeiten bis Montag ca. 5 Uhr gesperrt. Die Umleitung führt über die U83. Die A1 Hamburg Richtung Lübeck ist zwischen Kreuzbergte Heide und Bad Oldesloe wegen Bauarbeiten bis 6 Uhr gesperrt. In Berlin ist die A100 Stadtring Richtung Wedding zwischen Detmolder Straße und Hohenzollern-Damm wegen Brückenbauarbeiten bis Montag früh gesperrt. Und die letzte Meldung für den Augenblick, die A448 Dortmund-Witten Richtung Bochum-West ist zwischen Bochum-Altenbochum und Bochum-Weidmar wegen Bauarbeiten bis Montag 5 Uhr gesperrt. Kommen Sie trotzdem gut an Ihr Ziel. Gute Fahrt.
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4: Mit Maja Weber aus dem NDR Infostudio in Hamburg herzlich willkommen. 6 Monate ist es jetzt her, dass die USA und Israel am 28. Februar ihren Krieg gegen den Iran begonnen haben. Zeit für eine Bilanz. Erst wankte das Mullah-Regime gehörig. Revolutionsführer Ali Khamenei und andere hochrangige Mitglieder der Führung wurden getötet, mussten ersetzt werden. Regierungsgebäude, Brücken und Fabriken wurden beschossen und zerstört. US-Präsident Trump und Israels Premierminister Netanyahu hatten wohl auf einen Durchmarsch in Iran gesetzt, als sie das groß angelegte Luftbombardement starteten. Doch das erwies sich als Fehlannahme. Auch die Golfstaaten trifft dieser Krieg schwer, denn der Iran greift die Verbündeten der USA immer wieder an. Jens Paul berichtet.
5: Noch bis kurz vor den ersten Angriffen der USA und Israel hatten einige Golfstaaten versucht, einen Deal zu vermitteln und den Krieg abzuwenden. Sie ahnten schon, diese Konfrontation würde auch sie treffen. Dass es so heftig wird, haben die Länder am Persischen Golf aber nicht erwartet. Ein halbes Jahr nach Ausbruch des Krieges ist die Bilanz der Länder verheerend. Die Raffinerien der Saudis wurden getroffen, die glitzernd heile Welt in den Vereinigten Arabischen Emiraten, Gas, Aufbereitungsanlagen in Katar und nicht zuletzt die Straße von Hormuz als wichtigste Handelsroute der Region durch die Iraner blockiert. Abdullah Al-Otaibi von der Universität in Katar sieht jetzt ein Umdenken bei den Golfstaaten.
6: Es gibt eine Sache, die die Länder der Region zunehmend erkennen. Die Probleme der Region müssen durch Gespräche zwischen den Ländern der Region gelöst werden und nirgendwo anders. Die einseitige Kriegsentscheidung der Vereinigten Staaten und Israels hat die Region ins Chaos gestürzt und das gegen den Willen der Golfstaaten, die daran gearbeitet hatten, den Krieg zu verhindern.
5: Jahrzehntelang war die Sicherheitsarchitektur der Golfstaaten einfach. Die USA ist als wichtigster Partner in den Ländern präsent, unterhält Militärbasen und sorgt für die nötige Abschreckung. Doch genau diese Präsenz hat der Iran als Vorwand genommen, die arabischen Staaten am Persischen Golf mit reinzuziehen in den Krieg. Für die Sicherheit in der Region können und wollen die USA keine Verantwortung mehr übernehmen, erklärt Andreas Krieg, Professor am King's College in London.
7: In vielerlei Hinsicht stehen die Golfstaaten also vor demselben Problem, mit dem auch die NATO und die europäischen Partner konfrontiert sind. Man kann sich nicht mehr auf die Vereinigten Staaten verlassen und muss mehr Eigenständigkeit aufbauen.
5: China und Russland unterstützen im Krieg den Iran und fallen als verlässliche Partner erstmal weg. Die Europäer wiederum sind selbst damit beschäftigt, den drohenden Rückzug der USA aus Europa abzufedern. Die einzige Option scheint, sich selbst um die Sicherheit kümmern.
6: Es gibt Veränderungen innerhalb der Region. Wir sehen zum Beispiel, dass Saudi-Arabien eine Militärallianz am Roten Meer bildet. Man sucht seine Verbündeten jetzt in der unmittelbaren Nachbarschaft. Ich sehe, dass die Länder der Region endlich dazu übergehen, die Probleme der Region selbst zu lösen.
5: Ein weiteres Zeichen für die neue Strategie: Saudi-Arabien hatte mit Pakistan und der Türkei den sogenannten Mekka-Pakt unterzeichnet. Ein Bündnis, das im Fall eines Angriffs auf ein Land die Unterstützung der anderen beiden Länder garantieren soll, ähnlich wie bei der NATO. Den aktuellen Krieg zwischen den USA und Iran werden die neuen Pakte in der Region aber nicht befrieden können. Die Wirtschaft der Länder bleibt daher stark unter Druck.
7: Je länger sich dies hinzieht, desto mehr Investoren weltweit werden sich von der Region abwenden. Daher liegt es im Interesse aller Golfstaaten, dafür zu sorgen, dass das Vertrauen bald wiederhergestellt wird. Dafür braucht es eine Einigung.
5: Eine zentrale Aufgabe der Golfstaaten wird in Zukunft darin bestehen, die Abhängigkeit von der Straße von Hormuz zu verringern. Neue Pipelines für den Export von Öl und Gas, neue Importrouten über Land durch den Oman. All das ist in Planung, aber
7: man muss die Infrastruktur dafür aufbauen und das wird ein paar Jahre dauern. Vor dem Krieg gingen ca. 20 Millionen Barrel Öl durch die Straße von Hormuz. Das schafft man nicht mit einer einzigen neuen Pipeline. Wenn man widerstandsfähiger sein will, muss man viele verschiedene Dinge gleichzeitig tun, um diese Durchflussmenge zu erreichen.
5: Das Selbstverständnis, mit dem die Länder am Persischen Golf viele Jahre Energie exportiert, Reichtum angehäuft haben und sich auf die USA im Rücken verlassen konnten, scheinen vorbei. Die üppigen Geldreserven müssen jetzt dazu genutzt werden, eine neue Ordnung am Golf aufzubauen.
4: Ein Bericht von Jens Paul zur Lage der Golfstaaten im Krieg der USA und Israels mit dem Iran.
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4: Wenige Wochen nur sollte der Krieg nach der Vorstellung von US-Präsident Trump dauern. Dann aber kam alles anders. Unser USA-Korrespondent Carsten Kühntopp hat dazu diesen Kommentar.
8: Bereits als die ersten Raketen flogen, war klar, diesen Krieg werden die USA verlieren. Im Pentagon nahm seit Jahrzehnten jedes Planspiel für den Persischen Golf einen identischen Verlauf. Fühlen sich die Fanatiker in Teheran existenziell bedroht, machen sie die Straße von Hormuz dicht und greifen die Nachbarstaaten an. Alle wussten das, nur Präsident Trump nicht. Trump weiß nichts, aber alles besser. Er verachtet Fachleute und ihre Expertise. Und er regiert mit Menschen, die auf eine fast schon groteske Weise für ihre Aufgaben ungeeignet und unfähig sind. Der Verteidigungsminister zum Beispiel. Nichts an diesem Feldzug hatte er gut geplant. Noch nicht mal den Nachschub für die Marinesoldaten. Als die Iraner die US-Stützpunkte am Golf angriffen, rissen die Lieferketten. Jetzt schicken Eltern aus der fernen Heimat ihren Kindern Lebensmittelpakete auf die Kriegsschiffe. Und die Zustände auf dem Flugzeugträger Lincoln waren so schlecht, dass ein Soldat in seiner Verzweiflung über Bord sprang, um sich das Leben zu nehmen. Wie schlimm und wie peinlich für den Präsidenten. Trump wünscht sich, er könnte das Rad wieder zurückdrehen. Ach, möge doch die Straße von Hormuz wieder frei und das Benzin zu Hause wieder billig sein. Doch die Zahnpasta ist aus der Tube. Bis auf Weiteres hat jetzt der Iran am Golf das Sagen. Schießen lassen will Trump nicht mehr. Ginge auch gar nicht, weil Amerika die Abwehrraketen ausgehen. Deshalb versucht er es nun mit extra harten Sanktionen. Gab's schon mal, hat aber nicht funktioniert. Zumal die Chinesen, auf die es dabei ankäme, ohnehin nicht mitmachen. Und die Bereitschaft der iranischen Führung, ihrem Volk wirtschaftlichen Schmerz zuzufügen, ist unendlich. Die Supermacht Amerika hat sich mit einer zweitklassigen Regionalgröße angelegt und ist dabei unterlegen. Das hat geostrategische Folgen, die wir längst noch nicht alle begreifen. Am Golf sind die Amerikaner jetzt auf dem Rückzug. Das Pentagon überlegt ernsthaft, die zerstörten Stützpunkte in der Region nicht wieder aufzubauen. Die arabischen Ölmonarchien sehen sich nach anderen Partnern und Beschützern um. Gewiss hat man in Peking ein Ohr. Taiwan mit seiner Freiheit und Demokratie ist jetzt in größerer Gefahr denn je. In der Ukraine ist der Mangel an Flugabwehrsystemen ernster als zuvor. Und für die Westeuropäer ist das Risiko eines russischen Angriffs ein reales geworden. All das hätte Trump zumindest erahnen können. In der Sackgasse, in die er aus freien Stücken lief, steckt er jetzt fest.
4: Sie hörten die Meinung von Carsten Kühntop, unserem USA-Korrespondenten. Wir schauen nach Norwegen. Dass die Lage im Königshaus ernst werden könnte, hatte sich in den vergangenen Tagen schon abgezeichnet. Zuletzt verbrachten dann die engsten Angehörigen von Norwegens König Harald fast den gesamten Tag im Krankenhaus, um Abschied zu nehmen. Und am Freitagmorgen ist der König dann im Alter von 89 Jahren in Oslo gestorben. Er litt an einer Bluterkrankung, einer bestimmten Art von Blutarmut. König Harald V. saß seit 1991 auf dem Thron und war damit Europas ältester amtierender Monarch. Jana Sinram mit einem Nachruf.
9: Es ist kurz nach 8:30 am Morgen, als der Moderator des norwegischen Rundfunks die Nachricht verkündet, von der viele befürchtet hatten, dass sie bald kommen würde.
10: Kongehuset kunngjorde nå at Kong Harald død.
9: Das Königshaus hat mitgeteilt, dass König Harald gestorben ist. In dem Statement steht, Seine Majestät König Harald V. ist tot. Er ist 89 Jahre alt geworden.
10: Kong Harald blev 89 år gammel.
9: In den vergangenen Tagen hatte das norwegische Königshaus immer wieder Updates zum ernsten Gesundheitszustand des Monarchen gegeben. Der 89-Jährige lag seit Mitte des Monats im Krankenhaus, wurde zuletzt wegen einer bakteriellen Infektion des Blutkreislaufs behandelt. Hunderte Menschen hatten sich auf dem Schlossplatz in Oslo versammelt und Blumen für ihren König niedergelegt. Ein Chor sang für ihn die norwegische Nationalhymne.
11: Ja!
9: Harald V. war bei den Menschen in Norwegen ausgesprochen beliebt, wegen seiner zurückhaltenden Art, seiner Mitmenschlichkeit und seinem Taktgefühl. Nach den Terroranschlägen von Oslo und Utøya 2011 tröstete er die Nation. Als 2015 und 2016 auch nach Norwegen tausende Flüchtlinge kamen, positionierte er sich öffentlich mit einem Plädoyer für Vielfalt und Toleranz. 35 Jahre saß Harald V. von Norwegen auf dem Thron. Viele Norweger können es noch nicht glauben, dass er nicht mehr da ist. Für mich ist es, als hätte ein Kind plötzlich seinen Vater verloren. Er war in der letzten Zeit ja schon mehrfach im Krankenhaus, aber immer wenn er zurückkam, war er stärker als vorher. Ich kann dieses Gefühl nicht beschreiben. Ich kann gar nichts sagen. Wir sind einfach nur traurig.
10: Trist.
9: Nach dem Tod von Harald V. ist jetzt sein Sohn Håkon Norwegens neuer König, dessen Tochter Ingrid Alexandra die neue Kronprinzessin. Vereidigt werden soll er in einigen Tagen im norwegischen Parlament.
4: Das war ein Nachruf von Jana Sinram zum Tod des norwegischen Königs Harald.
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4: Nach der gewaltigen Sturzflut im Himalaya werden in Nepal immer noch mehr als 2300 Menschen vermisst. Am Mittwoch rissen Wasser- und Schlammmassen Menschen, Häuser, Brücken mit sich. Bis zu 600 Tote zählten die Behörden in Nepal. Zuletzt hatte außerdem die Sorge vor einer erneuten Flutwelle die Bergungsarbeiten auf tibetischer Seite und auch in Nepal erschwert. An einer Flussmündung hatte sich ein See angestaut, der sich nach der Sturzflut gebildet hatte. Inzwischen heißt es, bilde er sich langsam zurück, die Suche geht weiter. Lena Bodewein berichtet auch über kleine Erfolge. Zum Beispiel konnte eine vierköpfige deutsche Familie gerettet werden.
11: Zu überleben heißt nicht automatisch glücklich zu sein. Es gibt keine Unterkunft, keine Möglichkeit, etwas zu essen. Ich weiß nicht, wohin ich gehen oder wo ich bleiben soll. Ich bin hungrig, aber ich habe nichts zu essen. Alles ist aufgebraucht. Uns ist nichts mehr geblieben. Samjana Bhatta steht vor dem Nichts, erzählt sie der Nachrichtenagentur AFP. Die 55-Jährige hat alles verloren. Viele der Bewohner der Krisenregion, die mit dem Leben davongekommen sind wie sie, sehen sich buchstäblich vor den Trümmern ihrer Existenz. Ihre Felder sind zerstört, das kleine Stückchen Land, auf dem sie Gemüse angebaut haben, von Schlamm bedeckt, die Häuser sind weggespült. Dorfgemeinschaften sind zerstört, weil in vielen Dörfern nur eine Handvoll Menschen überlebt hat. Die Flutwelle war zu schnell, zu stark, zu groß. Das musste auch Bharat Rajpata erfahren. Unser Haus lag an einer relativ hochgelegenen Stelle. Es befand sich nicht in der Nähe des Flusses. Es lag mehr als 1000 Meter über dem Fluss Bote Kosi. Wir dachten, unserem Haus würde nichts zustoßen. Aber jetzt ist alles weg. Uns ist nichts geblieben. Zahlreiche Menschen sind in Notunterkünften untergebracht. Davor warten viele andere auf Nachrichten von ihren Angehörigen, hoffen, dass Brüder, Kinder, Eltern vielleicht doch noch lebend auftauchen, dass aus den Vermissten nicht Verstorbene werden. Und während die nepalesische Armee und andere Helfer weiter Überlebende aus den schlammbedeckten Trümmern retten, mehr als 3000 bisher, sind auch mehr und mehr Tote geborgen worden. Doch das ist nicht so leicht, beschreibt Tabea Seitz von der Welthungerhilfe in Nepals Hauptstadt Kathmandu.
12: Was auch bekannt ist und gleichzeitig läuft, ist die Bergung der Leichen, was sich unter anderem auch schwierig gestaltet dadurch, dass die Menschen über den kompletten Flussverlauf bis im Süden des Landes vereinzelt aufgefunden werden. Sogar sehr viele ganz im Süden, was im Verlauf von 100 Kilometer entlang des Flusses ist. Und dann die Identifizierung und Zuordnung zu den Familien, die dringend warten auf Neuigkeiten, gestaltet sich im Moment sehr schwierig, was natürlich die Situation der Bevölkerung sehr angespannt macht.
11: Nicht nur das. Auch die stete Bedrohung einer möglichen weiteren Sturzwelle hat zumindest am Freitag die Bevölkerung verunsichert. Die Rettungsarbeiten sowohl in Nepal als auch in Tibet hatten kurzzeitig gestoppt. Die Möglichkeit einer weiteren Flut war zu groß gewesen. Zwei Seen haben sich an den Flussläufen im tibetischen Grenzgebiet zu Nepal aufgestaut und waren übergelaufen. Die Behörden hatten Sorge, dass sie sich sturzflutartig ergießen könnten. Die Pegel der Flüsse waren laut Beobachtern kurz angeschwollen, aber bei weitem nicht in dem Maß wie am Mittwochmorgen. Doch dass Gletscher schmelzen, Seenüberflutungen auslösen, die Wahrscheinlichkeit einer wiederkehrenden Katastrophe für diese Region steigt mit den Temperaturen der Welt. Und zu überleben heißt noch lange nicht, Glück und Frieden zu finden.
4: Ein Bericht von Lena Bodewein. Die Rettungsarbeiten im Himalaya-Gebirge zwischen Nepal und Tibet nach der katastrophalen Sturzflut gehen weiter, erschwert von der Gefahr weiterer, kleinerer Flutwellen. Parallel dazu versuchen Forschende weltweit zu rekonstruieren, wie genau es zu der Katastrophe kommen konnte und welche Zusammenhänge es mit dem Klimawandel gibt. Margarita Holzreiter aus der ARD-Klimaredaktion.
13: Am Mittwoch ist in der Grenzregion zwischen Nepal und Tibet eine große Masse Gletschereis und Fels ins Tal gestürzt. Zunächst war unklar, was genau der Auslöser der Sturzflut war. Wegen der aktuellen Monsunzeit war auf den ersten Satellitenbildern des Katastrophengebiets wenig zu erkennen. Inzwischen haben sich die Wolken teilweise gelichtet und Satellitenbilder zeigen, nicht nur der Gletscher ist abgebrochen. Auch eine große Menge Felsgestein unterhalb des Gletschers hat wohl nachgegeben, erklärt der österreichische Geologe Wissenschaftler Jakob Steiner.
14: Was da jetzt wirklich passiert ist, ist, dass sogar der Berg unterhalb des Gletschers eigentlich kollabiert ist. Und damit ist natürlich der ganze Gletscher, der drauf gesessen ist, auch mitgefahren.
13: Gletscherabbrüche, Eislawinen und Felsstürze sind im Hochgebirge keine neuen Phänomene. Aber sie werden vom Klimawandel beeinflusst. Jakob Steiner erklärt, welcher Zusammenhang bei der aktuellen Katastrophe aus wissenschaftlicher Sicht wahrscheinlich ist.
14: Das hat wahrscheinlich auch damit zu tun, dass sich dieser Gletscher in den letzten 25 Jahren fast einen halben Kilometer zurückgezogen hat. Und das ist sicher klimawandelbedingt. Und damit ist natürlich der Fels, der unter dem Gletscher gelegen ist, der vorher mit Eis bedeckt war, jetzt exponiert an Wind und Wetter. Und das bedeutet auch an wärmere Temperaturen. Das kann natürlich dann dazu führen, dass der Fels instabiler wird.
13: Ein wichtiges Stichwort in diesem Zusammenhang ist auch Permafrost. Denn dauerhaft gefrorener Boden hält Geröll und Fels zusammen. Taut er aber auf, weil die Temperaturen langfristig steigen, können Hänge instabiler werden. Geowissenschaftler Nils Hovius vom Helmholtz-Zentrum für Geoforschung sagt deshalb über Felsstürze und Abbrüche:
15: Man muss damit rechnen, dass es wieder stattfinden wird und dass die Wahrscheinlichkeit und vielleicht auch die Größe klimabedingt noch mal schlimmer werden.
13: Diese Einschätzung ähnelt der von zahlreichen Fachleuten weltweit. Betroffen von diesen Veränderungen sind nicht nur der Himalaya, sondern viele hohe Gebirge auf der ganzen Welt. Vom benachbarten Hindukusch über Kaukasus und Alpen bis zu den Anden. Denn weltweit verlieren Gletscher derzeit jedes Jahr durchschnittlich 273 Milliarden Tonnen Eis. Statistisch lässt sich der Zusammenhang zwischen Erderwärmung und einer einzelnen, selten auftretenden Katastrophe allerdings nur schwer nachweisen. Auch das betonen internationale Forschende. Wissenschaftlerinnen und Wissenschaftler können aber die zugrunde liegenden Prozesse untersuchen, erklärt Geowissenschaftler Jakob Steiner.
14: Aber was wir dann tun, ist versuchen, Prozesse zu verstehen, die hier eine Rolle spielen. Und bei diesen Prozessen sehen wir schon eindeutige Zeichen, die darauf hinschließen lassen, dass Klimawandel eine Rolle spielt.
13: Trotzdem wird es wohl noch mindestens mehrere Wochen dauern, bis Forschende die Ursachen im Detail benennen können. Klar ist aber schon jetzt, mit der Erderwärmung verändert sich die Stabilität der Hochgebirge weltweit. Und damit auch das Risiko für Menschen, Infrastruktur und ganze Regionen.
1: Margareta Holzreiter aus der ARD-Klimaredaktion berichtete über die möglichen Ursachen der Flutkatastrophe im Himalaya.
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1: Heute vor 90 Jahren wurde John McCain geboren, ein US-amerikanischer Kriegsheld, Senator in Washington, Präsidentschaftskandidat der Republikaner und parteiinterner Widersacher von Donald Trump. Christian Schwalb erinnert an John McCain.
16: Eine einzige dramatische Geste im Juli 2017, ein Jahr vor John McCains Tod. Den Daumen nach unten gestreckt, wortlos stimmt McCain im Parlament gegen die Abschaffung von Obamacare, gegen die eigene Partei und gegen Präsident Donald Trump, der die Gesundheitsreform des verhassten Vorgängers kippen will. Dieser Plan scheitert an einer Stimme, an John McCain, dem Überzeugungstäter. Am Tag seines letzten Plädoyers an die Kollegen, die völlig polarisierte Politik in Washington zu beenden.
17: Wann immer ich an überparteilicher Politik beteiligt war, es waren die stolzesten Momente meiner Karriere.
16: Und alle im Senat fühlen den Abschied. McCain ist zu diesem Zeitpunkt schwer gezeichnet vom Krebs. John McCain wird in einer Soldatenfamilie groß. Auch er dient und landet im Vietnamkrieg als Kriegsgefangener im berüchtigten Lager Hanoi Hilton, wird gefoltert und kommt erst nach 5 langen Jahren im März 1973 frei. Ab 1983 sitzt McCain im Kongress. Er macht sich als einer von Amerikas führenden Falken immer wieder für Militäreinsätze im Ausland stark und wird dafür als Kriegstreiber kritisiert. 2008 tritt er als Präsidentschaftskandidat der Republikaner gegen den Amtsinhaber Barack Obama an.
18: I have a privilege of accepting our party's nomination for President of the United States.
16: Im Wahlkampf dann wieder einer dieser McCain-Momente, als er Obama gegen Verschwörungstheorien der eigenen Anhänger verteidigt.
18: He's a decent family man, citizen that I just happen to have disagreements with. Thank you.
16: McCain verliert die Wahl. Als er 2018 stirbt, sind alle noch lebenden Präsidenten da. Nur Trump, den wolle er nicht bei seiner Trauerfeier haben, legt McCain selbst fest. Stattdessen lädt er Obama ein zu reden. Und das wird John McCains finale Abrechnung mit Trump.
19: Es gibt wichtigere Dinge als die Partei, Geld und Macht. Prinzipien, die fortdauern. Wahrheit und Wahrhaftigkeit, dafür stand John. Und dafür stehen wir tief in seiner Schuld.
16: Obama und McCain, politische Gegner, die einander bis zum Schluss respektierten. Im heutigen Amerika eine geradezu radikale Idee. Geboren wurde John McCain am 29. August 1936, heute vor 90 Jahren.
1: Das war der Stichtag von Christian Schwalb. Sport.
20: Mit Moritz Kühn und der Fußball-Bundesliga, die aus dem Sommerschlaf erwacht ist. Zum Auftakt der neuen Saison hat Meister FC Bayern gegen den VfB Stuttgart mit 5:1 gewonnen. Michael Küster war beim Eröffnungsspiel dabei.
21: Upamecano erzielt den ersten Treffer in der neuen Spielzeit per Kopf nach einer Ecke in der 21. Minute. Dann kurz nach der Pause Wagnermann mit dem Ausgleich per Abstauber für die Stuttgarter, die zunächst gut begonnen haben, aber dann einfach den Bayern das Feld überlassen haben. Ulisse nur 3 Minuten danach mit dem Führungstor für die Bayern. Wagnermann per Eigentor. Pavlovic kurz vor dem Ende mit dem 4:1 und den Schlusspunkt setzte Luis Diaz mit einem Alleingang in der Nachspielzeit. Am Ende 5:1. Die Bayern machen da weiter, wo sie zum Ende der vergangenen Saison aufgehört haben. Und schicken den VfB Stuttgart mit einer Packung nach Hause.
20: Ja, und heute Nachmittag starten dann viele weitere Bundesligisten in die neue Saison. Der 29. August ist vor allem für die SV Elversberg ein großer Tag. Die Partie gegen Leverkusen ist das erste Bundesligaspiel in der Vereinsgeschichte der Saarländer. Viel Erstligaerfahrung hat Hertha BSC, aber die Berliner sind seit 2023 nur noch zweitklassig. Vielleicht klappt es in dieser Saison mit dem Wiederaufstieg. Der Saisonstart verlief zumindest schon mal vielversprechend. 3 Spiele, 3 Siege. In Braunschweig gab es einen 5:3 Erfolg für die Mannschaft von Trainer Stefan Leitl.
22: Die Ergebnisse, die passen, aber vielmehr ist, glaube ich, die Art und Weise, wie meine Jungs spielen, hervorzuheben. Ich glaube, heute ein Spiel, das so keiner irgendwie verstanden hat. Ja, wir waren sehr dominant. Eigentlich war es eine Frage der Zeit, wann wir in Führung gehen. Wir liegen dann schnell 0:2 zurück und dann die Reaktion der Jungs ist einfach fantastisch und ja, hochverdienter Sieg.
20: Sagt Hertha-Coach Stefan Leitl, der einen Tag vor seinem 49. Geburtstag von seiner Mannschaft mit 3 Punkten beschenkt wurde. Ein nachträgliches Geburtstagsgeschenk gab es für den Trainer des VfL Osnabrück, für Timo Schulz. Der 1:0 Erfolg in Bochum war der erste Saisonsieg für den Aufsteiger. Eine Hand am WM-Titel haben die deutschen Hockeyherren. Im Halbfinale gab es einen 2:1 Erfolg gegen Argentinien. Christina Schröder mit den Einzelheiten.
23: In der torlosen ersten Hälfte verteidigten beide Teams höchst diszipliniert. Bei den wenigen Kreisszenen der jungen DAB-Auswahl fehlte zunächst die letzte Konsequenz. Nach der Pause spielte Deutschland wie ausgewechselt, offensiv deutlich aggressiver und mutiger, folgte die Belohnung keine 3 Minuten nach der Pause. Torjäger Justus Weigand lenkte eine Flanke von Moritz Ludwig höchst geschickt mit der kleinen Rückhand ins argentinische Tor. Die DAB Auswahl dominierte, ließ aber große Chancen liegen. Argentinien nutzte eine Strafecke zum Ausgleich. Erneut war es Ludwig, der den Ball vors Tor brachte. Kaufmann vollendete 6 Minuten vor Ende zum deutschen Siegtreffer.
20: Und der Gegner im Finale am Sonntag um 16.30 Uhr heißt Spanien. Von der Feldhockey-WM zur Kanu-WM in Polen, da lief es am ersten Finaltag mit 3 Medaillen richtig gut aus deutscher Sicht. Unter anderem holte der Kajak-Vierer der Männer Gold, Guido Ringel.
24: Olympiasieger und jetzt auch in Polen Weltmeister. Zum Saisonhöhepunkt abgeliefert mit einer bärenstarken Vorstellung, alle anderen Boote klar abgehängt. Und die Sensation ist, dass man das auch so vom Kanadier Zweier der Frauen sagen muss. Carlotta Loske und Maike Jakob hatte keiner auf dem Zettel, aber der lange vernachlässigte Kanadier Frauenbereich hat im deutschen Kanu spätestens jetzt eine Marke gesetzt. Ein souveräner Auftritt, der bewegte auch die neue Weltmeisterin selbst, Carlotta Loske aus Potsdam.
25: Ja, es war unvorstellbar, vor allen Dingen wir sind los und dann haben wir nur gemerkt, oh, wir sind vorne und Maike dann nur noch irgendwann, los Glotti, Druck, Druck und dann sind wir irgendwie ins Ziel gekommen und dann haben wir es gar nicht realisiert und dann auf einmal, Ja, auf einmal Weltmeister.
24: Versüßt wurde der erste Finaltag in Polen noch mit der Bronzemedaille für den Kajak-Vierer der Frauen. Ein echter Erfolg.
20: Und zum Schluss noch diese Nachricht. Weniger als ein halbes Jahr nach ihrem historischen Start als Langläuferin bei den Paralympischen Winterspielen ist Katrin Marchand erneut Weltmeisterin im Rudern geworden. Wie schon im Vorjahr flog die 35-Jährige gemeinsam mit Valentin Lutz im Mixed-Doppelzweier zu Gold.
4: Das war der Sport in der ARD-Infonacht von Moritz Kühn. Jetzt geht es gleich weiter mit den Nachrichten. Mein Name ist Maja Weber und nach den Nachrichten, nach 1.30 Uhr, sprechen wir über einen neuen Prozess wegen des Germanwings-Absturzes vor 11 Jahren.
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1: Um 1.30 Uhr mit Emily Seidel. Im Katastrophengebiet in Nepal und Tibet suchen Einsatzkräfte weiter nach etwa 2.500 Vermissten. Meterhoher Schlamm und zerstörte Straßen und Brücken erschweren die Rettungsarbeiten. Die Zahl der Toten geben die Behörden aktuell mit fast 600 an. Bundeskanzler Merz hat den Betroffenen sein Mitgefühl ausgesprochen. Seine Gedanken seien bei den Opfern und allen Menschen, die von der Katastrophe betroffen seien, schrieb Merz an den nepalesischen Regierungschef und an Chinas Staatspräsidenten. Am Mittwoch war es im Himalaya-Gebiet zu einer riesigen Sturzflut gekommen. Schlamm und Geröll rissen ganze Ortschaften mit. In der Debatte über die abschlagsfreie Rente nach 45 Beitragsjahren zeigt sich Bundesarbeitsministerin Baas offen für eine Übergangsfrist von etwa 5 Jahren. Den Funke-Zeitungen sagte die SPD-Chefin, nötig seien ausreichende Fristen und Vertrauensschutz, damit die Menschen ihre Lebensplanung anpassen könnten. Auch Unionsfraktionschef Frei zeigte sich offen für eine Übergangsregelung. Die umstrittene Abschaffung der Frührente ohne Abschläge nach 45 Beitragsjahren ist einer der Kernpunkte der geplanten Rentenreform von Union und SPD. Nach einem tagelangen Cyberangriff Mitte August wird das Land Berlin erpresst. Das bestätigte der regierende Bürgermeister Wegner am Abend. Der CDU-Politiker betonte aber, man werde nicht auf die Forderung eingehen. Aus der Nachrichtenredaktion Heike Lüttich.
2: Wegner hat nichts dazu gesagt, in welcher Form Berlin erpresst wird. Der Spiegel hat recherchiert, dass die bekannte Ransomware-Gruppierung Rycider hinter dem Cyberangriff steckt. Die hat eine Leak-Seite im Darknet, auf der steht, dass die Hacker innerhalb einer Woche rund 2 Millionen Euro in Bitcoin verlangen. Sonst würden sie die knapp 6 Terabyte an erbeuteten sensiblen Daten veröffentlichen. Dazu gehören Dateien aus Ordnungswidrigkeitsverfahren und der Justiz, aber auch Notfallpläne, Login-Dateien und Verträge.
1: Die Isländer stimmen heute in einem Referendum darüber ab, ob die Regierung die Gespräche über einen EU-Beitritt wieder aufnehmen soll. Mehr als 270.000 Menschen sind aufgerufen, ihre Stimme abzugeben. Umfragen sagen einen knappen Ausgang des Referendums voraus. Island hatte schon 2009 einen Antrag auf Mitgliedschaft in der Europäischen Union gestellt. Nach der Parlamentswahl 2013 blockierte eine EU-skeptische Regierung das Verfahren. Stimmt jetzt eine Mehrheit der Isländer mit Ja, würde das den Weg für eine Wiederaufnahme der Gespräche freimachen. Das Wetter in Deutschland. Heute Nacht oft trocken, gebietsweise ein paar Schauer, Tiefstwerte 17 bis 10 Grad. Tagsüber im Nordwesten viele Wolken, Schauer und vereinzelt Gewitter. Im Südosten freundlicher, Höchstwerte 21 bis 27 Grad. Am Sonntag dann Sonne und Wolken, Schauer und Gewitter. Im Südosten zeitweise heiter, 20 bis 28 Grad. Und Montag heitere Phasen, gebietsweise Schauer und Gewitter, 18 bis 27 Grad. Das waren die Nachrichten.
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4: Wir starten mit der A1 Bremen Richtung Hamburg. Zwischen Harburg und Stillhorn ist sie wegen Bauarbeiten bis Montag ca. 5 Uhr gesperrt. Die Umleitung führt über die U83. Die A1 Hamburg Richtung Lübeck ist zwischen Kreuzberg der Heide und Bad Oldesloe wegen Bauarbeiten bis 6 Uhr gesperrt.

0: herbeigeführte Absturz einer Germanwings-Maschine in den französischen Alpen. 11 Jahre danach gibt es am Landgericht Braunschweig einen weiteren Prozess. 30 Hinterbliebene der Opfer verlangen vom deutschen Staat zusätzliches Schmerzensgeld. Matthias Zimmermann hat vor Ort zugehört.
1: Klaus Rathner kämpft seit 11 Jahren dafür, dass jemand für den Flugzeugabsturz in den französischen Alpen zur Rechenschaft gezogen wird. Der 71-Jährige ist einer von 30 Angehörigen, die Schadenersatz vom Staat fordern.
2: Das ist das Letzte, was ich für meine Tochter, für meinen Enkel und für den Partner meiner Tochter noch tun kann.
1: Bei der Verhandlung will er persönlich dabei sein, ist extra nach Braunschweig gekommen. Für die Angehörigen geht es um mehr als um Geld. Sie wollen geklärt haben, ob der Staat, vertreten durch das Luftfahrtbundesamt, seine gesetzliche Kontrollpflicht eingehalten hat und ob der Absturz möglicherweise hätte verhindert werden können.
2: Der Co-Pilot hätte deshalb nicht am Steuer sitzen dürfen, da er einen Eintrag hatte. Er hatte schon mal eine Depression. Und dieser Eintrag hat ausgesagt, dass er jedes Jahr auf psychische Erkrankungen hätte untersucht werden müssen. Und das ist mehrere Male nicht passiert.
1: Die Angehörigen haben bereits Entschädigungen von Germanwings erhalten. In früheren Verfahren gegen die Lufthansa scheiterten weitergehende Forderungen allerdings. Die Gerichte verwiesen darauf, dass die staatliche Flugaufsicht für die medizinische Tauglichkeit der Piloten zuständig sei. Jetzt richtet sich die Klage deshalb gegen das Luftfahrtbundesamt. Doch gleich zum Auftakt bekommt die Klage einen Dämpfer. Die Behörde lehnt eine gütliche Einigung ab. Anwalt Tobias Masing, der das Luftfahrtbundesamt vertritt.
3: In diesem Prozess hier geht es allerdings nicht um eine umfassende Aufklärung im Sinne einer Flugunfalluntersuchung. Die erfolgt und ist erfolgt durch die zuständigen Behörden. Es geht hier um einen Zahlungsanspruch. Dem sind wir entgegengetreten, weil wir nicht für gegeben halten.
1: Und auch zur Beweisaufnahme kommt es heute nicht. Die Richterin macht deutlich, nach vorläufiger Einschätzung der Kammer hat die Klage möglicherweise keine Aussicht auf Erfolg. Gerichtssprecherin Lisa Rust.
4: Die Kammer ist der vorläufigen Rechtsauffassung, dass die Amtshaftungsansprüche subsidiär, also nachrangig sind, insbesondere gegenüber der Fluggesellschaft. Das bedeutet, dass man, wenn man Ersatz von jemand anders verlangt bekommen kann, dann keine Amtshaftungsansprüche eingreifen.
1: Das Gericht argumentiert unter anderem, die Angehörigen könnten ihre Ansprüche möglicherweise gegen die Fluggesellschaft richten. Ein Widerspruch zu den früheren Entscheidungen anderer Gerichte. Für die Angehörigen ein unerträgliches Hin und Her, erklärt Anwalt Julius Reiter.
5: Das heißt, wir haben ein Ping-Pong-Spiel zwischen den Gerichten, denn 3 Gerichte, Landgericht Essen, das Oberlandesgericht Hamm und das Landgericht Frankfurt, haben uns den Weg hier zum Landgericht Braunschweig gewiesen. Ich meine, es ist bekannt, 2 Juristen, 3 Meinungen, aber es ist halt eine unwürdige Situation für die Opfer und Angehörigen.
1: Ein Urteil gibt es heute nicht. Noch kann die Kammer auch anders entscheiden, als die Klage abzuweisen. Klaus Rathner glaubt nicht daran, will aber weiter kämpfen.
2: Mehr kann ich nicht mehr tun. Und wenn das mal beendet ist, dann weiß ich auch nicht mehr, wie ich damit noch habe ich eine Daseinsberechtigung, sag ich mal, für die Kinder.
1: Das Landgericht Braunschweig will am 6. Oktober seine endgültige Entscheidung verkünden.
0: Ein Bericht von Matthias Zimmermann zu einem Folgeprozess nach dem Absturz der Germanwings-Maschine 2015.
6: Wirtschaft.
0: Und da gibt es eine gute und eine schlechte Nachricht. Die gute zuerst. Die Konjunkturaussichten in Deutschland sind mit Ende des Sommers besser geworden. Die schlechte gleich hinterher. Trotzdem steigt die Zahl der Arbeitslosen weiter an. Sie liegt im August bei 3,06 Millionen Erwerbslosen. Damit sind 54.000 Menschen zusätzlich ohne Job. Die Arbeitslosenquote liegt nun bei 6,5%. Aus Nürnberg berichtet Birgit Habrath.
7: Besser gelaunte Führungskräfte in den Unternehmen, die Konsumenten wollen wieder mehr ausgeben, die Wirtschaft wächst leicht. Nur der Arbeitsmarkt kann da nicht mit besseren Nachrichten aufwarten. Die Zahl der Arbeitslosen ist im August weiter gestiegen.
8: Damit setzt sich am Arbeitsmarkt die verhaltene Entwicklung der vergangenen Monate fort.
7: Andrea Nahles, die Chefin der Bundesagentur für Arbeit, hat da die neueste Statistik im Blick. 3.061.000 Arbeitslose im August, ein Plus zum Juli von 54.000. Und auch im Vergleich zum Vorjahresmonat ist die Arbeitslosigkeit noch einmal gestiegen. Die Quote auch leicht auf 6,5%. Da fehlt die Dynamik, so das Fazit aus Nürnberg. Und es wird dauern, bis ein Aufschwung auf dem Arbeitsmarkt ankommt, wenn der denn im Herbst kommt. Die Betriebe zögern und stellen nicht gleich ein, wenn die Auftragsbücher sich füllen. Es könnte sich auch noch anders entwickeln.
8: Wir können momentan auf der Basis unserer Daten dafür noch keine Belege oder erste Zeichen erkennen.

0: dass sich da jetzt ein großer Umschwung anbahnt. Nichtsdestotrotz, sollte sich das verstetigen, wird das mit Verzögerung von einigen Monaten, halbem Jahr dann auch im Arbeitsmarkt ankommen.
1: Doch spätestens dann wird sich ein anderes Problem wieder verstärken. Der Fachkräftemangel, über den immer noch viele Firmen trotz Krise klagen. Die Demografie macht sich laut Bundesagentur jetzt schon bemerkbar. Die Nachfrage auf dem Arbeitsmarkt kann durch inländische Kräfte allein oft nicht mehr gedeckt werden. In vielen Bundesländern ist der Arbeitsmarkt inzwischen auf Personal aus dem Ausland angewiesen. Vor allem in Ostdeutschland, aber immer öfter auch im Westen.
0: Die deutsche Bevölkerung im erwerbsfähigen Alter schrumpft und geburtenstarke Jahrgänge scheiden nun zunehmend aus dem Erwerbsleben aus. Zuwanderung hat diesen Rückgang über viele Jahre zu einem erheblichen Teil ausgeglichen. Vielfach sind Menschen ohne deutschen Pass für den Arbeitsmarkt mittlerweile unverzichtbar.
1: Was BA-Chefin Nahles angesichts der politischen Diskussionen gerade jetzt vor den anstehenden Landtagswahlen wichtig ist zu betonen. Sie selbst muss mit der Regierung in Berlin gerade verhandeln. Mehr Arbeitslose bedeutet mehr Ausgaben für Arbeitslosengeld. Das könnte sich ändern, wenn der Aufschwung wirklich kommt.
0: Ändert nichts an der Tatsache, dass wir schon mit 10,6 Milliarden womöglich dann Defizit ins Jahr 27 starten. Ja. Wenn nicht politisch die verschiedenen Möglichkeiten, die es ja da gibt, Darlehenserlass, Bundeszuschuss und so weiter, dann in Anwendung kommen.
1: Dass der Beitragssatz zur Arbeitslosenversicherung von derzeit 2,6% auch noch angehoben werden muss, das wollen alle möglichst verhindern. Das würde Betriebe und Beschäftigte zusätzlich belasten, die sich den Beitrag erteilen. Eine zumindest etwas gute Nachricht hatte BA-Chefin Nahles zum Schluss heute in Nürnberg doch noch.
0: Wir gehen davon aus, dass im kommenden Monat die Arbeitslosigkeit wieder sinken wird. Im September setzt nämlich die übliche Herbstbelebung am Arbeitsmarkt ein.
1: Und vielleicht auch darüber hinaus.
2: Birgit Harprath berichtete über die gestiegenen Arbeitslosenzahlen im August.
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2: Die große Leinwand ist zurück und in dieser Sekunde erreicht uns eine Falschfahrermeldung bzw. eine Gefahrenmeldung. Achtung, Vorsicht bitte auf der A60 Mainz-Rüsselsheim. Zwischen Mainz-Laubenheim und Ginsheim-Gustavsburg sind Kinder auf der Fahrbahn. Vorsicht bitte in beiden Richtungen. Zwischen Mainz-Laubenheim und Ginsheim-Gustavsburg sind Kinder auf der Fahrbahn. Vorsicht bitte in beiden Richtungen auf der A60 Mainz-Rüsselsheim. Weiter zu Kino und allem, was dazu gehört. In Deutschland gehen wieder mehr Menschen ins Kino. Das zeigen die Zahlen verkaufter Tickets für das erste Halbjahr 2026, die im Vergleich zu 2025 deutlich zugenommen haben. So wurden im ersten Halbjahr rund 47,5 Millionen Karten für einen Kinobesuch verkauft. Das sind fast 7 Millionen Tickets mehr als im Vorjahreszeitraum. Ein Plus von 16,9%. Warum gehen Sie ins Kino? Das hat meine Kollegin Petra Brönstrup die Leute auf der Straße in Köln gefragt.
4: Das ist schon sehr cool, weil man ins Kino geht, was da an Menschenmassen auch wieder da sind. Das ist schon sehr erstaunlich, dass es so ein Comeback sozusagen gegeben hat der Kinos.
5: Ich bin jetzt keine großartige Cineastin. Es gibt ja so Leute, die in jeden neuen Film reingehen und dann genau Bescheid wissen über die Regisseure, die Schauspielerin und so weiter und so fort. Bei mir ist das eher exklusiv bei solchen Filmen, die mich thematisch ganz besonders interessieren.
6: Da ist keine Reklame während des Films, was mich total nervt. Und es ist einfach eine schöne Atmosphäre. Einmal, dass man da so schön sitzt, eine schöne Akustik hat, kann sich ein Getränk dazu holen. Man kann sich vorher nachher nett mit einer Freundin verabreden und nochmal vorher nachher zusammensitzen. So das Ganze drumherum finde ich schön.
7: Mein Mann, der sagt immer, einige Filme muss man auf großer Leinwand sehen, so wie jetzt die Odyssee. Muss man mit einem super Sound hören, das ist auch wichtig. Dass es moderne Technik ist, die ein Fernseher zu Hause nicht so bietet.
2: Petra Brönstrup berichtete aus Köln, das Kino lebt. Mein Kollege Robert Meyer vom WDR sprach darüber mit einem Kinokenner, Dr. Florian Mundhenke, Medien- und Kommunikationswissenschaftler an der Martin-Luther-Universität Halle-Wittenberg. Und er hat ihn gefragt, ob es neue Hoffnung fürs Kino gibt oder ob die Hoffnung eigentlich nie ganz weg war.
8: Also aus meiner Perspektive war die Hoffnung für das Kino nie ganz weg. Das Kino ist ja schon seit den 50er, 60er Jahren immer mal totgesagt worden, dass das Fernsehen aufkam, als es dann irgendwann Videorekorder gab und dann Streaming. Mhm. Es gab immer mal Bedrohungen, Herausforderungen, aber es gab auch immer wieder Zahlen, die eben Mut gemacht haben, wo man gesehen hat, es geht doch irgendwie weiter.
9: So, die Zahlen jetzt sind ja nicht ohne. Gut 47 Millionen verkaufte Tickets im ersten Halbjahr, fast 7 Millionen mehr als im Vorjahreszeitraum. Und liegt das jetzt an besonderen Filmen wie der Odyssee oder hat das interessantere Gründe?
8: Das liegt auch an der Odyssee sicherlich, aber auch ein bisschen daran, dass die Leute wieder gerne ins Kino gehen. Wir haben das ja eben schon gehört. Es hat einen Eventcharakter. Ich gehe raus. Ich sitze nicht vor der Kiste und mir wird das Gleiche, was ich jeden Tag im Streaming angucke, wieder angeschaut, sondern ich wähle mir ganz bewusst einen Film aus und mache dann eben, kaufe mir Popcorn und gehe dann mit meinem Partner ins Kino, rede noch darüber. Und ich glaube, das ist ein ganz wichtiger Faktor, den eben Kino bieten kann. Es braucht aber auch eben diese großen Filme, über die jeder spricht, ne, ob das jetzt Barbie oder Odysseus ist oder irgendwas anderes. Damit es wirklich funktioniert, damit die Leute auch ins Kino gelockt werden.
9: Ich habe noch eine These und Sie sagen mal, was Sie denken, okay?
8: Ja.
9: Gerade wenn ich an die Odyssee denke, ein 3-Stunden-Film. Ich war drin und bis auf ein paar Leute haben da Hunderte ihr Handy diese 3 Stunden in der Tasche gelassen. Und meine These ist, wir gehen auch deswegen ins Kino, um mal von dem Ding loszukommen.
8: Ja, das ist tatsächlich so. Also wir haben ja sozusagen auch ständig eine Ablenkung durch alles Mögliche. Wir sind Multitasking, sowohl in der Arbeit als auch in der Freizeit. Da müssen wir auf die Kinder aufpassen, da müssen wir das machen. Und da mal rauszugehen und sich wirklich auf eine Sache zu fokussieren, die interessant und groß ist, das ist ganz, ganz wichtig.
9: Und bei solchen Zahlen, jetzt kommt immer der Verdacht auf, dass die Menschen auch irgendwie aus der Realität fliehen möchten. Das Stichwort ist Eskapismus. Es ist aber eins, das wir gerade auch sehr inflationär benutzen. Brauchen wir das hier auch bei dem Thema?
8: Ich glaube, so etwas wie den klassischen Eskapismus, dass ich jetzt da wirklich hingehe und mich hineinversetze in die Figuren und auf einmal eben in der Antike bin oder in der Fantasy-Welt, gibt es vielleicht nicht so mehr in dem Maße. Aber es gibt so einen Eskapismus aus dem Alltag, auch aus den Sorgen, Problemen, das, was uns beschäftigt, auszubrechen. Und das kann mir, glaube ich, genauso gut ein großes Konzert bieten, wie eben so ein Kinoerlebnis auch.
9: So ein Kinobetreiber kämpfen ja zum Beispiel damit, dass die allgemeinen Kosten gestiegen sind und sie kämpfen damit auch, dass Filme deutlich kürzer in ihren Kinos laufen als früher, weil es so Deals gibt, die Filme so schnell wie möglich auf die Streaming-Portale zu bringen. Haben Sie einen Tipp an die Kinobetreiber, also etwas, das Sie beeinflussen können, damit der Erfolg jetzt nicht wieder abreißt?
8: Aus meiner Perspektive ist ein ganz guter Tipp, auch ein bisschen vielleicht so ein Rahmenprogramm zu machen oder was herzustellen, was eben an das Interesse der Zuschauenden andockt in dem Moment. Also wenn jetzt eben antike Odysseus interessant ist oder eben Christopher Nolan als Regisseur, dass ich dann vielleicht auch nochmal eine kleine Retrospektive mache, andere Filme zeige und damit eigentlich die Zuschauenden da abhole, wo sie eh gerade stehen und denen noch so ein kleines Zusatznugget praktisch zu geben.
2: Das war Florian Mundhenke, Medien- und Kommunikationswissenschaftler an der Martin-Luther-Universität Halle-Wittenberg. Gut eine Woche vor der Wahl in Sachsen-Anhalt zieht gerade eine bunte Karawane aus Fahrrädern, Campern und Wohnwagen durch die Altmark. Sie wird organisiert von den Omas gegen Rechts, unterstützt von verschiedenen Initiativen, die sich für Demokratie und Austausch einsetzen. Viele Teilnehmende kommen auch aus Norddeutschland, genauer gesagt aus dem Wendland, der Region im Grenzgebiet von Sachsen-Anhalt und Niedersachsen. Sie wollen mit den Menschen ins Gespräch kommen, was ihnen auch gelingt, aber es gibt auch jede Menge Anfeindungen. Unsere Reporterin Anna Fietz hat die Karawane begleitet.
10: Knapp 50 Menschen sind gekommen auf den Parkplatz neben dem Kulturhaus in Kalbe, einer kleinen Stadt mit knapp 7000 Einwohnern mitten in der Altmark. Es sind nicht viele, aber sie machen sich bemerkbar.
11: Dass wir nicht verzagen und nicht aufgeben.
10: Ziel der Altmark-Karawane ist es, mit den Menschen, die hier leben, ins Gespräch zu kommen. In 10 Tagen ziehen sie durch 10 verschiedene Orte, mit Campern, Wohnwagen oder dem Fahrrad. Mel Neu von den Omas gegen Rechts in der Altmark hat die Karawane mit organisiert.
12: Für mich ist es eine Mutmach-Karawane. Menschen und Initiativen und Gruppen und ja, wirklich den Menschen, die sich nicht mehr trauen, so zu vermitteln, ey, das ist so, deine Meinung ist die normale. Das andere ist echt wild, gefährlich, übel, nicht demokratisch. Und das war so unser Aufhänger.
13: Aus dem benachbarten niedersächsischen Wendland ist Winfried Dietrichs dabei. Er begleitet die Karawane mit seinem Wohnmobil.
14: Also eigentlich war das, irgendwo hing so ein Plakat, haben wir es gelesen, haben wir gesagt, Mensch, ich bin jetzt 80 als Beispiel, irgendwas musst du ja mal was machen. Wir hoffen schon, dass es die Vielfalt weiterhin bleibt, dass es die weiterhin gibt. Das ist unser ganz großer Wunsch.
13: Die Anwohnerinnen und Anwohner, die heute gekommen sind, sind froh, dass die Karawane bei ihnen in Kalbe Halt macht. Ein bisschen Unterstützung tut gut.
15: Ich habe sehr Angst vor der Wahl und ich habe schon sehr Sorge, dass die AfD viele Gesetze durchbringen kann, die allen hier sehr hindern wird, aber auch von vielen Leuten, die auch zusätzlichen Schutz brauchen.
16: Es geht halt auch um die Kinder, die können halt nicht mehr so aufwachsen, wie sie jetzt gerade vielleicht noch aufwachsen. Weil wozu campen? Man sieht ja, wie wenig Leute da sind. Man sieht auch, klar, es ist nicht alles, aber wir sind halt einfach mittlerweile, so ist mein Gefühl, zu wenig.
17: Ich hoffe, dass viele, viele Menschen sich innerhalb der nächsten 2 Wochen vielleicht tatsächlich noch von solchen Projekten wie hier, von der Gemeinschaft und der Vielfalt noch überzeugen lassen.
13: Hier geht es heute ruhig zu. Keine Störungen, keine Bedrohungen. Das mag auch daran liegen, dass in Kalbe relativ viele Künstlerinnen und Künstler leben. Denn bei der Karawane haben sie in diesen Tagen auch schon anderes erlebt. Mel Neu.
12: In Bismarck, da waren wir eigentlich umzingelt von irgendwie rechten, ja, Jugendlichen bis Älteren. Und die waren provokativ. Und wir sind in Osterburg reingefahren und wurden eigentlich erstmal empfangen von Rechten. Die haben auch wirklich krasse Sachen rausgehauen. Da haben dann Kinder, die bei uns bei der Karawane dabei sind, geweint, weil das so krass war, was sie da rausgelassen haben.
13: Vanessa Müller engagiert sich auch bei den Omas gegen rechts. Auch sie hat unangenehme Situationen erlebt.
18: Üble Sprüche, Brüll, Tiraden, AfD-Auto, was immer wieder gezirkelt ist und die Veranstaltung umkreist hat. Tatsächlich sogar eine Schubserei. Da ist jemand über einen Mülleimer geschubst worden. Die Polizei hat ihre Präsenz erhöht. Ja, da waren wir nicht sicher, ob wir da gut schlafen, haben uns alle zusammen auf den kleinen Parkplatz gequetscht und haben Nachtwachen gemacht.
13: Auch Coco war dabei. Coco arbeitet im Wendland in einem soziokulturellen Zentrum in Plattenlase und ist Teil des Bündnis gegen Rechts Wendmark. Die einzige Initiative, die sich länderübergreifend in Ost und West gegen rechte Strukturen und für ein demokratisches Miteinander einsetzt.
19: Ich finde es jetzt, genau jetzt, super wichtig, so oft es geht, vom Wendland in die Altmark zu fahren. Einfach nur da, wo früher eine Grenze war, wo gefühlt immer noch eine Grenze ist, genau da braucht es uns jetzt. Und das ist super, wenn Leute da hinfahren und gerade die Karawane unterstützen, damit sich die Menschen vor Ort nicht alleingelassen fühlen.
13: Noch bis zum Wochenende zieht die Karawane durch die Altmark. Am Samstag gibt es das große Abschlussfest in Salzwedel. Die Veranstalter hoffen, dass dann mehr Leute kommen, um ein Zeichen zu setzen für Demokratie.
2: Anna Fietz berichtete.
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2: Union und SPD wollen ihr umfangreiches Reformpaket bis zum Jahresende komplett umsetzen. Das haben die Fraktionsvorsitzenden nach ihrer Klausurtagung in Münster angekündigt. Frank Capellan vom Deutschlandfunk warnt, die Regierungsparteien dürften ihre große Verantwortung nicht aus dem Blick verlieren. Es stehe viel auf dem Spiel.
20: Bei der Klausur der Fraktionsspitzen sind sie sich dessen bewusst. Sie reden sich gut zu, setzen auf den Mut von Münster. Doch über allem schwebt das Damoklesschwert eines möglichen AfD-Erfolges in Sachsen-Anhalt. Der könnte Kanzler und Koalition enorm destabilisieren. Friedrich Merz ist angeschlagen. Bei der SPD allerdings sieht es nicht besser aus. Sollten die Wahlen in Sachsen-Anhalt, Mecklenburg-Vorpommern und Berlin für die SPD ganz schlecht laufen, dann wird es neue Diskussionen darüber geben, ob sich Lars Klingbeil und Bärbel Baas in ihren Rollen als Regierungsmitglieder und SPD-Vorsitzende nicht völlig übernommen haben. Es geht in diesen aufgewühlten Zeiten eben um sehr viel. Es geht nicht allein um das Schicksal von SPD und Union. Es geht um das Land, um den Fortbestand unseres demokratischen Parteiensystems.
2: Auch das Nachrichtenportal T-Online mahnt, Union und SPD müssten jetzt liefern.
21: Kann das gelingen?
0: Es muss, und doch drängen sich Zweifel auf. Nicht erst das Kritikpapier aus der Ruhr-SPD, das pünktlich zum zweiten Klausurtag in Münster aufploppte, zeigt, die Stimmung ist nur vordergründig gut. Hinter den lächelnden Gesichtsfassaden herrscht in beiden Parteien Nervosität, die schon Ende nächster Woche, wenn Sachsen-Anhalt wählt, in Panik umschlagen kann.
2: Das waren die Standpunkte. Zusammengestellt hat sie Gisela Former.
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2: Man muss kein Fan von Prince sein, um den Sänger, Multiinstrumentalisten und Ausnahmekünstler zu schätzen. Wer aber Fan ist, kann sich über ein neues Album freuen mit bisher unveröffentlichten Tracks. Vor 10 Jahren starb das Pop-Genie Prince. Jetzt erscheint ein Album unter dem Titel Timeless. Es sind Songs aus 5 Jahrzehnten. Ob der Perfektionist im Produzieren Prince damit einverstanden gewesen wäre? Thomas Steinberg hat sich das Album angehört.
21: Funky war Prince schon in den 70ern, doch das greift zu kurz. Er war ein musikalischer Grenzgänger, ein Genie jenseits jeder Schublade.
22: Prince imitates me, he looks like me, copy my look. Man, I was first.
21: Rock'n'Roll-Pionier Little Richard war zu Lebzeiten überzeugt, Prince imitiere sogar seinen Sound und Look, dabei sei er zuerst da gewesen. Mehr als 10 Jahre nach Princes Tod öffnet Timeless chronologisch nun sein Vermächtnis mit seltenen, bislang offiziell unveröffentlichten Aufnahmen.

0: Vieles kursierte bereits in unterschiedlichen Versionen, auf Bootlegs oder im Internet. Doch erst jetzt, in klanglich aufwendig aufbereiteter Form, bekommen diese Aufnahmen den Stellenwert, den sie verdienen. Die Songs wirken erstaunlich frisch, unmittelbar und lebendig. Allen voran Heaven aus dem Jahr 1985, das mit seinem flirrenden Sound und der eigentümlichen Spannung unweigerlich an Princes Hit When Doves Cry von 84 erinnert, als würde sich hier für einen Moment ein vertrauter Schatten aus seiner großen Zeit zeigen.
1: Prince, a fantastic musician, very, very creative, and it was a great musical experience when we get together and write and play.
0: Für Sheila E. war Prince schon in den 80ern ein außergewöhnlicher Musiker und ein kreativer Seelenverwandter. 2003 nahm er Calabama auf, ein Stück, in dem noch Spuren jener elektrisierenden Zusammenarbeit anklingen, die sie mit A Love Bizarre berühmt gemacht hatten.

0: I can't thank him enough.
1: Auch Liv Warfield erlebte Prince nicht nur als Musiker, sondern als Mentor, Produzent und kreativen Wegbegleiter. Ab 2008 sang sie in seiner Band.
0: I could hear him in the back of my head, you know, like, that ain't it, Liv.
1: Seine Stimme trägt sie immer noch in sich. Das ist es noch nicht, Liv.
2: Why you wanna go break your little prince's heart?
3: It was crazy. After playing 3 hours, we would go and play until the next day. Very special.
1: Ida Nielsen, bis zu seinem Tod Bassistin in Prince's Liveband Third Eye Girl, erinnert sich an Konzerte, die 3 Stunden dauerten und an jene Nächte, in denen danach in kleinen Clubs weitergejammt wurde. Manchmal völlig verrückt.
4: Well, I miss him the most. Prince was like a brother to me, you know.
1: Für Chaka Khan, der Prince einst I Feel For You schrieb, war er wie ein Bruder. Kaum zu glauben, dass sie ihn nie wiedersehen wird. Timeless lässt diesen Verlust nachklingen. Mit 10 Songs, die an einen außergewöhnlichen Künstler erinnern, dessen Musik über seinen Tod hinaus lebendig bleibt.
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Thomas Steinberg hat das neue posthum erschienene Album Timeless von Prince vorgestellt. Und bevor wir jetzt den Song fast bis zum Ende hören können, möchte ich mich verabschieden. Mein Name ist Maja Weber. Das war es von meiner Seite in der ARD-Infonacht. Nach 2 Uhr kommt mein Kollege Detlef Karg ins Studio und der begleitet Sie dann gut und zuverlässig weiterhin durch die Nacht. Weiter geht's mit Prince.

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1: Um 2 Uhr mit Emily Seidel. Nach der Sturzflut im Himalaya steigt die Zahl der Opfer weiter. Bislang wurden fast 600 Tote registriert, etwa 2500 Menschen werden noch vermisst. Gleichzeitig laufen die Rettungsarbeiten auf Hochtouren, obwohl neue Überschwemmungen drohen. Aus der Nachrichtenredaktion Christian Michael Hammer.
2: Die Suche nach Verschütteten und Vermissten wird durch zerstörte Straßen, gewaltige Geröllmassen und anhaltenden Regen erschwert. Zeitweise mussten die Einsatzkräfte ihre Arbeit sogar unterbrechen, weil ein neu entstandener Stausee oberhalb des Unglücksgebietes eine weitere Flutwelle auszulösen drohte. Unter den Vermissten sind auch mehrere Deutsche. Eine vierköpfige deutsche Familie konnte dagegen von der nepalesischen Armee mit einem Hubschrauber in Sicherheit gebracht werden. Hilfsorganisationen gehen davon aus, dass insgesamt mehr als 90.000 Menschen von der Katastrophe betroffen sind.
1: Die USA haben offenbar ein Ölabkommen mit Venezuela geschlossen. Nach Angaben von Präsident Trump sichern sich die USA damit mehr als 65 Milliarden Barrel Öl, angeblich eine Verdoppelung der Reserven. Zuvor hatte die Trump-Regierung starken Druck auf die Führung in Caracas ausgeübt, den USA Zugang zu den venezolanischen Ölvorkommen zu ermöglichen. Das südamerikanische Land verfügt über die größten bekannten Erdölreserven weltweit. Im Volkswagen-Werk in Osnabrück könnten bald Rüstungsgüter für Israel produziert werden. Die Anzeichen dafür verdichten sich immer mehr, wie Oliver Jürgens berichtet.
3: Nach NDR-Informationen soll am 7. September eine Absichtserklärung zwischen Volkswagen, dem Land und einem israelischen Rüstungskonzern unterschrieben werden. Dieser israelische Rüstungskonzern, der will Teile für das Luftverteidigungssystem Iron Dome in Osnabrück bauen. Welche Komponenten das sein werden, mit welcher Summe sich das Land daran beteiligen wird und wie viele der mehr als 2000 Arbeitsplätze in Osnabrück damit gesichert werden können, das ist aktuell noch völlig unklar. Das Thema, das soll auch bei der Aufsichtsratssitzung Ende kommender Woche besprochen werden. Das Land selbst will sich aktuell nicht zu dem möglichen Deal äußern.
1: Der FC Bayern München hat die neue Fußball-Bundesliga-Saison mit einem Heimsieg eröffnet. Der Titelverteidiger setzte sich am Abend mit 5:1 gegen den VfB Stuttgart durch. Für die Münchner war es das 15. Liga-Auftaktspiel in Serie ohne Niederlage. In der zweiten Liga hat Hertha BSC nach einem 0:2 Rückstand in Braunschweig noch mit 5:3 gewonnen. Bochum verlor gegen Osnabrück mit 0:1. Das waren die Nachrichten. Das Wetter in Deutschland: heute Nacht oft trocken, gebietsweise ein paar Schauer, Tiefstwerte 17 bis 10 Grad. Tagsüber im Nordwesten viele Wolken, Schauer und vereinzelt Gewitter, im Südosten freundlicher, Höchstwerte 21 bis 27 Grad. Am Sonntag dann Sonne und Wolken, Schauer und Gewitter, im Südosten zeitweise heiter, 20 bis 28 Grad. Und Montag heitere Phasen, gebietsweise Schauer und Gewitter, dann bei 18 bis maximal 27 Grad. Es wird jetzt 2:03 Uhr.
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4: Zunächst noch eine Gefahrenmeldung. Vorsicht bitte auf der A60 Mainz-Rüsselsheim. Zwischen Mainz-Laubenheim und Ginsheim-Gustavsburg werden uns Kinder auf der Fahrbahn gemeldet. Vorsicht da in beiden Richtungen. Die A1 Bremen Richtung Hamburg ist zwischen Harburg und Stillhorn wegen Bauarbeiten bis Montag ca. 5 Uhr gesperrt. Die Umleitung führt über die U83. Die A1 Hamburg Richtung Lübeck ist zwischen Kreuz-Bargteheide und Bad Oldesloe wegen Bauarbeiten bis 6 Uhr gesperrt. Die A100 Stadtring Richtung Wedding in Berlin ist zwischen Detmolder Straße und Hohenzollerndamm wegen Brückenbauarbeiten bis Montag früh gesperrt. Und die A448 Dortmund-Witten Richtung Bochum-West ist zwischen Bochum-Altenbochum und Bochum-Weidmar wegen Bauarbeiten bis Montag 5 Uhr gesperrt. Das war's vom Verkehr. Ihnen eine gute Fahrt.
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